0: überstehen. Und nach der Pause hatte Norwegen, der ärgste Konkurrent um den Gruppensieg, durchaus weitere gute Chancen. Doch die starke Ann-Kathrin Berger im Tor und Co. verhinderten ein Gegentor und durften feiern.
1: Bei der Fußball-WM der Männer gibt es einen Ausfall. Lennart Karl kann nicht spielen. Wie der DFB mitteilte, hat sich der 18-jährige Offensivspieler vom FC Bayern München beim Training verletzt. Als Ersatz wurde Asan Quedraogo vom RB Leipzig nachnominiert. Am Abend trifft die deutsche Mannschaft im letzten Testspiel vor der WM in Chicago auf die USA. Das waren die Nachrichten. Das Wetter in Deutschland. Fast überall trocken, später Nebel, Tiefstwerte 12 bis 6 Grad. Tagsüber oft freundlich, vom Südwesten her gebietsweise Schauer und einzelne Gewitter, Höchstwerte 18 Grad in der Eifel bis 26 Grad in der Niederlausitz. Am Sonntag meist trocken, im Norden ein paar Schauer, 17 bis 25 Grad. Und am Montag überwiegend trocken, im Westen abends Schauer. Es ist 2.03 Uhr.
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3: Die A1 Osnabrück-Münster ist zwischen Lengerich und Lattbergen wegen Brückenarbeiten bis Sonntag 6 Uhr gesperrt. Die A43 Wuppertal Richtung Recklinghausen ist zwischen Herne-Eickel und Kreuzherne wegen Bergungsarbeiten bis 6 Uhr gesperrt. Und die A96 Lindau-München ist zwischen München-Leim und Sendling wegen Brückenarbeiten in beiden Richtungen bis 5 Uhr gesperrt. Dann nach Berlin, die A111 Stadtautobahn ist zwischen Seidelstraße und Festplatz wegen Wartungsarbeiten im Flughafentunnel in beiden Richtungen bis 5 Uhr gesperrt. Und Bonn, die A565 Bonn Richtung Meckenheim ist zwischen Bonn-Beuel und Auerberg in beiden Richtungen wegen Schäden an der Bonner Nordbrücke gesperrt. Soweit der Verkehr. Ihnen eine gute Fahrt.
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3: Und die kommt vom Norddeutschen Rundfunk in Hamburg mit Detlef Karg im Studio und aktuellen Informationen und Hintergründen. Hier noch bis 6 Uhr. In der montenegrinischen Kleinstadt Tivat ist gestern der Westbalkan-Gipfel zu Ende gegangen. Wieder einmal ging es um Integration der dortigen 6 Staaten in die EU. Der Prozess zieht sich, wie das bei EU-Aufnahmeverfahren üblich ist, seit vielen Jahren. Noch immer warten damit etliche Teilrepubliken des früheren Jugoslawiens auf die Aufnahme, außerdem Albanien. Zentral dürfte Serbien sein, ein Land, das weiterhin im Zentrum russischer Interessen steht, aber auch China ist mit Investitionen im Westbalkan vertreten. Nun soll es Tempo geben. Fast alle EU-Staaten nahmen an diesem Gipfel teil, allen voran Frankreich und Deutschland, die eine neue Initiative für die Erweiterung gestartet haben. Mehr von David Freches.
4: Es hat alles ein bisschen gedauert. Weil sich die Ankunft der Delegation verzögert hat, musste auch der Zeitplan im Pressezelt angepasst werden. Das hieß warten. Warten auf Updates, so wie es einige der Westbalkanstaaten mit Blick auf die EU schon seit mehr als 20 Jahren tun. Das Update, das der Gipfel senden möchte, ist, die EU will den Westbalkanstaaten den Weg ebnen über eine stufenweise Annäherung. Vereinfacht gesagt nach dem Motto, je mehr Reformen ein Land umsetzt und je mehr Verhandlungskapitel es abschließt, desto mehr Vorteile bekommt es von der EU schon vor dem offiziellen Beitritt. Der entsprechende Vorschlag dazu kam von Frankreichs Präsident Emmanuel Macron und Bundeskanzler Friedrich Merz.
5: Die klare Botschaft des heutigen Tages ist und wird bleiben, wir wollen euch. Und wir wollen, dass diese Staaten dieser Region bald Mitglied der Europäischen Union werden. Das Ziel ist und bleibt die volle Mitgliedschaft aller Staaten der Westbalkanregion.
4: Dass der Gipfel in Montenegro stattfand, steht für sich. Das Land gilt als sehr weit fortgeschritten. Bundeskanzler Merz sagte, Montenegro könne den Beitrittsprozess bald abschließen. Ein Beitritt in diesem Jahrzehnt scheint realistisch. Das will auch Albanien. Das Land hat ebenfalls alle Verhandlungskapitel geöffnet, aber anders als Montenegro noch keine abgeschlossen. Premierminister Edi Rama will sein Land bis 2030 in die EU führen. Zur Idee einer schrittweisen Annäherung, sagte er.
6: I'm saying this from long time.
4: Das sage ich schon lange und endlich wird es gehört. Europa muss mutiger sein. Wir sollten am Leistungsprinzip festhalten in Richtung einer schrittweisen Aufnahme. Edi Rama findet, Leistung bedeutet nicht langsam. Stattdessen müsste der Beitrittsprozess schneller und glaubwürdiger werden. Genau das soll der Vorschlag von Merz und Macron bewirken. Sinngemäß, wenn die Länder ihre Hausaufgaben machen, dann soll für sie die Teilnahme am SEPA-Zahlungsverfahren möglich sein, Roaming oder auch Erasmus. Das Beitrittsverfahren soll damit die Botschaft vermitteln,
5: dass die Prozesse beschleunigt werden. Auch das ist unser gemeinsamer Wille. Es wird jetzt keine Ausreden mehr geben, sondern es wird jetzt sehr konkrete, allerdings auch individuelle Prozesse geben, auf die einzelnen Staaten des Westbalkans bezogen.
4: Dabei ist die Perspektive von Montenegro und Albanien besser als die der anderen Westbalkanländer. Bosnien-Herzegowina ist politisch instabil und weit von der EU entfernt. Nordmazedonien führt schon lange einen Streit mit Bulgarien um die Anerkennung der bulgarischen Minderheit im Land. Kosovo hat keinen offiziellen Kandidatenstatus. In Serbien kokettiert Präsident Alexander Vučić immer wieder mit China und Russland. Darum hat sich Bundeskanzler Merz mit ihm während des Gipfels zum Gespräch getroffen. Gemeinsam mit Emmanuel Macron, Antonio Costa und Ursula von der Leyen.
5: Wir haben ihm sehr klar gesagt, was wir erwarten. Aber wir haben ihm auch das klare Angebot gemacht, dass Serbien den Weg offen hat in die Europäische Union. Allerdings muss sich Serbien auch entscheiden, wo es steht. Also eine Schaukelpolitik zwischen Russland, China und Europa, die kann es nicht geben.
4: Nach dem Gipfel ist damit für Serbien wie auch die anderen Länder auf dem Westbalkan ein möglicher Weg in die Europäische Union klarer, als er das noch bei den vergangenen Treffen war.
3: David Freches informierte, die EU ist in den vergangenen Jahrzehnten bekanntermaßen immer größer geworden. Attraktiv sind der gemeinsame Binnenmarkt und die Freizügigkeit für die Menschen, natürlich auch die von der EU verteilten Subventionen. Aber die mittlerweile 27 Staaten sind global kaum handlungsfähig und müssen einen Weg finden, als gemeinsamer Block machtpolitisch aufzutreten. Da gibt es Nachholbedarf in einer Welt, in der die USA, Russland und China den Ton angeben. Perspektivisch werden auch andere Staaten und Bündnisse global noch an Bedeutung gewinnen. Wie viel EU-Erweiterung ist also gut für Europa? Dazu forscht etwa der Politikwissenschaftler Olaf Leisse an der Universität Jena. Und meine WDR-Kollegin Marlies Schaum hat ihn gefragt, was stimmt für die Europäische Union? Je mehr, desto besser oder verderben zu viele Köche den Brei?
7: Naja, grundsätzlich kann ja jeder europäische Staat beitreten. Das hat man so in den europäischen Verträgen so festgelegt. Und als man das reingeschrieben hat, hatte man auch die Idee vor Augen, dass irgendwann mal der gesamte europäische Kontinent in der Europäischen Union ist. Und so eine Art zentrales Forum gibt, wo die Staaten sich miteinander verständigen. Aber natürlich haben uns auch die letzten Jahre gezeigt, dass in der Tat es schwierig ist, je mehr Leute, je mehr Länder, je mehr Staats- und Regierungschefs da sind, desto schwieriger ist es, einen Kompromiss zu finden.
8: Weil die sich halt auch gegenseitig mit dem, was sie so wollen, ja blockieren können zum Beispiel. Aber wenn wir erstmal auf das Gute gucken, was würden Sie sagen, würde denn dafür sprechen, von 27 Mitgliedern aktuell auf noch mehr zu gehen? Warum wäre das gut?
7: Also es wäre in jedem Fall gut, auch die Länder des sogenannten Westbalkans, also Ex-Jugoslawien und Albanien, mitzunehmen und auf den europäischen Pfad zu bringen. Europa hat kein Interesse daran, dass diese Länder sich China zuwenden oder gar Russland zuwenden. Hat auch kein Interesse daran, dass diese Länder in wirtschaftlicher Stagnation verharren. Das führt zu Migration, das führt auch zu Korruption. Daran kann Europa kein Interesse haben. Deswegen ist es wichtig, auch diese Länder mit zu integrieren.
8: Das heißt, da geht es um Sicherheit, um Stärkung unserer Wirtschaft und auch politische Sicherheit.
7: Ja, richtig, genau. Die Länder liegen ja auf dem europäischen Kontinent. Sie sind unsere direkten Nachbarn. Und deswegen ist es wichtig, diese Länder zu integrieren.
8: Was spricht denn dagegen, auf noch mehr Mitglieder anzuwachsen, außer dass man sich vielleicht bei Entscheidungen blockieren kann?
7: Ja, Sie haben ja eben schon so schön gesagt, viele Köche verderben den Brei. Das ist in Teilen auch richtig. Je mehr Personen mitreden wollen, desto schwieriger wird es, Konsens zu finden. Das haben wir ja in den letzten Jahren auch anhand von Polen und Ungarn gesehen, auch wenn sich die politische Situation dort jetzt verändert hat. Also der Europäischen Union fällt es schwer, wenn Länder plötzlich antieuropäisch oder europakritisch oder populistisch regiert werden, diese Länder dann eben auch mitzunehmen. Es gibt noch zu viele Möglichkeiten auch für die Länder, Staaten Entscheidungen zu konterkarieren. Das sieht man an den Sanktionen gegenüber Russland. Die wurden ja nicht von allen Ländern dann mitgetragen. Und dann wird es schwer, einen einheitlichen Kurs zu fahren.
8: Das heißt, vielleicht müsste die EU mal drüber nachdenken, ob sie die Regeln zur Entscheidungsfindung ein bisschen ändern könnte. Weil generell sind die ja, was den Zuwachs angeht, die Gewichtszunahme generell sehr streng. Also seit 2013 ist ja kein neues Land dazugekommen. Aber sie muss anscheinend auch vorsichtig sein und diese ganzen, wirklich sehr wahnsinnig viele Kriterien, die man erfüllen muss, auch wirklich abklopfen, oder?
7: Ja, genau, das macht sie ja auch. Es gibt das politische Kriterium, also es müssen die Staaten demokratisch verfasst sein und rechtsstaatlich verfasst sein. Und das wirtschaftliche Kriterium soll also eine funktionierende Marktwirtschaft vorherrschen. Die Länder müssen in der Lage sein, alle Standards und Regeln der Europäischen Union zu übernehmen, den Euro zu übernehmen, auch Umweltstandards einzuhalten, Arbeitsschutzmaßnahmen umzusetzen etc. Dazu müssen die Länder in der Lage sein und vorher gibt es auch keinen Beitritt. Das muss man auch sagen. Es ist jetzt nicht so, dass die Länder in diesem Jahr noch rasch beitreten, sondern es ist ein sehr langer Prozess.
8: Finden Sie das auch gut so, dass das so lange dauert?
7: Also in Teilen schon. Klar, man kann nicht immer Augen zudrücken. Wenn Korruption herrscht, muss die auch bekämpft werden. Aber in Teilen dauert es jetzt auch schon über 20 Jahre. Und das ist schon eine unglaublich lange Perspektive, die man auch den Menschen nicht zumuten kann, aus meiner Sicht. Man kann Menschen nicht sagen, so noch ein Vierteljahrhundert und euer Land ist Mitglied in der Europäischen Union. Das ist entschieden zu lang. Also da muss die Europäische Union ein bisschen abwägen.
3: Sagt Olaf Leiße, Politologe von der Universität Jena. Was ist Unternehmenspolitik und was ist Imagepflege? Nach dem Konflikt mit dem Pentagon hat sich der US-KI-Konzern Anthropic jetzt für eine weltweite Pause bei der Entwicklung ausgesprochen. Die Risiken immer leistungsstärkerer KI-Systeme könnten so verringert werden. Was aber soll das bedeuten? In Innovationszyklen lassen sich eigentlich keine künstlichen Pausen verordnen und die Konkurrenz schläft ja auch nicht. Und der Konzern hat jüngst im Wettrennen mit anderen Tech-Konzernen erstens den baldigen Börsengang angekündigt und zweitens hat sich Anthropic beim Raumfahrtkonzern SpaceX von Elon Musk Rechenleistung im Wert von 45 Milliarden US-Dollar gesichert. Sieht so ein Stopp der KI aus? Eher kaum. Was der Konzern sich genau vorstellt, das berichtet aus Los Angeles Reinhard Spiegelhauer.
9: Das Unternehmen hinter dem Chatbot Claude schlägt vor, dass führende KI-Labore weltweit Regeln für eine zeitweise Verlangsamung oder sogar Pause vereinbaren, für den Fall, dass künftige Systeme beginnen, sich selbst immer schneller weiterzuentwickeln. Anthropic warnt, Menschen könnten dann die Kontrolle über die Technologie verlieren. Veröffentlicht wurde der Vorschlag in einem Blogbeitrag des firmeneigenen Thinktanks Anthropic Institute. Darin schreiben Mitgründer Jack Clark und Institutsleiterin Marina Favaro sinngemäß, die Welt müsse die Möglichkeit haben, Arbeiten an potenziell gefährlichen KI-Systemen vorübergehend zu stoppen. Schon 2023 forderte Anthropic eine verantwortungsvolle Skalierung künstlicher Intelligenz. Firmenchef Dario Amodei gehört seit Jahren zu den prominenten Befürwortern einer Regulierung der Technologie. Erst vor wenigen Monaten hatte Anthropic selbst ein besonders leistungsfähiges KI-Modell vorgestellt, das zahlreiche bislang unbekannte Sicherheitslücken in Software aufspüren konnte. Die Veröffentlichung erfolgte zunächst nur eingeschränkt. Kritiker werfen Anthropic Widersprüchlichkeit vor. Einerseits entwickelt die Firma immer leistungsfähigere KI-Systeme, andererseits warnt sie vor deren Risiken. Hinzu kommt der geplante Börsengang, mit dem auch Anthropic vom KI-Boom profitieren will. Das Unternehmen weist die Kritik zurück. Gerade die rasanten Fortschritte zeigten, warum verbindliche Sicherheitsmechanismen dringend nötig seien.
3: Widersprüchliche Signale in Sachen künstlicher Intelligenz von Anthropic. Das war Reinhard Spiegelhauer. Und wir haben eine Falschfahrermeldung auf der A45, A66, Aschaffenburg-Gießen. Zwischen Hanauer Kreuz und Wölfersheim kommt Ihnen ein Falschfahrer entgegen. Ich wiederhole, auf der A45, A66, Aschaffenburg-Gießen. Zwischen Hanauer Kreuz und Wölfersheim ist ein Falschfahrer unterwegs. Vorsicht dort in beiden Richtungen.
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3: Um 2:16 Uhr. Heute ist Tag der Organspende. Politisch wird dabei immer wieder diskutiert, wie mehr Menschen zur Spende motiviert werden können. Bundesweit warten in Deutschland 8.000 Menschen auf ein Organ. Etwa 1.000 Patienten sterben jedes Jahr, weil es kein Organ gibt. Viele andere europäische Länder machen es Deutschland vor, wie es gehen könnte. In Italien etwa gilt jeder Verstorbene als Spender, sofern er nicht zu Lebzeiten widersprochen hat. Die Versorgung mit Organen gilt deshalb dort als exzellent, laut Medizinern. In Deutschland hingegen überwiegen wie so oft Streit und Bedenken. Zwei fraktionsübergreifende Gruppen von Abgeordneten im Bundestag werben deshalb seit langem für unterschiedliche Lösungen. Isabel Karas beginnt ihren Bericht mit einem persönlichen Schicksal.
10: 78 Tage lang hat Hubert Knicker auf ein neues Herz gewartet. Das ist inzwischen viele Jahre her, doch die Zeit auf der Warteliste hat der ehemalige Krankenpfleger nicht vergessen.
11: Ich habe mit 7 Wartepatienten zusammen auf Station gelegen. Und vor mir sind 4 Leute verstorben.
10: Er selbst hatte Glück und lebt seit 2010 mit einem Spenderherzen. Wenn er heute über eine mögliche Neuregelung der Organspende spricht, wird er sehr deutlich.
11: Die ganze Diskussion, die nervt mich, weil man möge auch mal auf die Stationen gehen, wo die Wartepatienten liegen und flehen und sagen, hoffentlich schaffe ich das Leben noch.
10: Aus dem Bundestag liegen aktuell 2 überparteiliche Anträge auf dem Tisch. Das Besondere, in beiden Gruppen sind Abgeordnete aus CDU, CSU, SPD, Grünen und Linken. Sie sind sich einig, es braucht einen neuen Anlauf, weil Maßnahmen wie das Organspenderegister bisher hinter den Erwartungen zurückbleiben.
12: Es sind am Ende noch nicht einmal 600.000 Menschen, die seit März 2024 davon Gebrauch gemacht haben und das in einem Land mit mehr als 80 Millionen Menschen, die hier leben.
10: Das sagt Gitta Connemann von der CDU. Sie gehört zur Gruppe, die die sogenannte Widerspruchsregelung einführen will. Mitunterstützerin Sabine Dittmar von der SPD beschreibt den Vorschlag so.
13: Zukünftig ist jeder volljährige, einwilligungsfähige Mensch Organspender, Organspenderin, wenn er eingewilligt hat oder nicht explizit widersprochen hat.
10: Die Gruppe argumentiert, viele Menschen stünden einer Organspende zwar positiv gegenüber, dokumentierten ihren Willen aber nicht. Und Angehörige entscheiden sich eher gegen eine Organspende, erklärt der Grünen-Politiker Armin Grau.
14: Wenn die verstorbene Person ihren Willen schriftlich geäußert hat, dann liegt die Zustimmungsrate bei 78%. Wenn sie das mündlich getan hat, immer noch bei 2/3. Wenn aber Angehörige entscheiden müssen, dann liegt die Zustimmungsrate nur bei 23%.
10: Doch allein mit einer Widerspruchsregelung sei es nicht getan, heißt es aus der Gruppe. Sollte sie beschlossen werden, würde sie frühestens 2030 greifen. Bis dahin soll es umfangreiche Informationskampagnen geben. Die zweite fraktionsübergreifende Gruppe lehnt die Widerspruchsregelung dagegen ab. Lars Castellucci von der SPD nennt einen der Gründe dafür.
15: Wir alle sind jeden Tag gefordert, überall Zustimmung zu erteilen. Ich darf als Abgeordneter nicht mal jemanden auf einen Einladungsverteiler setzen, ohne dass die Person zugestimmt hat. Und ausgerechnet bei der Frage der Organe soll das nicht der Fall sein.
10: Seine Gruppe fordert, dass es bei der sogenannten Entscheidungslösung bleibt. Wer Organe spenden will, muss zu Lebzeiten ausdrücklich einwilligen. Liegt keine Erklärung vor, haben die Angehörigen das letzte Wort. Auch Hubert Knicker verfolgt die politische Debatte. Für ihn steht dabei vor allem eins im Vordergrund.
11: Ob ihr für oder gegen Organspende seid, das ist mir völlig egal. Nur bitte tut mir einen Gefallen, entscheidet euch für ein Nein oder für ein Ja. Denn die Angehörigen nachher diese Entscheidung zu überlassen, das ist schlimm.
10: Welche der beiden Gruppen sich am Ende durchsetzt, ist offen. Geplant ist zunächst eine Orientierungsdebatte im Bundestag. Nach Angaben der Abgeordneten voraussichtlich noch vor der Sommerpause.
3: Ein Bericht von Isabel Karas. Blicken wir in die Länder. Alleine in Bayern warten rund 1100 Menschen derzeit auf eine Transplantation. Uli Nicola mit einem Beispiel.
16: Magdalena Falk spielt ihr Lieblingslied auf dem Klavier. Viva la vida, es lebe das Leben. Denn im August vergangenen Jahres wäre sie fast gestorben. Eine Lebertransplantation in der Uniklinik Würzburg hat ihr das Leben gerettet.
17: Ich bin sehr glücklich, noch zu leben. Und jetzt möchte ich mein Leben auch bestmöglich nutzen und ganz viele positive Dinge selber erleben, selber machen. Ja, und deswegen liebe ich das Lied, weil das einfach für mein Leben steht.
16: Die 27-Jährige aus dem Landkreis Coburg möchte daher an alle Menschen appellieren, über eine mögliche Organspende nachzudenken und gegebenenfalls einen Organspendeausweis auszufüllen. Das geht auch über ein Register im Internet.
17: Und dann kann man mehr Menschenleben retten, als man vielleicht denkt, weil vielleicht kann die Leber, das Herz, eine Niere, es kann so vieles noch zum Guten genutzt werden und Menschen wirklich retten. Und das denken immer die meisten Menschen trotzdem noch, dass es mit sehr viel Aufwand verbunden ist, aber so viel ist das gar nicht.
16: Über 1000 Menschen warten in Bayern auf eine lebensrettende Organspende. Doch das Angebot an

0: gewesen. Zurückblickend empfindet sie:
1: Wahnsinniges Glücksgefühl tatsächlich. Ich wusste ja nicht, wie, in welchem Zeitraum das alles passiert. Ich habe es ja alles erst immer Stück für Stück ein bisschen später erfahren. Es ist total unwirklich.
0: 4 Wochen lag Magdalena Falk im künstlichen Koma. Dann folgte die Transplantation und anschließend eine Reha. Mittlerweile kann die junge Frau wieder ohne Rollator gehen, braucht aber noch regelmäßige Physiotherapie und vor allem Medikamente. 16 Tabletten am Tag.
1: Das Immunsuppressiva muss ich auf jeden Fall mein Leben lang nehmen. Die Vitamine, je nach Blutwerten, das wird abgewogen.
0: Körperlich und mental das Geschehene verarbeiten und wieder zu Kräften kommen. Dabei hilft ihr auch die Musik.
2: Eine erfolgreiche Organspende, das war ein Bericht von Uli Nicola. Wir kommen zu einem ganz anderen Thema. Am vergangenen Montag, da hat die Berliner S-Bahn, die ja auch schon oft in den Schlagzeilen war, eine neue Initiative gestartet. Es soll dort sicherer und sauberer werden. Dafür dürfen die neuen Teams, die es da gibt, auch Menschen aus dem Zug verweisen. Wie das aussieht, hat unsere Reporterin Oda Tischewski für uns verfolgt.
3: Moin, hallo. Moin. Alles okay?
4: Der Mann, der lang hingestreckt über 4 Klappsitzen liegt, ist überrascht, als Moayad ihn anspricht. Seine Station, stellt sich heraus, die hat er längst verpasst.
3: Wo musst du hin? Zum Zoo. Dann musst du mal aussteigen und dann von der anderen Seite zurückfahren, ja? Machst du das bitte? Okay.
4: Der junge Mann im grünen Kapuzenpulli ist für Moayad vom Sicherheitsteam kein Unbekannter.
3: Sie ist ja eigentlich fast immer am Zoo. Deswegen haben wir ihm auch so ganz locker mit ihm geredet. Der kannte uns ja auch. Und der wollte zum Zoo zurückfahren natürlich. Deswegen haben wir gesagt, erstmal aussteigen und dann die nächste Bahn von der anderen Seite dann nehmen.
4: Wer in der S-Bahn bettelt, trinkt, die Sitze für eine ausdauernde Auszeit nutzt oder einen unangenehmen Geruch verströmt, der muss seit Montag damit rechnen, häufiger angesprochen und unter Umständen auch aus dem Zug geleitet zu werden. Kombinierte Teams aus Sicherheitsleuten wie Moayad und Putzkräften wie Lilia sollen für ein angenehmes Reiseklima sorgen. Zu Verständigungsproblemen, zumindest mit ihr, kann es dabei kaum kommen. Lilia spricht 7 Sprachen.
5: Ein bisschen Serbisch, Mazedonisch, Polnisch sehr gut, Russisch als meine 2. Sprache, Muttersprache Rumänisch, Bulgarisch.
4: Das momentan noch 6-köpfige Team, das später auf 3 Personen reduziert werden soll, wechselt ständig zwischen Zügen und Wagen hin und her. Zwischen 2 Stationen wird ein Waggon abgelaufen. Beim Umstieg am Bahnhof Janowitzbrücke fällt beißender Uringeruch auf. Lilia greift zur Sprühflasche, Teil ihrer Ausrüstung.
6: Duftspray, Handschuhe, Mülltüte und dann Desinfektionsmittel. Und Hops.
4: Gegen Sauberkeit in der Bahn hat kein Fahrgast Einwände. Ein komisches Gefühl bei der neuen Kampagne bleibt aber bei einigen nicht aus.
7: Immer ein bisschen schwierig zu sehen, wenn irgendwie hier wohnungslose Personen rausgezogen werden. Das finde ich teilweise umgangsmäßig sehr kritisch von der Bahn.
8: Na gut, wie soll ich denn das sonst finden? Aber ich bin jetzt in die S3 eingestiegen und doch, das ist super schmutzig.
9: Man braucht, ich sag mal, eine übergreifende Lösung. Sowohl habe ich natürlich gerne saubere und eine sichere S-Bahn, aber ich sehe natürlich auch, dass es soziale Probleme gibt und die Leute keine andere Option haben.
4: Noch sind Moayad, Lilia und ihre Kollegen das einzige Team. Seit Montag, so ihr Eindruck, habe sich die Situation in den Zügen bereits verändert. Es gebe weniger zu putzen, auch seltener Anlass, Fahrgäste anzusprechen. Sollte es so weitergehen, will die S-Bahn ihre Streifen ab August auf das gesamte Netz ausweiten.
2: Eine Reportage aus Berlin von Oda Tischewski.
10: Mit Hendrik Lückhoff.
11: Sport.
10: Nur noch ein Schritt, nur noch ein Sieg. Dann ist Alexander Zverev am Ziel. Dann hat Deutschlands bester Tennisspieler seinen lang ersehnten Grand-Slam-Titel. Bei den French Open in Paris hat der Weltranglisten-Dritte aus Hamburg das Endspiel erreicht durch einen 4-Satz-Sieg gegen den Tschechen Jakub Menschik. Aber sein Gegner im Finale, Flavio Cobolli aus Italien, der wird ausgeruht sein am Sonntag. Der musste nämlich gar nicht erst zu seinem Halbfinale antreten. Aus Paris berichtet Guido Ringel.
12: Frustrierend, vor allem für Matteo Arnaldi, aber auch für 15.000 Zuschauer, die ein extra Ticket hatten für das 2. Halbfinale der Männer. Aber der Italiener Arnaldi konnte wegen eines Magen-Darm-Infekts nicht antreten. Und so ist Flavio Cobolli kampflos eingezogen in das große Endspiel am Sonntag. Die Nummer 14 der Welt spart also Kraft in Vorbereitung auf das Finale. Er braucht alle Sinne und Fähigkeiten am Sonntag im Match gegen Alexander Zverev. Der Hamburger hatte wieder einen überzeugenden Auftritt im Start Roland Garros bei seinem 4-Satz-Sieg gegen Jakub Menschik. Der Tscheche tat Zverev den Gefallen, nicht so stark zu spielen wie in den Runden zuvor.

0: Dennoch musste der Deutsche auf der Hut sein und genau das war der Fall. Mit Ruhe und Konzentration auf sich selbst spielte Zverev stark genug, um zum vierten Mal in seiner Karriere in ein Grand-Slam-Finale einzuziehen. Sonntagnachmittag geht es also gegen Flavio Cobolli aus Italien. Für Zverev in der aktuellen Paris-Form eine gut lösbare Aufgabe.
1: Und heute steht das Finale der Frauen an. Die polnische Qualifikantin Maja Chwalinska trifft als Überraschungsfinalistin auf die Russin Mira Andrejewa. Die deutschen Fußballerinnen haben sich vorzeitig und direkt für die Weltmeisterschaft im nächsten Jahr qualifiziert. Im vorletzten Quali-Spiel holten die DFB-Frauen einen 2:0-Sieg gegen Norwegen und haben damit Gruppenplatz 1 sicher. Christopher Klein war in Köln dabei.
2: Der Schlusspfiff ging im großen Jubel der rund 33.000 Fans unter. Auf dem Rasen strahlende Gesichter bei den deutschen Nationalspielerinnen. Mit einer starken und einer ordentlichen Halbzeit gegen Norwegen haben sich die DFB-Frauen in Köln das WM-Ticket für Brasilien gesichert. Schon vor der Pause sorgten die Länderspieldebütantin Marie Müller und Carlotta Wamser für den 2:0-Endstand. Nach der Pause etwas weniger Offensivdrang und auch die ein oder andere kleinere defensive Schwäche. Die Norwegerinnen hatten durchaus Chancen, aber die souveräne deutsche Torhüterin Ann-Kathrin Berger, etwas Glück und in einem Fall eine sehr knappe Abseitsentscheidung sorgten dafür, dass die Deutschen keinen Gegentreffer hinnehmen mussten. Insgesamt ein verdienter 2:0-Sieg der DFB-Frauen, der dafür sorgt, dass das abschließende Qualifikationsspiel kommenden Dienstag in Slowenien eine relativ entspannte Dienstreise wird.
1: Alles andere als entspannt geht's bei den deutschen Männern zu. Für die steht die Fußball-WM jetzt vor der Tür. Und heute gibt's den letzten Test vor der Weltmeisterschaft. In Chicago geht's gegen Co-Gastgeber USA. Und schon jetzt ist klar, auch bei diesem Test wird nicht Manuel Neuer im Tor stehen. Er ist noch immer nicht komplett fit. Aber nach dem Abschlusstraining gab's noch viel größere Sorgen um einen anderen deutschen Spieler. Aus Chicago berichtet Thomas Kunze.
3: Bei schwülen 25 Grad hat die deutsche Fußballnationalmannschaft ihr Abschlusstraining Soldier Field von Chicago absolviert und dabei fehlte zunächst ein großer Name. Manuel Neuer wird nicht zwischen den Pfosten des deutschen Tores stehen. Die verletzte Wade ist laut Julian Nagelsmann zwar auf dem besten Weg der Heilung, der Bundestrainer will mit Blick auf das WM-Turnier aber kein Risiko bei seiner Nummer 1 eingehen. Der 40-Jährige soll topfit gegen Curaçao zum Auftakt im Tor stehen. Für das USA-Spiel steht Oliver Baumann bereit. Der Rest der Mannschaft war zunächst fit und vollzählig auf dem Rasen, um sich abschließend auf die WM-Generalprobe vorzubereiten. Dabei verletzte sich dann allerdings Lennart Karl. Eventuell droht eine längere Pause, im Worst Case sogar das WM aus.
1: Nächste Woche Sonntag steht für die DFB-Elf dann das erste Gruppenspiel an gegen WM-Neuling Curaçao. Los geht's mit dem Turnier am Donnerstag.
4: Ja, und mittlerweile melden die Nachrichtenagenturen, dass Lennart Karl nicht dabei sein kann. Der 18-Jährige hat im Training einen Muskelbündelriss erlitten.
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6: Um 2.31 Uhr mit Gabriela Kühne. Kreml-Chef Putin lehnt ein Friedensgespräch mit dem ukrainischen Präsidenten Selenskyj ab. Er sehe derzeit noch keinen Grund für ein solches Treffen. Aus der Nachrichtenredaktion Martin Seiler.
7: In einer Rede auf dem Internationalen Wirtschaftsforum in St. Petersburg kritisierte Putin den offenen Brief Selenskyjs, in dem dieser direkte Verhandlungen vorgeschlagen hatte, als unverschämt. Putin sagte weiter, ist das ein Weg, um Konditionen für persönliche Treffen und Gespräche zu schaffen oder um ein Umfeld zu schaffen, das jegliche persönliche Treffen unmöglich macht? Ich glaube, es ist Letzteres. Selenskyj hatte Friedensgespräche auf neutralem Boden vorgeschlagen.
4: Da haben wir ganz kurz eine Falschfahrermeldung in den Nachrichten. Falschfahrer wird gemeldet in beiden Richtungen auf der B2 Donauwörth Augsburg. Zwischen Donauwörth Nord, Bergerkreuz und Mertingen kommt Ihnen ein Falschfahrer entgegen. Ich wiederhole, auf der B2 Donauwörth Augsburg. Zwischen Donauwörth Nord, Bergerkreuz und Mertingen ist ein Falschfahrer unterwegs. Vorsicht dort und nun weiter in den Nachrichten.
6: Am russisch besetzten Atomkraftwerk Saporischschja in der Ukraine sind zwei Ingenieure lebensgefährlich verletzt worden. Nach russischen Angaben wurden sie von einer ukrainischen Drohne gezielt angegriffen. Die Männer seien bei Minenräumarbeiten attackiert worden. Seit gestern früh gilt eine Waffenruhe um das Kraftwerk. Die Ukraine bestreitet, sie gebrochen zu haben. Die internationale Atomenergiebehörde hatte die Feuerpause ausgehandelt, um Reparaturen durchzuführen. Beim EU-Gipfel für den Westbalkan haben Bundeskanzler Merz und Frankreichs Präsident Macron ein Konzept für eine rasche Erweiterung der Staatengemeinschaft vorgelegt. 6 Staaten der Region warten auf eine Aufnahme. Merz machte ihnen Hoffnung.
8: Klare Botschaft des heutigen Tages ist und wird bleiben, wir wollen euch. Ziel ist und bleibt die volle Mitgliedschaft aller Staaten der Westbalkanregion, weil wir ein strategisches Interesse daran haben, diese Staaten an uns, an die Europäische Union zu binden. Sie umgekehrt auch den Willen haben, Mitglied der Europäischen Union zu werden. Aber wir werden jetzt einen schrittweisen Prozess einleiten, der darin besteht, dass wir zunächst einmal den Weg öffnen, auch in die Institutionen, zum Beispiel als Beobachter. Und dass wir jetzt wirklich ein klares politisches Signal geben, dass die Prozesse beschleunigt werden.
6: Bundeskanzler Merz. Deutschland wird sich nach der gescheiterten Kandidatur für den UN-Sicherheitsrat erneut um einen Sitz in dem Gremium bewerben. Das kündigte Kanzler Merz am Rande des Gipfels in Montenegro an. Ziel ist es demnach, dem Rat in den Jahren 2035-2036 als nicht ständiges Mitglied anzugehören. Das Wetter in Deutschland. Fast überall trocken, später Nebel, Tiefstwerte 12 bis 6 Grad. Tagsüber oft freundlich, von Südwesten her gebietsweise Schauer und einzelne Gewitter. Höchstwerte 18 Grad in der Eifel bis 26 Grad in der Niederlausitz. Am Sonntag meist trocken, im Norden ein paar Schauer, 17 bis 25 Grad und am Montag überwiegend trocken. Im Westen abends Schauer und Gewitter bei 19 bis 28 Grad. Das waren die Nachrichten.
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4: Und uns liegt noch die Falschfahrermeldung vor von der B2 Donauwörth-Augsburg. Zwischen Donauwörth-Nordberger Kreuz und Mertingen kommt Ihnen ein Falschfahrer entgegen. Fahren Sie äußerst rechts und überholen Sie nicht. Dann haben wir noch folgende aktuelle Meldung. Die A6 Nürnberg Richtung Heilbronn ist zwischen Kreuz Nürnberg Süd und Rot nach einem Unfall gesperrt. Die Umleitung führt über die U54. Und die A43 Wuppertal Richtung Recklinghausen ist zwischen Herne-Eickel und Kreuz-Herne wegen Bergungsarbeiten noch bis 6 Uhr gesperrt. Soweit der Verkehr. Ihnen eine gute und freie Fahrt.
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4: Mit Detlef Karg im Studio. Willkommen. Über die von Bundesgesundheitsministerin Wagen angekündigten Änderungen in der Pflege wird an diesem Wochenende landauf, landabwärts heftig diskutiert. Das wird wohl erst der Anfang vieler Reformen sein. 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
9: Die Bundesrepublik Deutschland ist ein Sozialstaat, so steht es im Grundgesetz. Ein Staat, der soziale Gerechtigkeit und soziale Sicherheit garantiert. Aber wie viel Sozialstaat kann oder will sich Deutschland in Zukunft noch leisten? Bei der gesetzlichen Krankenversicherung, bei der Rente, der Pflege, überall fehlt Geld. Die schwarz-rote Koalition hat umfassende Reformen angekündigt und ringt um die richtigen Maßnahmen. Mit Birte Sönnigsen aus dem ARD-Hauptstadtstudio sprechen wir darüber, was die Koalition angehen will und was nicht. Wo die Reformbaustellen sind und wie viel vom bisherigen Sozialstaat danach noch übrig sein wird. 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Ein Thema in aller Tiefe. Mein Name ist Nadja Mitzkat. Hallo Birte.
10: Hallo, grüß dich.
9: Birte, wir haben uns ja heute ein Thema vorgenommen, den deutschen Sozialstaat. Ganz schönes Schwarz-Brot-Thema, muss ich mal sagen. Aber lass uns das mal angehen. Was steckt denn hinter diesem Begriff?
10: Ja, es ist wirklich ein abstraktes Thema, auch nicht besonders sexy. Dabei betrifft es oder kann es jeden und jede von uns betreffen, weil was steckt dahinter? Zum Beispiel eine Absicherung, wenn jemand krank wird oder jemand seinen Job verliert. Wir haben die Arbeitslosenversicherung oder viele werden im Laufe ihres Lebens ein Pflegefall. Auch dafür gibt es Sicherungssysteme. Also Sozialstaat, das klingt abstrakt, ist aber ganz nah an unserem Leben dran, wenn wir es denn brauchen, wenn wir den Sozialstaat brauchen. Und der ist was ganz Wichtiges bei uns, nämlich so wichtig, dass der sogar im Grundgesetz verankert ist als Staatsziel. Das bedeutet eben auch, dass sich die Politik um soziale Gerechtigkeit und um soziale Sicherheit kümmern muss.
9: Das ist das Sozialstaatsprinzip, ne, was du da ansprichst.
10: Genau.
9: Und dieser Sozialstaat, der steht ja aktuell ganz schön unter Druck. Demografisch ist es schwierig, wir werden immer älter, die Wirtschaft läuft nicht so richtig gut. Was sind aus deiner Sicht gerade die größten Baustellen? Wo drückt der Schuh am meisten?
10: Es gibt, glaube ich, eine Menge Großbaustellen und die Bundesregierung, die hat auch viele erkannt und hat sich im Koalitionsvertrag auch einiges vorgenommen. Da steht zum Beispiel drin, dass sie das Bürgergeldsystem reformieren will. Aus dem Bürgergeld soll ja die neue Grundsicherung werden.
11: Dieses Gesetz war Chefsache. Kanzler Merz und Arbeitsministerin Baas haben die Ausgestaltung direkt miteinander verhandelt. Kernstück ist unter anderem eine neue Sanktionsregel. Künftig soll Grundsicherungsempfängern, die bei Terminen mit dem Jobcenter nicht erscheinen, Geld abgezogen werden.
10: Das ist eine Baustelle, die die Koalition auch schon umgesetzt hat. Diese Reform ist verabschiedet. Vieles andere aber eben noch nicht. Und da hat sich an vielen Stellen die Koalition auch nicht so ganz konkret viel vorgenommen, sondern gesagt, ja, das ist eine Baustelle. Zum Beispiel bei den Krankenkassen, da fehlt eine Menge Geld. Bei der Pflege kann es so nicht weitergehen. Bei der Rente kann es so nicht weitergehen. Aber wir schreiben jetzt mal noch nicht so genau auf, was wir da vorhaben, sondern wir setzen da Kommissionen dran. Und diese Regierung hat wahrscheinlich so viele Kommissionen eingesetzt oder wird es tun wie keine zuvor. Da gibt's die Sozialstaatskommission, die sich genau darum kümmern soll, zum Beispiel auch. Was kann da besser werden? Wie kann der Sozialstaat effizienter, digitaler werden? Aber auch für viele andere Dinge sitzen da zum Teil Fachleute zusammen und machen sich Gedanken. Zum Teil sind diese Kommissionen auch mit Politikerinnen und Politikern besetzt. Und zum Teil ist es eine Mischung.
12: Und haben die eigentlich irgendwie sowas wie eine Deadline, wo die hinarbeiten sollen? Oder können die da so lange zusammensitzen, bis sie irgendwie einen Kompromiss gefunden haben?
10: Nee, die haben schon immer strenge Deadlines. Und an ein paar Stellen ist der Bundesregierung auch aufgefallen, wir waren in unserem Koalitionsvertrag viel zu großzügig mit den Deadlines. Also die Kommission, die sich um die Krankenkassenfinanzen kümmern sollte, die hätte eigentlich noch viel mehr Zeit bekommen sollen. Dann ist Gesundheitsministerin Nina Wagen ins Amt gekommen, hat sich die Zahlen angeguckt und wahrscheinlich auch gesehen, wow, wir haben da ein Riesenproblem. Deswegen war der Druck da sehr groß. Die sollten jetzt bis zum Frühjahr erste Vorschläge auf den Tisch legen. Das haben sie auch gemacht. Bei der Rentenkommission zum Beispiel, die können auch nicht bis Ultimo arbeiten, sondern die sollen Ende des Monats Vorschläge machen.
12: Du hast eben schon die Probleme bei der Pflegeversicherung angesprochen. Da ist ja jetzt auch ein erster Entwurf bekannt geworden von Gesundheitsministerin Nina Wagen. Was ist da geplant?
10: Die Ministerin arbeitet ja schon seit Monaten an einem Gesetzentwurf zur Pflegereform. Eigentlich hatte sie gesagt, Mitte Mai will sie einen Vorschlag machen. Das hat ganz offensichtlich nicht geklappt. Jetzt hat das Ministerium das Gesetz aber fertig und das ist jetzt erstmal der erste Schritt. Und damit ist jetzt ein weiterer großer Brocken, eine weitere große Reform auf dem Weg und die wird für viele Diskussionen sorgen. In der Koalition, in den Bundesländern, bei den Pflegekräften und natürlich auch bei vielen Menschen im Land, die davon betroffen sind oder vielleicht betroffen sein werden in Zukunft. CDU-Gesundheitsministerin Nina Wagen, die hat aber auch betont, dass eben nicht nur gespart werden soll.
13: Wir wollen die Menschen besser begleiten mit einem neuen Anspruch auf eine pflegefachliche Begleitung. Und wir wollen auch Angehörige entlasten und stärken und vor allem die Leistungsansprüche, die relativ komplex sind, jetzt vereinfachen.
10: An einigen Stellen wird es mehr Geld geben für die Pflegebedürftigen. An anderen Stellen wird auch gekürzt. Besserverdiener und Menschen ohne Kinder, die sollen in Zukunft noch mehr für die Pflegeversicherung bezahlen. Und auch das System, wer am Ende überhaupt Anspruch hat auf Pflegeleistung, das soll überarbeitet werden.
12: Neben der Pflege gibt es ja noch einen anderen Bereich, wo es schon recht konkrete Reformvorschläge gibt, bei den gesetzlichen Krankenkassen. Warum muss da reformiert werden?
10: Da gibt's viele Riesenbaustellen und einige Probleme, die haben sich da über Jahre, teilweise auch über Jahrzehnte aufgestaut. Ein großes Problem, von dem wir auch schon verdammt lange hören, das ist der demografische Wandel. Also die Menschen in Deutschland werden immer älter, es gibt immer weniger junge Menschen. Die geburtenstarken Jahrgänge, die gehen in Rente, die Babyboomer. Und jetzt ist das keine überraschende Erkenntnis. Das wissen Politikerinnen und Politiker seit Jahrzehnten. Nur unser Gesundheitssystem sich darauf so richtig vorbereitet. Das hat lieber keiner gemacht oder jedenfalls nicht ausreichend. Die haben in der Vergangenheit nämlich alle lieber zu Zeiten, als die Wirtschaft noch besser lief, als auch die Kassen der Krankenkassen voll waren, diese Probleme immer vor sich hergeschoben. Deswegen gibt's jetzt zum Beispiel riesenfinanzielle Lücken bei den gesetzlichen Krankenkassen. Auch bei der Pflege fehlt eine ganze Menge Geld. Da reden wir von mehreren Milliarden Euro im Jahr. Und das sind eben Riesenbaustellen, die jetzt mit Reformen angegangen werden müssen.
12: Angetreten ist die Regierung ja mit dem Versprechen, wir machen umfassende Reformen, Wir haben auf dem Schirm die Bereiche, in denen sich dringend was ändern muss, grundsätzlich was ändern muss, gemessen an den eigenen Versprechen der Bundesregierung. Das Stichwort war ja Herbst der Reformen. Wieso hat das so lange gedauert, bis jetzt dieser erste Entwurf auf dem Tisch lag?
10: Ich finde, man kann daran sehen, wie schwer es ist, wirklich Dinge in Deutschland zu verändern. Erst recht, wenn es um Reformen geht, wo man nicht sagt, hey Leute, ihr kriegt ganz viel obendrauf, sondern wir nehmen euch vielleicht was weg, sei es Geld, sei es Leistungen, sei es irgendwas anderes. Im ersten Schritt hat die Bundesregierung erstmal diese Kommission beauftragt. Auch das dauert natürlich eine Weile, bis man die Wissenschaftlerinnen und Wissenschaftler gefunden hat, bis man so eine Kommission zusammengebaut hat und denen auch einen Auftrag gegeben hat, was die dann machen sollen. Die haben dann in kürzester Zeit eben diese Sparvorschläge gemacht für die Ministerin als Grundlage. Die haben aufgeschrieben, wie sich in den nächsten Jahren 40 Milliarden Euro kurzfristig sparen ließen. Dann hat sich die Gesundheitsministerin Nina Wagen da eilig drüber gebeugt und hat einen ersten Gesetzentwurf gemacht, hat da viele Ideen dieser Kommission übernommen, noch ein paar eigene Vorschläge dran gebracht. Und dann ist sie vor die Presse gegangen, noch bevor dieser Gesetzentwurf so richtig fertig war. Dann haben sich alle in der Regierung darüber gebeugt und dann wurde tatsächlich bis zur letzten Minute verhandelt, denn der nächste Halt für so einen Gesetzentwurf, das ist das Kabinett, also die Bundesregierung, alle Ministerien müssen sich da auf einen Entwurf einigen. Und selbst am Abend vor der Kabinettssitzung war noch nicht klar, dass dieses Gesetz Ende April wirklich da verabschiedet wird. Am Ende sind dann noch weniger Einsparungen übrigens übrig geblieben. Die Kommission hatte 40 Milliarden vorgeschlagen. Jetzt in dem Gesetzentwurf, das durchs Kabinett gegangen ist, sind noch 16 Milliarden Euro übrig geblieben. Da hat man schon mal richtig was rausgestrichen. Und dann am Tag vor dem Kabinett stand noch gar nicht fest, ob es dieses Gesetz jetzt da durchschafft oder nicht. Da wurde wirklich noch bis spät in die Nacht verhandelt. Da hatte auch Bundesgesundheitsministerin Nina Wagen eine ganze Menge zu tun, hat wahrscheinlich sehr wenig Schlaf bekommen und saß am nächsten Tag sehr müde in der Kabinettssitzung. Und als die dann fertig war, da ist sie zusammen mit dem Bundeskanzler vor die Presse gegangen.
8: Heute ist ein besonderer Tag, auch für die Bundesregierung, denn wir haben heute Morgen eine Reform der gesetzlichen Krankenversicherung beschlossen, die wir durchaus historisch nennen dürfen.
12: Ist das üblich, dass die da beide gemeinsam stehen?
10: Nee, das ist total ungewöhnlich. Das passiert nämlich eigentlich nicht. Eigentlich machen die Fachministerinnen und Minister ihre Gesetze im Prinzip alleine oder nach dem Kabinett stellen sie sich nochmal hin und sagen, hier mein Gesetz XY. Also das hat schon so ein bisschen gezeigt, das ist irgendwie auch Chefsache. Also Friedrich Merz, der Bundeskanzler, hat es dazu gemacht.
12: Du hast es schon angedeutet, viele sind betroffen von diesem Reformvorschlag. Wer versucht alles jetzt mitzureden?
10: Ich würde sagen, im Prinzip alle, weil der nächste Halt für dieses Gesetz ist der Bundestag. Und da nimmt diese Debatte jetzt nochmal richtig Fahrt auf, weil es ist immer so, kein Gesetz geht so aus dem Bundestag raus, wie es reingeht. Das heißt, da liegt jetzt ein Entwurf, aber da werden nochmal Details geändert, da kann man nochmal dran schrauben. Und jetzt haben ganz, ganz viele Menschen im Gesundheitssystem ein Rieseninteresse daran, dass sich da noch was ändert, dass bei ihnen nicht so viel gespart wird, dass sich da Dinge nochmal ändern. Es vergeht eigentlich kein Tag, in dem nicht unzählige Pressemitteilungen in meiner Mailbox landen, an dem nicht irgendeiner anruft, um nochmal zu sagen, was denn alles schlecht an diesem Gesetz ist. Das ist natürlich nicht nur bei uns Journalistinnen und Journalisten so, sondern da wird jetzt wirklich versucht, auch Einfluss zu nehmen auf die Abgeordneten des Bundestages. Ich war gerade bei einem Termin, von dem wird es wahrscheinlich in den nächsten Wochen noch einige geben hier im Regierungsviertel. Gerade haben die Hausärztinnen und Hausärzte zur Pressekonferenz geladen, denn die haben eine Protestaktion gestartet. Da werden demnächst 150.000 Plakate in den Hausarztpraxen hängen unter dem Motto »Rettet die Hausarztpraxen«. Die Vorsitzende des Hausarztverbandes, Nicola Bulinger-Göpfert, die hat heute gewarnt, was dieses Gesetz bedeutet.
14: Das kann so nicht funktionieren. Also das ist, wenn Sie so wollen, nun der letzte Sargnagel im Sarg der Niederlassung.
10: Jetzt sind die Hausärztinnen und Hausärzte natürlich nur eine Gruppe. In den vergangenen Wochen haben schon die Krankenhäuser gestreikt. Da sind auch weitere Protestaktionen angekündigt. Auch die Pharmalobby, die warnt zum Beispiel, dass wenn bei ihnen gekürzt wird, dann könnten Jobs in Deutschland in Gefahr sein. Gerade die Pharmaindustrie ist der Bundesregierung ja sehr wichtig als Wirtschaftszweig. Deswegen guckt auch der Bundeskanzler da in der Regel ganz genau hin. War bei seinem Vorgänger Olaf Scholz übrigens auch so. Es gibt zum Beispiel den sogenannten Pharma-Dialog im Kanzleramt. Also ich habe schon den Eindruck, dass gerade die Pharma-Lobby einen direkteren Zugang auch ins Kanzleramt hat als andere Player im Gesundheitssystem, zum Beispiel auch als Patientenvertreter.
12: Du hast es ja schon gesagt, wir sprechen derzeit nur von einem Reformentwurf. Der Bundestag wird sich in den kommenden Wochen mit den Vorschlägen auseinandersetzen und dann soll noch vor der Sommerpause darüber abgestimmt werden. Was sind denn deiner Einschätzung nach die Punkte, die noch für Debatten sorgen werden?
10: Ein umstrittener Punkt ist zum Beispiel die beitragsfreie Mitversicherung von Ehepartnern. Die soll ja verändert werden. Bisher ist es so, Kinder, die dürfen beitragsfrei mitversichert werden, aber auch Ehepartner, wenn die nur unter einer bestimmten Verdienstgrenze liegen. Und das soll sich in Teilen ändern. Für diese bisher beitragsfrei Mitversicherten soll dann ab dem übernächsten Jahr ein Zuschlag fällig werden von 2,5%. Soll aber auch Ausnahmen geben für Eltern von Kindern unter 7, für Rentnerinnen und Rentner und auch Menschen, die sich um pflegebedürftige Angehörige kümmern. Das ist aber so eine Änderung. Die SPD ist damit nicht happy. Die CSU wollte das eigentlich auch anders haben. Also das ist so ein strittiger Punkt im Bundestag. Und ein anderer Punkt, der, egal mit wem ich über diese Reform spreche, so ganz normale Versicherte, die schütteln immer an einer Stelle den Kopf, nämlich wenn es ums Hautkrebs-Screening geht. Da sagen doch viele, hey, ihr wollt immer, dass wir zur Krebsvorsorge gehen, jetzt machen wir das, jetzt wollt ihr ausgerechnet bei der Krebsvorsorge sparen. Und da hat eben die Expertenkommission gesagt, Deutschland ist das einzige Land auf der Welt, das dieses Screening für alle anbietet und es gibt keinen wissenschaftlichen Nachweis, dass die Menschen dadurch gesünder sind, dass sie dadurch später sterben und deswegen wollen sie das eben überprüfen lassen und sagen, vielleicht kommt am Ende dabei raus, dass eben nur die, die besonders gefährdet sind, die einen hellen Hauttyp haben, die eine Krebsvorerkrankung haben, dass nur noch die dieses Screening bekommen.

0: Jetzt haben wir ausführlich auf den Gesundheitsbereich geschaut, aber wenn wir über die Zukunft des Sozialstaats insgesamt sprechen, welche Baustellen will die Bundesregierung noch angehen?
1: Ja, da stehen noch einige große Reformen an. Bleiben wir einfach mal bei der Gesundheit, weil nicht nur bei den gesetzlichen Krankenkassen sehen wir ein großes Minus in der Kasse, sondern auch bei der Pflegeversicherung. Auch die steckt tief in den roten Zahlen. Auch hier sagt die Bundesregierung, wir wollen vermeiden, dass da die Beiträge für die Pflegeversicherung immer weiter steigen. Ein weiterer großer Brocken, die Rentenreform. Da haben wir das Grundproblem, haben wir ja schon angesprochen, in Zukunft wird es immer weniger Arbeitnehmerinnen und Arbeitnehmer geben, die aber immer mehr Rentner finanzieren müssen. Was macht die Bundesregierung? Die hat auch bei der Rente eine Kommission dran gesetzt. Die soll jetzt eben bis Ende Juni Vorschläge auf den Tisch legen. Dann gibt es noch weitere Reformen. Zum Beispiel soll es eine Steuerreform geben, wo kleine und mittlere Einkommen entlastet werden und auch ein paar kleinere Reformen, wie zum Beispiel das BAföG, was reformiert werden soll.
0: Beim BAföG wurde ja eigentlich sozusagen gegen den allgemeinen Spartrend entschieden und ursprünglich mal eine Anhebung der Sätze in Aussicht gestellt. Das scheint jetzt wieder vom Tisch zu sein. Warum kommt das nicht?
1: Es ist total offen, ob es jetzt kommt oder ob es nicht kommt. Und ich finde, das ist auch schon Teil des Problems, dass da wieder so ein großes Fragezeichen entsteht. Eigentlich steht es im Koalitionsvertrag. Eigentlich steht da auch recht konkret drin, was die Bundesregierung vorhat, mal ohne Kommission. Auch über die Finanzierung war sich die Regierung schon mal grob einig. Und jetzt steht immer eben wieder ein großes Fragezeichen dran. Die Debatte angestoßen hatte Jens Spahn. Das ist der Fraktionschef der CDU-CSU-Fraktion. Und da war sein Argument so ein bisschen, ja, die Wirtschaft, die läuft ja gerade schlecht. Und solange das so ist, kann der Staat auch nicht immer überall mehr drauflegen, auch nicht beim BAföG. Dann kam die zuständige Ministerin um die Ecke, Forschungsministerin Dorothee Bär von der CSU. Und sie sagt, na, ich habe die Reform vorbereitet. Eigentlich liegt da alles, die könnte kommen. Aber sie hat jetzt in einem Interview gesagt, dass sie dafür gerade keine Mehrheit bei den Regierungsfraktionen im Bundestag sieht. In der Vergangenheit schien es, das muss man jetzt aber auch sagen, auch nicht unbedingt so, als wäre Dorothee Bär jetzt der größte Fan dieser BAföG-Reform.
2: Es ist übrigens nicht verboten, neben dem Bezug von BAföG übrigens auch bei den Studentinnen und Studenten, die kein BAföG beziehen, nebenbei auch noch zu jobben.
0: Lass uns mal bei dieser jüngeren Generation bleiben. Das ist ja eigentlich ein wesentlicher Baustein von unserem Sozialstaatsprinzip. Der jüngere, arbeitende Teil der Bevölkerung zahlt in die Sozialkassen ein und ermöglicht, dass die ältere Generation versorgt wird, vereinfacht ausgedrückt. Das funktioniert ja aber nur, wenn die Wirtschaft nicht schwächelt.
3: Im Herbst hatten die Wirtschaftsweisen für dieses Jahr noch ein Wachstum von 0,9% erwartet. Jetzt gehen sie nur noch von 0,5% aus.
0: In ihrem aktuellen Frühjahrsgutachten haben die Wirtschaftsweisen auch darauf aufmerksam gemacht, dass die alternde Bevölkerung künftig ein immer größeres Problem werden wird. Wovor warnen sie genau?
1: Ja, die Wirtschaftsweisen, die haben schon echt ziemlich unangenehme Botschaften, finde ich, überbracht. Die haben sich nochmal genau die Krankenkassenkosten, aber auch die Pflege näher angeschaut und sind zu dem Ergebnis gekommen, die Situation, die ist schon jetzt nicht wirklich gut und die wird auch in den nächsten Jahren, Stichwort Babyboomer, nicht besser werden. Darauf hat Monika Schnitzer, das ist die Vorsitzende der Wirtschaftsweisen, auch nochmal hingewiesen.
4: Denn die Anzahl der Pflegebedürftigen wird mit den Babyboomern absehbar stark steigen, während der Anteil der Personen im Erwerbsalter sinken wird. Das wird das strukturelle Finanzierungsproblem der Pflegeversicherungen in den kommenden Jahren weiter deutlich verschärfen.
1: Die Wirtschaftsweisen haben in ihrem Gutachten nämlich nochmal hochgerechnet, was das konkret in Zahlen bedeutet. Und sie sagen, dass die Sozialversicherungsbeiträge ordentlich steigen werden, wenn jetzt nichts passiert. Bis zum Jahr 2040 sogar auf rund 50%. Also würde dann die Hälfte des Lohns, die Hälfte des Gehalts für Sozialversicherungsbeiträge draufgehen, wenn es keine Reform gibt, wenn alles so bleibt wie bisher. Also ich glaube, der Regierung dürfte es ganz recht gewesen sein, dass sie da nochmal Schützenhilfe der Wirtschaftsweisen bekommen hat, die auch noch mal deutlich gemacht haben, wie groß da der Druck ist, wie sehr man jetzt diese Reform braucht.
0: Wenn wir bei dem Punkt einmal bleiben, bei dieser alternden Bevölkerung und auch bei der Tatsache, dass es zumindest aktuell wirtschaftlich nicht so ganz rund läuft in unserem Land, kann es eigentlich dann gelingen, den Sozialstaat, so wie wir ihn kennen und vielleicht auch aus der Vergangenheit kannten, zu erhalten? Oder müssen wir uns vielleicht doch klar machen, wir müssen uns auf schmerzhafte Einschnitte einstellen?
1: Ich glaube, wir werden uns in den nächsten Jahren auf schmerzhafte Einschnitte einstellen müssen, weil wir haben uns ja zumindest in der letzten Vergangenheit eher so daran gewöhnt, dass wir nicht so richtig sparen mussten, dass Leistungen in vielen Bereichen eigentlich immer hinzugekommen sind, dass diese Reformen eben versäumt wurden. Und dass das die Situation jetzt nicht besser macht und jetzt mit der demografischen Entwicklung trifft's halt härter. Der Druck, Dinge zu verändern, der wird größer. Was das genau für den Sozialstaat bedeutet, ich finde, das lässt sich noch nicht so richtig abschätzen für mich, weil ich zum einen überhaupt nicht weiß, wie will die Bundesregierung jetzt die meisten Reformen ausgestalten? Das wissen wir noch gar nicht. Wie sieht's mit der Rentenreform konkret aus? Wie sieht die Pflegereform am Ende zum Beispiel sehr konkret aus? Auf der anderen Seite wissen wir auch nicht, was passiert international? Also die Krisen, die wir in den letzten Jahren erlebt haben, die haben natürlich auch Einfluss auf die Finanzen in Deutschland gehabt und damit auch auf den Sozialstaat. Also wie geht's jetzt weiter an der Straße von Hormuz? Wie geht's weiter im Krieg gegen die Ukraine? Also auch die Corona-Pandemie, deren Auswirkungen wir auch heute noch in den Sozialsystemen spüren, die hat ja niemand erstmal kommen sehen. Also wer weiß, was da in Zukunft noch passiert und wer weiß, was das dann für den Sozialstaat bedeuten wird.
0: Also im Grunde, wenn ich das mal zusammenfasse, große Reformen sind nötig. Da scheinen sich auch sehr viele Menschen zumindest einig zu sein, vielleicht über die Ausgestaltung uneinig. Was bräuchte es denn, damit die tatsächlich auch kommen, damit man die auch durchgesetzt bekommt?
1: Ich glaube, es braucht da eine Mischung aus sehr guter Kommunikation, den Leuten jetzt vielleicht doch nochmal ganz klar machen, warum das wichtig ist, warum es diese Reform braucht. Und dann, wenn die Regierung sich auch auf so eine Reform geeinigt hat, auf eine sehr grundsätzliche Linie, dann muss das auch Bestand haben. Dann darf das nicht direkt wieder in Frage gestellt werden. Und dann müssen diese Reformen auch einfach mal kommen und umgesetzt werden, nachdem sie eben so viele Monate angekündigt wurden. Weil wir ja jetzt gerade erleben, dass wir fast täglich über irgendeinen Vorschlag sprechen, bei dem irgendwas gekürzt werden soll, bei dem irgendjemand Sorge hat, dass ihm was weggenommen wird. Und ich glaube, das bringt so eine Unruhe rein, die man nicht über Monate oder gar Jahre in diesem Land ziehen kann. Es gibt eine repräsentative Umfrage im Auftrag der ARD. Da haben wir im April gefragt, halten Sie die Einschnitte für richtig oder falsch? Und da gibt's in keinem Bereich eine Mehrheit, die sagt, die Einschnitte sind richtig. Und das wird jetzt was sein, was die Bundesregierung sehr gut meiner Meinung nach kommunizieren muss und den Leuten eben auch zeigen kann, dass was viele ihnen nicht mehr zutrauen, dass sie die Probleme in diesem Land lösen kann. Und da muss jetzt diese Regierung einige Reformen wirklich auf den Weg bringen, und zwar gute Reformen, die dann hoffentlich bald umgesetzt werden.
5: 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Und das Thema Reformen in Deutschland wird uns gleich auch nach den 3 Uhr Nachrichten hier in der ARD Infonacht weiter beschäftigen. Jetzt haben wir erst nochmal einen Hörtipp für Sie.
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5: Tja, gelegentlich darf es auch einmal etwas zum Schmunzeln sein. Gleich folgen hier die Nachrichten, wie gesagt, und dann geht's weiter mit dem nicht so lustigen Thema Reformen in Deutschland. Bis gleich.

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1: Um 3 Uhr mit Gabriela Kühne. Russlands Präsident Putin lehnt ein persönliches Treffen mit seinem ukrainischen Kollegen Selenskyj derzeit ab. Selenskyj zeigt sich enttäuscht. In seiner täglichen Videobotschaft sagt er, der Kreml wolle den Krieg nicht beenden. Aus der Nachrichtenredaktion Laura Janke.
2: Alle hätten die schwache Antwort gehört, so Selenskyj. Er denke, viele Menschen weltweit werden enttäuscht sein. Der ukrainische Präsident hatte sich in einem offenen Brief an Putin gewandt und ihm ein Treffen in einem neutralen Land vorgeschlagen. Der russische Staatschef nannte den Ton des Briefes unverschämt. Auf dem Internationalen Wirtschaftsforum in St. Petersburg sagte Putin, so schaffe man keine Bedingungen für ein persönliches Gespräch. Ein solches hat es laut russischer Nachrichtenagentur Interfax allerdings zwischen Putin und Altkanzler Schröder gegeben. Putin brachte Schröder nochmal als möglichen Vermittler zwischen Russland und Europa ins Spiel.
1: Die US-Armee hat nach eigenen Angaben Ziele im Iran angegriffen. Ins Visier genommen wurden demnach Radarstationen. Zur Begründung hieß es, die Angriffe dienten der Verteidigung gegen weitere iranische Attacken. Außerdem habe man 4 Drohnen abgeschossen, die der Iran in Richtung der Straße von Hormus gestartet habe. Eigentlich gilt im Iran-Krieg derzeit eine Waffenruhe. Beide Seiten greifen aber immer wieder vereinzelt an. Der Verband der Familienunternehmer fordert, dass der Bundestag seine Sommerpause ausfallen lässt und stattdessen über wichtige Reformen berät. Das Redaktionsnetzwerk Deutschland zitiert aus einem Brief von Verbandschefin Ostermann an die Abgeordneten der Regierungsfraktion. Darin heißt es, die für das Reformpaket relevanten Ausschüsse sollten im Sommer weiterarbeiten, damit der Bundestag noch im August die entsprechenden Gesetze verabschieden könne. Die deutschen Fußballerinnen haben sich für die Weltmeisterschaft im kommenden Jahr in Brasilien qualifiziert. Das Team von Bundestrainer Christian Wyk gewann in Köln mit 2:0 gegen Norwegen. Mit dem Sieg kann Deutschland in seiner Qualifikationsgruppe bereits vor dem letzten Spiel nicht mehr von Platz 1 der Tabelle verdrängt werden. Bei der Fußball-WM der Herren fällt für das deutsche Team Lennart Kahl aus. Der Offensivspieler vom FC Bayern München hat sich beim Training verletzt. Als Ersatz wurde Assan Quedraogo vom RB Leipzig nachnominiert. Am Abend trifft die deutsche Mannschaft im letzten Testspiel vor der WM in Chicago auf die USA. Das waren die Nachrichten. Das Wetter in Deutschland. Tagsüber oft freundlich, von Südwesten her gebietsweise Schauer und einzelne Gewitter, Höchstwerte 18 Grad in der Eifel bis 26 Grad in der Niederlausitz. Am Sonntag meist trocken, im Norden ein paar Schauer, 17 bis 25 Grad. Am Montag überwiegend trocken im Westen, abends Schauer und Gewitter 19 bis 28 Grad. Es ist 3:03 Uhr.
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3: Die A1 Osnabrück-Münster ist zwischen Lengerich und Lattbergen wegen Brückenarbeiten bis Sonntag 6 Uhr gesperrt. Die A6 Nürnberg Richtung Heilbronn ist zwischen Kreuz Nürnberg Süd und Roth nach einem Unfall gesperrt. Die Umleitung führt über die U54. Die A7 Hannover Richtung Hamburg ist zwischen Westenholz und Dreieck Walsrode wegen Reinigungsarbeiten nach einem Unfall bis 6 Uhr gesperrt. Nochmal die A7 Hamburg Richtung Flensburg. Da ist die Fahrbahn zwischen Bad Bramstedt und Großenaspe nach einem LKW-Unfall gesperrt. Die A43 Wuppertal Richtung Recklinghausen ist zwischen Kreuz Herne und Recklinghausen-Hochlamark wegen Bergungsarbeiten bis ca. 6 Uhr gesperrt. Die A96 Lindau-München ist zwischen München-Leim und Sendling wegen Brückenarbeiten in beiden Richtungen bis 5 Uhr gesperrt. Berlin, die A111 Stadtautobahn, ist zwischen Seidelstraße und Festplatz wegen Wartungsarbeiten im Flughafentunnel in beiden Richtungen bis 5 Uhr gesperrt. Und die A565 Bonn Richtung Meckenheim ist zwischen Bonn-Beuel und Auerberg in beiden Richtungen wegen Brückenschäden gesperrt. Da ist die Bonner Nordrückbrücke bis auf Weiteres gesperrt wegen Schäden. Das war's vom Verkehr. Ihnen eine gute und sichere Fahrt.
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3: Wie immer vom Norddeutschen Rundfunk in Hamburg, heute mit Detlef Karg im Studio. Willkommen zu unseren Informationen für Sie hier noch bis 6 Uhr. Gestern hat Bundesgesundheitsministerin Wagen einen ersten Entwurf für Sparmaßnahmen in der Pflege vorgelegt. Kritik gab es dann von sehr vielen Seiten, auch aus den Koalitionsparteien. Die Ministerin, die ja auch Versäumnisse der Vorgängerregierungen korrigieren muss, ist da unter erheblichem Druck. Geplant ist unter anderem, dass Kinderlose mehr in die Pflegekasse einzahlen müssen. Eine Forderung, die es übrigens schon seit langem gibt. Ebenso soll die Beitragsbemessungsgrenze angehoben werden. Wie hoch ist aber noch unklar. Außerdem sollen pflegende Angehörige weniger Rente bekommen, was auf massive Kritik stößt. Was aber oft auch nicht benannt wird, zum einen wurde der Kreis der Pflegeberechtigten in den vergangenen Jahren stark ausgeweitet. Zum anderen sind die Löhne in der Pflege nach Corona überdurchschnittlich stark gestiegen. In Vollzeit auf über 4.000 Euro monatlich im Schnitt. Das alles muss nun bezahlt werden. Über die möglichen Konsequenzen der Pflegepläne berichtet Dietrich Karl Meurer.
4: Seit fast 30 Jahren pflegt Claudia Geiken aus Weimar ihre schwerstbehinderte Tochter Cäzilie. Sie organisiert den Alltag zu Hause weitgehend allein.
5: Sie wohnt bei uns zu Hause, besucht zwar den Förderbereich und mit meinem Mann gemeinsam versuche ich den Alltag so gut wie es geht zu stemmen. Ab und an haben wir dann den Pflegedienst mit am Start, aber die Hauptpflegeperson bin eigentlich ich.
4: Geiken engagiert sich auch in der Elternvertretung der Lebenshilfe. Arbeiten kann sie wegen der Pflege nicht mehr.
5: Da haben wir uns entschlossen, dass ich das zu Hause alles manage mit der Pflege und den Anträgen, die da so zusammenkommen.
4: Für sie zahlt die Pflegekasse Rentenbeiträge. So geht es vielen Familien in Deutschland. Die meisten Pflegebedürftigen werden zu Hause versorgt. Angehörige leisten den Großteil der Pflege. Meist sind es Frauen. Viele arbeiten weniger oder gar nicht. Die Rentenbeiträge sollen ihre spätere Altersvorsorge sichern. Die Präsidentin des Deutschen Pflegerats, Christine Vogler, beschreibt die Situation wie folgt.
6: Pflegende Angehörige halten dieses System jeden Tag am Laufen. Oft unter großer Belastung, oft mit beruflichen Einschränkungen und oft mit Folgen für die eigene Alterssicherung.
4: Die Bundesregierung will die Pflegeversicherung reformieren. Wegen steigender Pflegezahlen und Kosten sieht Gesundheitsministerin Nina Wagen Handlungsbedarf. Bei den Rentenbeiträgen für Angehörige soll gekürzt werden, erklärt die CDU-Politikerin.
7: Bis zu 70% dieser Rentenversicherungsbeiträge werden weiterhin durch die Pflegeversicherung geleistet. Es werden dadurch auch Anwartschaften erworben, werden aber weniger Anwartschaften erworben werden können in Zukunft. Und es ist schlicht der Tatsache geschuldet, dass das System nicht mehr weiter in diesem vollen Umfang diese Kosten übernehmen kann.
4: Für pflegende Angehörige bedeutet das also geringere Rentenansprüche. So sollen Milliarden gespart werden und die Finanzierung der Pflege stabilisiert werden. Pflegeratspräsidentin Vogler kritisiert die Pläne als nicht nachvollziehbar.
6: Wir reden ständig davon, häusliche Pflege und pflegende Angehörige stärken zu wollen. Und dann wird ihnen ausgerechnet eine soziale Absicherung gekürzt, die ohnehin erst mühsam als Anerkennung dieser Sorgearbeit erkämpft wurde.
4: Scharfe Kritik an den Plänen kommt auch von der Deutschen Stiftung Patientenschutz. Der Vorsitzende Eugen Brüsch erwartet eine Reform der Pflegeversicherung im Sinne einer Weiterentwicklung.
8: Stattdessen werden jetzt zukünftig der größte Pflegedienst Deutschland, und er ist meistens weiblich, dafür bestraft, dass zu Hause sowohl die Eltern oder auch der Ehemann oder die Ehefrau versorgt werden. Und das ist doch kein Zukunftskonzept.
4: Die Pläne dürften auch in der schwarz-roten Koalition für Streit sorgen. Vom Koalitionspartner der Union kommt Kritik. Der SPD-Gesundheitspolitiker Christos Pantazis warnt im Deutschlandfunk vor den Folgen für die häusliche Pflege.
9: Ich halte diesen Vorschlag für äußerst kritisch. Das ist zum Beispiel einer der Punkte, den wir im parlamentarischen Verfahren nochmals diskutieren müssen.
4: Doch bevor sich der Bundestag damit beschäftigt, muss das Kabinett zustimmen. Das soll bis zur Sommerpause geschehen. Claudia Geiken aus Weimar, die ihre Tochter Cäzilie pflegt, wird die weiteren Entscheidungen aufmerksam verfolgen, denn sie hätten für sie ganz konkrete Folgen.
5: Dann werde ich dann, weil ich die Pflege unserer Tochter übernehme, im Nachgang noch so bestraft.
4: Sie hofft, dass im weiteren Verfahren der Pflegereform bei der geplanten Kürzung noch nachgebessert wird.
3: Dietrich Karl Meurer informierte, und Sie haben es gerade schon gehört, das Stichwort Sommerpause, vielleicht auch schon in den Nachrichten. Da fragen sich viele, warum gehen die Parlamentarier eigentlich in eine so lange Sommerpause, wenn doch so vieles zur Entscheidung ansteht. Wir werden sehen, wie sich das entwickelt. Es gibt also viel Kritik an Ministerin Wagen, aber eine Reform, die muss her. Nicole Knutzen, sie ist Vorstandsmitglied beim Verband Wir Pflegen, eine bundesweite Interessenvertretung und Selbsthilfeorganisation von pflegenden Angehörigen, also die, die ziemlich viel leisten. Meine NDR-Kollegin Ulrike Heckmann hat sie gefragt, ob sie ähnlich hart ins Gericht geht mit den Reformplänen von Ministerin Wagen.
10: Ja, also der Verband Wir Pflegen sieht den Referentenentwurf ähnlich kritisch. Es gibt Ansätze, die wir durchaus positiv sehen, aber die Schatten überwiegen die einzelnen Sonnenstrahlen dieses Referentenentwurfs.
11: Was ist denn positiv?
10: Also wir sehen positiv, dass geplant ist, die kommunale Stärkung und die Stärkung kommunaler Pflegebedarfsplanungen. Allerdings müssen wir dazu sagen, sind die Bedarfsindikatoren, die Kommunen brauchen, um eine Pflegebedarfsplanung darstellen zu können, weder abgesprochen noch kohärent mit anderen Kommunen noch abgestimmt. Also da gibt es noch sehr viel Kommunikationsbedarf. Und den Ansatz von Frau Wagen, die Stärkung der Prävention und der Rehabilitation ist vom Ansatz her ja auch positiv. Dass die zulasten der häuslichen Pflege gehen und zulasten der Hilfen für schwerstpflegebedürftige Menschen, das sehen wir natürlich kritisch.
11: Ein Punkt, der für scharfe Kritik sorgt, für pflegende Angehörige soll es Einschnitte bei der Rente geben. Derzeit zahlt die Pflegekasse ja unter bestimmten Voraussetzungen Rentenbeiträge für pflegende Angehörige, die deswegen nicht voll oder gar nicht arbeiten können. Die Berechnungsgrundlage dafür, die soll jetzt um 30% gekürzt werden, wodurch dann auch die gezahlten Rentenbeiträge und am Ende natürlich die Rente selbst sinken würde. Was sagen Sie dazu?
10: Ja, damit sind pflegende Angehörige natürlich noch schlechter abgesichert als ohnehin schon. Und wenn Sie sehen, dass die Hauptpflegepersonen in Deutschland Frauen sind zwischen 45 und 60 Jahren, also Frauen im erwerbstätigen Alter, die müssen dann ihren Beruf aufgeben, ihre Stunden reduzieren, um zum Beispiel die Eltern zu pflegen oder den Partner zu pflegen, die erhalten jetzt weniger Rentenpunkte als bisher. Dadurch soll es Einsprung geben von rund 1,8 Milliarden Euro, jetzt schon im kommenden Jahr, und das geht bis zu 2 Milliarden Euro im Jahr 2030. Das heißt aber, dass diese Frauen, die diese Versorgung zu Hause aufrechterhalten durch Kindererziehung oder durch Pflege, dass die auf Einkommen verzichten zulasten nicht selten der eigenen Gesundheit. Und wenn jetzt ausgerechnet diese rentenrentliche Absicherung gekürzt wird für die pflegenden Menschen, für die pflegenden Angehörigen, steigt bei denen natürlich auch das Risiko von Altersarmut. Ob man dann überhaupt noch pflegen kann, das überlegen sich die Angehörigen dann wahrscheinlich zweimal.
11: Sie setzen sich ja mit dem Verein Wir Pflegen ein für nachhaltige Verbesserungen in der häuslichen Pflege, wollen auch eine Stimme sein für pflegende Angehörige. Was können Sie denn da erreichen? Werden Sie gehört?
10: Also wir werden noch viel zu wenig gehört und viel zu wenig wahrgenommen. Unsere Stimme ist offensichtlich noch zu leise. Wir können offensichtlich noch nicht in dem Chor der ganz großen Player im Pflegemarkt mitsingen. Das ist absolut bedenklich, denn wir vertreten immerhin 86% aller Pflegenden.
11: Zu diesem Punkt jetzt, den Wagen plant, der zu einer Kürzung der Rentenbeiträge führen könnte für pflegende Angehörige. Was würden Sie denn da vorschlagen, alternativ?
10: Also wir haben unsere Forderung eindeutig kommuniziert. Was jetzt rein Finanzierung angeht, sind wir der Meinung, dass man alle Einkünfte besteuern sollte, also Einkommen und Kapitaleinkünfte besteuern sollte und dass alle Menschen einzahlen in eine Kasse, also auch selbstständige Beamte oder Abgeordnete zum Beispiel. Und auf der nicht finanziellen Seite brauchen wir dringendst eine flächendeckende Unterstützungsstruktur, insbesondere auch in den ländlichen Regionen. Und eine niedrigschwellige und vor allen Dingen auch unabhängige Beratung über die Ansprüche und Entlastungsmöglichkeiten für pflegende Angehörige.
11: Nicht alle entscheiden sich ja aus Überzeugung für Pflege daheim. Manche überbrücken damit auch nur die Wartezeit auf einen Platz im Pflegeheim. Und da hat sich nun unter anderem der Präsident des Arbeitgeberverbandes Pflege, Thomas Greiner, geäußert und gesagt, also diese Reformvorschläge jetzt von Frau Wagen, die werden die Wartezeit nicht verkürzen. Er kritisiert darüber hinaus, dass die Reform Hainbewohnerinnen und Bewohner und deren Kinder noch höhere finanzielle Lasten aufbürdet. Sehen Sie das auch so?
10: Ja, definitiv. Und das hat ja weitgehende Folgen. Also der Zuschuss, der jetzt gegeben wird zu den Eigenanteilen, der wird weiterhin gestreckt. Das heißt, ich bekomme im Moment für einen Heimaufenthalt von einem Jahr eine gewisse finanzielle Entlastung und diese wird jetzt gestreckt. Im vierten Jahr im Heim bekam ich bisher rund 75% und das bekomme ich jetzt erst ein halbes Jahr später. Das heißt, ich habe den vollen Eigenanteil, den ich als pflegebedürftiger Mensch beziehungsweise als Angehörige selber tragen muss. Und bisher tritt da die Kommune ein, wenn Zahlungen nicht geleistet werden können, mit der Hilfe zur Pflege. Und wenn es immer weniger Menschen diese Eigenanteile werden zahlen können, dann hat das auch Auswirkungen auf den Haushalt der Kommunen, die dann einspringen müssen.
3: Sagt Nicole Knutzen. Sie ist Vorstandsmitglied bei Wir Pflegen, einer bundesweiten Interessenvertretung und Selbsthilfeorganisation pflegender Angehöriger.
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3: Um 3.15 Uhr, Viertel nach drei. Es sind ziemlich genau 3 Monate. Da werden die Menschen in Sachsen-Anhalt einen neuen Landtag wählen. Politisch kann in dieser Zeit noch eine Menge passieren. Aktuelle Umfragen sehen die AfD ganz klar vorn. Was wäre also, wenn die AfD regieren würde? Etwa im Bereich des Schulsystems. Da plant die Partei ja einige Änderungen, die durchaus kontrovers sind, aber bei vielen Eltern vielleicht auch Zustimmung finden angesichts der Zustände in deutschen Schulen. Unsere Reporterin Bianca Schwarz hat recherchiert, was das für den Bereich Bildung und Schule also heißen könnte.
12: Abschaffung der Schulpflicht, Unterricht zu Hause durch die Eltern, Sonderklassen für geflüchtete oder behinderte Kinder. Was die AfD beispielsweise in Sachsen-Anhalt plant für den Fall, dass sie dort regieren sollte, das wäre ein grundlegender Wechsel im deutschen Bildungssystem. Hans-Thomas Tilschneider ist bildungspolitischer Sprecher der AfD-Landtagsfraktion in Sachsen-Anhalt.
13: Wir werden dafür sorgen, dass die Schulen unsere Kinder zum mündigen, mutigen, klugen, selbstbewussten und freigeistigen Bürgern heranbilden und nicht mehr versuchen, sie zu gehirngewaschenen und kompetenzlosen, feigen Gesinnungssoldaten des Regenbogenimperiums umzuerziehen.
12: Bildung ist Ländersache. Wie widerstandsfähig könnte das Bildungssystem gegenüber einer Landesregierung also sein?
14: Es ist schon einigermaßen resilient, aber es gibt auf jeden Fall Schwachstellen und diese Schwachstellen, die lassen sich ziemlich schnell auch von einer rechtsradikalen Partei ausnutzen.
12: Meint Nina Kolleck. Sie ist Professorin für Erziehungs- und Sozialisationstheorie an der Uni Potsdam. Das Grundgesetz würde die Wissenschaftsfreiheit schützen, die Schulgesetze, die Schulen, sagt Kolleck. Aber Schwachstellen sind aus ihrer Sicht
14: Lehrpläne, die schnell umgeschrieben werden können, die politische Bildung, die ziemlich schnell umgekrempelt werden kann, auch in Erinnerungspolitik oder Förderprogramme in der Wissenschaft.
12: Denn darauf hätte ein Kultusministerium Zugriff. Einfach wäre es aber nicht, sagt Heini Schmidt. Er ist der stellvertretende Bundesvorsitzende beim DBB Beamtenbund und Tarifunion. Das ist der Dachverband des öffentlichen Dienstes. Für Heini Schmidt ist der beste Schutz des Bildungswesens seine Beamte.
15: Jeder Beamte muss einen Eid auf die Verfassung schwören. Er verpflichtet sich damit über seine gesamte Laufbahn zur Einhaltung und zum Schutz der Verfassung. Und er hat sein Handeln ausschließlich anhand der Gesetze und Verordnungen, die jeweils gelten, auszurichten.
12: Beamte sind der Verfassung, nicht einer Landesregierung oder einer politischen Partei verpflichtet. Und diese Verpflichtung geht bis zur Arbeitsverweigerung.
15: Ein Beamter hat die absolute Pflicht, wenn erkennbar eine Anordnung gegen Gesetze, gegen die Menschenwürde beispielsweise verstoßen würde, dann hat der Beamte die Pflicht zu remonstrieren. Das heißt, er muss seinen Vorgesetzten darauf hinweisen, dass das nach seiner eigenen Überzeugung gesetzeswidrig ist und dass er deswegen sich außerstande sieht, diese Anordnung zu befolgen.
12: Wie viele Lehrkräfte an Schulen und Universitäten verbeamtet sind, das schwankt je nach Bundesland stark, aber ganz grob lässt sich sagen, in etwa die Hälfte. Deswegen appelliert Heini Schmidt vom DBB Beamtenbund und Tarifunion, dass Beamte verbeamtet bleiben müssen, als Rückgrat eines Staates. Weil derzeit viel darüber debattiert wird, befürchtet er, immer mehr Beamte könnten ihren Status verlieren.
15: Gerade in der jetzigen Zeit, eigentlich in einer Unzeit, ja, bei politisch unstabilen Verhältnissen, hören wir jeden Tag in den Medien, Beamte müssen in die Rentenversicherung, Beamte müssen in die Krankenversicherung und wir müssen die Beamten jetzt irgendwie übertrieben loswerden.
12: An einigen Stellen könnten die Bildungspläne der AfD in Konflikt kommen mit den Gesetzen, zum Beispiel bei der Aufweichung der Schulpflicht. Die ist in der Landesverfassung festgehalten und auch im Grundgesetz verankert. Der bildungspolitische Sprecher der AfD-Landtagsfraktion in Sachsen-Anhalt, Hans-Thomas Tilschneider, verweist darauf, die Partei habe ihre Vorschläge juristisch prüfen lassen.
3: Soweit der Bericht von Bianca Schwarz. Wir erinnern uns, im Jahr 2022, da gab es in der Oder ein Fischsterben, mutmaßlich wegen Einleitung auf der polnischen Seite. Da waren Salze im Spiel. Wie hat sich die Oder seitdem entwickelt? Die Europäische Kommission sagte jüngst, er habe sich verschlechtert. Aber das Berliner Leibniz-Institut für Gewässerökologie sagt, die Oder ist auf dem Weg der Erholung. Fred Pilaski hat den Wissenschaftlern einmal zugehört.
16: An der Oder, direkt an der Neiße-Mündung bei Ratzdorf, lassen Wissenschaftler einen kleinen Katamaran zu Wasser. Zwischen den beiden Rümpfen des Boots ist ein Gerät angebracht, mit dem Strömung und Flusssohle präzise vermessen werden. Wie geht es der Oder? Das ist die Frage, mit der sich die Forscher des Leibniz-Instituts für Gewässerökologie in aller Ausführlichkeit beschäftigen.
17: Die ist dabei, sich zu erholen, zumindest was die Fischbestände und die Muschelbestände angeht, soweit wir das beobachten können,
16: sagt der Gewässerökologe Christian Wolter.
17: Aber die reinen Umweltfaktoren, die auch damals zur Oder-Katastrophe geführt haben, die sind nahezu unverändert.
16: Das ist vor allem der viel zu hohe Salzgehalt, der 2022 die Ausbreitung der giftigen Goldalge Prymnesium parvum ermöglicht hat und damit Ursache für das massenhafte Fischsterben war. Das Salz kommt aus polnischen Bergbaugebieten. Die Europäische Kommission hat deshalb jetzt ein Vertragsverletzungsverfahren gegen Polen eingeleitet, unter anderem wegen Verstößen gegen die Wasserrahmenrichtlinie. Christian Wolter vernimmt allerdings eher hoffnungsvolle Signale aus Polen seit dem Ende der nationalkonservativen Regierung.
17: Die Beschlüsse sind gefasst, soll eine Entsalzungsanlage gebaut werden, sollen Speicherbecken erweitert werden. Und ja, sicher wird es Zeit brauchen, weil es sind ja größere Wassermengen. Aber ich bin optimistisch, dass da jetzt was vorwärts geht.
16: Dass sich die Forscher gerade für die Neiße-Mündung interessieren, hat auch mit Hoffnungssignalen zu tun. Hier, wo das salzarme Wasser der Neiße sich mit dem salzigen der Oder mischt, erholt sich der Fluss besonders gut. Die sandigen Buhnenfelder gelten als Kinderstube der empfindlichsten Fischarten und zahlreicher Muscheln des wichtigsten Filtersystems der Oder. In den nächsten Wochen sollen deren Bestände noch genauer untersucht werden.
3: Das war der Bericht von Fred Pilarski zum Zustand der Oder.
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3: Heute vor 20 Jahren starb der Soul-Musiker Billy Preston. Lutz Hanker mit dem Stichtag.
18: Diese vier Herren sind allgemein bekannt.

zu sagen. Er weiß nicht, dass die Jungs aus Liverpool einen Keyboarder suchen, setzt sich ans E-Piano und dreht die Stimmung um 180 Grad.

0: It's great.
1: You're giving us a lift, Bill.
2: Okay, boys, we got from Topanga Canyon, Mr. Billy Preston.
3: It's always been fun working with the Stones.
4: Auch die Rolling Stones heuern Billy Preston an. Er spielt mit Eric Clapton, Bob Dylan und Sly Stone. Aber nie nur so als Gast. Der Mann mit dem wuchtigen Afro und der charmanten Zahnlücke ist immer die treibende Kraft. An der Orgel oder am Klavinett. Er spielt nicht nur das Instrument, er wird zum Instrument. Und er legt in den 70ern eine erstaunliche Solokarriere hin. Funky, groovy und voller Soul. Aber der Grat zwischen Brillanz und Tragödie ist schmal. Billy Preston ist tief religiös und diskret schwul. Ein schwieriger Balanceakt für jemand, der im Schoß der Kirche aufwächst. Hier kann er zwar sein musikalisches Talent entfalten, aber hier erlebt er auch sein schlimmstes Trauma. Er wird als Kind sexuell missbraucht und später selbst als Erwachsener wegen des Vorwurfs sexueller Nötigung verhaftet. In den 90er Jahren läuft alles schief für Billy Preston. Drogen, Gewalt, Betrügereien, Entzug, Zwangseinweisung, Gerichtsverhandlungen und Gefängnis. Ein Mann, der alles konnte und doch nicht wusste, wohin mit seinem Leben. Am Ende versagen seine Nieren. Er fällt ins Koma und stirbt am 6. Juni 2006. Heute vor 20 Jahren.
5: Das war der Stichtag von Lutz Hanker.
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7: Mit Stefan Grothoff. Beim größten Sandplatz-Tennisturnier der Welt greift Alexander Zverev nach dem Titel. Im Halbfinale von Roland Garros in Paris besiegte der Hamburger den Tschechen Jakub Menschik in 4 Sätzen. Zverev unterstrich seine Favoritenrolle durch ein sehr souveränes Match, in dem sein Gegner nie wirklich Zugriff bekam, weil der Deutsche vor allem extrem gut retournierte und in den wichtigen Momenten voll konzentriert blieb.
8: Ich glaube, im ersten Satz definitiv, dass ich die Breakbälle abgewehrt habe, das war schon sehr, sehr wichtig. Und dann klar, dass ich nach dem dritten Satz so reagiert habe, wie ich reagiert habe, dann direkt mit Break vorne im vierten war. Das war, glaube ich, entscheidend. Ich habe mich auf meine Sachen konzentriert und das werde ich weiterhin tun. Klar, es war ein wildes Turnier, aber das Einzige, worauf ich Einfluss habe, ist mein nächstes Match und wer mein nächster Gegner ist. Alles andere kann ich nicht kontrollieren, werde ich nicht kontrollieren, will ich auch gar nicht kontrollieren.
7: Im Endspiel am Sonntag trifft Zverev auf den Italiener Flavio Cobolli. Der dürfte gut erholt auf den Court Philippe Chatrier kommen. Sein Halbfinale gegen Landsmann Matteo Arnaldi fiel nämlich aus. Eine Virusinfektion verhinderte das mit Spannung erwartete Duell der beiden Italiener. Zverev nach 2024 also wieder im Endspiel von Roland Garros. Gewinnt er auch gegen Cobolli, hat der Hamburger endlich seinen lang ersehnten Grand-Slam-Titel. Bei den Frauen heißt das Finale Topfavoritin Mira Andreeva gegen Tennissensation Maja Chwalinska, eine polnische Qualifikantin. Mit einem Sieg über Norwegen haben Deutschlands Fußballfrauen vorzeitig ihr Ticket gelöst für die WM 2027 in Brasilien. Carlotta Wamser und Marie Müller sorgten mit tollen Toren für den 2:0 Endstand. Debütantin Müller nach Abpfiff entsprechend gut gelaunt.
9: Ja, unglaublich. Ich meine, unser Ziel war, die WM-Qualifix zu machen. Das haben wir geschafft. Startelf-Debüt generell, ein Tor, besser geht's, glaube ich, nicht. Man arbeitet das ganze Jahr nur darauf hin, dass man seinem Traum wieder nahe kommt. Also mir fehlen wirklich die Worte, aber ich bin einfach so glücklich.
7: Die deutschen Fußballmänner sind längst in Chicago. Vorm letzten WM-Test dort ist die Stimmung aber ziemlich gemischt. Für das Duell gegen Mitgastgeber USA muss Bundestrainer Julian Nagelsmann nämlich auf Mittelfeldass Lennart Karl verzichten. Der hat sich im Training verletzt.
10: Ja, da müssen wir jetzt mal abwarten, was rauskommt. Sah jetzt ehrlich gesagt nicht so gut aus. Wir fahren jetzt ins Krankenhaus, machen ein Bild. Der muss jetzt selber erstmal die Situation verarbeiten, wir auch, und gucken, was wir machen. Und dafür brauchen wir eine Diagnose und dann schauen wir auch, ob wir es mit ihm hoffentlich machen können im Turnier weiter oder ob wir ein Spiel danach nominieren, aber das ist alles in Ruhe.
7: Das Team USA schätzt der Bundestrainer wesentlich höher ein als die Finnen, die Deutschland vor kurzem deutlich mit 4:0 besiegte.
10: Die haben sich über die letzten Jahre extrem stabilisiert, finde ich, im amerikanischen Fußball.

0: Pulisic, Balogun, ganz egal, viele Spieler, die es sehr, sehr gut machen. Weil wir gehen das Spiel so an, wie wenn es das Eröffnungsspiel wäre, versuchen es zu gewinnen. Es wird auch, glaube ich, eine spezielle Atmosphäre, es ist ein cooles Stadion. Chicago hat kein WM-Spiel, hat eine WM-Historie. Da freuen wir uns drauf. Die Fans, glaube ich, werden sehr frenetisch. Die Mannschaft ist gut, der Gegner ist gut, wir sind gut drauf. Und es wird sicherlich ein gutes Spiel für die Zuschauer hier, aber auch für die Zuschauer in Deutschland. Und klar versuchen wir zu gewinnen.
1: Anpfiff 20.30 Uhr im Soldier Field Chicago. Bundesliga-Absteiger FC St. Pauli hat den ehemaligen Kieler Coach Marcel Rapp als neuen Trainer gefunden. Der Deutsche Eishockeybund sucht noch einen. Von Harald Kreis hat sich der DEB nämlich per sofort getrennt. Burkhard Hupe weiß, weshalb.
2: Nach zwei enttäuschenden Weltmeisterschaften und einer ernüchternden Olympiateilnahme stagniert die deutsche Eishockeynationalmannschaft im Mittelmaß. Gegen eine Erfüllung des noch bis zum Sommer kommenden Jahres datierten Vertrages sprachen außerdem Fehler im Spielcoaching während der WM in der Schweiz sowie wachsende Spannungen mit einigen Nationalspielern, die teilweise ihre WM-Teilnahme absagten. Für den Deutschen Eishockeybund ist die Personalie auch deshalb von besonderer Brisanz, weil die nächste Weltmeisterschaft in Mannheim und Düsseldorf ausgetragen wird.
1: Top-Kandidaten sind Ex-NHL-Profi Corbinian Holzer und Uwe Krupp. Der war schon mal Eishockey-Bundestrainer.
3: Stefan Grothoff war das mit dem Sport. Und mittlerweile ist klar, Maximilian Kahl wird nicht an der Fußball-WM in den USA teilnehmen.
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5: Um 3.30 Uhr mit Gabriela Kühne. Kreml-Chef Putin lehnt Verhandlungen mit dem ukrainischen Präsidenten Selenskyj ab. Selenskyj hatte Putin in einem offenen Brief direkte Friedensgespräche angeboten und ein Treffen in einem Drittstaat vorgeschlagen. Aus Jerewan Björn Blaschke.
6: Er sehe keinen Sinn in einem Treffen, so Putin. Nicht jedenfalls, solange keine Perspektiven für einen dauerhaften Frieden gegeben seien. Eine Putin-typische Aussage. Mit langfristiger Perspektive meint er, dass Selenskyj all seinen Forderungen nachgeben soll, dass Selenskyj unter anderem die vier im Osten der Ukraine umkämpften Regionen sowie die Krim als russisch anerkennt und räumt. De facto Kapitulation. Die Zeichen stehen weiter auf Krieg.
5: Bundeskanzler Merz und Frankreichs Präsident Macron haben sich beim Westbalkan-Gipfel für eine schnelle Erweiterung der EU ausgesprochen. Der Verhandlungsprozess soll nach ihrem Vorschlag einfacher werden, ohne die Aufnahmekriterien zu lockern. Die EU müsse zeigen, dass sie erweiterungswillig sei, sagte Merz bei dem Treffen in Tivat in Montenegro. Die Region sei geopolitisch wichtig. Derzeit warten 6 Balkanstaaten auf eine EU-Aufnahme. EU-Migrationskommissar Brunner hat seine Kritik an den Grenzkontrollen mehrerer Mitgliedstaaten, darunter Deutschland, erneuert. In den Zeitungen der Funke Mediengruppe betonte er, dass die nationalen Kontrollen im Schengen-Raum schrittweise zurückgefahren werden müssten. Er verwies darauf, dass die Asylzahlen in den Ländern drastisch zurückgingen. Außerdem würden europaweite Maßnahmen greifen. In einer Woche tritt das neue europäische Asylsystem in Kraft. Es zieht darauf ab, dass weniger Asylsuchende in die EU kommen. An den EU-Außengrenzen sind beschleunigte Verfahren vorgesehen. Außerdem sollen abgelehnte Asylbewerber schneller in ihre Länder zurückkehren. Das amerikanische Unternehmen Anthropic hat hinter dem Chatbot Claude steckt, hat vor den Gefahren künstlicher Intelligenz gewarnt. Es schlägt vor, die Weiterentwicklung der Systeme zu verlangsamen. Aus Los Angeles, Reinhard Spiegelhauer.
7: Schon 2023 forderte Anthropic eine verantwortungsvolle Skalierung künstlicher Intelligenz. Firmenchef Dario Amodei gehört seit Jahren zu den prominenten Befürwortern einer Regulierung der Technologie. Erst vor wenigen Monaten hat der Anthropic selbst ein besonders leistungsfähiges KI-Modell vorgestellt, das zahlreiche bislang unbekannte Sicherheitslücken in Software aufspüren konnte. Die Veröffentlichung erfolgte zunächst nur eingeschränkt. Kritiker werfen Anthropic Widersprüchlichkeit vor. Einerseits entwickelt die Firma immer leistungsfähigere KI-Systeme, andererseits warnt sie vor deren Risiken.
5: Das Wetter in Deutschland. Tagsüber oft freundlich, von Südwesten her gebietsweise Schauer und einzelne Gewitter. Höchstwerte 18 Grad in der Eifel bis 26 Grad in der Niederlausitz. Am Sonntag meist trocken, im Norden ein paar Schauer, 17 bis 25 Grad. Am Montag überwiegend trocken, im Westen abends Schauer und Gewitter bei 19 bis 28 Grad. Das waren die Nachrichten.
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3: Die A6 Nürnberg Richtung Heilbronn ist zwischen Kreuz Nürnberg Süd und Roth nach einem Unfall gesperrt. Die Umleitung führt über die U54. Die A7 Hannover Richtung Hamburg ist zwischen Westenholz und Dreieck Walsrode wegen Reinigungsarbeiten nach einem Unfall bis 6 Uhr gesperrt. Und die A43 Wuppertal Richtung Recklinghausen ist zwischen Kreuz Herne und Recklinghausen Hochlamark noch wegen Bergungsarbeiten bis ca. 6 Uhr gesperrt. Soweit der Verkehr. Ihnen eine gute und freie Fahrt.
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3: Mit Detlef Karg im Studio. Willkommen. Präsident Selenskyj hat ja einen offenen Brief an Russlands Präsident Wladimir Putin geschrieben und ihn da in dem Schreiben zu Friedensverhandlungen eingeladen bzw. auf neutralem Boden aufgefordert. Putin hat das Ganze abgelehnt. Die Bundesregierung, sie hat sich hinter Selenskyj gestellt, bezweifelt aber weiterhin den russischen Friedenswillen. Das Ganze thematisieren jetzt unter anderem auch Kai Küstner und Anna Engelke in der neuesten Folge des NDR-Podcasts Streitkräfte und Strategien.
8: Seit Mittwoch empfängt der russische Machthaber Wladimir Putin Gäste auf dem Wirtschaftsforum in St. Petersburg, also dort, wo er aufgewachsen ist, seine Heimat. Und genau dort in seiner Heimatstadt, da haben ukrainische Drohnen für Bilder gesorgt, die Putin mit Sicherheit nicht gefallen haben. Zu sehen war eine große Rauchsäule, die in den blauen Himmel steigt. Und der Grund dafür: aus mehr als 1000 Kilometer Entfernung haben ukrainische Streitkräfte mit ihren Drohnen ein Öllager getroffen und auch andere militärische Einrichtungen in Putins Heimat. Das war gut sichtbar für all die Besucher des Internationalen Wirtschaftsforums in St. Petersburg, aber dann auch nur dort für diese Leute, die dort zu Besuch sind bei dem Forum. Denn die anderen Menschen in Russland, die dürften von dem ukrainischen Drohnenbeschuss kaum etwas mitbekommen haben. Das jedenfalls berichtet unsere ARD-Korrespondentin in Moskau, Silke Dittrich.
9: Aber Bilder, also der normale Mensch, der nur Staatsfernsehen schaut hier in Russland, der hat überhaupt nicht gesehen, dass die Ukraine rund um St. Petersburg angegriffen hat.
8: Mein heutiger Gast bei Streitkräfte und Strategien ist der Journalist Julian Röpke von der Bild-Zeitung. Er ist ein exzellenter Kenner der Ukraine und des ukrainischen Militärs. Und ihn wundert es wenig, dass es den Ukrainern gelungen ist, ihre Drohnen so zielgenau nach St. Petersburg zu schicken.
10: Also erwartet genau zu diesem Anlass habe ich sie nicht, weil sich die Ukraine sonst bei so symbolischen Dingen wie zum Beispiel der Parade in Moskau immer zurückgehalten hat. Aber dass die Ukraine das kann, dass sie dorthin schießen kann, das hat sich schon vorher gezeigt. Sie hat ja Ust-Luga beispielsweise ganz in der Nähe erst vor einigen Wochen dort bombardiert. Und ja, sie hat es einmal mehr gezeigt. Sie ist mit diesen sogenannten FP1-Drohnen, Firepoint, die konnte man relativ gut identifizieren, weil die Russen, die Zivilisten, die ja gefilmt haben, reingeflogen und mindestens ein halbes Dutzend haben dort Öltanks getroffen und mindestens zwei haben ein Kriegsschiff getroffen, was in einem Trockendock stand und dort seit Jahren repariert wurde.
8: Julian Röpke war in den vergangenen Jahren mehr als 50 Mal in der Ukraine, auch sehr häufig in der Nähe der Front. Und das Gespräch mit ihm, das hören wir gleich. Aber vorher, Kai, lass uns auf das Angebot des ukrainischen Präsidenten Selenskyj gucken, das Angebot, sich mit Putin zu treffen.
11: Das Briefeschreiben, Anna, also jemandem in längerer Form seine persönlichen Gedanken mitzuteilen, ist ja in unserem digitalen Zeitalter ein bisschen aus der Mode gekommen. Wenn einem etwas aber wirklich wichtig ist, tut man es manchmal doch. Der ukrainische Präsident Selenskyj hat jetzt einen Brief verfasst an den russischen Machthaber Putin persönlich. Kein Brief, der per Post zugestellt wird indes, sondern ein offener Brief für alle nachlesbar. Vor 26 Jahren einmal hätten auch die Ukrainer positiv auf ihn, Putin, geschaut, als er an die Macht kam. So lautet der fast ein bisschen schmeichelnde Eröffnungssatz. Aber das hat sich bekanntlich geändert. Das stellt Selenskyj auch klar. Die eigentlich wichtigen Botschaften hier nochmal zusammengefasst. Selenskyj schlägt ein direktes Treffen mit Putin vor, direkte Verhandlungen, um den Krieg zu beenden, in einem Drittstaat wie der Schweiz, der Türkei oder arabischen Staaten. Und parallel dazu ein Waffenstillstand entlang der jetzigen Frontlinien. überwacht von den USA am besten. Die Europäer aber sollen auch eine Rolle spielen bei Sicherheitsgarantien.
8: Allerdings sind ja die Vorschläge, die in diesem Brief sind, die sind nicht neu. Was bezweckt denn der ukrainische Präsident damit?
11: Das ist genau so, ein direktes Vier-Augen-Gespräch und dieses Einfrieren der Frontlinien, das sind alles Vorschläge, die uns bekannt vorkommen, die Zelensky vergangenes Jahr schon mal gemacht hatte, auf die sich aber Putin nie einließ. Ich denke, die Ukraine bezweckt drei Dinge. Zum einen setzt Zelensky damit natürlich den Machthaber im Kreml unter Druck, Farbe zu bekennen. Denn ein Nein oder ein Herumdrucksen soll der Weltöffentlichkeit vor Augen führen. Putin will nicht wirklich reden, er will den Krieg weiterführen. Und wen dieser Brief sozusagen als CC, also als Kopie vor allem auch erreichen soll, ist Donald Trump. Die USA, hatte ich am Dienstag gesagt, befinden sich in einer Art Ukraine-Tiefschlaf, auch weil man so stark mit dem Iran eben beschäftigt ist. Der US-Präsident will diesen Krieg aber beenden und Zelensky, so mein Eindruck, muss gefühlt doppelt so oft sagen wie Putin, dass er Frieden auch wirklich will, damit Trump ihm auch glaubt. Das tut er jetzt. Und immerhin hat der US-Präsident schon mal verlauten lassen, er fände es großartig, wenn die beiden, Putin und Zelensky, sich treffen. Und drittens, Anna, waren wir ja eben beim Wirtschaftsforum in St. Petersburg. Und dort waren auch erste, noch ein bisschen verhaltene Stimmen zu vernehmen, die zumindest die Frage stellten, ob nicht ein Frieden die bessere Wahl für Russland wäre als ein noch lange andauernder Krieg. Und ich denke mal, dass diesen Teil Russlands Zelensky auch erreichen wollte.
8: Du sagst das mit der besseren Wahl. Die bessere Wahl ja auch deswegen, weil es wirtschaftlich schwierig aussieht in Russland. Und dann ist die Frage, wie schwierig ist es denn tatsächlich in Russland so, dass Putin eigentlich nichts anderes übrig bleiben würde, als zu verhandeln?
11: Ja, das ist eine schwierige Frage, wann dieser Zeitpunkt erreicht ist. Zunächst mal knüpft sich natürlich an diese Frage eine andere, ob denn nicht diese einstige Glanz- und Glamour-Veranstaltung da in St. Petersburg, also dieses Wirtschaftsforum, nicht etwas aus der Zeit gefallen scheint. Das ist ja eine Veranstaltung, zu der als jetzt nicht völlig überraschende Gäste AfD-Politiker anreisten und deutsche Unternehmen, die noch immer in Russland Geschäfte machten. Durchaus als Überraschungsgäste hingegen darf man wohl die ukrainischen Drohnen bezeichnen, die dort in einer Marinebasis und für alle Teilnehmer weithin sichtbar in einem Ölterminal in St. Petersburg einschlugen. Womit wir aber bei deiner Frage sind, immerhin muss auch Moskau zugeben, dass die weitreichenden Drohnenangriffe der Ukraine die Ölfördermenge empfindlich schmälern. Vizeregierungschef Alexander Nowak räumte ein, dass die Förderung etwas niedriger als zu Beginn des Jahres sei, ohne allerdings direkt jetzt ukrainische Angriffe als Grund zu nennen. Er sprach lediglich von, Zitat, unplanmäßigen Reparaturen in den Betrieben. Aber ja, auf die Frage, wie schlecht geht es Russlands Wirtschaft eigentlich, sagt der Experte Janis Kluge von der Stiftung Wissenschaft und Politik bei uns auf NDR Info.
12: Die Wirtschaft stagniert. Ich würde jetzt nicht von einer Krise sprechen. Sie stagniert. Und ja, es gibt ein Loch im Staatshaushalt, das auch immer größer wird aktuell. Natürlich hilft da wiederum der Krieg gegen den Iran, weil die Energiepreise aktuell so hoch sind, dass Russland wieder mehr Einnahmen hat als noch letztes Jahr. Aber die Finanzierung des Kriegs wird schwieriger. Es wird auch schwieriger, Soldaten zu rekrutieren für diesen Krieg.
11: Das klingt jetzt aber alles noch nicht danach, als würde demnächst alles zusammenbrechen, die Bevölkerung sich gegen Putin auflehnen oder als würde dieser sich ernsthaft auf Verhandlungen mit der Ukraine einlassen. Aber es wächst ja der Kreis derer, die sich Gedanken machen, ob Russland bald verhandlungsbereit sein könnte, jetzt mal völlig abgesehen von dem Zelensky-Brief. Da du ja gleich noch mit Julian Röpke über die Ukraine sprichst, kann ich dich zum Schluss noch auf den neuesten Stand in Sachen Nahost bringen.
8: Sehr gerne, weil ich muss wirklich sagen, ich habe da Schwierigkeiten, den Überblick zu behalten, was denn jetzt gerade ist. Beschuss oder kein Beschuss, Friedensverhandlung oder keine Verhandlung.
11: Das ist auch nicht so einfach, da den Überblick zu behalten. Aber genau deshalb machen wir diese Sendung. Es gibt eine sehr interessante Verbindung erstmal zur Ukraine, weil nämlich in den USA zwei Abstimmungen im Repräsentantenhaus stattfanden an zwei hintereinander liegenden Tagen. Gestern wurde dort ein Ukraine-Hilfspaket beschlossen. Der Ukraine Support Act, 8 Milliarden an Krediten, 1 Milliarde an Direkthilfen, sieht dieses Paket vor. Dazu neue Russland-Sanktionen. Das hat zwar unmittelbar wenig Chancen, weil dieses Gesetz auch durch den Senat müsste und die Unterschrift Trumps bekommen müsste. Aber damit war ein Zeichen gesetzt, weil auch Republikaner mit den Demokraten und damit quasi gegen ihren Präsidenten abstimmten. Und selbiges gilt für eine Resolution, die dem Präsidenten untersagt, ohne Kongresszustimmung weitere Militäraktionen im Iran zu starten. Da waren es weniger Republikaner, aber immerhin eine Handvoll, die mit den Demokraten stimmten. Auch hier aber eher symbolisch-psychologische Wirkung, keine unmittelbaren Auswirkungen.
8: Wenn wir jetzt nochmal da auf den Nahen Osten gucken, da ist mir eine Meldung dann doch aufgefallen in dieser ganzen Unübersichtlichkeit, und zwar die, dass die Hisbollah offenbar nicht bereit ist, einer Waffenruhe mit Israel zuzustimmen.
11: Ja, eine wichtige Meldung, womit sich die Frage stellt, ob die Terrormiliz, die ja vom Iran unterstützt wird, Donald Trump da einen Strich durch seine Nahostkalkulation macht. Der US-Präsident hatte gerade erst angekündigt, wieder einmal muss man fast sagen angekündigt, dass eine Vereinbarung mit Teheran bevorstehe, vielleicht schon am Wochenende, so waren die Worte Trumps. Nur ist fraglich, ob es wirklich dazu kommt, wenn im Libanon weiter gekämpft wird. Die USA und Trump versuchen ja, diese beiden Konflikte quasi chirurgisch zu trennen und sagen, das habe nichts miteinander zu tun, der Iran und Libanon. Aber Teheran hatte schon direkt nach der ja im April vereinbarten Feuerpause erklärt, Libanon sei sehr wohl Teil des Abkommens. Israels Premierminister Netanyahu hatte ja zuletzt auch in diesem wohl durchaus lauten Telefonat mit Trump durchblicken lassen, dass Israel zwar Beirut vorerst nicht angreife, das hatte er zugesagt, aber im Süden Libanons Israel eigentlich weiter gegen die sie ja mit Raketen beschießende Hisbollah vorgehen wolle. Die Miliz sagt jetzt, wir lassen uns auf keine Waffenruhe ein, wobei ich mir die Frage stelle, ob sie so etwas eigentlich ohne die Zustimmung der iranischen Führung erklären würde und ob das ein Zeichen ist, dass Teheran einem Abkommen mit Trump im Moment sehr widerwillig gegenübersteht.
8: Kai, vielen Dank dafür. Ich habe es ja zum Beginn dieser Folge schon gesagt. Mein heutiger Gesprächspartner ist Julian Röpke von der Bild-Zeitung. Er gehört zu den Journalisten, die den russischen Angriffskrieg gegen die Ukraine in den vergangenen Jahren ganz genau verfolgt haben. In fast 700 Ausgaben hat Julian Röpke in seinem YouTube-Format Lagezentrum die Entwicklungen an der mehr als 1200 Kilometer langen Front erklärt und auch gezeigt, mithilfe von Videos und auch Drohnenaufnahmen. Etwa 50 Mal war er schon selbst an der ukrainisch-russischen Front. Und jetzt ist er hier bei mir im ARD-Hauptstadtstudio. Herzlich willkommen zu Streitkräfte und Strategien, lieber Julian.
10: Hallo und vielen Dank für die Einladung.
8: Seit Mittwoch, lass uns mal nach St. Petersburg gucken, seit Mittwoch empfängt Wladimir Putin internationale Gäste bei seinem Wirtschaftsforum dort. Und genau da in Putins Heimatstadt haben jetzt Ukrainer mit ihren Drohnen ein Öldepot und auch militärische Einrichtungen angegriffen. Was ich mich gefragt habe, also Putin hat jetzt ja auch angekündigt in St. Petersburg, dass er die Flugabwehr verbessern will oder dass die Flugabwehr verbessert werden soll. Wie kann es denn überhaupt dazu kommen, dass die Drohnen durchkommen durch die russische Flugabwehr?
10: Ja, also ich glaube, das ist ein weiterer russischer Mythos, dass es da noch irgendwie funktionierende Flugabwehr gibt. Wir haben zum einen Videos gesehen, dass russische Polizisten mit ihren Kalaschnikows, also mit Sturmgewehren, versucht haben, diese Drohnen abzufangen. Es gab nicht ein einziges Video einer Flugabwehrrakete über der Stadt, ganz anders, als wenn man es in Perm sieht vielleicht oder in Belgorod oder in Novorossiysk, wo die Russen wirklich mit großem Kaliber versuchen, die Drohnen abzuschießen. Aber das ist ja nur ein Teil der Geschichte. Um dorthin zu kommen, um zu diesen Polizisten zu kommen, die dann vergeblich mit Kalaschnikows versuchen, die Drohnen abzuschießen, mussten die Drohnen ja etwa 5 bis 6 Stunden über Russland fliegen. Die sind also wahrscheinlich nördlich der Ukraine aus Tschernihiw losgeflogen und sind dann über verschiedene Oblaste, Bryansk ist der eine, Pskov kommt danach, wo auch die 76. Fallschirmjägerdivision der russischen Armee ist, also ein extrem wertvolles russisches Militärziel. Da sind die Drohnen überall vorbeigeflogen, stundenlang. Man darf das nicht vergessen, die sind nicht besonders schnell. Die sind im Reiseflug 100-150 km/h schnell, sind 600 Kilometer geflogen bis da oben, dann extrem tief runtergegangen. Da gab es auch Videos, wo man das sieht, und sind dann über die Ostsee die letzten 50, 60 Kilometer angeflogen, sodass Ja, also wenn es dort Luftraumverteidigung noch gab in St. Petersburg, dann ist die nicht zum Einsatz gekommen. Ich glaube allerdings, dass tatsächlich ein Großteil von dem, was noch bleibt, in den Raum Moskau gezogen wurde.
8: Ich fand das wirklich, ne, gerade auch das, was du erzählst, macht es ja umso unverständlicher, dass so viele Drohnen durchgekommen sind.
10: Ja, also man muss das eben anhand der ukrainischen Videos einfach der letzten Jahre sich ansehen. Die Ukraine hat, ich würde sagen, weit über 1000 moderne Flugabwehrsysteme vom Typ Panzer, von Typ Tor, von Typ Buk, von Typ S-400 zerstört. Und das war eben das Rückgrat der russischen Luftraumverteidigung. Was wir jetzt haben wir diese mobilen Teams, die also mit tatsächlich Pickups, mit Maschinengewehren hinten drauf rumfahren. Das haben wir auch im Roten Platz gesehen, vor der Parade beispielsweise, was man sich gar nicht vorstellen kann bei der angeblich zweitwichtigsten Armee der Welt, dass da tatsächlich ein Pickup rumfährt. Ja, Russland hat immer noch wahrscheinlich rund 100 moderne Flugabwehrsysteme. Aber ich würde sagen, wenn wir uns einfach ansehen, was die Ukraine zerstört hat, das sind 80-90%.
8: Wenn wir jetzt heute darauf schauen, du warst im April zum letzten Mal in der Nähe der Front in Cherson. Wie kann ich mir so einen Besuch von dir vorstellen?
10: Also wenn wir über Cherson reden, dann war das tatsächlich was ganz Besonderes. Ich war auch im Donbass übrigens, also ich habe auch an der Pokrovsk-Front dort die Soldaten mitverfolgt und wir waren embedded mit den Drohnenpiloten. Aber in Cherson war es tatsächlich, ja, also zusammenfassend ist der pure Horror. In die Stadt ranzukommen ist was ganz Eigenartiges, weil man so nah an die Front kommt, so nah an die Russen kommt, wie man sonst nirgendwo tut. Wenn ich im Donbass bin oder in Kharkiv bin, dann lässt mich die ukrainische Armee zurzeit maximal, ja, 10, 15 Kilometer ran an die Front und sagen einfach, danach haben wir auch keine Kräfte mehr. Danach müssten wir dich da nachts reinschummeln. Wir haben eine Chance von 50%, dass wir das unbeschadet hinschaffen. Du müsstest 5 Tage bleiben, dann versuchen wir dich nachts wieder rauszuschummeln. Das ist so schwer, dass tatsächlich, ich glaube, letztes Jahr war ich noch in Konstantinowka in der Nähe, da war ich 8 Kilometer von der Front. Das war aber schon extrem, ja, besonders, muss ich mal sagen. In Cherson ist es ganz anders. Cherson liegt nur 3 Kilometer entfernt von der nächsten russischen Stellung. Und die Stadt ist so etwa 7x7 Kilometer groß, immer 290.000 Einwohner. Das heißt, der Teil der Stadt, der am weitesten von der Front entfernt ist, ist etwa 10-11 Kilometer entfernt. Und das ist völlig verrückt, weil es bedeutet, dass die Russen auch mit den allerkleinsten Drohnen, diese kleinen Kamikaze-Drohnen, Glasfaser geleitet, jeden Punkt in der Stadt erreichen können. Und insofern ist es maximal gefährlich, dorthin zu fahren. Man hat schon vorher ungefähr 15 Kilometer lang die sogenannten Tunnel auf der Autobahn, also diese Netze, die dort gespannt sind, und sieht dort eigentlich, dass die ukrainische Armee damit rechnet, und man sieht es auch anhand der Autowracks links und rechts der Straße, dass dort die Russen angreifen. Da ist man aber noch 20 Kilometer weg von der Front und noch 15 Kilometer weg von der Stadt. Und da fährt man immer näher ran und irgendwann ist man in der Stadt und es gibt nicht mehr überall Tunnel. Und man merkt irgendwie, dass das alles so relativ ist, ja, dass diese, man versucht die Leute zu schützen, ja, man versucht die Logistik für die Zivilisten, 60.000 Menschen leben noch in der Stadt, zu schützen, aber man kann es eben nur in gewissem Maße. Also es gibt, die Krankenhäuser sind übernetzt, die Marktstraßen sind übernetzt, manche Hauptstraßen sind übernetzt, aber die meisten Straßen haben keine Netze, das ist auch baulich ganz schwer möglich. Ja, und die Stadt ist so, dass an dem Tag, wo wir da waren, 300 russische Drohnen auf die Stadt geschossen wurden, von denen etwa die Hälfte mit elektronischer Kriegsführung abgefangen wurde. Das ist da entlang des Dnepr, wo die Front eben sich genau erstreckt. Da gibt's viele elektronische Kriegsführungsmaßnahmen der Ukraine, um eben zumindest die funkgeleiteten Drohnen nicht durchzulassen. Das funktioniert bei den meisten, bedeutet aber immer noch, dass wir ja ungefähr 100, 150 glasfasergeleitete Drohnen und eben auch die größeren hatten. An dem Tag, wo ich da war, es kam Molnia-Drohnen, die haben etwa 20 Kilometer Reichweite, sind relativ groß, so 2 Meter Spannweite, 2 Meter Länge ungefähr und haben eine TM-62 Panzerabwehrmine. Also die ist wirklich, die macht extrem viel Schaden, wenn die irgendwo einschlägt. Das sind so die mittleren, davon waren es vielleicht 20 an dem Tag. Und es gab auch noch 3 Shahed-Drohnen, die auf die Stadt gefeuert wurden. Am Tag, nachts, hört sich auch verrückt an, aber es ist so, nachts nutzen die Russen keine Drohnen, weil die Thermaloptik so teuer ist. Das kostet 3.000 Euro für eine Drohne oder 4.000 Euro, die reinzubauen. Das ist ihnen zu teuer. Also wird nachts mit Artillerie geschossen auf die Stadt. Und insofern war auch an Schlafen. Wir haben auch übernachtet in der Stadt, kaum zu denken. Man konnte wirklich am Fenster mit dem Handy dann bleiben, ins Dunkle reinleuchten. Das liegt daran, nicht, dass es da leer ist, sondern die Menschen sagen einem auch, die Frau, die uns ihre Wohnung vermietet hat, hat gesagt, ihr müsst alles zumachen. Man darf nicht sehen, dass ihr in dieser Wohnung seid. Es muss nach draußen. Die Russen gucken mit Drohnen, wo ist Licht an und schießen dann damit Artillerie drauf. Ja, und in den Wohnhäusern, ganz normale große Wohnhäuser, 10 Stockwerke. Und deshalb, man hält das Handy raus, es ist relativ dunkel, man hört nur Hunde bellen, aber wirklich alle 3 Minuten schlägt Artillerie ein. Und das ist schon wirklich erschreckend. Ich glaube, an dem Tag, wo ich da war, gab es nur einen Toten und 7 Verletzte in der Stadt, alles Zivilisten. Am nächsten Tag waren es, glaube ich, 3 Tote und 12 Verletzte. Und das ist leider das ganz Normale. Die Sarina Sabrinsky, die auch dieses Human Safari gemacht hat, die hat gestern wieder, war sie in der Stadt, da wurde ein einzelnes großes Wohnhaus mit 20 Molnia-Drohnen beschossen. Also immer wieder sind da Molnia-Drohnen reingeflogen. Und es gab, glaube ich, insgesamt 6 Tote und über 20 Verletzte an einem Tag in einer Stadt. Und es ist Wahnsinn. Also es ist wirklich Wahnsinn. Ich habe den Leuten dort gesagt, wieso bleibt ihr hier? Ihr müsst doch wissen, es ist russisch Roulette. Ihr werdet im Laufe der Zeit hier getötet oder verletzt. Es ist einfach eine Mathematik. Aber viele von denen sagen einfach, ich liebe meine Stadt. Ich versuche es hier irgendwie zu bleiben. Ach, an die Drohnen habe ich mich gewöhnt. Und ja, es ist wirklich eine ganz besondere Situation. Und ich persönlich werde ganz, ganz, ganz oft überlegen, ob ich wirklich nochmal nach Cherson möchte, weil auch ich an dem Tag mehrmals um mein Leben gelaufen bin.
8: Du hast das erzählt, dass die russischen Drohnen, wenn sie die nach Cherson schicken und sie finden keinen ukrainischen Soldaten oder kein militärisches Ziel, was sie ins Visier nehmen können, dass sie dann auf Zivilisten gehen, deiner Beobachtung nach?
10: Ja, genau. Und das ist auch eine Preisfrage wiederum. Also diese Drohne, diese glasfasergeleitete Drohne kostet vielleicht 5.000 Euro, auch die russische Armee, alles in allem. Und meiner Meinung nach geht man zuerst auf Militär damit, weil man kann die sehr gut lenken, man kann einzelne Fahrzeuge hinterherfahren. Da gibt es so eine Reihenfolge, die haben auch ein Punktesystem, dass sie sagen, ein Soldat zählt natürlich am meisten. Danach kommt ein Polizeiauto, dann ein Feuerwehrauto, dann ein Postauto, dann ein Abwasserauto oder wie auch immer von der Stadtverwaltung. Und wenn das alles nicht funktioniert, dann zerstörst du halt irgendeinen Menschen dort. Wir waren ja mit der 34. Brigade unterwegs, Marinebrigade, das wird auch die Cherson-Brigade genannt. Und die haben als Job wirklich gehabt, Kanalarbeiter zu beschützen. Und die Kanalarbeiter tragen dort schusssichere Westen, um minimalen Schutz zu haben, weil sie wissen, dass wenn sie aus dieser Leiter wieder rauskommen, aus dem Gully, dann sieht sie die russische Drohne und versucht, sie auch zu treffen.
8: Und sie wollen, ich meine, du hast das gerade schon gesagt, dass die, die du gefragt hast, gesagt haben, nee, wir bleiben in unserer Stadt, aber ich meine, es klingt halt seltsam, wenn du das erzählst, wenn man sich überlegt, man könnte die Stadt auch verlassen.
10: Genau, also es klingt wirklich seltsam und das Interessante ist auch, was uns von der Stadtverwaltung gesagt wurde, ist, die Zahl ist etwa konstant seit Ende 2022. Das heißt, 230.000 Menschen haben eben ein Mindset, wo sie sagen, ich lasse mich doch nicht jeden Tag bombardieren von den Russen auf nächste Entfernung. Und 60.000 Menschen haben da ein Mindset, was eben sagt, wir bleiben hier. Wir bleiben hier bis zum Letzten.
8: Das ist jetzt die militärische Front, über die wir gesprochen haben, die du auch gut kennst. Und das ist so die eine Sache. Und dann gibt's ja noch die andere Front, die zivile Front. Also Russland, ne, darüber berichten wir ja bei Streitkräfte und Strategien auch immer wieder. Die systematischen Angriffe gegen zivile Infrastruktur, gegen Zivilisten, gegen Städte. Deiner Einschätzung nach, also die Russen haben sehr, sehr viel kaputt gemacht in diesem Winter. Also ich glaube, dass jetzt dieser Winter 25, 26 für die Ukraine sehr schwierig war. Wie bedrohlich ist diese Front? Wie stark steht die oder wie schwach steht die da?
10: Also da hat die Ukraine ja eine unfassbare Resilienz gezeigt in den letzten Monaten. Man hat ja wirklich Tage und auch Wochen gehabt, wo quasi überhaupt keine Wärme mehr geflossen ist, wo die Leute bei minus 15 Grad, minus 20 Grad draußen, minus 10 Grad drinnen in ihren Wohnungen gelebt haben, Millionen von ihnen. Das ist wirklich beeindruckend, dass ein Großteil davon wieder repariert wurde. Also man hat das geschafft. Es gab jetzt letztes Mal, wo ich da war, keine Stromrationierung. Auch nicht in Pavlograd, also auch nicht in der Nähe der Front, auch nicht in Cherson, auch nicht in Kharkiv, wo wir waren. Es gab den ganzen Tag Strom, es gab auch Wärme, soweit wir das mitbekommen haben. Natürlich, man braucht nicht so viel, wenn draußen 16 Grad sind. Aber nichtsdestotrotz, das heißt, ich glaube, da ist die Widerstandsfähigkeit der Ukraine sehr, sehr groß. Man hat es geschafft, diesen, was war das, der vierte schon oder der fünfte, alles in allem, wenn man den ersten dazu rechnet, Kriegswinter zu überleben. Und einmal mehr ist auch da Putins Plan eben nicht aufgegangen. Ja, es gibt einen Großteil der Ukrainer, einen größeren Teil, der eben sagt, man muss verhandeln. Aber wenn man die Ukrainer fragt, sollten wir uns dafür zurückziehen? Sollten wir dafür etwas aufgeben, was die Russen nicht erobert haben? Da ist die Zustimmung weit unter 30%. Und insofern hat man, auch wenn die Ukraine leider aktuell keine demokratischen Wahlen hat, immer noch eine ganz klare demokratische Mehrheit für den Kurs des Präsidenten.
8: Julian Happ, ganz vielen Dank, dass du bei uns im ARD Hauptstadtstudio warst.
10: Vielen Dank.
8: Das Gespräch mit Julian Röpke ist noch etwas ausführlicher geworden. 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
3: Und das war die aktuelle Ausgabe von Streitkräfte und Strategien. 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

Hier ist die ARD-Infonacht vom Norddeutschen Rundfunk in Hamburg. Gleich gibt's hier die 4-Uhr-Nachrichten. Und danach blicken wir dann auf den Westbalkan-Gipfel und die Perspektiven für neue Mitglieder. Und wir fragen nach bei einem Politologen, wie viel Erweiterung verträgt die EU eigentlich? Bis gleich.

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1: Um 4 Uhr mit Gabriela Kühne. Russlands Präsident Putin lehnt ein persönliches Treffen mit seinem ukrainischen Kollegen Selenskyj derzeit ab. Selenskyj zeigt sich enttäuscht. In seiner täglichen Videobotschaft sagt er, der Kreml wolle den Krieg nicht beenden. Aus der Nachrichtenredaktion Laura Jahnke.
2: Alle hätten die schwache Antwort gehört, so Selenskyj. Er denke, viele Menschen weltweit werden enttäuscht sein. Der ukrainische Präsident hatte sich in einem offenen Brief an Putin gewandt und ihm ein Treffen in einem neutralen Land vorgeschlagen. Der russische Staatschef nannte den Ton des Briefes unverschämt. Auf dem Internationalen Wirtschaftsforum in St. Petersburg sagte Putin, so schaffe man keine Bedingungen für ein persönliches Gespräch. Ein solches hat es laut russischer Nachrichtenagentur Interfax allerdings zwischen Putin und Altkanzler Schröder gegeben. Putin brachte Schröder nochmal als möglichen Vermittler zwischen Russland und Europa ins Spiel.
1: Die US-Armee hat nach eigenen Angaben Ziele im Iran angegriffen. Ins Visier genommen wurden demnach Radarstationen. Zur Begründung hieß es, die Angriffe dienten der Verteidigung gegen weitere iranische Attacken. Außerdem habe man 4 Drohnen abgeschossen, die der Iran in Richtung der Straße von Hormus gestartet habe. Eigentlich gilt im Iran-Krieg derzeit eine Waffenruhe. Beide Seiten greifen aber immer wieder vereinzelt an. Der Verband der Familienunternehmer fordert, dass der Bundestag seine Sommerpause ausfallen lässt und stattdessen über wichtige Reformen berät. Das Redaktionsnetzwerk Deutschland zitiert aus einem Brief von Verbandschefin Ostermann an die Abgeordneten der Regierungsfraktion. Darin heißt es, die für das Reformpaket relevanten Ausschüsse sollten im Sommer weiterarbeiten, damit der Bundestag noch im August die entsprechenden Gesetze verabschieden könne. Die deutschen Fußballerinnen haben sich vorzeitig für die Weltmeisterschaft im kommenden Jahr in Brasilien qualifiziert. Das Team hat am Abend in Köln mit 2:0 gegen Norwegen gewonnen. Aus Köln, Christian Schulze.
3: Gleich den ersten guten Angriff schloss Marie Müller nach 17 Minuten erfolgreich ab. Im Länderspieldebüt gelang ihr damit direkt ihr erstes Tor. Noch schöner der Angriff und der Treffer 10 Minuten später. Im Strafraum schlenzte Carlotta Wamser per direkter Abnahme den Ball herrlich ins untere lange Eck. Schon vor der Pause musste die neu formierte DFB-Abwehr auch einige brenzlige Situationen überstehen. Und nach der Pause hatte Norwegen, der ärgste Konkurrent um den Gruppensieg, durchaus weitere gute Chancen. Doch die starke Ann-Kathrin Berger im Tor und Co. verhinderten ein Gegentor und durften feiern.
1: Das waren die Nachrichten. Das Wetter in Deutschland. Tagsüber oft freundlich, von Südwesten her gebietsweise Schauer und einzelne Gewitter. Höchstwerte 18 Grad in der Eifel bis 26 Grad in der Niederlausitz. Am Sonntag meist trocken, im Norden ein paar Schauer, 17 bis 25 Grad. Am Montag überwiegend trocken, im Westen abends Schauer und Gewitter, 19 bis 28 Grad. Es ist 4:03 Uhr.
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4: Die A1 Osnabrück-Münster ist zwischen Lengerich und Lattbergen wegen Brückenarbeiten bis Sonntag 6 Uhr gesperrt. Die A6 Nürnberg Richtung Heilbronn ist zwischen Kreuz Nürnberg Süd und Roth nach einem Unfall bis 6 Uhr gesperrt. Die Umleitung führt über die U54. Die A7 Hannover Richtung Hamburg ist zwischen Westenholz und Dreieck Walsrode wegen Reinigungsarbeiten noch bis 6 Uhr gesperrt. Die A43 Wuppertal Richtung Recklinghausen ist zwischen Kreuz Herne und Recklinghausen-Hochlamark wegen Bergungsarbeiten ebenfalls noch bis ca. 6 Uhr gesperrt. Die A96 Lindau-München ist zwischen München-Leim und Sendling wegen Brückenarbeiten in beiden Richtungen bis 5 Uhr gesperrt. Berlin, die A111 Stadtautobahn, ist zwischen Seidelstraße und Festplatz wegen Wartungsarbeiten im Flughafentunnel in beiden Richtungen bis 5 Uhr gesperrt. Und die A565 Bonn Richtung Meckenheim ist zwischen Bonn-Neubeuel und Auerberg in beiden Richtungen wegen Brückenschäden gesperrt. Da ist die Bonner Nordbrücke bis auf Weiteres gesperrt. Und zum Schluss noch D6 Hannover Richtung Nienburg. Da ist die Fahrbahn zwischen Neustadt, Empede und Schneren wegen Bauarbeiten bis 6 Uhr gesperrt. Bitte folgen Sie der Umleitung. Soweit der Verkehr. Ihnen eine gute und freie Fahrt.
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4: Und die kommt wie immer vom Norddeutschen Rundfunk in Hamburg mit Detlef Karg im Studio und aktuellen Informationen und Hintergründen hier noch bis 6 Uhr. In der montenegrinischen Kleinstadt Tivat ist der Westbalkan-Gipfel zu Ende gegangen. Wieder einmal ging es um die Integration der 6 dortigen Staaten in die Europäische Union. Dieser Prozess zieht sich so, wie das bei EU-Aufnahmeverfahren üblich ist, seit vielen Jahren hin. Die Staaten sind unterschiedlich weit. Damit warten weiter einige Teilrepubliken des früheren Jugoslawiens auf die Aufnahme, ebenso Albanien. Zentral dürfte für die EU dabei Serbien sein, ein Land, das weiterhin im Zentrum russischer Interessen steht. Aber auch China ist dort mit Investitionen wie im ganzen Westbalkan vertreten. Nun soll es mehr Tempo geben. Fast alle EU-Staaten nahmen an diesem Gipfel teil, allen voran Frankreich und Deutschland. Und die wollen das Ganze beschleunigen, die ganze Erweiterung. Mehr von David Freches.
5: Es hat alles ein bisschen gedauert. Weil sich die Ankunft der Delegation verzögert hat, musste auch der Zeitplan im Pressezelt angepasst werden. Das hieß warten. Warten auf Updates, so wie es einige der Westbalkanstaaten mit Blick auf die EU schon seit mehr als 20 Jahren tun. Das Update, das der Gipfel senden möchte, ist, die EU will den Westbalkanstaaten den Weg ebnen über eine stufenweise Annäherung. Vereinfacht gesagt nach dem Motto, je mehr Reformen ein Land umsetzt und je mehr Verhandlungskapitel es abschließt, desto mehr Vorteile bekommt es von der EU schon vor dem offiziellen Beitritt. Der entsprechende Vorschlag dazu kam von Frankreichs Präsident Emmanuel Macron und Bundeskanzler Friedrich Merz.
6: Die klare Botschaft des heutigen Tages ist und wird bleiben, wir wollen euch. Und wir wollen, dass diese Staaten dieser Region bald Mitglied der Europäischen Union werden. Das Ziel ist und bleibt die volle Mitgliedschaft aller Staaten der Westbalkanregion.
5: Dass der Gipfel in Montenegro stattfand, steht für sich. Das Land gilt als sehr weit fortgeschritten. Bundeskanzler Merz sagte, Montenegro könne den Beitrittsprozess bald abschließen. Ein Beitritt in diesem Jahrzehnt scheint realistisch. Das will auch Albanien. Das Land hat ebenfalls alle Verhandlungskapitel geöffnet, aber anders als Montenegro noch keine abgeschlossen. Premierminister Edi Rama will sein Land bis 2030 in die EU führen. Zur Idee einer schrittweisen Annäherung, sagte er.
7: I'm saying this from long time.
5: Das sage ich schon lange und endlich wird es gehört. Europa muss mutiger sein. Wir sollten am Leistungsprinzip festhalten in Richtung einer schrittweisen Aufnahme. Edi Rama findet, Leistung bedeutet nicht langsam. Stattdessen müsste der Beitrittsprozess schneller und glaubwürdiger werden. Genau das soll der Vorschlag von Merz und Macron bewirken. Sinngemäß, wenn die Länder ihre Hausaufgaben machen, dann soll für sie die Teilnahme am SEPA-Zahlungsverfahren möglich sein, Roaming oder auch Erasmus. Das Beitrittsverfahren soll damit die Botschaft vermitteln,
6: dass die Prozesse beschleunigt werden. Auch das ist unser gemeinsamer Wille. Es wird jetzt keine Ausreden mehr geben, sondern es wird jetzt sehr konkrete, allerdings auch individuelle Prozesse geben, auf die einzelnen Staaten des Westbalkans bezogen.
5: Dabei ist die Perspektive von Montenegro und Albanien besser als die der anderen Westbalkanländer. Bosnien-Herzegowina ist politisch instabil und weit von der EU entfernt. Nordmazedonien führt schon lange einen Streit mit Bulgarien um die Anerkennung der bulgarischen Minderheit im Land. Kosovo hat keinen offiziellen Kandidatenstatus. In Serbien kokettiert Präsident Alexander Vučić immer wieder mit China und Russland. Darum hat sich Bundeskanzler Merz mit ihm während des Gipfels zum Gespräch getroffen, gemeinsam mit Emmanuel Macron, Antonio Costa und Ursula von der Leyen.
6: Wir haben ihm sehr klar gesagt, was wir erwarten, aber wir haben ihm auch das klare Angebot gemacht, dass Serbien den Weg offen hat in die Europäische Union. Allerdings muss sich Serbien auch entscheiden, wo es steht. Also eine Schaukelpolitik zwischen Russland, China und Europa, die kann es nicht geben.
5: Nach dem Gipfel ist damit für Serbien wie auch die anderen Länder auf dem Westbalkan ein möglicher Weg in die Europäische Union klarer, als er das noch bei den vergangenen Treffen war.
4: David Freches informierte. Die EU ist in den vergangenen Jahrzehnten bekanntermaßen gewachsen. Attraktiv sind der gemeinsame Binnenmarkt, die Freizügigkeit für die Menschen und natürlich auch die EU-Subventionen für die Staaten. Aber die mittlerweile 27 Länder sind global kaum handlungsfähig und müssen einen gemeinsamen Weg finden, als Block machtpolitisch besser aufzutreten. Da gibt es Nachholbedarf in einer Welt, in der die USA, Russland und China den Ton angeben. Und perspektivisch werden auch andere Staaten und Bündnisse an Bedeutung gewinnen. Wie viel EU-Erweiterung ist also gut für Europa? Noch mehr Staaten? Dazu forscht etwa der Politikwissenschaftler Olaf Leisse an der Universität Jena. Und meine WDR-Kollegin Marlies Schaum hat ihn gefragt, ob es gut ist, noch mehr Mitglieder oder besser doch weniger?
8: Naja, grundsätzlich kann ja jeder europäische Staat beitreten. Das hat man so in den europäischen Verträgen so festgelegt. Und als man das reingeschrieben hat, hatte man auch die Idee vor Augen, dass irgendwann mal der gesamte europäische Kontinent in der Europäischen Union ist und so eine Art zentrales Forum gibt, wo die Staaten sich miteinander verständigen. Aber natürlich haben uns auch die letzten Jahre gezeigt, dass in der Tat es schwierig ist, je mehr Leute, je mehr Länder, je mehr Staats- und Regierungschefs da sind, desto schwieriger ist es, einen Kompromiss zu finden.
9: Weil die sich halt auch gegenseitig mit dem, was sie so wollen, ja blockieren können zum Beispiel. Aber wenn wir erstmal auf das Gute gucken, was würden Sie sagen, würde denn dafür sprechen, von 27 Mitgliedern aktuell auf noch mehr zu gehen? Warum wäre das gut?
8: Also es wäre in jedem Fall gut, auch die Länder des sogenannten Westbalkans, also Ex-Jugoslawien und Albanien, mitzunehmen und auf den europäischen Pfad zu bringen. Europa hat kein Interesse daran, dass diese Länder sich China zuwenden oder gar Russland zuwenden. Hat auch kein Interesse daran, dass diese Länder in wirtschaftlicher Stagnation verharren. Das führt zu Migration, das führt auch zu Korruption. Daran kann Europa kein Interesse haben. Deswegen ist es wichtig, auch diese Länder mit zu integrieren.
9: Das heißt, da geht es um Sicherheit, um Stärkung unserer Wirtschaft und auch politische Sicherheit.
8: Ja, richtig, genau. Die Länder liegen ja auf dem europäischen Kontinent. Sie sind unsere direkten Nachbarn. Und deswegen ist es wichtig, diese Länder zu integrieren.
9: Was spricht denn dagegen, auf noch mehr Mitglieder anzuwachsen, außer dass man sich vielleicht bei Entscheidungen blockieren kann?
8: Ja, Sie haben ja eben schon so schön gesagt, viele Köche verderben den Brei. Das ist in Teilen auch richtig. Je mehr Personen mitreden wollen, desto schwieriger wird es, Konsens zu finden. Das haben wir ja in den letzten Jahren auch anhand von Polen und Ungarn gesehen, auch wenn sich die politische Situation dort jetzt verändert hat. Also der Europäischen Union fällt es schwer, wenn Länder plötzlich antieuropäisch oder europakritisch oder populistisch regiert werden, diese Länder dann eben auch mitzunehmen. Es gibt noch zu viele Möglichkeiten, auch für die Länder, Staaten Entscheidungen zu konterkarieren. Das sieht man an den Sanktionen gegenüber Russland. Die wurden ja nicht von allen Ländern dann mitgetragen. Und dann wird es schwer, einen einheitlichen Kurs zu fahren.
9: Das heißt, vielleicht müsste die EU mal drüber nachdenken, ob sie die Regeln zur Entscheidungsfindung ein bisschen ändern könnte. Weil generell sind die ja, was den Zuwachs angeht, die Gewichtszunahme generell sehr streng. Also seit 2013 ist ja kein neues Land dazugekommen. Aber sie muss anscheinend auch vorsichtig sein und diese ganzen, wirklich sehr wahnsinnig viele Kriterien, die man erfüllen muss, auch wirklich abklopfen, oder?
8: Ja, genau, das macht sie ja auch. Es gibt das politische Kriterium, also es müssen die Staaten demokratisch verfasst sein und rechtsstaatlich verfasst sein. Und das wirtschaftliche Kriterium soll also eine funktionierende Marktwirtschaft vorherrschen. Die Länder müssen in der Lage sein, alle Standards und Regeln der Europäischen Union zu übernehmen, den Euro zu übernehmen, auch Umweltstandards einzuhalten, Arbeitsschutzmaßnahmen umzusetzen etc. Dazu müssen die Länder in der Lage sein und vorher gibt es auch keinen Beitritt. Das muss man auch sagen. Es ist jetzt nicht so, dass die Länder in diesem Jahr noch rasch beitreten, sondern es ist ein sehr langer Prozess.
9: Finden Sie das auch gut so, dass das so lange dauert?
8: Also in Teilen schon. Klar, man kann nicht immer Augen zudrücken. Wenn Korruption herrscht, muss die auch bekämpft werden. Aber in Teilen dauert es jetzt auch schon über 20 Jahre. Und das ist schon eine unglaublich lange Perspektive, die man auch den Menschen nicht zumuten kann, aus meiner Sicht. Man kann Menschen nicht sagen, so noch ein Vierteljahrhundert und euer Land ist Mitglied in der Europäischen Union. Das ist entschieden zu lang. Also da muss die Europäische Union ein bisschen abwägen.
4: Sagt Olaf Leisse von der Universität Jena. Und jetzt haben wir für Sie die Wettervorhersage für heute Samstag, den 6. Juni. Im Westen und Norden ist es wolkig, vorübergehend auch stärker bewölkt und es gibt aufkommende Schauer. Vereinzelt sind Gewitter möglich. Sonst in Deutschland zunächst länger sonnig, am Nachmittag dann teils wolkig und an den Alpen lokal Schauer und Gewitter. Ansonsten nur geringes Schauerrisiko. Temperatur maximal 18 bis 26 Grad und es weht ein schwacher bis mäßiger Wind aus vorwiegend südlicher Richtung. Die Temperaturen deutscher Städte zur Stunde. In Kiel 9 Grad, Hamburg 12 Grad, Rostock 9 Grad, Hannover 12 Grad, Berlin 11 Grad, in Kassel 10 Grad, Münster 11 Grad, auch in Köln 11 Grad, Frankfurt am Main 10 Grad, Erfurt 8 Grad, Saarbrücken 10 Grad, Nürnberg 8 Grad, Dresden 12 Grad, Stuttgart 10 Grad, Freiburg 9 Grad und München 10 Grad. Und es ist 4.15 Uhr.
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4: Heute ist Tag der Organspende. Politisch wird seit langem diskutiert, wie mehr Menschen in Deutschland zur Spende motiviert werden können. Bundesweit warten in der Regel rund 8000 Menschen auf ein Organ. Etwa 1000 Patienten sterben in jedem Jahr, weil es keine Spende gibt. Viele andere europäische Länder machen es besser. In Italien etwa gilt jeder Verstorbene als Spender, sofern er nicht zu Lebzeiten widersprochen hat. Diese Regelung gibt es in vielen Staaten. Die Versorgung mit Organen in Italien gilt deshalb unter Medizinern als exzellent. In Deutschland hingegen überwiegen, wie so oft, Bedenken und dann Streit. Zwei fraktionsübergreifende Gruppen von Abgeordneten im Bundestag werben seit langem für unterschiedliche Lösungen. Isabel Karas beginnt ihren Bericht mit einem persönlichen Schicksal.
10: 78 Tage lang hat Hubert Knicker auf ein neues Herz gewartet. Das ist inzwischen viele Jahre her, doch die Zeit auf der Warteliste hat der ehemalige Krankenpfleger nicht vergessen.
11: Ich habe mit 7 Wartepatienten zusammen auf Station gelegen und vor mir sind 4 Leute verstorben.
10: Er selbst hatte Glück und lebt seit 2010 mit einem Spenderherzen. Wenn er heute über eine mögliche Neuregelung der Organspende spricht, wird er sehr deutlich.
11: Die ganze Diskussion, die nervt mich, weil man möge auch mal auf die Stationen gehen, wo die Wartepatienten liegen und flehen und sagen, hoffentlich schaffe ich das Leben noch.
10: Aus dem Bundestag liegen aktuell 2 überparteiliche Anträge auf dem Tisch. Das Besondere, in beiden Gruppen sind Abgeordnete aus CDU, CSU, SPD, Grünen und Linken. Sie sind sich einig, es braucht einen neuen Anlauf, weil Maßnahmen wie das Organspenderegister bisher hinter den Erwartungen zurückbleiben.
12: Es sind am Ende noch nicht einmal 600.000 Menschen, die seit März 2024 davon Gebrauch gemacht haben und das in einem Land mit mehr als 80 Millionen Menschen, die hier leben.
10: Das sagt Gitta Connemann von der CDU. Sie gehört zur Gruppe, die die sogenannte Widerspruchsregelung einführen will. Mitunterstützerin Sabine Dittmar von der SPD beschreibt den Vorschlag so.
13: Zukünftig ist jeder volljährige, einwilligungsfähige Mensch Organspender, Organspenderin, wenn er eingewilligt hat oder nicht explizit widersprochen hat.
10: Die Gruppe argumentiert, viele Menschen stünden einer Organspende zwar positiv gegenüber, dokumentierten ihren Willen aber nicht. Und Angehörige entscheiden sich eher gegen eine Organspende, erklärt der Grünen-Politiker Armin Grau.
14: Wenn die verstorbene Person ihren Willen schriftlich geäußert hat, dann liegt die Zustimmungsrate bei 78%. Wenn sie das mündlich getan hat, immer noch bei 2/3. Wenn aber Angehörige entscheiden müssen, dann liegt die Zustimmungsrate nur bei 23%.
10: Doch allein mit einer Widerspruchsregelung sei es nicht getan, heißt es aus der Gruppe. Sollte sie beschlossen werden, würde sie frühestens 2030 greifen. Bis dahin soll es umfangreiche Informationskampagnen geben. Die zweite fraktionsübergreifende Gruppe lehnt die Widerspruchsregelung dagegen ab. Lars Castellucci von der SPD nennt einen der Gründe dafür.
15: Wir alle sind jeden Tag gefordert, überall Zustimmung zu erteilen. Ich darf als Abgeordneter nicht mal jemanden auf einen Einladungsverteiler setzen, ohne dass die Person zugestimmt hat. Und ausgerechnet bei der Frage der Organe soll das nicht der Fall sein.
10: Seine Gruppe fordert, dass es bei der sogenannten Entscheidungslösung bleibt. Wer Organe spenden will, muss zu Lebzeiten ausdrücklich einwilligen. Liegt keine Erklärung vor, haben die Angehörigen das letzte Wort. Auch Hubert Knicker verfolgt die politische Debatte. Für ihn steht dabei vor allem eins im Vordergrund.
11: Ob ihr für oder gegen Organspende seid, das ist mir völlig egal. Nur bitte tut mir einen Gefallen, entscheidet euch für ein Nein oder für ein Ja. Denn die Angehörigen nachher diese Entscheidung zu überlassen, das ist schlimm.
10: Welche der beiden Gruppen sich am Ende durchsetzt, ist offen. Geplant ist zunächst eine Orientierungsdebatte im Bundestag. Nach Angaben der Abgeordneten voraussichtlich noch vor der Sommerpause.
4: Soweit der Bericht von Isabel Karas und wir blicken einmal in die Bundesländer. Allein in Bayern warten 1100 Menschen auf eine Transplantation. Uli Nicola mit einem Beispiel von dort.
16: Magdalena Falk spielt ihr Lieblingslied auf dem Klavier. Viva la vida, es lebe das Leben. Denn im August vergangenen Jahres wäre sie fast gestorben. Eine Lebertransplantation in der Uniklinik Würzburg hat ihr das Leben gerettet.
17: Ich bin sehr glücklich, noch zu leben. Und jetzt möchte ich mein Leben auch bestmöglich nutzen und ganz viele positive Dinge selber erleben, selber machen. Ja, und deswegen liebe ich das Lied, weil das einfach für mein Leben steht.
16: Die 27-Jährige aus dem Landkreis Coburg möchte daher an alle Menschen appellieren, über eine mögliche Organspende nachzudenken und gegebenenfalls einen Organspendeausweis auszufüllen. Das geht auch über ein Register im Internet.
17: Und dann kann man mehr Menschenleben retten, als man vielleicht denkt, weil vielleicht kann die Leber, das Herz, eine Niere, es kann so vieles noch zum Guten genutzt werden und Menschen wirklich retten und das denken immer die meisten Menschen trotzdem noch, dass es mit sehr viel Aufwand verbunden ist, aber so viel ist das gar nicht.
16: Über 1000 Menschen warten in Bayern auf eine lebensrettende Organspende. Doch das Angebot an Spenderorganen ist in Deutschland deutlich geringer als der Bedarf. Die bayerische Gesundheitsministerin Judith Gerlach wirbt daher schon länger für die Einführung der Widerspruchslösung.
18: Wer kein Organspender sein möchte, der muss aktiv widersprechen. Ich halte das für sinnvoll, weil ohnehin ungefähr 85% der Deutschen offen sind für eine Organspende. Von daher wäre es sinnvoll, es so rum zu regeln.
16: Das würde dazu führen, dass die Organspende normal würde, wie in einigen anderen Ländern auch. Magdalena Falk hätte früher nie gedacht, dass sie eines Tages von heute auf morgen eine Spenderleber braucht, um zu überleben. Auslöser für ihr Leberversagen ist vermutlich eine Autoimmunerkrankung gewesen. Zurückblickend empfindet sie:
17: Wahnsinniges Glücksgefühl tatsächlich. Ich wusste ja nicht, wie, in welchem Zeitraum das alles passiert. Ich habe es ja alles erst immer Stück für Stück ein bisschen später erfahren. Es ist total unwirklich.
16: 4 Wochen lag Magdalena Falk im künstlichen Koma, dann folgte die Transplantation und anschließend eine Reha. Mittlerweile kann die junge Frau wieder ohne Rollator gehen, braucht aber noch regelmäßige Physiotherapie und vor allem Medikamente. 16 Tabletten am Tag.
17: Das Immunsuppressiva muss ich auf jeden Fall mein Leben lang nehmen. Die Vitamine, je nach Blutwerten, das wird abgewogen.
16: Körperlich und mental das Geschehene verarbeiten und wieder zu Kräften kommen. Dabei hilft dir auch die Musik.
4: Eine gelungene Transplantationsgeschichte, das Schicksal einer Frau, das war der Beitrag von Uli Nicola. Wir bleiben noch einmal in Bayern, aber auf eine ganz andere Weise und bei einem ganz anderen Thema. Wir blicken auf die dortigen Badeseen. Fast alle Badestellen sind in Bayern in Ordnung, bis auf ganz wenige. Unsere Reporterin Greta Prinster erklärt, was dahinter steckt, wie man misst und wie kontrolliert wird.
19: Alle paar Wochen wird das Wasser der bayerischen Badeseen überprüft. Michael Erb vom Münchner Gesundheitsreferat kennt den Vorgang gut.
20: Es wird eine außen- und innensterile Frosche verwendet und in einer definierten

0: Allerdings, so betont die Stadt München, kommt die schlechte Note durch das Zusammenrechnen der Messungen mehrerer Jahre zustande. 2023 und 2024 gab es am Riemer See Verschmutzungen, in den letzten Jahren seien die Proben aber unauffällig gewesen. Ein Badeverbot sei deshalb nicht notwendig. Das Badeverbot gibt es anderswo. Am Ebertshausener Weiher in Odelshausen warnen Schilder vor einem Blaualgenbefall. In der Badeseenstatistik kommt dieser Weiher nicht vor, weil er keine offizielle EU-Badestelle ist. Für die Odelshausener ist es trotzdem ärgerlich, dass sie nicht ins Wasser können, sagt Markus Trinkel.
1: Also ich bin jetzt seit 12 Jahren Bürgermeister und in den letzten Jahren hat sich die Wasserqualität wesentlich verschlechtert. In diesem Jahr hat bereits die erste Messung ein so hohes Ergebnis gebracht, dass das ganze Jahr ein Badeverbot an diesem Weiher sein muss.
0: Schuld an der Verschmutzung sind vermutlich Einflüsse aus der Landwirtschaft, aber auch der Biber, der zur Schlammbildung beiträgt. Und der Klimawandel. Die Wassertemperatur steigt. Das derzeitige Badeverbot muss sein. Doch Bürgermeister Trinkel will den Weiher nicht verloren geben, an dem er schon viele schöne Stunden verbracht hat.
1: Als Jugendlicher war das eine sehr schöne Möglichkeit, sich hier mal zu treffen. Es ist in unserer Gemeinde der einzige mögliche Badeweiher. Deswegen ist es sehr, sehr schade, dass es momentan nicht möglich ist. Wir versuchen wirklich händeringend eine Lösung zu finden, aber es ist halt leider nicht so ganz einfach.
0: Die Gemeinde überlegt zum Beispiel, das Wasser abzulassen oder den Schlamm zu behandeln und so ihren Weiher von der Blaualge zurückzuerobern.
2: Sport. Mit Hendrik Lückhoff. Nur noch ein Schritt, nur noch ein Sieg, dann ist Alexander Zverev am Ziel. Dann hat Deutschlands bester Tennisspieler seinen lang ersehnten Grand-Slam-Titel. Bei den French Open in Paris hat der Weltranglisten-Dritte aus Hamburg das Endspiel erreicht durch einen Viersatz-Sieg gegen den Tschechen Jakub Menschik. Aber sein Gegner im Finale, Flavio Cobolli aus Italien, der wird ausgeruht sein am Sonntag. Der musste nämlich gar nicht erst zu seinem Halbfinale antreten. Aus Paris berichtet Guido Ringel.
3: Frustrierend, vor allem für Matteo Arnaldi, aber auch für 15.000 Zuschauer, die ein extra Ticket hatten für das zweite Halbfinale der Männer. Aber der Italiener Arnaldi konnte wegen eines Magen-Darm-Infekts nicht antreten. Und so ist Flavio Cobolli kampflos eingezogen in das große Endspiel am Sonntag. Die Nummer 14 der Welt spart also Kraft in Vorbereitung auf das Finale. Er braucht alle Sinne und Fähigkeiten am Sonntag im Match gegen Alexander Zverev. Der Hamburger hatte wieder einen überzeugenden Auftritt im Start Roland Garros bei seinem Viersatz-Sieg gegen Jakub Menschik. Der Tscheche tat Zverev den Gefallen, nicht so stark zu spielen wie in den Runden zuvor. Dennoch musste der Deutsche auf der Hut sein und genau das war der Fall. Mit Ruhe und Konzentration auf sich selbst spielte Zverev stark genug, um zum vierten Mal in seiner Karriere in ein Grand-Slam-Finale einzuziehen. Sonntagnachmittag geht es also gegen Flavio Cobolli aus Italien. Für Zverev in der aktuellen Paris-Form eine gut lösbare Aufgabe.
2: Und heute steht das Finale der Frauen an. Die polnische Qualifikantin Maja Chwalinska trifft als Überraschungsfinalistin auf die Russin Mira Andrejewa. Die deutschen Fußballerinnen haben sich vorzeitig und direkt für die Weltmeisterschaft im nächsten Jahr qualifiziert. Im vorletzten Quali-Spiel holten die DFB-Frauen einen 2:0-Sieg gegen Norwegen und haben damit Gruppenplatz 1 sicher. Christopher Klein war in Köln dabei.
4: Der Schlusspfiff ging im großen Jubel der rund 33.000 Fans unter. Auf dem Rasen strahlende Gesichter bei den deutschen Nationalspielerinnen. Mit einer starken und einer ordentlichen Halbzeit gegen Norwegen haben sich die DFB-Frauen in Köln das WM-Ticket für Brasilien gesichert. Schon vor der Pause sorgten die Länderspieldebütantin Marie Müller und Carlotta Wamser für den 2:0-Endstand. Nach der Pause etwas weniger Offensivdrang und auch die ein oder andere kleinere defensive Schwäche. Die Norwegerinnen hatten durchaus Chancen, aber die souveräne deutsche Torhüterin Ann-Kathrin Berger, etwas Glück und in einem Fall eine sehr knappe Abseitsentscheidung sorgten dafür, dass die Deutschen keinen Gegentreffer hinnehmen mussten. Insgesamt ein verdienter 2:0-Sieg der DFB-Frauen, der dafür sorgt, dass das abschließende Qualifikationsspiel kommenden Dienstag in Slowenien eine relativ entspannte Dienstreise wird.
2: Alles andere als entspannt geht's bei den deutschen Männern zu. Für die steht die Fußball-WM jetzt vor der Tür. Und heute gibt's den letzten Test vor der Weltmeisterschaft. In Chicago geht's gegen Co-Gastgeber USA. Und schon jetzt ist klar, auch bei diesem Test wird nicht Manuel Neuer im Tor stehen. Er ist noch immer nicht komplett fit. Aber nach dem Abschlusstraining gab's noch viel größere Sorgen um einen anderen deutschen Spieler. Aus Chicago berichtet Thomas Kunze.
5: Bei schwülen 25 Grad hat die deutsche Fußballnationalmannschaft ihr Abschlusstraining im

0: Field von Chicago absolviert und dabei fehlte zunächst ein großer Name. Manuel Neuer wird nicht zwischen den Pfosten des deutschen Tores stehen. Die verletzte Wade ist laut Julian Nagelsmann zwar auf dem besten Weg der Heilung, der Bundestrainer will mit Blick auf das WM-Turnier aber kein Risiko bei seiner Nummer 1 eingehen. Der 40-Jährige soll topfit gegen Curaçao zum Auftakt im Tor stehen. Für das USA-Spiel steht Oliver Baumann bereit. Der Rest der Mannschaft war zunächst fit und vollzählig auf dem Rasen, um sich abschließend auf die WM-Generalprobe vorzubereiten. Dabei verletzte sich dann allerdings Lennart Karl. Eventuell droht eine längere Pause, im Worst Case sogar das WM aus.
1: Nächste Woche Sonntag steht für die DFB-Elf dann das erste Gruppenspiel an gegen WM-Neuling Curaçao. Los geht's mit dem Turnier am Donnerstag.
2: Ja, mittlerweile hat sich herausgestellt und vom DFB bestätigt, Lennart Karl ist bei der WM nicht dabei. Hassan Kidraogo wurde nachnominiert.

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1: Um 4.30 Uhr mit Gabriela Kühne. In der Golfregion gibt es erneut Angriffe. Kuwait meldet feindliche Raketen und Drohnen. Die Flugabwehr sei im Einsatz. Erst am Mittwoch war der internationale Flughafen des Golfstaats attackiert worden. Raketenalarm wurde heute früh auch in Bahrain ausgelöst. Zuletzt hat es immer wieder iranischen Beschuss auf mehrere Golfstaaten gegeben. In den betroffenen Ländern befinden sich Stützpunkte der USA. Das US-Militär meldete seinerseits Einsätze. Man habe 4 iranische Drohnen abgewehrt. Sie seien in Richtung der Straße von Hormuz geflogen. Außerdem habe man iranische Radarstationen ins Visier genommen. Russlands Präsident Putin hat klargestellt, dass er kein persönliches Treffen mit dem ukrainischen Präsidenten Selenskyj will. Dieser hatte Putin in einem offenen Brief vorgeschlagen, an einem neutralen Ort etwa der Schweiz über ein Ende des Krieges zu verhandeln. In seiner abendlichen Videobotschaft zeigte sich Selenskyj über die Absage Putins enttäuscht. Der Kreml wolle den Krieg offensichtlich nicht beenden. Der russische Staatschef nannte den Ton des Briefes unverschämt. So schaffe man keine Bedingungen für ein persönliches Gespräch. Der Bundestag sollte nach Ansicht des Verbands der Familienunternehmer in diesem Jahr auf seine Sommerpause verzichten. Stattdessen müsse das Parlament weiter an den großen Reformen arbeiten, so die Forderung. Einzelheiten von Sebastian König-Beck.
2: Die Verbandsvorsitzende Ostermann hat einen Brief an die Abgeordneten der Regierungsfraktionen geschrieben, aus dem das Redaktionsnetzwerk Deutschland zitiert. Darin heißt es, die relevanten Ausschüsse sollen im Sommer weiterarbeiten, mit dem Ziel, dass noch im August die Reformgesetze verabschiedet werden können. Eigentlich geht der Bundestag von Anfang Juli bis Anfang September in die parlamentarische Sommerpause. Der Verband der Familienunternehmer befürchtet, dass die Reformpläne über die Sommerpause von verschiedenen Interessengruppen zerpflückt werden. Außerdem benötigten die Unternehmen Planungssicherheit.
1: EU-Migrationskommissar Brunner hat seine Kritik an den Grenzkontrollen mehrerer Mitgliedstaaten, darunter Deutschland, erneuert. In den Zeitungen der Funke Mediengruppe betonte er, dass die nationalen Kontrollen im Schengen-Raum schrittweise zurückgefahren werden müssten. Er verwies darauf, dass die Asylzahlen in den Ländern drastisch zurückgingen. In einer Woche tritt das neue europäische Asylsystem in Kraft. Es zielt darauf ab, dass weniger Asylsuchende in die EU kommen. An den EU-Außengrenzen sind beschleunigte Verfahren vorgesehen. Das Wetter in Deutschland. Tagsüber oft freundlich, von Südwesten her gebietsweise Schauer und einzelne Gewitter. Höchstwerte 18 Grad in der Eifel bis 26 Grad in der Niederlausitz. Am Sonntag meist trocken, im Norden ein paar Schauer, 17 bis 25 Grad. Am Montag überwiegend trocken, im Westen abends Schauer und Gewitter bei 19 bis 28 Grad. Das waren die Nachrichten.
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3: Die A6 Nürnberg Richtung Heilbronn ist zwischen Kreuz Nürnberg Süd und Roth nach einem Unfall noch bis 6 Uhr gesperrt. Die Umleitung führt über die U54. Die A7 Hannover Richtung Hamburg ist zwischen Westenholz und Dreieck Walsrode wegen Reinigungsarbeiten noch bis 6 Uhr gesperrt. Nochmal die A7, Hamburg Richtung Flensburg. Da ist die Fahrbahn zwischen Bad Bramstedt und Großen Aspe nach einem LKW-Unfall bis 11 Uhr gesperrt. Und die A43 Wuppertal Richtung Recklinghausen ist zwischen Kreuz Herne und Recklinghausen-Hochlamark wegen Bergungsarbeiten bis ca. 6 Uhr nach einem Unfall gesperrt. Das war's vom Verkehr. Ihnen eine gute und freie Fahrt.
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3: Mit Detlef Karg im Studio. Guten Morgen. Je länger die Politiker in Berlin über Reformen diskutieren, desto häufiger hören vor allem jüngere Menschen den Satz, dafür ist leider kein Geld mehr da. In der vergangenen Woche war das zum Beispiel, die Studienunterstützung BAföG könnte entgegen aller Ankündigungen vielleicht doch nicht steigen. Kürzungen beim Wohngeld, vieles andere. Und wenn unsere Gesellschaft also älter und die Kassen knapper werden, wie steht es da mit der Generationengerechtigkeit? Darüber hat meine Kollegin Linda Zerwakis im Podcast Berlin Code gesprochen mit Sarah Beham und Jan-Peter Bartels, beide aus dem ARD Hauptstadtstudio.
4: Wir wollen heute nicht nur über junge Leute reden, sondern haben sie auch gefragt. Habt ihr eigentlich das Gefühl, dass es für euch noch gerecht zugeht, gerade bei den ganzen Reformdebatten?
5: Ich werde mir wahrscheinlich kaum noch ein Haus leisten können, wenn ich älter bin. Meine Eltern konnten das. Die Rentenkassen sind absolut leer.
6: Politische Entschlüsse, die derzeit gezogen werden, tun nicht nur den jüngeren Leuten weh, tun auch den älteren Leuten weh, weil die auch, besonders Rentner, sehr abhängig sind von Sozialleistungen.
7: Dass jetzt das ganze Sozialsystem so aus den Fugen gerät und man als jüngerer Mensch super viel für ältere Rentner und fürs Gesundheitssystem einzahlt und nebenbei einem dann noch gesagt wird, dass man selber für die Rente vorsorgen soll. Da fühle ich mich von der Politik oft nicht priorisiert, sagen wir es so.
4: Ja, tatsächlich. Also Miete steigt auch noch, Beiträge steigen. Vieles wird einfach teurer. Täuscht dieser Eindruck oder wird die Rechnung für jüngere Generationen tatsächlich immer länger, Sarah?
8: Na, die Liste wird gerade länger und vor allem auch diese Unsicherheit. Alles geballt auch auf einen Schlag. Ich meine, allein die Rekordschulden, die diese Regierung ja auch aufgenommen hat. Alles gut, ja, Punkt. Nur diese Zinslast, die muss ja zurückgezahlt werden. Und zwar auch von einer künftigen Generation. Und alles, was die jungen Leute da jetzt hier gesagt haben, kommt ja noch on top obendrauf. Ja, klar. Warum? Demografischer Wandel. Wir wissen das. Das ist immer der Knackpunkt. Aber ich habe da so ein Bild vor Augen. Ich weiß nicht, Jan-Peter, ob du das teilst? Wahrscheinlich nicht. Das ist wie so eine Python-Schlange, die diesen Bundeshaushalt mit solchen Posten wie der Rente wirklich fest im Würgegriff hat. Und der größte Teil des Geldes fließt dahin. Bedeutet halt auch für die Zukunft, wenn es so weitergeht, dann gibt's keinen Spielraum mehr, um irgendwas zu gestalten für künftige Generationen.
9: Also ich würde da jetzt mal das ganze Drama ein bisschen
4: Jan-Peter hängt
9: noch
4: an der
9: wollen.
4: Python.
9: Ja, genau. Was man ja mal sagen muss, ist, also dass den Leuten gesagt wird, ihr müsst privat vorsorgen. Also ich bin jetzt ein bisschen älter als der junge Mann, den wir gerade gehört haben. Das wurde mir auch schon gesagt, als ich aus der Schule kam. Also da muss ich sagen, Freunde, ja, ist schon immer so. Wir haben ein demografisches Problem. Gewöhnt euch dran. Apropos, die Rentenkassen sind leer, da muss ich noch mal kurz reingehen, weil das ist wirklich wichtig. Die deutsche Rente, das ist ein Umlagesystem. Das heißt, das, was die Arbeitenden einzahlen, bekommen die Rentner raus. Das heißt, die Kassen werden nie leer sein. Es ist nur so, dass man, je nachdem, wie das dann ausgeht, womöglich weniger Geld kriegt. Aber wir reden hier auch nicht darum, dass man gar kein Geld kriegt, sondern womöglich umgerechnet so 80% dessen, was Rentner jetzt bekommen in einem Worst-Case-Szenario. Das muss man also alles ein bisschen relativ sehen.
4: Über die Rente reden wir ja gleich nochmal genauer. Jetzt nehmen wir mal, ich habe eben das BAföG angesprochen. Anfang der Woche kam von der Bundesregierung die Nachricht, ob das BAföG erhöht werden kann, wissen wir nicht. Und dabei hatte ja die Bundesregierung das versprochen. Was bedeutet das denn jetzt für Studierende und welche Studierenden trifft das denn überhaupt?
8: Also zuallererst bedeutet das natürlich wieder mal maximale Verunsicherung und das Signal, ob was für die Jüngeren jetzt drin ist, mal schauen. Also was wäre denn wirklich konkret geplant gewesen? So steht es übrigens auch sehr konkret mit Zahlen in dem Koalitionsvertrag drinnen. Wohngeld von 380 auf 440 Euro und zwar noch in diesem Wintersemester. Das ist das eine. Das andere, den BAföG-Grundbedarf in zwei Schritten erhöhen. So. Wenn diese Reform, diese Erhöhung des BAföGs jetzt nicht kommt, wen trifft's? Natürlich die, die es am meisten bräuchten. Ja, also das sind Studierende, die sich das Studium sonst nicht leisten könnten, weil es eben keine Unterstützung von zu Hause, von den Eltern gibt. Dafür wurde ja BAföG eingeführt. Da triffst du die. Und dann wird Studieren eben, ja, zur sozialen Frage. Und
4: also bestimmt dann auch wieder für eine bestimmte Elite dann einfach, ne? Also die sich's leisten könnte.
8: So. Und das ist doch dieses politische Versprechen oder besser gesagt immer, ja, der Slogan, mit dem alle in den Wahlkampf ziehen, Bildung darf nicht vom Geldbeutel abhängen. Wahrheit ist, vor allem in Deutschland, tut es das. Und wenn du da jetzt reingehst, wieder bei BAföG, ich meine, man muss sich vorstellen, das kostet, korrigiert mich, aber es ist über die gesamte Regierungszeit 1 Milliarde Euro, was diese BAföG-Reform kosten würde. Zum Vergleich vielleicht mal Tankrabatt 2 Monate, 1,6 Milliarden Euro. Also da muss die Politik dann schon auch Prioritäten setzen und sagen, was ist uns denn die Bildung oder auch die Chance, diese Bildungschance wert.
9: Also ich finde, wir sollten da in dem Bereich niemanden seinen Weg verbauen, denn das kann ja sich nachher auszahlen. Also Investition in die Zukunft ist ja nicht nur die Brücke, über die die Autofahrer rollen können, sondern das ist eben auch das Studium, die Brücke, über die gut ausgebildete Menschen produziert werden. Und ich verstehe nicht, warum der Grundbedarf im BAföG 100 Euro oder was sind das, unter der Grundsicherung liegt, also dem früheren Bürgergeld. Da muss ich sagen, da würde ich in der Tat eine Anhebung als nachvollziehbar empfinden.
4: Ja. Das ist ja tatsächlich auch der Vorwurf, dass viele Studenten sagen, so wenn Mieten und Lebenshaltungskosten immer höher werden, warum kann man das BAföG nicht angleichen? Die Argumentation von Forschungsministerin Bär ist, dass die gesagt hat, deutsche Studierende seien ja ohnehin privilegiert, weil sie keine Studiengebühren zahlen müssten. Und wenn bei Pflegebedürftigen und Elterngeld gespart würde, könnte es keine Ausnahme beim BAföG geben. Jetzt könnte man sagen, ja, macht im ersten Moment Sinn, aber warum sollte bei allen gekürzt werden, nur bei Studierenden nicht, Jan-Peter?
9: Naja, das BAföG ist ja jetzt nicht nur ein Geschenk, sondern das muss ich ja in Teilen auch zurückzahlen. Insofern, ich verstehe den ganzen Gerechtigkeitsaspekt in diesem Fall, aber wie gesagt, ich kann nicht nachvollziehen, warum man in diesem Fall, was man ja auch als Anlage in die Zukunft sehen kann, warum man da bei den Studenten spart. Das finde ich argumentativ wirklich sehr schwierig, insbesondere wenn man in die Vergangenheit guckt, in den 70er Jahren, da haben 44% der Studenten BAföG bekommen.
8: Es sind weniger, also 70%. Also 70% derjenigen, die Anspruch hätten, nehmen es eben nicht in Anspruch, was ja aber eigentlich ein Argument eben für diese Reform ist. Du musst es, ne, also Geld ist das eine, digitalisieren, vereinfachen, absolut das andere, und ich sehe da auch ja einen Denkfehler. Diese Regierung stellt sich hin und nennt Wirtschaft als Priorität. Ja bitte, dann investier.
9: Aber vielleicht noch mal kurz, also warum wird da gerade bei den Studenten gespart? Es ist halt so, dass Geld fehlt. Also ich mache nebenbei Finanzen, und wenn ich da in die Haushaltsplanung der nächsten Jahre gucke, da fehlen halt im nächsten Jahr 20 Milliarden, 2030 fehlen dann schon 60 Milliarden. Das sind natürlich irre Summen, und die Politiker müssen halt irgendwie gucken, wo kommt das her?
4: Wenn wir das ja jetzt mal mit den Studenten in den 80ern vergleichen, haben die jungen Menschen heutzutage wirklich weniger Geld zur Verfügung? Sind die wirklich schlechter dran als früher?
9: Also wenn du mich als Zahlen-Nerd fragst, würde ich sagen, nein. Die erste Reaktion, die meisten haben, das haben wir eben auch gehört, ich kann mir kein Haus mehr kaufen. Aber wenn man mal guckt, was zum Beispiel in den 80er, 90er Jahren, was da die Zinsen gekostet haben, wenn ich mir ein Haus leisten wollte. Das waren 9 oder 10%. Heute sind es 3. Also es ist heute viel günstiger, so gesehen, sich ein Haus zu kaufen. Und es gibt vom IW, einem Wirtschaftsforschungsinstitut, so einen Erschwinglichkeitsindex. Die haben mal nachgeguckt, wie hat sich denn sozusagen die Erschwinglichkeit von Häusern entwickelt.
8: Jetzt bin ich gespannt. Ja, ich habe den auch angeschaut. Nee, führ bitte weiter.
4: Okay. Heute kloppen wir uns hier.
9: Ja. Aber mit Recht. Also ich habe mir aus diesem Erschwinglichkeitsindex mitgenommen, dass heute Häuser, Wohnungen erschwinglicher sind als in den 80er Jahren. Und das ist zum Beispiel 1981 so als Höhepunkt besonders schlimm war im Vergleich zu heute. Natürlich ist es heute nicht leicht.
8: Ja, genau, absolut, vollkommen richtig. Die Frage ist aber, also Zinsen das eine, aber der Start jetzt, an dem scheitert es ja ganz oft. Dieses Eigenkapital nach dem Motto, ich brauche über 100.000 auf dem Konto, damit ich überhaupt irgendwie mit der Bank sprechen kann, damit ich auch einen Kredit bekomme. Das heißt, die Hürde ist doch jetzt viel, viel höher. Wer hat denn so viel auf der Bank und auch bei einem, weiß ich nicht, Doppelhaushalt, beide von mir aus Anfang 30, das kannst du gar nicht stemmen. Das kannst du dir gar nicht zur Seite sparen, damit du dann eben die Möglichkeit bekommst. Und das Problem sehen wir auch, das nennt sich dann Wohneigentumsquote, ja, stagniert. Heißt einfach, warum kaufen sich die Leute nicht mehr? Die stagniert, das geht eben nicht nach oben, und deswegen ja ist meine Generation, noch jüngere Generationen sind ja viel mehr auch auf die Familie angewiesen und auf das Erben. Und da sind wir ja wieder bei der sozialen Frage. Bitte was? Also meine Herkunft, die Familie, in die ich geboren werde, davon hängt es jetzt also ab, ob ich mir ein Eigenheim leisten kann oder
4: nicht.
9: Das glaube ich nicht. Ich denke, das ist ein Faktor, der eine große Rolle spielt. Aber ich denke, das ist eine gefühlte Wahrheit, dass sich die Leute heute keine Wohnung mehr leisten können.
4: Jetzt haben wir die ganze Zeit über Studenten gesprochen. Wie sieht es eigentlich bei Azubis aus? Die wiederum haben ja ihr eigenes Einkommen. Je nach Ausbildung variiert das ja auch. Geht es denen denn finanziell besser oder stehen die auch schlechter da?
10: Ja, nur weil die auch ein Einkommen haben, ne, eine Vergütung, heißt es nicht, dass die jetzt keine finanziellen Probleme haben. Also bei fast jedem zweiten Azubi geht da ordentlich was vom Einkommen eben doch auch fürs Wohnen drauf. Also mehr als 40% und bei den Studierenden ist es eben da nochmal mehr. Und da sind wir eben schon beim Problem Wohnraum, und das hat jetzt überhaupt nichts mit ja übermäßigen Ansprüchen zu tun. Da geht's um ein WG-Zimmer. Das will ich hier schon auch nochmal sagen. Und natürlich steigen da die Mieten.
4: Findest du, dass das noch gerecht zugeht für die jungen Menschen heute?
10: Nee, ich finde überhaupt nicht, dass das gerecht zugeht. Der Vorwurf ist, die ganzen Regierungen der letzten Jahre, Jahrzehnte, die sind sehenden Auges da reingelaufen. Ja, warum haben wir jetzt diesen kompletten Reformstau? Warum haben wir die Debatten? Warum geht's auch um Kürzungen, ums Einsparen und dann eben auch um diese Schieflage bei der jungen Generation? Ja, weil die das alle verpennt haben, verschlafen haben, weil die Probleme einfach in die Zukunft gesetzt haben, zulasten eben einer jungen Generation. Und das werfe ich vor, und da geht's nicht generationengerecht zu.
9: Entschuldigung, muss ich einmal mal reingehen, weil, also das ist ja auch eine Art von Lebensgefühl. Die Leute haben die ganze Zeit nichts getan und wir müssen es jetzt ausbaden.
10: Nee, ich sage ja nicht nichts getan, um das geht's doch gar nicht. Nur, du musst mir doch einen Punkt geben, wenn ich sage, wir sind da sehenden Auges drauf zugelaufen, dass die Babyboomer in Rente gehen. Sorry, also das war schon vor Jahrzehnten klar. Und jetzt überrascht zu tun, oh mein Gott, nee.
4: Aber um da jetzt einmal einzugreifen, weil gefühlt kann man ja sagen, fühlt sich Zukunft immer scheiße an, ne? Von Generation zu Generation. Lass uns doch mal gucken, gerade weil wir jetzt über Renten sprechen, wie sehen das eigentlich ältere Menschen? Wir sind ja für diese Folge...
9: Ich fühle mich angesprochen.
4: Ja, also die sind noch älter als wir beide, Jan-Peter, das möchte ich dazu sagen. Aber wir sind ja für diese Folge auf die Straße gegangen und haben auch mal ältere Menschen gefragt, wie die das empfinden.
11: Die alten Menschen sollten nicht so egoistisch sein und nach hinten schauen, was sie schon alles erwirtschaften. Haben. Wir sollten auch beachten, dass die junge Generation ganz andere und neue Herausforderungen hat, auch andere Ängste.
12: Ehrlich gesagt, das Boomer-Bashing in der Öffentlichkeit, was mir wirklich auf die Nerven geht, ich bin Boomer-Generation und ich finde jetzt nicht, dass wir an allem schuld sind und dass wir unsere Gesellschaft ausgebeutet haben, sondern wir haben eigentlich auch eine ganze Menge geleistet.
4: So, wie seht ihr das? Könnt ihr damit was anfangen?
10: Ja. Beide haben doch recht. Mhm. Um das geht's ja auch gar nicht. Das hier ist kein Generationen-Bashing, kein Boomer-Bashing. Um das geht es gar nicht. Denn klar, jede Generation hat natürlich aufgrund der Zeit, in der sie irgendwie groß wird oder lebt, Probleme. Jan-Peter, du hast es angesprochen. Nochmal, was ich kritisiere, ist eben, dass Politik oft nicht vorausschauend handelt, agiert, was natürlich damit zusammenhängt, dass du auf 4 Jahre gewählt bist.
4: Die gute Nachricht, ihr seid jung. Die schlechte, ihr sollt trotzdem schon mal über Pflege nachdenken und spart dafür am besten jetzt schon mal. Das ist ja auch eine der Erwartungen, die an jüngere Generationen formuliert wird. Gerade jetzt, wo wir Deutschen immer älter werden, wir haben es gesagt, und geburtenstarke Jahrgänge Pflege benötigen, sind auch die Pflegekassen immer stärker belastet. Es droht ein Milliardenloch. Und die Gesundheitsministerin hat jetzt gerade den Entwurf vorgelegt, wie sie die Pflegekasse sanieren will. Wir wollen uns das Ganze nochmal aus dem Blick der Generationengerechtigkeit angucken. Was steckt da drin und wie sieht es hier aus mit der Gerechtigkeit zwischen den Generationen? Was sagt ihr?
10: Na, erstmal steckt viel drinnen, ja. Es muss auch viel gespart werden. Nächstes Jahr mal mehr als 11 Milliarden. Und mit was? Also mal ganz kurz so die wichtigsten Punkte. Heimbewohner zahlen jetzt dann auch länger die Kosten selbst. Also verschiebt sich alles nach hinten, bis du eben die Leistungen bekommst. Pflegende Angehörige, wichtiger Punkt, denen könnten Rentenansprüche gestrichen werden. Änderungen auch bei den Pflegestufen. Du hast es schwerer, als pflegebedürftig dann anerkannt zu werden. Das mal so die wichtigsten Punkte. Besserverdiener werden mehr zahlen, Beiträge für Kinderlose steigen und so weiter. Ganz wichtig, ist nicht in Stein gemeißelt. Das ist jetzt ein Entwurf, der wird diskutiert. Wir werden uns danach auf weitere Debatten einstellen können und müssen. Aber das ist jetzt mal der Plan, den die Gesundheitsministerin diese Woche vorgelegt hat.
9: Und am Ende, nichts kommt so aus dem Bundestag raus, wie es reingeht, das alte Gesetz. Ich würde noch hinzufügen, also wenn man da jetzt mal auf die Generationengerechtigkeit gucken möchte, dann spart das erstmal Geld. Es sorgt dafür, dass die Sozialbeiträge nicht stark steigen, wie sie es sonst getan hätten.
10: Und in den nächsten Jahren.
9: In den nächsten Jahren, genau. Und das führt dazu, dass alle, die arbeiten, weniger Sozialbeiträge zahlen, als sie es sonst müssten. Hoffentlich läuft die Wirtschaft dadurch besser und so weiter. Es gibt also, wenn man das so sehen möchte, kann man erstmal sagen, es profitieren alle davon, die jetzt noch arbeiten.
10: Kritiker sagen aber, eine echte Reform wirklich über diese wenigen Jahre hinaus, die liegt damit noch nicht vor. Und da ist eben die große Frage, wie entwickelt sich das weiter genau für Jüngere, für künftige Generationen? Steigt es dann? Weil ich meine, auch jüngere Generationen werden alt, die Leute. Und natürlich wirst du auch vielleicht dann irgendwann mal pflegebedürftig. Das heißt, der Plan für die weite Zukunft, der ist damit noch nicht da.
4: Lass uns nochmal über dieses schöne Wort Generationengerechtigkeit sprechen. Wir haben mal die beiden Vorsitzenden der Jugendparteiorganisation von Union und SPD um eine Sprachnachricht gebeten, was sie unter Generationengerechtigkeit verstehen. Und zuerst hören wir Johannes Winkel von der Jungen Union.
13: Generationengerechtigkeit heißt für mich bei den Sozialversicherungen und bei den anstehenden Reformen, die Lasten des demografischen Wandels fair zwischen den Generationen aufzuteilen. Es gibt ein ganz zentrales Instrument dafür, den Nachhaltigkeitsfaktor. Den haben wir leider im letzten Herbst abgeschafft bei der Rentenentscheidung. Aber es ist von zentraler Bedeutung, dass wir dieses Instrument wieder einführen.
4: Okay, also er kann auf jeden Fall Politikerdeutsch. Jan-Peter, übersetz mal einmal für uns. Was meint er genau?
9: Also vielleicht einen Satz vorweg. Er wurde außer Kraft gesetzt, nicht abgeschafft, wenn ich das richtig im Kopf habe. Der Nachhaltigkeitsfaktor ist so eine Art Gerechtigkeitsfaktor. Also es wird in der Rechnung, wie stark werden die Renten erhöht. Das wurde vor 20 Jahren etwa eingeführt, ist ein Faktor drin. Da wird geguckt, wie entwickelt sich denn das Verhältnis von Beitragszahlern zu Rentnern. Und wenn es immer weniger Beitragszahler und mehr Rentner gibt, dann wird auch die Rentenerhöhung etwas gedämpft. Fällt also nicht so hoch aus, wie sie eigentlich müsste. Die Idee dabei ist, wenn sie so hoch ausfällt, wie sie eigentlich müsste, dann würden ja die Beitragszahler, also die, die arbeiten, allein dafür aufkommen müssen, dass es immer mehr Rentner gibt. Das würde die Rechnung für die total erhöhen. Und deswegen sagt man, okay, dann müssen die Rentner ein bisschen auch übernehmen, damit das gerecht ist und bekommen halt eine kleinere Rentenerhöhung. Und an der Stelle sei nochmal kurz gesagt, Renten kann man nicht kürzen. Man kann nur die Erhöhung kleiner ausfallen lassen.
4: Und warum kann man die nicht kürzen? Also null Runden gehen? Aber warum kann man die nicht kürzen?
9: Das ist gesetzlich festgelegt, dass Renten nicht gekürzt werden können. Und es ist ja auch, da fällt dann das schöne Wort Vertrauensschutz. Also ich muss mir darauf verlassen können, dass die Rente, die ich zugesagt bekommen habe, dass die auch eingehalten wird. Würde ich bei einer privaten Versicherung ja auch wollen, dass die nicht plötzlich nach einem Jahr Rente sagen, ja, jetzt zahlen wir dir das nicht mehr, weil das ist uns zu viel, du kriegst jetzt weniger.
4: Okay, das ist nachvollziehbar. Dann hören wir uns jetzt mal die Jungsozialisten von der SPD an. Die scheinen etwas ganz anderes darunter zu verstehen. Hier ihr Chef Philipp Thürmer.
14: Im Moment werden Reformen gleichgesetzt mit Kürzungen. Und diese Kürzungen betreffen in der Regel am meisten junge Menschen, weil die mehr zahlen müssen und am Ende weniger bekommen. Was wir stattdessen brauchen, sind echte Strukturreformen. Das heißt, eine Bürgerversicherung, in die alle Menschen einzahlen. Das Gleiche gilt bei der Rente, eine allgemeine Rentenversicherung, auch mit Beamten und Politikern. Und endlich müssen alle Einkommensarten zur Finanzierung des Sozialstaats herangezogen werden, insbesondere auch Kapitaleinkommen und hohe Vermögen.
4: Also, beide argumentieren mit Gerechtigkeit und meinen was anderes, wenn ich das richtig verstehe. Warum ist das so?
10: Unterschiedliche Parteien, unterschiedliche Herangehensweisen, ganz klar. Die Union will Ausgaben bremsen, anders verteilen. Die SPD ganz klar die Einnahmen verbreitern, das mehr einzahlen. Das ist okay, das ist Politik, alles gut. Aber jetzt geht's in dieser Koalition drum und die besteht nun mal aus Union und SPD, also aus beiden Stimmen, dass da jetzt ein Kompromiss geschmiedet wird. Und dass eben die Leute draußen auch das Gefühl bekommen, ja, hier geht's gerecht zu. Darauf warten jetzt alle. Denn ja, ich will später auch mal eine Rente haben. Ich will auch das Recht haben, wenn ich jetzt einzahle, und ich erinnere an die jungen Stimmen vom Anfang, die haben gerade das Gefühl nicht, dass es eben diese Gerechtigkeit gibt.
4: Strich drunter. Wir haben ja vorhin schon gehört, wie viel Geld bei vielen jungen Menschen allein für die Miete draufgeht. Und gleichzeitig heißt es ja bitte noch für Rente und Pflege vorsorgen. Und jetzt mal ganz ehrlich, wie soll das eigentlich zusammengehen? Denkt Schwarz-Rot da nicht mit oder gibt es einfach keine Alternativen?
9: Also ich denke, wenn wir mal den Blick über den Tellerrand wagen und in andere Länder gucken, da ist privates Zusatzvorsorgen auch normal gefordert und wird gemacht. Also das kann in Form einer Betriebsrente sein bei der Rente oder in Form einer privaten Altersvorsorge, wozu übrigens die Bundesregierung jetzt das Altersvorsorgedepot an den Staat gebracht hat. Also die tun da auch was. Und was das Thema Pflegeversicherung angeht, so eine private Pflegezusatzversicherung, da gibt es ja den Pflegebar, ist nicht unbedingt großartig, aber da gibt es dann keine Gesundheitsprüfung. Also da gibt es auch Dinge und die Verbraucherzentralen empfehlen ja sowieso unter 40 Pflegezusatzversicherung braucht man nicht unbedingt.
10: Okay, die Frühstartrente, ne? Die
4: ja,
10: ist
4: das
10: gut.
4: Das ist ein Punkt. Was ist das genau? Also für alle, die das noch nicht gehört haben und das Gefühl haben, oh Gott, warum bin ich bloß jung und nicht schon alt? Was können die tun, also damit wir ja auch ein bisschen Hoffnung rausgehen aus dieser Folge, was können die tun? Was ist die Frühstartrente?
10: Da ist geplant, dass die Regierung sozusagen etwas tut, also 10 Euro monatlich, ein Aktiendepot eben für Kinder von
9: 6 bis 18 Jahren.
10: Exakt, wir haben hier den Experten. Und das ist wirklich, das haben auch Experten schon lange gefordert, dass es sowas gibt. Punkt, alles in Ordnung. Nur es ist halt ehrlich gesagt auch nur wieder ein Tropfen auf den heißen Stein. Das allein wird natürlich nicht reichen. Ich weiß, da gibt es weitere Säulen, aber ne, da sagen auch Studien, das ist nur ein Tropfen auf den heißen Stein.
3: Sarah Beham und Jan-Peter Bartels aus dem ARD-Hauptstadtstudio waren das im Gespräch bei Linda Zervakis.
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3: Der ukrainische Präsident Selenskyj hat einen offenen Präsidenten an Russlands Präsident Putin geschrieben und ihn darin aufgefordert, mit ihm in Friedensverhandlungen einzutreten. Das hat dieser abgelehnt. Die FAZ sieht in Selenskyjs Vorstoß ein Zeichen dafür, dass die Ukraine in einer guten Position ist.
15: Das überfallene Land hat es in jüngster Zeit nicht nur geschafft, die Invasoren ein wenig zurückzudrängen, es trägt den Krieg auch immer tiefer nach Russland. Der amerikanische Außenminister Rubio hat recht, wenn er sagt, dass die Invasion ein strategisches Desaster für Russland war und dass die Russen ihre ursprünglichen Kriegsziele nicht erreichen werden. Vor diesem Hintergrund ist der offene Brief zu verstehen, den Selenskyj an Putin geschrieben hat. Der Wind hat sich zugunsten der Ukraine gedreht und das verändert auch die Wahrnehmung in Washington, zumindest graduell. Mit seinem Gesprächsangebot an den Machthaber in Moskau dürfte Selenskyj den amerikanischen Präsidenten mindestens so sehr im Auge haben wie den russischen. Beide hoffen darauf, dass ihnen Trump etwas liefert, was sie militärisch bisher nicht erreichen können. Putin will den Donbass, Selenskyj will Sicherheit.
3: Die Rhein-Neckar-Zeitung aus Heidelberg hat folgende Meinung.
15: Die Ukraine ist auch geschwächt. Die zerstörte Infrastruktur, der nicht enden wollende Blutzoll, die Menschen sind des Krieges müde. Da können die militärischen Teilerfolge nicht darüber hinwegtäuschen. Sie wären im Übrigen ohne westliches Know-how, ohne britische und US-amerikanische Geheimdienstinformationen und ohne den immensen Materialeinsatz undenkbar. Der ukrainische Abwehrkampf gegen Russland ist von der NATO getragen. Auch Selenskyjs offener Brief funktioniert nur mit der NATO im Rücken. Im Grunde ist er Ausdruck des Unvermögens, wirklich aufeinander zuzugehen. Putins Reaktion war absehbar. Offensichtlich ist weder in Kiew noch in Moskau die Einsicht gereift, dass ein Kriegsende besser ist als ein Weiter-so.
3: Auch nach Ansicht der Nürnberger Nachrichten ist keine Lösung in Sicht.
15: Bisher ist kein Kompromiss erkennbar, denn beide Seiten beharren auf dem Donbass. Der Kreml-Chef beruft sich auf eine angebliche Einigung mit Trump bei dem dubiosen Treffen in Alaska 2025. Davon will Trump nichts wissen. Das ist übrigens der Mann, der den Ukraine-Krieg binnen eines Tages beenden wollte, nun aber selbst einen ähnlichen Angriffskrieg vom Zaun gebrochen und keine Exit-Strategie hat.
3: Der Kölner Stadtanzeiger hingegen sieht Putin unter Druck.
15: Ukrainische Drohnen tragen den Krieg tief nach Russland hinein. Die Ölindustrie leidet unter den Angriffen. Auf der russisch besetzten Krim wird bereits Treibstoff rationiert. Sanktionen belasten Russlands Wirtschaft. Der Armee gelingt es nicht, den Donbass vollständig unter ihre Kontrolle zu bringen. Putin steckt in einer Sackgasse. Das heißt nicht, dass er seine ablehnende Haltung zu Verhandlungen oder einer Waffenruhe bald ändert, schon gar nicht auf einen Vorschlag Selenskis hin. Doch auch ihm dürfte klar werden, die Zeit spielt nicht mehr für ihn.
3: Das waren die Standpunkte, zusammengestellt von Constanze Semidey.

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1: Um 5 Uhr mit Gabriela Kühne. In der Golfregion gibt es erneut Angriffe. Unter anderem Kuwait meldet feindliche Raketen und Drohnen. Aus der Nachrichtenredaktion Achim Gutzeit.
2: Die Flugabwehr ist im Einsatz. Die Armee des Golfemirats teilte mit, feindliche Geschosse würden abgefangen. Raketenalarm wurde heute früh außerdem in Bahrain ausgelöst. Zuletzt hatte es immer wieder iranischen Beschuss aus der Luft auf mehrere Golfstaaten gegeben. In den betroffenen Ländern befinden sich Stützpunkte der USA. Das US-Militär meldete seinerseits Einsätze. Man habe 4 iranische Drohnen abgewehrt. Sie seien in Richtung der Straße von Hormuz geflogen und hätten eine Bedrohung für die Schifffahrt dargestellt. Außerdem habe man iranische Radarstationen ins Visier genommen.
1: Der Verband der Familienunternehmer fordert, dass der Bundestag seine Sommerpause ausfallen lässt und stattdessen über wichtige Reformen berät. Das Redaktionsnetzwerk Deutschland zitiert aus einem Brief von Verbandschefin Ostermann an die Abgeordneten der Regierungsfraktion. Darin heißt es, die für das Reformpaket relevanten Ausschüsse sollten im Sommer weiterarbeiten, damit der Bundestag noch im August die entsprechenden Gesetze verabschieden könne. Zum Tag der Organspende sind heute bundesweit zahlreiche Aktionen geplant. Die zentrale Veranstaltung ist in Leipzig und steht unter dem Motto Zeit, Zeichen zu setzen. Ziel ist es demnach, Bürgerinnen und Bürger zu überzeugen, eine Entscheidung für oder gegen eine Organspende zu treffen. Deutschland liegt bei der Zahl der Organspenden im europaweiten Vergleich seit Jahren am unteren Ende der Tabelle. Im vergangenen Jahr spendeten 985 Menschen nach ihrem Tod ihre Organe. Mehr als 8000 schwerkranke Menschen warten derzeit auf ein Spenderorgan. Die deutschen Fußballerinnen haben sich für die Weltmeisterschaft im kommenden Jahr in Brasilien qualifiziert. Das Team von Bundestrainer Christian Wück gewann in Köln mit 2:0 gegen Norwegen. Mit dem Sieg kann Deutschland in seiner Qualifikationsgruppe bereits vor dem letzten Spiel nicht mehr von Platz 1 der Tabelle verdrängt werden. Bei der Fußball-WM der Herren fällt für das deutsche Team Lennart Kahl aus. Der Offensivspieler vom FC Bayern München hat sich beim Training verletzt. Als Ersatz wurde Assan Quadriagono von RB Leipzig nachnominiert. Am Abend trifft die deutsche Mannschaft im letzten Testspiel vor der WM in Chicago auf die USA. Das waren die Nachrichten. Das Wetter in Deutschland. Tagsüber oft freundlich, von Südwesten her gebietsweise Schauer und einzelne Gewitter, Höchstwerte 18 Grad in der Eifel bis 26 Grad in der Niederlausitz. Am Sonntag meist trocken, im Norden ein paar Schauer, 17 bis 25 Grad. Am Montag überwiegend trocken, im Westen abends Schauer und Gewitter, 19 bis 28 Grad. Es ist 5.03 Uhr.
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3: Die A1 Osnabrück-Münster ist zwischen Lengerich und Gladbergen wegen Brückenarbeiten bis Sonntag 6 Uhr gesperrt. Die A6 Nürnberg Richtung Heilbronn ist zwischen Kreuz Nürnberg Süd und Roth nach einem Unfall bis 6 Uhr gesperrt. Die Umleitung führt über die U54. Die A7 Hannover Richtung Hamburg ist zwischen Westenholz und Dreieck Walsrode wegen Reinigungsarbeiten voraussichtlich noch bis 6 Uhr gesperrt. Die A7 Hamburg Richtung Flensburg ist zwischen Bad Bramstedt und Großen Aspe nach einem LKW-Unfall voraussichtlich bis 11 Uhr gesperrt. Die A43 Wuppertal Richtung Recklinghausen ist zwischen Kreuz Herne und Recklinghausen Hochlamark wegen Bergungsarbeiten noch bis ca. 6 Uhr gesperrt. Die A96 Lindau München ist zwischen München-Leim und Sendling wegen Brückenarbeiten in beiden Richtungen bis Montag 5 Uhr gesperrt. Dann Bonn, die A565, Bonn Richtung Meckenheim. Da ist die Fahrbahn zwischen Bonn-Beuel und Auerberg in beiden Richtungen wegen der Schäden an der Bonner Nordbrücke gesperrt. Und die B6 Hannover Richtung Nienburg ist zwischen Neustadt-Empede und Schneeren wegen Bauarbeiten noch bis 6 Uhr gesperrt. Soweit der Verkehr. Ihnen eine gute und freie Fahrt.
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3: Wie immer vom Norddeutschen Rundfunk in Hamburg mit Detlef Karg im Studio. Guten Morgen. Gestern hat Bundesgesundheitsministerin Wagen einen ersten Entwurf für Sparmaßnahmen in der Pflege vorgelegt. Kritik kam danach von nahezu allen Seiten, auch aus den Koalitionsparteien. Die Ministerin, die ja auch Versäumnisse der Vorgängerregierungen korrigieren muss, ist unter erheblichem Druck. Geplant ist unter anderem, dass Kinderlose mehr in die Pflegekasse einzahlen müssen. Eine Forderung aus sozialen Gründen, die es schon seit langem gibt. Ebenso soll die Beitragsbemessungsgrenze angehoben werden. Wie hoch ist aber noch unklar. Zudem, ein großer Aufreger, pflegende Angehörige sollen weniger Rentenpunkte bekommen. Was aber oft nicht angesprochen wird. Zum einen wurde der Kreis der Pflegeberechtigten in den vergangenen Jahren massiv erweitert. Zum anderen sind die Löhne in der Pflege überdurchschnittlich stark, teils drastisch gestiegen. In Vollzeit im Schnitt auf über 4.000 Euro monatlich. Das alles muss bezahlt werden. Über die möglichen Konsequenzen der Pflegepläne berichtet nun Dietrich Karl Meurer.
4: Seit fast 30 Jahren pflegt Claudia Geiken aus Weimar ihre schwerstbehinderte Tochter Cäzilie. Sie organisiert den Alltag zu Hause weitgehend allein.
5: Sie wohnt bei uns zu Hause, besucht zwar den Förderbereich und mit meinem Mann gemeinsam versuche ich den Alltag so gut wie es geht zu stemmen. Ab und an haben wir dann den Pflegedienst mit am Start, aber die Hauptpflegeperson bin eigentlich ich.
4: Geiken engagiert sich auch in der Elternvertretung der Lebenshilfe. Arbeiten kann sie wegen der Pflege nicht mehr.
5: Da haben wir uns entschlossen, dass ich das zu Hause alles manage mit der Pflege und den Anträgen, die da so zusammenkommen.
4: Für sie zahlt die Pflegekasse Rentenbeiträge. So geht es vielen Familien in Deutschland. Die meisten Pflegebedürftigen werden zu Hause versorgt. Angehörige leisten den Großteil der Pflege. Meist sind es Frauen. Viele arbeiten weniger oder gar nicht. Die Rentenbeiträge sollen ihre spätere Altersvorsorge sichern. Die Präsidentin des Deutschen Pflegerats, Christine Vogler, beschreibt die Situation wie folgt.
6: Pflegende Angehörige halten dieses System jeden Tag am Laufen. Oft unter großer Belastung, oft mit beruflichen Einschränkungen und oft mit Folgen für die eigene Alterssicherung.
4: Die Bundesregierung will die Pflegeversicherung reformieren. Wegen steigender Pflegezahlen und Kosten sieht Gesundheitsministerin Nina Wagen Handlungsbedarf. Bei den Rentenbeiträgen für Angehörige soll gekürzt werden, erklärt die CDU-Politikerin.
7: Bis zu 70% dieser Rentenversicherungsbeiträge werden weiterhin durch die Pflegeversicherung geleistet. Es werden dadurch auch Anwartschaften erworben, werden aber weniger Anwartschaften erworben werden können in Zukunft. Und es ist schlicht der Tatsache geschuldet, dass das System nicht mehr weiter in diesem vollen Umfang diese Kosten übernehmen kann.
4: Für pflegende Angehörige bedeutet das also geringere Rentenansprüche. So sollen Milliarden gespart werden und die Finanzierung der Pflege stabilisiert werden. Pflegeratspräsidentin Vogler kritisiert die Pläne als nicht nachvollziehbar.
6: Wir reden ständig davon, häusliche Pflege und pflegende Angehörige stärken zu wollen. Und dann wird ihnen ausgerechnet eine soziale Absicherung gekürzt, die ohnehin erst mühsam als Anerkennung dieser Sorgearbeit erkämpft wurde.
4: Scharfe Kritik an den Plänen kommt auch von der Deutschen Stiftung Patientenschutz. Der Vorsitzende Eugen Brüsch erwartet eine Reform der Pflegeversicherung im Sinne einer Weiterentwicklung.
8: Stattdessen werden jetzt zukünftig der größte Pflegedienst Deutschland, und er ist meistens weiblich, dafür bestraft, dass zu Hause sowohl die Eltern oder auch der Ehemann oder die Ehefrau versorgt werden. Und das ist doch kein Zukunftskonzept.
4: Die Pläne dürften auch in der schwarz-roten Koalition für Streit sorgen. Vom Koalitionspartner der Union kommt Kritik. Der SPD-Gesundheitspolitiker Christos Pantazis warnt im Deutschlandfunk vor den Folgen für die häusliche Pflege.
9: Ich halte diesen Vorschlag für äußerst kritisch. Das ist zum Beispiel einer der Punkte, den wir im parlamentarischen Verfahren nochmals diskutieren müssen.
4: Doch bevor sich der Bundestag damit beschäftigt, muss das Kabinett zustimmen. Das soll bis zur Sommerpause geschehen. Claudia Geiken aus Weimar, die ihre Tochter Cäzilie pflegt, wird die weiteren Entscheidungen aufmerksam verfolgen, denn sie hätten für sie ganz konkrete Folgen.
5: Dann werde ich dann, weil ich die Pflege unserer Tochter übernehme, im Nachgang noch so bestraft.
4: Sie hofft, dass im weiteren Verfahren der Pflegereform bei der geplanten Kürzung noch nachgebessert wird.
3: Soweit Dietrich Karl Meurer, und Stichwort Sommerpause. Müssen die Parlamentarier wirklich so lange in den Urlaub? Der Verband der Familienunternehmer fordert, dass die Sommerpause kürzer ausfällt, um zu Entscheidungen zu kommen. Wir werden sehen, ob dieser Vorschlag fruchtet. Es gibt also viel Kritik am Entwurf der Bundesgesundheitsministerin, aber die Reform, sie wird in einer Form in irgendeiner Form kommen. Nicole Knutzen, sie ist Vorstandsmitglied bei Wir Pflegen. Das ist eine bundesweite Interessenvertretung und Selbsthilfeorganisation von pflegenden Angehörigen. Und meine NDR-Kollegin Ulrike Heckmann hat mit ihr gesprochen, ob sie ähnlich kritisch gegenüber der Wagenreform ist.
10: Ja, also der Verband Wir Pflegen sieht den Referentenentwurf ähnlich kritisch. Es gibt Ansätze, die wir durchaus positiv sehen, aber die Schatten überwiegen die einzelnen Sonnenstrahlen dieses Referentenentwurfs.
11: Was ist denn positiv?
10: Also wir sehen positiv, dass geplant ist, die kommunale Stärkung und die Stärkung kommunaler Pflegebedarfsplanungen. Allerdings müssen wir dazu sagen, sind die Bedarfsindikatoren, die Kommunen brauchen, um eine Pflegebedarfsplanung darstellen zu können, weder abgesprochen noch kohärent mit anderen Kommunen noch abgestimmt. Also da gibt es noch sehr viel Kommunikationsbedarf. Und den Ansatz von Frau Wagen, die Stärkung der Prävention und der Rehabilitation ist vom Ansatz her ja auch positiv, dass die zulasten der häuslichen Pflege gehen und zulasten der Hilfen für schwerstpflegebedürftige Menschen, das sehen wir natürlich kritisch.
11: Ein Punkt, der für scharfe Kritik sorgt, für pflegende Angehörige soll es Einschnitte bei der Rente geben. Derzeit zahlt die Pflegekasse ja unter bestimmten Voraussetzungen Rentenbeiträge für pflegende Angehörige, die deswegen nicht voll oder gar nicht arbeiten können. Die Berechnungsgrundlage dafür, die soll jetzt um 30% gekürzt werden, wodurch dann auch die gezahlten Rentenbeiträge und am Ende natürlich die Rente selbst sinken würde. Was sagen Sie dazu?
10: Ja, damit sind pflegende Angehörige natürlich noch schlechter abgesichert als ohnehin schon. Und wenn Sie sehen, dass die Hauptpflegepersonen in Deutschland Frauen sind zwischen 45 und 60 Jahren, also Frauen im erwerbstätigen Alter, die müssen dann ihren Beruf aufgeben, ihre Stunden reduzieren, um zum Beispiel die Eltern zu pflegen oder den Partner zu pflegen, die erhalten jetzt weniger Rentenpunkte als bisher. Dadurch soll es Einsprung geben von rund 1,8 Milliarden Euro, jetzt schon im kommenden Jahr, und das geht bis zu 2 Milliarden Euro im Jahr 2030. Das heißt aber, dass diese Frauen, die diese Versorgung zu Hause aufrechterhalten durch Kindererziehung oder durch Pflege, dass die auf Einkommen verzichten zulasten nicht selten der eigenen Gesundheit. Und wenn jetzt ausgerechnet diese rentenrentliche Absicherung gekürzt wird für die pflegenden Menschen, für die pflegenden Angehörigen, steigt bei denen natürlich auch das Risiko von Altersarmut. Ob man dann überhaupt noch pflegen kann, das überlegen sich die Angehörigen dann wahrscheinlich zweimal.
11: Sie setzen sich ja mit dem Verein Wir Pflegen ein für nachhaltige Verbesserungen in der häuslichen Pflege, wollen auch eine Stimme sein für pflegende Angehörige. Was können Sie denn da erreichen? Werden Sie gehört?
10: Also wir werden noch viel zu wenig gehört und viel zu wenig wahrgenommen. Unsere Stimme ist offensichtlich noch zu leise. Wir können offensichtlich noch nicht in dem Chor der ganz großen Player im Pflegemarkt mitsingen. Das ist absolut bedenklich, denn wir vertreten immerhin 86% aller Pflegenden.
11: Zu diesem Punkt jetzt, den Wagen plant, der zu einer Kürzung der Rentenbeiträge führen könnte für pflegende Angehörige. Was würden Sie denn da vorschlagen, alternativ?
10: Also wir haben unsere Forderung eindeutig kommuniziert. Was jetzt rein Finanzierung angeht, sind wir der Meinung, dass man alle Einkünfte besteuern sollte, also Einkommen und Kapitaleinkünfte besteuern sollte, und dass alle Menschen einzahlen in eine Kasse, also auch selbstständige Beamte oder Abgeordnete zum Beispiel. Und auf der nicht finanziellen Seite brauchen wir dringendst eine flächendeckende Unterstützungsstruktur, insbesondere auch in den ländlichen Regionen. Und eine niedrigschwellige und vor allen Dingen auch unabhängige Beratung über die Ansprüche und Entlastungsmöglichkeiten für pflegende Angehörige.
11: Nicht alle entscheiden sich ja aus Überzeugung für Pflege daheim. Manche überbrücken damit auch nur die Wartezeit auf einen Platz im Pflegeheim. Und da hat sich nun unter anderem der Präsident des Arbeitgeberverbandes Pflege, Thomas Greiner, geäußert und gesagt, also diese Reformvorschläge jetzt von Frau Wagen, die werden die Wartezeit nicht verkürzen. Er kritisiert darüber hinaus, dass die Reform Heimbewohnerinnen und Bewohner und deren Kinder noch höhere finanzielle Lasten aufbürdet. Sehen Sie das auch so?
10: Ja, definitiv. Und das hat ja weitgehende Folgen. Also der Zuschuss, den, der jetzt gegeben wird zu den Eigenanteilen, der wird weiterhin gestreckt. Das heißt, ich bekomme im Moment für einen Heimaufenthalt von einem Jahr eine gewisse finanzielle Entlastung und diese wird jetzt gestreckt. Im vierten Jahr im Heim bekam ich bisher rund 75% und das bekomme ich jetzt erst ein halbes Jahr später. Das heißt, ich habe den vollen Eigenanteil, den ich als pflegebedürftiger Mensch beziehungsweise als Angehörige selber tragen muss. Und bisher tritt da die Kommune ein, wenn Zahlungen nicht geleistet werden können, mit der Hilfe zur Pflege. Und wenn es immer weniger Menschen diese Eigenanteile werden zahlen können, dann hat das auch Auswirkungen auf den Haushalt der Kommunen, die dann einspringen müssen.
3: Das sagt Nicole Knutzen. Sie ist Vorstandsmitglied bei Wir Pflegen, einer bundesweiten Interessenvertretung und Selbsthilfeorganisation von pflegenden Angehörigen. Und wir kommen zum Wetter für heute Samstag, den 6. Juni. Im Westen und Norden ist es wolkig, vorübergehend auch stärker bewölkt. Und es können Schauer aufkommen, vereinzelt auch Gewitter. Sonst in Deutschland zunächst länger sonnig, am Nachmittag dann teils wolkig und an den Alpen lokal Schauer und Gewitter. Ansonsten nur wenig Schauerrisiko. Die Temperaturen liegen zwischen 18 bis 26 Grad. Und die Temperaturen in deutschen Städten zur Stunde: in Kiel 9 Grad, Hamburg 12 Grad, Rostock 8 Grad, Hannover 11 Grad, Berlin 11 Grad, Kassel 10 Grad, Münster 11 Grad, Köln 10 Grad, auch in Frankfurt 10 Grad, Erfurt 8 Grad, Saarbrücken 10 Grad, in Nürnberg 7 Grad, Dresden 11 Grad, Stuttgart 9 Grad, auch in Freiburg 9 Grad und München meldet 10 Grad. Wir schauen auf die Uhr, es ist 5.16 Uhr.
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3: Zum 14. Mal lädt in diesen Tagen das internationale Philosophiefestival Phil Cologne von heute bis zum 15. Juni zu philosophischen und gesellschaftlichen Debatten in Köln ein. Der Festivalleiter Tobias Bock berichtet nun im Interview mit meiner WDR-Kollegin Anja Backhaus, was den besonderen Charakter dieser vielen Veranstaltungen ausmacht. Wieder werden weltpolitische und gesellschaftspolitische Themen behandelt. Was kann Philosophie für die Gesellschaft leisten?
12: Die Orientierungsnot ist ja groß, sowohl gesellschaftlich, politisch, weltpolitisch. Ja. Es verschiebt sich andauernd. Man kommt gar nicht mehr hinter die Eilmeldung. Und wenn man dann einen Schritt vielleicht mal zurücktreten kann und mal aus diesen aktuellen Schlagzeilen rausgeht und klugen Menschen beim Fragestellen zuhören kann zu verschiedensten Themen, kann das schon helfen. Das ist die eine Seite, politisch, gesellschaftlich, weltpolitisch, ob man da Orientierung geben kann. Aber das andere, was die Philosophie auch immer schon wollte, schon von Anfang an, was manchmal ein bisschen vergessen wird, die setzt ja an als auch als Hilfe zur Lebenskunst sozusagen. Ja. Also was ist das gute Leben? Ja. Wie wollen wir eigentlich leben? Und das ist ja keine banale Frage und die kann man auch beantworten, ohne in Ratgeber, Flughafen, Duktus zu verfallen.
13: Obwohl ich finde, da bist du bei einem ganz wichtigen Punkt. In der Philosophie werden auch viele Fragen gestellt. Also eigentlich gibt es ja gar nicht so Antworten, fertige, pauschale, weil das sehr schwierig ist, sondern ich würde sagen, es gehen so Impulse aus und man wird so angeregt, selber darüber nachzudenken. Es ist ein bisschen eigentlich, ne? Antworten finden ist schwierig.
12: Ja, genau. Also da hilft natürlich, wie oft, auch wenn er sehr schwierig ist vielleicht, Kant, was kann ich wissen? Was darf ich hoffen? Was ist der Mensch? Und was soll ich tun vor allem? So. Und so einfach ist es dann vielleicht auch. Und da Orientierung zu finden, da wollen wir Anreize geben. Ja. Anregungen, und das ist auch wichtig, wir machen kein Philosophie-Oberseminar. Also es kann jeder kommen und auch ohne ein Grundstudium in Geisteswissenschaften, sondern wir wollen niederschwellig sein und haben auch nicht nur rein akademische Philosophen auf den Bühnen, sondern Wissenschaftler, Aktivisten, Politiker. So.
13: Und aus allen Gesellschafts.
12: Im besten Fall bringen wir die miteinander ins Gespräch und dann kann man danach, kann man Anregungen mitnehmen und danach vielleicht noch weiterdenken, weitersprechen. Ja, mehr also, Fragen stellen.
13: Genau, noch mehr Fragen stellen. Ein Festival der Philosophie, das war bis vor 13 Jahren, also in dem Jahr, in dem die Philkolon gegründet wurde, schwer vorstellbar. Was war eigentlich die Idee? Wie ist es dazu gekommen?
12: Ja, also das ist ja tatsächlich ein Schwesterfestival der Lit Cologne, die seit jetzt über 25 Jahren der Literatur den roten Teppich ausrollt und wirklich jeden März hier über 100.000 Leute tatsächlich für Literatur begeistert. Und wir haben dann festgestellt, dass gerade die Diskursveranstaltung im Rahmen der Lit Cologne, wo es um philosophische Themen geht, um wissenschaftliche Themen geht, dass die besonders gut angenommen werden. Und da war die Idee geboren, das doch vielleicht zu einem eigenen kleinen Festival zu machen. So.
13: Was sich emanzipiert hat, würde ich jetzt sagen.
12: Wupp war die Phil Cologne geboren. Und am Anfang musste man natürlich noch etwas erklären. Was ist es überhaupt? Was passiert da? Und wir haben auch tatsächlich relativ, es war ein bisschen steiniger Weg, weil es musste viel erklärt werden und es wurde hinterfragt, darf man das überhaupt, darf man das so popularisieren?
13: Naja, ja.
12: Und wir haben natürlich gesagt, ja, es geht ja nicht um eine Verflachung oder so, sondern einfach den Ideen auch den roten Teppich auszurollen.
13: Mhm.
12: So, und das wurde gut angenommen und wurde immer besser angenommen und hat sich jetzt wirklich sehr verstetigt und
13: vergrößert auch, ne? 34 Veranstaltungen?
12: 34 Veranstaltungen für Erwachsene, wohlgemerkt. Und wesentliche Säule ist auch ein Programm für Kinder und Jugendliche.
13: Klasse
12: für
13: Denken.
12: Schulklasse. Klasse Denken, genau. Die können dann vormittags im Rahmen einer Exkursion in Klassen- oder Kursstärke zu Veranstaltungen gehen und dort mit den Gästen mitdiskutieren und selber auch das Wort ergreifen, denken lernen, Fragen stellen.
13: Wieso war euch das wichtig, dass ihr euch vor allen Dingen auch einem jungen Publikum öffnet, also vor allen Dingen den Schulklassen?
12: Naja, das ist ja gerade, also also sowohl für die Erwachsenen, aber das ist ja unsere Zukunft und die Zukunft unserer Gesellschaft. Ne? Und vielleicht, also es wird auch wirklich gut angenommen, die können das auch im Vorfeld dann natürlich im Kurs, in der Schule vorbesprechen, nachbesprechen. Und es ist halt immer was anderes. Und wichtig ist uns immer noch, dass wir da nicht in die Schulen gehen, weil wenn man in die Schule geht, wird alles irgendwie zur Schule, sondern dass man wirklich eine Exkursion macht an einen, so heißt es ein bisschen technisch, außerschulischen Lernort.
13: Mhm.
12: Genau, ein anderes Surrounding hat, in einem Theatersaal sitzt, dann vielleicht ein richtiges Mikro mal in die Hand bekommt. Am Anfang wird gerade in dem Alter so 14, 15, 16, müssen unsere Gäste manchmal ein bisschen kämpfen, wird viel weggelacht am Anfang, aber wenn man dann irgendwann, wenn es Schnipp macht und die wirklich aktiv werden und aufpassen und dann mitsprechen, das ist wirklich faszinierend und das sind wirklich großartige, großartige, wesentliche Veranstaltungen.
13: Absolut. Und es ist so faszinierend, was da alles rauskommt aus den jungen Menschen, wie viele großartige Ideen und Gedanken sie halt auch haben. Und es ist wichtig, dass die auch gehört werden und eingebracht werden. Ich finde es ganz toll. Welche Themen sind in diesem Jahr bei der Phil Cologne besonders wichtig für euch?
12: Wir haben nie ein Oberthema, stellen dann aber doch irgendwie fest, dass wir doch ein paar Schwerpunkte haben. Tatsächlich ist es jetzt ein Schwerpunkt vielleicht Geopolitik, Außenpolitik, die Weltlage vielleicht. Da geht's morgen los mit...
13: Oh, die Außenpolitik, ganz wichtiges Thema. Jetzt sind wir gerade aus dem UN-Sicherheitsrat rausgeflogen.
12: Und ja, zum Beispiel. Also Ivan Krastev wird morgen das Festival eröffnen. Er ist bulgarischer Politikwissenschaftler, kennt sich besonders gut mit Osteuropa aus.
13: Spannend auch. Mhm.
12: Und auch subkutan geht es viel um Amerika tatsächlich. Peter Sloterdijk hat ein Buch über die neuen Fürsten verfasst, sehr anregend, sehr klug. Also da spricht er auch über Trump, über Putin, alles in Rekurs auf Machiavelli, Schrift aus dem 16. Jahrhundert. Und vielleicht noch ein Ding. Donald Trump wird ja nächste Woche 80, soweit ich weiß.
13: Kommt aber nicht.
12: Kommt nicht. Kommt aber Jan-Werner Müller, der ist Politikwissenschaftler, Deutscher, lehrt seit Jahr und Tag schon in den USA und der hat sich beschäftigt mit demokratischer Architektur, was das überhaupt heißt. Gibt es das, wie steht zum Beispiel die Platzanlagen, die alte antike Agora, aber auch moderne Parlamentsgebäude. Wie steht das in Verbindung zu Politik und Demokratie? Und das sieht man ja am Weißen Haus jetzt gerade sehr massiv, was so symbolkräftige Bauten auch auslösen.

0: gewissermaßen Majestätsbeleidigung. Genau, und das stellt natürlich die Frage, was darf denn eigentlich Satire und wie wichtig ist Satire überhaupt? Und er trifft den Kölner Kabarettisten Jürgen Becker. Und die nähern sich an, ja, diesem Thema. Und natürlich, wenn er persönlich so betroffen ist, ist das nochmal, glaube ich, auch persönlich eine ganz andere Geschichte. Und dann, ja, dann wird es schnell ernst und zeigt aber auch, wie wichtig ist, dass man sich um Kunstfreiheit und Pressefreiheit bemüht.
1: Ich glaube, wir konnten gerade schon mal einen kleinen Ein- und Überblick darüber bieten, wie vielfältig und breit die Filcologen aufgestellt ist, wie gerade thematisch. Ich habe gesehen, auch Frauen und Körperbilder und sowas ist auch ein ganz wichtiges Thema. Also das heißt, auch da gibt es Veranstaltungen hier mit Ricarda Lang über das Feindbild Frau. Es gibt Veranstaltungen zu Frauen und Körperbildern. Also auch hier hat die Filcologen ein Zeichen gesetzt.
0: Ja, also wir wollen dann möglichst vielfältig sein und natürlich digitale Gewalt ist ein Thema. Genau. Da sprechen Christina Lunz, Ricarda Lang und Ingrid Botnick drüber. Und zwar nicht nur auf so einer persönlichen Ebene, sondern das wird ja auch politisch instrumentalisiert. Also durch bestimmte Netzwerke, durch Bots und so weiter, digitale Gewalt. Darum geht es dann auch.
2: Sagt Tobias Bock, der Programmleiter der Filcologen, im Gespräch mit meiner WDR-Kollegin Anja Backhaus.
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4: Mit Stefan Grothoff. Beim größten Sandplatz-Tennisturnier der Welt greift Alexander Zverev nach dem Titel. Im Halbfinale von Roland Garros in Paris besiegte der Hamburger den Tschechen Jakub Menšík in 4 Sätzen. Zverev unterstrich seine Favoritenrolle durch ein sehr souveränes Match, in dem sein Gegner nie wirklich Zugriff bekam, weil der Deutsche vor allem extrem gut retournierte und in den wichtigen Momenten voll konzentriert blieb.
5: Ich glaube, im ersten Satz definitiv, dass ich die Breakbälle abgewehrt habe, das war schon sehr, sehr wichtig. Und dann klar, dass ich nach dem dritten Satz so reagiert habe, wie ich reagiert habe, dann direkt mit Break vorne im vierten war. Das war, glaube ich, entscheidend. Ich habe mich auf meine Sachen konzentriert und das werde ich weiterhin tun. Klar, es war ein wildes Turnier, aber das Einzige, worauf ich Einfluss habe, ist mein nächstes Match und wer mein nächster Gegner ist. Alles andere kann ich nicht kontrollieren, werde ich nicht kontrollieren, will ich auch gar nicht kontrollieren.
4: Im Endspiel am Sonntag trifft Zverev auf den Italiener Flavio Cobolli. Der dürfte gut erholt auf den Court Philippe Chatrier kommen. Sein Halbfinale gegen Landsmann Matteo Arnaldi fiel nämlich aus. Eine Virusinfektion verhinderte das mit Spannung erwartete Duell der beiden Italiener. Zverev nach 2024 also wieder im Endspiel von Roland Garros. Gewinnt er auch gegen Cobolli, hat der Hamburger endlich seinen lang ersehnten Grand-Slam-Titel. Bei den Frauen heißt das Finale Topfavoritin Mira Andreeva gegen Tennissensation Maja Chwalinska, eine polnische Qualifikantin. Mit einem Sieg über Norwegen haben Deutschlands Fußballfrauen vorzeitig ihr Ticket gelöst für die WM 2027 in Brasilien. Carlotta Wamser und Marie Müller sorgten mit tollen Toren für den 2:0 Endstand. Debütantin Müller nach Abpfiff entsprechend gut gelaunt.
6: Ja, unglaublich. Ich meine, unser Ziel war, die WM-Qualifix zu machen. Das haben wir geschafft. Startelfdebüt, Debüt generell, ein Tor. Besser geht's, glaube ich, nicht. Man arbeitet das ganze Jahr nur darauf hin, dass man seinem Traum wieder nahe kommt. Also mir fehlen wirklich die Worte, aber ich bin einfach so glücklich.
4: Die deutschen Fußballmänner sind längst in Chicago. Vorm letzten WM-Test dort ist die Stimmung aber ziemlich gemischt. Für das Duell gegen Mitgastgeber USA muss Bundestrainer Julian Nagelsmann nämlich auf Mittelfeldass Lennart Karl verzichten. Der hat sich im Training verletzt. Das Team USA schätzt der Bundestrainer wesentlich höher ein als die Finnen, die Deutschland vor kurzem deutlich mit 4:0 besiegte.
7: Die haben sich über die letzten Jahre extrem stabilisiert, finde ich, im amerikanischen Fußball. Pulisic, Balogun, ganz egal, viele Spieler, die es sehr, sehr gut machen. Aber wir gehen das Spiel so an, wie wenn es das Eröffnungsspiel wäre, versuchen es zu gewinnen. Es wird auch, glaube ich, eine spezielle Atmosphäre, es ist ein cooles Stadion. Chicago hat kein WM-Spiel, hat eine WM-Historie. Ja, da freuen wir uns drauf. Die Fans, glaube ich, werden sehr frenetisch. Die Mannschaft ist gut, der Gegner ist gut, wir sind gut drauf. Und es wird sicherlich ein gutes Spiel für die Zuschauer hier, aber auch für die Zuschauer in Deutschland. Und ja, klar versuchen wir zu gewinnen.
4: Anpfiff 20.30 Uhr im Soldier Field Chicago. Bundesliga-Absteiger FC St. Pauli hat den ehemaligen Kieler Coach Marcel Rapp als neuen Trainer gefunden. Der Deutsche Eishockeybund sucht noch einen. Von Harald Kreis hat sich der DEB nämlich per sofort getrennt. Burkhard Hupe weiß, weshalb.
8: Nach 2 enttäuschenden Weltmeisterschaften und einer ernüchternden Olympiateilnahme stagniert die deutsche Eishockeynationalmannschaft im Mittelmaß. Gegen eine Erfüllung des noch bis zum Sommer kommenden Jahres datierten Vertrages sprachen außerdem Fehler im Spielcoaching während der WM in der Schweiz

0: sowie wachsende Spannungen mit einigen Nationalspielern, die teilweise ihre WM-Teilnahme absagten. Für den Deutschen Eishockeybund ist die Personalie auch deshalb von besonderer Brisanz, weil die nächste Weltmeisterschaft in Mannheim und Düsseldorf ausgetragen wird.
1: Top-Kandidaten sind Ex-NHL-Profi Corbinian Holzer und Uwe Krupp. Der war schon mal Eishockey-Bundestrainer.
2: Und das war Stefan Grothoff mit dem Sport.
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4: Um 5.30 Uhr mit Gabriela Kühne. In der Golfregion gibt es erneut Angriffe. Kuwait meldet feindliche Raketen und Drohnen. Die Flugabwehr sei im Einsatz. Raketenalarm wurde heute früh außerdem in Bahrain ausgelöst. Zuletzt hat es immer wieder iranische Beschuss auf mehrere Golfstaaten gegeben. In den betroffenen Ländern befinden sich Stützpunkte der USA. Das US-Militär meldete seinerseits Einsätze. Man habe 4 iranische Drohnen abgewehrt. Sie seien in Richtung der Straße von Hormus geflogen. Außerdem habe man iranische Radarstationen ins Visier genommen. Russlands Präsident Putin lehnt ein persönliches Treffen mit seinem ukrainischen Kollegen Selenskyj derzeit ab. Selenskyj zeigt sich enttäuscht. In seiner täglichen Videobotschaft sagt er, der Kreml wolle den Krieg nicht beenden. Aus der Nachrichtenredaktion Laura Janke.
5: Alle hätten die schwache Antwort gehört, so Selenskyj. Er denke, viele Menschen weltweit werden enttäuscht sein. Der ukrainische Präsident hatte sich in einem offenen Brief an Putin gewandt und ihm ein Treffen in einem neutralen Land vorgeschlagen. Der russische Staatschef nannte den Ton des Briefes unverschämt. Auf dem Internationalen Wirtschaftsforum in St. Petersburg sagte Putin, so schaffe man keine Bedingungen für ein persönliches Gespräch. Ein solches hat es laut russischer Nachrichtenagentur Interfax allerdings zwischen Putin und Altkanzler Schröder gegeben. Putin brachte Schröder nochmal als möglichen Vermittler zwischen Russland und Europa ins Spiel.
4: Der Bundestag sollte nach Ansicht des Verbands der Familienunternehmer in diesem Jahr auf seine Sommerpause verzichten. Stattdessen müsse das Parlament weiter an den großen Reformen arbeiten, so die Forderung. Einzelheiten von Sebastian König-Beck.
6: Die Verbandsvorsitzende Ostermann hat einen Brief an die Abgeordneten der Regierungsfraktionen geschrieben, aus dem das Redaktionsnetzwerk Deutschland zitiert. Darin heißt es, die relevanten Ausschüsse sollen im Sommer weiterarbeiten, mit dem Ziel, dass noch im August die Reformgesetze verabschiedet werden können. Eigentlich geht der Bundestag von Anfang Juli bis Anfang September in die parlamentarische Sommerpause. Der Verband der Familienunternehmer befürchtet, dass die Reformpläne über die Sommerpause von verschiedenen Interessengruppen zerpflückt werden. Außerdem benötigten die Unternehmen Planungssicherheit.
4: Papst Leo XIV. Trifft heute zu einem mehrtägigen Besuch in Spanien ein. Das Oberhaupt der katholischen Kirche wird zunächst vom spanischen Königspaar empfangen. Später will er in Madrid ein Obdachlosenzentrum besuchen. Weitere Stationen der Reise sind Barcelona und die Kanaren. Das Wetter in Deutschland. Tagsüber oft freundlich, von Südwesten her gebietsweise Schauer und einzelne Gewitter. Höchstwerte 18 Grad in der Eifel bis 26 Grad in der Niederlausitz. Am Sonntag meist trocken, im Norden ein paar Schauer, 17 bis 25 Grad. Am Montag überwiegend trocken, im Westen abends Schauer und Gewitter bei 19 bis 28 Grad. Das waren die Nachrichten.
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7: Die A6 Nürnberg Richtung Heilbronn ist zwischen Kreuz Nürnberg Süd und Roth nach einem Unfall noch bis 6 Uhr gesperrt. Die Umleitung führt über die U54. Die A7 Hannover Richtung Hamburg ist zwischen Westenholz und Dreieck Walsrode wegen Reinigungsarbeiten voraussichtlich auch bis 6 Uhr gesperrt. Und die A43, Wuppertal Richtung Recklinghausen, ist zwischen Kreuz Herne und Recklinghausen-Hochlamark wegen Bergungsarbeiten ebenfalls bis circa 6 Uhr gesperrt. Das waren die aktuellen Meldungen. Ihnen eine gute und freie Fahrt an diesem Samstagmorgen.
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7: Und Im Studio ist Detlef Karg. Guten Morgen. Angesichts der stockenden Vermittlungsbemühungen seitens der USA hat Präsident Selenskyj an den Kreml-Chef Wladimir Putin einen offenen Brief geschrieben und direkte Friedensgespräche angeboten. Das sollte in einem neutralen Staat stattfinden, um Schlüsselfragen zu klären, wie es diplomatisch hieß. Aber der Kreml hat abgelehnt. Putin nannte den Brief sogar unverschämt. Wie sich Putin im Ganzen beim Wirtschaftsforum in St. Petersburg geäußert hat, dazu nun mehr von Björn Blaschke.
8: Kampfdrohnen und ein Brief. Der ukrainische Präsident Volodymyr Selenskyj versucht, den Krieg Russlands gegen sein Land zu einem Ende zu bringen. Deshalb war der Auftritt von Kreml-Chef Wladimir Putin während der Plenarsitzung des Wirtschaftsforums von St. Petersburg dieses Jahr besonders erwartet worden. Sagt Putin etwas zu Selenskys Brief oder nicht? Das war die Frage, die viele bewegte. Und Putin, der ließ das Publikum im Plenarsaal von St. Petersburg und außerhalb an den Fernsehern warten. Und er wiederholte seine mehr oder weniger bekannten Phrasen. Er gab zu, dass die Wirtschaftszahlen Russlands etwas gesunken seien. Wir hören von allen Seiten Kritik an uns, dass bei uns alles nachgelassen habe. Ja, aber wir sind auf das Niveau gesunken, auf dem die EU-Länder seit vielen Jahren leben. Klar, dass Putin seine ursprünglich geplante Rede mit Wirtschaftsschwerpunkt halten müsste. Denn das St. Petersburger Forum ist nun mal ein Wirtschaftsforum. Und Selenskyj tut er ohnehin zumeist mit verächtlicher Nichtbeachtung ab. Warum sollte er da auf einen Brief Selenskys eingehen? Ganz im Sinne dieser Choreografie hielten auch die anderen Teilnehmer der Plenarsitzung ihre Reden, die Staatsoberhäupter von Usbekistan und Tansania und der stellvertretende Präsident von China. Und dann kam sie doch noch, die Antwort Putins auf den Brief Selenskys, während der Gesprächsrunde mit den anderen drei Gästen. Nun, dieser Brief, den Sie gerade erwähnt haben, enthält tatsächlich Gemeinheiten. Dass Putin auf Selenskys Brief scharf reagiert, ist nicht verwunderlich. Selenskyj weist Putin in seinem Brief auf die hohen Verluste der russischen Armee hin. Allein im Mai dieses Jahres seien 30.000 russische Soldaten getötet oder schwer verletzt worden. Außerdem betont Selenskyj, dass Putin für den Krieg verantwortlich sei. Und der Mehrheit der Russen gefielen die anhaltenden Raketen- und Drohnenangriffe nicht mehr, genauso wenig wie Inflation und Treibstoffknappheit. Was ist das? Ist das eine Methode, die Bedingungen für ein persönliches Treffen und Verhandlungen zu schaffen? Oder ist das die Schaffung von Bedingungen, unter denen es unmöglich ist, ein persönliches Treffen abzuhalten? Ich denke, dass es das Zweite ist. Auf die Forderung nach einem direkten Treffen mit Selenskyj in einem sicheren Drittland wie der Türkei oder der Schweiz ging Putin auch ein. Ich habe niemals ein persönliches Treffen abgelehnt, aber ich sehe keinen Sinn darin. Einen Sinn gibt es für die ukrainische Seite, die Offensive unserer Streitkräfte zu stoppen, nichts anderes. Aber wir brauchen Übereinkünfte, und zwar nicht für ein halbes Jahr, nicht für 3 Monate, sondern für eine langfristige Perspektive. Lassen wir Fachleute daran arbeiten und Lösungen finden. Das ist auch eine Putin-typische Aussage. Mit langfristiger Perspektive meint er dabei, dass Selenskyj all seinen Forderungen nachgeben soll. Dass Selenskyj unter anderem die 4 im Osten der Ukraine umkämpften Regionen sowie die Krim als russisch anerkennt und räumt. De facto Kapitulation oder weiterer Krieg. Kampfdrohnen und ein Brief von Selenskyj. Putin hält dagegen, scharf und mit seinen üblichen Maximalforderungen. Die Zeichen stehen weiter auf Krieg.
7: So das Fazit von Björn Blaschke in seinem Beitrag.
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7: Der Weinbau in Deutschland steckt zumindest in Teilen in einer Krise und manche Winzer freuen sich über jede Kiste, die sie verkaufen können. Praktisch, wenn ein Kunde dann direkt ein paar 100.000 Flaschen auf einmal bestellt. Das hat nämlich die Deutsche Bahn getan, denn sie legt seit Beginn des Monats eine neue Weinkarte in ihren Bordrestaurants aus. Weingüter aus Rheinland-Pfalz und Baden-Württemberg haben sich gefreut. Was das für die Winzer bedeutet, hat sich Dominik Bartoschek in der Pfalz zeigen lassen.
9: Zeit zum Saubermachen. Winzer Hans-Christoph Stolleis spritzt mit dem Wasserschlauch im Weinkeller Edelstahltanks aus. Bis vor kurzem waren sie noch gefüllt mit Pfälzer Riesling. Dann hat die Bahn groß eingekauft, 25.000 Liter, und dieselbe Menge geht bald nochmal raus.
10: Wir werden jetzt auch Trauben von befreundeten Winzern in der unmittelbaren Umgebung dazu kaufen, denn eine solche große Menge kann man nicht von heute auf morgen neu stemmen.
9: Doch nicht nur die Menge ist eine echte Herausforderung für den Familienbetrieb, auch die verlangte Flaschengröße. Die Bahn braucht nämlich kleine Flaschen.
10: Unsere ganzen Anlagen auch zum Sterilisieren der Flaschen sind ausgelegt auf 0,75 oder Literflaschen. Und insofern ist 0,25 einfach nicht gängig und auf unsere Anlage nicht dafür ausgelegt.
9: Deshalb bringt Hans-Christoph Stolleis den Wein im Tankwagen aus der Pfalz nach Rheinhessen in einen Abfüllbetrieb. 200.000 kleine Flaschen wurden dort mit seinem Riesling bereits gefüllt und warten jetzt darauf, nach und nach von der Bahn abgeholt und in den Fernzügen verkauft zu werden. Denn zum 1. Juni hat die Bahn ihre Weinkarte umgestellt, so wie sie das alle paar Jahre tut. Seitdem haben Reisende die Wahl zwischen einem Riesling, einem Grauburgunder und einer Rotwein-Cuvée, alle drei aus Rheinland-Pfalz, und einem Sekt aus Baden-Württemberg.
7: Und da müssen wir leider einmal kurz unterbrechen. Wir haben einen Falschfahrer auf der B217 Hannover-Springe. Zwischen Ronnenberg und Völksen kommt Ihnen ein Falschfahrer entgegen. Auf der B217 Hannover-Springe zwischen Ronnenberg und Völksen ist ein Falschfahrer unterwegs. Und nun weiter im Programm.
9: Und wie entscheidet die Bahn, welche Weine sie ihren Kunden anbietet? Dafür gibt's zunächst eine Ausschreibung. 220 Betriebe haben dieses Mal ihre Weine daraufhin geschickt. Dann führte das Deutsche Weininstitut DWI 2 Blindverkostungen durch, um die Gewinnerweine zu ermitteln. Die größte Herausforderung dabei für die Produzenten, laut DWI-Pressesprecher Ernst Büscher,
11: den Charakter der Rebsorte ins Glas zu bekommen und gleichzeitig nicht zu viel Ecken und Kanten in den Wein zu bringen. Denn da muss schließlich 135 Millionen Menschen schmecken, die in den Fernzügen unterwegs sind.
9: Mit so einer Präsenz auf der Schiene ist ein gewisser Werbeeffekt verbunden und natürlich hofft auch Hans-Christoph Stolleis auf viele neue Kunden. Vor allem aber hofft der Winzer in den kommenden Wochen erstmal auf gutes Wetter für die jungen Trauben in seinen Weinbergen, damit es im Herbst genügend Nachschub gibt. Denn weil der Vertrag mit der Bahn für mindestens 2 Jahre läuft, hat auch sein 2026er Riesling bereits jetzt eine Platzreservierung fürs Bordrestaurant.
7: Wein für die Bahn, das war Dominik Bartoschek. Es ist nicht nur in Nordrhein-Westfalen ein großes Thema, denn eine zentrale Brücke des deutschen Autobahnnetzes, die Bonner Nordbrücke, wurde überraschend gesperrt. Grund sind massive Schäden am Bauwerk. Ob sie noch einmal freigegeben werden kann, ist unklar. Das hat nun sogar den Bundesverkehrsminister auf den Plan gerufen. Thomas Wenkert berichtet.
12: Seit Mittwoch ist die Friedrich-Ebert-Brücke in Bonn für den Verkehr gesperrt. Die Autobahn GmbH hatte erhebliche Schäden festgestellt, unter anderem Risse. Aber auch die Stahlkonstruktion weist erhebliche Mängel auf. Am Mittag hat sich Bundesverkehrsminister Patrick Schnieder ein Bild vor Ort gemacht. Der CDU-Politiker betonte, dass die Rheinbrücke jetzt oberste Priorität habe. Die Sperrung habe dramatische Auswirkungen.
13: Die Bedeutung der Brücke ist enorm für Bonn und für die umliegende Region. Die prägende Ost-West-Verbindung, etwa 100.000 Fahrzeuge am Tag, aber auch den Rad- und Fußverkehr wollen wir nicht unterschlagen. Auch der ist wichtig. Die Brücke ist wichtig für die Verbindung hier über den Rhein in jeder Beziehung.
12: Unter Federführung des Bundesverkehrsministeriums wird jetzt ein Lenkungskreis eingesetzt, der Lösungen erarbeiten soll. Und diese, betonte der Bundesverkehrsminister, müssten schnell gefunden werden. In den kommenden 2 Wochen werden erst einmal weitere technische Untersuchungen an der Rheinbrücke stattfinden, erklärt Dirk Brandenburger von der Autobahn GmbH.
14: Auch im Inneren der Brücke werden die Dinge noch mal genau angeschaut. Es müssen dann erneute statische Berechnungen durchgeführt werden, um zu einer ingenieurtechnisch belastbaren Aussage zu kommen, um dann entscheiden zu können, kann das Bauwerk noch in irgendeiner Art und Weise mit technischen Möglichkeiten noch mal ertüchtigt werden? Oder kommen wir in eine Situation, wo das Bauwerk dauerhaft gesperrt bleiben muss?
12: Spekulieren wollte niemand, dafür ist das Thema einfach zu sensibel. Immerhin machte Minister Schnieder deutlich, dass das Geld für eine mögliche Sanierung oder Ersatzbau der Bonner Nordbrücke bereitstehe.
13: Wir haben im Brückentitel einen Schwerpunkt der Investitionen des Bundes in den nächsten Jahren, ich sage im nächsten Jahrzehnt mindestens, ausreichend Mittel zur Verfügung. Und eine Brücke, die nicht befahrbar ist, ist immer die, die am wichtigsten ist. Und gerade bei den Auswirkungen, die hier zu befürchten sind, wird das so sein.
12: Ein konkreter Zeitplan wurde nicht genannt. Es ist aber zu befürchten, dass die Bonner erst einmal viel Geduld aufbringen müssten.
2: Thomas Wenkert informierte.
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2: Gleich 17:45. In der montenegrinischen Kleinstadt Tivat ist gestern der Westbalkan-Gipfel zu Ende gegangen. Wieder einmal ging es um Integration der 6 dortigen Staaten in die EU. Der Prozess erzieht sich, wie das oft so üblich ist, seit einigen Jahrzehnten. Noch immer warten darum einige Teilrepubliken des früheren Jugoslawiens auf die Aufnahme, außerdem Albanien. Zentral für die EU ist Serbien, ein Land, das weiterhin im Zentrum russischer Interessen steht, und auch China ist dort aktiv. Nun soll es mehr Tempo geben. Mehr zu dem Treffen von David Freches.
15: Es hat alles ein bisschen gedauert. Weil sich die Ankunft der Delegation verzögert hat, musste auch der Zeitplan im Pressezelt angepasst werden. Das hieß warten. Warten auf Updates, so wie es einige der Westbalkanstaaten mit Blick auf die EU schon seit mehr als 20 Jahren tun. Das Update, das der Gipfel senden möchte, ist: Die EU will den Westbalkanstaaten den Weg ebnen über eine stufenweise Annäherung. Vereinfacht gesagt nach dem Motto: Je mehr Reformen ein Land umsetzt und je mehr Verhandlungskapitel es abschließt, desto mehr Vorteile bekommt es von der EU schon vor dem offiziellen Beitritt. Der entsprechende Vorschlag dazu kam von Frankreichs Präsident Emmanuel Macron und Bundeskanzler Friedrich Merz.
16: Die klare Botschaft des heutigen Tages ist und wird bleiben: Wir wollen euch. Und wir wollen, dass diese Staaten dieser Region bald Mitglied der Europäischen Union werden. Das Ziel ist und bleibt die volle Mitgliedschaft aller Staaten der Westbalkanregion.
15: Dass der Gipfel in Montenegro stattfand, steht für sich. Das Land gilt als sehr weit fortgeschritten. Bundeskanzler Merz sagte, Montenegro könne den Beitrittsprozess bald abschließen. Ein Beitritt in diesem Jahrzehnt scheint realistisch. Das will auch Albanien. Das Land hat ebenfalls alle Verhandlungskapitel geöffnet, aber anders als Montenegro noch keine abgeschlossen. Premierminister Edi Rama will sein Land bis 2030 in die EU führen. Zur Idee einer schrittweisen Annäherung, sagte er:
17: I'm saying this from long time.
15: Das sage ich schon lange und endlich wird es gehört. Europa muss mutiger sein. Wir sollten am Leistungsprinzip festhalten in Richtung einer schrittweisen Aufnahme. Edi Rama findet, Leistung bedeutet nicht langsam. Stattdessen müsste der Beitrittsprozess schneller und glaubwürdiger werden. Genau das soll der Vorschlag von Merz und Macron bewirken. Sinngemäß, wenn die Länder ihre Hausaufgaben machen, dann soll für sie die Teilnahme am SEPA-Zahlungsverfahren möglich sein, Roaming oder auch Erasmus. Das Beitrittsverfahren soll damit die Botschaft vermitteln,
16: dass die Prozesse beschleunigt werden. Auch das ist unser gemeinsamer Wille. Es wird jetzt keine Ausreden mehr geben, sondern es wird jetzt sehr konkrete, allerdings auch individuelle Prozesse geben, auf die einzelnen Staaten des Westbalkans bezogen.
15: Dabei ist die Perspektive von Montenegro und Albanien besser als die der anderen Westbalkanländer. Bosnien-Herzegowina ist politisch instabil und weit von der EU entfernt. Nordmazedonien führt schon lange einen Streit mit Bulgarien um die Anerkennung der bulgarischen Minderheit im Land. Kosovo hat keinen offiziellen Kandidatenstatus. In Serbien kokettiert Präsident Alexander Vučić immer wieder mit China und Russland. Darum hat sich Bundeskanzler Merz mit ihm während des Gipfels zum Gespräch getroffen, gemeinsam mit Emmanuel Macron, Antonio Costa und Ursula von der Leyen.
16: Wir haben ihm sehr klar gesagt, was wir erwarten, aber wir haben ihm auch das klare Angebot gemacht, dass Serbien den Weg offen hat in die Europäische Union. Allerdings muss sich Serbien auch entscheiden, wo es steht. Also eine Schaukelpolitik zwischen Russland, China und Europa, die kann es nicht geben.
15: Nach dem Gipfel ist damit für Serbien wie auch die anderen Länder auf dem Westbalkan ein möglicher Weg in die Europäische Union klarer, als er das noch bei den vergangenen Treffen war.
2: David Freches informierte.
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2: Am 1. Juni wäre Marilyn Monroe 100 Jahre alt geworden. Die National Portrait Gallery in London beleuchtet die Karriere und das Vermächtnis der Schauspielerin und Sängerin mit Porträts, die von einigen der bedeutendsten Fotografen und Künstler der beiden vergangenen Jahrhunderte geschaffen wurden. Gabi Biesinger hat die Ausstellung besucht.
18: Quick cut or pear shape, these rocks don't lose their shape. Diamonds are girl's best friend.
19: Marilyn Monroe wollte sich im Film einen Millionär angeln und sang über Diamanten. Privat soll sie allerdings nur einen Diamantring und eine Perlenkette besessen haben, zwei Geschenke. Reichtum bedeute ihr nicht viel, erklärte sie in ihrem letzten Interview, das sie kurz vor ihrem plötzlichen Tod mit 36 Jahren dem Life Magazine gab.
20: To be a millionaire is never one of my American dreams.
19: Geld sei nicht ihr amerikanischer Traum. Dabei schien die Frau mit dem platinblonden Haar aus der Ferne betrachtet doch einen Traum zu leben, als einer der meist fotografierten Menschen des 20. Jahrhunderts.
21: Marilyn Monroe was one of the most photographed people of the 20th century, but actually, her career was only just over a decade long.
19: Dabei dauerte ihre Karriere nur rund 10 Jahre. Das muss man also erst mal schaffen. Rosie Broadley hat die Monroe-Ausstellung für die National Portrait Gallery kuratiert. Monroes Karriere begann mit Nacktfotos.
21: What lots of people will immediately recognize is the sexiness.
19: Bei Marilyn erkennt man sofort ihre Sexiness. Und sie selbst wusste, dass genau das ihr einzigartiges Markenzeichen war, das sie von anderen Schauspielerinnen abhob. Sie perfektionierte das Image. Und das beschränkte sich keinesfalls auf die Nacktbilder, die natürlich zweifellos extrem sexy sind. Doch sie wusste eben, ihre Rolle als Sexbombe war genau das, was ihr den Aufstieg zum Star ermöglicht hatte.
21: Got her into the position of being a star.
19: In Hollywood wurde Monroe gerne als sexy blondes Dummchen behandelt. Ein ganz anderes Bild von ihr zeigte die Fotografin Eve Arnold, die Marilyn 1955 auf einem New Yorker Spielplatz lesend in das Buch Ulysses vertieft fotografierte. Nach ihrem Tod fand man in Monroes Haus 450 Bücher.
21: She wasn't that well educated, but she
19: Sie hatte keine gute Schulbildung, wollte sich aber immer weiterbilden.
21: In Literature and Politics.
19: Welche Bilder von ihr die Öffentlichkeit sehen durfte, kontrollierte Monroe streng. Als der Fotograf Bert Stern sie kurz vor ihrem Tod zum Fotoshooting traf, durchkreuzte sie mit Filzstift eine Reihe von Negativen. Nach ihrem Tod veröffentlichte Stern sie trotzdem in dem Bildband The Last Sitting und auch in der Ausstellung sind sie zu sehen.
21: I think we could say it was a betrayal of her.
19: Ich denke schon, dass sie das als Vertrauensbruch gesehen hätte. Andererseits sind diese Fotos so wunderbar, dass es wirklich schade war, dass sie entschieden, sie durchzustreichen.
21: Cross through them.
20: Where's that bourbon?
19: Hinter den glamourösen, fröhlichen, unbeschwerten Fotos, die das öffentliche Bild von ihr formten, verbarg sich eine Marilyn, die von psychischen Problemen geplagt wurde, trank, Medikamente nahm und am Filmset als unzuverlässig galt. Im Juni 1962 wurde sie während des Drehs ihres letzten Films, der nie erschien, gefeuert und auf Schadensersatz verklagt. 8 Wochen später war sie tot. Und trotzdem wirkt sie auf den Fotos, die George Barris in der Zeit dazwischen am Strand von Santa Monica von ihr machte, von allem unberührt.
2: Gabi Biesinger war das.
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2: Der ukrainische Präsident Selenskyj hat einen offenen Brief an Russlands Präsident Putin geschrieben und ihn darin aufgefordert, sich mit ihm in einem neutralen Land zu treffen und über Frieden zu reden. Putin hat das abgelehnt. Die Frankfurter Allgemeine Zeitung sieht in Selenskyjs Vorstoß ein Zeichen dafür, dass die Ukraine gerade in einer guten Position ist.
22: Das überfallene Land hat es in jüngster Zeit nicht nur geschafft, die Invasoren ein wenig zurückzudrängen, es trägt den Krieg auch immer tiefer nach Russland. Der amerikanische Außenminister Rubio hat recht, wenn er sagt, dass die Invasion ein strategisches Desaster für Russland war und dass die Russen ihre ursprünglichen Kriegsziele nicht erreichen werden. Vor diesem Hintergrund ist der offene Brief zu verstehen, den Selenskyj an Putin geschrieben hat. Der Wind hat sich zugunsten der Ukraine gedreht und das verändert auch die Wahrnehmung in Washington, zumindest graduell. Mit seinem Gesprächsangebot an den Machthaber in Moskau dürfte Selenskyj den amerikanischen Präsidenten mindestens so sehr im Auge haben wie den russischen. Beide hoffen darauf, dass ihnen Trump etwas liefert, was sie militärisch bisher nicht erreichen können. Putin will den Donbass, Selenskyj will Sicherheit.
2: Für die Rhein-Neckar-Zeitung ist Kiew weiterhin völlig abhängig von westlicher Unterstützung.
22: Die Ukraine ist auch geschwächt. Die zerstörte Infrastruktur, der nicht enden wollende Blutzoll, die Menschen sind des Krieges müde. Da können die militärischen Teilerfolge nicht darüber hinwegtäuschen. Sie wären im Übrigen ohne westliches Know-how, ohne britische und US-amerikanische Geheimdienstinformationen und ohne den immensen Materialeinsatz undenkbar. Der ukrainische Abwehrkampf gegen Russland ist von der NATO getragen. Auch Selenskis offener Brief funktioniert nur mit der NATO im Rücken. Im Grunde ist er Ausdruck des Unvermögens, wirklich aufeinander zuzugehen. Putins Reaktion war absehbar. Offensichtlich ist weder in Kiew noch in Moskau die Einsicht gereift, dass ein Kriegsende besser ist als ein Weiter-so.
2: Auch nach Ansicht der Nürnberger Nachrichten ist keine Lösung in Sicht.
22: Bisher ist kein Kompromiss erkennbar, denn beide Seiten beharren auf dem Donbass. Der Kreml-Chef beruft sich auf eine angebliche Einigung mit Trump bei dem dubiosen Treffen in Alaska 2025. Davon will Trump nichts wissen. Das ist übrigens der Mann, der den Ukraine-Krieg binnen eines Tages beenden wollte, nun aber selbst einen ähnlichen Angriffskrieg vom Zaun gebrochen und keine Exit-Strategie hat.
2: Der Kölner Stadtanzeiger meint, vor allem für Putin wird die Lage immer schwieriger.
22: Ukrainische Drohnen tragen den Krieg tief nach Russland hinein. Die Ölindustrie leidet unter den Angriffen. Auf der russisch besetzten Krim wird bereits Treibstoff rationiert. Sanktionen belasten Russlands Wirtschaft. Der Armee gelingt es nicht, den Donbass vollständig unter ihre Kontrolle zu bringen. Putin steckt in einer Sackgasse. Das heißt nicht, dass er seine ablehnende Haltung zu Verhandlungen oder einer Waffenruhe bald ändert, schon gar nicht auf einen Vorschlag Selenskis hin. Doch auch ihm dürfte klar werden, die Zeit spielt nicht mehr für ihn.
2: Das waren unsere Standpunkte, zusammengestellt heute von Constanze Semedey.
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1: Glücklich sein bedeutet nicht, das Beste von allem zu haben, sondern das Beste aus allem zu machen. So stand es auf dem Kalender am Bett an dem Tag, als sie starb. Kinder und Enkel waren berührt. Der Satz traf die Lebenseinstellung der alten Dame. Fast 100 Jahre alt durfte sie werden. Sie war ein Kind, als Hitler an die Macht kam. Als der Krieg ausbrach, war sie 11. Diese Zeit mit all ihren Schrecken, mit Todesnachrichten und Bombenangst hat sie geprägt. Der Bruder kehrte aus dem Krieg nicht zurück. Ihre Heimatstadt lag in Trümmern. Unbeschwert tanzen, ausgehen, sich verlieben mit diesen Geschichten. Sie wusste, sie wollte nie wieder hungern und nie wieder frieren. Ob sie damals die alten Worte von Jesus kannte? Sorgt nicht um euer Leben, was ihr essen und trinken werdet, auch nicht um euren Leib, was ihr anziehen werdet. Ist nicht das Leben mehr als die Nahrung und der Leib mehr als die Kleidung? Seht die Vögel unter dem Himmel an. Sie säen nicht, sie ernten nicht, sie sammeln nicht in die Scheunen und euer himmlischer Vater ernährt sie doch. Seid ihr denn nicht viel kostbarer als sie? Es gibt ein Foto von ihr mit ihrem Verlobten aus dieser Zeit. Beide auf der Schiffsschaukel, auf dem Rummel. Sie scheinen fast bis in den Himmel zu fliegen. Ein Bild himmlisch unbeschwerter Leichtigkeit. Doch die beiden Kinder zog sie alleine groß, als geschiedene Frau in den 60er Jahren mit ihrer rigiden Moral. Dennoch hat sie ihr Leben genossen und dankbar angenommen. Sie musste nicht das Beste haben. Sie konnte aus dem Vorhandenen das Beste machen. Aus Vorhangstoff wurde ein Ballkleid und sie nahm sich die Lilien auf dem Felde und die Vögel unter dem Himmel zum Vorbild. Sie konnte sich alle Dinge zum Besten gereichen lassen. Sie brauchte keine Schätze auf Erden, um glücklich zu sein. Wenn ich fröhlich und vergnügt Vögel am Himmel sehe oder in den Gärten, dann denke ich an diese alte Dame. Amsel, Drossel, Fink und Star nehmen das, was da ist. Stellen im Laufe des Sommers ihre Ernährung um, von Insekten auf Holunder und Vogelbeeren. Machen das Beste aus dem, was vorhanden ist. Heute. Jetzt. Sorgt nicht für morgen, denn der morgige Tag wird für das Seine sorgen, sagt Jesus. Der Tag heute wird gut.
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1: Um 6 Uhr mit Claudia Drews. In der Golfregion gibt es erneute Angriffe. Unter anderem Kuwait meldet feindliche Raketen und Drohnen. Aus der NDR Nachrichtenredaktion Achim Gutzeit.
2: Die Flugabwehr ist im Einsatz. Die Armee des Golfemirats teilte mit, feindliche Geschosse würden abgefangen. Raketenalarm wurde heute früh außerdem in Bahrain ausgelöst. Zuletzt hatte es immer wieder iranischen Beschuss aus der Luft auf mehrere Golfstaaten gegeben. In den betroffenen Ländern befinden sich Stützpunkte der USA. Das US-Militär meldete seinerseits Einsätze. Man habe 4 iranische Drohnen abgewehrt. Sie seien in Richtung der Straße von Hormuz geflogen und hätten eine Bedrohung für die Schifffahrt dargestellt. Außerdem habe man iranische Radarstationen ins Visier genommen.
1: Kreml-Chef Putin lehnt Verhandlungen mit dem ukrainischen Präsidenten Selenskyj ab. Selenskyj hatte Putin in einem offenen Brief direkte Friedensgespräche angeboten und ein Treffen in einem Drittstaat vorgeschlagen. Aus Jerewan Björn Blaschke.
3: Er sehe keinen Sinn in einem Treffen, so Putin. Nicht jedenfalls, solange keine Perspektiven für einen dauerhaften Frieden gegeben seien. Eine Putin-typische Aussage. Mit langfristiger Perspektive meint er, dass Selenskyj all seinen Forderungen nachgeben soll, dass Selenskyj unter anderem die 4 im Osten der Ukraine umkämpften Regionen sowie die Krim als russisch anerkennt und räumt. De facto Kapitulation. Die Zeichen stehen weiter auf Krieg.
1: Der Verband der Familienunternehmer fordert, dass der Bundestag seine Sommerpause ausfallen lässt und stattdessen über wichtige Reformen berät. Das Redaktionsnetzwerk Deutschland zitiert aus einem Brief von Verbandschefin Ostermann an die Abgeordneten der Regierungsfraktionen. Darin heißt es, die für das Reformpaket relevanten Ausschüsse sollten im Sommer weiterarbeiten, damit der Bundestag noch im August die entsprechenden Gesetze verabschieden könne. Die parlamentarische Sommerpause findet von Anfang Juli bis Anfang September statt. Zum Tag der Organspende sind heute bundesweit zahlreiche Aktionen geplant. Die zentrale Veranstaltung ist in Leipzig und steht unter dem Motto Zeit, Zeichen zu setzen. In Deutschland spenden im europäischen Vergleich relativ wenig Menschen ein Organ. Mehrere Bundestagsabgeordnete verschiedener Parteien fordern deshalb seit längerem eine sogenannte Widerspruchslösung einzuführen. Danach würde jede volljährige Person grundsätzlich als Spender gelten, sofern sie nicht aktiv widersprochen hat. Eine andere Gruppe will, dass es bei der jetzigen Praxis bleibt, wonach jeder einer Organspende aktiv zustimmen muss. Die deutschen Fußballerinnen haben sich vorzeitig für die Weltmeisterschaft in Brasilien qualifiziert. In Köln setzte sich das Team gegen Norwegen mit 2:0 durch. Aus Köln Martina Knief.
4: Der 2:0-Erfolg gegen Norwegen war ein souveräner, vor allem dank einer starken ersten Halbzeit. Marie Müller traf in ihrem ersten Länderspiel früh zum 1:0. Carlotta Wamser erhöhte nach knapp einer halben Stunde auf 2:0. In der zweiten Halbzeit musste Torhüterin Ann-Kathrin Berger einige Male ihr Können zeigen. Die DFB-Auswahl hat sich damit ungeschlagen für die Weltmeisterschaft im kommenden Jahr qualifiziert.
1: Bei den deutschen Fußballmännern gibt es dagegen weniger erfreuliche Nachrichten. Offensivspieler Lennart Kahl hat sich im Training verletzt und fällt damit für die WM aus. Für ihn rückt Assan Ouedraogo von RB Leipzig nach. Heute Abend trifft die Mannschaft im letzten Test vor WM-Beginn in Chicago auf die USA. Das waren die Nachrichten. Das Wetter in Deutschland, tagsüber oft freundlich, von Südwesten her gebietsweise Schauer und einzelne Gewitter, Höchstwerte 18 Grad in der Eifel bis 26 Grad in der Niederlausitz. Am Sonntag meist trocken, im Norden ein paar Schauer, 17 bis 25 Grad. Es ist 6:04 Uhr.
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1: Und da haben wir eine Falschfahrermeldung. Achtung, Falschfahrer auf der B217 Hannover-Springe zwischen Ronnenberg und Völksen kommt Ihnen ein Falschfahrer entgegen. Fahren Sie äußerst rechts und überholen Sie nicht. Auf der B217 Hannover-Springe zwischen Ronnenberg und Völksen ist ein Falschfahrer unterwegs. Vorsicht in beiden Richtungen. Die A1 Osnabrück-Münster wird zwischen Lengerich und Ladbergen wegen Brückenarbeiten bis morgen 6 Uhr gesperrt. Die A7 Hamburg Richtung Flensburg ist zwischen Bad Bramstedt und Großen Aspe nach einem LKW-Unfall auf einen Fahrstreifen verengt. Wir wünschen allen unterwegs eine sichere und gute Fahrt.

0: Am Mikrofon ist Sabine Strasser. Guten Morgen. Wir blicken zuerst nach Berlin. Es war eine schwere Niederlage für die deutsche Diplomatie in dieser Woche. Deutschland ist mit seiner Bewerbung um einen nicht ständigen Sitz im UN-Sicherheitsrat gescheitert. Der Bundesaußenminister hat zwar als wesentlichen Grund dafür genannt, dass die deutsche Bewerbung erst viel später gestartet hat als die von Österreich und Portugal, aber nahe liegt, dass hier auch die Haltung Berlins im Gaza-Krieg eine Rolle gespielt hat. Unionsfraktionschef Spahn musste im ARD-Interview der Woche dazu Stellung beziehen. Er hat die deutsche Israel-Politik verteidigt. Und außerdem stellt er sich hinter die geplante Pflegereform von Parteikollegin und Gesundheitsministerin Warken. Aus Berlin, Lissi Kaufmann.
1: Unionsfraktionschef Spahn hält an Deutschlands Positionierung zu Israel fest. Im ARD-Interview der Woche sagte er wörtlich: Wir wollen Israel unterstützen. Wenn uns deswegen ein anderes Land nicht wählt, dann kann ich das gut akzeptieren. Israel sei ein Partnerstaat, dem Deutschland historisch und ganz aktuell in Sicherheitsfragen verbunden sei. Nach dem Scheitern Deutschlands mit der Bewerbung beim UN-Sicherheitsrat hatte es Kritik an der Haltung Deutschlands gegeben. Unter anderem wird der Bundesregierung vorgeworfen, nicht kritisch genug gegenüber dem Vorgehen Israels im Gazakrieg gewesen zu sein. Mit Blick auf die Pläne für eine Pflegereform hat Unionsfraktionschef Spahn Gesundheitsministerin Warken verteidigt. Im ARD-Interview der Woche sagte er, sie habe ein ausgewogenes Paket vorgelegt. Sie gehe einen schweren, aber notwendigen Schritt. Niemand kürze gerne Leistungen, aber die Pflegeversicherung sei pleite. Es gebe ein Milliardendefizit, weil das Wirtschaftswachstum fehle, fehle auch das Geld. Gleichzeitig habe die Zahl der Pflegebedürftigen in den vergangenen 20 Jahren stark zugenommen. Die Pflegeversicherung müsse finanzierbar bleiben. Bundesgesundheitsministerin Warken plant eine umfassende Reform der Pflegeversicherung, um diese finanziell stabil zu halten. Vorgesehen sind unter anderem höhere Beiträge für Kinderlose. Die beitragsfreie Mitversicherung von Ehepartnern soll eingeschränkt und die Beitragsbemessungsgrenze angehoben werden. Rentenbeiträge für pflegende Angehörige sollen reduziert werden.
0: 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Viele Reformen hat Bundeskanzler Merz zum Amtsantritt angekündigt, wobei die meisten davon erst jetzt so richtig in Arbeit sind, wie es scheint. Die Krankenkassenreform, die Rentenreform, die Pflegereform, alles in der Planungsphase, alles in der Diskussion. Die Koalition ist sich oft uneinig und muss sich mit der Kritik auseinandersetzen, sie sei reformunfähig. Reformstau tatsächlich überall? Das stimmt so nicht ganz. Einige Projekte konnte die Bundesregierung in ihrer Amtszeit nämlich schon abhaken. Ulrike Römer hat für uns mal nachgezählt.
2: Das Bürgergeld zum Beispiel, das hat die Bundesregierung umgebaut. Wer arbeiten kann, soll schneller und nachdrücklicher als bisher vermittelt werden. Wer dabei nicht mithilft, wer sich zum Beispiel nicht bewirbt, sich nicht regelmäßig beim Amt meldet oder Arbeit verweigert, muss mit härteren Konsequenzen als bisher rechnen. Grundsicherung heißt das Ganze jetzt, in der Koalition umstritten, aber abgehakt. Ab nächsten Monat tritt sie Schritt für Schritt in Kraft. Von einer umfassenden Rentenreform mag die Regierung noch ein ganzes Stück entfernt sein, aber die Aktivrente, die gibt es schon. Sie gilt seit Anfang des Jahres und ist, anders als der Name vermuten lässt, keine zusätzliche Rente, sondern eine Art Steuerbonus für Ältere. Wer als Rentner oder Rentnerin arbeiten will, kann monatlich bis zu 2000 Euro steuerfrei dazu verdienen. Am Reformhorizont steht auch noch eine umfassende Steuerreform. An einigen Schräubchen hat Schwarz-Rot aber schon gedreht. Unternehmen werden bei der Stromsteuer entlastet, die Gasspeicherumlage wurde abgeschafft. Seit Januar gibt es eine höhere Pauschale für Pendler und die Umsatzsteuer im Gastrogewerbe ist gesenkt worden. Die Krankenhausreform. Von der Ampelregierung vorgeformt und von der aktuellen Koalition nach eigenen Worten fortentwickelt. Künftig soll zum Beispiel nicht mehr jedes Krankenhaus alles anbieten. Und der sogenannte Bundesklinikatlas, den Ex-Gesundheitsminister Lauterbach sich mal als Wegweiser vorgestellt hatte, der wird wieder abgeschafft. Auch unter die Reform, die Bundesinnenminister Dobrindt oft als Migrationswende bezeichnet, kann die Bundesregierung einen Haken setzen. Sie hat Aufnahmeprogramme beendet, den Familiennachzug teilweise gestoppt und die Einbürgerung nach 3 Jahren wieder abgeschafft. Dann wäre da noch die Reform des sogenannten Heizungsgesetzes. Da wähnte sich die Regierung schon auf der Zielgeraden, war sie aber gar nicht. Es hakt an zahlreichen Details und deshalb geht dieses Reformprojekt in die Verlängerung.
0: nicht überall Reformstau. Das war Ulrike Römer mit einem Überblick über abgehakte Regierungsprojekte. Es ist ein starkes Symbol, dass der EU-Westbalkan-Gipfel in Montenegro stattgefunden hat. Es ist das zweite Mal überhaupt, dass ein solches Treffen in der Region durchgeführt wurde. Das kleine Montenegro gilt dabei als Musterschüler. 14 der 33 Verhandlungskapitel mit dem Land sind abgeschlossen, die anderen gelten als weit fortgeschritten. Zum Westbalkan gehören auch Albanien, Bosnien und Herzegowina, das Kosovo, Nordmazedonien und Serbien. Alle Länder bewerben sich seit vielen Jahren um eine Mitgliedschaft in der EU. David Freches über den Stand der Verhandlungen aus Sicht von Albanien und Serbien.
3: Die EU will den Westbalkanstaaten den Weg ebnen über eine stufenweise Annäherung. Vereinfacht gesagt nach dem Motto, je mehr Reformen ein Land umsetzt und je mehr Verhandlungskapitel es abschließt, desto mehr Vorteile bekommt es von der EU schon vor dem offiziellen Beitritt. Das ist das Fazit nach dem Westbalkan-Gipfel in Tivat. Dass das Treffen in Montenegro stattfand, steht für sich. Das Land gilt als sehr weit fortgeschritten und ein Beitritt in diesem Jahrzehnt scheint realistisch. Das will auch Albanien. Das Land hat ebenfalls alle Verhandlungskapitel geöffnet, aber anders als Montenegro noch keine abgeschlossen. Premierminister Edi Rama will sein Land bis 2030 in die EU führen. Zur Idee einer schrittweisen Annäherung sagte er:
4: I'm saying this from long time.
3: Das sage ich schon seit langem. Endlich wird es gehört. Europa muss mutiger sein. Wir sollten am Leistungsprinzip festhalten in Richtung einer schrittweisen Aufnahme. Edi Rama findet, Leistung bedeutet nicht langsam. Stattdessen müsste der Beitrittsprozess schneller und glaubwürdiger werden. Genau das soll der Vorschlag von Bundeskanzler Friedrich Merz und dem französischen Präsidenten Emmanuel Macron bewirken. Sinngemäß, wenn die Länder ihre Hausaufgaben machen, dann soll für sie die Teilnahme am SEPA-Zahlungsverfahren möglich sein, Roaming oder auch Erasmus. Das Beitrittsverfahren soll damit diese Botschaft vermitteln. Die Prozesse auf dem Weg in die EU werden schneller. Dabei ist die Perspektive von Montenegro und Albanien ohnehin besser als die der anderen Westbalkanländer. Und eines hat der Bundeskanzler namentlich angesprochen: Serbien. Dort kokettiert Präsident Alexander Vučić immer wieder mit China und Russland. Darum hat ihn Merz während des Gipfels zum Gespräch getroffen, gemeinsam mit Emmanuel Macron, Ratspräsident Antonio Costa und EU-Kommissionspräsidentin Ursula von der Leyen.
5: Wir haben ihm sehr klar gesagt, was wir erwarten, aber wir haben ihm auch das klare Angebot gemacht, dass Serbien den Weg offen hat in die Europäische Union. Allerdings muss sich Serbien auch entscheiden, wo es steht. Also eine Schaukelpolitik zwischen Russland, China und Europa, die kann es nicht geben.
3: Alexander Vučić gab sich gelassen und äußerte sich eher allgemein. Aber er sagte mit Blick auf den deutsch-französischen Vorschlag und auch auf sein eigenes Land: Wir unterstützen diesen Vorschlag uneingeschränkt. Wir halten ihn für einen guten Ansatz und glauben, dass er sowohl das Tempo als auch die Dynamik des EU-Beitrittsprozesses verändern wird. Das bedeutet keineswegs, dass irgendwelche Verpflichtungen umgangen werden sollen. Im Gegenteil, es bedeutet jedoch, dass man für erreichte Fortschritte Anerkennung erhält und bereits am Tisch Platz nehmen kann. Nach dem Gipfel ist damit für Serbien wie auch die anderen Länder auf dem Westbalkan ein möglicher Weg in die EU klarer, als das noch bei vergangenen Treffen war. Oder wie Jakov Milatovic, Präsident im Gastgeberland, sagte:
6: You know, this is really a great day for Montenegro.
3: Das ist ein wirklich großartiger Tag für Montenegro, dass wir alle Staats- und Regierungschefs der EU, die Freunde aus dem Westbalkan und die EU-Institutionen bei uns begrüßen dürfen. Das zeugt von Vertrauen und es zeigt, dass die Tür seitens der EU für unseren EU-Beitritt weit offen steht.
0: Der Vorschlag Deutschlands und Frankreichs für eine schrittweise Integration ist beim EU-Westbalkan-Gipfel in Montenegro also auf Zustimmung gestoßen. David Freches hat von dort berichtet.

0: 6.15 Uhr. 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
1: Mit Inka Kübel. Iran feuert erneut Raketen auf Kuwait und Bahrain. Es werden auch Explosionen nahe des Flughafens gemeldet. Laut US-Militär konnten 6 von 7 Raketen abgefangen werden. Über Verletzte ist bislang nichts bekannt. Die iranischen Revolutionsgarden bestätigten, die Angriffe hätten US-Stützpunkten gegolten und seien eine Vergeltung für Attacken auf Radaranlagen im Iran gewesen. Eigentlich gilt im Irankrieg derzeit eine Waffenruhe. Familienunternehmen fordern Wegfall der Sommerpause im Bundestag. Sie wollen, dass die Abgeordneten in dieser Zeit weiter über wichtige Reformen bei Steuern, Rente und Arbeitsmarkt beraten. Das sei notwendig, damit der Bundestag noch im August die entsprechenden Gesetze verabschieden könne, heißt es in einem Brief von Verbandschefin Ostermann, aus dem das Redaktionsnetzwerk Deutschland zitiert. Ostermann befürchtet, dass Einzelmaßnahmen über die lange Pause von Interessengruppen abgeschwächt werden und am Ende kaum Entlastungen stehen. Krankenhäuser in Bayern kündigen Protest gegen Sparmaßnahmen an. Am kommenden Mittwoch soll es laut Verdi Kundgebungen in 6 Städten geben, darunter in München und Nürnberg, in Augsburg bereits am Dienstag. Die Bayerische Krankenhausgesellschaft rechnet mit einem Milliardenloch bei den Krankenhäusern. Künftig sollen sie mehr Ausgaben fürs Personal alleine schultern. Deutsche Fußballfrauen qualifizieren sich vorzeitig für WM in Brasilien. Die DFB-Auswahl setzte sich mit 2:0 gegen Norwegen durch. Damit steht Deutschland als Gruppensieger fest. Das letzte Quali-Spiel ist am Dienstag gegen Slowenien. Und das WM-Aus von Lennart Karl schockt Mannschaft und Fans. Der Shootingstar vom FC Bayern meldete sich mit den Worten: "Es tue unbeschreiblich weh, das größte Turnier verpassen zu müssen." Karl hatte sich im Abschlusstraining gegen die USA einen Muskelbündelriss zugezogen. Soweit die Kurznachrichten.
2: Papst Leo XIV. Beginnt heute seine Spanienreise. Eine Woche wird er dort unterwegs sein und er wird bei diesem Besuch vor allem auf die Themen Migration und Menschenrechte eingehen. Spanien ist ein überwiegend katholisches Land. Zu den Veranstaltungen und Messen des Papstes unter freiem Himmel werden Hunderttausende Menschen erwartet. Lisa Weiß schaut voraus.
3: Das Programm ist ziemlich vollgepackt. Die Tage dürften lang werden. Papst Leo XIV. Wird auf seiner Reise nach Spanien, außer Madrid und Barcelona, zum Abschluss auch die Kanarischen Inseln besuchen. Genauer gesagt Gran Canaria und Teneriffa. Auf den Kanaren kommen besonders viele Menschen nach einer gefährlichen Flucht übers Meer an. Papst Leo, dem das Thema Migration sehr am Herzen liegt, wird dort unter anderem Migrantinnen und Migranten sowie Ehrenamtliche treffen. In Madrid wird der Papst unter anderem eine Anlaufstelle für Obdachlose besuchen und mit dem spanischen Ministerpräsidenten und Parlamentsmitgliedern sprechen. Kurz vor der Papstreise wurde Spaniens Regierungschef Pedro Sanchez bei einer Audienz vom Papst empfangen. Die linke spanische Regierung und die katholische Kirche haben unterschiedliche Haltungen, zum Beispiel zur Abtreibung und Sterbehilfe. Nach dem Besuch betonte Sanchez aber vor allem die Gemeinsamkeiten, den Einsatz für den Frieden oder die Position des Papstes in Migrationsfragen. In Barcelona wird der Papst dann mit einer feierlichen Messe den höchsten Kirchturm der Welt einweihen, den Hauptturm der berühmten Basilika Sagrada Familia. Schon seit dem Jahr 1883 wird mit Unterbrechungen an dieser Kirche gebaut, fertig ist sie damit aber immer noch nicht.
2: Der 70. Geburtstag ist ein Grund zum Feiern und das Helmholtz-Zentrum im schleswig-holsteinischen Geesthacht macht das heute mit einem Tag der offenen Tür. Die Einrichtung forscht zu den Bereichen Klima, Küste und Technologie. Sie wird durch öffentliche Gelder gefördert und bewirbt sich dafür um Drittmittel. Sie muss sich also immer wieder beweisen durch herausragende Ergebnisse, die gesellschaftlich relevant sind. Gerade haben die Forscher dort einen ultraleichten und recyclingfähigen Werkstoff entwickelt aus Magnesium und Muschelkalk. Der soll nicht nur groß rauskommen, sondern vom Forschungszentrum aus ein Zeichen für die Zukunft setzen. Frank Heyersch weiß mehr.
0: Wie ein Eishockey-Puck sieht das Magnesium aus, das Hajo Dieringer in der Materialforschung am Helmholtz-Zentrum vorzeigt. Es gilt als leichtestes Strukturmaterial, 30% leichter als Aluminium, sagt der Physiker. Und in Deutschland gäbe es auch Magnesium, aber China habe den Preis so weit gedrückt, dass eine Förderung hier unrentabel sei. Da komme nun ihr Produkt ins Spiel, so Dieringer.
4: Also hier habe ich im Prinzip hingelegt, was wir an Zutaten dafür brauchen. Das sind Austernschalen, das ist Austernschalenpulver.
5: Also Kalk.
4: Kurz gesagt, ja, so ist es. Das hier ist Magnesium, das schmelzen wir auf. Dann tun wir ein bisschen Calcium dazu, das sind diese kleinen Kügelchen hier. Die brauchen wir, um die Schmelze dickflüssiger zu machen, weil uns sonst der Schaum immer gleich wieder zusammenfallen würde. Und dann das Austernschalenpulver ordentlich rühren, den Mixer wieder rausnehmen und dann steigt der Schaum langsam auf.
0: Der Mann vom Helmholtz-Zentrum hebt einen backsteinförmigen, porösen Block vom Tisch. In der Schmelze mit 700 Grad haben sich durchs CO2 Blasen gebildet, die den Schaum in der Gussform nach oben getrieben haben. Der ist danach nur noch erkaltet, sagt Hajo Dieringer.
4: Das ist der Magnesiumschaum, aus dem man dann Strukturbauteile machen kann. Der Vorteil dieses Schaumes ist eben, dass er im Falle eines Crashs sehr viel Energie aufnimmt, weil er sich sehr intensiv verformen kann. Und gleichzeitig ist er sehr leicht.
0: Und er lasse sich gut bearbeiten. Zu dünnen Sandwichplatten zum Beispiel, für Schutzanzüge oder für Panzerungen, auch gegen Projektile. Das Besondere aber sei, dass alle drei, Magnesium, Calcium, Austernschalen, natürliche Stoffe seien, somit komplett recycelbar.
4: Genau, nur natürliche Stoffe. Diese Austernschalen sind natürlich ein biologisches Abfallprodukt. Also man glaubt gar nicht, wie viele Millionen Tonnen Austernschalen jedes Jahr anfallen. Aber es gibt riesige Halden von Austernschalen, die werden typischerweise wieder ins Meer geschmissen einfach. Und was wir eben noch an Metall verwenden, das ist Magnesium und Calcium. Und auch Magnesium und Calcium kann man aus dem Meer gewinnen. Das heißt, wenn man zum Beispiel eine Meerwasserentsalzung, um Trinkwasser zu gewinnen, das wird in Zukunft wird das viel mehr gemacht werden, insbesondere in warmen Gebieten, dann kann man dieses Salz elektrolysieren und daraus Magnesium gewinnen. Man kann aus einem Kubikmeter Nordseewasser etwa 1,3 Kilo metallisches Magnesium gewinnen.
0: Diese Schäume wecken Begehrlichkeiten, ob als Träger bei Flugzeugen oder Dämpfer im Fahrzeugbau. Wo geringes Gewicht und hohe Energieaufnahme zählen, kämen sie zum Einsatz. Genau das sei ein Ansatz ihrer Forschung, sagt Oliver Zielinski, Geschäftsführer des Helmholtz-Zentrums Herion und Mitglied im Wissenschaftsrat der Bundesregierung.
6: Ich vermeide Technologie über den Zaun zu werfen, wie man sagt. Also die Wissenschaft denkt sich etwas Schönes aus und meint, die Industrie hat nur darauf gewartet. Das ist ein Fehler, den haben wir viele Jahre gemacht. Wir suchen stattdessen den Dialog mit der Industrie. Wir sind in gemeinsamen Gremien. Genau da, wo die Interesse haben, da gehen die halt auch in diese gemeinsamen Forschungsvorhaben rein, investieren ihre Zeit und ihr Geld. Und da kommen auch nach meiner Erfahrung die besten Produkte raus.
0: Auch er sieht die Abhängigkeit bei Rohstoffen von China und wünscht sich eine stärkere, auch politische Resilienz. Denn es gebe viel Magnesium, das sich über eine Kreislaufwirtschaft heben lasse. Immerhin brauche es dafür nur 5% der Energie, die eine Produktion von Primärmagnesium verlange.
6: Wir wollen eben zeigen, wie können wir den ganzen Prozess neu denken. Und gerade am Helmholtz-Zentrum Herion, wo wir eben Umwelt und Technologie zusammendenken, können wir wirklich die Lösungen von übermorgen entwickeln. Und das ist auch das, was uns jeden Tag antreibt.
2: Die Arbeit des Helmholtz-Zentrums im schleswig-holsteinischen Geesthacht. Und heute von 11 bis 17 Uhr ist dort Tag der offenen Tür. Die Mütter von Cherson. Das Bühnenstück ist ein gemeinsames Projekt der Metropolitan Opera in New York und der polnischen Staatsoper sowie der Opernhäuser in Kiew und Lviv. Das Libretto basiert auf einer wahren Geschichte von drei Frauen aus Cherson, die ihre Töchter aus den von Russland besetzten Gebieten in die westliche Ukraine bringen. Cherson, die Hafenstadt im Südosten der Ukraine, war monatelang von Russland besetzt und wurde dann von ukrainischen Truppen wieder befreit. Florian Kellermann über die Oper, die jetzt zum ersten Mal in Kiew gezeigt wurde.
7: Der Direktor der New Yorker Metropolitan Opera, Peter Gerb, kam selbst nach Kiew. Sein Haus habe die Ukraine immer unterstützt, erklärte er. Und das tue es auch jetzt, da der russische Angriffskrieg nicht mehr die Schlagzeilen bestimme. Die Erzählung von mutigen ukrainischen Müttern, die versuchen, ihre Töchter zu retten, ist wahr.

0: im südukrainischen Cherson. Schließlich kommt das Angebot der Besatzer an Kinder und Jugendliche. Sie sollten Ferien auf der von Russland annektierten Halbinsel Krim machen, von wo viele nie zu ihren Familien in Cherson zurückkehren sollten. Die Musik enthält zwar viele moderne Elemente, wirkt insgesamt aber an klassischen Vorbildern orientiert. Das sei Absicht, sagt der Komponist der Oper Maxim Kolomiec. Ich habe mich wohl vor allem daran orientiert, dass die Musik für die Heldinnen dieser Ereignisse verständlich ist. Sie sollen die Oper sehen und sie soll ihnen gefallen, sie nicht abstoßen. Deshalb habe ich mich um eine maximal zugängliche musikalische Sprache bemüht. Unter die Haut geht die Arie der Mutter, die am Anfang und am Ende steht. Sie will ihrem Kind das Dach sein, das vor Regen schützt, die Mauer gegen den Wind, die Decke, die in der Nacht wärmt. Die russische Armee zieht sich im November 2022 aus Cherson zurück, auf die andere Seite des Dnipro. Die Mütter sind nun durch den Fluss von ihren Kindern getrennt. Fast übersteigert realistisch lässt die Oper Maria Lvova-Bielova auftreten, Ombudsfrau für Kinderrechte beim russischen Präsidenten. Sie rechtfertigt, dass die Kinder ukrainischer Eltern in Russland bleiben müssen. Deshalb fahndet der Internationale Strafgerichtshof in Den Haag nach ihr. Bei der Aufführung in Kiew sang ihren Part die Sopransängerin Sofia Solovy. Ich habe die Rolle sofort angenommen. Es gibt eben auch negativ besetzte Rollen. Hier das Böse, das sich hinter einem guten Schein verbirgt. Und dieses Projekt ist für mich persönlich wichtig. Ich habe Bekannte, die das durchlebt haben, die tagelang, monatelang nicht wussten, was mit ihren Kindern geschieht. Das Libretto hat der US-Bühnenautor George Brent verfasst, allerdings mit Unterstützung aus der Ukraine, so Komponist Kolomiec. Wir hatten ein ganzes Team, das die Fakten überprüft hat. Sie haben alles überprüft, wer auf wen geschossen hat, wer wohin geflohen ist, in welchen Ferienlagern die Kinder untergebracht waren. George Brandt hat hier Außergewöhnliches geleistet. In der Endfassung ist das Libretto sachlich exakt und es nimmt die Zuhörer emotional mit.
1: Florian Kellermann berichtete über das Opernprojekt Die Mütter von Cherson. In Polen wird das Stück im Oktober gespielt. In New York ist das Werk fest für die Saison 27-28 eingeplant.

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1: Um 6:30 Uhr mit Claudia Drews. Trotz einer geltenden Waffenruhe hat es in der Golfregion

0: der Angriffe gegeben. Das US-Militär hat nach eigenen Angaben iranische Radarstellungen in der Region nahe der Straße von Hormuz bombardiert. Aus der Nachrichtenredaktion Diane Batani.
1: Damit habe man sich vor weiteren Angriffen schützen wollen, hieß es vom US-Militär. Demnach wurden zuvor 4 iranische Drohnen über der Straße von Hormuz abgeschossen. Sie seien eine Bedrohung für die Schifffahrt in der Meerenge gewesen. Das US-Militär sprach außerdem von iranischen Angriffen gegen Kuwait und Bahrain. Von 7 abgeschossenen Raketen wurden demnach 6 abgefangen. Die 7. habe ihr Ziel verfehlt. In beiden Golfstaaten befinden sich US-Stützpunkte. Erst am Mittwoch war der internationale Flughafen von Kuwait attackiert worden. Dabei gab es einen Toten und zahlreiche Verletzte.
0: Russlands Präsident Putin lehnt ein persönliches Treffen mit seinem ukrainischen Kollegen Selenskyj derzeit ab. Selenskyj zeigt sich enttäuscht. In seiner täglichen Videobotschaft sagte er, der Kreml wolle den Krieg nicht beenden. Aus der Nachrichtenredaktion Laura Janke.
2: Alle hätten die schwache Antwort gehört, so Selenskyj. Er denke, viele Menschen weltweit werden enttäuscht sein. Der ukrainische Präsident hatte sich in einem offenen Brief an Putin gewandt und ihm ein Treffen in einem neutralen Land vorgeschlagen. Der russische Staatschef nannte den Ton des Briefes unverschämt. Auf dem Internationalen Wirtschaftsforum in St. Petersburg sagte Putin, so schaffe man keine Bedingungen für ein persönliches Gespräch. Ein solches hat es laut russischer Nachrichtenagentur Interfax allerdings zwischen Putin und Altkanzler Schröder gegeben. Putin brachte Schröder nochmal als möglichen Vermittler zwischen Russland und Europa ins Spiel.
0: Am russisch besetzten Atomkraftwerk Saporischschja in der Ukraine sind 2 Ingenieure lebensgefährlich verletzt worden. Nach russischen Angaben wurden sie von einer ukrainischen Drohne gezielt angegriffen. Die Männer seien bei Minenräumarbeiten attackiert worden. Insgesamt gab es demnach 5 Verletzte. Seit kurzem gilt eine Feuerpause rund um das Kraftwerk, ausgehandelt von der Internationalen Atomenergiebehörde IAEA, um wichtige Reparaturen durchzuführen. Die Ukraine bestreitet, die Feuerpause gebrochen zu haben. Heute ist der Tag der Organspende. Bundesweit rufen seit 1982 am ersten Samstag im Juni Kampagnen zur Organspende auf. Koordiniert werden sie von der Deutschen Stiftung Organtransplantation. Aus der Nachrichtenredaktion Ronald Lessig.
3: Die zentrale Veranstaltung findet in Leipzig statt, unter dem Motto Zeit, Zeichen zu setzen. Damit soll bundesweit auf das Thema aufmerksam gemacht werden. In Deutschland haben im vergangenen Jahr 985 Menschen ihre Organe gespendet, aber mehr als 8000 Schwerkranke warten auf ein Organ. Derzeit gibt es im Bundestag einen Anlauf zur Neuregelung. Eine überparteiliche Gruppe von Abgeordneten will eine Widerspruchslösung einführen. Dann würde die Organspende zum Normalfall, außer man hat widersprochen. Eine andere Gruppe von Parlamentariern setzt weiter darauf, dass als Spender nur in Betracht kommt, wer zugestimmt hat.
0: Fast jeder 4. Bankkunde zahlt inzwischen mindestens 100 Euro pro Jahr für sein Girokonto. Das zeigt eine repräsentative Umfrage im Auftrag des Vergleichsportals Verivox. Bei den Sparkassen ist es demnach sogar mehr als jeder 3., der entsprechend viel bezahlt. Bei den Genossenschaftsbanken wie Volks- und Raiffeisenbanken ist mehr als ein 1/4 der Kunden betroffen. Viele Direkt- und Smartphone-Banken bieten kostenfreie Girokonten an. Verivox verweist darauf, dass die Kosten bei den Sparkassen vor allem auf ein dichtes Filialnetz mit vielen Vor-Ort-Beratungen zurückzuführen sind. Viele Banken ohne Girokontogebühren haben demnach gar keine eigenen Filialen. Das Wetter in Deutschland, tagsüber oft freundlich, von Südwesten her gebietsweise Schauer und einzelne Gewitter, Höchstwerte 18 Grad in der Eifel bis 26 in der Niederlausitz. Sonntag, also morgen meist trocken, im Norden ein paar Schauer, 17 bis 25 Grad. Das waren die Nachrichten.
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0: Und da kommt jetzt die Entwarnung für die B217 Hannover-Springe. Kein Falschfahrer mehr zwischen Ronnenberg und Völksen. Und eine Meldung haben wir noch. Die A1 Osnabrück-Münster ist zwischen Lengerich und Lattbergen wegen Brückenarbeiten noch bis morgen 6 Uhr gesperrt. Wir wünschen allen unterwegs eine gute Fahrt.

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1: Mit Johannes Krause, Chicago, WM-Fieber, letzte Standortbestimmung. Für die deutsche Fußballnationalmannschaft wird's heute ernst, zumindest fast. Gegen Co-Gastgeber USA steigt die große Generalprobe vor der Weltmeisterschaft. Allerdings gibt es Personalsorgen. Thomas Kunze.
2: Julian Nagelsmann hatte schon kein gutes Gefühl, nachdem Lennart Karl 20 Minuten vor dem Ende des Abschlusstrainings verletzt in die Kabine humpelte.
3: Ja, mit uns abwarten, ein Bild machen und dann gucken, wie es aussieht. Aber es sah jetzt in der Kabine nicht ganz so gut aus, ehrlich gesagt.
2: Nach Angaben des DFB hat diese Untersuchung einen Muskelbündelriss im linken vorderen Oberschenkel ergeben. Damit fällt das WM-Turnier für Lennart Karl sehr zum Bedauern des Trainers und der Mannschaft aus, wie es in einer Pressemitteilung hieß. Julian Nagelsmann wird dafür Hasan Uğurdağoğlu nachnominieren. Der 20-jährige Offensivspieler von RB Leipzig ist U17-Welt- und Europameister und debütierte im November 25 in der A-Nationalmannschaft. Beim 6:0 gegen die Slowakei gelang Uğurdağoğlu direkt sein erster Treffer. Bei der WM-Generalprobe ebenfalls fehlen wird noch Torhüter Manuel Neuer, dessen Wadenverletzung zwar so gut wie auskuriert ist, dennoch will Bundestrainer Julian Nagelsmann kein Risiko eingehen. Für den WM-Auftakt gegen Curaçao ist Neuer dagegen fest eingeplant.
3: Ja, das wird er packen. Aber klar, ihm gibt halt eine spezielle Aura, die einer Mannschaft Ruhe gibt, die uns gut tun wird. Ich habe auch vor dem Turnier schon gesagt, dass auch in der Phase, wo er jetzt nicht trainiert oder nicht spielt, er uns trotzdem was gibt, weil er einfach eine große Erfahrung hat, weil er einfach alles schon erlebt hat, selbst erlebt hat. Und das ist immer sehr, sehr wertvoll.
2: Trotz der weniger guten Nachrichten aus der Personalabteilung hat sich die deutsche Mannschaft für das letzte Spiel vor der WM einen Sieg fest vorgenommen. Unter den gegebenen Umständen kann man jetzt von einem echten Test sprechen.
1: Anstoß ist um 20.30 Uhr. Das Spiel gegen die USA gibt es live und in voller Länge hier im Programm. Deutschlands Fußballerinnen werden nächstes Jahr bei der Weltmeisterschaft in Brasilien dabei sein. Sie haben das WM-Ticket im vorletzten Qualifikationsspiel gestern gelöst, in Köln gegen Norwegen 2:0 gewonnen. Christian Schulze.
4: Brasilien 2027, wir kommen, stand mit Schlusspfiff auf einem großen Plakat im Kölner Stadion. Es schien, dass es einen Moment dauerte, bis die Spielerinnen das realisierten. Doch als eine schwarz-rot-goldene Lichtershow einsetzte, tanzten Deutschlands Fußballerinnen ausgelassen vor den über 33.000 Fans.
5: Fühlt sich sehr gut an, hört sich auch sehr, sehr gut an. Wir fahren zur Weltmeisterschaft nach Brasilien. Wir sind super glücklich, dass wir es jetzt schon vorzeitig geschafft haben. Ja.
4: Sagte eine strahlende Sjoke Nüsken, die Deutschland beim ersten Frauenländerspiel in Köln erstmals als Kapitänin aus Feld geführt hatte. Genauso unvergesslich verlief der Abend für Marie Müller. Etwas überraschend feierte sie ihr Debüt von Beginn an und traf dann auch noch nach 17 Minuten zum 1:0.
6: Unglaubliches Gefühl. Ich glaube, ich muss erstmal in die Kabine einmal runterfahren, alles sacken lassen. Aber ja, wir sind alle super glücklich. Das war das Ziel heute. Wir haben es geschafft und ja, einfach gute Teamleistung gezeigt heute.
4: Schon nach 30 Minuten war der Grundstein gelegt. Kurz zuvor hatte Carlotta Wamser sehenswert das 2:0 erzielt. Norwegen kam in beiden Halbzeiten zu guten Chancen, scheiterte aber an der starken Torhüterin Ann-Kathrin Berger. Das enttäuschende 0:0 in Österreich ist vergessen. Deutschlands Frauen haben in ihrer Entwicklung wieder einen Schritt nach vorne gemacht.
7: Großes Kompliment an die komplette Truppe, an das komplette Team. Und wir sind eine der ersten europäischen Mannschaften, die sich qualifiziert haben. Das ist gut und wir sind die Treppenstufe wieder hochgegangen, die wir in Österreich runtergefallen sind.
4: Nun geht es für Bundestrainer Christian Wück darum, diese Entwicklung weiter voranschreiten zu lassen, um im Sommer 2027 auch eine gute Rolle bei der WM in Brasilien spielen zu können. Schon jetzt sorgen die Gedanken an das Turnier für viel Vorfreude bei Carlotta Wamser und Co.
8: Ja, das ist ein Traum, glaube ich, für uns, für jeden von uns. Brasilien ist, denke ich, da wollte ich schon mal immerhin zwar zum Urlaub machen, aber jetzt ist es natürlich zum Fußballspielen und ja, wir freuen uns alle sehr. Und das ist natürlich eine WM, dafür steht man jeden Tag auf. Das ist natürlich das Turnier, was man immer spielen will.
4: Und Brasilien ist ein guter Boden für Deutschlands Fußball. Sowohl die Männer bei der WM 2014 als auch die Frauen bei Olympia 2016 holten in Rio ihren letzten großen Titel.
1: Morgen will sich Tennisstar Alexander Zverev seinen Traum vom ersten Grand-Slam-Titel erfüllen im Finale der French Open. Heute aber steigt am Nachmittag ab 15 Uhr in Paris erstmal das Finale der Frauen. Steffen K.
9: Die eine will ihr Märchen fortschreiben, die andere will endgültig zur absoluten Topspielerin aufsteigen. Maja Chwalinskas Reise durchs Turnier ist schon jetzt unglaublich. Vor 3 Wochen war die Polin in der Qualifikation gestartet, hat 3 Matches gewonnen und war somit im Hauptfeld des Turniers. Und dort siegte sie einfach weiter. Mit ideenreichem Tennis und viel Kampfgeist sorgte Chwalinska für Überraschung nach Überraschung. Im Finale ist sie wieder krasse Außenseiterin, denn Mira Andreeva ist Top-10-Spielerin. Die Russin hat schon in den letzten Wochen auf Sand überzeugt und auch in Paris mutiges Power-Tennis gezeigt. Andreeva stand vor 2 Jahren bereits im Halbfinale von Roland Garros, jetzt zum ersten Mal in einem Grand-Slam-Finale, so wie ihre Gegnerin. Im Endspiel von Paris heißt es also kraftvolles Tennis à la Andreeva gegen flinkes Kämpferherz Chwalinska.
10: Mikrofon ist Sabine Strasser und wir blicken als nächstes an die Börse. Da bleibt die Lage weiter unsicher. Wo geht die Reise hin? Das müssen sich Anleger zurzeit regelmäßig fragen. Auch in der vergangenen Woche haben die geopolitischen Spannungen das Geschehen an der deutschen Börse bestimmt. Konstantin Röse mit dem Wochenrückblick.
11: Weiter undurchsichtig bleibt die Lage im Nahen Osten. Ein Friedensdeal zwischen den USA und Iran lässt auf sich warten.
12: Wenn wir bedenken, was wir für Faktoren haben, die eigentlich belastend sind für den Markt, ist es durchaus in Ordnung, wenn der DAX in einer Feiertagswoche auch mal seitwärts läuft und vielleicht mal kurz Anlauf nimmt für die nächsten Höhen.
11: Sagt Marc Richter, Börsenhändler der Steubing AG. Denn parallel dazu treibt die Fantasie rund um künstliche Intelligenz die Kurse vieler Aktien nach oben. Nicht nur in den USA, auch hierzulande. Sogar für einen Baukonzern spielt KI mittlerweile eine Rolle. Hochtief profitiert vom Bau von Rechenzentren für künstliche Intelligenz in den USA. Der Aktienkurs hat sich binnen eines Jahres fast verdreifacht. Bei der routinemäßigen Indexüberprüfung kam die deutsche Börse diese Woche deshalb zu dem Ergebnis, Hochtief kann in die erste Börsenliga aufsteigen. Der Volkswagen-Großaktionär Porsche SE muss dafür den wichtigsten deutschen Aktienindex in rund 2 Wochen verlassen. Auch die EU diskutiert über KI und hat in dieser Woche Pläne vorgestellt, unabhängiger von ausländischen Tech-Konzernen zu werden. Es geht etwa um Hochleistungschips und Cloud-Anbieter, die oft aus den USA kommen. Ein Förderpaket wurde auf den Weg gebracht. Carsten Pschesky, Chefvolkswirt der ING Deutschland, hält die Pläne aber für unrealistisch.
13: Wir werden nicht selbstständig werden. Ja, dafür haben wir einen viel zu großen Rückstand. Wir müssen eher gucken, wie wir etwas mehr Resilienzen aufbauen können. Auch da wird immer die Frage sein, ist es uns das wert? Sind die Unternehmen bereit, auch mehr Geld dafür auf den Tisch zu legen?
11: Die Pharmabranche gerade nicht. Fast zeitgleich haben Boehringer Ingelheim und Pharmakonzern Lilly diese Woche geplante Investitionen in Deutschland gestoppt. Als Grund nennen beide die Gesundheitspolitik in Deutschland. Dazu kommen die altbekannten Probleme wie hohe Energiepreise und Bürokratie. Von Abwanderungen der Pharmabranche will Edgar Walk, Chefvolkswirt vom Bankhaus Metzler, aber noch nicht sprechen.
14: Natürlich ist ja jede neue Investition, die nicht in Deutschland stattfindet, schon mal schädlich und tut uns natürlich schon sehr, sehr weh, das ist ganz klar. Aber wir haben natürlich schon die Infrastruktur, wir haben das Know-how, wir haben die Menschen, die Arbeitnehmer, die gut ausgebildet sind. Also abwandern komplett werden sie nicht, aber es ist natürlich schon schädlich, dass nicht weiter investiert wird.
11: Ökonomen warnen, dass weniger Investitionen das Wirtschaftswachstum in Deutschland schmälern. Trotz der vielen Probleme stehe die deutsche Industrie aber nicht so schlecht da, meint Chris-Oliver Schickentanz vom Vermögensverwalter Capitell.
15: Wenn wir uns die Vergangenheit anschauen, dann war die deutsche Industrie insbesondere dann wandlungsfähig, insbesondere dann innovationsfähig, wenn der Druck am größten ist. Und ich glaube, aktuell ist der Druck wieder sehr, sehr groß. Und ich glaube, dass diese Wandlungsfähigkeit der deutschen Industrie weiterhin Bestand hat.
11: Vorausgesetzt, die Politik stellt jetzt die richtigen Weichen, heißt es an der Börse einhellig. Der DAX beendete die Woche mit 24.759 Punkten. Das ist auf Wochensicht ein Minus von 1,4%.

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3: 6.45 Uhr.
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3: Mit Inka Kübel. Bahrain und Kuwait melden neuen Raketenbeschuss. Die Bevölkerung wurde aufgerufen, Schutz zu suchen. Nach Angaben des US-Militärs hat der Iran 7 ballistische Raketen abgefeuert. 6 davon konnten abgefangen werden. Eine verfehlte ihr Ziel. Offenbar gab es eine Explosion unweit des Flughafens von Kuwait. Die iranischen Revolutionsgarden erklärten, die Angriffe hätten US-Stützpunkte zum Ziel gehabt, als Vergeltung für amerikanische Attacken auf iranische Stellungen im Golf. Ex-Bundeskanzler Schröder trifft Putin zu 4-Augen-Gespräch im Kreml. Zum Inhalt wurde nichts bekannt. Berater beider Seiten sprachen von einem guten Austausch. Der russische Präsident hatte Schröder als Vermittler im Ukraine-Krieg ins Gespräch gebracht. Die deutsche Regierung und die EU lehnen das ab. Der 82-jährige Schröder gilt als Putin-Vertrauter und Lobbyist russischer Energieunternehmen. Tag der Organspende wird in Leipzig eröffnet. Die zentrale Veranstaltung steht unter dem Motto »Zeit, Zeichen zu setzen«. Ziel ist es, die Bürger zu überzeugen, eine Entscheidung für oder gegen eine Organspende zu treffen. Zwar ist die Zahl der Spender Anfang des Jahres auf über 1.400 leicht gestiegen, trotzdem warten immer noch rund 8.200 Schwerkranke auf ein Spenderorgan. Zugausfälle bei der Bahn sind mehr geworden. Der Süddeutschen Zeitung liegen interne Zahlen vor. Danach fielen in diesem Jahr von Januar bis Mai 107 Fernzüge pro Tag aus. Im Vorjahr waren es in diesem Zeitraum 57 Verbindungen. Die Bahn erklärte, der Bericht vermittle einen falschen Eindruck. Man habe in vielen Fällen Ersatzfahrten organisiert. Deutsche Fußballfrauen qualifizieren sich vorzeitig für WM in Brasilien. Die DFB-Auswahl setzte sich mit 2:0 gegen Norwegen durch. Damit steht Deutschland als Gruppensieger fest. Das letzte Quali-Spiel ist am Dienstag gegen Slowenien. Soweit die Kurznachrichten.
5: Setzen wir lieber auf das Altbewährte oder probieren wir etwas Neues aus? Eine Frage, die sich für uns im Alltag immer wieder stellt und mit der sich auch die Wissenschaft beschäftigt. Bekannt als Feynmans Restaurantproblem. Benannt nach dem Physiker Richard Feynman. Forscher haben jetzt seine Berechnungen untersucht und mit den tatsächlichen menschlichen Entscheidungen verglichen. Über die Ergebnisse Aeneas Roch.
6: In den 1970er Jahren saß Richard Feynman beim Mittagessen mit einem Freund. Der fragte sich, soll er sein Lieblingsgericht bestellen oder etwas Neues ausprobieren, auf die Gefahr hin, dass es nicht schmeckt. Feynman sah in dieser Frage ein Matheproblem. Er überlegte, gibt es eine optimale Strategie zwischen auf Nummer sicher gehen und etwas Neues wagen? Feynman kritzelte Berechnungen auf einen Zettel und jetzt, im Jahr 2026, haben sich Wissenschaftler diese Notizen vorgenommen.
7: It represents this historical mystery.
8: Es ist ein historisches Rätsel. Die genaue Bedeutung dieser Notizen blieb viele Jahrzehnte lang ein Mysterium. Wir freuen uns, sagen zu können, dass wir jetzt endlich exakt wissen, was sie bedeuten.
6: Dr. Brian Christian von der University of California in Berkeley ist Kognitions- und Computerwissenschaftler. Zusammen mit 2 Kollegen hat er Feynmans Notizen entziffert, sie nachgerechnet und mit einem Experiment überprüft, wie sich Menschen in solchen Entscheidungssituationen tatsächlich verhalten. Die Forscher haben Feynmans Restaurantproblem in der folgenden Variante untersucht. Nehmen wir an, wir verbringen eine bestimmte Anzahl von Nächten in einer fremden Stadt und möchten die Restaurants, in denen wir essen gehen, so auswählen, dass wir unser kulinarisches Erlebnis maximieren. Am Ende möchten wir also in Summe möglichst gut gegessen haben. Feynman nimmt dazu an, dass die Qualität der Restaurants gleichmäßig verteilt ist, von 0 bis 100. Es gibt also sehr schlechte Läden, schlechte, mittlere, gute und sehr gute. Jede Qualität von 0 bis 100 kommt gleich oft vor. Man kann mathematisch belegen, dass die optimale Strategie jetzt so aussieht. Brian Christian.
8: Sie testen jeden Abend ein neues Restaurant, bis Sie eines finden, das gut genug ist. Und an diesem Punkt hören Sie auf, neue Restaurants auszuprobieren. Sie besuchen von da an einfach jeden Abend dieses beste Restaurant. Die Frage ist jetzt, wie gut muss ein Restaurant denn sein, damit man aufhört, weiterzusuchen?
7: Is good enough to stop exploring.
6: Das hängt natürlich davon ab, wie viel Zeit einem bleibt. Wenn man viel Zeit hat, kann man viel probieren und weitersuchen, wenn man bisher nur schlechte oder mittelmäßige Restaurants erwischt hat. Wenn die Zeit aber knapp wird, sollte man seine Ansprüche herunterschrauben. Die Mathematik sagt einem nun genau, um wie viel man seine Ansprüche herunterschrauben muss und wann. Klar, das ist theoretisch. Menschen gehen so nicht essen und halten sich nicht so starr an eine Strategie. Das Bemerkenswerte an Feynmans Restaurantproblem ist aber, dass es ein durchaus alltägliches Entscheidungsproblem in eine knappe Formel bringt, mit der man ausrechnen kann, welches Verhalten im Schnitt für das beste Ergebnis sorgt. Brian Christian und seine Kollegen haben Feynmans Lösung nachgerechnet und verallgemeinert. Ein Beispiel.
8: Angenommen, die Restaurants sind gleichmäßig zwischen 0 und 100 verteilt und sie bleiben 4 Wochen in der Stadt. Sie haben also insgesamt 28 Abende Zeit. Die optimale Berechnung besagt, dass Sie die Grenze anfangs irgendwo bei 84 ziehen sollten. Das heißt, wenn Sie ein Restaurant finden, das eine Bewertung von 84 oder besser hat, sollten Sie einfach jeden Abend dahin zurückkehren. Machen Sie sich gar nicht erst die Mühe, ein weiteres Restaurant aufzusuchen. In der optimalen Berechnung sinkt dieser Schwellenwert zunächst sehr langsam. Am zweiten Abend liegt er zum Beispiel bei etwa 83,8, am dritten Abend sind es 83,6. Doch wenn die Zeit knapp wird, also an den letzten paar Abenden, sinkt diese Grenze deutlich. Sie fällt von 69 auf 66, auf 63, auf 58 und auf 50. Am Ende fällt diese Grenze also steil ab.
6: So weit die Theorie. Was aber machen Menschen, die sich nicht hinsetzen und ihre Restaurantbesuche nach einer strengen Formel planen? Wie verhalten sie sich natürlicherweise? Das haben die Wissenschaftler in einem Online-Experiment mit rund 2500 Teilnehmenden untersucht. Sie beobachteten, Menschen setzen ihre Grenze, ab wann sie bei dem besten Restaurant bleiben und kein neues mehr ausprobieren, abhängig von der Anzahl der noch verbleibenden Versuche, in einer anderen Form, als die optimale Theorie empfiehlt. Nicht erst flach und dann zu Ende immer steiler abfallend, sondern viel gleichmäßiger. Linear. Mit jeder Nacht setzen sie ihre Qualitätsgrenze in etwa um eine feste Punktzahl herab.
8: Diese Strategie hat eine ganz andere Form als die optimale Strategie. Wir sehen zum Beispiel, dass Menschen zu Beginn des Experiments im Großen und Ganzen zu viel ausprobieren. Das heißt konkret, dass sie gleich zu Beginn ihrer Erfahrung die Messlatte zu hoch legen. Dennoch erzielen die Menschen etwa 90% des Nutzens, den sie hätten, wenn sie sich optimal verhalten würden. Unter den Einschränkungen, die sie haben, unter dem Zeitdruck, unter dem sie stehen und angesichts der Tatsache, dass ihr Gehirn nur bis zu einem gewissen Grad und für eine bestimmte Zeit intensiv nachdenken kann und sie nur über eine begrenzte Menge an Informationen verfügen und so weiter, da tun sie vielleicht etwas, das nahezu perfekt ist.
5: Feynmans Restaurantproblem und der Nutzen für den Alltag, Aeneas Roch berichtete. Kaum ein Berg übt eine ähnliche Anziehungskraft aus wie der Mount Everest. Und selten gab es an dem 8000er größeren Andrang als in diesem Frühjahr. Die Saison geht mit neuen Rekorden zu Ende. Es gab mehr als 1000 registrierte Bergbesteigungen und so viele Genehmigungen wie nie zuvor. Für Nepal bedeutet der Everest-Boom Millionen Einnahmen, wirft aber auch Fragen auf. Wie sicher ist es auf 8849 Meter Höhe, wenn dort Massenandrang herrscht? Und wie viel Tourismus verträgt das Dach der Welt noch? Franziska Amler.
9: Ein Stau in ca. 7600 Metern Höhe. Am sogenannten gelben Band zieht sich eine regelrechte Perlenkette aus Bergsteigern den Gipfel hinauf, an Fixsein befestigt. Sie stehen dicht an dicht, nur langsam vorankommend in der dünnen Höhenluft. Am 20. Mai haben 274 Menschen von der nepalesischen Seite aus den Gipfel erklommen. Ein Rekord. Die Bilder vom Mount Everest gingen um die Welt.
10: Es wird weiterhin ein Problem bleiben, aber es ist auch die Ungeduld,
9: sagt die Garmischerin Billy Bierling, die während der Bergsteigersaison in Nepals Hauptstadt Kathmandu lebt. Schließlich hatte die Saison nicht gerade verheißungsvoll begonnen. Ein riesiger Eisblock, der gefährlich über der Route direkt über dem Basislager hing, zwang die Bergsteiger im April, ihren Aufstieg zu verschieben. Und so harrten viele bereits seit Wochen im Basislager aus.
10: Und es ist jedes Jahr so, am ersten guten Wettertag wollen also alle auf den Gipfel und dann kommt natürlich so etwas zustande. Die Leute haben Flaschensauerstoff, aber klar, wenn man so lange steht und warten muss, ich meine, da gibt's Erfrierungen.
9: Sie spricht aus Erfahrung. Billy Bierling stand selbst auf 6 Achttausendern, 3 davon bestieg sie ohne Flaschensauerstoff. Auch insgesamt geht die diesjährige Saison mit einem Rekord zu Ende. Exakt 1008 Besteigungen haben die nepalesischen Behörden registriert. So viele wie noch nie. Das beeinflusst auch Bierlings Arbeit vor Ort. Vor 10 Jahren übernahm sie die Himalayan Database, die Gipfelversuche und Erfolge an Nepals 8000ern dokumentiert. Aktuell kann jeder eine Genehmigung für den Everest beantragen, der die Gebühren von umgerechnet knapp 13.000 Euro bezahlt. Dass die kürzlich erhöht wurden, hat offenbar viele Bergsteiger nicht abgeschreckt. Nepal hat knapp 500 Genehmigungen für ausländische Kletterer ausgestellt, so viele wie nie zuvor. Das liegt auch daran, dass China die Aufstiegsroute auf seiner Seite der Grenze in dieser Saison geschlossen hat. Der Österreicher Lukas Furtenbach, der eine eigene Expeditionsfirma leitet, verbrachte die vergangenen 7 Wochen am Everest. Gemeinsam mit seinem Team hat er insgesamt 40 Kunden zum Gipfel geführt, darunter Forschungsexpeditionen, Filmteams, aber auch ganz reguläre Kunden. In der Rekordzahl an Bergsteigern sieht er nicht automatisch ein Sicherheitsproblem. Vielmehr sei der Stau am schmalen Gipfelgrat, den letzten Metern vor dem Gipfel, nur dann gefährlich, wenn Expeditionsveranstalter und Bergführer nicht ausreichend vorbereitet seien.
11: Wenn aber die Sauerstofflogistik gut vorbereitet ist, ist es grundsätzlich auch kein Problem, wenn man mal an der Schlüsselstelle warten muss. Und auch diese Bilder von der Lhotse-Flanke, wo man eine ewig lange Schlange von Bergsteigern sieht, die sich da langsam nach oben bewegt, ist jetzt für uns Bergsteiger auch nicht wirklich was Schlimmes, weil man ja ohnehin nicht schneller gehen würde. Das ist jetzt vom Erlebniswert vielleicht nicht das Schönste, was man sich vorstellen kann. Aber jetzt von einer Sicherheitsthematik her sprechend ist das jetzt kein großes Problem gewesen.
9: Dass es in dieser Saison trotz der hohen Zahl an Bergsteigern kaum Unfälle gegeben habe, ist für den Expeditionsveranstalter ein Zeichen für ein verbessertes Sicherheitsmanagement. Doch ein zunehmendes Problem sei die Selbstüberschätzung mancher Bergsteiger. Einen ähnlichen Eindruck hat auch Billy Bierling.
10: Das liegt da natürlich auch daran, dass man in den sozialen Medien das so liest und sich denkt, ach ja, ich brauche ja gar keine Bergsteigererfahrung, um auf den Everest zu gehen.
9: Die nepalesische Regierung arbeitet inzwischen an neuen Vorschriften, die eine gewisse Erfahrung voraussetzen. Der Bergtourismus ist für das arme südasiatische Land eine wichtige Einnahmequelle. Doch mit den steigenden Besucherzahlen wächst auch ein anderes Problem. Der Müll am höchsten Berg der Welt. Die Regierung verpflichtet die Bergsteiger zwar, ihren Müll zu beseitigen, dennoch bleibt vieles zurück. Dass dieses Jahr auch Drohnen eingesetzt wurden, um Müll vom Berg zu holen, hält Nepal-Expertin Billy Bierling grundsätzlich für eine positive Entwicklung. Ob der Everest an seine Grenzen gekommen ist, sei schwer zu sagen.
10: Man sagt auch oft, ja, man sollte den Everest mal ein Jahr schließen, dann kann er sich erholen. Das funktioniert aber nicht so, weil wenn wir sagen, wir schließen jetzt die Zugspitze für ein Jahr, dann würden sich auch sehr viele Menschen beschweren, die davon leben.

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1: Um 7 Uhr mit Claudia Drews. In der Golfregion gibt es erneut Angriffe. Unter anderem Kuwait meldet feindliche Raketen und Drohnen. Aus der Nachrichtenredaktion Achim Gutzeit.
2: Die Flugabwehr ist im Einsatz. Die Armee des Golfemirats teilte mit, feindliche Geschosse würden abgefangen. Raketenalarm wurde heute früh außerdem in Bahrain ausgelöst. Zuletzt hatte es immer wieder iranischen Beschuss aus der Luft auf mehrere Golfstaaten gegeben. In den betroffenen Ländern befinden sich Stützpunkte der USA. Das US-Militär meldete seinerseits Einsätze. Man habe 4 iranische Drohnen abgewehrt. Sie seien in Richtung der Straße von Hormuz geflogen und hätten eine Bedrohung für die Schifffahrt dargestellt. Außerdem habe man iranische Radarstationen ins Visier genommen.
1: Russlands Staatschef Putin hat klargestellt, dass er kein persönliches Treffen mit dem ukrainischen Präsidenten Selenskyj will. Dieser hatte Putin in einem offenen Brief vorgeschlagen, an einem neutralen Ort über ein Ende des Krieges zu verhandeln. Putin nannte den Ton des Briefes unverschämt. So schaffe man keine Bedingungen für ein persönliches Gespräch, sagte er auf dem Internationalen Wirtschaftsforum in St. Petersburg. Hass, Einschüchterung und Gewalt gegen politische Gegner nehmen einem Zeitungsbericht zufolge weiter zu. Die Bundesländer meldeten im vergangenen Jahr mindestens 85.000 politisch motivierte Straftaten. Das berichtet die Welt am Sonntag und beruft sich aus Daten aus 15 Ländern, nur Rheinland-Pfalz fehle. Demnach wird der Höchstwert aus dem Jahr 2024 übertroffen und innerhalb der vergangenen 10 Jahre habe sich die Zahl mehr als verdoppelt. Ermittler führen die Entwicklung vor allem auf den polarisierten Bundestagswahlkampf 2025 und internationale Krisen wie den Nahostkonflikt zurück, heißt es in dem Bericht. Allerdings wurden Hasskommentare auch häufiger angezeigt als vorher. Mitte April hatten Unbekannte die Daten eines Abrechnungsdienstleisters abgegriffen, der bundesweit mit Krankenhäusern zusammenarbeitet. Betroffen war auch das UKSH mit den Standorten Kiel und Lübeck. Inzwischen hat das Uniklinikum mitgeteilt, dass es hauptsächlich um Privatpatienten geht, die vor mehr als 10 Jahren Widerspruch gegen Rechnungen eingelegt hatten. Es handele sich vor allem um Namen und Adressen. In einigen Fällen seien auch Informationen zu Rechnungen oder Behandlungen dabei, aber keine Patientenakten oder Bankverbindungen. Die deutschen Fußballerinnen haben sich vorzeitig für die Weltmeisterschaft in Brasilien qualifiziert. In Köln setzte sich das Team gegen Norwegen mit 2:0 durch. Aus Köln, Martina Knief.
3: Der 2:0-Erfolg gegen Norwegen war ein souveräner, vor allem dank einer starken ersten Halbzeit. Marie Müller traf in ihrem ersten Länderspiel früh zum 1:0. Carlotta Wamser erhöhte nach knapp einer halben Stunde auf 2:0. In der zweiten Halbzeit musste Torhüterin Ann-Kathrin Berger einige Male ihr Können zeigen. Die DFB-Auswahl hat sich damit ungeschlagen für die Weltmeisterschaft im kommenden Jahr qualifiziert.
1: Bei den deutschen Fußballmännern gibt es dagegen weniger erfreuliche Nachrichten. Offensivspieler Lennart Kahl hat sich im Training verletzt und fällt damit für die WM aus. Für ihn rückt Asan Ouedraogo von RB Leipzig nach. Heute Abend trifft die Mannschaft im letzten Test vor WM-Beginn in Chicago auf die USA. Das waren die Nachrichten. Das Wetter in Norddeutschland, heute zunächst oft noch trüb, ansonsten mal Sonne, mal Wolken, später gebietsweise Schauer, vereinzelt auch Gewitter, Höchstwerte 19 bis 23 Grad. Morgen zeitweise Regen, vereinzelt wieder Gewitter, ab dem Nachmittag von Südwesten her zunehmend trocken, höchstens 17 bis 20 Grad morgen, an der Nordsee teils stürmisch. Und am Montag heiter bis wolkig, am Abend zur Nordsee und Ems hin Schauer, 20 bis 24 Grad. Es ist 7:04 Uhr.
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1: Und da haben wir derzeit nur eine Meldung. Die A1 Osnabrück-Münster ist zwischen Längerich und Lattbergen wegen Brückenarbeiten bis morgen früh 6 Uhr gesperrt. Wir wünschen allen unterwegs eine gute Fahrt.

0: 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Am Mikrofon ist Sabine Strasser. Es war eine schwere Niederlage für die deutsche Diplomatie in dieser Woche. Deutschland ist mit seiner Bewerbung um einen nichtständigen Sitz im UN-Sicherheitsrat gescheitert. Der Bundesaußenminister hat zwar als wesentlichen Grund dafür genannt, dass die deutsche Bewerbung erst viel später gestartet hat als die von Österreich und Portugal, aber nahe liegt, dass hier auch die Haltung Berlins im Gazakrieg eine Rolle gespielt hat. Unionsfraktionschef Spahn musste im ARD-Interview der Woche dazu Stellung beziehen. Er hat die deutsche Israel-Politik verteidigt. Außerdem stellt er sich hinter die geplante Pflegereform von seiner Parteikollegin und Gesundheitsministerin Nina Warken. Aus Berlin berichtet Lissi Kaufmann.
1: Unionsfraktionschef Spahn hält an Deutschlands Positionierung zu Israel fest. Im ARD-Interview der Woche sagte er wörtlich: Wir wollen Israel unterstützen. Wenn uns deswegen ein anderes Land nicht wählt, dann kann ich das gut akzeptieren. Israel sei ein Partnerstaat, dem Deutschland historisch und ganz aktuell in Sicherheitsfragen verbunden sei. Nach dem Scheitern Deutschlands mit der Bewerbung beim UN-Sicherheitsrat hatte es Kritik an der Haltung Deutschlands gegeben. Unter anderem wird der Bundesregierung vorgeworfen, nicht kritisch genug gegenüber dem Vorgehen Israels im Gazakrieg gewesen zu sein. Mit Blick auf die Pläne für eine Pflegereform hat Unionsfraktionschef Spahn Gesundheitsministerin Warken verteidigt. Im ARD-Interview der Woche sagte er, sie habe ein ausgewogenes Paket vorgelegt. Sie gehe einen schweren, aber notwendigen Schritt. Niemand kürze gerne Leistungen, aber die Pflegeversicherung sei pleite. Es gebe ein Milliardendefizit. Weil das Wirtschaftswachstum fehle, fehle auch das Geld.
0: 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Heute ist Tag der Organspende. Ein paar Zahlen dazu. 2024 standen in Deutschland rund 8.500 Menschen auf der Warteliste für ein Spenderorgan. 950 Organe wurden gespendet. Umgerechnet also 11 Spender pro 1 Million Einwohner. In Spanien, das in Europa bei Organspenden an der Spitze liegt, ist die Quote 4-mal so hoch. Nun gilt, anders als in Deutschland, in den meisten europäischen Ländern die sogenannte Widerspruchsregelung. Vereinfacht gesagt ist dadurch jeder Organspender, der nicht ausdrücklich widerspricht. Seit 2018 ist diese Regelung auch immer wieder Thema im Bundestag und Bundesrat. Eine Entscheidung ist aber weiterhin nicht in Sicht. Isabel Karas über den Stand der Dinge.
2: 78 Tage lang hat Hubert Knicker auf ein neues Herz gewartet. Das ist inzwischen viele Jahre her, doch die Zeit auf der Warteliste hat der ehemalige Krankenpfleger nicht vergessen.
3: Ich habe mit 7 Wartepatienten zusammen auf Station gelegen und vor mir sind 4 Leute verstorben.
2: Er selbst hatte Glück und lebt seit 2010 mit einem Spenderherzen. Wenn er heute über eine mögliche Neuregelung der Organspende spricht, wird er sehr deutlich.
3: Die ganze Diskussion, die nervt mich, weil man möge auch mal auf die Stationen gehen, wo die Wartepatienten liegen und flehen und sagen, hoffentlich schaffe ich das Leben noch.
2: Aus dem Bundestag liegen aktuell 2 überparteiliche Anträge auf dem Tisch. Das Besondere, in beiden Gruppen sind Abgeordnete aus CDU, CSU, SPD, Grünen und Linken. Sie sind sich einig, es braucht einen neuen Anlauf, weil Maßnahmen wie das Organspenderegister bisher hinter den Erwartungen zurückbleiben.
4: Es sind am Ende noch nicht einmal 600.000 Menschen, die seit März 2024 davon Gebrauch gemacht haben und das in einem Land mit mehr als 80 Millionen Menschen, die hier leben.
2: Das sagt Gitta Connemann von der CDU. Sie gehört zur Gruppe, die die sogenannte Widerspruchsregelung einführen will. Mitunterstützerin Sabine Dittmar von der SPD beschreibt den Vorschlag so.
5: Zukünftig ist jeder volljährige, einwilligungsfähige Mensch Organspender, Organspenderin, wenn er eingewilligt hat oder nicht explizit widersprochen hat.
2: Die Gruppe argumentiert, viele Menschen stünden einer Organspende zwar positiv gegenüber, dokumentierten ihren Willen aber nicht. Und Angehörige entscheiden sich eher gegen eine Organspende, erklärt der Grünen-Politiker Armin Grau.
6: Wenn die verstorbene Person ihren Willen schriftlich geäußert hat, dann liegt die Zustimmungsrate bei 78%. Wenn sie das mündlich getan hat, immer noch bei 2/3. Wenn aber Angehörige entscheiden müssen, dann liegt die Zustimmungsrate nur bei 23%.
2: Doch allein mit einer Widerspruchsregelung sei es nicht getan, heißt es aus der Gruppe. Sollte sie beschlossen werden, würde sie frühestens 2030 greifen. Bis dahin soll es umfangreiche Informationskampagnen geben. Die zweite fraktionsübergreifende Gruppe lehnt die Widerspruchsregelung dagegen ab. Lars Castellucci von der SPD nennt einen der Gründe dafür.
7: Wir alle sind jeden Tag gefordert, überall Zustimmung zu erteilen. Ich darf als Abgeordneter nicht mal jemanden auf einen Einladungsverteiler setzen, ohne dass die Person zugestimmt hat. Und ausgerechnet bei der Frage der Organe soll das nicht der Fall sein.
2: Seine Gruppe fordert, dass es bei der sogenannten Entscheidungslösung bleibt. Wer Organe spenden will, muss zu Lebzeiten ausdrücklich einwilligen. Liegt keine Erklärung vor, haben die Angehörigen das letzte Wort. Atesh Gürpinar von der Linken ergänzt.
8: Wir sind diejenigen, die den Auftrag haben, Aufklärung zu ermöglichen, dafür auch Gelder und Informationen bereitzustellen. Und deswegen müssen wir das über die Zustimmungslösung machen und über eine Aufklärung, nicht durch eine Widerspruchsregelung.
2: Welche der beiden Gruppen sich am Ende durchsetzt, ist offen. Geplant ist zunächst eine Orientierungsdebatte im Bundestag. Nach Angaben der Abgeordneten voraussichtlich noch vor der Sommerpause.
0: Künstliche Intelligenz erkennt Tumore, warnt vor Hackerangriffen und beschleunigt die Erforschung lebenswichtiger Medikamente. Sie kann aber auch massenhaft Falschmeldungen verbreiten, kritische Infrastruktur mit Cyberangriffen lahmlegen und Entscheidungen treffen, die selbst Experten nicht mehr verstehen. Die Gefahr, KI könnte Systeme ins Wanken bringen und unsere Welt ins Chaos stürzen. Die Entwicklung der stärksten künstlichen Intelligenzen sollte verlangsamt und stärker reguliert werden. Das fordert zurzeit fast täglich eins der führenden KI-Unternehmen der Welt, der US-Konzern Anthropic. Nils Dams.
9: Right now, it's like the AI industry has a gas pedal.
10: Zurzeit hat die KI-Industrie ein Gaspedal, aber sie hat kein Bremspedal.
9: But it doesn't have a brake pedal.
10: Sagt der Brite Jack Clark. Er hat Anthropic mitgegründet. Jetzt leitet er das Forschungsinstitut der KI-Firma. Mit dem Sender BBC spricht er über den Vorschlag des Startups, der auch in einem Artikel auf dem Firmenblog steht. Zitat:
11: Wir glauben, dass es gut für die Welt wäre, die Option zu haben, die Entwicklung besonders fortgeschrittener Modelle zu verlangsamen oder zu pausieren.
10: Anthropic wolle helfen, dieses Bremspedal für die KI-Industrie zu bauen.
9: And what we're saying is, we want to do some of the work required to build that brake pedal.
10: Künstliche Intelligenz kann nicht nur Texte, Bilder oder Videos erstellen. KI entwickelt auch Computercode. Anthropics KI-Software Claude gilt darin als führend. Die Firma nutzt sie auch selbst.
9: So the majority of the code in our organization.
10: Die Mehrheit des Codes bei uns wird jetzt von unseren KI-Systemen selbst geschrieben. Das begleitet diesen großen Anstieg an Produktivität aller Beschäftigten. Eine pausierende oder zumindest verlangsamte KI-Entwicklung solle helfen, dass Menschen handlungsfähig bleiben und nicht die Kontrolle über Computer verlieren.
9: Because no one wants,
10: denn niemand möchte KI, die unkontrolliert Biowaffen entwickelt. Noch sei es nicht so weit. Die Gefahr sei aber, dass sich KI-Systeme in den nächsten Jahren selbstständig immer weiter verbessern und möglicherweise irgendwann nicht mehr zu kontrollieren seien.
9: AI progress is going to be faster.
10: Die Fähigkeiten dieser Systeme werden besser und schneller als viele erwarten.
9: A lot more quickly than I think many people expect.
10: Anthropic schlägt deshalb eine weltweite Koordinierung der KI-Entwicklung vor. Die führenden Forschungslabore und Regierungen müssten zusammenarbeiten. Das ist nicht ganz neu. Schon seit Jahren gibt es die Idee, eine Organisation nach dem Vorbild der Atomenergiebehörde einzurichten. Die Kontrolle von KI sei allerdings herausfordernder als die von konventionellen Waffensystemen, schreibt Anthropic im Blog-Eintrag.
11: KI-Trainingsläufe lassen sich viel leichter verbergen als Raketensilos. Der Anreiz, KI heimlich weiterzuentwickeln, ist groß. Wer weitermacht, während andere pausieren, könnte die Führung übernehmen.
10: Kritiker werfen Anthropic vor, Warnungen vor KI auch als Marketingmaßnahmen zu nutzen. So hat das Unternehmen in diesem Jahr schon vor der eigenen KI-Mythos gewarnt. Die sei so mächtig, dass sie nicht breit veröffentlicht werde. Außerdem investiert auch Anthropic Milliarden in KI und treibt die schnellen Entwicklungen selbst mit an. Natürlich spricht Jack Clark nicht von Marketing, sondern sagt, etwas wirklich Wichtiges passiert hier und wir müssen die Welt darüber informieren. Das ist Teil unserer gemeinnützigen Mission. Das ist die Motivation dafür. Auch andere sprechen sich angesichts der schnellen KI-Entwicklungen für mehr Kontrolle aus. US-Präsident Trump hat in dieser Woche ein Dekret unterschrieben. Darin werden KI-Firmen aufgefordert, neue Modelle vorab der US-Regierung zur Verfügung zu stellen. Sie sollen dann auf Sicherheitsrisiken überprüft werden. Allerdings passiert das auf freiwilliger Basis. Und noch eine Stimme zum Thema KI-Regulierung. Papst Leo XIV. Sagte vor knapp 2 Wochen,
12: Artificial Intelligence needs to be disarmed.
10: KI müsse entwaffnet werden. Aber wie realistisch ist eine KI-Entwicklungspause? Die Vergangenheit zeigt, nicht sehr realistisch. KI-Unternehmen investieren gerade eben sehr viel Geld, um die besten KIs zu entwickeln. Der Konkurrenzdruck ist hoch. Vor mehr als 3 Jahren gab es schon mal einen ähnlichen Aufruf. Einer der Unterstützer damals, Elon Musk. Später kam raus, parallel zum Aufruf gründete er seine eigene KI-Firma.
0: 7.15 Uhr.
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14: Mit Inka Kübel. Iran feuert erneut Raketen auf Kuwait und Bahrain. Es werden auch Explosionen nahe des Flughafens Kuwait gemeldet. Laut dem US-Militär konnten 6 von 7 Raketen abgefangen werden. Über Verletzte ist bislang nichts bekannt. Die iranischen Revolutionsgarden bestätigten, die Angriffe hätten US-Stützpunkten gegolten und seien eine Vergeltung für Attacken auf Radaranlagen im Iran gewesen. Eigentlich gilt im Irankrieg derzeit eine Waffenruhe. Familienunternehmen fordern Wegfall der Sommerpause im Bundestag. Sie wollen, dass die Abgeordneten in dieser Zeit weiter über wichtige Reformen bei Steuern, Rente und Arbeitsmarkt beraten. Das sei notwendig, damit der Bundestag noch im August die entsprechenden Gesetze verabschieden könne, heißt es in einem Brief von Verbandschefin Ostermann, aus dem das Redaktionsnetzwerk Deutschland zitiert. Ostermann befürchtet, dass Einzelmaßnahmen über die lange Pause von Interessengruppen abgeschwächt werden und am Ende kaum Entlastungen stehen. Krankenhäuser in Bayern kündigen Protest gegen Sparmaßnahmen an. Am kommenden Mittwoch soll es laut Verdi Kundgebungen in 6 Städten geben, darunter in München und Nürnberg, in Augsburg bereits am Dienstag. Die Bayerische Krankenhausgesellschaft rechnet mit einem Milliardenloch bei den Krankenhäusern. Künftig sollen sie Mehrausgaben fürs Personal alleine schultern. Deutsche Fußballfrauen qualifizieren sich vorzeitig für WM in Brasilien. Die DFB-Auswahl setzte sich mit 2:0 gegen Norwegen durch. Damit steht Deutschland als Gruppensieger fest. Das letzte Quali-Spiel ist am Dienstag gegen Slowenien. Das WM-Aus von Lennart Karl schockt Mannschaft und Fans. Der Shootingstar vom FC Bayern meldete sich mit den Worten, es tue unbeschreiblich weh, das größte Turnier verpassen zu müssen. Karl hatte sich im Abschlusstraining gegen die USA einen Muskelbündelriss zugezogen. Soweit die Kurznachrichten.
0: Auch im vergleichsweise regenreichen Allgäu befürchten die Wasserversorger angesichts längerer Trockenphasen versiegende Quellen. Deshalb werden derzeit Trinkwasserquellen modernisiert, um die Versorgung zu sichern. So wird beispielsweise gerade die Trinkwassergewinnung bei Altus Ried im Oberallgäu fit für die Zukunft gemacht. Die Oberallgäuer Gemeinde greift dafür richtig tief in die Tasche. 1,3 Millionen Euro kostet die Baumaßnahme. Florian Regensburger hat sich das angeschaut.
15: Gehen wir mal so einen halben Meter runter.
16: Bauleiter Heiko Kleinschmidt gibt Anweisungen an den Baggerfahrer. Sie wollen herausfinden, wo wie viel Wasser unter der Erde läuft. Vorsichtig lässt Kleinschmidt entlang einer Kiesader aufgraben. Wo soll die Quelle neu angezapft werden?
15: Jetzt kommt aber ein bisschen Wasser. Also es drückt jetzt, ist von unten her kiesig nass. Jetzt haben wir Wasser. So.
16: Der Platz zum Graben für die neue Fassung der Quelle ist gefunden. Grundsätzlich funktioniert jede Trinkwasserquelle gleich. Fällt Regen oder Schnee, versickert Wasser im Erdreich. Auf seinem Weg durch die verschiedenen Schichten wird es gereinigt, sammelt sich an einer wasserundurchlässigen Schicht und fließt schließlich durch eine Kiesschicht ab. Hier wird das Wasser dann abgegriffen. Wieder muss der Bagger ran. Bauleiter Kleinschmidt legt zusammen mit dem Geologen Horst Tauchmann den exakten Bereich der Baugrube fest.
15: Siehst du hier unten auch das Kies? Wahnsinn. Also da kriegst du ja Wassermengen durch, das ist ja wahre Freude.
16: Sie finden sogar noch eine zweite Wasserader und entscheiden, diese in einer separaten Kammer ebenfalls abzuschöpfen.
17: Falls eine Fassung mal eine Belastung hätte durch Nitrat oder sowas, dann könnte man die andere sozusagen noch nutzen und dann kann man die getrennt ableiten.
16: Sagt Geologe Tauchmann. Das bedeutet für Altus Ried mehr Versorgungssicherheit, auch weil sie jetzt mehr Wasser aus der Quelle gewinnen können. Alte Trinkwasserquellen zu modernisieren, wird in Zukunft immer wichtiger, sagt der Leiter des Wasserwirtschaftsamts Kempten, Bernhard Simon.
18: Was wir jetzt gerade im April gesehen haben, dass wir auch im Frühjahr, also zu Jahreszeiten, in denen wir darauf zählen konnten in der Vergangenheit, dass es wirklich zuverlässig regnet, das tritt nicht mehr ein. Und damit verringert es nochmal den Bodenwasserspeicher.
16: Bauleiter Kleinschmidt ist sicher, dass man dafür hier in Altus Ried nun gut vorgesorgt hat.
15: Wichtig ist eigentlich, wenn es langtrocken ist, dass sie da auf mehr Wasser zurückgreifen können. Und das ist im Moment schon vorstellbar, durch das, dass man mit der neuen Fassung tiefer geht und auch Bereiche erschließt, wo damals noch nicht erschlossen waren.
16: Mindestens 100 Jahre sollte die neue Quellfassung halten, meint er. Für so lange hätten unsere Vorfahren das auch immer hingekriegt.
0: Das Gesundheitswesen in Deutschland sieht sich einer wachsenden Bedrohung ausgesetzt. Krankenhäuser und Arztpraxen werden immer wieder digital angegriffen. Cyberattacken, wie zuletzt gegen das Universitätsklinikum Schleswig-Holstein, gab es auch schon gegen viele andere Krankenhäuser bundesweit. Dabei geht es nicht nur darum, Daten abzugreifen, sondern wohl auch darum, die Gesundheitsvorsorge und die Gesundheitsversorgung zu stören. Sarah Emminghaus zeigt die Risiken anhand eines konkreten Falls.
19: Im Sommer 2025 schlagen die Systeme der Ameos-Kliniken deutschlandweit Alarm. Auf ihren Servern wird ungewöhnliche Aktivität festgestellt. Jemand hackt sich gerade ins System. Als erste Reaktion schalten die Techniker in den Kliniken alle IT-Systeme ab, damit die Angreifer nicht weiter vordringen können. Ein Shutdown.
20: Die Verwaltung, die hat natürlich überhaupt keinen Zugriff mehr auf E-Mails, auf Buchhaltungssysteme, auf Personalmanagementsysteme. Diese Dinge waren erstmal weg. Natürlich auch keine Internetverbindung. Wir hatten direkt am nächsten Tag auch ein paar operative Themen, weil Patienten kamen und sagten, ich habe einen OP-Termin und wir hatten keinen Zugriff auf die OP-Planung, auf die digitale.
19: Das erzählt Freddy Eppacher aus dem Vorstand der Ameos-Gruppe. Es dauerte Wochen, bis alle Systeme wieder funktionstüchtig waren. Was genau passiert ist, ist bis heute nicht geklärt. Bisher gibt es keine Anzeichen dafür, dass die Angreifer Patientendaten abgegriffen haben. Anders als in anderen Fällen, denn solch ein Cyberangriff ist kein Einzelfall. 2025 wurden laut Bundesamt für Sicherheit in der Informationstechnik, kurz BSI, 138 Vorfälle im Gesundheitswesen gemeldet. Und die Dunkelziffer ist hoch. Jahrelang ging es den meisten Angreifern um Datenklau und Erpressung. Das hat sich seit dem Ukraine-Krieg gewandelt, erzählt Markus Holzbrecher-Morris. Er verantwortet bei der Deutschen Krankenhausgesellschaft das Thema Digitalisierung.
21: Während es also früher die typischen Ransomware-Attacken waren, wo man versucht hat, wertvolle Daten zu stehlen, dann damit Lösegeld zu erpressen, hat sich jetzt in den letzten Jahren das tatsächlich auch ein Stück weit gewandelt. Diese Gefahr ist nicht vorbei, das gibt es immer noch, aber zudem kommt eben wirklich der bewusste Versuch, Daten zu manipulieren, Systeme zu stören, um wirklich Versorgung an der Stelle zu behindern.
19: Die IT in einem Krankenhaus ist komplex. Es gibt viele mögliche Einfallstore für Angreifer. Marie-Claire Koch, Expertin für Krankenhaus-IT beim Nachrichtenportal Heise Online.
22: Also in einem Krankenhaus sind über 100 Systeme teilweise. Dann gibt es ja auch die Probleme, dass es Schwachstellen gibt, die nicht so als typische zu erkennen sind, weil das einfach auch Architekturprobleme sind oder Berechtigungsprobleme, dass jemand Zugriff hat, obwohl er gar nicht Zugriff haben sollte. Und selbst wenn das Krankenhaus alles richtig macht und alles macht, was in seiner Macht steht, trotzdem kann es immer wieder Lücken geben, für die es eben nichts kann und die dann ausgenutzt werden.
19: Damit ein Krankenhaus alles richtig machen kann, braucht es eine Menge Geld. Keine Selbstverständlichkeit in der aktuellen finanziellen Lage. Und für betroffene Krankenhäuser ist der Aufwand nicht damit vorbei, wenn sie den Angriff eingedämmt haben. Das weiß Freddy Eppacher von der Ameos-Gruppe, deren Kliniken im letzten Sommer angegriffen wurden.
20: Wir haben das Netz noch enger gespannt. Die Leute müssen sich noch öfter anmelden, noch öfter Passwörter wechseln. Wir haben eine Internetlösung, die keinen Down- und Upload zum Beispiel ermöglicht. Leider Gottes ist man gezwungen, das Thema Sicherheit immer noch enger zu fassen, als man es ohnehin schon getan hat. Und das ist dann für die Mitarbeitenden und für den täglichen Arbeitsablauf schon auch extrem herausfordernd.
19: Dieser Herausforderung müssen sich Krankenhäuser aktuell stellen, damit die Gesundheitsversorgung gewährleistet bleibt.
0: Deutsche Krankenhäuser müssen immer öfter gegen Cyberangriffe kämpfen. Das war ein Beitrag von Sarah Emminghaus. Die Nordart 2026 im schleswig-holsteinischen Büdelsdorf bei Rendsburg wird heute eröffnet. Dann läuft wieder eine der größten Kunstausstellungen Europas und das in einer ehemaligen Eisengießerei. Ein paar Anhaltspunkte allein zur Größe. 100.000 Quadratmeter, also 10 Hektar Ausstellungsfläche, mehr als 200 Künstler und Künstlerinnen aus 50 Nationen mit über 1.000 Kunstwerken. Kunstfans haben die Eröffnung herbeigesehnt, so auch Frank Hayasch, der schon vor Ort war.
23: Eigentlich sind sie fertig, aber wie das dann eben so ist. Kurz vor knapp hakt es hier an einem Wasserbecken in Halle 3 mit übergroßer, blitzeblanker Edelstahlfigur. Also schraubt Boris Müller vom Nordart-Team nochmal fix.
24: Da sind zwei Teichpumpen drin, die das Wasser bewegen sollen im Ausstellungsbetrieb, so damit das nicht umkippt oder sich Algen ansiedeln. und das ist die Verkleidung dafür, damit das alles gut aussieht.
23: Gut aussehen können wir hier ansonsten aber auch abhaken. Alles fertig. Allein die Halle 1, luftig gestaltet, wie lang

0: Natur, wie eben diese Riesenpappel, die so sehr menschliche Züge trägt und gerade deshalb Raum für Assoziationen bietet.
1: Das kann man natürlich alles so deuten und das ist ja das Schöne an dem Kunstwerk, dass es so sehr mit einem spricht, dass viele Leute was hineininterpretieren können. Man könnte tief in die chinesische Philosophie abtauchen, man kann aber auch gleichzeitig Skelette erkennen, sich wie in ein Naturkundemuseum fühlen.
0: Landscape of Thought, Gedankenlandschaft, haben sie diese Halle 1 genannt. Und so hängt denn hier auch das wandfüllende Wildnisprojekt Nummer 20, eine fast 18 Meter lange und 3 Meter hohe Öl-auf-Leinwand-Malerei, die unter sehr speziellen Bedingungen entstand, in der Gobi-Wüste, so Tasogram.
1: Der Künstler macht immer lange Expeditionen. Das war jetzt seine 8. Expedition, wo er wirklich ins Nirgendwo fährt, auf Hochebenen bei Minusgraden malt. Und da hat er diese Riesenleinwand über eine Felsformation gelegt, die Konturen nachgemalt, das dort vor Ort 8 Monate vergraben, bis er dann wiederkam und es rausholte.
0: Auch dieses Jahr werden 80.000 Quadratmeter Skulpturenpark bespielt. Der tschechische Künstler Zdeněk Šmíd hat dafür seine Arbeit Bambus mitgebracht. Und auch weil die im Wasser steht und er bis zuletzt brusthoch daneben, muss seine helfende Hand Janusz Pretky vom Steg aus erklären.
2: Diese Installation soll hier im Teich gezeigt. Und oben sind sie diese Objekte. Gerade machen wir Montage, Endmontage. Und jetzt kann man das schon ein bisschen bewegen. Siehst du, dann bewegt das der alleine quasi. Trotzdem 200 Kilo. Eine.
0: Die Installation ist ein filigranes Geflecht aus Edelstahl, ein Spiel mit horizontalen und vertikalen Linien. Trotz des Gewichtes bewegen sich die 5-Meter-Stelen bei sogar leichtester Brise und imitieren so das sich im norddeutschen Wind wiegende Schilfgras am Ufer. Auch ein schöner Ort, bei der Nordart 2026 mal innezuhalten.
3: Im schleswig-holsteinischen Büdelsdorf bei Rendsburg eröffnet heute um 11 Uhr die Nordart 2026, eine der größten Kunstausstellungen Europas. Und sie läuft bis zum 4. Oktober. Das war ein Beitrag von Frank Hayasch.

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1: Um 7.30 Uhr mit Claudia Drews. Hass, Einschüchterung und Gewalt gegen politische Gegner nehmen einem Zeitungsbericht zufolge weiter zu. Die Bundesländer meldeten im vergangenen Jahr mindestens 85.000 politisch motivierte Straftaten. Das berichtet die Welt am Sonntag und beruft sich auf Daten aus 15 Ländern. Nur Rheinland-Pfalz fehle. Aus der NDR-Nachrichtenredaktion Karl Schreiber.
2: Demnach wird der Höchstwert aus dem Jahr 2024 übertroffen und innerhalb der vergangenen 10 Jahre habe sich die Zahl der politisch motivierten Straftaten mehr als verdoppelt. Ermittler führen die Entwicklung vor allem auf den polarisierten Bundestagswahlkampf 2025 und internationale Krisen wie den Nahostkonflikt zurück, heißt es in dem Bericht. Allerdings würden Hasskommentare im Netz und Beleidigungen von Politikern auch häufiger angezeigt.

0: zeigt als vorher.
1: Trotz einer geltenden Waffenruhe hat es in der Golfregion wieder Angriffe gegeben. Das US-Militär hat nach eigenen Angaben iranische Radarstellungen in der Region nahe der Straße von Hormus bombardiert. Aus der NDR-Nachrichtenredaktion Diane Batani.
2: Damit habe man sich vor weiteren Angriffen schützen wollen, hieß es vom US-Militär. Demnach wurden zuvor 4 iranische Drohnen über der Straße von Hormus abgeschossen. Sie seien eine Bedrohung für die Schifffahrt in der Meerenge gewesen. Das US-Militär sprach außerdem von iranischen Angriffen gegen Kuwait und Bahrain. Von 7 abgeschossenen Raketen wurden demnach 6 abgefangen. Die 7. habe ihr Ziel verfehlt. In beiden Golfstaaten befinden sich US-Stützpunkte. Erst am Mittwoch war der internationale Flughafen von Kuwait attackiert worden. Dabei gab es einen Toten und zahlreiche Verletzte.
1: Am russisch besetzten Atomkraftwerk Saporischschja in der Ukraine sind 2 Ingenieure lebensgefährlich verletzt worden. Nach russischen Angaben wurden sie von einer ukrainischen Drohne gezielt angegriffen. Die Männer seien bei Minenräumarbeiten attackiert worden. Insgesamt gab es demnach 5 Verletzte. Seit kurzem gilt eine Feuerpause rund um das Kraftwerk, ausgehandelt von der Internationalen Atomenergiebehörde IAEA, um wichtige Reparaturen durchzuführen. Die Ukraine bestreitet, die Feuerpause gebrochen zu haben. Bundeskanzler Merz wird heute beim Landesparteitag der CDU in Mecklenburg-Vorpommern erwartet. In Listow im Landkreis Rostock wird der Parteichef die Delegierten wohl auf den Wahlkampf einschwören. Außerdem stehen für den Landesverband Vorstandswahlen an. Der Landesvorsitzende Peters stellt sich zur Wiederwahl. Gestern hatte die Nordost-CDU schon ihr Programm für die Landtagswahl am 20. September beschlossen. Darin macht sie die Partei unter anderem für eine zentrale Anlaufstelle für Unternehmen stark, die alle wichtigen Behördengänge bündelt. Zum Tag der Organspende sind heute bundesweit zahlreiche Aktionen geplant. Die zentrale Veranstaltung ist in Leipzig und steht unter dem Motto Zeit, Zeichen zu setzen. Ziel ist demnach, Bürgerinnen und Bürger zu überzeugen, eine Entscheidung für oder gegen eine Organspende zu treffen. Auf der internationalen Raumstation ISS haben russische Kosmonauten Reparaturarbeiten an einem Leck durchgeführt. Die NASA hatte ihre Astronauten deshalb aufgerufen, im angedockten Raumschiff Schutz zu suchen. Aus Washington, Samuel Jakisch.
3: Mit der Vorsichtsmaßnahme wollte die NASA auf eine mögliche Evakuierung ihrer 5 Astronauten vorbereitet sein. 2 Stunden später bekommt die NASA-Crew Entwarnung. Die russischen Kommandeure auf Seiten von Roskosmos hätten sich dazu entschieden, nur noch Messungen vorzunehmen und keine weiteren potenziell riskanten Reparaturen. Die NASA und Roskosmos sind die Hauptbetreiber der ISS und sie streiten bereits seit längerem über mögliche Reparaturmaßnahmen für die kleinen Luftlecks im Servicemodul.
1: Das Wetter in Norddeutschland. Heute Nacht teils trübem Beginn, Wechsel von Sonne und Wolken, später gebietsweise Schauer, vereinzelt Gewitter. Höchstwerte 19 bis 23 Grad. Morgen zeitweise Regen, vereinzelt wieder Gewitter, ab dem Nachmittag dann von Südwesten her zunehmend trocken. Höchstens 17 bis 20 Grad morgen und an der Nordsee teils stürmisch. Montag heiter bis wolkig, am Abend zur Nordsee und Ems hin Schauer, 20 bis 24 Grad. Das waren die Nachrichten.
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1: Und hier habe ich einen Schaltfehler gemacht. Ich hoffe, der Verkehrsservice ist trotzdem gut zu hören. Die A1 Osnabrück-Münster ist zwischen Längerich und Lattbergen wegen Brückenarbeiten bis Sonntag 6 Uhr gesperrt. Allen unterwegs gute Fahrt.
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5: Mit Johannes Krause noch einmal 90 Minuten, dann zählt's wirklich. Für die deutsche Fußballnationalmannschaft steht heute die WM-Generalprobe an und die hat es in sich. Vor großer Kulisse in Chicago trifft die DFB-Elf auf Co-Gastgeber USA. Nach dem starken Auftritt zuletzt soll jetzt der Feinschliff für die Weltmeisterschaft gelingen. Nah dran an der Nationalmannschaft in Chicago ist der Kollege Florian Eckel. Mit ihm habe ich heute früh gesprochen und als erstes über Lennart Karl vom FC Bayern. Der hatte sich gestern im Abschlusstraining der Nationalmannschaft verletzt. Jetzt ist das WM-Aus bestätigt. Ich habe den Kollegen Florian Eckel gefragt, wie tief der Schock beim DFB sitzt.
0: Ja, schon sehr tief. Man hat das auch gemerkt. Ich habe danach auch nochmal mit dem Bundestrainer sprechen können. Der ja wusste das auch nicht so richtig einzuordnen. Also man hat da schon gemerkt, dass es was Schlimmeres ist. Und jetzt war vor ja gut 2 Stunden war nochmal so ein Sponsorentermin auch vom DFB ausgerichtet. Da hat dann der DFB-Präsident Neuendorf auch nochmal erzählt, dass das wirklich sehr, sehr traurige Momente waren, auch im Mannschaftshotel. Lennart Kahl hat sich vom Team verabschiedet. Da soll auch die ein oder andere Träne geflossen sein. Es ist natürlich bitter. Er hat bei Instagram ein Foto gepostet von sich im Bayern-Trikot in Schwarz-Weiß gehalten, wo er auf dem Boden liegt. Und er schreibt auch eben, es ist einer der bittersten Tage seiner Karriere und jeder kann sich da reinfühlen, reinversetzen, wenn du mit 18 von der Weltmeisterschaft träumst und dann so bitter aus diesem Traum rausgerissen wirst. Ja, ist hart.
5: Jetzt wird der Leipziger Asan Ouedraogo nachnominiert. Was ist das für ein Typ und was kann er der Mannschaft geben?
0: Ja, der soll ähnlich auch wie Lennart Kahl mal ein bisschen Unbekümmertheit reinbringen. Der hatte ja gleich mal einen super Start im November beim 6:0-Sieg in der WM-Quali gegen die Slowakei eingewechselt worden, sofort getroffen, gilt als eines der Wunderkinder des deutschen Fußballs, hatte dann ein bisschen Pech mit Knieverletzungen, kam nicht so wirklich in Tritt jetzt auch in der Rückrunde, deswegen wurde er dann auch nicht nominiert. Aber Julian Nagelsmann erwartet von ihm, dass er auch diese Lockerheit und vor allem dieses Tempo und diese Torgefahr vorne mit reinbringt. Also es ist so ein richtiger Zocker, so ein Straßenfußballer. Also eigentlich einer wie Lennart Kahl, den wir gut gebrauchen könnten. Am besten wäre natürlich, wenn beide dabei wären.
5: Manuel Neuer ist nach seinen Wadenproblemen scheinbar auch noch nicht ganz fit. Er wird heute nicht gegen die USA spielen. Wie sieht's bei ihm mit der WM aus?
0: Ja, da sind wir alle noch sehr gespannt. Der hat jetzt, wenn wir mal auf den Kalender gucken, 3 Wochen lang nicht mehr gespielt. Also diese eigentlich harmlose Wadenverletzung, wie es am Anfang hieß, hat sich dann doch wohl ein bisschen schwerwiegender herausgestellt. Er hatte ja auch in den letzten Jahren immer mal wieder Probleme an der Wade. Also da muss man jetzt wirklich abwarten. Da guckt der DFB, da guckt der Bundestrainer von Tag zu Tag auch die Physios und die medizinische Abteilung, die beobachten das ganz genau. Die sind teilweise bei den Torwartübungen, wenn er welche macht, momentan viel im Sitzen und im Liegen noch, sind dabei, gucken, wie reagiert die Wade. Der kriegt wahnsinnig viele Einzelbehandlungen, aber er ist unfassbar wichtig. Also auch wenn es am Ende ganz, ganz knapp werden könnte mit dem ersten Spiel, dann Sonntag in einer Woche. Mal schauen, der Bundestrainer glaubt, er könnte es packen. Ich bin mir noch nicht ganz sicher.
5: Heute erstmal die Generalprobe gegen die USA. Was ist da zu erwarten?
0: Ja, auf jeden Fall würde ich jetzt mal sagen, nach diesem Lennart-Kahl-Schock erstmal alle gesund durchbringen. Nichts Übertriebenes riskieren. Klar, die USA sind auf jeden Fall schon mal so ein kleiner Gradmesser, auch eine Mannschaft, die mit dem Ball was anfangen kann, mit vielen Jungs, die wir teilweise aus der Bundesliga kennen oder sonst auch aus Europa, Superstar Christian Pulisic, Ex-Dortmunder. Also da ist Qualität da, aber ich könnte mir auch gut vorstellen, dass beide Trainer vor allem dann in der zweiten Hälfte nicht alles riskieren werden, denn das Turnier steht so kurz bevor und da geht man jetzt kein Risiko mehr ein.
5: Deutschland gegen die USA. Anstoß ist um 20.30 Uhr. Das Spiel gibt es live und in voller Länge hier im Programm. Für die Fußball-Weltmeisterschaft der Frauen im nächsten Jahr in Brasilien können die deutschen Fußballerinnen planen. Sie haben sich dafür als erstes europäisches Team vorzeitig qualifiziert mit einem 2:0-Sieg in Köln gegen Norwegen im vorletzten WM-Qualifikationsspiel. Martina Knief.
6: Noch lange nach dem Schlusspfiff wurde die deutsche Mannschaft mit einer Lichtershow von den Zuschauern im Stadion gefeiert. Das WM-Ticket für Brasilien 2027 ist perfekt. Und der 2:0-Erfolg gegen Norwegen war ein souveräner. Vor allem dank einer starken ersten Halbzeit. Marie Müller traf in ihrem ersten Länderspiel früh zum 1:0. Carlotta Wamser erhöhte nach knapp einer halben Stunde auf 2:0. Die Norwegerinnen kamen kaum einmal gefährlich vor das deutsche Tor. In der zweiten Halbzeit musste Torhüterin Ann-Kathrin Berger einige Male ihr Können zeigen. In der Offensive fehlte die letzte Konsequenz. Die DFB-Auswahl hat sich damit ungeschlagen für die Weltmeisterschaft im kommenden Jahr qualifiziert. Im abschließenden Gruppenspiel am Dienstag in Slowenien wird Bundestrainer Christian Wück einige Umstellungen vornehmen. Dennoch bleibt das Ziel, die Gruppenphase mit einem weiteren Sieg abzuschließen.
7: Aktuelle Informationen vom BR24 gemeinsam mit NDR Info. Am Mikrofon ist Sabine Strasser. Die Wall Street hat in dieser Woche einmal mehr gezeigt, wie eng Politik, Notenbanken und Tech-Fantasien an der Börse zusammenhängen. was Anleger bewegt hat und warum jetzt Unternehmen wie der OpenAI-Konkurrent Anthropic und Musk SpaceX an die Börse drängen. Dazu Angela Göpfert aus der ARD-Finanzredaktion.
8: Die Wall Street bleibt im Rekordmodus, auch wenn die Luft zum Wochenschluss wieder dünner geworden ist. Hoffnungen auf ein Ende des Iran-Kriegs haben die Anleger bei Aktien zunächst weiter zugreifen lassen. Allerdings ist an den Märkten bereits sehr viel Optimismus eingepreist, warnt Jochen Stanzel von der Consorsbank.
9: Es ist schon sehr viel Erwartung drin im Markt, dass das wirklich funktionieren wird, dass man da auf einen gemeinsamen Nenner kommen wird. Aber die Positionen sind natürlich noch weit auseinander.
8: Entscheidend für die Märkte bleibt auch die Entwicklung bei den Ölpreisen.
9: Solange die Richtung stimmt, dürften die Ölpreise nicht weiter steigen, sondern dürften in dieser Spanne bleiben zwischen 90 und vielleicht 110, vielleicht 115 US-Dollar. Das ist so der Bereich, wo auch der Aktienmarkt ganz gut damit klarkommt.
8: Zum Wochenschluss dämpfte allerdings der Arbeitsmarktbericht die Stimmung. Im Mai wurden in den USA deutlich mehr Stellen geschaffen als erwartet. Das erhöht den Druck auf die Fed, die Zinsen anzuheben. Zumal auch die Inflation zuletzt wieder klar über ihrem 2%-Ziel lag. Tim Oechsner, Kapitalmarktexperte der Steubing AG.
10: Die US-Notenbank Fed ist natürlich in der Lage, dass sie bei einer Inflation von 3,8% in der Gesamtrate da im Prinzip unter Zugzwang ist und im Prinzip letztendlich die Zinsen eigentlich um 1 bis 2 Schritte erhöhen müsste. Der Markt rechnet aber allerdings aktuell nur mit einem halben Zinsschritt nach oben bis Jahresende.
8: An der Börse setzt man also darauf, dass sich die Fed mit Zinserhöhungen weitgehend zurückhält. Das hält die Rekordrallye am Laufen und weckt neue Begehrlichkeiten. In dieser Woche hat Anthropic, der schärfste Rivale des ChatGPT-Entwicklers OpenAI, seine Börsenpläne konkretisiert. Auch OpenAI selbst werden Börsenambitionen nachgesagt.
11: Ich glaube, man will die Gunst der Stunde nutzen, ja nicht nur bei Anthropic, sondern bei anderen Unternehmen auch, dass jetzt einfach die Börsen sehr hoch bewertet sind und dass die Kauflaune auch der Menschen da ist. Das ist auch eine Phase, die sich nicht beliebig wiederholen lässt. Also eine Phase, die muss man auch ausnutzen.
8: Betont Martin Lück von der Beratungsfirma Macro Monkey. Unternehmen wie Anthropic und OpenAI brauchen dringend frisches Kapital, um die gewaltigen Investitionen in KI stemmen zu können. Für viele Firmen ist der Gang an die Börse dabei das Mittel der Wahl. Marktexperte Lück erklärt das Kalkül dahinter.
11: Dann sinkt die Kreditaufnahme, der Betrag, den sie sich leihen müssen, deutlich und damit verbessert sich ihr Kreditrating und damit werden die Kreditkosten billiger. Das heißt, die Zinsen sinken. Das heißt, diese Unternehmen können durch günstig platzierte Börsengänge und das Aufnehmen von Eigenkapital deutlich an Zinskosten sparen, wenn sie riesige Investitionsprojekte stemmen wollen.
8: Eine Chance, die sich auch SpaceX nicht entgehen lassen will. Elon Musks Raumfahrtfirma geht bereits in der kommenden Woche an die Börse. Mit erhofften Erlösen von bis zu 80 Milliarden Dollar wäre es der mit Abstand größte Börsengang aller Zeiten.

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1: Es ist 7.45 Uhr.
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3: Mit Inka Kübel. Bahrain und Kuwait melden neuen Raketenbeschuss. Die Bevölkerung wurde aufgerufen, Schutz zu suchen. Nach Angaben des US-Militärs hat der Iran 7 ballistische Raketen abgefeuert. 6 davon konnten abgefangen werden. Eine verfehlte ihr Ziel. Offenbar gab es eine Explosion unweit des Flughafens von Kuwait. Die iranischen Revolutionsgarden erklärten, die Angriffe hätten US-Stützpunkte zum Ziel gehabt, als Vergeltung für amerikanische Attacken auf iranische Stellungen im Golf. Ex-Bundeskanzler Schröder trifft Putin zu 4-Augen-Gespräch im Kreml. Zum Inhalt wurde nichts bekannt. Berater beider Seiten sprachen von einem guten Austausch. Der russische Präsident hatte Schröder als Vermittler im Ukraine-Krieg ins Gespräch gebracht. Die deutsche Regierung und die EU lehnen das ab. Der 82-jährige Schröder gilt als Putin-Vertrauter und Lobbyist russischer Energieunternehmen. Papst beginnt Spanienreise. Leo XIV. Hat laut offiziellen Angaben 22 Ansprachen in 7 Tagen geplant. Am Vormittag wird er zunächst von König Felipe in Madrid begrüßt. Nach dem Besuch eines Sozialprojekts ist abends eine Gebetswache mit Zehntausenden Jugendlichen vorgesehen. Politisch motivierte Kriminalität nimmt weiter zu. Das berichtet die Welt am Sonntag und beruft sich auf Daten aus den Bundesländern. Danach haben sich die Delikte in diesem Bereich in den letzten 10 Jahren mehr als verdoppelt, auf mindestens 85.000 im vergangenen Jahr. Größte Gefahr sei dabei der Extremismus von rechts und links, hieß es. DFB-Frauen qualifizieren sich vorzeitig für Fußball-WM im nächsten Jahr. Die deutschen Fußballerinnen gewannen das vorletzte Gruppenspiel gegen Norwegen mit 2:0. Die Tore schossen Marie Müller in ihrem ersten Länderspiel sowie Carlotta Wamser. Damit steht Deutschland als Gruppensieger fest. Soweit die Kurznachrichten.
4: Der Vorsitzende der CDU-CSU-Fraktion im Bundestag, Jens Spahn, kann nachts gut schlafen, auch wenn ihn die Lage des Landes besorgt. Von der Heroisierung von 5 Stunden Schlaf hält er nichts, so hat er in unserem ARD-Interview der Woche erzählt. Wieso Spahn die geplante Pflegereform trotz harter Einschnitte unterstützt und die deutsche Israel-Politik trotz der gescheiterten Bewerbung um einen nichtständigen Sitz im UN-Sicherheitsrat für richtig hält, auch das erklärt er im Gespräch mit Hauptstadtkorrespondentin Lissy Kaufmann.
5: Herr Spahn, seit etwas mehr als einem Jahr ist die Bundesregierung jetzt im Amt. Ein turbulentes Jahr, auch für Sie persönlich. Wie zufrieden sind Sie eigentlich mit dem, wie es bisher gelaufen ist?
6: Nun, das hat mehrere Facetten. In der Sache, in dem, was wir gemeinsam auch entschieden haben, Politikwechsel, Migration, innere Sicherheit, Technologieoffenheit in der Energiepolitik, Verbrenner, Heizungsgesetz, Außenpolitik, nationales Interesse wieder vertreten, nicht den moralischen Zeigefinger. Ich könnte viel mehr noch aufzählen. Wir haben echt viel entschieden. Gleichzeitig fehlt an einem ganz entscheidenden Punkt, nämlich haben wir wieder Wachstum in Deutschland, spüren die Leute was im Portemonnaie, dass es wieder mehr wird, noch nicht geliefert. Und das bestimmt die Stimmung im Land sehr. Das sagen ja 80%, die wirtschaftliche Lage ist das größte Problem. Und wir haben über zu viele Phasen der letzten 13 Monate auch Zank und Streit geliefert. Es gab immer mal Phasen, auch mal 3-4 Monate ohne. Dann lief es übrigens auch in den Umfragen besser. Mhm. Aber seit, ich kann das sogar festmachen, seit Ostern sind wir in so einer Spirale des Streits, der Rechtfertigung. Wenn der was sagt, müssen wir auch was sagen. Und ich hoffe, dass wir da jetzt endlich wieder rauskommen. Denn wir können noch so tolle Dinge tun, wenn wir dabei streiten, merkt es auch keiner.
5: Der Kanzler scheint relativ gelassen. Ich habe mal einen Ton mitgebracht von Kanzler Friedrich Merz. Der wurde bei einer Veranstaltung in dieser Woche nämlich gebeten, ein Zitat von Heinrich Heine zu ergänzen. Denk ich an Deutschland in der Nacht, dann?
7: Dann steigt meine Zuversicht, weil ich erstens gut schlafe. Wirklich, das habe ich von meiner Mutter geerbt. Ich schlafe wirklich gut und ich wache morgens auf stehe auf und gehe richtig gerne an die Arbeit.
5: Schlafen Sie denn auch so gut, Herr Spahn?
6: Ich schlafe tatsächlich auch gut. Ich bin der Überzeugung, dass gut und ausreichend Schlafen wichtig ist für gute Entscheidungen. Also diese Heroisierung davon, dass man nur 4 oder 5 Stunden schläft und dass das was Gutes wäre, ich kann damit nichts anfangen. Meine Entscheidung und auch meine Laune übrigens ist besser, wenn ich ausgeschlafen bin. Das heißt aber ja nicht, wenn man gut schläft, dass einem die Dinge nicht besorgen. Und die Lage des Landes, die besorgt mich natürlich.
5: Und da gibt es ja auch so ein paar Merkmale, an denen man das festmachen könnte, was einen besorgen könnte, zum Beispiel mit Blick auf den aktuellen ARD-Deutschland-Trend. Da steht die Union bei 23%, die AfD bei 27%. Wenn man die Befragten fragt, wie zufrieden sie denn mit der Bundesregierung sind, dann sagen 87% wenig bis gar nicht zufrieden. Und auch wenn man ins Ausland schaut, dann ist man mit Deutschland da auch nicht so richtig zufrieden. Eine Schlappe in New York hat man jetzt bekommen, die Bewerbung um einen nicht ständigen Sitz im UN-Sicherheitsrat. Ja, damit ist man jetzt gescheitert und zwar deutlich. Müsste man auch auf internationaler Ebene härter arbeiten oder hätte der Bundeskanzler vielleicht härter arbeiten müssen mit Blick auf den nicht ständigen Sitz im UN-Sicherheitsrat, den man jetzt nicht bekommen hat?
6: Der Wahlkampf geht ja seit exakt 8 Jahren. Übrigens, Portugal und Österreich, die ja jetzt beide gewählt worden sind, machen den Wahlkampf für diesen Sitz schon seit über 10 Jahren. Das wird also in sehr langen Linien gewahlkämpft für UN-Mandate.
5: Aber der Kanzler hätte ja die Chance gehabt, jetzt letztes Jahr bei der Generaldebatte zum Beispiel Gesicht zu zeigen. Da waren viele Staats- und Regierungschefs da. Herr Merz hat sich entschieden, im Bundestag zu sprechen.
6: Das ist doch jetzt wieder zu sagen. Erstmal ist es immer gut, im Bundestag zu sprechen. Wenn er nicht im Bundestag ist, sagen sie, Außenkanzler ist nicht da. Wenn er im Bundestag ist, heißt es jetzt, wäre er mal bei der UN gewesen.
5: Also war es die richtige Entscheidung, dort nicht hinzufahren?
6: Es war die richtige Entscheidung, es ist immer die richtige Entscheidung. Wenn im Bundestag Generaldebatte ist, sollte der Bundeskanzler da sein. Natürlich geht der Bundestag im Zweifel immer vor. Aber das ist doch jetzt nicht der Grund, warum das so ist, wie es ist.
5: Was ist denn der Grund?
6: Ich kann Ihnen den jetzt, das müssen wir mal miteinander analysieren. Wir hatten offensichtlich deutlich mehr Unterstützerzusagen, als wir am Ende an Unterstützung bekommen haben, auch von anderen Staaten. Und jetzt muss man miteinander schauen, woran liegt das? Was prägt da unsere Rolle in der Welt und die Art und Weise, wie wir gesehen werden. Wir sind sehr engagiert in der internationalen Politik. Wir sind übrigens einer der größten Geldgeber der UN. Und da muss man natürlich die Frage stellen, was hat zu dem Ergebnis geführt. Das mache ich jetzt aber nicht eben spontan. Sehen Sie es mir nach hier bei Ihnen. Da werde ich erstmal in Ruhe mit dem Außenminister und dem Bundeskanzler drüber reden. Wir hätten ohne Zweifel lieber gewonnen.
5: Es gibt ja die Vorwürfe, Deutschland hätte bei Völkerrechtsverletzungen durch Israel nicht laut genug protestiert. Was, so ist das Argument einiger jetzt, ein Grund dafür gewesen sei, dass Deutschland nicht gewählt wurde. Haben Sie denn den Eindruck, dass all die anderen Staaten in der UN so große Kämpfer und Vertreter des Völkerrechts sind im Vergleich zu Deutschland?
6: Naja, das ist ja die UN, die Vereinten Nationen sind natürlich auch keine perfekte Welt. Und dass da es Zeiten gab, wo Libyen oder Syrien den Vorsitz des Menschenrechtsausschusses hatten oder so. Also natürlich ist auch die Vereinten Nationen nichts Perfektes und nicht immer alles logisch. Und natürlich ist das mit dem Völkerrecht immer dann auch in der konkreten Situation ein zu bewertendes Feld. Wir sind aus gutem Grund klar. Mhm. Und ja, wir sind einer der wichtigsten und stärksten Unterstützer Israels, der einzigen Demokratie im Nahen Osten, unserem Partnerstaat, dem wir historisch, aber auch ganz aktuell verbunden sind. Die Israelis tun viel für unsere Sicherheit, sehr viel. Wir tun viel für die Sicherheit Israels und für eine stabile, sichere Demokratie in der Region. Das einzige Land in der Region, wo Menschen anderen Glaubens gut leben können, wo Menschen in Minderheiten, Schwule, Lesben gut leben können. Wir wollen Israel unterstützen. Und wenn uns deswegen ein anderes Land nicht wählt, dann kann ich das gut akzeptieren oder andersrum gut damit umgehen.
5: Sie hören das ARD-Interview der Woche. Mein Name ist Lissi Kaufmann und mein Gast heute ist Unionsfraktionschef Jens Spahn. Kommen wir mal zur Innenpolitik. Herr Spahn, wir blicken auf die ganz großen Baustellen, große Reformen, die da anstehen. Rente, Steuerreform, Soziales, Gesundheit und Pflege. Wir sprechen ja heute am Donnerstag. Seit heute liegt ein Entwurf vor für die Pflegereform mit ziemlich drastischen Einschnitten. Unter anderem sollen die Rentenbeiträge für pflegende Angehörige reduziert werden. Also genau die, die eh schon oft zurückstecken müssen. Oft sind es Frauen, die eh schon nicht viel Rente bekommen. Ist das gerecht?
6: Frau Kaufmann, vielleicht hätten wir andersrum da mal starten müssen. Warum schlägt die Gesundheitsministerin die Nina Wagen vor, was sie vorschlägt? Das macht sie ja nicht.
5: Also es gibt ist ja niemand, eine große Lücke, das genau, ist wohl wahr. Es trifft ja jetzt sozusagen jetzt die...
6: Jetzt lass mich aber bitte im Einsatz. Also es kürzt ja niemand gerne Leistung. Zumal die Pflegereform wurde von der CDU-CSU erfunden sozusagen, eingeführt, um Familien zu unterstützen. Gerade auch die vielen pflegenden Angehörigen zu unterstützen. Natürlich wollen wir bestmögliche Unterstützung. Und niemand sagt gerne, dass wir da jetzt kürzen müssen oder Dinge verändern müssen. Aber die Pflegeversicherung, wie übrigens auch die Krankenversicherung, die sind schlicht und ergreifend pleite. Und zwar nicht ein bisschen, die sind richtig pleite im Milliardendefizit. 4, 5, 6 Jahre ohne Wachstum, Rezession, Stagnation, das schlägt halt zu. Also das Geld, das wir nicht durch mehr Wachstum eingenommen haben, das ist jetzt nicht da. Bei gleichzeitig alternder Gesellschaft. Vor gut 20 Jahren gab es 2 Millionen Pflegebedürftige in Deutschland. Mittlerweile haben wir 6 Millionen Menschen, die aus der Pflegeversicherung unterstützt werden in Deutschland. Das weiter steigende Zahl, weil wir eine älter werdende Gesellschaft sind und weil wir auch die Leistung ausgeweitet haben. Mhm. Der Teil gehört ja auch dazu. Es profitieren mehr Menschen von Unterstützung. Aber es muss eben finanzierbar bleiben. Und die Sozialversicherungsbeiträge sind jetzt schon bei über 42%. Jeder, der eine Lohnabrechnung sieht brutto netto, das Loch dazwischen, sozusagen das Gap dazwischen, der Unterschied dazwischen wird immer größer. Du verdienst 5.000 Euro, 4.000 Euro brutto, freust dich und dann siehst du unten, was netto da rauskommt. Das heißt also, wir müssen einen Ausgleich finden zwischen den Beitragszahlern und dem, was an Leistungen notwendig ist und möglich ist. Und ich finde, die Ministerin macht da einen schweren, aber notwendigen Schritt und legt ein ausgewogenes Paket vor.
5: Sie waren selber mal Gesundheitsminister. In Ihrer Zeit wurden diese Entscheidungen nicht getroffen. Sind Sie denn froh, im Moment nicht im Gesundheitsministerium zu sitzen an der Spitze?
6: Frau Kaufmann, tatsächlich waren Hermann Gröhe, mein Vorgänger, und ich die beiden einzigen Gesundheitsminister in wahrscheinlich 30 Jahren, die nicht Spargesetze machen mussten. Und wissen Sie warum? Weil wir Wachstum hatten. Das, was die 10er Jahre waren die längste Phase des Aufschwungs in der Geschichte der Bundesrepublik. Wenn Sie mit einem Unternehmer sprechen in Deutschland und ihm sagen, die Jahre vor der Pandemie waren der besten deiner Unternehmensgeschichte, dann müssen 9 von 10 Unternehmern nicken, weil es war so. Das waren echt gute Jahre. Wir hatten Überschüsse in der Krankenversicherung, in der Pflegeversicherung, in der Rentenversicherung. Wir hatten eine schwarze Null. Wir haben Überschüsse im Haushalt gehabt. Und das zeigt einfach, wenn die Wirtschaft gut läuft, ist auch Spielraum woanders da. Und seit der Pandemie und dem nicht wieder erholen, und leider haben wir uns weniger erholt als andere, sind wir in dieser Schwäche, in dieser Krisenphase. Und deswegen muss die Nina Wagen gerade, und ich beneide sie ja wirklich nicht drum, ich unterstütze sie aber sehr aktiv, weil ich weiß, dass sie das Richtige und Notwendige tut, muss sie gerade schwierige Entscheidungen vorantreiben. Aber das, wie gesagt, macht niemand mit Freude, sondern es geht darum, das System fit zu machen, damit es auch in 2, 5 und 10 Jahren noch Pflegebedürftigen in Deutschland helfen kann.
4: Sagt der Chef der Unionsfraktion im Bundestag, Jens Spahn, im ARD-Interview der Woche mit Lissi Kaufmann. 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
1: Um 8 Uhr mit Claudia Drews. In Deutschland ist die Zahl der politisch motivierten Straftaten offenbar erneut gestiegen. Wie die Welt am Sonntag berichtet, registrierten die Behörden im vergangenen Jahr mindestens 85.000 entsprechende Fälle. Ein neuer Höchststand. Aus der NDR Nachrichtenredaktion Jonas Valentin Weber.
2: Gegenüber 2024 ist die Zahl der politisch motivierten Straftaten damit nur leicht gestiegen. Nimmt man als Vergleich aber 2015, so hat sich die Zahl in den vergangenen 10 Jahren mehr als verdoppelt. Als Hauptgründe dafür, dass Hass, Beleidigungen und auch Angriffe auf politische Gegner im vergangenen Jahr weiter zugenommen haben, verweisen Ermittler laut der Zeitung auf den Bundestagswahlkampf und die Zuspitzung im Nahostkonflikt. Zugleich würden solche Fälle auch immer häufiger gemeldet. Der Welt am Sonntag liegen nach eigenen Angaben die Daten aus fast allen Bundesländern vor. Allein die aus Rheinland-Pfalz fehlen demnach.
1: In der Golfregion gibt es erneut Angriffe. Unter anderem Kuwait meldet feindliche Raketen und Drohnen. Aus der NDR-Nachrichtenredaktion Achim Gutzeit.
3: Die Flugabwehr ist im Einsatz. Die Armee des Golfemirats teilte mit, feindliche Geschosse würden abgefangen. Raketenalarm wurde heute früh außerdem in Bahrain ausgelöst. Zuletzt hatte es immer wieder iranischen Beschuss aus der Luft auf mehrere Golfstaaten gegeben. In den betroffenen Ländern befinden sich Stützpunkte der USA. Das US-Militär meldete seinerseits Einsätze. Man habe 4 iranische Drohnen abgewehrt. Sie seien in Richtung der Straße von Hormuz geflogen und hätten eine Bedrohung für die Schifffahrt dargestellt. Außerdem habe man iranische Radarstationen ins Visier genommen.
1: Russlands Staatschef Putin hat klargestellt, dass er kein persönliches Treffen mit dem ukrainischen Präsidenten Selenskyj will. Dieser hatte Putin in einem offenen Brief vorgeschlagen, an einem neutralen Ort über ein Ende des Krieges zu verhandeln. Putin nannte den Ton des Briefes unverschämt. So schaffe man keine Bedingungen für ein persönliches Gespräch, sagte er auf dem Internationalen Wirtschaftsforum in St. Petersburg. Fast jeder 4. Bankkunde zahlt inzwischen mindestens 100 Euro pro Jahr für sein Girokonto. Das zeigt eine repräsentative Umfrage im Auftrag des Vergleichsportals Verivox. Bei den Sparkassen ist es demnach sogar mehr als jeder 3., der entsprechend viel bezahlt. Bei den Genossenschaftsbanken ist mehr als ein 1/4 betroffen. Viele Direkt- und Smartphone-Banken bieten kostenfreie Girokonten an. Laut Verivox sind die Kosten bei den Sparkassen vor allem auf ein dichtes Filial Netz zurückzuführen. Die deutschen Fußballerinnen haben sich vorzeitig für die Weltmeisterschaft in Brasilien qualifiziert. In Köln setzte sich das Team gegen Norwegen mit 2:0 durch. Aus Köln Martina Knief.
4: Der 2:0-Erfolg gegen Norwegen war ein souveräner, vor allem dank einer starken ersten Halbzeit. Marie Müller traf in ihrem ersten Länderspiel früh zum 1:0. Carlotta Wamser erhöhte nach knapp einer halben Stunde auf 2:0. In der zweiten Halbzeit musste Torhüterin Ann-Kathrin Berger einige Male ihr Können zeigen. Die DFB-Auswahl hat sich damit ungeschlagen für die Weltmeisterschaft im kommenden Jahr qualifiziert.
1: Und bei den deutschen Fußballmännern gibt es dagegen weniger erfreuliche Nachrichten. Offensivspieler Lennart Karl hat sich im Training verletzt und fällt damit für die WM aus. Für ihn rückt Assan Ouedraogo von RB Leipzig nach. Das waren die Nachrichten. Das Wetter in Norddeutschland. Heute zunächst oft noch trüb, ansonsten mal Sonne, mal Wolken. Später dann gebietsweise Schauer, vereinzelt auch Gewitter. Höchstwerte 19 bis 23 Grad. Morgen zeitweise Regen, vereinzelt Gewitter. Ab dem Nachmittag von Südwesten her zunehmend trocken. Maximal 17 bis 20 Grad und an der Nordsee teils stürmisch. Am Montag heiter bis wolkig, am Abend zur Nordsee und Ems hin Schauer. 20 bis 24 Grad. Es ist 8:04 Uhr.
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1: Und da haben wir zurzeit auch nur die eine Meldung. Die Sperrung, die A1 Osnabrück Münster ist zwischen Längerich und Lattbergen wegen Brückenarbeiten noch bis morgen früh 6 Uhr gesperrt. Alle Informationen rund um das Thema Verkehr finden Sie auch auf ndr.de und in unserer App. Allen unterwegs gute Fahrt.

0: Jetzt wieder aktuelle Informationen von BR24 gemeinsam mit NDR Info. Ich bin Benny Riemer. Schönen guten Morgen. Eigentlich gilt im Iran-Krieg gerade eine Waffenruhe. Doch sowohl die USA als auch der Iran fliegen immer wieder vereinzelte Angriffe, begründen das jeweils in der Regel damit, dass die andere Seite vorher gegen die Waffenruhe verstoßen habe. Jetzt haben die Menschen in Bahrain und Kuwait wieder Schutz in Kellern und Bunkern suchen müssen nach iranischen Raketenangriffen. Und auch von US-Seite ist es wieder zu Beschuss gekommen. Das US-Militär hat iranische Radarstellungen ins Visier genommen. Aus Washington, Samuel Jakisch.
1: US-Einheiten hätten insgesamt 6 ballistische Raketen abgeschossen, die vom Iran auf die mit den USA verbündeten Staaten Kuwait und Bahrain abgefeuert wurden. Eine 7. Rakete habe ihr Ziel verfehlt, teilte das für die Region zuständige Regionalkommando CENTCOM mit. In den beiden attackierten Golfstaaten befinden sich größere Stützpunkte der US-Streitkräfte. Zuvor hatte das US-Militär nach eigenen Angaben 4 iranische Drohnen nahe der Straße von Hormus abgewehrt. Anschließend hätten US-Einheiten Radarstellungen und Überwachungsanlagen auf iranischem Gebiet beschossen. Das US-Verteidigungsministerium rechtfertigt diese Angriffe stets als Selbstverteidigung seiner Truppenpräsenz in der Region. Die militärische Führung in Teheran spricht bei ihren Operationen wiederum von Vergeltung für Aktionen des US-Militärs. Die USA und Iran führen zurzeit indirekte Verhandlungen. Dabei geht es vorerst um eine Zwischenlösung, um den seit Ende Februar andauernden Krieg zu beenden.
0: Papst Leo beginnt am Vormittag in Madrid mit seiner fast einwöchigen Spanienreise. Zuerst wird er von König Felipe und Königin Letizia empfangen. Später will Leo ein Obdachlosenzentrum besuchen und am Abend bei einer Gebetswache vor dem Bernabeu-Stadion zu Hunderttausenden Gläubigen sprechen. Weitere Stationen der Reise sind dann Barcelona und die Kanaren. Spanien ist traditionell eine Bastion des Katholizismus in Europa. Die Zahl der Gläubigen ist in den letzten Jahrzehnten allerdings deutlich zurückgegangen. Lisa Weiß berichtet aus Madrid.
2: Er hat den Papst schon ein bisschen früher gesehen als alle anderen Spanier. Regierungschef Pedro Sánchez hat kurz vor dem Papstbesuch in Spanien den Papst besucht. Bei der Audienz im Vatikan ging es darum, die Reise von Leo XIV. Nach Madrid, Barcelona und auf die Kanarischen Inseln vorzubereiten. Und Pedro Sánchez war danach voll des Lobes über den Papst.
3: Ich glaube, dass seine Stimme ein moralischer Kompass im Kampf gegen Ungerechtigkeit und dafür ist, immer auf der Seite der Schwächsten zu stehen und für die Botschaft der Solidarität und gegen Egoismus.
2: Die linke Regierung und die katholische Kirche in Italien haben auch Differenzen. Abtreibung oder Sterbehilfe, das sind nur einige der Themen, bei denen es Konfliktpotenzial gibt. Aber wenn Papst Leo in Madrid eine Anlaufstelle für Obdachlose besucht oder mit der spanischen Königsfamilie, dem Parlament oder wieder mit Sánchez spricht, dann wird es vor allem um anderes gehen. Zum Beispiel um Themen wie Frieden in der Welt, um die Bekämpfung von Armut oder um die Migration. Und da sind Papst und Regierung deutlich mehr auf einer Linie. Die Begeisterung für den Besuch Leo XIV. In Spanien sei ohnehin hoch. Das sagt jedenfalls Rafael Rubio, der als Kommunikationskoordinator für den Papstbesuch in Spanien arbeitet und damit nicht ganz neutral ist.
3: Die Zahlen sind sehr beeindruckend. Wir haben mehr als 20.000 Freiwillige, die an allen Standorten zusammenarbeiten werden, um den reibungslosen Ablauf der Aktivität zu gewährleisten. Rund 20.000 Polizeibeamte, die während der gesamten Veranstaltung für die Sicherheit sorgen werden. Und alles, was wir tun, hat eine große Wirkung. Ich denke, das unterstreicht das wachsende Interesse am Besuch des Heiligen Vaters in Spanien.
2: Groß dürfte das Interesse jedenfalls dann sein, wenn Papst Leo in der weltberühmten Sagrada Familia in Barcelona eine Gedenkmesse zum 100. Todestag für Antoni Gaudí, den katalanischen Architekten der Basilika, feiert und danach den Hauptturm der Sagrada Familia einweiht. Der Jesusturm wird damit zum höchsten Kirchturm der Welt und löst den Turm des Ulmer Münsters ab. Auch der deutsche Papst Benedikt hat übrigens die Sagrada Familia besucht. Josef Ratzinger hat die Kirche damals geweiht und in den Rang einer Basilika erhoben. Der Priester und Gaudí-Biograf Armand Putsch findet:
3: Mit Ratzinger als Papst ist die Sagrada Familia zur Wallfahrtskirche Europas geworden. Und mit Papst Leo wird die Sagrada Familia die globale Wallfahrtskirche.
2: Anschließend wird Papst Leo noch die Kanarischen Inseln besuchen, genauer gesagt Gran Canaria und Teneriffa. Auf den Kanaren kommen besonders viele Menschen nach einer gefährlichen Flucht übers Meer an. Dass dem Papst das Thema Migration sehr am Herzen liegt, dass er mit dem Umgang mit Menschen, die aus ihrer Heimat fliehen müssen, nicht zufrieden ist, das hat er schon mehrmals deutlich gemacht. Bei seiner Afrika-Reise sagte er zum Beispiel:
3: Ich persönlich glaube, dass ein Staat das Recht hat, Regeln für seine Grenzen festzulegen. Ich sage nicht, dass sowieso jeder ohne jede Ordnung einreisen sollte, was an den Ort, an dem er ankommt, zu Situationen führen kann, die manchmal ungerechter sind als die im Herkunftsland. Aber nichtsdestotrotz frage ich, was tun wir in den reichsten Ländern, um die Situation in den ärmsten Ländern zu ändern?
2: Leo sagte in diesem Zusammenhang auch: Wir müssten die Menschen human behandeln, wenn sie kommen. Sie seien eben Menschen und verdienten den Respekt, den jeder wegen seiner Menschenwürde verdient. Ganz konsequent wird der Papst auf den Kanaren unter anderem Migrantinnen und Migranten sowie Ehrenamtliche treffen.
0: Aus Madrid war das Lisa Weiß über den Spanienbesuch von Papst Leo. Noch 5 Tage sind zum Eröffnungsspiel der Fußball-WM in Mexiko-Stadt, im berühmten Aztekenstadion, das für die Dauer der WM Mexiko-Stadt-Stadion heißen wird. Doch politisch kehrt in der Hauptstadt des Landes auch so kurz vor dem Turnier keine Ruhe ein. Im Gegenteil, die Lehrerinnen und Lehrer protestieren weiter und auch Lkw-Fahrer und Landwirte drohen mit Streiks zum Eröffnungsspiel. Anne Demmer über die Proteste und die Stimmung im Land.
4: Sie sollen sich nicht wundern, wenn die Proteste während der WM noch größer werden. Wir werden die Veranstaltung blockieren. Dort werden alle Ressourcen reingesteckt, aber für die Bauern und die Lkw-Fahrer bleibt nichts übrig. Schimpft Heraclio Rodriguez ins Mikrofon. Ein Video davon ist auf Instagram zu sehen. Er gehört zu einem Zusammenschluss von Fernfahrern und Landwirten. Kurz vor der WM steht die mexikanische Regierung unter Druck. In den vergangenen Tagen waren bereits wütende Lehrer auf die Straße gegangen, hatten mit Stangen gegen Scheiben und Eingangstüren des Bildungsministeriums in Mexiko-Stadt geschlagen und riesige WM-Figuren mit Seilen zu Boden gezogen. Die Polizei reagierte auf die Demonstranten mit Tränengas. Auch der Lehrer Rodrigo Arias ist unter den Demonstranten. Sie wollen die Aufmerksamkeit der WM nutzen, um auf ihre Belange aufmerksam zu machen. Die ehemalige Regierung von Andrés Manuel López Obrador und auch die aktuelle Regierung von Claudia Sheinbaum hat im Wahlkampf versprochen, die Rentenreform rückgängig zu machen und das solidarische Rentensystem für Lehrer im öffentlichen Dienst wiederherzustellen. Aber es ist nichts passiert. Die Lehrer fordern deutlich höhere Gehälter, einige sogar bis zu 100%, und bessere Arbeitsbedingungen. Das monatliche Einstiegsgehalt an öffentlichen Schulen liegt umgerechnet bei rund 800 Euro. Die Regierung hat zuvor eine Erhöhung um 9% angeboten. Das reicht dem Lehrer nicht. Die Regierung hat so viele Sachen versprochen, aber am Ende haben sie gar nicht die Absicht, etwas zu verändern. Sie haben einfach das Thema für sich genutzt, um Stimmen damit zu fangen. Die mexikanische Präsidentin Claudia Sheinbaum setzt auf Deeskalation. Viele wollen, dass wir in die Falle der Repression tappen, als Auftakt zur Weltmeisterschaft. Aber wir werden nicht auf diese Provokation hereinfallen. Auch viele Mexikanerinnen und Mexikaner sind von den Blockaden bereits genervt. Der Lieferfahrer Armando Escobedo verliert viel Zeit im Stau. Seine Kunden muss er warten lassen. Es gibt zu viel Verkehr. Strecken, für die ich 5 bis 10 Minuten brauche, dauern jetzt 20 Minuten mehr. Dieser Ladenbetreiber hat ebenfalls kein Verständnis für die Proteste. Es trifft uns alle. Die Geschäfte, alte Menschen, Kranke. Die Straßen sind dicht. Mexiko erwartet zur Weltmeisterschaft etwa 5 Millionen Touristen. Rund 100.000 Einsatzkräfte in den Austragungsorten sollen für Sicherheit sorgen.

0: Es ist 7:45.
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2: Mit Tom Westerholt. Guten Morgen. Wir schauen heute früh hier im Norden auf die bevorstehende Landtagswahl in Mecklenburg-Vorpommern am 20. September. Dazu bringen sich CDU und Grüne an diesem Wochenende mit ihren jeweiligen Parteitagen in Stellung. Die Grünen treffen sich rund um ihr Wahlprogramm in Stralsund. Dahin schauen wir gleich. Zuerst beschäftigen wir uns mit der CDU in Mecklenburg-Vorpommern. Deren Parteitag findet gerade in Linstow statt. Die Union liegt in den aktuellen Umfragewerten bei historisch niedrigen 10%. Das sind nochmal 3% weniger als bei der Landtagswahl 2021. Die CDU will raus aus der Oppositionsrolle und hofft auf Rückenwind ihres prominenten Gastes heute. Der Bundeskanzler hat sich angekündigt. Caroline Kock berichtet aus Linstow.
3: Die CDU verspricht einen Politikwechsel. Der Frust der fleißigen Mitte sei kein Zufall, sondern Ergebnis von 4,5 Jahren rot-roter Politik, sagte der Landesvorsitzende Peters. Die CDU müsse den Weg von Fleiß, Anstand und Demokratie weitergehen. Peters sagte auch, dass das Leistungsprinzip in der ganzen Gesellschaft zurückkehren müsse. Mit ihrem Wahlprogramm will die CDU das belohnen, unter anderem mit einer Azubi-Prämie von 3.000 Euro für einen erfolgreichen Abschluss einer Ausbildung im Handwerk, in der Pflege oder der Gastronomie. Die Partei setzt außerdem auf ihre klassischen Themen Wirtschaft und Sicherheit. Heute wird der Parteitag in Linstow fortgesetzt mit prominentem Besuch. Am Vormittag hofft die CDU auf klare Worte und Rückenwind von Bundeskanzler Merz.
2: Caroline Kock vom Parteitag der CDU in Linstow. Und damit schauen wir jetzt, wie angekündigt, auf die Grünen im Nordosten. Auch sie waren in den vergangenen 5 Jahren im Schweriner Landesparlament in der Opposition, bangen derzeit aber sogar um ihren Wiedereinzug. Die Partei der Landesvorsitzenden Katharina Horn liegt nach jüngsten Umfragewerten bei ziemlich genau 5%. Die Grünen treffen sich zu ihrem Parteitag in Stralsund. Sie werben um Unterstützung, um mit ihrem Einzug in den Landtag unter anderem eine Regierungsbeteiligung der AfD zu verhindern. Inhaltlich setzen sie dabei auf ihre klassischen Kernthemen, berichtet Ingo Bötig.
4: Ganz oben steht für die Bündnisgrünen die Umwelt. Laut Programmentwurf soll Klimaschutz als Staatsziel in die Landesverfassung aufgenommen werden. Um von den hohen Energiekosten runterzukommen, wollen sie das Netzentgelt streichen für alle, die in der Nähe von Wind- und Solarparks leben. Außerdem ein kostenloses Deutschlandticket für alle unter 27 Jahren. Um wieder in den Landtag zu kommen, sind mindestens 5% der Wählerstimmen nötig. Das könnte jüngsten Umfragen zufolge eng werden. Der Appell der Grünen deshalb, nur mit ihnen im Landtag wäre eine AfD-Regierung ausgeschlossen.
2: Und auch die Bundeswehr in Norddeutschland wirbt, wenn auch nicht um Stimmen, so aber doch um zukünftiges Personal. Am Tag der Bundeswehr, den es jetzt seit 11 Jahren gibt, soll vor allem jungen Männern der Dienst bei der Truppe schmackhaft gemacht werden. In Eckernförde steht dabei heute die Arbeit der Marine im Vordergrund, aber auch andere Teile der Bundeswehr präsentieren sich möglichen Bewerbern wie auch interessierten Zuschauern. Was genau dort heute passiert, weiß Bastian Pölz.
5: Der Marinestützpunkt Eckernförde ist einer von bundesweit 10 Bundeswehrstandorten, die heute die Türen für Besucherinnen und Besucher öffnen. Im Fokus stehen dabei Jugendliche zwischen 16 und 20 Jahren, die eine Einladung per Postkarte erhalten haben. Sie sollen am Tag der Bundeswehr vor allem die Möglichkeit bekommen, sich über die Karrierechancen bei der Truppe zu informieren. Diejenigen, die sich angemeldet haben, erhalten während des Events eine persönliche Begleitung von Soldatinnen und Soldaten und bekommen die Anreisekosten erstattet. Für alle weiteren Besucher präsentiert die Marine Übungen auf See, zum Beispiel mit Kampfschwimmern und Minentauchern. Die anderen Teilstreitkräfte Heer und Luftwaffe sind unter anderem mit Panzern und Kampfflugzeugen vor Ort. Die Bundeswehr will mit diesem Tag, der jährlich seit 2015 stattfindet, nach eigenen Angaben Transparenz schaffen und den Dialog mit der Gesellschaft fördern.
2: Und damit zu einem Wirtschaftsthema. Die Energiewende ist eins der großen Themen unserer Zeit und auch im Norden braucht es dazu jede Menge Lithium. Als Rohstoff für Akkus in E-Autos oder auch für Batterien, die Strom speichern sollen, wenn er gerade günstig ist, um ihn später dann wieder abzugeben. Ein großes Problem dabei ist nur, Lithium wird komplett importiert. Dabei könnte der kostbare Rohstoff wohl auch in Niedersachsen gefördert werden. Forscher vermuten Millionen Tonnen Lithium bei uns unter Tage im Untergrund. Helmut Eickhoff berichtet.
6: In Hannover ist die Bundesanstalt für Geowissenschaften und Rohstoffe. Wissenschaftler dort forschen, was so los ist im Untergrund. auch ob und wie viel Lithium sich im Boden befindet. Projektleiter André Stechern.
0: Wir haben hier ein Liter Tiefenwasser aus unserer Forschungsbüro. Das Wasser kommt aus etwa 3800 Meter Tiefe. Und neben vielen anderen Stoffen, die das Wasser so orange färben, haben wir etwa 1,2 Gramm Lithiumchlorid hier drinne gelöst.
6: Die Idee ist, lithiumhaltiges Wasser aus tausenden Metern Tiefe zu fördern. Aus diesem wird der Rohstoff dann abgetrennt und das Wasser wieder in den Boden gepresst. Doch wo genau würde es sich lohnen zu fördern? Der Erdölkonzern ExxonMobil schaut sich im Moment Daten von alten Tiefbohrungen an, spricht von Schreibtischarbeit. Ergebnis offen. Stechern glaubt, dass es in ein paar Jahren soweit sein könnte.
0: Ein Szenario würde wahrscheinlich so aussehen, dass wir Anfang der 2030er Jahre mit einer ersten Produktion beginnen können. Und ich gehe davon aus, dass dann in den nächsten 10, 20 Jahren sich hier in Deutschland eine Lithiumproduktion etablieren kann.
6: Niedersachsens Wirtschaftsminister Tonne von der SPD findet die Pläne gut.
7: Ich glaube, es ist ganz entscheidend, dass wir eigene Rohstoffe auch dazu nutzen, uns eben unabhängig von Lieferketten zu machen. Wir sehen eine aggressive Handelspolitik, insbesondere von China. Wir sehen all die Unsicherheiten, die es gibt. Je breiter wir uns aufstellen, auch mit anderen Partnern, je mehr wir auch im eigenen Land haben, desto besser ist das für uns.
6: Unabhängige Lieferketten sind für die Wirtschaft wichtig. Unternehmen, die aber Energiespeichersysteme verbauen, bekommen ihre Batterien vor allem aus China. So auch die Oldenburger Firma B-Storage. Geschäftsführer Magnus Pielke würde es begrüßen, mehr Auswahl im Einkauf zu haben.
8: Die Sicherheit von Lieferketten ist natürlich besonders hoch, wenn die Wege kurz sind, wenn ich viele Komponenten aus dem europäischen Raum habe, wo ich einen guten Zugriff auf die Lieferanten bekomme.
6: Bis es soweit ist, muss aber noch einige Jahre geforscht werden, meint André Stechern von der BGR.
0: Unser letztes Forschungsprojekt in diesem Bereich lief die letzten 4 Jahre und ist gerade zu Ende gegangen. Wir fahren momentan das Thema zweigleisig weiter. Zum einen versuchen wir, die Methoden, die wir untersucht haben, in Chile anzuwenden, aber auch gerne weiterhin in Norddeutschland. Das heißt, wir haben jetzt gerade einen Forschungsantrag gestellt.
6: Das Potenzial ist offenbar riesig. Forscher gehen davon aus, dass bis zu 30 Millionen Tonnen Lithium in Deutschlands Untergrund lagern.
2: Berichtet Helmut Eickhoff. Das Thema Tod spielt im Alltag bei den meisten Menschen eine eher unbeliebte und daher oft auch untergeordnete Rolle. Wir beschäftigen uns oft erst damit, wenn ein Trauerfall eingetreten ist. Ein Verein in Rostock will das ändern und damit Trauer und Sterben sichtbarer und zugänglicher machen. In der Hospizinitiative unterstützen rund 20 Ehrenamtliche aktiv bei Trauer- und Sterbebegleitung. Im Rahmen der Aktion Vereint im Norden, die zeigen will, wie sich in Norddeutschland Jung und Alt gegenseitig helfen, hat Marie Zimmer die Rostocker Hospizinitiative besucht.
9: An den Wänden hängen Lichterketten, der Tisch ist gedeckt und im Hintergrund spielt leise Musik. In diesem Umfeld sollen Menschen auf ihrem letzten Weg begleitet werden, physisch und psychisch. Martina Ollermann ist Teil der Hospizinitiative in Rostock.
10: Ich bin dem Verein beigetreten, weil eben halt auch die Ausbildung unterstützt wird. Und habe die auch gemacht. Also das war für mich super, weil das auch mit freier Zeiteinteilung ist. Ich muss nicht unbedingt da sein. Ich kann mir das zeitlich einteilen, diesen Lehrgang.
9: Die Hospizinitiative unterstützt das Hospiz am Klinikum Südstadt. Neben der Finanzierung von nicht getragenen Kosten durch die Krankenkassen unterstützen sie vor allem die Sterbenden und Trauernden. Dazu zählen unter anderem das Angebot von Klangtherapie oder die Möglichkeit, im Garten zu arbeiten. Ehrenamtliche des Vereins sprechen regelmäßig mit Betroffenen über ihre Verluste, unter anderem im monatlichen Trauercafé. Bei diesem offenen Angebot beobachtet Uta Raus vom Vorstand des Vereins.
11: Leute kommen, die einfach sagen, sie möchten gehört werden, sie möchten ihre Geschichte erzählen. Und das wechselt ganz doll, wer kommt und wer sagt, er ist bereit, die Gruppe jetzt auch zu verlassen. Also das ist ganz unterschiedlich.
9: Die Teilnehmerinnen und Teilnehmer reichen von Müttern, die ihr Baby verloren haben, bis zu Menschen, die Geliebte durch einen Suizid verloren haben. Als Ehrenamtliche versucht Melanie Ollermann auch neue Ideen umzusetzen. Beispielsweise das Organisieren von Spaziergängen für Hinterbliebene. Motivation für ihre Arbeit ist hauptsächlich, anderen Menschen zu helfen.
11: Ich finde das eben halt sehr wichtig, weil jeder geht anders mit Trauer um. Manche erkennen das gar nicht und kommen aus diesem Loch gar nicht wieder raus, weil sie einfach auch von der Gesellschaft so gedrängt werden, dass sie trauern müssen. Und das macht mir Spaß, die Leute da wieder ein bisschen zu motivieren, am Leben teilzunehmen.
9: Manchmal denke sie noch nach den Gesprächen über den Tod nach. Doch diese Gedanken würden auch schnell wieder vergehen. Damit die Last für Ehrenamtliche nicht zu schwer wird, bietet der Verein regelmäßig Gespräche zur Supervision, also zum Verarbeiten an. Ihre Zeit im Hospiz können Sie sich frei einteilen, begleiten jedoch immer eine Person auf Ihrem Weg. Das muss nicht vor Ort oder im Trauercafé geschehen, sondern kann auch ambulant bei den Personen zu Hause sein. Unterschiede zwischen den verschiedenen Generationen, die dort aufeinandertreffen, und dem Blick auf Trauer merkt Michael Luck vom Vorstand des Fördervereins nicht.
12: Also am Ende muss man sagen, dass es kein richtig oder falsch gibt bei der Trauerarbeit oder auch bei den Ansichten. Jeder ist ein Einzelfall an der Stelle und jedem wird geholfen an der Stelle.
9: Doch trotzdem ist es schwierig, Ehrenamtliche zu finden, die Menschen beim Sterben und beim Trauern begleiten, findet Michael Luck. Auch weil viele Menschen Berührungsängste mit diesem Thema haben. Das möchte die Hospizinitiative aus Rostock ändern und mit ihrem Engagement weiter Menschen für ihre wichtige Arbeit sensibilisieren.
2: Marie Zimmer über die Rostocker Hospizinitiative.
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0: Und ohne Hoffnung kann man nicht überleben. Unsere Sorge ist heute wirklich zu überleben.
1: Was bedeutet das für Sie als Palästinenserin im Alltag, diese Besatzung zu erleben?
0: Es ist eine Katastrophe, dass wir immer noch unter Besatzung sind. Besatzung wird geführt mit Militärverordnungen, die jeden Aspekt des täglichen Lebens beherrschen. Zum Beispiel, es gibt zwei Straßennetzsysteme, eins für Israelis, eins für Palästinenser, zwei Wassersysteme. Und wir haben in unserem Gebiet mehr als 1700 Checkpoints, Barrieren, Schranken und Eisentore. Überall, wo wir hin wollen, müssen wir mitrechnen, dass wir zurückgeschickt werden oder stundenlang warten. Das heißt, unsere Mobilität wird behindert. Wir können kaum planen. Für jeden Termin müssen wir 2 und 3 Alternativtermine im Voraus planen. Das Normale ist, dass nichts klappt. Wir sind seit 1,5 Jahren ganz schlimm betroffen von den sogenannten israelischen Siedler, die in unserem Gebiet sind. Auch christliche Dörfer sehr stark sind betroffen. Und niemals fühlten wir uns bedroht als Christen in unserem Land wie heute. Und niemals hatten wir Hunger. Jetzt haben die Menschen Hunger, weil über 65% der Menschen haben keine Arbeit. Das ist die Arbeitslosigkeitsquote. 65%.
1: Sie leben in Birzeit im Westjordanland, etwa 30 Kilometer nördlich von Jerusalem. Wie setzen Sie sich dort konkret ein für den Frieden und für den Dialog?
0: Ich war immer und bis heute sehr aktiv im Bereich Frauenrechte, im Bereich Friedenserziehung, Friedensgespräche, auch mit israelischen Frauen eine Zeit lang, wo es möglich war. Und seit über 20 Jahren mache ich Friedenserziehung und gewaltfreie Kommunikation und Dialogtraining mit Jugendlichen in den Schulen, in den Clubs und vor allem auch mit den Frauen. Das Schöne ist, die Kinder kommen gern, sind gern bei diesen Sitzungen und Workshops und sie erkennen, sie nehmen etwas für sich, egal was draußen passiert. Sie merken, dass sie an sich selbst arbeiten und Frieden in sich selbst finden.
1: Was ist für Sie entscheidend, um auf einen Weg des Friedens zu kommen?
0: Einfach zu sagen, stopp mit Krieg, stopp mit Gewalt. Und ich bin sehr traurig, dass heute die Parole ist, Frieden mit Gewalt zu erreichen. Niemals kann das passieren. Im Gegenteil, dieser Krieg hat so viel Schlimmes gebracht, so viel Hass und Wut und Zorn. Und deshalb müssen wir sagen, nur durch Verständigung und gemeinsame Verantwortung schaffen wir den Frieden. Wir müssen an den Frieden glauben. Es ist möglich, es ist machbar, es ist unsere Verantwortung, dass wir es erreichen.
2: Das war ein Beitrag der Evangelischen Kirche.

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1: Um 8.30 Uhr mit Claudia Drews. Hass, Einschüchterung und Gewalt gegen politische Gegner nehmen einem Zeitungsbericht zufolge weiter zu. Die Bundesländer meldeten im vergangenen Jahr mindestens 85.000 politisch motivierte Straftaten. Das berichtet die Welt am Sonntag und beruft sich aus Daten aus 15 Ländern. Nur Rheinland-Pfalz fehle. Aus der NDR-Nachrichtenredaktion Karl Schreiber.
2: Demnach wird der Höchstwert aus dem Jahr 2024 übertroffen und innerhalb der vergangenen 10 Jahre habe sich die Zahl der politisch motivierten Straftaten mehr als verdoppelt. Ermittler führen die Entwicklung vor allem auf den polarisierten Bundestagswahlkampf 2025 und internationale Krisen wie den Nahostkonflikt zurück, heißt es in dem Bericht. Allerdings würden Hasskommentare im Netz und Beleidigungen von Politikern auch häufiger angezeigt als vorher.
1: Trotz einer geltenden Waffenruhe hat es in der Golfregion wieder Angriffe gegeben. Das US-Militär hat nach eigenen Angaben iranische Radarstellungen in der Region nahe der Straße von Hormus bombardiert. Aus der NDR-Nachrichtenredaktion Diane Batani.
3: Damit habe man sich vor weiteren Angriffen schützen wollen, hieß es vom US-Militär. Demnach wurden zuvor 4 iranische Drohnen über der Straße von Hormus abgeschossen. Sie seien eine Bedrohung für die Schifffahrt in der Meerenge gewesen. Das US-Militär sprach außerdem von iranischen Angriffen gegen Kuwait und Bahrain. Von 7 abgeschossenen Raketen wurden demnach 6 abgefangen. Die 7

0: Geliebte habe ihr Ziel verfehlt. In beiden Golfstaaten befinden sich US-Stützpunkte. Erst am Mittwoch war der internationale Flughafen von Kuwait attackiert worden. Dabei gab es einen Toten und zahlreiche Verletzte. US-Präsident Trump äußerte sich trotz der gegenseitigen Angriffe positiv. Nach seiner Einschätzung verfügt der Iran noch über etwas mehr als 20% seiner Raketen. Das seien noch viele, aber nicht mehr das, was sie anfangs gehabt hätten.
1: Der Verband der Familienunternehmer fordert, dass der Bundestag seine Sommerpause ausfallen lässt und stattdessen über wichtige Reformen berät. Das Redaktionsnetzwerk Deutschland zitiert aus einem Brief von Verbandschefin Ostermann an die Abgeordneten der Regierungsfraktionen. Darin heißt es, die für das Reformpaket relevanten Ausschüsse sollten im Sommer weiterarbeiten, damit der Bundestag noch im August die entsprechenden Gesetze verabschieden könne. Die parlamentarische Sommerpause findet von Anfang Juli bis Anfang September statt. Im Fall des Datenlecks bei einem Dienstleister des Universitätsklinikums Schleswig-Holstein, UKSH, gibt es neue Erkenntnisse. Mitte April hatten Hacker bei dem Abrechnungsunternehmen Unimed hunderttausende Patientendaten von Kliniken aus ganz Deutschland erbeutet. Nach der neuen Auswertung wurden dabei Daten von mehr als 9.100 Patientinnen und Patienten des UKSH gestohlen. Aus Kiel, Tobias Gellert.
2: Betroffen seien vor allem Privatpatienten, Menschen mit privater Zusatzversicherung und Selbstzahler, so das UKSH. Die meisten der erbeuteten Daten stammten aus Vorgängen, die mehr als 10 Jahre zurückliegen. Es handelte sich vor allem um Namen und Adressen. In einigen Fällen seien noch Informationen zu Rechnungen oder Behandlungen dabei, hieß es. Patientenakten und Bankverbindungen seien nicht gestohlen worden. Ab kommender Woche will das UKSH nun die Patienten anschreiben, bei denen auch Gesundheitsdaten gestohlen wurden.
1: Auf der internationalen Raumstation ISS haben russische Kosmonauten Reparaturarbeiten an einem Leck durchgeführt. Die NASA hatte ihre Astronauten deshalb aufgerufen, im angedockten Raumschiff Schutz zu suchen. Aus Washington, Samuel Jakisch.
3: Mit der Vorsichtsmaßnahme wollte die NASA auf eine mögliche Evakuierung ihrer 5 Astronauten vorbereitet sein. 2 Stunden später bekommt die NASA-Crew Entwarnung. Die russischen Kommandeure auf Seiten von Roskosmos hätten sich dazu entschieden, nur noch Messungen vorzunehmen und keine weiteren potenziell riskanten Reparaturen. Die NASA und Roskosmos sind die Hauptbetreiber der ISS und sie streiten bereits seit längerem über mögliche Reparaturmaßnahmen für die kleinen Luftlecks im Servicemodul.
1: Und das Wetter in Norddeutschland. Heute nach teils trübem Beginn ein Wechsel von Sonne und Wolken, später gebietsweise Schauer, vereinzelt auch Gewitter. Höchstwerte 19 bis 23 Grad. Morgen zeitweise Regen, vereinzelt wieder Gewitter, ab dem Nachmittag von Südwesten her zunehmend trocken, maximal 17 bis 20 Grad und an der Nordsee teils stürmisch. Das waren die Nachrichten.
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1: Eine Meldung haben wir da nach wie vor, die A1 Osnabrück. Münster ist zwischen Lengerich und Ladebergen wegen Brückenarbeiten bis morgen 6 Uhr gesperrt. Wir wünschen gute Fahrt.
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5: Mit Johannes Krause. Es ist wie vor einer großen Theaterpremiere. Der Text sitzt, die Kulisse steht und jetzt kommt die letzte Probe. Für die deutsche Fußballnationalmannschaft heißt diese WM-Generalprobe heute USA. Ein letzter Härtetest in Chicago, ein letzter Blick in den Spiegel, bevor bei der Weltmeisterschaft der Vorhang aufgeht. Allerdings muss eine Rolle neu besetzt werden, Holger Dahl.
6: Die Personalplanungen von Bundestrainer Julian Nagelsmann für den letzten WM-Test sahen eigentlich anders aus. Nach einer schweren Muskelverletzung von Bayern Münchens Lennart Kahl im Abschlusstraining fällt das Top-Talent nun aber sogar für die komplette Weltmeisterschaft aus. Mit Leipzigs Ouedraogo steht auch bereits der Nachrücker fest. Schon vor Karls Ausfall wurde entschieden, dass Manuel Neuer noch nicht gegen die USA ins Nationalmannschaftstor zurückkehren wird. In der kommenden Woche soll Neuer aber wieder zur Verfügung stehen. Trotz der Probleme soll es in Chicago möglichst mit einer überzeugenden Leistung und einem Sieg gegen WM-Gastgeber USA weiteren Schwung geben. Anstoß ist um 20.30 Uhr deutscher Zeit und damit 13.30 Uhr Ortszeit.
5: Das Spiel gibt es dann live und in voller Länge hier im Programm. Deutschlands Fußballerinnen werden nächstes Jahr bei der Weltmeisterschaft in Brasilien dabei sein. Sie haben das WM-Ticket im vorletzten Qualifikationsspiel gestern gelöst, in Köln gegen Norwegen mit 2:0 gewonnen. Christian Schulze.
7: Brasilien 2027, wir kommen, stand mit Schlusspfiff auf einem großen Plakat im Kölner Stadion. Es schien, dass es einen Moment dauerte, bis die Spielerinnen das realisierten. Doch als eine schwarz-rot-goldene Lichtershow einsetzte, tanzten Deutschlands Fußballerinnen ausgelassen vor den über 33.000 Fans.
8: Fühlt sich sehr gut an, hört sich auch sehr, sehr gut an. Wir fahren zur Weltmeisterschaft nach Brasilien. Wir sind super glücklich, dass wir es jetzt schon vorzeitig geschafft haben. Ja.
7: Sagte eine strahlende Sjoke Nüsken, die Deutschland beim ersten Frauenländerspiel in Köln erstmals als Kapitänin aufs Feld geführt hatte. Genauso unvergesslich verlief der Abend für Marie Müller. Etwas überraschend feierte sie ihr Debüt von Beginn an und traf dann auch noch nach 17 Minuten zum 1:0.
9: Unglaubliches Gefühl. Ich glaube, ich muss erstmal in die Kabine einmal runterfahren, alles sacken lassen. Aber ja, wir sind alle super glücklich. Das war das Ziel heute. Wir haben es geschafft und ja, einfach gute Teamleistung gezeigt heute.
7: Schon nach 30 Minuten war der Grundstein gelegt. Kurz zuvor hatte Carlotta Wamser sehenswert das 2:0 erzielt. Norwegen kam in beiden Halbzeiten zu guten Chancen, scheiterte aber an der starken Torhüterin Ann-Kathrin Berger. Das enttäuschende 0:0 in Österreich ist vergessen. Deutschlands Frauen haben in ihrer Entwicklung wieder einen Schritt nach vorne gemacht.
10: Großes Kompliment an die komplette Truppe, an das komplette Team. Und wir sind eine der ersten europäischen Mannschaften, die sich qualifiziert haben. Das ist gut und wir sind die Treppenstufe wieder hochgegangen, die wir in Österreich runtergefallen sind.
7: Nun geht es für Bundestrainer Christian Wück darum, diese Entwicklung weiter voranschreiten zu lassen, um im Sommer 2027 auch eine gute Rolle bei der WM in Brasilien spielen zu können. Schon jetzt sorgen die Gedanken an das Turnier für viel Vorfreude bei Carlotta Wamser und Co.
11: Ja, das ist ein Traum, glaube ich, für uns, für jeden von uns. Brasilien ist, denke ich, da wollte ich eh schon mal immerhin zwar zum Urlaub machen, aber jetzt ist es natürlich zum Fußballspielen und ja, wir freuen uns alle sehr. Und das ist natürlich eine WM, dafür steht man jeden Tag auf. Das ist natürlich das Turnier, was man immer spielen will.
7: Und Brasilien ist ein guter Boden für Deutschlands Fußball. Sowohl die Männer bei der WM 2014 als auch die Frauen bei Olympia 2016 holten in Rio ihren letzten großen Titel.
5: Und das letzte WM-Qualifikationsspiel haben die deutschen Fußballerinnen dann am Dienstag in Slowenien. Es ist das Finalwochenende der French Open in Paris. Bevor die Männer mit Alexander Zverev morgen um den Titel spielen, sind heute erstmal am Nachmittag ab 15 Uhr die Frauen dran. Steffen Gahr.
12: Die eine will ihr Märchen fortschreiben, die andere will endgültig zur absoluten Topspielerin aufsteigen. Maja Chwalinskas Reise durchs Turnier ist schon jetzt unglaublich. Vor 3 Wochen war die Polin in der Qualifikation gestartet, hat 3 Matches gewonnen und war somit im Hauptfeld des Turniers. Und dort siegte sie einfach weiter. Mit ideenreichem Tennis und viel Kampfgeist sorgte Chwalinska für Überraschung nach Überraschung. Im Finale ist sie wieder krasse Außenseiterin, denn Mira Andreeva ist Top-10-Spielerin. Die Russin hat schon in den letzten Wochen auf Sand überzeugt und auch in Paris mutiges Power-Tennis gezeigt. Andreeva stand vor 2 Jahren bereits im Halbfinale von Roland Garros, jetzt zum ersten Mal in einem Grand-Slam-Finale, so wie ihre Gegnerin. Im Endspiel von Paris heißt es also kraftvolles Tennis à la Andreeva gegen flinkes Kämpferherz Chwalinska.
3: Im Studio ist Benny Riemer mit aktuellen Informationen von BR24 gemeinsam mit NDR Info. Einen schönen guten Morgen. Ja, sich möglichst vielfältig zu ernähren, darum geht es bei der 30-Pflanzen-Challenge. 30 verschiedene Pflanzen pro Woche. Klingt viel, aber es zählt auch viel dazu. Zum Beispiel Nüsse, Kräuter und Kaffee. Und ausprobieren lohnt sich. Forschende sagen, wer jede Woche 30 verschiedene Pflanzen isst, der fördert ein vielfältiges Darmmikrobiom und damit ein starkes Immunsystem. Nils Walker berichtet, warum Vielfalt auf dem Teller den Darm stärkt.
13: Sabine Helms steht mit Gummistiefeln in ihrem Gemüsebeet. 45 Quadratmeter, die sie sich für einen Sommer gemietet hat. Jetzt, wo die Setzlinge noch klein sind, muss sie viel gießen und kommt fast jeden Tag hierher.
14: Mangold, Pflücksalat, dann habe ich Gurken, rote Beete, Buschbohnen,
15: Kürbis, Zucchini, Kohlrabi.
13: Die 30-Pflanzen-Challenge schafft sie damit mühelos. Dabei geht es gar nicht darum, möglichst viel anzubauen, sondern eigentlich nur in einer Woche mindestens 30 verschiedene Pflanzen zu essen. Dazu zählen neben Gemüse und Obst auch Nüsse, Vollkorn oder sogar Tofu, weil der ja aus Soja gemacht wird, sagt der Ernährungsmediziner Christian Siener von der Universitätsklinik Schleswig-Holstein in Lübeck.
16: Es können Kräuter sein, es können Nüsse sein, es können Gewürze sein. Selbst der Kaffee spielt ja eine Rolle. Und was ganz wichtig ist, ist nicht nur das frische Gemüse, sondern auch das tiefgekühlte Gemüse. Das funktioniert hier genauso.
13: Hinter der 30-Pflanzen-Challenge steckt eine Studie aus Großbritannien und den USA. Demnach sind Menschen gesünder, wenn sie 30 verschiedene Pflanzen pro Woche essen, im Vergleich zu Menschen, die nur auf 10 Pflanzen pro Woche kommen. Die Entzündungswerte gehen zum Beispiel runter, das Immunsystem wird robuster. Und das hängt mit dem Mikrobiom im Darm zusammen, also den vielen kleinen Bakterien und anderen Lebewesen, die in unserem Darm zu Hause sind und ohne die wir unsere Nahrung nicht verdauen könnten. Denn das Mikrobiom braucht Nahrung in Form von Ballaststoffen. Und die stecken vor allem in Pflanzen, so der Professor für Ernährungsmedizin Christian Siener.
16: Also bislang haben wir immer gesagt, die Menge ist das Entscheidende. Was man hier allerdings sagen muss, und das ist neu an dieser Studie, dass die abwechslungsreiche Einnahme oder Aufnahme von Ballaststoffen das Entscheidende ist. Also möglichst viele unterschiedliche Ballaststofflieferanten in die Ernährung einbauen.
13: Die Bakterien in unserem Darm machen aus den Ballaststoffen unter anderem kurzkettige Fettsäuren. Die sind wichtig für unser Immunsystem, denn sie helfen, die verschiedenen Arten von Abwehrzellen in Balance zu halten. So werden zum Beispiel Autoimmunprozesse verringert, also Prozesse, bei denen das Immunsystem den Körper selbst angreift. Es kommt aber noch ein weiterer Aspekt hinzu. Pflanzen dienen nicht nur als Futter für unser Mikrobiom, jede Pflanze bringt auch ein eigenes Mikrobiom mit, also Bakterien, die an den Wurzeln oder den Blättern der Pflanze leben. Und wenn wir die essen, hat das Einfluss auf unser Mikrobiom im Darm. Das zeigt eine Studie der Technischen Universität Graz anhand von Äpfeln. Bahar Razavi erforscht das Mikrobiom von Pflanzen. Sie ist Professorin für Mikrobiologie an der Christian-Albrechts-Universität in Kiel und glaubt, dass eine Pflanze mit einem vielfältigen Mikrobiom auch für uns gut sein kann.
17: Yes, we know that when we consume plants.
18: Wir wissen, dass wenn wir Pflanzen essen, dann nehmen wir auch Teile ihres Mikrobioms auf. Und einige kommen auch lebend im Darm an, wenn auch nicht alle. Aber schon einfache Zellwände oder Hormone aus den Bakterien, die auf diese Weise in unseren Körper kommen, reichen aus, um unser Mikrobiom zu beeinflussen.
13: Je nachdem, wo und unter welchen Umständen eine Pflanze gewachsen ist, unterscheidet sich das Mikrobiom.
18: Vor allem der Boden hat einen Einfluss auf das Mikrobiom an den Wurzeln und auf den Blättern der Pflanze. Aber auch Dünger, das Klima, das Wasser, Umweltverschmutzung. All das.
13: Sabine Helms benutzt Kompost als Dünger und verzichtet auf Pflanzenschutzmittel. Dafür investiert sie viel Zeit, um am Ende eigenes frisches Gemüse ernten zu können. Es zahlt sich aus, sagt sie.
19: Ganz ehrlich, ich bin weniger krank. Mehr kann ich eigentlich gar nicht dazu sagen. So ist einfach so.
13: Zu einem ähnlichen Ergebnis kommt auch die Studie aus Großbritannien und den USA. Übrigens, ob es wirklich unbedingt 30 verschiedene Pflanzen sein müssen oder 29 nicht auch reichen, das wurde nicht untersucht. Grundsätzlich sind sich die Experten aber einig, je mehr Vielfalt wir auf dem Teller haben, desto besser.
20: Nils Walker war das über die 30-Pflanzen-Challenge und die Vorteile einer abwechslungsreichen Ernährung.

0: Es ist 8:45.
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2: Mit Inka Kübel. Bahrain und Kuwait melden neuen Raketenbeschuss. Die Bevölkerung wurde aufgerufen, Schutz zu suchen. Nach Angaben des US-Militärs hat der Iran 7 ballistische Raketen abgefeuert. 6 davon konnten abgefangen werden. Eine verfehlte ihr Ziel. Offenbar gab es eine Explosion unweit des Flughafens von Kuwait. Die iranische Revolutionsgarde erklärte, die Angriffe hätten US-Stützpunkte zum Ziel gehabt, als Vergeltung für amerikanische Attacken auf iranische Stellungen im Golf. Ex-Bundeskanzler Schröder trifft Putin zu 4-Augen-Gespräch im Kreml. Zum Inhalt wurde nichts bekannt. Berater beider Seiten sprachen von einem guten Austausch. Der russische Präsident hatte Schröder als Vermittler im Ukraine-Krieg ins Gespräch gebracht. Die deutsche Regierung und die EU lehnen das ab. Der 82-jährige Schröder gilt als Putin-Vertrauter und Lobbyist russischer Energieunternehmen. Papst beginnt Spanien-Reise. Leo XIV. Hat laut offiziellen Angaben 22 Ansprachen in 7 Tagen geplant. Am Vormittag wird er zunächst von König Felipe in Madrid begrüßt. Nach dem Besuch eines Sozialprojekts ist abends eine Gebetswache mit Zehntausenden Jugendlichen vorgesehen. Zugausfälle bei der Bahn sind mehr geworden. Der Süddeutschen Zeitung liegen interne Zahlen vor. Danach fielen in diesem Jahr von Januar bis Mai 107 Fernzüge pro Tag aus. Im Vorjahr waren es in diesem Zeitraum 57 Verbindungen. Die Bahn erklärte, der Bericht vermittle einen falschen Eindruck. Man habe in vielen Fällen Ersatzfahrten mit anderen Zügen organisiert. Deutsche Fußballfrauen qualifizieren sich vorzeitig für WM in Brasilien. Die DFB-Auswahl setzte sich mit 2:0 gegen Norwegen durch. Damit steht Deutschland als Gruppensieger fest. Das letzte Qualifikationsspiel ist am Dienstag gegen Slowenien. Soweit die Kurznachrichten.
0: Ja, und nur ein paar Tage noch, dann geht sie los, die Fußball-Weltmeisterschaft 2026 der Männer. Und dann wird auch wieder ein speziell für die WM hergestellter Ball über den Rasen rollen. Der heißt dieses Jahr Trionda. Hergestellt wird und wurde er, wie viele seiner Vorgänger, in Pakistan. 3/4 aller Bälle kommen inzwischen von dort, genauer gesagt aus einer mittelgroßen Stadt im Nordosten des Landes, dem Punjab. Wie das Leben dort verändert, berichtet unsere Korrespondentin Lena Bodewein.
3: Der Ball ist flach, der Ball ist eckig. Sechseckig und achteckig liegt er in kleinen Segmenten gestapelt neben der Nähmaschine von Varsha Modat. Sie greift sich eins dieser Paneele nach dem anderen, näht sie aneinander, bis das Gebilde wie ein Osterkörbchen aus 10 Teilen aussieht. Nur ein kleiner Schritt von vielen, die es braucht, bis ein runder Ball daraus wird.
4: Wenn man sich so einen Ball anschaut, sieht er sehr einfach aus. Aber es handelt sich um ein technisch ziemlich komplexes Produkt, das wir herstellen.
3: Sagt Fabrikbesitzer Asa Naim. Aus seinem Unternehmen Vision Technologies in Sialkot, Pakistan, rollen täglich 14.000 Bälle. Bälle in Rot, Blau, Gelb, gemustert oder schlicht, bedruckt mit den Logos der verschiedenen Auftraggeber.
4: Es beginnt mit der Entwicklung der Rohstoffe. Dann kommt die Konstruktionsabteilung ins Spiel, die sich größtenteils an verschiedenen Spezifikationen orientiert, die wir von unseren Kunden und dem Marketing erhalten. Anschließend folgen Laminierung, Druck, Zuschnitt und dann geht es an den einzelnen Ball.
3: An großen Maschinen wird das Material geprägt und in die Segmente unterteilt, die Varsha Modat nachher zusammennäht. In der Halle sind auf mehreren Etagen viele Arbeitsstationen verteilt. An jeder tragen Arbeiterinnen und Arbeiter genau einen der vielen komplexen Schritte bei, bis ihr rundes Werk in die Welt hinausrollt. Auf die Bolzplätze und Spielfelder rund um den Erdball.
5: Wir spielen zwar selbst keinen Fußball, freuen uns aber sehr, dass unsere Fußbälle ins Ausland gehen. Und wir sind glücklich und stolz, dass wir Experten im Nähen dieser Fußbälle sind.
3: Varsha Modat passt auf, dass ihre grün gestreifte Dupatta, der traditionelle Schal, den sie über Kopf und Schultern legt, nicht in die Nähmaschine kommt. Und macht weiter. Einen Ball nach dem anderen. 400 Stück am Tag oder mehr.
5: Wenn ein Junge einen Hubschrauber fliegen kann, können Mädchen das auch. Warum sollten wir keine Fußbälle nähen können? Das können die Frauen hier genauso gut wie die Männer. Und wenn sie 450 Fußbälle am Tag nähen, dann nähe ich immer 10 mehr als sie.
3: Starke Hände, starke Finger. Die braucht es, um einen Fußball zusammenzunähen. Die Fingerknöchel vieler Näherinnen und Näher sind mit Bandagen geschützt. Die sehen zum Teil schon etwas schmuddelig und ausgefranst aus. Kein Wunder, das dicke, starke Garn schneidet tief ein. Doch es muss stark sein. Schließlich ziehen die Näherinnen und Näher mit der letzten Naht den Ball fest zusammen. Und das geht bei guten Bällen nur von Hand. Seit jeher. Seit zum ersten Mal Handwerker von Sialkot dicke Lederfußbälle reparierten, die die Soldaten der damaligen britischen Kolonialherren mitgebracht hatten, Ende des 19. Jahrhunderts. Bis zur Unabhängigkeit 1947 waren die Briten hier. Und seitdem hat sich das Können erhalten.
1: It's a craftsmanship.
4: Es war eine Handwerkskunst, denn damals wurden die Bälle handgenäht. Unser wichtigstes Geheimnis waren also unsere Näher. Sie waren stark und robust und setzten jeden Stich mit großer Sorgfalt. Dadurch konnte kaum Wasser in den Ball eindringen.
3: Die Bälle sind zwar nicht mehr aus Leder, sondern aus mehreren Lagen verschiedener Kunststoffe, die übereinander geleimt werden. Doch das Handwerk ist geblieben. Das Können der Menschen in Sialkot, einer mittelgroßen Stadt im Nordosten von Pakistan, im Punjab.
4: Der eigentliche Boom begann, als Adidas beschloss, seine in Europa gefertigten Ballsegmente nach Pakistan zu schicken und dort zusammennähen zu lassen. Das war die erste Anerkennung der Handwerkskunst aus Sialkot. Und dann begannen wir, diese ganzen Werkzeuge und Maschinen zu entwickeln.
3: Erzählt Asan Naim, der Fabrikbesitzer. Für internationale Turniere, für die FIFA, in verschiedensten Designs wird hier gefertigt. Und auch wenn Pakistan selbst noch nie an einer Fußball-WM teilgenommen hat, auch der WM-Ball stammt von hier, aus Sialkot. Männer und Frauen arbeiten hier in den Hallen von Vision Technologies, aber auch in vielen anderen der 1000 Fabriken der Stadt einträchtig nebeneinander. Das Geschlecht ist egal, solange die Hände stark sind. Das war nicht immer so, meint Asan Naim, aber ein großes Glück, zu dem sie aktiv beigetragen haben.
4: Wir haben ein professionelles Team engagiert, das in die Dörfer der Frauen gereist ist und mit ihren Eltern gesprochen hat. Sie haben sie überzeugt, ihre Familien und Töchter in unser Werk zu schicken. Die Frauen brachten sogar ihre Eltern mit, damit diese sich ein Bild von unserem Arbeitsumfeld machen konnten. Davon, wie wir ihre Familien schützen und welche Vorkehrungen wir für Frauen getroffen haben. Diese Maßnahmen haben uns sehr geholfen, Frauen für unser Werk zu gewinnen.
3: Sie können getrennt von den Männern zur Arbeit kommen. Es gibt also eigene Kleinbusse, eigene Essensbereiche, Ruhezonen und Gebetsräume. Die extra Mühe zahlt sich aus.
4: Der größte Vorteil, den wir durch sie haben, ist erstens, dass sie länger bei uns bleiben. Zweitens fühle ich mich durch sie besser geschützt, weil sie unsere Informationen nicht an Dritte weitergeben, wie wir es von unseren männlichen Arbeitern kennen.
3: Bei allen guten Absichten, es war trotzdem ein Gewöhnungsprozess, erzählt Warsha Murat.
5: Als ich am ersten Tag zur Arbeit ging, fühlte ich mich seltsam. Ich wollte nach Hause, ich wollte nicht dort arbeiten. Aber dann dachte ich darüber nach, über die anderen Frauen. Ich dachte, sie arbeiten ja auch da, also sollte ich das auch ohne Probleme machen können. Warum nicht mal die Arbeitsumgebung kennenlernen? Weil ich darauf angewiesen war, ich muss meine Familie ernähren. Dann verbrachte ich einen Tag dort, dann zwei und jetzt sind es schon 11 Jahre.
3: Eine Ausbilderin erklärte den Frauen anfangs den gesamten Herstellungsprozess, erläuterte ihnen das Design des Balls und dann in kleinen Schritten etwa, wie man mit der Nähmaschine arbeitet, den Faden in die Nadel einfädelt oder wie man die Ecken des Balls formt. Wenn jetzt neue Frauen ankommen, kann Warsha ihr Wissen weitergeben.
5: Ich leite sie an, ich bilde sie mit aus. Dann bringe ich ihnen bei, wie man mit Männern zusammenarbeitet, wie man angstfrei arbeitet. Wir müssen uns einfach auf unsere Arbeit konzentrieren und harmonisch zusammenarbeiten.
3: Insgesamt 35, teilweise sogar 40% derer, die in Sialkot Fußbälle herstellen, sind inzwischen Frauen. Eine Win-Win-Situation, meint Arbeitsexperte Nabil Amin.
6: Die Produktivität von Frauen bei der Herstellung von handgefertigten Produkten ist deutlich höher als die ihrer männlichen Kollegen. Dies hat sich bereits als wirksam erwiesen, um die Armut zu lindern und die Lebensbedingungen der Menschen und Familien zu verbessern. Dank des deutlich höheren Einkommens können ihre Kinder nun zur Schule gehen.
3: Dadurch, dass die Fabriken in die Europäische Union und andere Länder exportieren, müssen sie auch die Auflagen und Standards dieser Länder erfüllen. Und zwar meist rückverfolgbar und transparent. Dadurch haben sich laut Nabil Amin die Bedingungen in den Fabriken verbessert, genauso wie die Qualität der Produkte. Frauenförderung, weibliche Ermächtigung spielt da eine wichtige Rolle, meint Amin.
6: In Punjab wird die Stärkung der Frauenrechte groß geschrieben. Die Ministerpräsidentin ist eine Frau, viele Minister und Regierungsbeamte sind weiblich. Es wurden bereits viele positive Maßnahmen für die Stärkung der Frauenrechte ergriffen. Und das sollte so weitergehen in jedem Teil des Landes. Die Bundesregierung setzt sich ebenfalls dafür ein und auch andere Provinzen arbeiten daran. Frauenförderung ist also ein Schlüsselaspekt und ein Hauptaugenmerk unserer Regierung und der Wirtschaft. Und sie ist auch ein globaler Faktor.
3: In den 11 Jahren, die Warsha Murad schon als globaler Faktor in der Fabrik Fußbälle näht, hat sie sich hochgearbeitet. Von 28 Euro pro Monat auf 155 Euro Lohn. Damit liegt sie in der Mitte der Einkommensverteilung in Pakistan und kann ihre Familie unterstützen, ihre Eltern, ihre Geschwister.
5: Ja, das ist wichtig in Zeiten wie diesen mit der Krise und der Inflation. Wenn Männer nicht genug verdienen, sind die Frauen da und teilen die Last.
3: Zu wissen, für wen sie arbeitet, hilft ihr, die täglichen Mühen zu schultern. Am Ende des Arbeitstages ist Warsha froh, nach Hause zu kommen.
5: Wenn ich meine Mutter sehe, ist all meine Müdigkeit wie weggeblasen. Dann mache ich mich frisch und esse mit ihr. Nach dem Abendessen verbringe ich eine Stunde mit meiner Familie.
3: Sie sitzen auf Matten am Boden, reden über alles Mögliche, auch über die Arbeit in der Fabrik, seltener über die fußballerischen Erfolge Pakistans. Hier ist der Nationalsport, wie in vielen südasiatischen Ländern, Cricket. Zur Nacht hin bekommt Warsha die Folgen der Energiekrise zu spüren.
5: Zu Hause fällt oft der Strom aus und dann ist es zu heiß, um ohne Kühlung zu schlafen. Ich bin dadurch oft sehr müde. Ich kann auch keine Kleidung für die Arbeit bügeln. Manchmal komme ich zu spät, weil ich auf den Strom warten muss.
3: Auf ihrer Arbeitsstelle sind die Bedingungen besser. Hier wird auch viel mit Solarstrom gearbeitet. Weil die Fabriken für europäische Kunden arbeiten, müssen sie den EU-Nachhaltigkeitsrichtlinien genügen und investieren in grüne Energie. Und noch etwas hat sich verändert, erzählt Arbeitsexperte Nabil Amin.
6: Die Wirtschaft der Stadt wächst und dadurch, dass viele Frauen in der Fußballproduktion arbeiten, wird auch weibliche Bildung gefördert.
3: Es gibt Kindergärten, die Schulbildung verbessert sich, die Krankenhäuser sind besser ausgestattet und
6: man kann sehen, dass die Zahl der Studentinnen an den Universitäten steigt, insbesondere in Sialkot und anderen Städten. Früher gab es hier nur eine Universität, jetzt sind es etwa 6 oder 7.
1: So the number is increasing because students are increasing.
3: Fußball. Für Pakistans Frauen ein Volltreffer.

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1: Um 9 Uhr mit Claudia Drews. In Deutschland ist die Zahl der politisch motivierten Straftaten offenbar erneut gestiegen. Wie die Welt am Sonntag berichtet, registrierten die Behörden im vergangenen Jahr mindestens 85.000 entsprechende Fälle. Ein neuer Höchststand. Aus der NDR Nachrichtenredaktion Jonas Valentin Weber.
2: Gegenüber 2024 ist die Zahl der politisch motivierten Straftaten damit nur leicht gestiegen. Nimmt man als Vergleich aber 2015, so hat sich die Zahl in den vergangenen 10 Jahren mehr als verdoppelt. Als Hauptgründe dafür, dass Hass, Beleidigungen und auch Angriffe auf politische Gegner im vergangenen Jahr weiter zugenommen haben, verweisen Ermittler laut der Zeitung auf den Bundestagswahlkampf und die Zuspitzung im Nahostkonflikt. Zugleich würden solche Fälle auch immer häufiger gemeldet. Der Welt am Sonntag liegen nach eigenen Angaben die Daten aus fast allen Bundesländern vor. Allein die aus Rheinland-Pfalz fehlen demnach.
1: In der Golfregion hat es wieder Angriffe gegeben. Das US-Militär bombardierte nach eigenen Angaben iranische Radarstellungen nahe der Straße von Hormus. Vorher habe man in der Gegend 4 iranische Drohnen abgeschossen, die dort Schiffe bedroht hätten. Außerdem meldeten die Golfstaaten Kuwait und Bahrain neue Attacken aus dem Iran. Demnach wurden 6 Raketen abgefangen, eine 7. habe ihr Ziel verfehlt. In beiden Ländern befinden sich US-Stützpunkte. Der Verband der Familienunternehmer fordert mehr Tempo bei den geplanten Reformen. Wie das Redaktionsnetzwerk Deutschland berichtet, wendet sich der Verband jetzt mit einem Brief an den Bundestag. Was die Unternehmer konkret fordern, berichtet Laura Janke aus der NDR Nachrichtenredaktion.
3: Sie wollen, dass der Bundestag seine Sommerpause ausfallen lässt, zugunsten der Reformen. Diese Pause geht eigentlich von Anfang Juli bis Anfang September. Nach Ansicht des Verbands der Familienunternehmer sollten die relevanten Ausschüsse aber den Sommer hindurch weiterarbeiten. So könnte das Reformpaket der Regierung schon im August im Bundestag verabschiedet werden. Verbandschefin Ostermann verweist unter anderem darauf, dass die Unternehmen Planungssicherheit bräuchten. Mögliche Investitionen würden im Herbst verabschiedet. Vorher werde gerechnet, auch auf Basis der Gesetze.
1: In den ersten 4 Monaten des Jahres hat es in Hamburg die meisten Organspender pro 1 Million Einwohner gegeben. Das geht aus Zahlen der Deutschen Stiftung Organtransplantation hervor, die zum heutigen Tag der Organspende veröffentlicht wurde. Demnach kommt Hamburg auf einen Wert von knapp 38. Der bundesweite Durchschnitt lag in der Zeit bei gut 13 Spenderinnen und Spendern pro 1 Million Einwohner. Auch Mecklenburg-Vorpommern, Bremen und Schleswig-Holstein liegen über dem Bundesdurchschnitt. Nur Niedersachsen liegt im Norden darunter. Zugleich haben Ende April noch mehr als 1.500 Patienten in Norddeutschland auf Spenderorgane gewartet. Die deutschen Fußballerinnen haben sich vorzeitig für die Weltmeisterschaft in Brasilien qualifiziert. In Köln setzte sich das Team gegen Norwegen mit 2:0 durch. Aus Köln Martina Knief.
4: Der 2:0-Erfolg gegen Norwegen war ein souveräner, vor allem dank einer starken ersten Halbzeit. Marie Müller traf in ihrem ersten Länderspiel früh zum 1:0. Carlotta Wamser erhöhte nach knapp einer halben Stunde auf 2:0. In der zweiten Halbzeit musste Torhüterin Ann-Kathrin Berger einige Male ihr Können zeigen. Die DFB-Auswahl hat sich damit ungeschlagen für die Weltmeisterschaft im kommenden Jahr qualifiziert.
1: Und das waren die Nachrichten. Das Wetter in Norddeutschland. Heute nach teils trübem Beginn ein Wechsel von Sonne und Wolken, später gebietsweise auch Schauer und vereinzelt Gewitter. Höchstwerte 19 bis 23 Grad heute. Morgen zeitweise Regen, vereinzelt wieder Gewitter, ab dem Nachmittag von Südwesten her zunehmend trocken. Höchstwerte 17 bis 20 Grad und an der Nordsee wird es teils stürmisch. Es ist 9.04 Uhr.
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1: Die A1 Osnabrück-Münster ist zwischen Lengerich und Lattbergen wegen Brückenarbeiten bis Sonntag früh, also bis morgen früh 6 Uhr gesperrt. A19 Rostock Richtung Berlin, zwischen Kavelsdorf und Lage gibt es 3 Kilometer Stau. Wir wünschen allen unterwegs eine gute Fahrt.

0: Aktuelle Informationen von BR24 gemeinsam mit NDR Info jetzt wieder und im Studio ist Benny Riemer für Sie. Die Bundesregierung ist noch dabei, sie zu verdauen, die Niederlage bei Deutschlands Bewerbung um einen Sitz im UN-Sicherheitsrat. Beobachter führen das auf die Haltung Berlins in Sachen Gaza-Krieg zurück, jedenfalls unter anderem. Unionsfraktionschef Jens Spahn verteidigt im ARD-Interview der Woche jetzt die deutsche Israel-Politik. Und außerdem stellt er sich hinter die geplante Pflegereform von Parteikollegin und Gesundheitsministerin Nina Wagen. Aus Berlin, Lissy Kaufmann.
1: Unionsfraktionschef Spahn hält an Deutschlands Positionierung zu Israel fest. Im ARD-Interview der Woche sagte er wörtlich: Wir wollen Israel unterstützen. Wenn uns deswegen ein anderes Land nicht wählt, dann kann ich das gut akzeptieren. Israel sei ein Partnerstaat, dem Deutschland historisch und ganz aktuell in Sicherheitsfragen verbunden sei. Nach dem Scheitern Deutschlands mit der Bewerbung beim UN-Sicherheitsrat hatte es Kritik an der Haltung Deutschlands gegeben. Unter anderem wird der Bundesregierung vorgeworfen, nicht kritisch genug gegenüber dem Vorgehen Israels im Gazakrieg gewesen zu sein. Mit Blick auf die Pläne für eine Pflegereform hat Unionsfraktionschef Spahn Gesundheitsministerin Wagen verteidigt. Im ARD-Interview der Woche sagte er, sie habe ein ausgewogenes Paket vorgelegt. Sie gehe einen schweren, aber notwendigen Schritt. Niemand kürze gerne Leistungen, aber die Pflegeversicherung sei pleite. Es gebe ein Milliardendefizit, weil das Wirtschaftswachstum fehle, fehle auch das Geld. Gleichzeitig habe die Zahl der Pflegebedürftigen in den vergangenen 20 Jahren stark zugenommen. Die Pflegeversicherung müsse finanzierbar bleiben.
0: 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Die Diskussion über die Pflegereform ist ja nur eine von vielen in den letzten Tagen und Wochen. Dann ist da noch die Krankenkassenreform. Und die Frage, wie die Rentenversicherung künftig aufgestellt wird. Und irgendwie kann der Eindruck entstehen, es hakt. Kommissionen stecken fest, Termine werden gerissen. Die Koalition ist sich oft uneinig und muss sich mit der Kritik auseinandersetzen, sie sei reformunfähig. Also ein Reformstau überall? Nicht ganz. Ulrike Römer erinnert an abgehackte Projekte.
2: Das Bürgergeld zum Beispiel, das hat die Bundesregierung umgebaut. Wer arbeiten kann, soll schneller und nachdrücklicher als bisher vermittelt werden. Wer dabei nicht mithilft, wer sich zum Beispiel nicht bewirbt, sich nicht regelmäßig beim Amt meldet oder Arbeit verweigert, muss mit härteren Konsequenzen als bisher rechnen. Grundsicherung heißt das Ganze jetzt, in der Koalition umstritten, aber abgehakt. Ab nächsten Monat tritt sie Schritt für Schritt in Kraft. Von einer umfassenden Rentenreform mag die Regierung noch ein ganzes Stück entfernt sein, aber die Aktivrente, die gibt es schon. Sie gilt seit Anfang des Jahres und ist, anders als der Name vermuten lässt, keine zusätzliche Rente, sondern eine Art Steuerbonus für Ältere. Wer als Rentner oder Rentnerin arbeiten will, kann monatlich bis zu 2000 Euro steuerfrei dazu verdienen. Am Reformhorizont steht auch noch eine umfassende Steuerreform. An einigen Schräubchen hat Schwarz-Rot aber schon gedreht. Unternehmen werden bei der Stromsteuer entlastet, die Gasspeicherumlage wurde abgeschafft. Seit Januar gibt es eine höhere Pauschale für Pendler und die Umsatzsteuer im Gastrogewerbe ist gesenkt worden. Die Krankenhausreform. Von der Ampelregierung vorgeformt und von der aktuellen Koalition nach eigenen Worten fortentwickelt. Künftig soll zum Beispiel nicht mehr jedes Krankenhaus alles anbieten. Und der sogenannte Bundesklinikatlas, den Ex-Gesundheitsminister Lauterbach sich mal als Wegweiser vorgestellt hatte, der wird wieder abgeschafft. Auch unter die Reform, die Bundesinnenminister Dobrindt oft als Migrationswende bezeichnet, kann die Bundesregierung einen Haken setzen. Sie hat Aufnahmeprogramme beendet, den Familiennachzug teilweise gestoppt und die Einbürgerung nach 3 Jahren wieder abgeschafft. Dann wäre da noch die Reform des sogenannten Heizungsgesetzes. Da wähnte sich die Regierung schon auf der Zielgeraden, war sie aber gar nicht. Es hakt an zahlreichen Details und deshalb geht dieses Reformprojekt in die Verlängerung.
0: Ulrike Römer mit einem Überblick über abgehackte Regierungsprojekte. Nächste Woche findet in Berlin die ILA statt, die internationale Luft- und Raumfahrtausstellung. Die Veranstalter erwarten viele Besucher, die Hallen und Außenflächen für die Aussteller sind ausgebucht. Zum ersten Mal wird es dabei auch einen größeren Bereich allein für Drohnen geben. Vertreten sein wird da auch das Unternehmen Quantum Systems. Dessen Gründer und Chef Florian Seibel bemängelt aber, dass die Bedeutung solcher Technologien bei der Bundesregierung und bei der Bundeswehr noch nicht wirklich angekommen sei. Seibel fordert deshalb von der Politik mehr Veränderungswillen und hat deshalb sogar eine Art Motivationssong komponieren lassen. Stefan Lehner.

0: Bundeskanzler Merz. Sie können zwar auf Nummer sicher gehen, doch mit dem bisherigen Tempo werden wir nicht weit kommen. Uns läuft die Zeit davon, während unsere Wettbewerber davonziehen und uns die Show stehlen. So lauten ein paar der Textzeilen von Imagine a Moonshot. Florian Seibel hat das Lied in Auftrag gegeben, auf Schallplatte pressen lassen und diese dem Kanzler jüngst bei einer Abendveranstaltung in Berlin übergeben. Seibel ist Chef des bayerischen Drohnenherstellers Quantum Systems und gleichzeitig Start-up-Beauftragter beim Bundesverband der deutschen Luft- und Raumfahrtindustrie, BDLI. Er will das Lied gleichzeitig als musikalischen Protest gegen ausbleibende Reformen und als groovende Motivation für die Berliner Politik verstanden wissen.
1: Mit diesem Lied ermutige ich den Kanzler, ja, dass das vielleicht so eine Art Signalaufbruchstimmung aus der Startup-Szene ist, die richtigen Dinge nicht nur anzukündigen, sondern jetzt auch gegen Widerstände einfach durchzusetzen. Und dann, glaube ich, hat dieses Land eine hervorragende Perspektive vor sich.
0: Bei Größen der deutschen Wirtschaft kommen der Song und seine Botschaft gut an. Der langjährige Siemens-Chef und heutige Multi-Aufsichtsrat Joe Käser zum Beispiel hat ihn auf seinem LinkedIn-Profil geteilt. Doch was meint Initiator Florian Seibel mit dem Titel Imagine a Moonshot, was sich mehr oder weniger mit Stell dir einen großen Wurf vor übersetzen lässt? Der Manager verweist auf seine eigenen Erfahrungen bei der Gründung und beim Aufbau eines Unternehmens gegen viele Widerstände.
1: Ich glaube, was uns als Startups auszeichnet, ist eben so dieser Mut zum Risiko, der dann aber auch oft belohnt wird, ja, überproportional stark belohnt wird. Und was ich mir wünschen würde, ist, dass dieses Land einen Moonshot wagen würde, also eine große Vision auslobt, wofür es sich vielleicht als Deutschland, als Nation lohnt, dann auch vielleicht eine gewisse Durststrecke, dann, die jedes Startup auch durchlebt, in Kauf zu nehmen.
0: Doch nicht nur vom Kanzler wünscht sich Seibel mehr Mut, wenn es darum geht, alte Zöpfe abzuschneiden und entschlossen auf eine sich schnell verändernde Welt zu reagieren. Der Chef von Quantum Systems kritisiert auch die Bundeswehr. Sie habe in den kommenden Jahren so viel Geld zur Verfügung wie noch nie in ihrer Geschichte. Doch das meiste davon wollen Verteidigungsminister Pistorius und die Beschaffungsbehörden nicht in Innovationen stecken, sondern in Militärgerät der alten Schule. Panzer, Fregatten, Kampfjets. Nur ein Bruchteil der Budgets ist für unbemannte Systeme wie Drohnen verplant. Ein Unding und eine Verschwendung von Steuermilliarden, sagt Seibel. Dabei zeige der Blick auf den Drohnenkrieg in der Ukraine, was eine Armee künftig wirklich brauche.
1: Wir sind bereit, dreistellige Milliardenbeträge pro Jahr auszugeben für die Aufrüstung. Ich würde mir eigentlich eher den Begriff Umrüstung wünschen. Wir kaufen meiner Meinung nach zu viel von falschen Dingen, von Systemen, die im letzten Krieg, im vorletzten Krieg vielleicht funktioniert hätten. Die Ukraine versteht zum Beispiel auch nicht, warum wir jetzt in Dinge investieren, die wir im Jahr 2032, 33, 35 dann geliefert und auf den Hof gestellt bekommen, die dann wahrscheinlich ja vielleicht mit dem Begriff Alteisen noch ganz gut zu bezeichnen wären. Aber diese Rechnung werden unsere Enkel und Urenkel noch bezahlen. Und das ist das, was mich dann so schmerzt, ja, dass wenn wir dieses viele Geld, was wir jetzt zur Verfügung stellen, dann nicht wenigstens sinnvoll ausgeben, ja.
0: Während Deutschland hier noch eher zögere, seien andere Länder weiter. So gäbe es aus dem arabischen Raum riesiges Interesse an Technologien rund um Drohnen und deren Abwehr, seit der Iran gezeigt habe, wie man mit vergleichsweise billigem Gerät teure Flugabwehrsysteme aushebeln könne. Auf diesen Markt zielt Florian Seibel mit seinem neuesten Projekt. Auf der anstehenden Luft- und Raumfahrtmesse ILA in Berlin will Quantum Systems unter dem Namen P-19 Pulse ein Flugzeug vorstellen, das sowohl bemannt als auch unbemannt fliegen, große Gebiete überwachen und vor Drohnenangriffen schützen kann.
2: Stefan Lina war das über den Drohnenunternehmer Florian Seibel, der mehr Mut und mehr Veränderungswillen in Deutschland fordert. Jetzt ist es 8:45.
3: 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Kompakt mit Inka Kübel. Golfregion wird erneut zum Ziel iranischer Angriffe. In Bahrain und Kuwait gab es Luftalarm. Laut US-Militär konnten 6 Raketen abgewehrt werden. Ein weiteres Geschoss habe sein Ziel verfehlt. Und in der Straße von Hormus seien Drohnen abgefangen worden, die Schiffe zum Ziel hatten. Der Iran bestätigte die Angriffe, sie hätten US-Stützpunkten gegolten als Vergeltung für Attacken auf iranische Radaranlagen. Tag der Organspende wird in Leipzig eröffnet. Die zentrale Veranstaltung steht unter dem Motto »Zeit, Zeichen zu setzen«. Ziel ist es, die Bürger zu überzeugen, eine Entscheidung für oder gegen eine Organspende zu treffen. Zwar ist die Zahl der Spenderorgane Anfang des Jahres auf gut 1.400 leicht gestiegen, trotzdem warten immer noch rund 8.200 Schwerkranke auf ein neues Organ. Richter in Peru ordnet Prozess gegen Präsidentschaftskandidat Sanchez an. Dem linken Politiker wird vorgeworfen, falsche Angaben zur Finanzierung seiner Partei gemacht zu haben. Auf die Stichwahl morgen dürfte die Anordnung formal keinen Einfluss haben. Sanchez kann Einspruch einlegen. Erwartet wird ein knapper Ausgang. Gegenkandidatin ist die rechtsgerichtete Fujimori. Deutsche Umwelthilfe kritisiert Abfallkonzepte bei Musikfestivals. Besonders kritisch bewertet werden Mehrwegverpackungen für Essen, die schlechte Mülltrennung und Toilettenabfälle. Festivals sollten Spaß machen, aber dürften kein Ausnahmezustand für die Umwelt werden, hieß es von der DUH. Rock am Ring und Rock im Park schnitten dagegen im Bereich Mehrweg für Getränke gut ab. FIFA macht Rückzieher vom Wasserflaschenverbot bei WM. Fans dürfen nun doch eigene Weichplastikflaschen bis zu 590 Milliliter mit ins Stadion nehmen. Das gilt laut den Verantwortlichen für Spiele in den USA und Kanada. Bisher gab es ein Verbot auch von leeren Flaschen. Wegen der erwarteten Hitze gab es viel Kritik. Die Rede war von Geldschneiderei, da Getränke in den Stadien teuer seien. Soweit die Kurznachrichten.
2: Auch im vergleichsweise regenreichen Allgäu im äußersten Südwesten Bayerns ist es immer öfter länger trocken. Die Wasserversorger warnen davor, dass Quellen versiegen könnten. Deshalb werden gerade Trinkwasserquellen modernisiert, um die Versorgung zu sichern. Auch bei Altusried im Oberallgäu. Die Gemeinde greift dafür richtig tief in die Tasche. 1,3 Millionen Euro kostet die Baumaßnahme. Florian Regensburger hat sich das angeschaut.
4: Gehen wir mal so einen halben Meter runter.
5: Bauleiter Heiko Kleinschmidt gibt Anweisungen an den Baggerfahrer. Sie wollen herausfinden, wo wie viel Wasser unter der Erde läuft. Vorsichtig lässt Kleinschmidt entlang einer Kiesader aufgraben. Wo soll die Quelle neu angezapft werden?
4: Jetzt kommt aber ein bisschen Wasser. Also es drückt jetzt, ist von unten her kiesig nass. Jetzt haben wir Wasser. So.
5: Der Platz zum Graben für die neue Fassung der Quelle ist gefunden. Grundsätzlich funktioniert jede Trinkwasserquelle gleich. Fällt Regen oder Schnee, versickert Wasser im Erdreich. Auf seinem Weg durch die verschiedenen Schichten wird es gereinigt, sammelt sich an einer wasserundurchlässigen Schicht und fließt schließlich durch eine Kiesschicht ab. Hier wird das Wasser dann abgegriffen. Wieder muss der Bagger ran. Bauleiter Kleinschmidt legt zusammen mit dem Geologen Horst Tauchmann den exakten Bereich der Baugrube fest.
4: Siehst du hier unten auch das Kies? Wahnsinn. Also da kriegst du ja Wassermengen durch, das ist ja wahre Freude.
5: Sie finden sogar noch eine zweite Wasserader und entscheiden, diese in einer separaten Kammer ebenfalls abzuschöpfen.
6: Falls eine Fassung mal eine Belastung hätte, durch Nitrat oder sowas, dann könnte man die andere sozusagen noch nutzen und dann kann man die getrennt ableiten.
5: Sagt Geologe Tauchmann. Das bedeutet für Altusried mehr Versorgungssicherheit, auch weil sie jetzt mehr Wasser aus der Quelle gewinnen können. Alte Trinkwasserquellen zu modernisieren, wird in Zukunft immer wichtiger, sagt der Leiter des Wasserwirtschaftsamts Kempten, Bernhard Simon.
7: Was wir jetzt gerade im April gesehen haben, dass wir auch im Frühjahr, also zu Jahreszeiten, in denen wir darauf zählen konnten in der Vergangenheit, dass es wirklich zuverlässig regnet, das tritt nicht mehr ein. Und damit verringert es nochmal den Bodenwasserspeicher.
5: Bauleiter Kleinschmidt ist sicher, dass man dafür hier in Altusried nun gut vorgesorgt hat.
4: Wichtig ist eigentlich, wenn es langtrocken ist, dass sie da auf mehr Wasser zurückgreifen können. Und das ist im Moment schon vorstellbar, durch das, dass man mit der neuen Fassung tiefer geht und auch Bereiche erschließt, wo damals noch nicht erschlossen waren.
5: Mindestens 100 Jahre sollte die neue Quellfassung halten, meint er. Für so lange hätten unsere Vorfahren das auch immer hingekriegt.
2: Die Trinkwasserquelle Altusried im Oberallgäu wird fit für die Zukunft gemacht. Florian Regensburger war für uns vor Ort. Es ist eine Gefahr für das Gesundheitswesen in Deutschland. Krankenhäuser und Arztpraxen werden immer häufiger digital angegriffen. Cyberattacken, wie zuletzt gegen das Uniklinikum Schleswig-Holstein, gab es auch schon gegen viele andere Krankenhäuser bundesweit. Dabei geht es nicht nur darum, Daten abzugreifen, sondern wohl auch darum, die Gesundheitsversorgung zu stören. Sarah Emminghaus zeigt die Risiken anhand eines konkreten Falls.
8: Im Sommer 2025 schlagen die Systeme der Ameos-Kliniken deutschlandweit Alarm. Auf ihren Servern wird ungewöhnliche Aktivität festgestellt. Jemand hackt sich gerade ins System. Als erste Reaktion schalten die Techniker in den Kliniken alle IT-Systeme ab, damit die Angreifer nicht weiter vordringen können. Ein Shutdown.
9: Die Verwaltung, die hat natürlich überhaupt keinen Zugriff mehr auf E-Mails, auf Buchhaltungssysteme, auf Personalmanagementsysteme. Diese Dinge waren erstmal weg. Natürlich auch keine Internetverbindung. Wir hatten direkt am nächsten Tag auch ein paar operative Themen, weil Patienten kamen und sagten, ich habe einen OP-Termin und wir hatten keinen Zugriff auf die OP-Planung, auf die digitale.
8: Das erzählt Freddy Eppacher aus dem Vorstand der Ameos-Gruppe. Es dauerte Wochen, bis alle Systeme wieder funktionstüchtig waren. Was genau passiert ist, ist bis heute nicht geklärt. Bisher gibt es keine Anzeichen dafür, dass die Angreifer Patientendaten abgegriffen haben. Anders als in anderen Fällen, denn solch ein Cyberangriff ist kein Einzelfall. 2025 wurden laut Bundesamt für Sicherheit in der Informationstechnik, kurz BSI, 138 Vorfälle im Gesundheitswesen gemeldet. Und die Dunkelziffer ist hoch. Jahrelang ging es den meisten Angreifern um Datenklau und Erpressung. Das hat sich seit dem Ukraine-Krieg gewandelt, erzählt Markus Holzbrecher-Morris. Er verantwortet bei der Deutschen Krankenhausgesellschaft das Thema Digitalisierung.
10: Während es also früher die typischen Ransomware-Attacken waren, wo man versucht hat, wertvolle Daten zu stehlen, dann damit Lösegeld zu erpressen, hat sich jetzt in den letzten Jahren das tatsächlich auch ein Stück weit gewandelt. Diese Gefahr ist nicht vorbei, das gibt es immer noch, aber zudem kommt eben wirklich der bewusste Versuch, Daten zu manipulieren, Systeme zu stören, um wirklich Versorgung an der Stelle zu behindern.
8: Die IT in einem Krankenhaus ist komplex. Es gibt viele mögliche Einfallstore für Angreifer. Marie-Claire Koch, Expertin für Krankenhaus-IT beim Nachrichtenportal Heise Online.
11: Also in einem Krankenhaus sind über 100 Systeme teilweise. Dann gibt es ja auch die Probleme, dass es Schwachstellen gibt, die nicht so als typische zu erkennen sind, weil das einfach auch Architekturprobleme sind oder Berechtigungsprobleme, dass jemand Zugriff hat, obwohl er gar nicht Zugriff haben sollte. Und selbst wenn das Krankenhaus alles richtig macht und alles macht, was in seiner Macht steht, trotzdem kann es immer wieder Lücken geben, für die es eben nichts kann und die dann ausgenutzt werden.
8: Damit ein Krankenhaus alles richtig machen kann, braucht es eine Menge Geld. Keine Selbstverständlichkeit in der aktuellen finanziellen Lage. Und für betroffene Krankenhäuser ist der Aufwand nicht damit vorbei, wenn sie den Angriff eingedämmt haben. Das weiß Freddy Eppacher von der Ameos-Gruppe, deren Kliniken im letzten Sommer angegriffen wurden.
9: Wir haben das Netz noch enger gespannt. Die Leute müssen sich noch öfter anmelden, noch öfter Passwörter wechseln. Wir haben eine Internetlösung, die keinen Down- und Upload zum Beispiel ermöglicht. Leider Gottes ist man gezwungen, das Thema Sicherheit immer noch enger zu fassen, als man es ohnehin schon getan hat. Und das ist dann für die Mitarbeitenden und für den täglichen Arbeitsablauf schon auch extrem herausfordernd.
8: Dieser Herausforderung müssen sich Krankenhäuser aktuell stellen, damit die Gesundheitsversorgung gewährleistet bleibt.
2: Also deutsche Krankenhäuser müssen immer häufiger gegen Cyberangriffe kämpfen. Das war ein Beitrag von Sarah Emminghaus.
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2: Die Nordart 2026 startet heute. In Büdelsdorf bei Rendsburg in Schleswig-Holstein läuft dann wieder eine der größten Kunstausstellungen Europas und das in einer ehemaligen Eisengießerei. 100.000 Quadratmeter, also 10 Hektar Ausstellungsfläche, mehr als 200 Künstler und Künstlerinnen aus gleich 50 Nationen mit über 1.000 Kunstwerken. Größer ist schwierig. Frank Hajasch hat die Nordart schon besucht.
13: Eigentlich sind sie fertig, aber wie das dann eben so ist. Kurz vor knapp hakt es hier an einem Wasserbecken in Halle 3 mit übergroßer, blitzeblanker Edelstahlfigur. Also schraubt Boris Müller vom Nordart-Team nochmal fix.
14: Da sind zwei Teichpumpen drin, die das Wasser bewegen sollen im Ausstellungsbetrieb, so damit das nicht umkippt oder sich Algen ansiedeln. Und das ist die Verkleidung dafür, damit das alles gut aussieht.
13: Gut aussehen können wir hier ansonsten aber auch abhaken. Alles fertig. Allein die Halle 1, luftig gestaltet, wie lange nicht, ruft nach Besuchern. Hier hängt von rostiger Stahlträgerdecke die Installation Suspension des Chinesen Meng Baijing. Ein 17 Meter Objekt als Baum, sein Stamm anatomisch geteilt wie die menschliche Wirbelsäule. Tasso Gramm, Kurator der Nordart.
12: Der Baum hängt jetzt über uns in 3 Metern Höhe bis zu 12 Metern Höhe. Die Pappel wurde mit Graphit bemalt. Ja, und das Ganze wurde über 3 Wochen lang mit 10 Kilometer Drahtseilen von der Decke abgespannt. 500 Einzelteile.
13: Es ist unter Umständen ein ganzer Kosmos, der sich da über den Köpfen der Nordart-Besucher auftut. In einer Halle mit 22 künstlerischen Positionen aus China, alle mit Anklängen an die Natur. Wie eben diese Riesenpappel, die so sehr menschliche Züge trägt und gerade deshalb Raum für Assoziationen bietet.
12: Das kann man natürlich alles so deuten. Und das ist ja das Schöne an dem Kunstwerk, dass es so sehr mit einem spricht, dass viele Leute was hineininterpretieren können. Man könnte tief in die chinesische Philosophie abtauchen, man kann aber auch gleichzeitig

0: Beton gelegt, die Konturen nachgemalt, das dort vor Ort 8 Monate vergraben, bis er dann wiederkam und es rausholte.
1: Der Kurator geht dicht an die Leinwand ran. Und ja, man erahnt die Wüstenlandschaft, sieht durch die schraffurgleichen braun-gelben Farblinien die Höhenunterschiede im Gelände.
0: Das sind dann Kunstwerke, wo man sich schon mit der Biennale Venedig streitet. Also da steht man schon in Konkurrenz mit den namhaftesten Ausstellungen dieser Welt.
1: Auch dieses Jahr werden 80.000 Quadratmeter Skulpturenpark bespielt. Der tschechische Künstler Zdeněk Šmíd hat dafür seine Arbeit Bambus mitgebracht. Und auch weil die im Wasser steht und er bis zuletzt brusthoch daneben, muss seine helfende Hand Janusz Pretky vom Steg aus erklären.
2: Diese Installation soll hier im Teich gezeigt. Und oben sind sie diese Objekte. Gerade machen wir Montage, Endmontage. Und jetzt kann man das schon ein bisschen bewegen. Siehst du, dann bewegt das alleine quasi. Trotzdem 200 Kilo. Eine.
1: Die Installation ist ein filigranes Geflecht aus Edelstahl. Ein Spiel mit horizontalen und vertikalen Linien. Trotz des Gewichtes bewegen sich die 5 Meter Stelen bei sogar leichtester Brise und imitieren so das sich im norddeutschen Wind wiegende Schilfgras am Ufer. Auch ein schöner Ort, bei der Nordart 2026 mal innezuhalten.

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1: Um 9.30 Uhr mit Claudia Drews. Hass, Einschüchterung und Gewalt gegen politische Gegner nehmen einem Zeitungsbericht zufolge weiter zu. Die Bundesländer meldeten im vergangenen Jahr mindestens 85.000 politisch motivierte Straftaten. Das berichtet die Welt am Sonntag und beruft sich auf Daten aus 15 Bundesländern, nur Rheinland-Pfalz fehle. Demnach wird der Höchstwert aus dem Jahr 2024 übertroffen und innerhalb der vergangenen 10 Jahre habe sich die Zahl der politisch motivierten Straftaten mehr als verdoppelt. Ermittler führen die Entwicklung vor allem auf den polarisierten Bundestagswahlkampf 2025 und internationale Krisen wie den Nahostkonflikt zurück, heißt es in dem Bericht. In der Golfregion gibt es erneut Angriffe. Unter anderem Kuwait meldet feindliche Raketen und Drohnen. Aus der NDR-Nachrichtenredaktion Achim Gutzeit.
2: Die Armee des Golfemirats teilte mit, feindliche Geschosse würden abgefangen. Raketenalarm wurde heute früh außerdem in Bahrain ausgelöst. Zuletzt hatte es immer wieder iranischen Beschuss aus der Luft auf mehrere Golfstaaten gegeben. In den betroffenen Ländern befinden sich Stützpunkte der USA. Das US-Militär meldete seinerseits Einsätze. Man habe 4 iranische Drohnen abgewehrt. Sie seien in Richtung der Straße von Hormuz geflogen und hätten eine Bedrohung für die Schifffahrt dargestellt. Außerdem habe man iranische Radarstationen ins Visier genommen.
1: Auch Russland meldete neue Drohnenangriffe der Ukraine. Laut dem Verteidigungsministerium in Moskau wurden in St. Petersburg, der Region Leningrad und in anderen Gebieten hunderte Drohnen abgefangen. Aus der Nachrichtenredaktion Sebastian Segebade.
3: Allein in der Region Leningrad, welche an der Ostsee um St. Petersburg herum liegt, wurden nach Angaben des Gouverneurs 86 Drohnen abgeschossen. Die Kampfhandlungen dauern an, heißt es. In St. Petersburg geht heute das russische Wirtschaftsforum zu Ende. Bereits zu Beginn des Treffens hatte es einen ukrainischen Drohnen

0: Angriff auf die Stadt gegeben, offenbar auch mit dem Ziel, die Veranstaltungen zu stören. Die Ukraine griff zuletzt immer wieder verstärkt Ziele in Russland mit Drohnen an und will damit nach eigener Darstellung militärische Einrichtungen und zentrale Stellen der russischen Ölproduktion treffen. Von russischer Seite heißt es, dass es bei den Angriffen auch viele zivile Opfer gibt. Unabhängig bestätigen lassen sich die Angaben kaum.
1: Der CDU-Bundesvorsitzende Merz kommt heute zum Landesparteitag der Christdemokraten in Linstow im Kreis Rostock. Dort will der Kanzler vor den etwa 170 Delegierten sprechen. Aus der NDR-Nachrichtenredaktion Ulrike Ufer.
2: Vor Merz wird in Linstow CDU-Landeschef Peters reden, der bei den Vorstandswahlen als Landesvorsitzender wiedergewählt werden will. Er ist bislang der einzige Kandidat. Bereits gestern hat die Nordost-CDU ihr Programm für die Landtagswahl am 20. September beschlossen. Es gab lediglich eine Nein-Stimme und eine Enthaltung. Die Christdemokraten machen sich in ihrem Programm unter anderem für eine zentrale Anlaufstelle für Unternehmen stark, die alle wichtigen Behördengänge bündelt. Peters betonte, die Menschen im Land spürten, dass Mecklenburg-Vorpommern vor einer historischen Weggabelung stehe.
1: Auf dem Lübecker Flughafen Blankensee findet heute eine Großübung mit 350 Beteiligten statt. Das ausgedachte Szenario, ein Tanklaster explodiert auf dem Rollfeld, mehrere Menschen werden verletzt und Angehörige bekommen den Vorfall im Terminal mit. Die Übung soll wissenschaftlich begleitet und ausgewertet werden. Dazu kommen unter anderem Drohnen zum Einsatz. Ziel ist es nach Angaben der Organisatoren, das Zusammenspiel aller beteiligten Einsatzkräfte für den Ernstfall zu trainieren. Das Wetter in Norddeutschland, heute nach teils trübem Beginn, Sonne und Wolken im Wechsel, später gebietsweise Schauer, einzelne Gewitter kann es auch geben. Höchstwerte 19 bis 23 Grad. Morgen zeitweise Regen, einzelne Gewitter sind wieder dabei und nachmittags von Südwesten her zunehmend trocken. Höchstens 17 bis 20 Grad morgen und an der Nordsee teils stürmisch. Am Montag heiter bis wolkig, am Abend zur Nordsee und Ems hin Schauer, 20 bis 24 Grad. Das waren die Nachrichten.
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1: Und da haben wir drei Meldungen. Die A1 Osnabrück-Münster ist zwischen Längerich und Lattbergen noch bis morgen 6 Uhr gesperrt. A7 Flensburg Richtung Hannover zwischen Hamburg-Volkspark und Waltershof 5 Kilometer stockender Verkehr. Und A19 Rostock Richtung Berlin zwischen Kabelsdorf und Lage 3 Kilometer Stau. Wir wünschen allen unterwegs eine gute Fahrt.

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1: Mit Johannes Krause, der letzte Check vor der WM und plötzlich blinkt eine Warnleuchte auf. Heute Abend bestreitet die deutsche Fußballnationalmannschaft in Chicago gegen die USA ihre WM-Generalprobe, aber die Gedanken kreisen auch um Lennart Kahl. Der Bayern-Profi fällt verletzt für das Turnier aus. Eine bittere Nachricht für den Spieler und für Bundestrainer Julian Nagelsmann, der kurz vor dem WM-Start noch weitere Baustellen hat. Florian Eckel.
2: Es hätte so schön sein können für den Bundestrainer. Vorne die Qual der Wahl, hinten im Tor ein bunter Strauß an Top-Torhütern. Doch dann das. Manuel Neuers Rückkehr scheitert erstmal an der Wade der Nation.
3: Die Wade hat ein paar Vorverletzungen dieses Jahr gehabt. Deswegen haben wir uns entschieden, da auch kein Risiko zu gehen.
2: Julian Nagelsmann vertraut also erstmal wieder auf den erst kürzlich degradierten Oliver Baumann im DFB-Tor. Offensivstar Florian Wirtz weint seinem Torwart-Idol Neuer zunächst ein leises Tränchen hinterher.
4: Jetzt konnte ich natürlich noch nicht so viel wieder von ihm sehen, weil er noch ein bisschen fit werden muss. Aber er ist meiner Meinung nach der beste Torhüter, den es jemals gab.
2: Und auch für den Bundestrainer verändert sich die Defensivstatik ohne Oldi Neuer im Tor. Wie er sagt, gar nicht unbedingt aufgrund Neuers gehobener fußballerischer Fähigkeiten, sondern...
5: Es gibt halt eine spezielle Aura, die in der Mannschaft Ruhe gibt, die uns gut tun wird, weil er einfach eine große Erfahrung hat, Ansprechpartner fürs Trainerteam, für die Mannschaft sein kann, für die Spieler sein kann, Dinge weitergeben kann, weil er einfach alles schon erlebt hat.
2: Es bleibt das Hoffen auf Neuers Rückkehr bis zum WM-Start in mehr als einer Woche gegen Curaçao. Den wird Jungstar Lennart Kahl definitiv verpassen. Der flinke Flügelzauberer vom FC Bayern musste humpelnd das Abschlusstraining verlassen. Der Bundestrainer hatte da gleich schlimme Befürchtungen.
5: Bild machen und dann gucken, wie es aussieht, aber es sah jetzt in der Kabine nicht ganz so gut aus.
2: Inzwischen ist klar, Kahl verpasst die WM. Ein Muskelbündelriss im linken vorderen Oberschenkel lässt seinen WM-Traum platzen. Der Kahl-Schock sitzt tief, auch bei Nagelsmann.
3: Der muss jetzt selber erstmal die Situation verarbeiten, wir auch, und gucken, was wir machen.
2: Nagelsmann nominiert Assan Ouedraogo von RB Leipzig nach. Der Youngster hatte im November beim 6:0-Sieg in der WM-Quali gegen die Slowakei debütiert und direkt getroffen. Ouedraogo reist direkt ins Basecamp nach Winston-Salem. Dort setzt der Bundestrainer dann auch auf die schnelle Rückkehr von Manuel Neuer.
3: Die Situation, die er jetzt hat, kennt er auch von Bayern aus den letzten zwei Jahren, wo er immer wieder mal Verletzungen hat, denn dann mit eigentlich keinem akuten Spielrhythmus wieder ins Spiel gegangen ist, in ganz bedeutende Spiele, egal ob es jetzt Real war, PSG war, das hat er auch letztes Jahr 5-6 Mal gehabt, die Situation.
2: Noch ist genügend Zeit für Neuer, doch viel schiefgehen darf jetzt nicht mehr.
1: Deutschland gegen die USA. Die WM-Generalprobe. Anstoß in Chicago ist heute Abend um 20.30 Uhr. Das Spiel gibt es live und in voller Länge hier im Programm. Im Streit um Wasserflaschen bei der Weltmeisterschaft hat die FIFA den Rückwärtsgang eingelegt. Nach heftiger Kritik dürfen Fans nun doch wieder kleine und mit Wasser gefüllte Einwegflaschen mit ins Stadion nehmen, mit einem Fassungsvermögen von knapp 600 Milliliter. Eine wichtige Nachricht bei der zu erwartenden Sommerhitze in Nordamerika. Die Einwegplastikflaschen, die müssen weich und werkseitig versiegelt sein. Weiterhin verboten seien jedoch wiederverwendbare Flaschen mit festem Gehäuse. Das Ticket ist gebucht, das Ziel steht fest, Brasilien nächstes Jahr. Die deutschen Fußballerinnen haben die WM-Qualifikation vorzeitig perfekt gemacht mit einem 2:0-Sieg gegen Norwegen. In Köln gab es nicht nur 2 Tore und 3 Punkte, sondern auch jede Menge Rückenwind für die kommenden Monate. Christopher Klein.
6: Kurz nach dem Spiel wurde es im Stadion von Köln dunkel. Und dann, inmitten einer Show aus Handylichtern, tanzten die deutschen Fußballerinnen und feierten die vorzeitige WM-Qualifikation. Auch dank Debütantin Marie Müller, die in ihrem ersten Länderspiel gleich ein Tor erzielte.
7: Unglaublich. Ich meine, unser Ziel war heute, die WM-Qualifix zu machen. Das war das Hauptziel. Das haben wir geschafft. Startelfdebüt, Debüt generell, ein Tor. Besser geht's, glaube ich, nicht.
6: In einer starken ersten Halbzeit erzielten die DFB-Frauen zweimal genau dann ein Tor, als Norwegen gerade etwas gefährlicher wurde. Erst durch Müller in der 18. Minute und nach knapp einer halben Stunde durch Carlotta Wamser zum 2:0 Endstand. Die zweite Hälfte war ausgeglichener und Norwegen mehrfach nah dran am Anschlusstreffer. Dass der nicht fiel, hatte auch mit der starken Torhüterin Ann-Kathrin Berger zu tun.
8: Ich habe mir es ein bisschen einfacher vorgestellt, aber ja. Also ich musste einfach da sein, wenn ich da sein musste. Und aber die Mädels, sie haben auch richtig starke Abwehrarbeit und auch vorne. so viel wie möglich abgeliefert.
6: Insgesamt war es ein verdienter Sieg der DFB-Frauen und das verdiente Ticket für die WM in Brasilien. Das abschließende Qualifikationsspiel am Dienstag in Slowenien wird jetzt zu einer entspannten Dienstreise.
9: Aktuelle Informationen vom BR24 gemeinsam mit NDR Info. Am Mikrofon ist Sabine Strasser. Und wir blicken als nächstes an die Börse. Da bleibt die Lage weiter unsicher. Anleger müssen sich zurzeit regelmäßig fragen, wo die Reise eigentlich hingeht. Auch in der vergangenen Woche haben die geopolitischen Spannungen das Geschehen an der deutschen Börse bestimmt. Konstantin Röse mit dem Wochenrückblick.
10: Weiter undurchsichtig bleibt die Lage im Nahen Osten. Ein Friedensdeal zwischen den USA und Iran lässt auf sich warten.
11: Wenn wir bedenken, was wir für Faktoren haben, die eigentlich belastend sind für den Markt, ist es durchaus in Ordnung, wenn der DAX in einer Feiertagswoche auch mal seitwärts läuft und vielleicht mal kurz Anlauf nimmt für die nächsten Höhen.
10: Sagt Marc Richter, Börsenhändler der Steubing AG. Denn parallel dazu treibt die Fantasie rund um künstliche Intelligenz die Kurse vieler Aktien nach oben. Nicht nur in den USA, auch hierzulande. Sogar für einen Baukonzern spielt KI mittlerweile eine Rolle. Hochtief profitiert vom Bau von Rechenzentren für künstliche Intelligenz in den USA. Der Aktienkurs hat sich binnen eines Jahres fast verdreifacht. Bei der routinemäßigen Indexüberprüfung kam die deutsche Börse diese Woche deshalb zu dem Ergebnis, Hochtief kann in die erste Börsenliga aufsteigen. Der Volkswagen-Großaktionär Porsche SE muss dafür den wichtigsten deutschen Aktienindex in rund 2 Wochen verlassen. Auch die EU diskutiert über KI und hat in dieser Woche Pläne vorgestellt, unabhängiger von ausländischen Tech-Konzernen zu werden. Es geht etwa um Hochleistungschips und Cloud-Anbieter, die oft aus den USA kommen. Ein Förderpaket wurde auf den Weg gebracht. Carsten Pschewski, Chefvolkswirt der ING Deutschland, hält die Pläne aber für unrealistisch.
12: Wir werden nicht selbstständig werden. Ja, dafür haben wir einen viel zu großen Rückstand. Wir müssen eher gucken, wie wir etwas mehr Resilienzen aufbauen können. Auch da wird immer die Frage sein, ist es uns das wert? Sind die Unternehmen bereit, auch mehr Geld dafür auf den Tisch zu legen?
10: Die Pharmabranche gerade nicht. Fast zeitgleich haben Boehringer Ingelheim und Pharmakonzern Lilly diese Woche geplante Investitionen in Deutschland gestoppt. Als Grund nennen beide die Gesundheitspolitik in Deutschland. Dazu kommen die altbekannten Probleme wie hohe Energiepreise und Bürokratie. Von Abwanderungen der Pharmabranche will Edgar Walk, Chefvolkswirt vom Bankhaus Metzler, aber noch nicht sprechen.
13: Natürlich ist ja jede neue Investition, die nicht in Deutschland stattfindet, schon mal schädlich und tut uns natürlich schon sehr, sehr weh, das ist ganz klar. Aber wir haben natürlich schon die Infrastruktur, wir haben das Know-how, wir haben die Menschen, die Arbeitnehmer, die gut ausgebildet sind. Also abwandern komplett werden sie nicht, aber es ist natürlich schon schädlich, dass nicht weiter investiert wird.
10: Ökonomen warnen, dass weniger Investitionen das Wirtschaftswachstum in Deutschland schmälern. Trotz der vielen Probleme stehe die deutsche Industrie aber nicht so schlecht da, meint Chris-Oliver Schickentanz vom Vermögensverwalter Capitell.
14: Wenn wir uns die Vergangenheit anschauen, dann war die deutsche Industrie insbesondere dann wandlungsfähig, insbesondere dann innovationsfähig, wenn der Druck am größten ist. Und ich glaube, aktuell ist der Druck wieder sehr, sehr groß. Und ich glaube, dass diese Wandlungsfähigkeit der deutschen Industrie weiterhin Bestand hat.
10: Vorausgesetzt, die Politik stellt jetzt die richtigen Weichen, heißt es an der Börse einhellig. Der DAX beendete die Woche mit 24.759 Punkten. Das ist auf Wochensicht ein Minus von 1,4%.

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3: 9.45 Uhr ist es.
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5: Mit Inka Kübel. US-Stützpunkte in Bahrain und Kuwait sind erneut Ziel iranischer Angriffe. Laut US-Militär konnten 6 von 7 Raketen abgewehrt werden, eine verfehlte ihr Ziel. Die Bevölkerung war über Sirenen gewarnt worden. Verletzte soll es nicht geben. Zuvor hatten die USA mehrere iranische Drohnen in der Straße von Hormuz abgewehrt und Radaranlagen des Regimes zerstört. Die Revolutionsgarde spricht daher von einem Vergeltungsschlag. US-Präsident Trump geht davon aus, dass der Iran noch gut 20% seiner ursprünglichen Raketenbestände hat. US-Medien berichten von 70% und berufen sich auf die Geheimdienste. Ex-Bundeskanzler Schröder trifft Putin zu 4-Augen-Gespräch im Kreml. Zum Inhalt wurde nichts bekannt. Berater beider Seiten sprachen von einem guten Austausch. Der russische Präsident hatte Schröder als Vermittler im Ukraine-Krieg ins Gespräch gebracht. Die deutsche Regierung und die EU lehnen das ab. Der 82-jährige Schröder gilt als Putin-Vertrauter und Lobbyist russischer Energieunternehmen. Papst beginnt Spanien-Reise. Leo XIV. Hat laut offiziellen Angaben 22 Ansprachen in 7 Tagen geplant. Am Vormittag wird er zunächst von König Felipe in Madrid begrüßt. Nach dem Besuch eines Sozialprojekts ist abends eine Gebetswache mit Zehntausenden Jugendlichen vorgesehen. Staatsanwaltschaft erhebt weitere Anklage gegen Barinhaberin von Grand Montana. Sie soll angeblich die Rechnung gefälscht haben, mit der sie Schaumstoff für den Umbau des Lokals gekauft hatte. Dieser soll laut Ermittler wie ein Brandbeschleuniger in der Silvesternacht gewirkt haben. 41 junge Menschen waren in den Flammen ums Leben gekommen. Deutsche Fußballfrauen qualifizieren sich vorzeitig für WM in Brasilien. Die DFB-Auswahl setzte sich mit 2:0 gegen Norwegen durch. Damit steht Deutschland als Gruppensieger fest. Das letzte Qualifikationsspiel ist am Dienstag gegen Slowenien. Soweit die Kurznachrichten.
6: Der Vorsitzende der CDU-CSU-Fraktion im Bundestag, Jens Spahn, kann nachts gut schlafen, auch wenn ihn die Lage des Landes besorgt. Von einer Heroisierung von 5 Stunden Schlaf hält er nichts. Das hat er in unserem ARD-Interview der Woche erzählt. Wieso Spahn die geplante Pflegereform trotz harter Einschnitte unterstützt und die deutsche Israel-Politik trotz der gescheiterten Bewerbung um einen nichtständigen Sitz im UN-Sicherheitsrat für richtig hält, auch das erklärte er im Gespräch mit Hauptstadtkorrespondentin Lissy Kaufmann.
7: Herr Spahn, seit etwas mehr als einem Jahr ist die Bundesregierung jetzt im Amt. Ein turbulentes Jahr, auch für Sie persönlich. Wie zufrieden sind Sie eigentlich mit dem, wie es bisher gelaufen ist?
8: Nun, das hat mehrere Facetten. In der Sache, in dem, was wir gemeinsam auch entschieden haben, Politikwechsel, Migration, innere Sicherheit, Technologieoffenheit in der Energiepolitik, Verbrenner, Heizungsgesetz, Außenpolitik, nationales Interesse wieder vertreten, nicht den moralischen Zeigefinger. Ich könnte viel mehr noch aufzählen. Wir haben echt viel entschieden. Gleichzeitig fehlt an einem ganz entscheidenden Punkt, nämlich haben wir wieder Wachstum in Deutschland, spüren die Leute was im Portemonnaie, dass es wieder mehr wird, noch nicht geliefert. Und das bestimmt die Stimmung im Land sehr. Das sagen ja 80%, die wirtschaftliche Lage ist das größte Problem. Und wir haben über zu viele Phasen der letzten 13 Monate auch Zank und Streit geliefert. Es gab immer mal Phasen, auch mal 3-4 Monate ohne. Dann lief es übrigens auch in den Umfragen besser. Mhm. Aber seit, ich kann das sogar festmachen, seit Ostern sind wir in so einer Spirale des Streits, der Rechtfertigung. Wenn der was sagt, müssen wir auch was sagen. Und ich hoffe, dass wir da jetzt endlich wieder rauskommen. Denn wir können noch so tolle Dinge tun, wenn wir dabei streiten, merkt es auch keiner.
7: Der Kanzler scheint relativ gelassen. Ich habe mal einen Ton mitgebracht von Kanzler Friedrich Merz. Der wurde bei einer Veranstaltung in dieser Woche nämlich gebeten, ein Zitat von Heinrich Heine zu ergänzen. Denk ich an Deutschland in der Nacht, dann?
9: Dann steigt meine Zuversicht, weil ich erstens gut schlafe. Wirklich, das habe ich von meiner Mutter geerbt. Ich schlafe wirklich gut und ich wache morgens auf, stehe auf und gehe richtig gerne an die Arbeit.
7: Schlafen Sie denn auch so gut, Herr Spahn?
8: Ich schlafe tatsächlich auch gut. Ich bin der Überzeugung, dass gut und ausreichend Schlafen wichtig ist für gute Entscheidungen. Also diese Heroisierung davon, dass man nur 4 oder 5 Stunden schläft und dass das was Gutes wäre, ich kann damit nichts anfangen. Meine Entscheidung und auch meine Laune übrigens ist besser, wenn ich ausgeschlafen bin. Das heißt aber ja nicht, wenn man gut schläft, dass einem die Dinge nicht besorgen. Mhm. Und die Lage des Landes, die besorgt mich natürlich.
7: Und da gibt es ja auch so ein paar Merkmale, an denen man das festmachen könnte, was einen besorgen könnte, zum Beispiel mit Blick auf den aktuellen ARD-Deutschland-Trend. Da steht die Union bei 23%, die AfD bei 27%. Wenn man die Befragten fragt, wie zufrieden sie denn mit der Bundesregierung sind, dann sagen 87% wenig bis gar nicht zufrieden. Und auch wenn man ins Ausland schaut, dann ist man mit Deutschland da auch nicht so richtig zufrieden. Eine Schlappe in New York hat man jetzt bekommen, die Bewerbung um einen nicht ständigen Sitz im UN-Sicherheitsrat. Ja, damit ist man jetzt gescheitert und zwar deutlich. Müsste man auch auf internationaler Ebene härter arbeiten oder hätte der Bundeskanzler vielleicht härter arbeiten müssen mit Blick auf den nicht ständigen Sitz im UN-Sicherheitsrat, den man jetzt nicht bekommen hat?
8: Der Wahlkampf geht ja seit exakt 8 Jahren. Übrigens, Portugal und Österreich, die ja jetzt beide gewählt worden sind, machen den Wahlkampf für diesen Sitz schon seit über 10 Jahren. Das wird also in sehr langen Linien gewahlkämpft für UN-Mandate.
7: Aber der Kanzler hätte ja die Chance gehabt, jetzt letztes Jahr bei der Generaldebatte zum Beispiel Gesicht zu zeigen. Da waren viele Staats- und Regierungschefs da. Herr Merz hat sich entschieden, im Bundestag zu sprechen.
8: Das ist doch jetzt wieder zu sagen. Erstmal ist es immer gut, im Bundestag zu sprechen. Wenn er nicht im Bundestag ist, sagen sie, Außenkanzler ist nicht da. Wenn er im Bundestag ist, heißt es jetzt, wäre er mal bei der UN gewesen.
7: Also war es die richtige Entscheidung, dort nicht hinzufahren?
8: Es war die richtige Entscheidung, es ist immer die richtige Entscheidung. Wenn im Bundestag Generaldebatte ist, sollte der Bundeskanzler da sein. Natürlich geht der Bundestag im Zweifel immer vor. Aber das ist doch jetzt nicht der Grund, warum das so ist, wie
7: Was
8: es ist.
7: Was ist denn der Grund?
8: Ich kann Ihnen den jetzt, müssen wir mal miteinander analysieren. Wir hatten offensichtlich deutlich mehr Unterstützerzusagen, als wir am Ende an Unterstützung bekommen haben, auch von anderen Staaten. Und jetzt müssen wir miteinander schauen, woran liegt das? Was prägt da unsere Rolle in der Welt und die Art und Weise, wie wir gesehen werden. Wir sind sehr engagiert in der internationalen Politik. Wir sind übrigens einer der größten Geldgeber der UN. Und dann muss man natürlich die Frage stellen, was hat zu dem Ergebnis geführt. Das mache ich jetzt aber nicht eben spontan. Sehen Sie es mir nach, hier bei Ihnen. Da werde ich erstmal in Ruhe mit dem Außenminister und dem Bundeskanzler drüber reden. Wir hätten ohne Zweifel lieber gewonnen.
7: Es gibt ja die Vorwürfe, Deutschland hätte bei Völkerrechtsverletzungen durch Israel nicht laut genug protestiert. Was, so ist das Argument einiger, jetzt ein Grund dafür gewesen sei, dass Deutschland nicht gewählt wurde. Haben Sie denn den Eindruck, dass all die anderen Staaten in der UN so große Kämpfer und Vertreter des Völkerrechts sind im Vergleich zu Deutschland?
8: Naja, das ist ja die UN, die Vereinten Nationen sind natürlich auch keine perfekte Welt. Und dass da es Zeiten gab, wo Libyen oder Syrien den Vorsitz des Menschenrechtsausschusses hatten oder so. Also natürlich ist auch die Vereinten Nationen nichts Perfektes und nicht immer alles logisch. Und natürlich ist das mit dem Völkerrecht immer dann auch in der konkreten Situation ein zu bewertendes Feld. Wir sind aus gutem Grund klar. Mhm. Und ja, wir sind einer der wichtigsten und stärksten Unterstützer Israels, der einzigen Demokratie im Nahen Osten, unserem Partnerstaat, dem wir historisch, aber auch ganz aktuell verbunden sind. Die Israelis tun viel für unsere Sicherheit, sehr viel. Wir tun viel für die Sicherheit Israels und für eine stabile, sichere Demokratie in der Region. Das einzige Land in der Region, wo Menschen anderen Glaubens gut leben können, wo Menschen in Minderheiten, Schwule, Lesben gut leben können. Wir wollen Israel unterstützen. Und wenn uns deswegen ein anderes Land nicht wählt, dann kann ich das gut akzeptieren oder andersrum gut damit umgehen.
7: Sie hören das ARD-Interview der Woche. Mein Name ist Lissy Kaufmann und mein Gast heute ist Unionsfraktionschef Jens Spahn. Kommen wir mal zur Innenpolitik. Herr Spahn, wir blicken auf die ganz großen Baustellen, große Reformen, die da anstehen. Rente, Steuerreform, Soziales, Gesundheit und Pflege. Wir sprechen ja heute am Donnerstag. Seit heute liegt ein Entwurf vor für die Pflegereform mit ziemlich drastischen Einschnitten. Unter anderem sollen die Rentenbeiträge für Pflegende Angehörige reduziert werden. Also genau die, die eh schon oft zurückstecken müssen. Oft sind es Frauen, oft Frauen, die eh schon nicht viel Rente bekommen. Ist das gerecht?
8: Frau Kaufmann, vielleicht hätten wir andersrum da mal starten müssen. Warum schlägt die Gesundheitsministerin die Nina Wagen vor, was sie vorschlägt?
7: Das macht sie ja nicht. Also es gibt ja eine große Lücke, das genau, ist wohl wahr. Aber es trifft ja jetzt sozusagen
8: jetzt
7: die, die...
8: Jetzt lass mich aber bitte im Einsatz. Also es kürzt ja niemand gerne Leistung. Zumal die Pflegereform wurde von der CDU-CSU erfunden sozusagen, eingeführt, um Familien zu unterstützen. Gerade auch die vielen pflegenden Angehörigen zu unterstützen. Natürlich wollen wir bestmögliche Unterstützung. Und niemand sagt gerne, dass wir da jetzt kürzen müssen oder Dinge verändern müssen. Aber die Pflegeversicherung, wie übrigens auch die Krankenversicherung, die sind schlicht und ergreifend pleite. Und zwar nicht ein bisschen, die sind richtig pleite im Milliardendefizit. 4, 5, 6 Jahre ohne Wachstum, Rezession, Stagnation, das schlägt halt zu. Also das Geld, das wir nicht durch mehr Wachstum eingenommen haben, das ist jetzt nicht da. Bei gleichzeitig alternder Gesellschaft. Vor gut 20 Jahren gab es 2 Millionen Pflegebedürftige in Deutschland. Mittlerweile haben wir 6 Millionen Menschen, die aus der Pflegeversicherung unterstützt werden in Deutschland. Das ist eine weiter steigende Zahl, weil wir eine älter werdende Gesellschaft sind und weil wir auch die Leistung ausgeweitet haben. Der Teil gehört ja auch dazu. Es profitieren mehr Menschen von Unterstützung. Aber es muss eben finanzierbar bleiben. Die Sozialversicherungsbeiträge sind jetzt schon bei über 42%. Jeder, der eine Lohnabrechnung sieht brutto netto, das Loch dazwischen, sozusagen das Gap dazwischen, der Unterschied dazwischen wird immer größer. Du verdienst 5.000 Euro, 4.000 Euro brutto, freust dich und dann siehst du unten, was netto da rauskommt. Das heißt also, wir müssen einen Ausgleich finden zwischen den Beitragszahlern und dem, was an Leistungen notwendig ist und möglich ist. Und ich finde, die Ministerin macht da einen schweren, aber notwendigen Schritt und legt ein ausgewogenes Paket vor.
7: Sie waren selber mal Gesundheitsminister. In Ihrer Zeit wurden diese Entscheidungen nicht getroffen. Sind Sie denn froh, im Moment nicht im Gesundheitsministerium zu sitzen an der Spitze?
8: Frau Kaufmann, tatsächlich waren Hermann Gröhe, mein Vorgänger und ich, die beiden einzigen Gesundheitsminister in wahrscheinlich 30 Jahren, die nicht Spargesetze machen mussten. Und wissen Sie warum? Weil wir Wachstum hatten. Das, was die 10er-Jahre waren die längste Phase des Aufschwungs in der Geschichte der Bundesrepublik. Wenn Sie mit einem Unternehmer sprechen in Deutschland und ihm sagen, die Jahre vor der Pandemie waren der besten deiner Unternehmensgeschichte, dann müssen 9 von 10 Unternehmern nicken, weil es war so. Das waren echt gute Jahre. Wir hatten Überschüsse in der Krankenversicherung, in der Pflegeversicherung, in der Rentenversicherung. Wir hatten eine schwarze Null. Wir haben Überschüsse im Haushalt gehabt. Und das zeigt einfach, wenn die Wirtschaft gut läuft, ist auch Spielraum woanders da. Und seit der Pandemie und dem nicht wieder erholen, und leider haben wir uns weniger erholt als andere, sind wir in dieser Schwäche, in dieser Krisenphase. Und deswegen muss die Nina Wagen gerade, und ich beneide sie ja wirklich nicht drum, ich unterstütze sie aber sehr aktiv, weil ich weiß, dass sie das Richtige und Notwendige tut, muss sie gerade schwierige Entscheidungen vorantreiben. Aber das, wie gesagt, macht niemand mit Freude, sondern es geht darum, das System fit zu machen, damit es auch in 2, 5 und 10 Jahren noch Pflegebedürftigen in Deutschland helfen kann.
6: Sagt der Chef der Unionsfraktion im Bundestag, Jens Spahn, im ARD-Interview der Woche mit Lissi Kaufmann. 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
1: Um 10 Uhr mit Claudia Drews. Hass, Einschüchterung und Gewalt gegen politische Gegner nehmen einem Zeitungsbericht zufolge weiter zu. Die Bundesländer meldeten im vergangenen Jahr mindestens 85.000 politisch motivierte Straftaten. Das berichtet die Welt am Sonntag und beruft sich aus Daten aus 15 Ländern. Nur Rheinland-Pfalz fehle. Aus der NDR-Nachrichtenredaktion Karl Schreiber.
2: Demnach wird der Höchstwert aus dem Jahr 2024 übertroffen und innerhalb der vergangenen 10 Jahre habe sich die Zahl der politisch motivierten Straftaten mehr als verdoppelt. Ermittler führen die Entwicklung vor allem auf den polarisierten Bundestagswahlkampf 2025 und internationale Krisen wie den Nahostkonflikt zurück, heißt es in dem Bericht. Allerdings würden Hasskommentare im Netz und Beleidigungen von Politikern auch häufiger angezeigt als vorher.
1: Der Verband der Familienunternehmer hat die Bundestagsabgeordneten aufgefordert, ihre Sommerpause ausfallen zu lassen. Die Zeit müsse genutzt werden, damit geplante Reformen schon im August beschlossen werden könnten. Wenn die Betriebe erst im Herbst Bescheid wüssten, wäre es zu spät, um Investitionen ordentlich kalkulieren zu können, heißt es in einem Brief von Verbandschefin Ostermann an die Abgeordneten von Union und SPD. Das Schreiben liegt dem ARD-Hauptstadtstudio vor. Trotz einer geltenden Waffenruhe hat es in der Golfregion wieder Angriffe gegeben. Das US-Militär hat nach eigenen Angaben iranische Radarstellungen in der Region nahe der Straße von Hormus bombardiert. Aus der NDR-Nachrichtenredaktion Diane Batani.
3: Damit habe man sich vor weiteren Angriffen schützen wollen, hieß es vom US-Militär. Demnach wurden zuvor 4 iranische Drohnen über der Straße von Hormus abgeschossen. Sie seien eine Bedrohung für die Schifffahrt in der Meerenge gewesen. Das US-Militär sprach außerdem von iranischen Angriffen gegen Kuwait und Bahrain. Von 7 abgeschossenen Raketen wurden demnach 6 abgefangen. Die 7. habe ihr Ziel verfehlt. In beiden Golfstaaten befinden sich US-Stützpunkte. Erst am Mittwoch war der internationale Flughafen von Kuwait attackiert worden. Dabei gab es einen Toten und zahlreiche Verletzte.
1: Mitte April hatten Unbekannte die Daten eines Abrechnungsdienstleisters abgegriffen, der bundesweit mit Krankenhäusern zusammenarbeitet. Betroffen war auch das UKSH mit den Standorten Kiel und Lübeck. Inzwischen hat das Uniklinikum mitgeteilt, dass es hauptsächlich um Privatpatienten geht, die vor mehr als 10 Jahren Widerspruch gegen Rechnungen eingelegt hatten. Es handele sich vor allem um Namen und Adressen. In einigen Fällen seien auch Informationen zu Rechnungen oder Behandlungen dabei, aber keine Patientenakten oder Bankverbindungen. Im letzten Testspiel vor der Fußball-WM trifft Deutschland heute Abend in Chicago auf die USA. Laut DFB kann Offensivspieler Lennart Karl nicht dabei sein. Aus Chicago Holger Dahl.
4: Nach einer schweren Muskelverletzung von Bayern Münchens Lennart Karl im Abschlusstraining fällt das Top-Talent nun aber sogar für die komplette Weltmeisterschaft aus. Mit Leipzigs Ouedraogo steht auch bereits der Nachrücker fest. Schon vor Karls Ausfall wurde entschieden, dass Manuel Neuer noch nicht gegen die USA ins Nationalmannschaftstor zurückkehren wird. In der kommenden Woche soll Neuer aber wieder zur Verfügung stehen. Trotz der Probleme soll es in Chicago möglichst mit einer überzeugenden Leistung und einem Sieg gegen WM-Gastgeber USA weiteren Schwung geben.
1: Und das waren die Nachrichten. Das Wetter in Norddeutschland. Heute nach trübem Beginn Wechsel von Sonne und Wolken, später örtlich Schauer, vereinzelt Gewitter. Höchstwerte 19 bis 23 Grad. Morgen zeitweise Regen, vereinzelt wieder Gewitter, ab nachmittags von Südwesten her zunehmend trocken. Höchstens 17 bis 20 Grad. An der Nordsee teils stürmisch. Und am Montag heiter bis wolkig, am Abend zur Nordsee und Ems hin Schauer, 20 bis 24 Grad. Es ist 10.04 Uhr.
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1: Die A1 Osnabrück-Münster ist zwischen Lengerich und Lattbergen wegen Arbeiten bis morgen 6 Uhr gesperrt. A7 Flensburg Richtung Hannover zwischen Hamburg-Volkspark und Waltershof 5 Kilometer Stau. A7 Hannover Richtung Hamburg zwischen Dreieck Walsrode und Bad Fallingbostel ebenfalls 5 Kilometer Stau. A19 Rostock Richtung Berlin zwischen Kabelstorf und Lage 3 Kilometer Stau. Und zum Schluss A27 Bremerhaven Richtung Cuxhaven zwischen Neuenwalde und Nordholz 4 Kilometer Stau vor der Ausfahrt. Wir wünschen allen unterwegs eine gute Fahrt.

0: 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Am Mikrofon ist Sabine Strasser. Im Iran-Krieg ist weiterhin kein Ende in Sicht. Im Gegenteil, die ganze Golfregion wird zusehends in das Kriegsgeschehen hineingezogen. Wieder hat es iranische Angriffe in Bahrain und Kuwait gegeben. Menschen mussten in Kellern und Bunkern Schutz suchen. Und auch die USA haben trotz der selbstverkündeten Waffenruhe wieder iranische Stellungen angegriffen. Samuel Jakisch berichtet.
1: US-Einheiten hätten insgesamt 6 ballistische Raketen abgeschossen, die vom Iran auf die mit den USA verbündeten Staaten Kuwait und Bahrain abgefeuert wurden. Eine 7. Rakete habe ihr Ziel verfehlt, teilte das für die Region zuständige Regionalkommando CENTCOM mit. In den beiden attackierten Golfstaaten befinden sich größere Stützpunkte der US-Streitkräfte. Zuvor hatte das US-Militär nach eigenen Angaben 4 iranische Drohnen nahe der Straße von Hormus abgewehrt. Anschließend hätten US-Einheiten Radarstellungen und Überwachungsanlagen auf iranischem Gebiet beschossen. Das US-Verteidigungsministerium rechtfertigt diese Angriffe stets als Selbstverteidigung seiner Truppenpräsenz in der Region. Die militärische Führung in Teheran spricht bei ihren Operationen wiederum von Vergeltung für Aktionen des US-Militärs. Die USA und Iran führen zurzeit indirekte Verhandlungen. Dabei geht es vorerst um eine Zwischenlösung, um den seit Ende Februar andauernden Krieg zu beenden.
0: Künstliche Intelligenz erkennt Tumore, warnt vor Hackerangriffen und beschleunigt die Erforschung lebenswichtiger Medikamente. Aber sie kann auch massenhaft Falschmeldungen verbreiten, kritische Infrastruktur mit Cyberangriffen lahmlegen und Entscheidungen treffen, die selbst Experten nicht mehr verstehen. Die Gefahr, KI könnte Systeme ins Wanken bringen und unsere Welt ins Chaos stürzen. Die Entwicklung der stärksten künstlichen Intelligenzen sollte verlangsamt und stärker reguliert werden. Das fordert zurzeit fast täglich eins der führenden KI-Unternehmen der Welt, der US-Konzern Anthropic. Nils Dams über den neuesten Vorschlag.
2: Right now, it's like the AI industry has a gas pedal.
3: Zurzeit hat die KI-Industrie ein Gaspedal, aber sie hat kein Bremspedal.
2: But it doesn't have a brake pedal.
3: Sagt der Brite Jack Clark. Er hat Anthropic mitgegründet. Jetzt leitet er das Forschungsinstitut der KI-Firma. Mit dem Sender BBC spricht er über den Vorschlag des Startups, der auch in einem Artikel auf dem Firmenblog steht. Zitat:
4: Wir glauben, dass es gut für die Welt wäre, die Option zu haben, die Entwicklung besonders fortgeschrittener Modelle zu verlangsamen oder zu pausieren.
3: Anthropic wolle helfen, dieses Bremspedal für die KI-Industrie zu bauen.
2: And what we're saying is, we want to do some of the work required to build that brake pedal.
3: Künstliche Intelligenz kann nicht nur Texte, Bilder oder Videos erstellen. KI entwickelt auch Computercode. Anthropics KI-Software Claude gilt darin als führend. Die Firma nutzt sie auch selbst.
2: So the majority of the code in our organization.
3: Die Mehrheit des Codes bei uns wird jetzt von unseren KI-Systemen selbst geschrieben. Das begleitet diesen großen Anstieg an Produktivität aller Beschäftigten. Eine pausierende oder zumindest verlangsamte KI-Entwicklung solle helfen, dass Menschen handlungsfähig bleiben und nicht die Kontrolle über Computer verlieren.
2: Because no one wants,
3: denn niemand möchte KI, die unkontrolliert Biowaffen entwickelt. Noch sei es nicht so weit. Die Gefahr sei aber, dass sich KI-Systeme in den nächsten Jahren selbstständig immer weiter verbessern und möglicherweise irgendwann nicht mehr zu kontrollieren seien.
2: AI-Progress is going to be faster.
3: Die Fähigkeiten dieser Systeme werden besser und schneller als viele erwarten.
2: A lot more quickly than I think many people expect.
3: Anthropic schlägt deshalb eine weltweite Koordinierung der KI-Entwicklung vor. Die führenden Forschungslabore und Regierungen müssten zusammenarbeiten. Das ist nicht ganz neu. Schon seit Jahren gibt es die Idee, eine Organisation nach dem Vorbild der Atomenergiebehörde einzurichten. Die Kontrolle von KI sei allerdings herausfordernder als die von konventionellen Waffensystemen, schreibt Anthropic im Blog-Eintrag.
4: KI-Trainingsläufe lassen sich viel leichter verbergen als Raketensilos. Der Anreiz, KI heimlich weiterzuentwickeln, ist groß. Wer weitermacht, während andere pausieren, könnte die Führung übernehmen.
3: Kritiker werfen Anthropic vor, Warnungen vor KI auch als Marketingmaßnahmen zu nutzen. So hat das Unternehmen in diesem Jahr schon vor der eigenen KI-Mythos gewarnt. Die sei so mächtig, dass sie nicht breit veröffentlicht werde. Außerdem investiert auch Anthropic Milliarden in KI und treibt die schnellen Entwicklungen selbst mit an. Natürlich spricht Jack Clark nicht von Marketing, sondern sagt, etwas wirklich Wichtiges passiert hier und wir müssen die Welt darüber informieren. Das ist Teil unserer gemeinnützigen Mission. Das ist die Motivation dafür. Auch andere sprechen sich angesichts der schnellen KI-Entwicklungen für mehr Kontrolle aus. US-Präsident Trump hat in dieser Woche ein Dekret unterschrieben. Darin werden KI-Firmen aufgefordert, neue Modelle vorab der US-Regierung zur Verfügung zu stellen. Sie sollen dann auf Sicherheitsrisiken überprüft werden. Allerdings passiert das auf freiwilliger Basis. Und noch eine Stimme zum Thema KI-Regulierung. Papst Leo XIV. Sagte vor knapp 2 Wochen,
5: Artificial intelligence needs to be disarmed.
3: KI müsse entwaffnet werden. Aber wie realistisch ist eine KI-Entwicklungspause? Die Vergangenheit zeigt, nicht sehr realistisch. KI-Unternehmen investieren gerade eben sehr viel Geld, um die besten KIs zu entwickeln. Der Konkurrenzdruck ist hoch. Vor mehr als 3 Jahren gab es schon mal einen ähnlichen Aufruf. Einer der Unterstützer damals, Elon Musk. Später kam raus, parallel zum Aufruf gründete er seine eigene KI-Firma.
0: Soweit Nils Dams über die Glaubwürdigkeit des Anthropic-Vorschlags für eine Bremse für Super-KI. Und der bereits erwähnte Papst Leo XIV. Beginnt am Vormittag in Madrid seine fast einwöchige Spanienreise. Zunächst empfangen König Felipe und Königin Letizia das Oberhaupt der katholischen Kirche. Später will Leo dann ein Obdachlosenzentrum besuchen und am Abend bei einer Gebetswache vor dem Bernabeu-Stadion zu Hunderttausenden Gläubigen sprechen. Weitere Stationen der Reise sind Barcelona und die Kanaren. Spanien ist traditionell eine Bastion des Katholizismus in Europa. Die Zahl der Gläubigen ist in den vergangenen Jahrzehnten aber deutlich zurückgegangen. Lisa Weiß berichtet aus Madrid.
6: Er hat den Papst schon ein bisschen früher gesehen als alle anderen Spanier. Regierungschef Pedro Sanchez hat kurz vor dem Papstbesuch in Spanien den Papst besucht. Bei der Audienz im Vatikan ging es darum, die Reise von Leo XIV. Nach Madrid, Barcelona und auf die Kanarischen Inseln vorzubereiten. Und Pedro Sanchez war danach voll des Lobes über den Papst.
7: Ich glaube, dass seine Stimme ein moralischer Kompass im Kampf gegen Ungerechtigkeit und dafür ist, immer auf der Seite der Schwächsten zu stehen und für die Botschaft der Solidarität und gegen Egoismus.
6: Die linke Regierung und die katholische Kirche in Italien haben auch Differenzen. Abtreibung oder Sterbehilfe, das sind nur einige der Themen, bei denen es Konfliktpotenzial gibt. Aber wenn Papst Leo in Madrid eine Anlaufstelle für Obdachlose besucht oder mit der spanischen Königsfamilie, dem Parlament oder wieder mit Sanchez spricht, dann wird es vor allem um anderes gehen. Zum Beispiel um Themen wie Frieden in der Welt, um die Bekämpfung von Armut oder um die Migration. Und da sind Papst und Regierung deutlich mehr auf einer Linie. Die Begeisterung für den Besuch Leo XIV. In Spanien sei ohnehin hoch. Das sagt jedenfalls Rafael Rubio, der als Kommunikationskoordinator für den Papstbesuch in Spanien arbeitet und damit nicht ganz neutral ist.
7: Die Zahlen sind sehr beeindruckend. Wir haben mehr als 20.000 Freiwillige, die an allen Standorten zusammenarbeiten werden, um den reibungslosen Ablauf der Aktivität zu gewährleisten. Rund 20.000 Polizeibeamte, die während der gesamten Veranstaltung für die Sicherheit sorgen werden. Und alles, was wir tun, hat eine große Wirkung. Ich denke, das unterstreicht das wachsende Interesse am Besuch des Heiligen Vaters in Spanien.
6: Groß dürfte das Interesse jedenfalls dann sein, wenn Papst Leo in der weltberühmten Sagrada Familia in Barcelona eine Gedenkmesse zum 100. Todestag für Antoni Gaudí, den katalanischen Architekten der Basilika, feiert und danach den Hauptturm der Sagrada Familia einweiht. Der Jesusturm wird damit zum höchsten Kirchturm der Welt und löst den Turm des Ulmer Münsters ab. Auch der deutsche Papst Benedikt hat übrigens die Sagrada Familia besucht. Josef Ratzinger hat die Kirche damals geweiht und in den Rang einer Basilika erhoben. Der Priester und Gaudí-Biograf Armand Putsch findet,
7: mit Ratzinger als Papst ist die Sagrada Familia zur Wallfahrtskirche Europas geworden. Und mit Papst Leo wird die Sagrada Familia die globale Wallfahrtskirche.
6: Anschließend wird Papst Leo noch die Kanarischen Inseln besuchen. Genauer gesagt Gran Canaria und Teneriffa. Auf den Kanaren kommen besonders viele Menschen nach einer gefährlichen Flucht übers Meer an. Dass dem Papst das Thema Migration sehr am Herzen liegt, Dass er mit dem Umgang mit Menschen, die aus ihrer Heimat fliehen müssen, nicht zufrieden ist, das hat er schon mehrmals deutlich gemacht. Ganz konsequent wird der Papst auf den Kanaren unter anderem Migrantinnen und Migranten sowie Ehrenamtliche treffen.
0: Lisa Weiß war das über den Spanienbesuch des Papstes.

0: 10.15 Uhr ist es.
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2: Mit Tom Westerholt von NDR Info in Hamburg. Guten Morgen im Norden. In Stralsund treffen sich an diesem Wochenende die Grünen. Der Parteitag in Mecklenburg-Vorpommern will sich für die kommende Landtagswahl am 20. September aufstellen. Der Programmentwurf steht unter dem Titel Klare Kante Zukunft. Für die Grünen geht es dabei um nicht weniger als die politische Existenz im Nordosten. Laut aktueller Umfragewerte steht die Landespartei bei um 5%. Darüber sprechen wir mit unserem Korrespondenten in Stralsund, Ingo Bötig. Ja, mit welchen Argumenten will die Partei potenzielle Wählerinnen und Wähler denn von sich überzeugen?
3: Ich glaube, das steht schon im Titel des Wahlprogramms, Klare Kante Zukunft. Sie wollen vor allen Dingen die Natur, den Klimaschutz nach vorne stellen. Mecklenburg-Vorpommern, so heißt es im Entwurf, lebt von seiner reichen Natur. Die Lebensraum und unsere Lebensgrundlage sind doch dieser Schatz, sei bedroht. Und genau darauf richten sie sich aus. Sie wollen letztendlich auch den Klimaschutz in die Landesverfassung aufnehmen. Und nach dem, was wir hören, sie wollen auch dafür sorgen, dass Mecklenburg-Vorpommern spätestens 2040 klimaneutral ist. Also um die Umweltschutz- und Klimaschutzziele ist es, glaube ich, hauptsächlich bei den Grünen bestellt. Sie richten sich damit natürlich vor allem auch an die junge Generation, aber sagen gleichzeitig auch an die Eltern und an die Großeltern der jungen Generation, um die dann hoffentlich auch als Wählerinnen und Wähler bei der Landtagswahl im September zu gewinnen.
2: Was würde der Wiedereinzug der Grünen für den Schweriner Landtag bedeuten? Ich meine, die Grünen machen da ja eine ganz eigene Rechnung auch in Richtung AfD auf.
3: Auf einem Flyer steht hier ganz klar, 5% Grüne im Landtag bedeutet 0% AfD-Regierung. Die Partei will die AfD verhindern durch eine, wie sie sagt, demokratische Mehrheit. Sie möchte eine starke Stimme für Demokratie, Klimaschutz und weltoffenes Mecklenburg-Vorpommern sein. Und das kann man sicherlich auch an den Zahlen festmachen, wie knapp das ist. Beim letzten Trend lagen die Grünen nur noch bei 4% beim NDR-MV-Trend im März dieses Jahres. Im September vorigen Jahres waren sie bei 5% nach den ganzen Querelen in der Partei, die es gegeben hatte um Personal. Inzwischen versuchen sie, sich wieder ein bisschen inhaltlich zu konzentrieren, was ihnen möglicherweise helfen könnte, die 5% auch wieder dann zur Wahl zu erreichen.
2: Der Landesparteivorstand hat einen Entwurf mit 17 Kapiteln vorgelegt. Dazu liegen jetzt aber auch schon rund 200 Änderungsanträge vor. Was sagt uns das über den Zustand der Grünen?
3: Also da muss ich ein bisschen korrigieren, und zwar die 200 Änderungsanträge hatte es im Vorfeld gegeben. Es war dann auch ein Verhandlungsteam aktiv im Land unterwegs, und nach dem letzten Stand, das ist mir heute Morgen gesagt worden, gäbe es nur noch 9 Änderungsanträge. Das heißt, der Parteitag erwartet nur noch 5 bis 6 Abstimmungen, weil bei einigen möglicherweise zusammen abgestimmt werden soll. Also von den 200 sind nur noch 9 übrig. Das heißt, die Partei möchte sich wirklich, das ist das Ziel, für die nächsten Monate auf Inhalte konzentrieren und die Personalstreitigkeiten der letzten Monate um die Fraktionsvorsitzende im Landtag und ihren damaligen Stellvertreter beiseite zu schieben.
2: In Stralsund bringen sich die Grünen deutlich hörbar in Stellung für die Landtagswahl in Mecklenburg-Vorpommern am 20. September. Ingo Bötig hatte die Einzelheiten von dort. Heute ist Tag der Organspende, und da gibt es positive Nachrichten aus Schleswig-Holstein. Die Zahl der Spenden im Land ist nämlich gestiegen. Nach Angaben der Deutschen Stiftung Organtransplantation spendeten 36 Menschen nach ihrem Tod Organe. Im Vorjahr waren es noch 28. Das ist immerhin ein Plus von knapp 30%. Hocke von Hallern über die Organspendebereitschaft bei uns im Norden.
4: Der Trend ist positiv. Die Zahl der Organspenden ist nach Angaben der Ärztekammer Schleswig-Holstein aber immer noch viel zu gering. 427 Menschen warteten in Schleswig-Holstein Ende 2025 auf mindestens ein Organ. Mehr als die Hälfte wartet dabei auf eine Niere. Auch bundesweit ist die Zahl der Organspender gestiegen. Nach aktuellsten Zahlen aus dem ersten Quartal dieses Jahres spendeten laut Deutscher Stiftung Organtransplantation 368 Menschen mindestens ein Organ. Ein Plus von knapp 8% gegenüber dem ersten Quartal des vergangenen Jahres. Die Ärztekammer Schleswig-Holstein ruft dazu auf, sich zu Lebzeiten für oder gegen eine Organspende zu entscheiden. Nur wer frühzeitig festlege, ob im Todesfall Organe gespendet werden sollen oder nicht, treffe eine selbstbestimmte Entscheidung und entlaste die Angehörigen, so die Ärztekammer.
2: Hauke von Hallern berichtete über die Situation von Organspenden bei uns im Norden. Die Gegend um Oldenburg ist im ganzen Norden bekannt für ihre großen industrielandwirtschaftlichen Betriebe. Mais, Raps, Kartoffeln, Spargel, Erdbeeren. Viele Höfe haben sich zumindest saisonal auf Monokulturen in Masse eingestellt. Die geht dann in die ganze Welt. Alles gesteuert durch Roboter, Riesentraktoren und KI-Programme. Ganz anders macht es Timo Hoffmann. Er ist Mikrofarmer, Kleinbauer. Mit seiner Frau betreibt er die Ammerlandfarm, einen Miniaturbauernhof für die nachbarschaftliche Versorgung mit Obst und Gemüse. Er sagt, wenn es alle Landwirte so machen würden wie er, wären sie viel zufriedener in ihrer Branche und Versorgungsengpässe gäbe es auch nicht mehr. Nadja Ayub berichtet.
5: Einen Trecker hat Timo Hoffmann nicht. Mit einem Golfcaddy transportiert er stattdessen das nötige Werkzeug aufs Feld. 3000 Quadratmeter Anbaufläche, darauf 3 Gewächshäuser. Jetzt gerade prall gefüllt mit der ersten Ernte. Möhren, Radieschen, Mangold und Spinat. Seit diesem Jahr betreibt Timo mit seiner Frau Anne-Marieke eine Microfarm in Apengodensholt.
6: Es ist möglich, auf diesen kleinen Flächen halt wirklich sehr, sehr effizient zu arbeiten und halt einfach eine bestimmte Region mit frischem Gemüse zu versorgen, ohne jetzt halt lange Transportwege und all diese ganzen Geschichten. Ich meine, wenn man überlegt, bevor jetzt große Traktoren und große Betriebe kamen, war es ja immer so gewesen eigentlich. Es war ja eigentlich das Ursprüngliche, dass man überall halt diese Kleinfarmen halt hatte. Die Leute konnten eigentlich auf sehr frisches Gemüse halt immer drauf zurückgreifen. Weil das ist eigentlich auch dieser Gedanke, der uns halt einfach begeistert.
5: Das Handwerk hat das Ehepaar nicht gelernt. Auf einer Microfarm in Tennessee in Amerika haben sie sich die Anbaumethoden angeeignet. Enge Beetstrukturen, mehrere Kulturen auf einmal, schonende Bodenbearbeitung ohne schwere Geräte und chemischen Dünger.
6: Ich liebe Mairübchen, die sind so lecker.
5: Anders als andere Gemüsebauern ziehen sie auch die Jungpflanzen selbst. Vom Samen bis zur Ernte, das ist das Prinzip.
6: Dieser Prozess zu sehen, auch dieses Wunder zu sehen, wie diese Same jedes Mal halt aufgeht und zu der Pflanze einfach wächst und dieses Handwerk wirklich zu können, Jungpflanzen, gute Jungpflanzen, kräftige Jungpflanzen herzustellen. Das möchten wir in den Prozess einfach mit reinnehmen. Das ist uns ganz wichtig.
5: Microfarming ist mittlerweile eine globale Bewegung geworden. In den sozialen Netzwerken tauschen die Farmer gegenseitig Erfahrungen aus, unabhängig von Nation oder Gesetzeslage. Kleinbauer kann jeder sein, der will. Gewinnoptimierung steht zwar auch an oberster Stelle, aber die Arbeit soll sich vor allem für einen lohnen, den Landwirt.
6: Also erstmal kann ich sagen, dass das auch Landwirten wirklich sehr schwierig gemacht wird. Also als wir hingekommen sind, haben uns auch 2 Landwirte gesagt, dass sie gerade schließen mussten, weil es einfach diese Hürden einfach nicht mehr schaffen. Und bei dem Kleinfarmkonzept hast du eben viele dieser Hürden einfach nicht.
5: Neue Konzepte für die Landwirtschaft, die den Landwirten den Druck nimmt, aber auch wirtschaftlich ist. Genau danach sucht Barbara Grabkowski vom Verbund Transformationsforschung Agrar Niedersachsen. Ihr Institut ist angebunden an die Uni Vechta. Die Gegend ist ein Zentrum der industriellen Landwirtschaft, was Fleisch, aber auch Gemüseproduktion betrifft. Für sie ist Microfarming kein Ersatz für den konventionellen Massenanbau. Die Lebensmittelversorgung ist für Grabkowski eine reine Rechenaufgabe. Die Deutschen konsumierten im Durchschnitt 102 Kilo Obst und Gemüse pro Jahr. Der Bedarf, der bei rund 84 Millionen Bürgern dann zusammenkommt, nämlich über 8 Millionen Tonnen Gemüse, können nicht durch Kleinbauern im Land gedeckt werden.
7: Wenn wir uns dann einmal anschauen, wie viel Gemüse wir tatsächlich produzieren, dann sieht das so aus, dass deutschlandweit nur im letzten Jahr ungefähr 757.000 Tonnen Gemüse angebaut wurden. Das heißt, wir importieren allein 60% unseres Gemüse, sodass wir tatsächlich sehr, sehr stark auf Import ausgerichtet sind mit den aktuellen intensiven Methoden, die wir derzeit schon fahren.
5: Gleichwohl weiß die Forscherin auch, dass nicht alles Gemüse auf dem Teller landet, sondern vom Discounterregal direkt in den Abfall wandert. Ein neuer Ansatz setzt vor allem gesellschaftliches Umdenken voraus. Und genau darin sieht Barbara Grabkowski auch eine Chance für das Microfarming-Konzept.
7: Microfarming ist kein Ersatz vielleicht für den konventionellen Gemüseanbau, aber aus meiner Sicht ein ganz wichtiger Baustein für eine zukunftsfähige, resiliente Versorgung, aber auch eine dezentrale Versorgung und auch ein Weg, Menschen wieder näher an Landwirtschaft und die Herausforderungen von Landwirtschaft Tag für Tag heranzuführen.
5: Genau das haben die Hoffmanns auf ihrer Ammerlandfarm schon nach wenigen Wochen im Geschäft erreicht. Die Kunden können zwar Wünsche für ihre Abokisten äußern, aber das Angebot beschränkt sich darauf, was gerade geerntet werden kann. Carmen Landmann ist eine der ersten Abonnentinnen der wöchentlichen Gemüsekiste.
8: Ich finde, wir müssen das unterstützen, damit es einfach noch mehr davon irgendwann gibt. Ne? Nicht immer diese ganzen Transporte.
5: Bald eröffnen die Hoffmanns auch einen Hofladen direkt vor ihrem Acker. Auch Farm-to-Table, Kochabende und Workshops über gesunde Ernährung sind geplant. Wer heute Farmer sein will, muss auch Entertainer, Workshopleiter und auch ein bisschen Weltverbesserer sein.
2: Individuelle Landwirtschaft statt industrieller Massenbetrieb, Nadja Jakub berichtete. 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
9: Sumaya Farhat Nassar ist christliche Palästinenserin. 1948 wurde sie im Westjordanland geboren, im Jahr der Staatsgründung Israels. Seit 60 Jahren lebt sie unter israelischer Besatzung. Und dennoch, die Friedenspädagogin glaubt an eine Lösung des Konflikts.
10: Die Hoffnung muss erhalten bleiben. Die Hoffnung lässt uns Mensch bleiben, Mensch sein. Und auch der Glaube. Ohne Glaube kann man nicht hoffen. Und ohne Hoffnung kann man nicht überleben. Unsere Sorge ist heute wirklich zu überleben.
9: Was bedeutet das für Sie als Palästinenserin im Alltag, diese Besatzung zu erleben?
10: Es ist eine Katastrophe, dass wir immer noch unter Besatzung sind. Besatzung wird geführt mit Militärverordnungen, die jeden Aspekt des täglichen Lebens beherrschen. Zum Beispiel, es gibt zwei Straßennetzsysteme, eins für Israelis, eins für Palästinenser, zwei Wassersysteme. Und wir haben in unserem Gebiet mehr als 1700 Checkpoints, Barrieren, Schranken und Eisentore. Überall, wo wir hin wollen, müssen wir mitrechnen, dass wir zurückgeschickt werden oder stundenlang warten. Das heißt, unsere Mobilität wird behindert. Wir können kaum planen. Für jeden Termin müssen wir 2 und 3 Alternativtermine im Voraus planen. Das Normale ist, dass nichts klappt.

0: Wie setzen Sie sich dort konkret ein für den Frieden und für den Dialog?
1: Ich war immer und bis heute sehr aktiv im Bereich Frauenrechte, im Bereich Friedenserziehung, Friedensgespräche, auch mit israelischen Frauen eine Zeit lang, wo es möglich war. Und seit über 20 Jahren mache ich Friedenserziehung und gewaltfreie Kommunikation und Dialogtraining mit Jugendlichen in den Schulen, in den Clubs und vor allem auch mit den Frauen. Das Schöne ist, die Kinder kommen gern, sind gern bei diesen Sitzungen und Workshops und sie erkennen, sie nehmen etwas für sich, egal was draußen passiert. Sie merken, dass sie an sich selbst arbeiten und Frieden in sich selbst finden.
0: Was ist für Sie entscheidend, um auf einen Weg des Friedens zu kommen?
1: Einfach zu sagen, stopp mit Krieg, stopp mit Gewalt. Und ich bin sehr traurig, dass heute die Parole ist, Frieden mit Gewalt zu erreichen. Niemals kann das passieren. Im Gegenteil, dieser Krieg hat so viel Schlimmes gebracht, so viel Hass und Wut und Zorn. Und deshalb müssen wir sagen, nur durch Verständigung und gemeinsame Verantwortung schaffen wir den Frieden. Wir müssen an den Frieden glauben. Es ist möglich, es ist machbar, es ist unsere Verantwortung, dass wir es erreichen.
2: Das war ein Beitrag der Evangelischen Kirche.

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1: Um 10.30 Uhr mit Claudia Drews. In Deutschland ist die Zahl der politisch motivierten Straftaten offenbar erneut gestiegen. Wie die Welt am Sonntag berichtet, registrierten die Behörden im vergangenen Jahr mindestens 85.000 entsprechende Fälle. Ein neuer Höchststand. Aus der NDR-Nachrichtenredaktion Jonas Valentin Weber.
2: Gegenüber 2024 ist die Zahl der politisch motivierten Straftaten damit nur leicht gestiegen. Nimmt man als Vergleich aber 2015, so hat sich die Zahl in den vergangenen 10 Jahren mehr als verdoppelt. Als Hauptgründe dafür, dass Hass, Beleidigungen und auch Angriffe auf politische Gegner im vergangenen Jahr weiter zugenommen haben, verweisen Ermittler laut der Zeitung auf den Bundestagswahlkampf und die Zuspitzung im Nahostkonflikt. Zugleich würden solche Fälle auch immer häufiger gemeldet. Der Welt am Sonntag liegen nach eigenen Angaben die Daten aus fast allen Bundesländern vor. Allein die aus Rheinland-Pfalz fehlen demnach.
1: Trotz der vereinbarten Waffenruhe haben sich das US-Militär und iranische Streitkräfte in der vergangenen Nacht erneut angegriffen. Die USA gaben an, 6 iranische Raketen abgeschossen zu haben, die auf die verbündeten Golfstaaten Kuwait und Bahrain abgefeuert wurden. Aus Washington Samuel Jakisch.
3: Eine 7. Rakete habe ihr Ziel verfehlt, teilte das für die Region zuständige Regionalkommando CENTCOM mit. In den beiden attackierten Golfstaaten befinden sich größere Stützpunkte der US-Streitkräfte. Zuvor hatte das US-Militär nach eigenen Angaben 4 iranische Drohnen nahe der Straße von Hormus abgewehrt. Anschließend hätten US-Einheiten Radarstellungen und Überwachungsanlagen auf iranischem Gebiet beschossen. Die USA und Iran führen zurzeit indirekte Verhandlungen. Dabei geht es vorerst um eine Zwischenlösung, um den seit Ende Februar andauernden Krieg zu beenden.
1: Bundeskanzler Merz wird heute beim Landesparteitag der CDU in Mecklenburg-Vorpommern erwartet. In Linstow im Landkreis Rostock wird der Parteichef die Delegierten wohl auf den Wahlkampf einschwören. Außerdem stehen für den Verband Vorstandswahlen an. Der Landesvorsitzende Peters stellt sich zur Wiederwahl. Gestern hatte die Nordost-CDU schon ihr Programm für die Landtagswahl am 20. September beschlossen. Darin setzt die Partei unter anderem auf mehr Unterstützung für Firmen bei der Digitalisierung und auf ein Genderverbot in Schulen und in der Verwaltung. In den ersten 4 Monaten des Jahres hat es deutschlandweit in Hamburg die meisten Organspender pro 1 Million Einwohner gegeben. Das geht aus Zahlen der Deutschen Stiftung Organtransplantation hervor, die zum heutigen Tag der Organspende veröffentlicht wurden.

0: Demnach kommt Hamburg auf einen Wert von knapp 38. Der bundesweite Durchschnitt lag in der Zeit bei gut 13 Spenderinnen und Spendern pro Million Einwohner. Auch Mecklenburg-Vorpommern, Bremen und Schleswig-Holstein liegen über dem Bundesschnitt. Nur Niedersachsen liegt im Norden darunter. Zugleich haben Ende April noch mehr als 1.500 Patienten in Norddeutschland auf Spenderorgane gewartet. Papst Leo XIV. Beginnt heute in Madrid eine einwöchige Spanienreise. Das Oberhaupt der katholischen Kirche wird zunächst von König Felipe und Königin Letizia empfangen. Aus Madrid, Lisa Weiß.
1: Das Programm ist ziemlich vollgepackt. Die Tage dürften lang werden. Papst Leo XIV. Wird auf seiner Reise nach Spanien, außer Madrid und Barcelona, zum Abschluss auch die Kanarischen Inseln besuchen. Genauer gesagt Gran Canaria und Teneriffa. Auf den Kanaren kommen besonders viele Menschen nach einer gefährlichen Flucht übers Meer an. In Barcelona wird der Papst dann mit einer feierlichen Messe den höchsten Kirchturm der Welt einweihen. Den Hauptturm der berühmten Basilika Sagrada Familia.
0: Das Wetter in Norddeutschland. Heute noch teils trübem Beginn, Wechsel von Sonne und Wolken, später gebietsweise Schauer, vereinzelt Gewitter. Höchstwerte 19 bis 23 Grad. Morgen zeitweise Regen, vereinzelt Gewitter, ab nachmittags von Südwesten her zunehmend trocken. Maximal 17 bis 20 Grad und an der Nordsee teils stürmisch. Das waren die Nachrichten.
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0: Die A1 Osnabrück-Münster ist zwischen Lengerich und Lattbergen wegen Brückenarbeiten bis Sonntag, also bis morgen 6 Uhr, gesperrt. A7 Flensburg Richtung Hannover zwischen Hamburg-Stellingen und Waltershof 6 Kilometer Stau. Die A7 Kassel Richtung Hannover ist zwischen Derneburg, Salzgitter und Hildesheim nach einem Unfall gesperrt. Nochmal A7 Hannover Richtung Hamburg zwischen Dreieck Walsrode und Bad Fallingbostel gibt es 6 Kilometer Stau. Wir wünschen allen unterwegs eine gute Fahrt.

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1: Mit Johannes Krause. Manchmal kann eine einzige Situation alles verändern. Für Nationalspieler Lennart Kahl ist die Weltmeisterschaft vorbei, bevor sie überhaupt begonnen hat. Beim Abschlusstraining der deutschen Nationalmannschaft vor der WM-Generalprobe heute gegen die USA hat sich der junge Flügelflitzer des FC Bayern einen Muskelbündelriss im Oberschenkel zugezogen. Statt WM-Reise heißt es für ihn Heimflug. Vor dem Abflug waren Bundestrainer Julian Nagelsmann und alle Nationalspieler im Hotel in Chicago zusammengekommen, um Lennart Kahl Trost zu spenden, berichtet DFB-Präsident Bernd Neuendorf.
2: Julian war da, hat noch ein paar Worte gesagt, die ganze Mannschaft war da. Er hat auch noch ein paar Worte gefunden, obwohl ihm das schwer gefallen ist. Er war extrem traurig, sind auch, glaube ich, schon ein paar Tränen geflossen. Er hat seine Familie informiert und ist dann eigentlich auch leider schon direkt zum Flughafen. Also sehr, sehr trauriger Termin.
1: Nah dran an der Nationalmannschaft ist der Kollege Florian Eckel. Mit ihm habe ich heute Morgen gesprochen. Meine erste Frage an ihn war, wie tief der Schock sitzt beim DFB nach der Verletzung und dem WM-Aus von Lennart Kahl?
3: Ja, schon sehr tief. Man hat das auch gemerkt. Ich habe danach auch nochmal mit dem Bundestrainer sprechen können. Der wusste das auch nicht so richtig einzuordnen. Also man hat da schon gemerkt, dass es was Schlimmeres ist. Er hat bei Instagram ein Foto gepostet von sich im Bayern-Trikot in Schwarz-Weiß gehalten, wo er auf dem Boden liegt. Und er schreibt auch eben, es ist einer der bittersten Tage seiner Karriere und jeder kann sich da reinfühlen, reinversetzen, wenn du mit 18 von der Weltmeisterschaft träumst und dann so bitter aus diesem Traum rausgerissen wirst. Ja, ist hart.
1: Jetzt wird der Leipziger Asan Ouedraogo nachnominiert. Was ist das für ein Typ und was kann er der Mannschaft geben?
3: Ja, der soll ähnlich auch wie Lennart Kahl mal ein bisschen Unbekümmertheit reinbringen. Der hatte ja gleich mal einen super Start im November beim 6:0-Sieg in der WM-Quali gegen die Slowakei eingewechselt worden, sofort getroffen, gilt als eines der Wunderkinder des deutschen Fußballs, hatte dann ein bisschen Pech mit Knieverletzungen, kam nicht so wirklich in Tritt jetzt auch in der Rückrunde, deswegen wurde er dann auch nicht nominiert. Aber Julian Nagelsmann erwartet von ihm, dass er auch diese Lockerheit und vor allem dieses Tempo und diese Torgefahr vorne mit reinbringt. Also es ist so ein richtiger Zocker, so ein Straßenfußballer. Also eigentlich einer wie Lennart Kahl, den wir gut gebrauchen könnten. Am besten wäre natürlich, wenn beide dabei wären.
1: Manuel Neuer ist nach seinen Wadenproblemen scheinbar auch noch nicht ganz fit. Er wird heute nicht gegen die USA spielen. Wie sieht's bei ihm mit der WM aus?
3: Ja, da sind wir alle noch sehr gespannt. Der hat jetzt, wenn wir mal auf den Kalender gucken, 3 Wochen lang nicht mehr gespielt. Also diese eigentlich harmlose Wadenverletzung, wie es am Anfang hieß, hat sich dann doch wohl ein bisschen schwerwiegender herausgestellt. Er hatte ja auch in den letzten Jahren immer mal wieder Probleme an der Wade. Also da muss man jetzt wirklich abwarten. Da guckt der DFB, da guckt der Bundestrainer von Tag zu Tag auch die Physios und die medizinische Abteilung, die beobachten das ganz genau. Die sind teilweise bei den Torwartübungen, wenn er welche macht, momentan viel im Sitzen und im Liegen noch, sind dabei, gucken, wie reagiert die Wade. Der kriegt wahnsinnig viele Einzelbehandlungen, aber er ist unfassbar wichtig. Also auch wenn es am Ende ganz, ganz knapp werden könnte mit dem ersten Spiel dann Sonntag in einer Woche. Mal schauen, der Bundestrainer glaubt, er könnte es packen. Ich bin mir noch nicht ganz sicher.
1: Heute erstmal die Generalprobe gegen die USA. Was ist da zu erwarten?
3: Ja, auf jeden Fall würde ich jetzt mal sagen, nach diesem Lennart-Kahl-Schock erstmal alle gesund durchbringen. Nichts Übertriebenes riskieren. Klar, die USA sind auf jeden Fall schon mal so ein kleiner Gradmesser, auch eine Mannschaft, die mit dem Ball was anfangen kann, mit vielen Jungs, die wir teilweise aus der Bundesliga kennen oder sonst auch aus Europa, Superstar Christian Pulisic, Ex-Dortmunder. Also da ist Qualität da, aber ich könnte mir auch gut vorstellen, dass beide Trainer vor allem dann in der zweiten Hälfte nicht alles riskieren werden, denn das Turnier steht so kurz bevor und da geht man jetzt kein Risiko mehr ein.
1: Du begleitest die Nationalmannschaft in den USA in den vergangenen Tagen, hast mit Julian Nagelsmann ein Interview geführt. Wie nimmst du denn den Bundestrainer und die Mannschaft kurz vor der WM wahr?
3: Also bis zu der Geschichte jetzt mit Lennart Kahl hätte ich gesagt, sehr locker, sehr entspannt, gute Stimmung, auch wenn man so beim Training mal, wir haben jetzt nicht so viel sehen können, aber heute zum Beispiel wurde rumgescherzt und du hast schon auch so viele größere durchmischte Gruppen, dann haben sie ja erzählt, auch in Herzogenaurach, dass sie da viel zusammengespielt haben, also UNO ist ja momentan ganz groß im Kommen wieder. Ja, es könnte da was zusammenwachsen. Also vielleicht, ob es sich jetzt schon auszahlt bei dieser WM, mal schauen. Aber es könnte eine Generation werden, die vielleicht dann beim nächsten oder übernächsten Turnier dann sogar titelreif wäre. Also das muss man jetzt mal beobachten. Ich traue dieser Mannschaft mit der Leichtigkeit einiges zu. Die Frage ist, ob sie mit den ganzen jungen Wilden nicht vielleicht hier und da ein bisschen zu grün hinter den Ohren sind. Also da braucht es natürlich Leute wie Kimmich, wie Neuer, die dann auch ein bisschen Erfahrung mit reinbringen.
1: Heute erstmal Deutschland gegen die USA. Anstoß ist um 20.30 Uhr. Das Spiel gibt es dann live und in voller Länge hier im Programm.
4: 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Am Mikrofon ist Sabine Strasser. Die Wall Street hat in dieser Woche einmal mehr gezeigt, wie eng Politik, Notenbanken und Tech-Fantasien an der Börse zusammenhängen. Was Anleger bewegt hat und warum jetzt Unternehmen wie der OpenAI-Konkurrent Anthropic oder Musk SpaceX an die Börse drängen. Dazu Angela Göpfert aus der ARD-Finanzredaktion.
5: Die Wall Street bleibt im Rekordmodus, auch wenn die Luft zum Wochenschluss wieder dünner geworden ist. Hoffnungen auf ein Ende des Iran-Kriegs haben die Anleger bei Aktien zunächst weiter zugreifen lassen. Allerdings ist an den Märkten bereits sehr viel Optimismus eingepreist, warnt Jochen Stanzel von der Consorsbank.
6: Es ist schon sehr viel Erwartung drin im Markt, dass das wirklich funktionieren wird, dass man da auf einen gemeinsamen Nenner kommen wird. Aber die Positionen sind natürlich noch weit auseinander.
5: Entscheidend für die Märkte bleibt auch die Entwicklung bei den Ölpreisen.
6: Solange die Richtung stimmt, dürften die Ölpreise nicht weiter steigen, sondern dürften in dieser Spanne bleiben zwischen 90 und vielleicht 110, vielleicht 115 US-Dollar. Das ist so der Bereich, wo auch der Aktienmarkt ganz gut damit klarkommt.
5: Zum Wochenschluss dämpfte allerdings der Arbeitsmarktbericht die Stimmung. Im Mai wurden in den USA deutlich mehr Stellen geschaffen als erwartet. Das erhöht den Druck auf die Fed, die Zinsen anzuheben. Zumal auch die Inflation zuletzt wieder klar über ihrem 2%-Ziel lag. Tim Oechsner, Kapitalmarktexperte der Steubing AG.
7: Die US-Notenbank Fed ist natürlich in der Lage, dass sie bei einer Inflation von 3,8% in der Gesamtrate da im Prinzip unter Zugzwang ist und im Prinzip letztendlich die Zinsen eigentlich um 1 bis 2 Schritte erhöhen müsste. Der Markt rechnet aber allerdings aktuell nur mit einem halben Zinsschritt nach oben bis Jahresende.
5: An der Börse setzt man also darauf, dass sich die Fed mit Zinserhöhungen weitgehend zurückhält. Das hält die Rekordrallye am Laufen und weckt neue Begehrlichkeiten. In dieser Woche hat Anthropic, der schärfste Rivale des ChatGPT-Entwicklers OpenAI, seine Börsenpläne konkretisiert. Auch OpenAI selbst werden Börsenambitionen nachgesagt.
8: Ich glaube, man will die Gunst der Stunde nutzen, ja nicht nur bei Anthropic, sondern bei anderen Unternehmen auch, dass jetzt einfach die Börsen sehr hoch bewertet sind und dass die Kauflaune auch der Menschen da ist. Das ist auch eine Phase, die sich nicht beliebig wiederholen lässt. Also eine Phase, die muss man auch ausnutzen.
5: Betont Martin Lück von der Beratungsfirma Macro Monkey. Unternehmen wie Anthropic und OpenAI brauchen dringend frisches Kapital, um die gewaltigen Investitionen in KI stemmen zu können. Für viele Firmen ist der Gang an die Börse dabei das Mittel der Wahl. Marktexperte Lück erklärt das Kalkül dahinter.
8: Dann sinkt die Kreditaufnahme, der Betrag, den sie sich leihen müssen, deutlich und damit verbessert sich ihr Kreditrating und damit werden die Kreditkosten billiger. Das heißt, die Zinsen sinken. Das heißt, diese Unternehmen können durch günstig platzierte Börsengänge und das Aufnehmen von Eigenkapital deutlich an Zinskosten sparen, wenn sie riesige Investitionsprojekte stemmen wollen.
5: Eine Chance, die sich auch SpaceX nicht entgehen lassen will. Elon Musks Raumfahrtfirma geht bereits in der kommenden Woche an die Börse. Mit erhofften Erlösen von bis zu 80 Milliarden Dollar wäre es der mit Abstand größte Börsengang aller Zeiten.

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1: 10.45 Uhr ist es.
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3: Mit Inka Kübel. US-Stützpunkte in Bahrain und Kuwait sind erneut Ziel iranischer Angriffe. Laut US-Militär konnten 6 von 7 Raketen abgewehrt werden. Eine verfehlte ihr Ziel. Die Bevölkerung war über Sirenen gewarnt worden. Verletzte gibt es offenbar nicht. Außerdem hatten die Vereinigten Staaten mehrere iranische Drohnen in der Straße von Hormuz abgewehrt. Die Revolutionsgarde spricht von einem Vergeltungsschlag wegen der US-Attacken auf iranische Radaranlagen. Familienunternehmen fordern Wegfall der Sommerpause im Bundestag. Sie wollen, dass die Abgeordneten in dieser Zeit weiter über wichtige Reformen bei Steuern, Rente und Arbeitsmarkt beraten. In einem Brief von Verbandschefin Ostermann, aus dem das Redaktionsnetzwerk Deutschland zitiert, heißt es, Einzelmaßnahmen könnten über die lange Pause von Interessengruppen abgeschwächt werden und am Ende würden vielleicht kaum Entlastungen stehen. Tag der Bundeswehr soll Akzeptanz in der Bevölkerung stärken. An 10 Standorten in ganz Deutschland öffnen Kasernen heute wieder ihre Tore und informieren über Aufgaben und Gerät. Auch Verteidigungsminister Pistorius wird erwartet. Zugausfälle bei der Bahn sind mehr geworden. Der Süddeutschen Zeitung liegen interne Zahlen vor. Danach fielen in diesem Jahr von Januar bis Mai 107 Fernzüge pro Tag aus. Im Vorjahr waren es in diesem Zeitraum 57 Verbindungen. Die Bahn erklärte, der Bericht vermittle einen falschen Eindruck. Man habe in vielen Fällen Ersatzfahrten mit anderen Zügen organisiert. FIFA lässt jetzt doch Wasserflaschen im Stadion zu. Erlaubt sollen kleine und gefüllte Einwegflaschen sein mit einem Fassungsvermögen von bis zu 590 Millilitern. Den Verantwortlichen zufolge gilt diese Lockerung für Spiele in den USA und Kanada. Soweit die Kurznachrichten.
4: In Armenien wird morgen ein neues Parlament gewählt. Die Abstimmung gilt als entscheidender Test für den pro-westlichen Kurs von Ministerpräsident Pashinyan. Der Regierungschef strebt einen Friedensschluss mit dem langjährigen Erzfeind Aserbaidschan an. Außerdem sucht er die Annäherung an die Europäische Union und distanziert sich zunehmend von der traditionellen Schutzmacht Russland. In Umfragen liegt Pashinyans Partei Zivilvertrag zwar vorne, aber ihr größter Gegenspieler dürfte jemand sein, der gar nicht auf dem Wahlzettel steht. Die Armenisch-Apostolische Kirche. Über deren Einfluss berichtet Irene Essmann.
5: Jerewan beim EU-Armenien-Gipfel vor einem Monat. Während des Staatsbanketts singt Frankreichs Präsident Emmanuel Macron spontan einen Chanson von Charles Aznavour, dem armenisch-französischen Sänger, Komponisten und Schauspieler. Am Schlagzeug begleitet ihn der armenische Regierungschef Nikol Pashinyan. Pashinyan unterhält beste Kontakte zur Europäischen Union. Sein Ziel, die kleine Kaukasusrepublik Armenien stärker an den Westen zu binden und sich aus der Umarmung Russlands zu befreien.
6: Ich meine, Europa ist gut natürlich, europäische Kultur, Werte,
5: sagt Ani Pogosyan. Die 33-Jährige ist politische Journalistin beim öffentlichen Rundfunk in Jerewan und Dozentin an der Staatlichen Universität in Armeniens Hauptstadt. Sie hält den Kurs Pashinyans grundsätzlich für richtig, erzählt, dass viele Armenier Europa, das europäische Friedensprojekt, als Vorbild sehen für ihre durch Kriege und Krisen geschüttelte Region. Doch es gibt ein großes Aber. Die Abhängigkeit Armeniens von Russland. Mehr als 90% aller Energie- und Lebensmittelimporte kommen aus der russischen Einflusssphäre.
6: Wir haben unser Gebiet, unsere Nachbarn und wir können ihre Interesse nicht vermeiden. Und auch Russlands Schaden, das hat bestimmte Folgen und wir sehen das.
5: Die Journalistin spielt auf eine Drohkulisse an, die Russland vor der Parlamentswahl aufgebaut hat. Im Raum steht, dass Russland die bestehenden vergünstigten Lieferverträge für Gas, Ölprodukte und andere wichtige Güter kündigen wird, sollte der pro-westliche Kurs fortgesetzt werden. Und erst Ende Mai kündigte Moskau vorübergehende Beschränkungen für die Ausfuhr bestimmter Obst- und Gemüsesorten aus Armenien an. Neben diesen offenen Drohungen versucht Russland auch mithilfe von Desinformationskampagnen Einfluss auf die Wahlen zu nehmen, beobachtet Harut Harutyunyan, Theologe an der Staatlichen Universität Jerewan. Und da kommt die armenisch-apostolische Kirche ins Spiel. Ihr gehören rund 95% der Armenier an. Das Oberhaupt der orthodox geprägten Kirche, Katholikos Karekin II., stehe voll hinter der russlandfreundlichen Opposition, so Harutyunyan.
7: Die oppositionelle Kräfte, die die neue Wahlen gewinnen wollen, die sind um den Katholikos jetzt gesammelt und die nennen das auch einen heiligen Kampf für die Verteidigung der Tradition. Also gegen Homosexualismus, gegen Liberalisierung, gegen westlichen Satanismus und solche Sachen. Ja.
5: Anti-westliche Narrative, also wie sie auch der Moskauer Patriarch Kyrill nutzt, etwa um den Angriffskrieg Russlands auf die Ukraine und westliche Feindbilder zu legitimieren. Der Katholikos selbst weist eine Zusammenarbeit mit Russland zurück. Wir sind nicht der Agent Russlands, wiederholt er mehrmals auf Nachfragen. Distanzieren von der russischen Politik will er sich allerdings auch nicht. Der Konflikt zwischen der armenisch-apostolischen Kirchenleitung um den Katholikos und der Regierungspartei um Paschinyan schwelt inzwischen seit Jahren. Das kirchliche und das weltliche Oberhaupt Armeniens haben sich gegenseitig bereits mehrfach zum Rücktritt aufgefordert. Paschinyans Regierungspartei begründet ihre Rücktrittsforderungen an den Katholikos Karekin II. Mit zahlreichen Skandalen, etwa dass dieser trotz Zölibats eine Tochter habe, sich also nicht an die eigenen moralischen Maßstäbe halte. Und eben mit dessen Nähe zu Russland, so der Vorsitzende des armenischen Europaausschusses Arman Yekoyan von der Regierungspartei Zivilvertrag. Er hat seine religiöse Macht über den Klerus missbraucht und Priestern angeordnet, gegen die Regierung zu demonstrieren. Und wer nicht gehorcht hat, der wurde gefeurt. Der Theologe Harut Harutyunyan hofft, dass nach der Wahl sowohl die Kirche als auch die in Umfragen führende pro-westliche Partei um Paschinyan verbal abrüsten.
7: Wenn man das nicht auflöst, dann das kann eine große Spaltung sowohl innerhalb der Kirche als auch innerhalb der Bevölkerung bringen.
4: Irene Essmann hat über den Einfluss der Kirche auf die armenische Politik berichtet. Auf der internationalen Raumstation ISS ist es kurzzeitig zu einem Alarm gekommen, der Grund Luftlecks. Die US-Raumfahrtagentur NASA rief deswegen mehrere Astronauten auf, in dem angedockten Raumschiff Schutz zu suchen, aber mittlerweile sind sie wieder auf die ISS zurückgekehrt. Samuel Jakisch berichtet, was passiert ist.
8: Minimale Risse und kleine undichte Stellen im Transfertunnel des Moduls Swesta sind schon länger ein Thema. Am Freitag haben zwei russische Kosmonauten an den Lecks gearbeitet. Die NASA ging dabei lieber auf Nummer sicher und wies ihre übrige Crew 12 an, sich vorsorglich in das zurzeit angedockte SpaceX Crew Dragon Raumschiff Freedom zurückzuziehen.
9: For all USOS crew members, need you to execute procedure 3.4. Crew Dragon established safe haven.
8: Mit der Vorsichtsmaßnahme wollte die NASA auf eine mögliche Evakuierung ihrer 5 Astronauten vorbereitet sein. Schon mal Raumanzüge anzuziehen sei aber nicht notwendig, so das Kommandozentrum in Houston.
9: And if we need to suit up, we will do that once we're inside the Dragon. We will not suit up prior.
8: 2 Stunden später bekommt die NASA-Crew Entwarnung. Die russischen Kommandeure auf Seiten von Roskosmos hätten sich dazu entschieden, heute nur noch Messungen vorzunehmen und keine weiteren potenziell riskanten Reparaturen.
10: Our Russian colleagues have elected to perform measurements only today. So with that we are comfortable backing out of the safe haven config.
8: Die NASA und Roskosmos sind die Hauptbetreiber der ISS und sie streiten bereits seit längerem über mögliche Reparaturmaßnahmen für die kleinen Luftlecks im Servicemodul. Das Problem gilt für die NASA derzeit als das größte Sicherheitsrisiko an Bord der internationalen Raumstation.
4: Kaum ein Berg übt eine ähnliche Anziehungskraft aus wie der Mount Everest. Und selten gab es an dem 8000er größeren Andrang als in diesem Frühjahr. Die Saison geht mit Rekorden zu Ende. Es gab mehr als 1000 registrierte Besteigungen und so viele Genehmigungen wie nie zuvor. Für Nepal bedeutet der Everest-Boom Millionen Einnahmen, wirft aber auch Fragen auf. Wie sicher ist es auf 8849 Meter Höhe, wenn dort Massenandrang herrscht? Und wie viel Tourismus verträgt das Dach der Welt noch? Franziska Amler.
11: Ein Stau in ca. 7600 Metern Höhe. Am sogenannten Gelben Band zieht sich eine regelrechte Perlenkette aus Bergsteigern den Gipfel hinauf. An Fixsein befestigt. Sie stehen dicht an dicht, nur langsam vorankommend in der dünnen Höhenluft. Am 20. Mai haben 274 Menschen von der nepalesischen Seite aus den Gipfel erklommen. Ein Rekord. Die Bilder vom Mount Everest gingen um die Welt.
12: Es wird weiterhin ein Problem bleiben, aber es ist auch die Ungeduld,
11: sagt die Garmischerin Billy Bierling, die während der Bergsteigersaison in Nepals Hauptstadt Kathmandu lebt. Schließlich hatte die Saison nicht gerade verheißungsvoll begonnen. Ein riesiger Eisblock, der gefährlich über der Route direkt über dem Basislager hing, zwang die Bergsteiger im April, ihren Aufstieg zu verschieben. Und so harrten viele bereits seit Wochen im Basislager aus.
12: Und es ist jedes Jahr so, am ersten guten Wettertag wollen also alle auf den Gipfel und dann kommt natürlich so etwas zustande. Die Leute haben Flaschensauerstoff, aber klar, wenn man so lange steht und warten muss, ich meine, da gibt es Erfrierungen.
11: Sie spricht aus Erfahrung. Billy Bierling stand selbst auf 6 Achttausendern, 3 davon bestieg sie ohne Flaschensauerstoff. Auch insgesamt geht die diesjährige Saison mit einem Rekord zu Ende. Exakt 1008 Besteigungen haben die nepalesischen Behörden registriert. So viele wie noch nie. Das beeinflusst auch Bierlings Arbeit vor Ort. Vor 10 Jahren übernahm sie die Himalayan Database, die Gipfelversuche und Erfolge an Nepals 8000ern dokumentiert. Aktuell kann jeder eine Genehmigung für den Everest beantragen, der die Gebühren von umgerechnet knapp 13.000 Euro bezahlt. Dass die kürzlich erhöht wurden, hat offenbar viele Bergsteiger nicht abgeschreckt. Nepal hat knapp 500 Genehmigungen für ausländische Kletterer ausgestellt, so viele wie nie zuvor. Das liegt auch daran, dass China die Aufstiegsroute auf seiner Seite der Grenze in dieser Saison geschlossen hat. Der Österreicher Lukas Furtenbach, der eine eigene Expeditionsfirma leitet, verbrachte die vergangenen 7 Wochen am Everest. Gemeinsam mit seinem Team hat er insgesamt 40 Kunden zum Gipfel geführt, darunter Forschungsexpeditionen, Filmteams, aber auch ganz reguläre Kunden. In der Rekordzahl an Bergsteigern sieht er nicht automatisch ein Sicherheitsproblem. Vielmehr sei der Stau am schmalen Gipfelgrat, den letzten Metern vor dem Gipfel, nur dann gefährlich, wenn Expeditionsveranstalter und Bergführer nicht ausreichend vorbereitet seien.
13: Wenn aber die Sauerstofflogistik gut vorbereitet ist, ist es grundsätzlich auch kein Problem, wenn man mal an der Schlüsselstelle warten muss. Und auch diese Bilder von der Lhotse-Flanke, wo man eine ewig lange Schlange von Bergsteigern sieht, die sich da langsam nach oben bewegt, ist jetzt für uns Bergsteiger auch nicht wirklich was Schlimmes, weil man ja ohnehin nicht schneller gehen würde. Das ist jetzt vom Erlebniswert vielleicht nicht das Schönste, was man sich vorstellen kann. Aber jetzt von einer Sicherheitsthematik her sprechend, ist das jetzt kein großes Problem gewesen.
11: Dass es in dieser Saison trotz der hohen Zahl an Bergsteigern kaum Unfälle gegeben habe, ist für den Expeditionsveranstalter ein Zeichen für ein verbessertes Sicherheitsmanagement. Doch ein zunehmendes Problem sei die Selbstüberschätzung mancher Bergsteiger. Einen ähnlichen Eindruck hat auch Billy Bierling.
12: Das liegt da natürlich auch daran, dass man in den sozialen Medien das so liest und sich denkt, ach ja, ich brauche ja gar keine Bergsteigererfahrung, um auf den Everest zu gehen.
11: Die nepalesische Regierung arbeitet inzwischen an neuen Vorschriften, die eine gewisse Erfahrung voraussetzen. Der Bergtourismus ist für das arme südasiatische Land eine wichtige Einnahmequelle.
1: Franziska Amler war das über die Rekordsaison am Mount Everest, dem höchsten Berg der Welt.

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1: Um 11 Uhr mit Claudia Drews. Hass, Einschüchterung und Gewalt gegen politische Gegner nehmen einem Zeitungsbericht zufolge weiter zu. Die Bundesländer meldeten im vergangenen Jahr mindestens 85.000 politisch motivierte Straftaten. Das berichtet die Welt am Sonntag und beruft sich auf Daten aus 15 Ländern. Nur Rheinland-Pfalz fehle. Aus der NDR Nachrichtenredaktion Karl Schreiber.
2: Demnach wird der Höchstwert aus dem Jahr 2024 übertroffen und innerhalb der vergangenen 10 Jahre habe sich die Zahl der politisch motivierten Straftaten mehr als verdoppelt. Ermittler führen die Entwicklung vor allem auf den polarisierten Bundestagswahlkampf 2025 und internationale Krisen wie den Nahostkonflikt zurück, heißt es in dem Bericht. Allerdings würden Hasskommentare im Netz und Beleidigungen von Politikern auch häufiger angezeigt als vorher.
1: Der Verband der Familienunternehmer fordert, dass der Bundestag seine Sitzungspause ausfallen lässt, um noch im Sommer über die großen Reformen der Regierung entscheiden zu können. Ein entsprechender Brief von Verbandspräsidentin Ostermann an die Abgeordneten von Union und SPD liegt im ARD-Hauptstadtstudio vor. Aus Berlin, Jan-Friederik Willems.
3: Darin fordert Ostermann, dass die für das Reformpaket relevanten Bundestagsausschüsse im Sommer weiterarbeiten und dass die Reformgesetze noch im August vom Parlament beschlossen werden. Um Investitionen ordentlich kalkulieren zu können, müssten die Betriebe noch vor dem Herbst Bescheid wissen, wie die geplanten Reformen genau aussehen, sagt der Verband. Die Sommerpause des Bundestags geht in der Regel von Juli bis August. In besonders dringenden Fällen kann der Bundestag auch im Sommer zusammengerufen werden. In der Vergangenheit war das etwa der Fall, als die Griechenlandhilfen während der Eurokrise im Parlament beschlossen werden mussten.
1: In der Golfregion hat es wieder Angriffe gegeben. Das US-Militär bombardierte nach eigenen Angaben iranische Radarstellungen nahe der Straße von Hormus. Vorher habe man in der Gegend 4 iranische Drohnen abgeschossen, die dort Schiffe bedroht hätten. Außerdem meldeten die Golfstaaten Kuwait und Bahrain neue Attacken aus dem Iran. Demnach wurden 6 Raketen abgefangen, eine 7. habe ihr Ziel verfehlt. In beiden Ländern befinden sich US-Stützpunkte. Heute ist der bundesweite Tag der Organspende. In Deutschland warten derzeit ca. 8.000 Menschen auf ein Spenderorgan. Aus der NDR-Nachrichtenredaktion Sven Hasenklever.
4: Seit 1982 gibt es an jedem ersten Samstag im Juni Kampagnen zur Organspende. Im Bundestag liegen derzeit 2 unterschiedliche überparteiliche Anträge auf dem Tisch. Zum einen wird die sogenannte Widerspruchsregelung vorgeschlagen. Jeder volljährige Bürger wäre demnach Organspender, wenn er einwilligt oder nicht explizit widerspricht. Die andere Gruppe fordert, dass es bei der Entscheidungslösung bleibt. Wer Organe spenden will, muss einwilligen. Liegt keine Erklärung vor, haben die Angehörigen das letzte Wort. In diesem Fall liegt die Zustimmungsrate bei höchstens 23%. Entschieden werden soll möglicherweise noch in diesem Jahr. Eine Gesetzesänderung würde frühestens 2030 greifen.
1: Fast jeder 4. Bankkunde zahlt inzwischen mindestens 100 Euro pro Jahr für sein Girokonto. Das zeigt eine repräsentative Umfrage im Auftrag des Vergleichsportals Verivox. Bei den Sparkassen ist demnach sogar mehr als jeder 3., der entsprechend viel bezahlt. Bei den Genossenschaftsbanken ist mehr als ein 1/4 betroffen. Viele Direkt- und Smartphone-Banken bieten kostenfreie Girokonten an. Laut Verivox sind die Kosten bei den Sparkassen vor allem auf ein dichtes Filialnetz zurückzuführen. Das waren die Nachrichten. Das Wetter in Norddeutschland. Nach teils trübem Beginn Wechsel von Sonne und Wolken, später örtlich Schauer, vereinzelt Gewitter. Höchstwerte 19 bis 23 Grad. Morgen zeitweise Regen, vereinzelt wieder Gewitter, ab nachmittags von Südwesten her zunehmend trocken. Maximal 17 bis 20 Grad und an der Nordsee teils stürmisch. Es ist 11.04 Uhr.
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1: Die A1 Osnabrück-Münster ist zwischen Längerich und Lattbergen wegen Brückenarbeiten noch bis morgen 6 Uhr gesperrt. A7 Flensburg Richtung Hannover zwischen Hamburg-Stellingen und Waltershof 6 Kilometer Stau. Die A7 Kassel Richtung Hannover ist zwischen Derneburg-Salzgitter und Hildesheim nach einem Unfall gesperrt. Nochmal A7, Hannover Richtung Hamburg, zwischen Dreieck, Walsrode und Bad Fallingbostel, derzeit 6 Kilometer Stau. Wir wünschen allen unterwegs eine sichere und gute Fahrt.

0: Jetzt wieder aktuelle Informationen von BR24 gemeinsam mit NDR Info. Ich bin Benny Riemer. Der Gesetzentwurf zur Pflegereform sorgt für jede Menge Kritik. Von Sozialverbänden, aber auch aus den eigenen Reihen der Regierungsparteien. CSU-Fraktionschef Klaus Horlecek beispielsweise hält die Kürzungen bei den Rentenansprüchen von pflegenden Angehörigen für eine Fehlentscheidung. Doch es gibt auch Unterstützung für die Pläne von Bundesgesundheitsministerin Nina Wagen. Von einem prominenten Parteikollegen zum Beispiel, der auch schon selbst Gesundheitsminister war. Aus Berlin, Lissy Kaufmann.
1: Unionsfraktionschef Jens Spahn stärkt seiner Parteikollegin Nina Wagen den Rücken. Die Gesundheitsministerin gehe einen schweren, aber notwendigen Schritt, sagte Spahn im ARD-Interview der Woche über die geplante Pflegereform. Diese sei ein ausgewogenes Paket. Niemand kürze gerne Leistungen, aber die Pflegeversicherung sei pleite, es gebe ein Milliardendefizit. Mit Blick auf seine Zeit als Minister sagte Spahn, er und sein Vorgänger Hermann Gröhe seien die einzigen Gesundheitsminister gewesen, die nicht sparen mussten. Grund dafür sei das damalige Wirtschaftswachstum gewesen. Damals habe es Überschüsse gegeben in der Pflegeversicherung und im Bundeshaushalt. Wir hatten eine schwarze Null, so Spahn wörtlich. Jetzt sei man in einer Krisenphase. Deswegen müsse Wagen schwierige Entscheidungen vorantreiben, die richtig und nötig seien.
0: 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Die Abgeordneten des Deutschen Bundestags sollen ihre Sommerpause ausfallen lassen, um mit den anstehenden Reformen fertig zu werden. Das fordert der Verband der Familienunternehmer. Zumindest die für die Vorhaben zuständigen Ausschüsse müssten in diesem Jahr weiterarbeiten, verlangt der Verband in einem Brief. Aus unserem Hauptstadtstudio Jan-Frederik Willems.
2: Steuerreform, Rentenreform, Arbeitsmarktreform. Die Regierung will mit einer Reihe von Vorhaben das Land modernisieren. Auf die Eckpunkte dazu wollen Union und SPD sich Ende des Monats einigen. Im Bundestag würde das Ganze allerdings frühestens im Herbst beschlossen werden können, nach Ende der Sommerpause. Die Lobbyorganisation der Familienunternehmer macht jetzt Druck. Um Investitionen ordentlich kalkulieren zu können, müssten die Betriebe noch vor dem Herbst Bescheid wissen, wie die geplanten Reformen genau aussehen, sagt der Verband. Ein Brief an die Abgeordneten von Union und SPD von Verbandspräsidentin Ostermann liegt dem ARD-Hauptstadtstudio vor. Darin fordert Ostermann, dass die für das Reformpaket relevanten Bundestagsausschüsse im Sommer weiterarbeiten und dass die Reformgesetze noch im August vom Parlament beschlossen werden. Die Sommerpause des Bundestags geht in der Regel von Juli bis August. Die Zeit ist keine Ferienzeit. Die Abgeordneten widmen sich in den Wochen ihren Wahlkreisen und bereiten ihre parlamentarische Arbeit im Herbst vor. In besonders dringenden Fällen kann der Bundestag auch im Sommer zusammengerufen werden. In der Vergangenheit war das etwa der Fall, als der Wiederaufbaufonds nach der Ahrtal-Flutkatastrophe oder die Griechenlandhilfen während der Eurokrise im Parlament beschlossen werden mussten.
0: Nächste Woche findet in Berlin die ILA statt, die Internationale Luft- und Raumfahrtausstellung. Die Veranstalter erwarten viele Besucher. Die Hallen und Außenflächen für die Aussteller sind ausgebucht. Zum ersten Mal wird es dabei auch einen größeren Bereich allein für Drohnen geben. Vertreten sein wird da auch das Unternehmen Quantum Systems. Dessen Gründer und Chef Florian Seibel bemängelt allerdings, dass die Bedeutung solcher Technologien bei Bundesregierung und Bundeswehr noch nicht wirklich angekommen sei. Seibel fordert deshalb von der Politik mehr Veränderungswillen und hat deshalb sogar eine Art Motivationssong komponieren lassen.

0: Bundeskanzler Merz, Sie können zwar auf Nummer sicher gehen, doch mit dem bisherigen Tempo werden wir nicht weit kommen. Uns läuft die Zeit davon, während unsere Wettbewerber davonziehen und uns die Show stehlen. So lauten ein paar der Textzeilen von Imagine a Moonshot. Florian Seibel hat das Lied in Auftrag gegeben, auf Schallplatte pressen lassen und diese dem Kanzler jüngst bei einer Abendveranstaltung in Berlin übergeben. Seibel ist Chef des bayerischen Drohnenherstellers Quantum Systems und gleichzeitig Start-up-Beauftragter beim Bundesverband der deutschen Luft- und Raumfahrtindustrie BDLI. Er will das Lied gleichzeitig als musikalischen Protest gegen ausbleibende Reformen und als groovende Motivation für die Berliner Politik verstanden wissen.
1: Mit diesem Lied ermutige ich den Kanzler, ja, dass das vielleicht so eine Art Signalaufbruchsstimmung aus der Startup-Szene ist, die richtigen Dinge nicht nur anzukündigen, sondern jetzt auch gegen Widerstände einfach durchzusetzen. Und dann, glaube ich, hat dieses Land eine hervorragende Perspektive vor sich.
0: Bei Größen der deutschen Wirtschaft kommen der Song und seine Botschaft gut an. Der langjährige Siemens-Chef und heutige Multi-Aufsichtsrat Joe Käser zum Beispiel hat ihn auf seinem LinkedIn-Profil geteilt. Doch was meint Initiator Florian Seibel mit dem Titel Imagine a Moonshot, was sich mehr oder weniger mit Stell dir einen großen Wurf vor übersetzen lässt? Der Manager verweist auf seine eigenen Erfahrungen bei der Gründung und beim Aufbau eines Unternehmens gegen viele Widerstände.
1: Ich glaube, was uns als Startups auszeichnet, ist eben so dieser Mut zum Risiko, der dann aber auch oft belohnt wird, ja, überproportional stark belohnt wird. Und was ich mir wünschen würde, ist, dass dieses Land einen Moonshot wagen würde, also eine große Vision auslobt, wofür es sich vielleicht als Deutschland, als Nation lohnt, dann auch vielleicht eine gewisse Durststrecke, dann, die jedes Startup auch durchlebt, in Kauf zu nehmen.
0: Doch nicht nur vom Kanzler wünscht sich Seibel mehr Mut, wenn es darum geht, alte Zöpfe abzuschneiden und entschlossen auf eine sich schnell verändernde Welt zu reagieren. Der Chef von Quantum Systems kritisiert auch die Bundeswehr. Sie habe in den kommenden Jahren so viel Geld zur Verfügung wie noch nie in ihrer Geschichte. Doch das meiste davon wollen Verteidigungsminister Pistorius und die Beschaffungsbehörden nicht in Innovationen stecken, sondern in Militärgerät der alten Schule. Panzer, Fregatten, Kampfjets. Nur ein Bruchteil der Budgets ist für unbemannte Systeme wie Drohnen verplant. Ein Unding und eine Verschwendung von Steuermilliarden, sagt Seibel.
1: Wir kaufen meiner Meinung nach zu viel von falschen Dingen, von Systemen, die im letzten Krieg, im vorletzten Krieg vielleicht funktioniert hätten. Die Ukraine versteht zum Beispiel auch nicht, warum wir jetzt in Dinge investieren, die wir im Jahr 2032, 33, 35 dann geliefert und auf den Hof gestellt bekommen, die dann wahrscheinlich ja vielleicht mit dem Begriff Alteisen noch ganz gut zu bezeichnen wären. Aber diese Rechnung werden unsere Enkel und Urenkel noch bezahlen. Und das ist das, was mich dann so schmerzt, ja, dass wenn wir dieses viele Geld, was wir jetzt zur Verfügung stellen, dann nicht wenigstens sinnvoll ausgeben. Ja.
0: Während Deutschland hier noch eher zögere, seien andere Länder weiter. So gäbe es aus dem arabischen Raum riesiges Interesse an Technologien rund um Drohnen und deren Abwehr, seit der Iran gezeigt habe, wie man mit vergleichsweise billigem Gerät teure Flugabwehrsysteme aushebeln könne. Auf diesen Markt zielt Florian Seibel mit seinem neuesten Projekt. Auf der anstehenden Luft- und Raumfahrtmesse ILA in Berlin will Quantum Systems unter dem Namen P-19 Pulse ein Flugzeug vorstellen, das sowohl bemannt als auch unbemannt fliegen, große Gebiete überwachen und vor Drohnenangriffen schützen kann.
2: Stefan Lina war das über den Drohnenunternehmer Florian Seibel, der mehr Mut und mehr Veränderungswillen in Deutschland fordert. Papst Leo XIV. Ist heute Vormittag in Spanien eingetroffen. Während seines Besuchs wird er bis zum 12. Juni die Hauptstadt Madrid, außerdem Barcelona, sowie die Kanareninseln Gran Canaria und Teneriffa besuchen. Und unsere Korrespondentin Franka Wels begleitet ihn.
3: Um kurz nach 21:45 ist die Papstmaschine auf dem internationalen Flughafen Adolfo Suárez in Barajas bei Madrid gelandet. Der rote Teppich, über den der Papst gemeinsam mit dem spanischen Königspaar zum Terminal für Staatsbesuche schritt, war von einer Ehrengarde eingerahmt. Im Terminal wurde der Papst unter Applaus empfangen von einer Gruppe Familien mit Kindern mit Behinderungen. Im Anschluss daran zog Papst Leo sich für ein kurzes persönliches Gespräch mit König Felipe VI. Und Königin Letizia zurück. Im Zentrum von Madrid läuteten derweil die Glocken der Kathedrale Almudena beim Königspalast. Für seinen ersten selbstgesetzten Termin wird der Papst am Vorabend eine Anlaufstelle für Obdachlose der Caritas in einem Arbeiterviertel im Süden Madrids besuchen. Am Abend wird er während einer Vigil auf der Plaza de Lima in Madrid zu jungen Gläubigen sprechen. Der letzte Papstbesuch in Spanien liegt knapp 15 Jahre zurück. Im August 2011 war Papst Benedikt XVI. Anlässlich des Weltjugendtages in Spaniens Hauptstadt zu Gast.

0: 11:15 ist es.
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2: Mit Inka Kübel. US-Stützpunkte in Bahrain und Kuwait sind erneut Ziel iranischer Angriffe geworden. Laut US-Militär konnten 6 von 7 Raketen abgewehrt werden, eine verfehlte ihr Ziel. Die Bevölkerung war über Sirenen gewarnt worden, Verletzte gibt es offenbar nicht. Die Revolutionsgarde spricht von einem Vergeltungsschlag, weil die USA gestern iranische Radaranlagen attackiert hatten. US-Präsident Trump geht davon aus, dass der Iran noch gut 20% seiner ursprünglichen Raketenbestände hat. US-Medien berichten von 70% und berufen sich auf Geheimdienste. Zahl der Organspender ist leicht gestiegen. Im vergangenen Jahr haben 985 Menschen nach ihrem Tod ihre Organe gespendet. Das ist die höchste Zahl seit 2012. Trotzdem warten immer noch mehr als 8000 Schwerkranke auf ein Spenderorgan. Zeit, Zeichen zu setzen, lautet deshalb das Motto am heutigen Tag der Organspende. Papst beginnt Spanienreise. Am Flughafen von Madrid ist das Kirchenoberhaupt von König Felipe und Königin Letizia empfangen worden. Später will Leo ein Sozialprojekt besuchen und am Abend dann eine Gebetswache mit zehntausenden Jugendlichen abhalten. Insgesamt sind nach offiziellen Angaben 22 Ansprachen des Papstes in 7 Tagen geplant. Richter in Peru ordnet Prozess gegen Präsidentschaftskandidat Sanchez an. Dem linken Politiker wird vorgeworfen, falsche Angaben zur Finanzierung seiner Partei gemacht zu haben. Auf die Stichwahl morgen dürfte die Anordnung formal keinen Einfluss haben. Sanchez kann Einspruch einlegen. Erwartet wird ein knapper Ausgang. Gegenkandidatin ist die rechtsgerichtete Fujimori. Deutsche Umwelthilfe kritisiert Abfallkonzepte bei Musikfestivals. Besonders kritisch bewertet werden Mehrwegverpackungen für Essen, schlechte Mülltrennung und Toilettenabfälle. Festivals sollten Spaß machen, aber dürften kein Ausnahmezustand für die Umwelt werden, hieß es von der DUH. Soweit die Kurznachrichten.
3: Der 70. Geburtstag ist ein Grund zum Feiern. Das Helmholtz-Zentrum namens Herion in Geesthacht in Schleswig-Holstein macht das heute mit einem Tag der offenen Tür. Die Einrichtung forscht zu den Bereichen Klima, Küste und Technologie. Sie wird mit öffentlichen Geldern gefördert und bewirbt sich außerdem um Drittmittel. Sie muss also ja immer wieder sich beweisen durch Ergebnisse, die gesellschaftlich auch relevant sind. Gerade haben die Forschenden einen ultraleichten und recyclingfähigen Werkstoff entwickelt aus Magnesium und Muschelkalk. Der soll nicht nur groß rauskommen, sondern vom Forschungszentrum aus ein Zeichen für die Zukunft setzen. Frank Hayasch.
4: Wie ein Eishockey-Puck sieht das Magnesium aus, das Hajo Dieringer in der Materialforschung am Helmholtz-Zentrum vorzeigt. Es gilt als leichtestes Strukturmaterial, 30% leichter als Aluminium, sagt der Physiker. Und in Deutschland gäbe es auch Magnesium, aber China habe den Preis so weit gedrückt, dass eine Förderung hier unrentabel sei. Da komme nun ihr Produkt ins Spiel, so Dieringer.
5: Also hier habe ich im Prinzip hingelegt, was wir an Zutaten dafür brauchen. Das sind Austernschalen. Das ist Austernschalenpulver.
6: Also Kalk.
5: Kurz gesagt, ja, so ist es. Das hier ist Magnesium. Das schmelzen wir auf. Dann tun wir ein bisschen Calcium dazu. Das sind diese kleinen Kügelchen hier. Die brauchen wir, um die Schmelze dickflüssiger zu machen, weil uns sonst der Schaum immer gleich wieder zusammenfallen würde. Und dann das Austernschalenpulver ordentlich rühren, den Mixer wieder rausnehmen und dann steigt der Schaum langsam auf.
4: Der Mann vom Helmholtz-Zentrum hebt einen backsteinförmigen, porösen Block vom Tisch. In der Schmelze mit 700 Grad haben sich durchs CO2 Blasen gebildet, die den Schaum in der Gussform nach oben getrieben haben. Der ist danach nur noch erkaltet, sagt Hajo Dieringer.
5: Das ist der Magnesiumschaum, aus dem man dann Strukturbauteile machen kann. Der Vorteil dieses Schaumes ist eben, dass er im Falle eines Crashs sehr viel Energie aufnimmt, weil er sich sehr intensiv verformen kann. Und gleichzeitig ist er sehr leicht.
4: Und er lasse sich gut bearbeiten. Zu dünnen Sandwichplatten zum Beispiel, für Schutzanzüge oder für Panzerungen, auch gegen Projektile. Das Besondere aber sei, dass alle drei, Magnesium, Calcium, Austernschalen, natürliche Stoffe seien, somit komplett recycelbar.
5: Genau, nur natürliche Stoffe. Diese Austernschalen sind natürlich ein biologisches Abfallprodukt. Also man glaubt gar nicht, wie viele Millionen Tonnen Austernschalen jedes Jahr anfallen. Aber es gibt riesige Halden von Austernschalen, die werden typischerweise wieder ins Meer geschmissen einfach. Und was wir eben noch an Metall verwenden, das ist Magnesium und Calcium. Und auch Magnesium und Calcium kann man aus dem Meer gewinnen. Das heißt, wenn man zum Beispiel eine Meerwasserentsalzung, um Trinkwasser zu gewinnen, das wird in Zukunft wird das viel mehr gemacht werden, insbesondere in warmen Gebieten, dann kann man dieses Salz elektrolysieren und daraus Magnesium gewinnen. Man kann aus einem Kubikmeter Nordseewasser etwa 1,3 Kilo metallisches Magnesium gewinnen.
4: Diese Schäume wecken Begehrlichkeiten, ob als Träger bei Flugzeugen oder Dämpfer im Fahrzeugbau. Wo geringes Gewicht und hohe Energieaufnahme zählen, kämen sie zum Einsatz. Genau das sei ein Ansatz ihrer Forschung, sagt Oliver Zielinski, Geschäftsführer des Helmholtz-Zentrums Herion und Mitglied im Wissenschaftsrat der Bundesregierung.
0: Ich vermeide Technologie über den Zaun zu werfen, wie man sagt. Also die Wissenschaft denkt sich etwas Schönes aus und meint, die Industrie hat nur darauf gewartet. Das ist ein Fehler, den haben wir viele Jahre gemacht. Wir suchen stattdessen den Dialog mit der Industrie. Wir sind in gemeinsamen Gremien. Genau da, wo die Interesse haben, da gehen die halt auch in diese gemeinsamen Forschungsvorhaben rein, investieren ihre Zeit und ihr Geld. Und da kommen auch nach meiner Erfahrung die besten Produkte raus.
4: Auch er sieht die Abhängigkeit bei Rohstoffen von China und wünscht sich eine stärkere, auch politische Resilienz. Denn es gebe viel Magnesium, das sich über eine Kreislaufwirtschaft heben lasse. Immerhin brauche es dafür nur 5% der Energie, die eine Produktion von Primärmagnesium verlange.
0: Wir wollen eben zeigen, wie können wir den ganzen Prozess neu denken. Und gerade am Helmholtz-Zentrum Herion, wo wir eben Umwelt und Technologie zusammendenken, können wir wirklich die Lösungen von übermorgen entwickeln. Und das ist auch das, was uns jeden Tag antreibt.
3: Frank Hajasch war das über die Arbeit des Helmholtz-Zentrums in Geesthacht in Schleswig-Holstein. Wie gesagt, heute Tag der offenen Tür, noch bis 17 Uhr. Wie am ersten Tag des Internationalen Wirtschaftsforums in St. Petersburg hat die Ukraine die Millionenstadt wieder mit Kampfdrohnen angegriffen. Das hat der Gouverneur der Stadt bestätigt. Auch aus anderen Teilen Russlands werden Einschläge ukrainischer Drohnen gemeldet. Es habe Explosionen gegeben, Feuer seien ausgebrochen. Der Sicherheitsexperte Nico Lange hat sich zur aktuellen Lage im Ukraine-Krieg am Abend im ZDF geäußert. Er sagt, an der Front sei die angreifende russische Armee gerade massiv unter Druck.
6: Ja, jeder Russe, der an der Front im Osten der Ukraine angreift, auf den kommen 20 bis 30 ukrainische Kamikaze-Drohnen, die sich auf ihn stürzen werden. Das führt dazu, dass die Russen bei ihren Angriffen nicht vorankommen, dass sie sehr hohe Verluste erleiden. Die Ukraine hat an einigen Frontabschnitten so etwas wie eine doppelte Drohnenüberlegenheit, also sehr viele Drohnen, mehr Drohnen als die Russen, die auch immer wieder Nachschub bekommen, weil die ukrainische Produktion sehr läuft und Drohnen, zumindest einige Typen, die höhere Reichweiten haben, deswegen die Russen früher angreifen, aber auch der russischen Logistik Probleme machen. Und die Lage an der Front ist eben nicht so, dass man sagen kann, Russland ist unaufhaltsam auf dem Vormarsch. Das versucht Putin ja immer allen weiszumachen, sondern das ist so, dass die Frühlingsoffensive gar nichts erreicht und dass Russland ja eigentlich schon seit Jahren nicht vorankommt. Die Ukraine hat sich darauf konzentriert, gar nicht Gebiete zurückerobern zu wollen, sondern den Russen möglichst hohe Verluste zuzufügen. Und das gelingt auch.
3: Der Sicherheitsexperte Nico Lange am Abend im ZDF. Ja, damit das Leben in der Ukraine trotz des russischen Angriffskriegs irgendwie weitergehen kann, braucht es Ablenkung, Auszeiten. Dabei hilft auch Musik, Kultur. In der Hauptstadt Kiew hat es jetzt eine Opernuraufführung gegeben. Die Mütter von Cherson. Das Bühnenstück ist ein gemeinsames Projekt der Metropolitan Opera in New York, der polnischen Staatsoper und der Opernhäuser in Kiew und Lviv. Es basiert auf einer wahren Geschichte von drei Frauen aus Cherson, die ihre Töchter aus den von Russland besetzten Gebieten in die westliche Ukraine bringen. Cherson, die Hafenstadt im Südosten der Ukraine, war monatelang von Russland besetzt und ist dann von ukrainischen Truppen wieder befreit worden. Florian Kellermann.
7: Der Direktor der New Yorker Metropolitan Opera, Peter Gerb, kam selbst nach Kiew. Sein Haus habe die Ukraine immer unterstützt, erklärte er. Und das tue es auch jetzt, da der russische Angriffskrieg nicht mehr die Schlagzeilen bestimme. Die Erzählung von mutigen ukrainischen Müttern, die versuchen, ihre Töchter zu retten, ist wahr.

Dirigiert wurde die Oper von der gebürtigen Kanadierin Carrie Lynn Wilson. Die Kiewer Oper bot Mütter von Cherson in einer Konzertversion dar, ohne Bühnenbild, mit Akzent rein auf der Musik. Dennoch wurde deutlich, dass die Oper geschichtliche Abläufe beinahe minutiös nachzeichnet. Der russische Überfall 2022, der Protest der Menschen im südukrainischen Cherson. Schließlich kommt das Angebot der Besatzer an Kinder und Jugendliche. Sie sollten Ferien auf der von Russland annektierten Halbinsel Krim machen, von wo viele nie zu ihren Familien in Cherson zurückkehren sollten. Die Musik enthält zwar viele moderne Elemente, wirkt insgesamt aber an klassischen Vorbildern orientiert. Das sei Absicht, sagt der Komponist der Oper Maxim Kolomiec. Ich habe mich wohl vor allem daran orientiert, dass die Musik für die Heldinnen dieser Ereignisse verständlich ist. Sie sollen die Oper sehen und sie soll ihnen gefallen, sie nicht abstoßen. Deshalb habe ich mich um eine maximal zugängliche musikalische Sprache bemüht. Unter die Haut geht die Arie der Mutter, die am Anfang und am Ende steht. Sie will ihrem Kind das Dach sein, das vor Regen schützt, die Mauer gegen den Wind, die Decke, die in der Nacht wärmt. Die russische Armee zieht sich im November 2022 aus Cherson zurück, auf die andere Seite des Dnipro. Die Mütter sind nun durch den Fluss von ihren Kindern getrennt. Fast übersteigert realistisch lässt die Oper Maria Lvova-Bielova auftreten, Ombudsfrau für Kinderrechte beim russischen Präsidenten. Sie rechtfertigt, dass die Kinder ukrainischer Eltern in Russland bleiben müssen. Deshalb fahndet der internationale Strafgerichtshof in Den Haag nach ihr. Bei der Aufführung in Kiew sang ihren Part die Sopransängerin Sofia Solovy. Ich habe die Rolle sofort angenommen. Es gibt eben auch negativ besetzte Rollen. Hier das Böse, das sich hinter einem guten Schein verbirgt.

die Kinder untergebracht waren. George Brandt hat hier Außergewöhnliches geleistet. In der Endfassung ist das Libretto sachlich exakt und es nimmt die Zuhörer emotional mit.

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1: Um 11.30 Uhr mit Claudia Drews. Hass, Einschüchterung und Gewalt gegen politische Gegner nehmen einem Zeitungsbericht zufolge weiter zu. Die Bundesländer meldeten im vergangenen Jahr mindestens 85.000 politisch motivierte Straftaten. Das berichtet die Welt am Sonntag und beruft sich auf Daten aus 15 Ländern. Nur Rheinland-Pfalz fehle. Demnach wird der Höchstwert aus dem Jahr 2024 übertroffen und innerhalb der vergangenen 10 Jahre habe sich die Zahl der politisch motivierten Straftaten mehr als verdoppelt. Ermittler führen die Entwicklung vor allem auf den polarisierten Bundestagswahlkampf 2025 und internationale Krisen wie den Nahostkonflikt zurück, heißt es in dem Bericht. Allerdings wurden Hasskommentare im Netz und Beleidigungen von Politikern auch häufiger angezeigt als vorher. Der Verband der Familienunternehmer fordert mehr Tempo bei den geplanten Reformen. Dem ARD-Hauptstadtstudio liegt ein entsprechender Brief vor, den der Verband an Abgeordnete der Regierungsfraktionen geschrieben hat. Was die Unternehmer konkret fordern, berichtet Laura Janke aus der NDR-Nachrichtenredaktion.
2: Sie wollen, dass der Bundestag seine Sommerpause ausfallen lässt, zugunsten der Reformen. Diese Pause geht eigentlich von Anfang Juli bis Anfang September. Nach Ansicht des Verbands der Familienunternehmer sollten die relevanten Ausschüsse aber den Sommer hindurch weiterarbeiten. So könnte das Reformpaket der Regierung schon im August im Bundestag verabschiedet werden. Verbandschefin Ostermann verweist unter anderem darauf, dass die Unternehmen Planungssicherheit bräuchten. Mögliche Investitionen würden im Herbst verabschiedet. Vorher werde gerechnet, auch auf Basis der Gesetze. Wichtige Reformvorhaben von Union und SPD betreffen zum Beispiel Steuern, Rente sowie Kranken- und Pflegeversicherung.
1: In den ersten 4 Monaten des Jahres hat es deutschlandweit in Hamburg die meisten Organspender pro 1 Million Einwohner gegeben. Das geht aus Zahlen der Deutschen Stiftung Organtransplantation hervor, die zum heutigen Tag der Organspende veröffentlicht wurden. Demnach kommt Hamburg auf einen Wert von knapp 38. Der bundesweite Durchschnitt lag in der Zeit bei gut 13 Spenderinnen und Spendern pro 1 Million Einwohner. Auch Mecklenburg-Vorpommern, Bremen und Schleswig-Holstein liegen über dem Bundesschnitt. Nur Niedersachsen liegt im Norden darunter. Zugleich haben Ende April noch mehr als 1.500 Patienten in Norddeutschland auf Spenderorgane gewartet. Die USA und der Iran haben sich erneut gegenseitig angegriffen. Außerdem gab es im Südlibanon wieder israelische Attacken. Aus der NDR-Nachrichtenredaktion Diane Batani.
3: Die US-Streitkräfte haben nach eigenen Angaben 4 iranische Drohnen abgeschossen und Radaranlagen im Iran angegriffen. Teheran meldete daraufhin Vergeltungsschläge. Die Revolutionsgarde habe Drohnen auf Kuwait und Bahrain gestartet. Laut US-Militär wurden 6 abgefangen, eine 7. habe ihr Ziel verfehlt. In dem Konflikt zwischen Israel und der Hisbollah im Libanon sind nach Angaben der libanesischen Armee mehrere ihrer Soldaten getötet worden.

0: Am letzten Tag des Wirtschaftsforums in St. Petersburg hat die Ukraine Russland wieder massiv mit Drohnen angegriffen. Allein in der Region rund um St. Petersburg seien 86 Drohnen abgeschossen worden, hieß es vom zuständigen Gouverneur. Landesweit meldete das russische Verteidigungsministerium mehr als 370 ukrainische Drohnen. Im Süden Russlands wurde durch einen Angriff ein Brand in einem Öldepot ausgelöst. Auch die Ukraine meldete ihrerseits erneut russische Angriffe. Das Wetter in Norddeutschland: nach teils trübem Beginn ein Wechsel von Sonne und Wolken, später gebietsweise Schauer und vereinzelt Gewitter. Höchstwerte 19 bis 23 Grad. Morgen zeitweise Regen, einzelne Gewitter. Nachmittags von Südwesten her zunehmend trocken bei 17 bis 20 Grad. Und an der Nordsee wird es teils stürmisch. Das waren die Nachrichten.
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0: Die A1 Osnabrück-Münster ist zwischen Lengerich und Lattbergen bis morgen früh 6 Uhr noch gesperrt. A1 Bremen Richtung Hamburg zwischen Maschner Kreuz und Stillhorn 7 Kilometer stockend. Dort ist nur eine Spur frei. A7 Flensburg Richtung Hamburg zwischen Dreieck Hamburg Nordwest und dem Elbtunnel 6 Kilometer stockend. A7 Kassel Richtung Hannover zwischen Derneburg-Salzgitter und Hildesheim ist nur eine Spur frei. Dadurch staut es sich dort. Und A7 Hannover Richtung Hamburg zwischen Dreieck Walsrode und Bad Fallingbostel derzeit 6 Kilometer Stau. Wir wünschen allen unterwegs eine gute Fahrt.
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2: Mit Johannes Krause. Heute Abend steigt in Chicago die WM-Generalprobe der deutschen Fußballnationalmannschaft gegen die USA. Aber die Schlagzeilen gehören Lennart Kahl. Der Bayern-Profi hat sich im Abschlusstraining einen Muskelbündelriss zugezogen. Der Traum von seiner ersten Weltmeisterschaft ist geplatzt. Eine bittere Nachricht für den Spieler und für Bundestrainer Julian Nagelsmann und nicht die einzige Baustelle unmittelbar vor dem Turnier, Florian Eckel.
3: Es hätte so schön sein können für den Bundestrainer. Vorne die Qual der Wahl, hinten im Tor ein bunter Strauß an Top-Torhütern. Doch dann das. Manuel Neuers Rückkehr scheitert erstmal an der Wade der Nation.
4: Die Wade hat ein paar Vorverletzungen dieses Jahr gehabt. Deswegen haben wir uns entschieden, da auch kein Risiko zu gehen.
3: Julian Nagelsmann vertraut also erstmal wieder auf den erst kürzlich degradierten Oliver Baumann im DFB-Tor. Offensivstar Florian Wirtz weint seinem Torwart-Idol Neuer zunächst ein leises Tränchen hinterher.
5: Jetzt konnte ich natürlich noch nicht so viel wieder von ihm sehen, weil er noch ein bisschen fit werden muss. Aber er ist meiner Meinung nach der beste Torhüter, den es jemals gab.
3: Und auch für den Bundestrainer verändert sich die Defensivstatik ohne Oldi Neuer im Tor. Wie er sagt, gar nicht unbedingt aufgrund Neuers gehobener fußballerischer Fähigkeiten, sondern...
6: Es gibt halt eine spezielle Aura, die in der Mannschaft Ruhe gibt, die uns guttun wird, weil er einfach eine große Erfahrung hat, Ansprechpartner fürs Trainerteam, für die Mannschaft sein kann, für die Spieler sein kann, Dinge weitergeben kann, weil er einfach alles schon erlebt hat.
3: Es bleibt das Hoffen auf Neuers Rückkehr bis zum WM-Start in mehr als einer Woche gegen Curaçao. Den wird Jungstar Lennart Kahl definitiv verpassen. Der flinke Flügelzauberer vom FC Bayern musste humpelnd das Abschlusstraining verlassen. Der Bundestrainer hatte da gleich schlimme Befürchtungen.
6: Bild machen und dann gucken, wie es aussieht, aber es sah jetzt in der Kabine nicht ganz so gut aus.
3: Inzwischen ist klar, Kahl verpasst die WM. Ein Muskelbündelriss im linken vorderen Oberschenkel lässt seinen WM-Traum platzen. Der Kahl-Schock sitzt tief, auch bei Nagelsmann.
4: Der muss jetzt selber erstmal die Situation verarbeiten, wie auch, und gucken, was wir machen.
3: Nagelsmann nominiert Hassan Ouedraogo von RB Leipzig nach. Der Youngster hatte im November beim 6:0-Sieg in der WM-Quali gegen die Slowakei debütiert und direkt getroffen. Ouedraogo reist direkt ins Basecamp nach Winston-Salem. Dort setzt der Bundestrainer dann auch auf die schnelle Rückkehr von Manuel Neuer.
4: Die Situation, die er jetzt hat, kennt er auch von Bayern aus den letzten 2 Jahren, wo er immer wieder mal Verletzungen hat, denn dann mit eigentlich keinem akuten Spielrhythmus wieder ins Spiel gegangen ist, in ganz bedeutende Spiele, egal ob es jetzt Real war, PSG war, das hat er auch letztes Jahr 5-6 Mal gehabt, die Situation.
3: Noch ist genügend Zeit für Neuer. Doch viel schiefgehen darf jetzt nicht mehr.
2: Heute erstmal Deutschland gegen die USA. Anstoß ist um 20.30 Uhr. Das Spiel gibt es live und in voller Länge hier im Programm. Im Streit um Wasserflaschen bei der WM hat die FIFA den Rückwärtsgang eingelegt. Nach heftiger Kritik dürfen Fans nun doch wieder kleine und mit Wasser gefüllte Einwegflaschen mit ins Stadion nehmen, mit einem Fassungsvermögen von knapp 600 Milliliter. Angesichts der erwarteten Hitze in den Stadien eine Entscheidung, die viele Zuschauer aufatmen lässt. Die Einweg-Plastikwasserflaschen, die müssen weich und versiegelt sein, verboten seien jedoch weiterhin wiederverwendbare Flaschen mit festem Gehäuse. Das Ticket ist gebucht, das Ziel steht fest, Brasilien nächstes Jahr. Die deutschen Fußballerinnen haben die WM-Qualifikation vorzeitig perfekt gemacht mit einem 2:0-Sieg gegen Norwegen. In Köln gab es gestern nicht nur 2 Tore und 3 Punkte, sondern auch jede Menge Rückenwind für die kommenden Monate. Christopher Klein.
7: Kurz nach dem Spiel wurde es im Stadion von Köln dunkel. Und dann, inmitten einer Show aus Handylichtern, tanzten die deutschen Fußballerinnen und feierten die vorzeitige WM-Qualifikation. Auch dank Debütantin Marie Müller, die in ihrem ersten Länderspiel gleich ein Tor erzielte.
8: Unglaublich. Ich meine, unser Ziel war heute, die WM-Qualifix zu machen. Das war das Hauptziel, das haben wir geschafft. Startelf-Debüt generell, ein Tor, besser geht's, glaube ich, nicht.
7: In einer starken ersten Halbzeit erzielten die DFB-Frauen zweimal genau dann ein Tor, als Norwegen gerade etwas gefährlicher wurde. Erst durch Müller in der 18. Minute und nach knapp einer halben Stunde durch Carlotta Wamser zum 2:0 Endstand. Die zweite Hälfte war ausgeglichener und Norwegen mehrfach nah dran am Anschlusstreffer. Dass der nicht fiel, hatte auch mit der starken Torhüterin Ann-Kathrin Berger zu tun.
9: Ich habe mir es ein bisschen einfacher vorgestellt, aber ja. Also ich musste einfach da sein, wann ich da sein musste. Und aber die Mädels, sie haben auch richtig starke Abwehrarbeit und auch vorne so viel wie möglich abgeliefert.
7: Insgesamt war es ein verdienter Sieg der DFB-Frauen und das verdiente Ticket für die WM in Brasilien. Das abschließende Qualifikationsspiel am Dienstag in Slowenien wird jetzt zu einer entspannten Dienstreise.
10: Im Studio ist Benny Riemer mit aktuellen Informationen von BR24 gemeinsam mit NDR Info. Sich möglichst vielfältig zu ernähren, darum geht's bei der 30-Pflanzen-Challenge. 30 verschiedene Pflanzen pro Woche. Klingt viel, aber es zählt auch viel dazu. Zum Beispiel Nüsse, Kräuter und auch Kaffee. Ausprobieren lohnt sich jedenfalls. Forschende sagen, wer jede Woche 30 verschiedene Pflanzen isst, der fördert ein vielfältiges Darmmikrobiom und damit ein starkes Immunsystem. Nils Walker berichtet, warum Vielfalt auf dem Teller den Darm stärkt.
11: Sabine Helms steht mit Gummistiefeln in ihrem Gemüsebeet. 45 Quadratmeter, die sie sich für einen Sommer gemietet hat. Jetzt, wo die Setzlinge noch klein sind, muss sie viel gießen und kommt fast jeden Tag hierher.
12: Mangold, Pflücksalat, dann habe ich Gurken, rote Beete, Buschbohnen, Kürbis, Zucchini, Kohlrabi.
11: Die 30-Pflanzen-Challenge schafft sie damit mühelos. Dabei geht es gar nicht darum, möglichst viel anzubauen, sondern eigentlich nur in einer Woche mindestens 30 verschiedene Pflanzen zu essen. Dazu zählen neben Gemüse und Obst auch Nüsse, Vollkorn oder sogar Tofu, weil der ja aus Soja gemacht wird, sagt der Ernährungsmediziner Christian Siener von der Universitätsklinik Schleswig-Holstein in Lübeck.
13: Es können Kräuter sein, es können Nüsse sein, es können Gewürze sein. Selbst der Kaffee spielt ja eine Rolle. Und was ganz wichtig ist, ist nicht nur das frische Gemüse, sondern auch das tiefgekühlte Gemüse. Das funktioniert hier genauso.
11: Hinter der 30-Pflanzen-Challenge steckt eine Studie aus Großbritannien und den USA. Demnach sind Menschen gesünder, wenn sie 30 verschiedene Pflanzen pro Woche essen, im Vergleich zu Menschen, die nur auf 10 Pflanzen pro Woche kommen. Die Entzündungswerte gehen zum Beispiel runter, das Immunsystem wird robuster. Und das hängt mit dem Mikrobiom im Darm zusammen, also den vielen kleinen Bakterien und anderen Lebewesen, die in unserem Darm zu Hause sind und ohne die wir unsere Nahrung nicht verdauen könnten. Denn das Mikrobiom braucht Nahrung in Form von Ballaststoffen. Und die stecken vor allem in Pflanzen, so der Professor für Ernährungsmedizin Christian Siener.
13: Also bislang haben wir immer gesagt, die Menge ist das Entscheidende. Was man hier allerdings sagen muss, und das ist neu an dieser Studie, dass die abwechslungsreiche Einnahme oder Aufnahme von Ballaststoffen das Entscheidende ist. Also möglichst viele unterschiedliche Ballaststofflieferanten in die Ernährung einbauen.
11: Die Bakterien in unserem Darm machen aus den Ballaststoffen unter anderem kurzkettige Fettsäuren. Die sind wichtig für unser Immunsystem, denn sie helfen, die verschiedenen Arten von Abwehrzellen in Balance zu halten. So werden zum Beispiel Autoimmunprozesse verringert, also Prozesse, bei denen das Immunsystem den Körper selbst angreift. Es kommt aber noch ein weiterer Aspekt hinzu. Pflanzen dienen nicht nur als Futter für unser Mikrobiom, jede Pflanze bringt auch ein eigenes Mikrobiom mit, also Bakterien, die an den Wurzeln oder den Blättern der Pflanze leben. Und wenn wir die essen, hat das Einfluss auf unser Mikrobiom im Darm. Das zeigt eine Studie der Technischen Universität Graz anhand von Äpfeln. Bahar Razavi erforscht das Mikrobiom von Pflanzen. Sie ist Professorin für Mikrobiologie an der Christian-Albrechts-Universität in Kiel und glaubt, dass eine Pflanze mit einem vielfältigen Mikrobiom auch für uns gut sein kann.
14: Yes, we know that when we consume plants.
15: Wir wissen, dass wenn wir Pflanzen essen, dann nehmen wir auch Teile ihres Mikrobioms auf. Und einige kommen auch lebend im Darm an, wenn auch nicht alle. Aber schon einfache Zellwände oder Hormone aus den Bakterien, die auf diese Weise in unseren Körper kommen, reichen aus, um unser Mikrobiom zu beeinflussen.
11: Je nachdem, wo und unter welchen Umständen eine Pflanze gewachsen ist, unterscheidet sich das Mikrobiom.
15: Vor allem der Boden hat einen Einfluss auf das Mikrobiom an den Wurzeln und auf den Blättern der Pflanze. Aber auch Dünger, das Klima, das Wasser, Umweltverschmutzung. All das.
11: Sabine Helms benutzt Kompost als Dünger und verzichtet auf Pflanzenschutzmittel. Dafür investiert sie viel Zeit, um am Ende eigenes, frisches Gemüse ernten zu können. Es zahlt sich aus, sagt sie.
12: Ganz ehrlich, ich bin weniger krank. Mehr kann ich eigentlich gar nicht dazu sagen. Das ist einfach so.
11: Zu einem ähnlichen Ergebnis kommt auch die Studie aus Großbritannien und den USA. Übrigens, ob es wirklich unbedingt 30 verschiedene Pflanzen sein müssen oder 29 nicht auch reichen, das wurde nicht untersucht. Grundsätzlich sind sich die Experten aber einig, je mehr Vielfalt wir auf dem Teller haben, desto besser.
10: Nils Walker war das über die 30-Pflanzen-Challenge und die Vorteile einer abwechslungsreichen Ernährung. Viertel vor zwölf, genau.
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16: Mit Inka Kübel. Iran greift US-Stützpunkte in Bahrain und Kuwait an. Laut dem US-Militär konnten 6 von 7 Raketen abgefangen werden. Verletzte gab es offenbar nicht. Die iranische Revolutionsgarde bestätigte die Angriffe und spricht von einem Vergeltungsschlag nach US-Attacken auf Radaranlagen im Iran. Auch in der Straße von Hormus gab es neue Angriffe durch Drohnen. Teheran droht, den wichtigen Seeweg wieder vollständig zu schließen. Tag der Bundeswehr soll Akzeptanz in der Bevölkerung stärken. An insgesamt 10 Standorten haben die Kasernen für Besucher geöffnet. Bundeskanzler Merz wurde am Fliegerhorst Rostock-Lage begrüßt. Verteidigungsminister Pistorius ist am Mittag in Neubiberg bei München. Insgesamt werden 25.000 Besucher erwartet. Die Bundeswehr braucht mehr Personal, um einsatzfähig zu sein. Familienunternehmer fordern schnelle Umsetzung von Reformversprechen. Der Bundestag solle deshalb auf die Sommerpause verzichten und weiterarbeiten, heißt es in einem Brief von Verbandschefin Ostermann. Sie befürchtet, dass Maßnahmen bei Rente oder Steuer über die lange Pause von Interessensgruppen abgeschwächt werden könnten und es am Ende kaum Entlastungen gibt. Google mietet Rechenleistung bei Weltraumfirma SpaceX. Milliardär Elon Musk wird dadurch in den kommenden Jahren jeden Monat knapp 1 Milliarde US-Dollar verdienen. Google braucht die Rechenzentren für seine KI-Dienste. Einen ähnlichen Deal hatte vor ein paar Wochen schon die KI-Firma Anthropic gemacht. SpaceX steht derzeit in den roten Zahlen. Musk will trotzdem kommende Woche an die Börse gehen. Staatsanwaltschaft erhebt weitere Anklage gegen Barinhaberin von Grand Montana. Sie soll angeblich die Rechnung gefälscht haben, mit der sie Schaumstoff für den Umbau des Lokals gekauft hatte. Der Schaumstoff soll laut Ermittler wie ein Brandbeschleuniger in der Silvesternacht gewirkt haben. 41 junge Menschen waren in den Flammen ums Leben gekommen. Soweit die Kurznachrichten.
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10: 84 Menschen, die ein ganzes Wochenende lang miteinander diskutieren, aufgeteilt in 2 Gruppen, in Baden-Baden und in Leipzig. Das ist das ARD-Dialogprojekt Was Deutschland verbindet. Mitte Mai hat die ARD diese Aktionen gestartet und Menschen aus verschiedenen Regionen Deutschlands, aus verschiedenen Milieus und Altersgruppen eingeladen, um über Demokratie zu sprechen, über Migration oder auch Deutschlands Meckerkultur. Ricardo Mastrocola hat im Rhein-Main-Gebiet 3 von ihnen besucht, einen Bäckereiangestellten, eine Verkäuferin und einen Flugsicherungstechniker.
17: Gerade noch hat's geregnet, jetzt leuchtet die Sonne auf einen gut gepflegten Gemüseacker und kleine Gewächshäuschen für die Tomaten. Wir sind in Mikes Schrebergarten. Er kniet neben seinem Hochbeet und schnippelt Grasbüschel.
18: Ja, so ein Rasenkantentrimmer, das wäre schon was Feines, aber kann ich mir nicht leisten.
17: Mike ist 64, lebt mit seiner Frau in Freigericht Altenmittlau, einem kleinen Ort östlich von Frankfurt, ohne Bahnhof. Vor 13 Jahren ist er schwer krank und zur Frührente gezwungen worden. Heute bekommt er Grundsicherung, verdient sich noch etwas dazu als Bäcker. Das hat er gelernt. Für Rasenkantentrimmer, die es im Baumarkt schon für 20, 30 Euro gibt, reicht es nicht. Sein Luxus ist dieser Schrebergarten, idyllisch gelegen an einem Hang außerhalb des Ortes.
18: Wenn's Wetter passt, sind wir hier draußen. Ich komme aus der Backstube raus und das ist was vollkommen anderes. Und ich Gärtner, seit ich in Rente bin jetzt. Ich habe das Gefühl, ich werde jedes Jahr besser und ich lerne auch jedes Jahr was Neues.
17: Einen Platz zum Grillen gibt's natürlich auch. Die Kohlen knistern schon. Würstchen, Bauchscheiben, ein kleines Steak sind vorbereitet. Mike hat mich eingeladen.
18: Das heißt ja, man soll kein rotes Fleisch essen. Ich liebe rotes Fleisch.
17: Dann erzählt Mike von seinem Wochenende in Leipzig, den Gesprächen mit den anderen, mit völlig anderen Lebensentwürfen.
18: Weil jeder hat zugehört. Ach, das war echt gut. Das war echt gut.
17: Mike heißt eigentlich Michael oder Michael. Sein Vater war US-Amerikaner. 15 Jahre seines Lebens hat er in den USA verbracht, hat sich als junger Mann für ein paar Jahre bei der US-Armee verpflichtet, bei den Fallschirmjägern. Als jetzt am ARD-Dialogwochenende in Leipzig das Thema Krieg aufkam, da hörte er sich die Argumente eines Kriegsgegners an, vor der Kamera. In einer der Pausen suchte Mike dann das Gespräch.
18: Ich wollte seine Beweggründe wissen, ja, warum das so ist. Und das sagt er, er war bei der Bundeswehr und als er auf diese Pappkameraden schießen musste, hat er da nachts Albträume gehabt, von wegen, das wären echte Menschen gewesen. Also in meiner kleinen Welt würde ich sagen, er ist ein bisschen zart beseitigt. Aber gut, wenn das so ist, ist es so.
17: Mike erzählt, er würde sich in der Ukraine freiwillig melden, wenn sie ihn noch nehmen würden. Er sagt auch, er konnte den anderen trotzdem verstehen.
18: Da war schon Sympathie da. Ich fand das echt ein anregendes Gespräch.
17: Ein Gespräch, das er sonst nie geführt hätte, mit einem Pazifisten, wie er sagt. Er hat sich ernst genommen gefühlt. Auch von all den anderen Menschen, mit denen er in Leipzig reden konnte. Im Alltag aber spürt er das selten. Auf dem Amt, wenn es um Sozialleistungen geht, oder beim Nachrichtenschauen, wenn der Bundeskanzler davon spricht, dass wir mehr arbeiten sollten.
18: Ja, von wegen, wir wären zu faul. Da soll er mal bei mir in die Backstube kommen. Der Herr, der in seinem ganzen Leben noch keinen Finger krumm gemacht hat, ja, will über Leute wie mich, weil ich Grundsicherung beziehe, urteilen. Ganz ehrlich, jetzt wäre ich frech.
17: Und dann macht Mike eine eindeutige Geste mit einem Mittelfinger.
18: Geht gar nicht. Ich habe ihn gewählt.
17: Mike will ernst genommen werden von seinem Gegenüber, von seinem Umfeld, von der Politik, die zu viel verspreche, aber nichts einhalte. Er ist auf Betriebstemperatur, der Grill jetzt auch. Er wirft die Schweinebauchscheiben auf das Aluschälchen.
18: Das dauert am längsten.
17: Eine Streuobstwiese, ein Stadtteil am Rande von Frankfurt. Flugzeuge am Himmel, eine Autobahn in Sichtweite. In der Nähe eine 70er-Jahre-Wohnsiedlung, in der Cecilia schon lange wohnt. Die Kindheit hat sie in Polen der 80er-Jahre verbracht. Den Vater, einen Rom, hat sie nie kennengelernt, nur einmal von Weitem gesehen. Als Teenie wächst sie in Deutschland auf. Sie ist Verkäuferin, hält sich mit mehreren Jobs über Wasser. Das ARD-Dialogwochenende?
19: So was Positives habe ich eigentlich noch nie erlebt mit fremden Menschen. Ja, das ist...
17: Cecilia, sie hält jetzt Kontakt mit einigen, die sie kennengelernt hat. Es sei eine große Überwindung gewesen, vor laufender Kamera in der großen Runde selbst etwas zu sagen.
19: Aber ich habe mich dann doch getraut und ich war mega stolz. Und dann kamen auch ein paar Leute an und haben gesagt, ey, du hast einen guten Punkt gesagt, weil uns geht es genauso. Ob in Deutschland wirst du als Ausländer gesehen und in Polen werde ich auch als Ausländer gesehen. Ich meine, egal wo du hingehst, du hast eigentlich keine richtige Heimat, ja.
17: Cecilia ist Mitte 40. Ihr fehle manchmal das Lächeln beim Gegenüber. Die Deutschen, sagt sie, meckerten ein bisschen zu viel und wüssten den Wohlstand, in dem sie leben, oft nicht zu schätzen.
19: Es gibt Leute, die haben Kinder, die sind verheiratet, sind immer unzufrieden, ja. Und ich bin jetzt 8 Jahre alleine, ja, und kämpfe eigentlich, ja. Und auch diese Einsamkeit, ne, das verstehen halt nur die Leute, die wirklich lange alleine sind, ja.
17: Einsamkeit, alleine sein, nicht als gewähltes Single-Leben, sondern weil es ihr passiert. Sie ist eine von Millionen Menschen in Deutschland, die das erleben. Cecilia zeigt aber keine Verbitterung, sondern strahlt Freundlichkeit aus. Was sie sich wünscht?
19: Guck nicht so grimmig. Hört doch auf damit. Ihr habt doch jeden Tag was zu essen zu Hause. Ja, ihr habt ein warmes Bett, wo ihr schlafen könnt. Also, das ist doch schon.
17: Das ist doch schon was. Stimmt. Das ist eine Menge. Ich schaue auf meinen Fragezettel. Da steht ganz unten die Frage nach Plänen und Träumen. Schlicht, aber okay, oder?
19: Ja, was habe ich für Träume? Liebe meines Lebens kennenzulernen, ja. Im Supermarkt an der Kasse. ja.
17: Eine Doppelhaushälfte mitten im Taunus in einer Neubausiedlung der kleinen Stadt Idstein. Aufgeräumte Straßen, Elektroautos mit Stromanschluss am Haus. Kein Bäcker, kein Supermarkt. Marcel hat mich zu Hause empfangen mit Schokolade, Waffelkeksen und zuckerfreier Limo. Total nett. Das Wetter treibt uns aber wieder raus. Wir spazieren übers nahe Feld, landen auf einer Sitzbank am Waldrand. Passanten grüßen.
20: Hallo.
21: Nee, ihr stört nicht.
20: Ja, ich habe jetzt hier Sie als Atmo drauf.
17: Auf dem Weg hierher haben Marcel und ich schon viele Themen abgeräumt. Leben in der Stadt, kann er sich nicht vorstellen. Seine Kinder, seine Frau, meine Familie, sein Job bei der Deutschen Flugsicherung. Er steht offenbar stabil im Leben. Der Moment, der ihn überrascht hat, bei seinem ARD-Dialogwochenende in Baden-Baden.
22: Ich glaube, Ugur hieß der. Der sagte, dass er ein Start-up gegründet hat, mit dem er versucht, Firmen zu verbinden. Und sein Anliegen war es, Deutschland stärker zu machen oder Europa stärker zu machen. Und das fand ich dann doch ein ganz interessantes Statement, was ich so von jemandem, der türkischstämmig war, nicht erwartet hätte. Also das hat meinen Horizont durchaus was erweitert in dem Moment. Ne?
17: Marcel hat die Diskussion genossen, die Freundlichkeit. Gleichzeitig sagt er, sei es ihm nicht kontrovers genug gewesen. Beispiel Stadtbilddebatte. Das sei ein unsäglicher Kommentar gewesen vom Bundeskanzler, sagt Marcel.
22: Aber an sich ging es ja um die richtige Sache. Also der Punkt ist ja der, dass sich Deutschland verändert hat. Und da gehört zu, dass es viel bunter geworden ist, viel schöner, viel lustiger. Aber es gehört eben halt auch dazu, dass es Schattenseiten von diesem Ganzen gibt. Aber es wird oft so totgeschwiegen, weil man ganz schnell, wenn man über solche Dinge redet, in die rechte Ecke geschoben wird. Und das ist schlecht. Daraus entsteht, glaube ich, noch mehr Ablehnung gegen Menschen mit Migrationshintergrund. Und das wollen wir ja eigentlich alle nicht.
17: Was ist Heimat für ihn? Das schöne Zuhause in Idstein mit dem kleinen Pool im Garten? Nicht so richtig. Heimat sei noch immer das Dorf im Rheinland bei Bonn. Seine Jugendzeit, die Jahre bei der Freiwilligen Feuerwehr, der Junggesellenverein. Er spricht von Zusammenhalt. Die Menschen, die er in Baden-Baden kennengelernt hat, die teilten diesen Wunsch nach Gemeinsamkeit. Das erlebt er heute aber oft anders.
22: Den meisten Leuten geht es um sich selbst und das hat sich meines Erachtens verändert. Das war früher, wenn ich das als 50-Jähriger schon sagen darf, nicht so. Wenn ich es mir wünschen könnte, würde ich mir mehr von früher zurückwünschen, glaube ich. Also diese Zusammenhaltsgeschichte, was ich gerade schon mal angesprochen hatte, das ist eine super Erfahrung gewesen, die mich, wenn ich dran denke, jetzt noch total glücklich macht. Vielleicht ist das auch ein Stück weit der Grund, warum ich sagen kann, ich habe meine Heimat bei mir. Mensch, das sind ja Erkenntnisse hier im Interview.
17: Ein Interview, das natürlich viel mehr Zeit in Anspruch genommen hat, als die paar Minuten, die hier übrig bleiben.
22: Ja.
17: Das war bei Marcel aus Idstein so, bei Cecilia aus Frankfurt und auch bei Mike aus Freigericht Altenmittlau. Apropos.
18: So Leute, also ein paar Würstchen könnt ihr schon essen.
17: Mikes Frau hat frischen Krautsalat gemacht. Wir sitzen auf Plastikstühlen, essen gemeinsam und schauen ins Grüne.
18: Das hier ist Heimat. Das ist zu Hause.
17: Mike sagt, das rote Fleisch, das lässt er sich nicht nehmen. Und er sagt auch oft, seine Meinungen lasse er sich nicht nehmen. Und dass ihn das Wochenende in Leipzig nicht verändert habe. Vielleicht ein kleines bisschen.
18: Vielleicht beim Einschätzen von Menschen. So konnte man sich mal unterhalten und mal sich gegenseitig die Meinung sagen. Im Guten jetzt, nicht im Bösen.
17: Schönes Ende für die Reportage, aber da war ja noch diese letzte Frage auf dem Fragezettel. Die mit den Träumen.
18: Ich habe noch einen Traum. Noch einmal aus dem Flugzeug springen. Es gibt nichts Schöneres als wie fliegen.
17: Da spricht nochmal der Ex-US-Soldat und Fallschirmspringer Mike. Dann essen wir die übrigen Würstchen und quatschen noch ein bisschen.
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1: Um 12 Uhr mit Astrid Fietz. In Deutschland ist die Zahl der politisch motivierten Straftaten offenbar erneut gestiegen. Wie die Welt am Sonntag berichtet, registrierten die Behörden im vergangenen Jahr mindestens 85.000 entsprechende Fälle, ein neuer Höchststand. Aus der NDR Nachrichtenredaktion Jonas Valentin Weber.
2: Gegenüber 2024 ist die Zahl der politisch motivierten Straftaten damit nur leicht gestiegen. Nimmt man als Vergleich aber 2015, so hat sich die Zahl in den vergangenen 10 Jahren mehr als verdoppelt. Als Hauptgründe dafür, dass Hass, Beleidigungen und auch Angriffe auf politische Gegner im vergangenen Jahr weiter zugenommen haben, verweisen Ermittler laut der Zeitung auf den Bundestagswahlkampf und die Zuspitzung im Nahostkonflikt. Zugleich würden solche Fälle auch immer häufiger gemeldet. Der Welt am Sonntag liegen nach eigenen Angaben die Daten aus fast allen Bundesländern vor. Allein die aus Rheinland-Pfalz fehlen demnach.
1: Der Verband der Familienunternehmer hat die Bundestagsabgeordneten aufgefordert, ihre Sommerpause ausfallen zu lassen. Die Zeit müsse genutzt werden, damit geplante Reformen schon im August beschlossen werden könnten. Wenn die Betriebe erst im Herbst Bescheid wüssten, sei es zu spät, um Investitionen ordentlich kalkulieren zu können, heißt es in einem Brief von Verbandschefin Ostermann. Das Schreiben liegt dem ARD-Hauptstadtstudio vor. Die parlamentarische Sommerpause findet von Anfang Juli bis Anfang September statt. Trotz der vereinbarten Waffenruhe haben sich das US-Militär und iranische Streitkräfte in der vergangenen Nacht erneut angegriffen. Die USA gaben an, 6 iranische Raketen abgeschossen zu haben, die auf die verbündeten Golfstaaten Kuwait und Bahrain abgefeuert wurden. Aus Washington Samuel Jakisch.
3: Eine 7. Rakete habe ihr Ziel verfehlt, teilte das für die Region zuständige Regionalkommando CENTCOM mit. In den beiden attackierten Golfstaaten befinden sich größere Stützpunkte der US-Streitkräfte. Zuvor hatte das US-Militär nach eigenen Angaben 4 iranische Drohnen nahe der Straße von Hormus abgewehrt. Anschließend hätten US-Einheiten Radarstellungen und Überwachungsanlagen auf iranischem Gebiet beschossen. Die USA und Iran führen zurzeit indirekte Verhandlungen. Dabei geht es vorerst um eine Zwischenlösung, um den seit Ende Februar andauernden Krieg zu beenden.
1: Bundeskanzler Merz wird heute beim Landesparteitag der CDU in Mecklenburg-Vorpommern erwartet. In Linstow im Landkreis Rostock wird der Parteichef die Delegierten wohl auf den Wahlkampf einschwören. Außerdem stehen für den Verband Vorstandswahlen an. Der Landesvorsitzende Peter stellt sich zur Wiederwahl. Gestern hatte die Nordost-CDU schon ihr Programm für die Landtagswahl am 20. September beschlossen. Darin setzt die Partei unter anderem auf mehr Unterstützung für Firmen bei der Digitalisierung und auf ein Genderverbot in Schulen und in der Verwaltung. Im letzten Testspiel vor der Fußball-WM trifft Deutschland heute Abend in Chicago auf die USA. Laut DFB kann Offensivspieler Lennart Karl nicht dabei sein. Aus Chicago Holger Dahl.
4: Nach einer schweren Muskelverletzung von Bayern Münchens Lennart Karl im Abschlusstraining fällt das Top-Talent nun aber sogar für die komplette Weltmeisterschaft aus. Mit Leipzigs Ouedraogo steht auch bereits der Nachrücker fest. Schon vor Karls Ausfall wurde entschieden, dass Manuel Neuer noch nicht gegen die USA ins Nationalmannschaftstor zurückkehren wird. In der kommenden Woche soll Neuer aber wieder zur Verfügung stehen. Trotz der Probleme soll es in Chicago möglichst mit einer überzeugenden Leistung und einem Sieg gegen WM-Gastgeber USA weiteren Schwung geben.
1: Das waren die Nachrichten. Das Wetter in Norddeutschland. Sonne und Wolken und gebietsweise Schauer, vereinzelt auch Gewitter bei 19 bis 24 Grad. Morgen bei vielen Wolken zeitweise Regen oder Schauer, vereinzelt Gewitter. Ab dem Nachmittag von Südwesten her trockener bei 17 bis 20 Grad. Am Montag heiter bis wolkig, am Abend Schauer, teils Gewitter, 20 bis 24 Grad und am Dienstag dann wechselhaft bei 16 bis 20 Grad. Es ist 12.04 Uhr.
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1: Stau oder stockender Verkehr ab 5 Kilometern. Die A1 Osnabrück-Münster ist zwischen Längerich und Lattbergen wegen Brückenarbeiten bis Sonntag 6 Uhr gesperrt. A1 Bremen Richtung Hamburg zwischen Maschner Kreuz und Stellhorn 7 Kilometer stockend. Dort ist wegen eines Feuerwehreinsatzes nur eine Spur frei. A7 Flensburg Richtung Hamburg zwischen Dreieck Hamburg-Nordwest und dem Elbtunnel 6 Kilometer stockend. A7 Kassel Richtung Hannover. Zwischen Derneburg, Salzgitter und Hildesheim ist wegen Bergungsarbeiten nur eine Spur frei. Dadurch staut es sich. Und A7 Hannover Richtung Hamburg. Zwischen Dreieck Walsrode und Soltau Süd streckenweise Stau und stockender Verkehr. Wir wünschen Ihnen eine gute Fahrt.
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5: Mit Edgar Endres. Der Schock war allen ins Gesicht geschrieben. Urplötzlich reißt ein Muskelbündel im linken vorderen Oberschenkel bei Lennart Kahl beim Abschlusstraining gestern in Chicago. Die Folge für den erst 18-jährigen Bayern-Flügelspieler ist die WM vorbei, noch ehe sie nächste Woche beginnt. Bundestrainer Julian Nagelsmann muss damit sein Konzept schon heute vor dem letzten Test gegen die USA wieder umstellen. Dirk Walsdorf.
6: Ja, mit Worten wie Schock soll man ja vorsichtig sein, aber das ist ein kleiner Schock, der das DFB-Team da gestern heimgesucht hat, hier in Chicago. Diese Nachricht, dass Lennart Kahl ausfällt, die haben alle noch nicht so ganz verkraftet. Der 18-Jährige war ja wirklich so etwas wie der personifizierte Hoffnungsträger für ein vielleicht überraschend gutes Turnier für die Mannschaft von Julian Nagelsmann. Beim letzten Testspiel heute Abend deutscher Zeit gegen den WM-Gastgeber USA wird es jetzt vor allem darauf ankommen, wem Nagelsmann man die Startelf-Chance im Mittelfeld gibt. Leroy Sané oder Jamie Leveling, einer wird den Platz bekommen, den Lennart Kahl jetzt unfreiwillig freimacht. Nicht dabei ist erneut Manuel Neuer. Er ist immer noch nicht fit genug für einen Wettkampfeinsatz, aber Nagelsmann betont, dass er auf ihn fürs erste Gruppenspiel gegen Curaçao weiterhin baut. Man wird sehen und nur zusehen wird Lennart Kahl bei dieser WM. Er und seine Fans können sich nur damit trösten, dass dieser junge, hochtalentierte Spieler wahrscheinlich trotzdem noch viele tolle Turniere vor sich hat.
5: Übrigens hat Nagelsmann für Kahl den Leipziger Asan Ouedraogo nachnominiert. Anstoß ist heute um 20.30 Uhr in Chicago. Wir sind komplett beim Spiel live dabei. Morgen in einer Woche um 19 Uhr wird es dann richtig ernst bei der Fußball-WM für die deutsche Elf. Obwohl der Gegner in Houston scheint erstmal keinen Schrecken zu verbreiten. Es ist die kleinste Fußballnation bei diesem Mammut-Turnier, Curaçao. Doch dafür hat die Karibikinsel durch Trainerrochaden zuletzt für Aufsehen gesorgt und hält jetzt auch den Altersrekord eines WM-Trainers. Jenny Mark erklärt, was dahinter steckt.
7: So viel Trubel um die Trainer war den Leuten in Curaçao ganz unangenehm und sie hoffen sehr, dass sich jetzt nun wieder alle auf den Fußball konzentrieren. Schon das letzte Qualifikationsspiel gegen Jamaika hatte die Blue Wave ohne Trainer vor Ort bestritten. Der war aus persönlichen Gründen Ende letzten Jahres zurück in die Niederlande gereist. Seine Tochter war schwer erkrankt. Daraufhin übernahm Fred Rütten die Nachfolge, musste aber direkt 2 Niederlagen mit dem Team gegen China und Australien einstecken. Weshalb die Nachricht, dass er das Amt nach nur 3 Monaten wieder niederlegt und Dick Advokat wieder zurückkehrt, sehr positiv aufgenommen wurde. Der Gesundheitszustand seiner Tochter hat sich wohl inzwischen glücklicherweise deutlich verbessert, sodass er direkt zusagte und nun erneut Cheftrainer der Blauen Welle ist. Und damit bricht die Teilnahme Curaçaos direkt 2 Rekorde. Die mit den rund 160.000 Einwohnern kleinste Nation wird zudem vom ältesten Trainer geleitet. Dick Advokat ist 78 Jahre alt. Also nur zur Erinnerung, bis zu dieser WM galt Otto Rehhagel als ältester WM-Teamtrainer. Da war er 71, als er Griechenland bei der WM 2010 betreute.
5: Ein No-Name gegen eine aufstrebende Russin. Die Konstellation vor dem Finale der French Open bei den Frauen scheint eindeutig. Ab 15 Uhr spielt die polnische Qualifikantin Maja Kwalinska gegen Mira Andreeva. Was die Polin bisher in Paris gezeigt hat, ist nur mit einem Wort zu beschreiben: sensationell. Guido Ringel stellt die junge Frau vor.
8: Maja Kwalinska ist 24 Jahre alt. 1,65 groß, hat mit 7 angefangen Tennis zu spielen und ist aktuell keine Top 100 in der Welt. Und sie ist außerdem eine gute Freundin der ehemaligen Nummer 1 der Welt, Iga Świątek. Soweit sind das die Rahmendaten. Aber Maja Kwalinska ist mittlerweile viel mehr. Unter anderem ist sie Millionärin, denn sie hat mit dem Einzug in das Finale gerade 1,4 Millionen Euro verdient. Und das, obwohl sie als Qualifikantin hier kaum ihre Hotelrechnung bezahlen konnte. Aber so bodenständig wie sie ist, wird sie jetzt auch deswegen nicht abheben, sondern sich so ruhig und konzentriert vorbereiten wie bisher. Sie ist die erste Qualifikantin in der Geschichte von Roland Garros, die das Endspiel erreicht. Vor einiger Zeit litt sie noch unter Depressionen, hat das dann aber anschließend öffentlich gemacht und ist jetzt offenbar stärker als je zuvor. Die bescheidene junge Frau aus Polen steht spätestens seit ihrem Erfolg Donnerstag jetzt im Mittelpunkt.
5: Und wir sind ab 15 Uhr live im Sport dabei. Die New York Knicks gewinnen ein dramatisches zweites Finalspiel um den Titel in der nordamerikanischen Profiliga NBA und führen damit in der Finalserie Best of 7 mit 2:0. Mit 105-104 bei den San Antonio Spurs geht das Match an New York. Es war der 13. Playoff-Sieg in Folge. Die nächsten beiden Spiele finden jetzt bei den Knicks statt.
9: Aktuelle Informationen jetzt von BR24. Gemeinsam mit NDR Info im Studio ist Benny Riemer für Sie. Heute ist Tag der Organspende. 2024 standen in Deutschland rund 8.500 Menschen auf der Warteliste für ein Spenderorgan. 950 Organe wurden gespendet. Umgerechnet also 11 Spender pro 1 Million Einwohner. In Spanien, das in Europa bei Organspenden an der Spitze liegt, ist die Quote 4-mal so hoch. Inzwischen gilt, anders als in Deutschland, in den meisten europäischen Ländern die sogenannte Widerspruchsregelung. Vereinfacht gesagt ist dadurch jeder Organspender, der nicht ausdrücklich widerspricht. Seit 2018 ist diese Regelung auch immer wieder Thema in Bundestag und Bundesrat. Eine Entscheidung ist aber nach wie vor nicht in Sicht. Isabel Karas aus unserem Hauptstadtstudio.
10: 78 Tage lang hat Hubert Knicker auf ein neues Herz gewartet. Das ist inzwischen viele Jahre her, doch die Zeit auf der Warteliste hat der ehemalige Krankenpfleger nicht vergessen.
11: Ich habe mit 7 Wartepatienten zusammen auf Station gelegen und vor mir sind 4 Leute verstorben.
10: Er selbst hatte Glück und lebt seit 2010 mit einem Spenderherzen. Wenn er heute über eine mögliche Neuregelung der Organspende spricht, wird er sehr deutlich.
11: Die ganze Diskussion, die nervt mich, weil man möge auch mal auf die Stationen gehen, wo die Wartepatienten liegen und flehen und sagen, hoffentlich schaffe ich das Leben noch.
10: Aus dem Bundestag liegen aktuell 2 überparteiliche Anträge auf dem Tisch. Das Besondere, in beiden Gruppen sind Abgeordnete aus CDU, CSU, SPD, Grünen und Linken. Sie sind sich einig, es braucht einen neuen Anlauf, weil Maßnahmen wie das Organspenderegister bisher hinter den Erwartungen zurückbleiben.
12: Es sind am Ende noch nicht einmal 600.000 Menschen, die seit März 2024 davon Gebrauch gemacht haben und das in einem Land mit mehr als 80 Millionen Menschen, die hier leben.
10: Das sagt Gitta Connemann von der CDU. Sie gehört zur Gruppe, die die sogenannte Widerspruchsregelung einführen will. Mitunterstützerin Sabine Dittmar von der SPD beschreibt den Vorschlag so.
13: Zukünftig ist jeder volljährige, einwilligungsfähige Mensch Organspender, Organspenderin, wenn er eingewilligt hat oder nicht explizit widersprochen hat.
10: Die Gruppe argumentiert, viele Menschen stünden einer Organspende zwar positiv gegenüber, dokumentierten ihren Willen aber nicht. Und Angehörige entscheiden sich eher gegen eine Organspende, erklärt der Grünen-Politiker Armin Grau.
14: Wenn die verstorbene Person ihren Willen schriftlich geäußert hat, dann liegt die Zustimmungsrate bei 78%. Wenn sie das mündlich getan hat, immer noch bei 2/3. Wenn aber Angehörige entscheiden müssen, dann liegt die Zustimmungsrate nur bei 23%.
10: Doch allein mit einer Widerspruchsregelung sei es nicht getan, heißt es aus der Gruppe. Sollte sie beschlossen werden, würde sie frühestens 2030 greifen. Bis dahin soll es umfangreiche Informationskampagnen geben. Die zweite fraktionsübergreifende Gruppe lehnt die Widerspruchsregelung dagegen ab. Lars Castellucci von der SPD nennt einen der Gründe dafür.
15: Wir alle sind jeden Tag gefordert, überall Zustimmung zu erteilen. Ich darf als Abgeordneter nicht mal jemanden auf einen Einladungsverteiler setzen, ohne dass die Person zugestimmt hat. Und ausgerechnet bei der Frage der Organe soll das nicht der Fall sein.
10: Seine Gruppe fordert, dass es bei der sogenannten Entscheidungslösung bleibt. Wer Organe spenden will, muss zu Lebzeiten ausdrücklich einwilligen. Liegt keine Erklärung vor, haben die Angehörigen das letzte Wort. Atesh Gürpinar von der Linken ergänzt.
16: Wir sind diejenigen, die den Auftrag haben, Aufklärung zu ermöglichen, dafür auch Gelder und Informationen bereitzustellen. Und deswegen müssen wir das über die Zustimmungslösung machen und über eine Aufklärung, nicht durch eine Widerspruchsregelung.
10: Auch Hubert Knicker verfolgt die politische Debatte. Für ihn steht dabei vor allem eins im Vordergrund.
11: Ob ihr für oder gegen Organspende seid, das ist mir völlig egal. Nur bitte tut mir einen Gefallen, entscheidet euch für ein Nein oder für ein Ja, denn die Angehörigen nachher diese Entscheidung zu überlassen, das ist schlimm.
10: Welche der beiden Gruppen sich am Ende durchsetzt, ist offen. Geplant ist zunächst eine Orientierungsdebatte im Bundestag. Nach Angaben der Abgeordneten voraussichtlich noch vor der Sommerpause.
9: Kommt in Deutschland eine Widerspruchsregelung oder nicht? Isabel Karas war das zum heutigen Tag der Organspende.

0: Es ist 11:45.
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2: Mit Tom Westerholt von NDR Info in Hamburg. Mit Blick auf den CDU-Parteitag in Linsdorf. Nur noch rund 10%, das sind die aktuellen Umfragewerte der Union in Mecklenburg-Vorpommern. Und weil am 20. September dort Landtagswahl ist, will sich auch die CDU dort in Stellung bringen, möglichst in eine bessere. Raus aus der Opposition ist die Kampfansage an die aktuelle rot-rote Regierung in Schwerin. Nur wie? 3% Verlust im Vergleich zur letzten Landtagswahl vor 5 Jahren klingen erstmal nicht wie die beste Voraussetzung. Wir sprechen darüber mit unserer Korrespondentin in Linsdorf, Annalou Beckmann. Ja, seit gestern trifft sich die CDU ja schon in Stralsund zu ihrem Wahlprogramm für September. Gestern Abend wurde es verabschiedet. Wie soll denn der Sprung auf die Regierungsbank geschafft werden?
3: Indem man klar macht, dass die CDU einen Unterschied bedeutet. So sagte es zumindest vorhin Daniel Peters, der Spitzenkandidat und ja auch gleichzeitige Landesvorsitzende der Christdemokraten hier im Nordosten. Es geht darum, einen Unterschied zu machen zu links und einen Unterschied zu machen zu rechts, so sagte er es. Und das scheint auch die Kernbotschaft für den Wahlkampf zu sein. Hier wurde vorhin der Wahlwerbespot gezeigt, da konnte man das auch schon sehen. Peters will, wie er sagt, den rot-roten Niedergang sowie den blauen Untergang des Landes verhindern. Die CDU, die sei die politische Mitte. Und wenn man ins Wahlprogramm guckt, das ja hier gestern verabschiedet wurde, dann steckt da wenig Überraschung drin. Da setzt die CDU auf vermeintliche Kernthemen, auf Wirtschaft und auch auf Themen wie die Sicherheit.
2: Die CDU liegt im Nordosten hinter AfD, SPD und Linken, aktuell recht abgeschlagen, nur auf Platz 4. Was macht das generell mit dem Wahlkampf und den Wahlkämpfern dort?
3: Ja, ich denke, man kann schon sagen, es scheint aktuell eher nur um das Duell Schwesig gegen Holm zu gehen, also SPD gegen AfD. Bisher wird öffentlich wenig, kaum über Inhalte gesprochen oder auch diskutiert und vor allem wenig über originäre Landesthemen. Öffentlich geht es vor allem darum, sich am Bund abzuarbeiten und zwar aus allen Richtungen. Und da muss man schon sagen, da stellt sich die Frage, kann die CDU eigentlich in dieser Situation überhaupt noch punkten? Und da sind sich auch viele Mitglieder hier in Linsdorf unsicher.
4: Das Programm an sich finde ich persönlich wirklich gut. Aber was ich merke als Bürgermeisterin auch, dass es echt schwer ist, die Leute zu erreichen und auch mit Sachthemen zu überzeugen.
5: Wir sitzen zwischen zwei Lagern, die mit Angst operieren. Das Lager um Frau Schwesig herum sagt, wir haben Angst vor der AfD, dass die Demokratie kaputt machen. Die AfD sagt, ja, wir haben Angst, dass die etablierten Parteien das so weitermachen und das Land in den Ruin führen. Wir sitzen wie zwischen zwei Mühlsteinen.
6: Also meiner Meinung nach, die Prognosen, wie man immer sagt, Wahlkampf wurde erst noch gemacht. Es zeigt sich zum Schluss. Aber vermutlich müsste man wieder mehr das Augenmerk auf die eigentlichen Kernthemen der CDU bringen. Unabhängig davon erschwert natürlich auf Bundesebene die aktuellen Streitigkeiten den Wahlkampf. Das ist also eine schwierige Gemengelage, wo vielleicht der Landesverband nicht unbedingt 100% Einfluss aufs Ergebnis hat.
7: Es ist immer vorwärts gegangen und es wird auch diesmal vorwärts gehen.
2: Andere CDU-Landesverbände haben sich zuletzt von der Bundespolitik abgesetzt, auch wegen der extrem schlechten Umfragewerte des Bundeskanzlers. Der Landesverband MV hat Friedrich Merz dagegen extra für heute eingeladen. Warum?
3: Na, es ist der Bundeskanzler und das sorgt für viel Aufmerksamkeit. Also man kann sich das mal hier so veranschaulichen. Mehr als 50 verschiedene Medienhäuser und Redaktionen haben sich für heute akkreditiert, darunter auch viel Bundespresse. Die ist ja eher selten in Mecklenburg-Vorpommern und so viele Journalisten, ja, die hatte man bei der CDU in Mecklenburg-Vorpommern wohl seit dem Rückzug von Angela Merkel aus dem Landesverband wohl nicht mehr. Und genau das verspricht man jetzt eben von dem Besuch des Kanzlers. Offiziell heißt es aber auch, man freut sich, dass Friedrich Merz kommt und dass er in Umfragen schlecht dasteht. Das liege auch nicht an ihm, so liest es zumindest die Generalsekretärin Kathi Hoffmeister.
8: Ich gehe davon aus, dass wir eigentlich die Ursache woanders suchen müssen, nämlich beim Koalitionspartner der SPD, der sich aus meiner Sicht den Reformbewegungen, die zwingend erforderlich sind, verschließen oder aber den Stein in den Weg legen. Das sehen wir ja auch hier im Land. Also ne, wenn Frau Schwesig als erstes Kritik an allen Reformvorschlägen übt, dann ist das nicht konstruktiv und aus meiner Sicht auch deshalb die Ursache für die schwierigen Situation in Berlin.
3: Also man merkt, dass Friedrich Merz hier vielleicht eher kontraproduktiv für den Wahlkampf sein könnte. Die Sorge hat hier offensichtlich keiner oder spricht sie zumindest nicht aus. Im Gegenteil, statt Kritik gab es eher Rückenwind. Laut Peters ist Merz ein Kanzler, der die Probleme ausspricht und anpackt, so sagte er es vorhin in seiner Rede.
2: Anna Lou Beckmann berichtet für uns vom Landesparteitag der CDU aus Linstow, wo sich die Partei an diesem Wochenende auf die Landtagswahl in Mecklenburg-Vorpommern am 20. September einschwört. Zeitgleich treffen sich die Grünen in Stralsund. Das Thema Tod spielt bei den meisten Menschen im Alltag eine eher unbeliebte und daher oft untergeordnete Rolle. Wir beschäftigen uns oft erst damit, wenn ein Trauerfall eingetreten ist. Ein Verein in Rostock will das ändern und damit Trauer und Sterben sichtbarer und zugänglicher machen. In der Hospizinitiative unterstützen rund 20 Ehrenamtliche aktiv bei Trauer- und Sterbebegleitung. Im Rahmen der Aktion Vereint im Norden, die zeigen will, wie sich in Norddeutschland Jung und Alt gegenseitig helfen, hat Marie Zimmer die Rostocker Initiative besucht.
0: An den Wänden hängen Lichterketten, der Tisch ist gedeckt und im Hintergrund spielt leise Musik. In diesem Umfeld sollen Menschen auf ihrem letzten Weg begleitet werden, physisch und psychisch. Martina Ollermann ist Teil der Hospizinitiative in Rostock.
9: Ich bin dem Verein beigetreten, weil eben halt auch die Ausbildung unterstützt wird und habe die auch gemacht. Also das war für mich super, weil das auch mit freier Zeiteinteilung ist. Ich muss nicht unbedingt da sein. Ich kann mir das zeitlich einteilen, diesen Lehrgang.
0: Die Hospizinitiative unterstützt das Hospiz am Klinikum Südstadt. Neben der Finanzierung von nicht getragenen Kosten durch die Krankenkassen unterstützen sie vor allem die Sterbenden und Trauernden. Dazu zählen unter anderem das Angebot von Klangtherapie oder die Möglichkeit, im Garten zu arbeiten. Ehrenamtliche des Vereins sprechen regelmäßig mit Betroffenen über ihre Verluste, unter anderem im monatlichen Trauercafé. Bei diesem offenen Angebot beobachtet Uta Raus vom Vorstand des Vereins.
10: Leute kommen, die einfach sagen, sie möchten gehört werden, sie möchten ihre Geschichte erzählen. Und das wechselt ganz doll, wer kommt und wer sagt, er ist bereit, die Gruppe jetzt auch zu verlassen. Also das ist ganz unterschiedlich.
0: Die Teilnehmerinnen und Teilnehmer reichen von Müttern, die ihr Baby verloren haben, bis zu Menschen, die Geliebte durch einen Suizid verloren haben. Als Ehrenamtliche versucht Melanie Ollermann auch neue Ideen umzusetzen. Beispielsweise das Organisieren von Spaziergängen für Hinterbliebene. Motivation für ihre Arbeit ist hauptsächlich, anderen Menschen zu helfen.
9: Ich finde das eben halt sehr wichtig, weil jeder geht anders mit Trauer um. Manche erkennen das gar nicht und kommen aus diesem Loch gar nicht wieder raus, weil sie einfach auch von der Gesellschaft so gedrängt werden, dass sie trauern müssen. Und das macht mir Spaß, die Leute da wieder ein bisschen zu motivieren, am Leben teilzunehmen.
0: Manchmal denke sie noch nach den Gesprächen über den Tod nach. Doch diese Gedanken würden auch schnell wieder vergehen. Damit die Last für Ehrenamtliche nicht zu schwer wird, bietet der Verein regelmäßig Gespräche zur Supervision, also zum Verarbeiten, an. Ihre Zeit im Hospiz können sie sich frei einteilen, begleiten jedoch immer eine Person auf ihrem Weg. Das muss nicht vor Ort oder im Trauercafé geschehen, sondern kann auch ambulant bei den Personen zu Hause sein. Unterschiede zwischen den verschiedenen Generationen, die dort aufeinandertreffen, und dem Blick auf Trauer merkt Michael Luck vom Vorstand des Fördervereins nicht.
11: Also am Ende muss man sagen, dass es kein richtig oder falsch gibt bei der Trauerarbeit oder auch bei den Ansichten. Jeder ist ein Einzelfall an der Stelle und jedem wird geholfen an der Stelle.
0: Doch trotzdem ist es schwierig, Ehrenamtliche zu finden, die Menschen beim Sterben und beim Trauern begleiten, findet Michael Luck. Auch weil viele Menschen Berührungsängste mit diesem Thema haben. Das möchte die Hospizinitiative aus Rostock ändern und mit ihrem Engagement weiter Menschen für ihre wichtige Arbeit sensibilisieren.
2: Ein Beitrag von Marie Zimmer. Vor gut zwei Monaten hatte gefühlt halb Hamburg Angst vorm bösen Wolf, nachdem eins der Wildtiere eine Frau in einer Hamburger Einkaufspassage verletzt hatte. Jetzt ist der Wolf laut Umweltbehörde wahrscheinlich tot. Das Jungtier war nach der Attacke im Stadtteil Altona schließlich in der Innenstadt eingefangen worden und wurde danach bei seiner Auswilderung mit einem Sender versehen. Jörn Strehler-Pohl berichtet.
12: Der junge Wolf war zunächst in eine Wildtier-Auffangstation in Niedersachsen gekommen. Am Ostersonntag wurde er dann mit einem Sender ausgestattet und im Süden Hamburgs an der Grenze zu Niedersachsen wieder freigelassen. Die Umweltbehörde hatte damals versichert, den Wolf jederzeit orten zu können. Bis Ende Mai liegen die Daten des Senders vor. Dann ist der Kontakt abrupt abgerissen, schreibt die Behörde auf NDR-Anfrage. Ein Defekt sei unwahrscheinlich. Ebenso, dass der Wolf das Halsband verloren hat. Nach ihren Angaben konnte bei einer Suchaktion weder der Wolf noch das Halsband gefunden werden. Deshalb sei der Tod des Tieres wahrscheinlich. Fachleute gehen davon aus, dass der junge Wolf erschossen und der Sender zerstört wurde. Da Wölfe grundsätzlich unter Schutz stehen, hätte ein Abschuss genehmigt werden müssen. Ob dieses Szenario aber wirklich stimmt, wird weiter von den Behörden in Hamburg und in Niedersachsen untersucht.
2: Nach 4 Jahren Bauzeit ist der Neubau des Oldenburger Stadtmuseums jetzt fertig und öffnet an diesem Wochenende seine Türen für alle Interessierten. Sogar rund 10 Jahre hat es gedauert von der ersten Ideensammlung und Bürgerbeteiligung bis hin zur Fertigstellung. Gerhard Snitja durfte schon mal zum Angucken vorbeikommen.
13: Das ist schon eine große Überraschung. Das Foyer, das nun sowohl den Zugang zum Horst-Janssen-Museum als auch zum Stadtmuseum bietet, ist groß, luftig und voller Licht. Die Seite zur Straße hin besteht nur aus Glas. Und hinten raus blickt man ebenfalls durch große Fenster in den Museumsgarten, wo sich in Kürze das wiedereröffnete Museumscafé mit seiner Außenfläche ausbreiten wird. Und auch der bekannte und erhaltene Hüppesaal aus den 90er Jahren, auch mit großer Glasfassade zum Garten hin, leuchtet mit den Neubauteilen um die Wette. Kulturdezernent Holger Denkmann.
14: Noch vor wenigen Wochen war das hier der Raum, in dem alles Baumaterial gestapelt war, in dem überhaupt kein Boden ersichtlich war. Und Baustaub überall.
13: Hier im Erdgeschoss ist alles darauf ausgelegt, dass Menschen sich wohlfühlen und gerne verweilen. Der Dezernent sieht hier Möglichkeiten für geteilte Arbeitsplätze, Shared Workplaces. Dafür ist eigens eine Sitzlandschaft in das geräumige Foyer gebaut worden. Ein sozialer Raum soll sich hier anbieten.
15: Vielleicht dann sieht man auch etwas, dass man das einen begeistert, wo man vielleicht Interesse weckt. Dann ist im nächsten Schritt, vielleicht möchte man irgendwo mitmachen. Und ganz vielleicht möchte man selber aktiv werden und irgendetwas machen für die Kultur dieser Stadt.
13: Wer hier einfach mal sitzen und ausruhen oder lesen oder arbeiten will, braucht keine Eintrittskarte. Die braucht man erst, wenn man eine der Ausstellungen besuchen will. Und das Schließsystem lässt einen dann ganz automatisch hinein. Dann gehen wir doch mal hoch in den ersten und zweiten Stock. Dauerausstellung zur Stadtgeschichte. Dauer heißt hier nicht unveränderbar, sagt der Museumsleiter Steffen Wiegmann.
15: Geschichte wird ja immer wieder geschrieben und immer wieder neu geschrieben. Es werden Dinge neu bewertet, Rückblicke verändern sich und so weiter und so fort. Und wir haben dafür gesorgt, dass diese Ausstellung sich verändern kann, dass neue Themen hineinkommen können.
13: Zunächst aber finden Museumsfreunde das, was das Stadtmuseum schon immer gezeigt hat, nur eben anders aufbereitet, in geschichtlichen und sozialen Kontext gesetzt.
15: Zum Beispiel den Isan-Hinnerk oder den Blankenburger Altar, den Grundstein der Synagoge von 1854, viele kleine Details.
13: Aber auch eine Rockkonzertkarte aus den 80ern oder der nutzlose, dennoch berührende Schlüssel zu einem ausgebombten Haus in Syrien lassen sich hier finden.
15: 3 Themenbereiche. Was ist Stadt? Wer macht Stadt? Und Oldenburg ist, sind das die Überschrift. Die schlagen dabei jeweils die Brücke zur Gegenwart und Zukunft. Wie war Oldenburg? Wie erleben wir die Stadt heute? Und wie soll sie zukünftig werden?
13: Auch ein Stadtmodell darf natürlich nicht fehlen. Aber anders als vor dem Neubau ist es voll digitalisiert, sehr präzise und greift auf alle verfügbaren Karten des Museums zurück. Wenn wir uns in diesen beiden Etagen einmal umsehen,

0: Fenstern, die großen Balkone, die neue Blicke auf Oldenburg ermöglichen.
1: Seit 10 Uhr ist das neue Stadtmuseum Oldenburg offen, nach der feierlichen Eröffnung auf dem Vorplatz des Museums. Es gibt ein vielfältiges Programm und freien Eintritt. Schauen Sie mal vorbei. Und das waren unsere Themen aus Norddeutschland für den Moment. Ich bin Tom Westerholt. Danke fürs Zuhören.

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1: Um 12.30 Uhr mit Astrid Fietz. Hass, Einschüchterung und Gewalt gegen politische Gegner nehmen einem Zeitungsbericht zufolge weiter zu. Die Bundesländer meldeten im vergangenen Jahr mindestens 85.000 politisch motivierte Straftaten. Das berichtet die Welt am Sonntag und beruft sich auf Daten aus 15 Ländern, nur Rheinland-Pfalz fehle. Aus der in der Nachrichtenredaktion Kai Schreiber.
2: Demnach wird der Höchstwert aus dem Jahr 2024 übertroffen und innerhalb der vergangenen 10 Jahre habe sich die Zahl der politisch motivierten Straftaten mehr als verdoppelt. Ermittler führen die Entwicklung vor allem auf den polarisierten Bundestagswahlkampf 2025 und internationale Krisen wie den Nahostkonflikt zurück, heißt es in dem Bericht. Allerdings würden Hasskommentare im Netz und Beleidigungen von Politikern auch häufiger angezeigt als vorher.
1: Heute ist Tag der Organspende. Bundesweit sind aus diesem Anlass zahlreiche Aktionen geplant. Mehr als 8.000 schwerkranke Menschen stehen derzeit in Deutschland auf der Warteliste für ein neues Organ. Prozentual die meisten Spenderinnen und Spender leben in Hamburg. Aus Hamburg Susanne Röse.
3: Wie aus aktuellen Zahlen der Deutschen Stiftung Organtransplantation hervorgeht, kommen in Hamburg rechnerisch 35 Organspender auf 1 Million Einwohnerinnen und Einwohner. Im Bundesdurchschnitt sind es 13,1. Und auch bei der Zahl der in Hamburg von Januar bis Ende Mai transplantierten Organe gibt es einen deutlichen Zuwachs. Laut DSO waren es dieses Jahr bisher 105 Organe. Im Vorjahreszeitraum gab es 86 Transplantationen. Hamburgs Sozialsenatorin Melanie Schlotzauer hat sich unterdessen erneut für die sogenannte Widerspruchslösung ausgesprochen. Damit würde auch in Deutschland jeder Mensch automatisch zum Organspender werden, außer er widerspricht zu Lebzeiten.
1: In der Golfregion hat es wieder Angriffe gegeben. Das US-Militär bombardierte nach eigenen Angaben iranische Radarstellungen nahe der Straße von Hormuz. Vorher habe man in der Gegend 4 iranische Drohnen abgeschossen, die dort Schiffe bedroht hätten. Außerdem meldeten die Golfstaaten Kuwait und Bahrain neue Attacken aus dem Iran. Demnach wurden 6 Raketen abgefangen, eine 7. habe ihr Ziel verfehlt. In beiden Ländern befinden sich US-Stützpunkte. Der Verband der Familienunternehmer fordert, dass der Bundestag seine Sitzungspause ausfallen lässt, um noch im Sommer über die großen Reformen der Regierung entscheiden zu können. Ein entsprechender Brief von Verbandspräsidentin Ostermann an die Abgeordneten von Union und SPD liegt dem ARD-Hauptstadtstudio vor. Aus Berlin, Jan-Frederik Willems.
4: Darin fordert Ostermann, dass die für das Reformpaket relevanten Bundestagsausschüsse im Sommer weiterarbeiten und dass die Reformgesetze noch im August vom Parlament beschlossen werden. Um Investitionen ordentlich kalkulieren zu können, müssten die Betriebe noch vor dem Herbst Bescheid wissen, wie die geplanten Reformen genau aussehen, sagt der Verband. Die Sommerpause des Bundestags geht in der Regel von Juli bis August. In besonders dringenden Fällen kann der Bundestag auch im Sommer zusammengerufen werden. In der Vergangenheit war das etwa der Fall, als die Griechenlandhilfen während der Eurokrise im Parlament beschlossen werden mussten.
1: Bundeskanzler Merz hat den Luftwaffenstützpunkt Lage bei Rostock besucht. Anlass ist der heutige Tag der Bundeswehr. An insgesamt 10 Militärstandorten in Deutschland können sich Besucher ein Bild von der Arbeit der Soldaten machen. Dort kann man sich unter anderem Panzer, Aufklärungsdrohnen und Raketenwerfer anschauen. In Lage gibt es zudem auch Flugshows. Bis zum Mittag wurden dort bereits rund 32.000 Besucher gezählt. Den Tag der Bundeswehr gibt es seit 2015. Er dient auch dazu, neue Rekruten für die Truppe zu suchen. Das Wetter in Norddeutschland. Sonne und Wolken und gebietsweise Schauer, vereinzelt auch Gewitter bei 19 bis 24 Grad. Morgen bei vielen Wolken, zeitweise Regen oder Schauer, vereinzelt Gewitter. Ab dem Nachmittag von Südwesten her trockener bei 17.

0: 10 bis 20 Grad. Am Montag heiter bis wolkig, am Abend Schauer, teils Gewitter bei 20 bis 24 Grad und am Dienstag dann wechselhaft bei 16 bis 20 Grad. Das waren die Nachrichten.
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0: Stau oder stockender Verkehr ab 5 Kilometern. Die A1 Osnabrück-Münster ist zwischen Lengerich und Lattbergen wegen Brückenarbeiten bis Sonntag 6 Uhr gesperrt. A1 Bremen Richtung Hamburg zwischen Maschnerkreuz und Stillhorn 7 Kilometer stockend. Die A7 Kassel Richtung Hannover zwischen Dreieck Salzgitter und Hildesheim ist wegen Bergungsarbeiten nur eine Spur frei, dadurch 7 Kilometer. A7 Hannover Richtung Hamburg zwischen Dreieck Walsrode und Soltau Süd streckenweise Stau und stockend. Und A7 Hannover Richtung Flensburg zwischen Hamburg-Hausbruch und Othmarschen 6 Kilometer. Wir wünschen Ihnen eine gute Fahrt.

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1: Mit Michael Küster. Der Schock stand allen bei der deutschen Fußballnationalmannschaft ins Gesicht geschrieben. Youngster Lennart Kahl muss nach seinem Muskelbündelriss im Oberschenkel die Weltmeisterschaft von zu Hause aus verfolgen. Er hätte sicherlich keine schlechten Chancen gehabt, von Beginn an zu spielen. Und deswegen ist der Ausfall des 18-Jährigen auch für DFB-Präsident Bernd Neuendorf doppelt bitter.
2: Das drückt so ein bisschen die Stimmung, muss man sagen. Er war ja wirklich die letzten Spiele top unterwegs und hat uns viel Freude gemacht, denke ich. War auch so jemand, der für die Medien hier, glaube ich, ein interessanter Spieler war, wo es interessant gewesen wäre, den zu beobachten über so ein Turnier und seine Entwicklung. Ist jetzt leider nicht. Für den Jungen extrem bitter. Das einzig Positive ist, wenn man dem überhaupt was abgewinnen kann, dann, dass er noch einige Weltmeisterschaften wahrscheinlich vor sich hat. Aber für den Moment ist das sehr, sehr traurig, finde ich. Und die Verabschiedung war auch entsprechend.
1: Für den verletzten Karl wurde der Leipziger Ouédraogo nachnominiert. Der wird heute Abend im letzten Test vor dem WM-Start gegen die USA natürlich noch nicht mit dabei sein. Zuletzt hat die DFB-Elf aber ja 8-mal hintereinander gewinnen können und deswegen hätte auch der Bundestrainer Julian Nagelsmann bestimmt nichts dagegen, wenn heute nochmal Sieg Nummer 9 gegen den WM-Gastgeber dazukommen würde.
3: Siege sind immer wichtig für Selbstvertrauen und wenn du gewinnen kannst, ist immer gut. Aber wenn wir nicht gewinnen würden, bricht auch die Welt ist nicht komplett zusammen, sondern müssen wir einfach die richtigen Lehren draus ziehen. Aber wir gehen das Spiel so an, wie wenn es das Eröffnungsspiel wäre und versuchen es zu gewinnen. Es wird auch, glaube ich, eine spezielle Atmosphäre, es ist ein cooles Stadion. Chicago hat kein WM-Spiel, hat eine WM-Historie, wie wir schon drüber gesprochen haben. Da freuen wir uns drauf. Die Fans, glaube ich, werden sehr frenetisch. Die Mannschaft ist gut, der Gegner ist gut, wir sind gut drauf und es wird sicherlich ein gutes Spiel für die Zuschauer hier, aber auch für die Zuschauer in Deutschland und klar versuchen wir zu gewinnen.
1: Deutschland gegen die USA. Anstoß ist um 20.30 Uhr. Wir übertragen das komplette Spiel hier im Programm live und in voller Länge. Für die Fans vom American Football ist die neu gegründete europäische Profiliga EFA eine Riesengeschichte. Denn aus Deutschland sind mit Frankfurt und München gleich zwei Teams mit von der Partie. Und beide müssen heute ran in ihren zweiten Partien. Frankfurt in Innsbruck gegen die Tirol Rainers und die Munich Ravens spielen in Paris. Und das könnte eine wirklich äußerst interessante Partie werden, sagt unser Experte Taufik Khalil.
4: Das sind zwei Mannschaften, die im Stade Bauer aufeinandertreffen werden vor etwa 4.000 bis 5.000 Zuschauern, die ungeschlagen sind. Auch Paris hat, so wie die Münchner, die ersten zwei Spiele gewonnen. Die Mannschaft hat einen starken amerikanischen Quarterback, sehr mobil, sehr schnell mit seinen Entscheidungen, starke kurze Pässe. Zack Edwards heißt er, ja, aber der Superstar bei Paris, der steht an der Seitenlinie, Jack Del Rio, der ist schon 62, das ist der Trainer und der hat in der NFL schon so ziemlich jedes Team gecoacht, auch lange als Head Coach gearbeitet, New Orleans, Kansas City Chiefs, Dallas Cowboys, die Vikings, die Dolphins, die Jacksonville Jaguars, gleich 8 Jahre als Head Coach, er hat den Super Bowl gewonnen als Linebacker-Trainer, spielt sehr stark aus der Defensive, also ein richtig interessanter Trainer, da darf man gespannt sein, was der so gegen München dann am Ende in petto hat. Das Spiel ist relativ auf Augenhöhe.
1: Für die Münchner ist der Saisonstart mit dem Erfolg gegen Frankfurt richtig gut gelaufen, kann man sagen. Und deshalb traut mein Kollege Taufik Khalil den Oberbayern auch einiges in dieser Saison zu.
4: Das war absolut dominant, auf jeden Fall mal in der Offensive. Der Quarterback Russell Tabor, der kommt immer besser rein, der kann fantastisch werfen, der hat ein gutes Auge, ist auch einer, der einfach den Ball unter den Arm nimmt und selber läuft, Touchdowns erzielt, richtig starke Auftritte beim 58-30, ganz gleich im ersten Spiel gegen die Raiders aus Tirol, aus Innsbruck und dann im zweiten Spiel bei der Frankfurt Galaxy letzte Woche ein 45-26. Was auffällig ist, die Offensive ist super stark, in der Defensive, da könnte man schon noch ein bisschen nachbessern. Da klappt es manchmal nicht so gut, deswegen kassiert man relativ viele Punkte. Aber die Münchner richtig gut gestartet in die Saison. Eines der Top-Favoritenteams auf den Sieg in der EFA.
1: Die Partien der beiden deutschen American Football Teams in der EFA, die können Sie heute live mitverfolgen im Stream, wenn Sie wollen. Ganz bequem unter sportschau.de. Kickoff ist jeweils um 18 Uhr. Basketball wird auch noch gespielt in der Bundesliga. Steht noch eine Halbfinalpartie offen und das ist die Begegnung zwischen Bamberg und Alba Berlin. Und die Berliner könnten mit einem weiteren Erfolg über die Oberfranken den Einzug ins Endspiel fix machen. 18.30 Uhr ist Sprungball. Und sollten die Bamberger tatsächlich ausgleichen können zum 2:2 in der Serie, gäbe es dann am Dienstag in Berlin das entscheidende nächste Spiel.
5: Im Studio ist Benny Riemer mit aktuellen Informationen von BR24 gemeinsam mit NDR Info. Julia Roberts hat sie verkörpert und dafür einen Oscar gewonnen. Erin Brockovich. Seitdem ist Brockovich als Verbraucherschützerin weltweit bekannt. Ihr neuestes Projekt ist eine Website, auf der sie Bürgerbeschwerden gegen Rechenzentren sammelt. Von denen entstehen gerade viele in den USA. KI-Unternehmen investieren hunderte Milliarden Dollar. Laut einer aktuellen Umfrage sind rund 70% der Amerikaner gegen ein Rechenzentrum in ihrer Nachbarschaft. Die Argumente? Sie sind zu laut, fressen Strom und verbrauchen zu viel Wasser. Über den wachsenden Widerstand berichtet aus San Francisco Nils Dams.
6: Die Leute sind sauer. They're upset, sagt Erin Brockovich in einem Interview. I decided to create a map. Menschen, die in der Nähe von Rechenzentren leben, können auf meiner Seite berichten, was bei ihnen passiert. What was going on in their own backyard. Die Webseite brockovichdatacenter.com gibt es seit knapp 2 Monaten. Sie zählt schon über 3600 Beschwerden von Menschen aus fast allen US-Bundesstaaten. And I was shocked. Ich war geschockt, dass fast überall dieselben Sorgen und Probleme aufgetaucht sind. The exact same issues. Die meisten Einträge, über 700, beziehen sich auf Rechenzentren in Texas. Auch Elon Musks Firmen SpaceX und xAI bebauen hier riesige Flächen mit den grauen Hallen, vollgestopft mit zehntausenden surrenden, stromfressenden Rechnern. Die Menschen in der Nähe von Rechenzentren sorgen sich über steigende Stromkosten. Was ist mit den Grundstückspreisen, dem hohen Wasserverbrauch, dem Lärm und den Wildtieren? Menschen beschweren sich auch, sagt Brockovich, weil sich viele Bürger nicht ausreichend informiert und eingebunden fühlen. Kernstück ihrer Seite ist eine digitale Landkarte der USA. Darauf sind hunderte Punkte. Sie zeigen an, wo genau die von den Usern kritisierten Rechenzentren liegen. Ein Punkt mit gleich mehreren Beschwerden ist auch auf der Gemeinde Saline in Michigan. Die Tech-Unternehmen Oracle und OpenAI bauen hier ein Rechenzentrum für 16 Milliarden Dollar. Sie nennen es The Barn, die Scheune.
7: They can call it whatever they want. It's not going to fit in.
6: Sie können das nennen, wie sie wollen. Wir wollen es hier nicht.
7: You know, something that this community wants.
6: Sagt einer von rund 9000 Bewohnern Salines im Lokalfernsehen. Michigans demokratische Gouverneurin Gretchen Whitmer sieht das beim Spatenstich am Montag etwas anders.
8: You know, we are breaking ground on the largest economic deal in Michigan history.
6: Das ist das größte Wirtschaftsprojekt in der Geschichte Michigans. Das ist eines der fortschrittlichsten KI-Projekte in den USA. Das bringt dem Staat Milliarden Dollar ein, 2500 Jobs während des Baus und über 450 dauerhafte danach. OpenAI-Chef Sam Altman betont, wie eng man mit den Bewohnern vor Ort zusammengearbeitet habe.
9: So we've talked about not increasing energy prices. We've talked about.
6: Wir haben über Strompreise gesprochen, die nicht ansteigen werden. Es wird weniger Wasser verbrauchen als ein normales Bürogebäude. Meine Hoffnung ist, dass das hier ein Vorbild für die Welt sein kann. Die Welt profitiert von KI und die Menschen hier vor Ort sind begeistert.
9: And the local community can be thrilled with the decision.
6: Doch viele bezweifeln solche Versprechen von KI-Firmen. In einer Umfrage der Meinungsforschungsfirma Gallup lehnen rund 70% der Amerikaner Rechenzentren in der eigenen Nachbarschaft ab. Laut Medienberichten haben allein in Michigan rund 50 Städte Verfahren eingeleitet, um den Bau von Rechenzentren zu stoppen. Wegen des Widerstands habe sich die Rhetorik von Projektverantwortlichen geändert, beobachtet New York Times-Journalistin Karen Weise.
10: So increasingly you hear the tech companies talk about
6: Tech-Firmen sprechen jetzt häufiger von KI-Fabriken, wo was Sinnvolles hergestellt wird, wodurch KI Krebs geheilt wird, all diese Sachen. Genau das macht KI-Boss Sam Altman am Montag beim Spatenstich auch. Er sagt, es ist leicht, mit Zahlen um sich zu werfen, 1 Gigawatt Leistung oder viele Milliarden Dollar. Das hier könnte das Gebäude sein, in dem Krebs geheilt wird. Auf dem Beschwerdeportal gegen Rechenzentren von Erin Brockovich spricht niemand über die Heilung von Krebs. Es geht um die Sorgen der Menschen, dass die Rechenzentren zu viel Energie und Wasser verbrauchen.
11: So for them to be able to self-report,
6: wer auf der Seite was meldet, was vor der eigenen Haustür passiert, sieht, dass das nicht nur einen selbst betrifft, sondern das ganze Land.
5: Also, der Widerstand gegen den Bau von KI-Rechenzentren in Amerika wächst. Auch die weltweit bekannte Verbraucherschützerin Erin Brockovich setzt sich ein. Und damit ist es 12:45.
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12: mit Inka Kübel. Pistorius sieht Fortschritte bei Aufrüstung der Bundeswehr. Anlässlich des Tags der Bundeswehr sagte der Verteidigungsminister im bayerischen Norbiberg, man arbeite erfolgreich und schnell daran, dass die Soldatinnen und Soldaten die beste Ausstattung und Ausbildung bekämen. Deutschland müsse als größter NATO-Partner in Europa die volle Abschreckungskraft entwickeln, so Pistorius. Familienunternehmer fordern schnelle Umsetzung von Reformversprechen. Der Bundestag solle deshalb auf die Sommerpause verzichten und weiterarbeiten, heißt es in einem Brief von Verbandschefin Ostermann. Sie befürchtet, dass Maßnahmen bei Rente oder Steuer über die lange Pause von Interessensgruppen abgeschwächt werden könnten und es am Ende kaum Entlastungen gibt. Iran greift US-Stützpunkte in Bahrain und Kuwait an. Laut dem US-Militär konnten 6 von 7 Raketen abgefangen werden. Verletzte gab es offenbar nicht. Die iranische Revolutionsgarde bestätigte die Angriffe und spricht von einem Vergeltungsschlag nach US-Attacken auf Radaranlagen im Iran. Auch in der Straße von Hormuz gab es neue Angriffe durch Drohnen. Teheran droht, den wichtigen Seeweg wieder vollständig zu schließen. Google mietet Rechenleistung bei Weltraumfirma SpaceX. Milliardär Elon Musk wird dadurch in den kommenden Jahren jeden Monat knapp 1 Milliarde US-Dollar verdienen. Google braucht die Rechenzentren für seine KI-Dienste. SpaceX steht derzeit in den roten Zahlen. Musk will trotzdem kommende Woche an die Börse gehen. Deutscher mit Wingsuit verunglückt in der Schweiz tödlich. Der 47-Jährige stammte aus Kremmen in Brandenburg. Der Mann war laut Polizei gestern im Gebiet Wettis auf über 2000 Metern Höhe gestartet und kurz nach dem Start abgestürzt. Wingsuits sind fledermausartige Anzüge, bei denen Stoff wie Tragflächen dienen soll. Es ist der 2. derartige tödliche Unfall in der Schweiz seit Donnerstag. Soweit die Kurznachrichten.
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5: Der Vorsitzende der CDU-CSU-Fraktion im Bundestag, Jens Spahn, kann nachts gut schlafen, auch wenn ihn die Lage im Land besorgt. Von einer, Zitat, Heroisierung von 5 Stunden Schlaf hält er nichts, erzählt er in unserem ARD-Interview der Woche. Wieso er die geplante Pflegereform trotz harter Einschnitte unterstützt und die deutsche Israel-Politik trotz der gescheiterten Bewerbung um einen Sitz im UN-Sicherheitsrat für richtig hält, auch das erklärt er im Gespräch mit unserer Hauptstadtkorrespondentin Lissy Kaufmann.
13: Herr Spahn, seit etwas mehr als einem Jahr ist die Bundesregierung jetzt im Amt. Ein turbulentes Jahr, auch für Sie persönlich. Wie zufrieden sind Sie eigentlich mit dem, wie es bisher gelaufen ist?
14: Nun, das hat mehrere Facetten. In der Sache, in dem, was wir gemeinsam auch entschieden haben, Politikwechsel, Migration, innere Sicherheit, Technologieoffenheit in der Energiepolitik, Verbrenner, Heizungsgesetz, Außenpolitik, nationales Interesse wieder vertreten, nicht den moralischen Zeigefinger. Ich könnte viel mehr noch aufzählen. Wir haben echt viel entschieden. Gleichzeitig fehlt an einem ganz entscheidenden Punkt, nämlich haben wir wieder Wachstum in Deutschland, spüren die Leute was im Portemonnaie, dass es wieder mehr wird, noch nicht geliefert. Und das bestimmt die Stimmung im Land sehr. Das sagen ja 80%. Die wirtschaftliche Lage ist das größte Problem. Und wir haben über zu viele Phasen der letzten 13 Monate auch Zank und Streit geliefert. Es gab immer mal Phasen, auch mal 3-4 Monate ohne. Dann lief es übrigens auch in den Umfragen besser. Mhm. Aber seit, ich kann das sogar festmachen, seit Ostern sind wir in so einer Spirale des Streits, der Rechtfertigung. Wenn der was sagt, müssen wir auch was sagen. Und ich hoffe, dass wir da jetzt endlich wieder rauskommen. Denn wir können noch so tolle Dinge tun, wenn wir dabei streiten, merkt es auch keiner.
13: Der Kanzler scheint relativ gelassen. Ich habe mal einen Ton mitgebracht von Kanzler Friedrich Merz. Der wurde bei einer Veranstaltung in dieser Woche nämlich gebeten, ein Zitat von Heinrich Heine zu ergänzen. Denk ich an Deutschland in der Nacht, dann.
15: Dann steigt meine Zuversicht, weil ich erstens gut schlafe, Wirklich, das habe ich von meiner Mutter geerbt. Ich schlafe wirklich gut und ich wache morgens auf, stehe auf und gehe richtig gerne an die Arbeit.
13: Schlafen Sie denn auch so gut, Herr Spahn?
14: Ich schlafe tatsächlich auch gut. Ich bin der Überzeugung, dass gut und ausreichend Schlafen wichtig ist für gute Entscheidungen. Also diese Heroisierung davon, dass man nur 4 oder 5 Stunden schläft und dass das was Gutes wäre, ich kann damit nichts anfangen. Meine Entscheidung und auch meine Laune übrigens ist besser, wenn ich ausgeschlafen bin. Das heißt aber ja nicht, wenn man gut schläft, dass einem die Dinge nicht besorgen. Mhm. Die Lage des Landes, die besorgt mich natürlich.
13: Und da gibt es ja auch so ein paar Merkmale, an denen man das festmachen könnte, was einen besorgen könnte. Zum Beispiel mit Blick auf den aktuellen ARD-Deutschland-Trend. Da steht die Union bei 23%, die AfD bei 27%. Wenn man die Befragten fragt, wie zufrieden sie denn mit der Bundesregierung sind, dann sagen 87% wenig bis gar nicht zufrieden. Und auch, wenn man ins Ausland schaut, dann ist man mit Deutschland da auch nicht so richtig zufrieden. Eine Schlappe in New York hat man jetzt bekommen, die Bewerbung um einen nicht ständigen Sitz im UN-Sicherheitsrat. Ja, damit ist man jetzt gescheitert und zwar deutlich. Müsste man auch auf internationaler Ebene härter arbeiten oder hätte der Bundeskanzler vielleicht härter arbeiten müssen mit Blick auf den nicht ständigen Sitz im UN-Sicherheitsrat, den man jetzt nicht bekommen hat?
14: Der Wahlkampf geht ja seit exakt 8 Jahren. Übrigens, Portugal und Österreich, die ja jetzt beide gewählt worden sind, machen den Wahlkampf für diesen Sitz schon seit über 10 Jahren. Das wird also in sehr langen Linien gewahlkämpft für UN-Mandate.
13: Aber der Kanzler hätte ja die Chance gehabt, jetzt letztes Jahr bei der Generaldebatte zum Beispiel Gesicht zu zeigen. Da waren viele Staats- und Regierungschefs da. Herr Merz hat sich entschieden, im Bundestag zu sprechen.
14: Das ist doch jetzt wieder zu sagen. Erstmal ist es immer gut, im Bundestag zu sprechen. Wenn er nicht im Bundestag ist, sagen sie, Außenkanzler ist nicht da. Wenn er im Bundestag ist, heißt es jetzt, wäre er mal bei der UN gewesen.
13: Also war es die richtige Entscheidung, dort nicht hinzufahren?
14: Es war die richtige Entscheidung. Es ist immer die richtige Entscheidung. Wenn im Bundestag Generaldebatte ist, sollte der Bundeskanzler da sein. Natürlich geht der Bundestag im Zweifel immer vor. Aber das ist doch jetzt nicht der Grund, warum das so ist, wie
13: was
14: es ist.
13: Was ist denn der Grund?
14: Ich kann Ihnen den jetzt, das müssen wir miteinander analysieren. Wir hatten offensichtlich deutlich mehr Unterstützerzusagen, als wir am Ende an Unterstützung bekommen haben, auch von anderen Staaten. Und jetzt müssen wir miteinander schauen, woran liegt das? Was prägt da unsere Rolle in der Welt und die Art und Weise, wie wir gesehen werden. Wir sind sehr engagiert in der internationalen Politik. Wir sind übrigens einer der größten Geldgeber der UN. Und da muss man natürlich die Frage stellen, was hat zu dem Ergebnis geführt. Das mache ich jetzt aber nicht eben spontan. Sehen Sie es mir nach hier bei Ihnen. Da werde ich erstmal in Ruhe mit dem Außenminister und dem Bundeskanzler drüber reden. Wir hätten ohne Zweifel lieber gewonnen.
13: Es gibt ja die Vorwürfe, Deutschland hätte bei Völkerrechtsverletzungen durch Israel nicht laut genug protestiert. Was, so ist das Argument einiger jetzt, ein Grund dafür gewesen sei, dass Deutschland nicht gewählt wurde. Haben Sie denn den Eindruck, dass all die anderen Staaten in der UN so große Kämpfer und Vertreter des Völkerrechts sind im Vergleich zu Deutschland?
14: Naja, das ist ja die UN, die Vereinten Nationen sind natürlich auch keine perfekte Welt. Und dass da es Zeiten gab, wo Libyen oder Syrien den Vorsitz des Menschenrechtsausschusses hatten oder so. Also natürlich ist auch die Vereinten Nationen nichts Perfektes und nicht immer alles logisch. Und natürlich ist das mit dem Völkerrecht immer dann auch in der konkreten Situation ein zu bewertendes Feld. Wir sind aus gutem Grund klar. Mhm. Und ja, wir sind einer der wichtigsten und stärksten Unterstützer Israels, der einzigen Demokratie im Nahen Osten, unserem Partnerstaat, dem wir historisch, aber auch ganz aktuell verbunden sind. Die Israelis tun viel für unsere Sicherheit, sehr viel. Wir tun viel für die Sicherheit Israels und für eine stabile, sichere Demokratie in der Region. Das einzige Land in der Region, wo Menschen anderen Glaubens gut leben können, wo Menschen in Minderheiten, Schwule, Lesben gut leben können. Wir wollen Israel unterstützen. Und wenn uns deswegen ein anderes Land nicht wählt, dann kann ich das gut akzeptieren oder andersrum gut damit umgehen.
13: Sie hören das ARD-Interview der Woche. Mein Name ist Lissy Kaufmann und mein Gast heute ist Unionsfraktionschef Jens Spahn. Kommen wir mal zur Innenpolitik. Herr Spahn, wir blicken auf die ganz großen Baustellen, große Reformen, die da anstehen. Rente, Steuerreform, Soziales, Gesundheit und Pflege. Wir sprechen ja heute am Donnerstag. Seit heute liegt ein Entwurf vor für die Pflegereform mit ziemlich drastischen Einschnitten. Unter anderem sollen die Rentenbeiträge für pflegende Angehörige reduziert werden. Also genau die, die eh schon oft zurückstecken müssen. Oft sind es Frauen, die eh schon nicht viel Rente bekommen. Ist das gerecht?
14: Frau Kaufmann, vielleicht hätten wir andersrum da mal starten müssen. Warum schlägt die Gesundheitsministerin die Nina Wagen vor, was sie vorschlägt? Das macht sie ja nicht.
13: Also es gibt ja eine große Lücke, das genau, ist wohl wahr. Aber es trifft ja jetzt sozusagen jetzt die...
14: Jetzt lass mich aber bitte im Einsatz. Also es kürzt ja niemand gerne Leistung. Zumal die Pflegereform wurde von der CDU-CSU erfunden sozusagen, eingeführt, um Familien zu unterstützen. Gerade auch die vielen pflegenden Angehörigen zu unterstützen. Natürlich wollen wir bestmögliche Unterstützung. Und niemand sagt gerne, dass wir da jetzt kürzen müssen oder Dinge verändern müssen. Aber die Pflegeversicherung, wie übrigens auch die Krankenversicherung, die sind schlicht und ergreifend pleite. Und zwar nicht ein bisschen, die sind richtig pleite im Milliardendefizit. 4, 5, 6 Jahre ohne Wachstum, Rezession, Stagnation, das schlägt halt zu. Also das Geld, das wir nicht durch mehr Wachstum eingenommen haben, das ist jetzt nicht da. Bei gleichzeitig alternder Gesellschaft. Vor gut 20 Jahren gab es 2 Millionen Pflegebedürftige in Deutschland. Mittlerweile haben wir 6 Millionen Menschen, die aus der Pflegeversicherung unterstützt werden in Deutschland. Das ist eine weiter steigende Zahl, weil wir eine älter werdende Gesellschaft sind und weil wir auch die Leistung ausgeweitet haben. Mhm. Der Teil gehört ja auch dazu. Es profitieren mehr Menschen von Unterstützung. Aber es muss eben finanzierbar bleiben. Die Sozialversicherungsbeiträge sind jetzt schon bei über 42%. Jeder, der eine Lohnabrechnung sieht brutto netto, das Loch dazwischen, sozusagen das Gap dazwischen, der Unterschied dazwischen wird immer größer. Du verdienst 5.000 Euro, 4.000 Euro brutto, freust dich und dann siehst du unten, was netto da rauskommt. Das heißt also, wir müssen einen Ausgleich finden zwischen den Beitragszahlern und dem, was an Leistungen notwendig ist und möglich ist. Und ich finde, die Ministerin macht da einen schweren, aber notwendigen Schritt und legt ein ausgewogenes Paket vor.
13: Sie waren selber mal Gesundheitsminister. In Ihrer Zeit wurden diese Entscheidungen nicht getroffen. Sind Sie denn froh, im Moment nicht im Gesundheitsministerium zu sitzen an der Spitze?
14: Frau Kaufmann, tatsächlich waren Hermann Gröhe, mein Vorgänger, und ich die beiden einzigen Gesundheitsminister in wahrscheinlich 30 Jahren, die nicht Spargesetze machen mussten. Und wissen Sie warum? Weil wir Wachstum hatten. Das, was die 10er-Jahre waren die längste Phase des Aufschwungs in der Geschichte der Bundesrepublik. Wenn Sie mit einem Unternehmer sprechen in Deutschland und ihm sagen, die Jahre vor der Pandemie waren der besten deiner Unternehmensgeschichte, dann müssen 9 von 10 Unternehmern nicken, weil es war so. Das waren echt gute Jahre. Wir hatten Überschüsse in der Krankenversicherung, in der Pflegeversicherung, in der Rentenversicherung. Wir hatten eine schwarze Null. Wir haben Überschüsse im Haushalt gehabt. Und das zeigt einfach, wenn die Wirtschaft gut läuft, ist auch Spielraum woanders da. Und seit der Pandemie und dem nicht wieder erholen, und leider haben wir uns weniger erholt als andere, sind wir in dieser Schwäche, in dieser Krisenphase. Und deswegen muss die Nina Wagen gerade, und ich beneide sie ja wirklich nicht drum, ich unterstütze sie aber sehr aktiv, weil ich weiß, dass sie das Richtige und Notwendige tut, muss sie gerade schwierige Entscheidungen vorantreiben. Aber das, wie gesagt, macht niemand mit Freude, sondern es geht darum, das System fit zu machen, damit es auch in 2, 5 und 10 Jahren noch Pflegebedürftigen in Deutschland helfen kann.
5: Sagt der Chef der Unionsfraktion im Bundestag, Jens Spahn, im ARD-Interview der Woche. 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
4: Um 13 Uhr mit Astrid Fietz. Die politisch motivierte Kriminalität bleibt in Deutschland ein großes Problem. Nach Recherchen der Welt am Sonntag hat die Zahl der Delikte im vergangenen Jahr einen neuen Höchststand erreicht. Aus der NDR Nachrichtenredaktion Thorsten Lange.
5: Danach registrierten die Behörden mindestens 85.000 solcher Taten, wobei die Zahlen aus Rheinland-Pfalz noch fehlen. Im Jahr 2024 waren es rund 84.000 Straftaten. Dazu gehören Gewaltkriminalität wie tätliche Angriffe oder Brandanschläge, aber auch Propagandadelikte, Hasskommentare und Beleidigungen. Politiker zeigen sich alarmiert. Nordrhein-Westfalens Innenminister Reul sagte, politisch motivierte Kriminalität sei längst keine Fußnote mehr, sondern ein Härtetest für die Demokratie. Die größte Gefahr stellt weiterhin der Rechtsextremismus dar. Bei linksextremen Straftaten gab es laut Zeitung den stärksten Zuwachs.
4: Zum Tag der Organspende sind heute bundesweit zahlreiche Aktionen geplant. Die zentrale Veranstaltung ist in Leipzig und steht unter dem Motto Zeit, Zeichen zu setzen. Ziel ist es demnach, Bürgerinnen und Bürger zu überzeugen, eine Entscheidung für oder gegen eine Organspende zu treffen. Deutschland liegt bei der Zahl der Organspenden im europaweiten Vergleich seit Jahren am unteren Ende der Tabelle. Im vergangenen Jahr spendeten 985 Menschen nach ihrem Tod ihre Organe. Das ist zwar die höchste Zahl seit 2012, zugleich befinden sich aber mehr als 8.000 schwerkranke Menschen auf der Warteliste für ein Spenderorgan. Die USA und der Iran haben sich erneut gegenseitig angegriffen. Außerdem gab es im Südlibanon wieder israelische Attacken. Aus der NDR Nachrichtenredaktion Diane Batani.
6: Die US-Streitkräfte haben nach eigenen Angaben 4 iranische Drohnen abgeschossen und Radaranlagen im Iran angegriffen. Teheran meldete daraufhin Vergeltungsschläge. Die Revolutionsgarde habe Drohnen auf Kuwait und Bahrain gestartet. Laut US-Militär wurden 6 abgefangen, eine 7. habe ihr Ziel verfehlt. In dem Konflikt zwischen Israel und der Hisbollah im Libanon sind nach Angaben der libanesischen Armee mehrere ihrer Soldaten getötet worden.
4: Am letzten Tag des Weltwirtschaftsforums in St. Petersburg hat die Ukraine Russland wieder massiv mit Drohnen angegriffen. Allein in der Region rund um St. Petersburg seien 86 Drohnen abgeschossen worden, hieß es vom zuständigen Gouverneur. Landesweit meldete das russische Verteidigungsministerium mehr als 370 ukrainische Drohnen. Im Süden Russlands wurde durch einen Angriff ein Brand in einem Öldepot ausgelöst. Auch die Ukraine meldete ihrerseits erneut russische Angriffe. Zum heutigen Tag der Bundeswehr hat Kanzler Merz den Luftwaffenstützpunkt Lage bei Rostock besucht. An insgesamt 10 Bundeswehrstandorten in Deutschland können sich Besucherinnen und Besucher ein Bild von der Arbeit der Soldaten machen. Sebastian Duden berichtet aus Nordholz in Niedersachsen, warum die Bundeswehr diesen Aktionstag veranstaltet.
7: Es geht nicht nur darum, Werbung zu machen. Natürlich ist das also der Hauptpunkt, mit der Bevölkerung hier in Kontakt zu kommen. Aber man weiß natürlich auch, dass im Ausland diese Bilder gesehen werden. Und aufgrund der geänderten Sicherheitslage ist es umso wichtiger, sagte uns gerade der Kommandant, dass diese Bilder natürlich ins Ausland gehen, dass man zeigt, wie wehrhaft man auch ist. Ja, und man rechnet so mit 30.000 bis 60.000 Besucherinnen und Besuchern. Viele Familien aus der Umgebung, aber auch ehemalige Bundeswehrangehörige, mit denen wir sprechen konnten, und auch Interessierte, die sich vorstellen könnten, die Bundeswehr als Arbeitgeber zu wählen.
4: Das waren die Nachrichten. Das Wetter in Norddeutschland. Sonne und Wolken und gebietsweise Schauer, vereinzelt auch Gewitter bei 19 bis 24 Grad. Morgen bei vielen Wolken, zeitweise Regen oder Schauer, vereinzelt Gewitter. Ab dem Nachmittag von Südwesten her trockener bei 17 bis 20 Grad. Am Montag heiter bis wolkig, am Abend Schauer, teils Gewitter, 20 bis 24 Grad. Und am Dienstag wechselhaft bei 16 bis 20 Grad. Es ist 13.04 Uhr.
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4: Stau oder stockender Verkehr ab 5 Kilometer. Die A1 Osnabrück-Münster ist zwischen Lengerich und Lattbergen wegen Brückenarbeiten bis Sonntag 6 Uhr gesperrt. A1 Bremen Richtung Hamburg zwischen Maschnerkreuz und Stillhorn 7 Kilometer stockend. A7 Kassel Richtung Hannover zwischen Dreieck Salzgitter und Hildesheim ist wegen Bergungsarbeiten nur eine Spur frei, dadurch 7 Kilometer. A7 Hannover Richtung Hamburg zwischen Dreieck Walsrode und Soltau Süd streckenweise Stau und stockender Verkehr. Und A7 Hannover Richtung Flensburg zwischen Hamburg-Hausbruch und Othmarschen 6 Kilometer. Mehr Informationen gibt es auf ndr.de und wir wünschen Ihnen eine gute Fahrt.

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1: Mit Edgar Endres. In knapp 2 Stunden heißt es genau hinschauen, ob das Tennismärchen von Paris tatsächlich bis zum Ende geschrieben wird. Denn dann beginnt das Frauenfinale der French Open zwischen der Russin Mira Andreeva und der polnischen Qualifikantin Maja Chwalinska. Wir berichten natürlich im Sport live. Morgen will sich dann Alexander Zverev seinen Traum erfüllen, seinen Traum vom ersten Grand-Slam-Titel im Finale gegen Italiener Flavio Cobolli. Steffen Gahr.
2: Auf dem Pariser Center Court hat Alexander Zverev schon einige schmerzhafte, dramatische Momente erlebt. Vor 4 Jahren knickte er im Halbfinale gegen Rafael Nadal um. Zverev musste mit gerissenen Bändern im Rollstuhl vom Platz gefahren werden. Vor 2 Jahren stand Zverev schon einmal im Finale von Roland Garros und verlor.
3: Er schmeißt sein Stirnband weg, die Schläger, einfach griesgrämig.
4: Man möchte gewinnen. Es ist ganz einfach, man möchte eine Trophäe hochheben und das habe ich heute nicht gemacht.
2: Schmerzen, Drama, verlorene Endspiele, von all dem will Alexander Zverev aber nichts wissen. Nicht jetzt. Zverev hat keine Zeit für die Vergangenheit.
4: Jetzt gerade interessiert mich das wenig. Kannst mich am Sonntag nochmal fragen.
2: Alexander Zverev lebt in Paris im Hier und Jetzt.
4: Das Einzige, was meine Aufgabe ist, ist der Gegner, der vor mir steht. Alles andere ist mir egal.
2: Alexander Zverev ist im Tunnel.
4: Alles andere kann ich nicht kontrollieren, werde ich nicht kontrollieren, will ich auch gar nicht kontrollieren.
2: Boris Becker war der letzte deutsche Mann, der ein Grand-Slam-Turnier gewonnen hat, vor 30 Jahren in Australien. Und Angelique Kerber war die letzte deutsche Frau, die einen Grand-Slam-Pokal geholt hat, 2018 in Wimbledon. Kerber ist derzeit in Paris und erzählt davon, was in Zverevs Kopf vorgehen muss.
5: Ich weiß, wie das ist, auch mit dem Druck umzugehen. Es ist nie einfach, weil natürlich hört man das, man liest es, man hört es von allen Seiten, man sieht es ja selber. Also natürlich fängt man an, drüber nachzudenken, je näher man dem Finale kommt.
2: Kerber weiß, wie sehr Olympiasieger Zverev sich nach diesem Titel sehnt, nachdem er in seiner Karriere schon 3 Grand-Slam-Endspiele verloren hat, in New York, Paris und Melbourne.
1: Und wir sind morgen Nachmittag natürlich live im Sport dabei. Können die Bamberger das Playoff-Halbfinale im Basketball nochmals richtig befeuern? 1:2 liegen die Oberfranken gegen Berlin in der Serie Best of 5 zurück. Doch mit einem weiteren Heimsieg heute ab 18.30 Uhr könnte es noch zum Showdown in Berlin kommen. Und die Bayern würden weiter auf ihren Finalgegner warten müssen. Dirk Voissl.
6: Bamberg weiß jetzt wieder, wir sind stark genug, Alba zu schlagen. Der Selbstvertrauenpegel stimmt also nach dem starken Sieg in Spiel 3.
7: Wir waren natürlich mit dem Rücken an der Wand gestanden, die Mannschaft hat geliefert und ich bin da einfach nur, weiß gar nicht, wie mich das beschreiben soll, das ist eine Mischung aus Stolz, Euphorie, Dankbarkeit, da gehört alles dazu.
6: Sagt Bamberg-Geschäftsführer Philipp Höhne. Gut, Alba Berlin liegt den Bambergern irgendwie, zumindest in wichtigen Spielen. Zum Beispiel im Februar, als sie in München im Pokalfinale gegen die Albatrosse den Sieg in einem Herzschlagfinale klarmachten. Das gleiche 2019, damals in eigener Halle, als bei Nikos Tsitsis Dreier 3 Sekunden vor Schluss nicht nur der hauchdünne Ein-Punkt-Sieg den Cup-Erfolg brachte, sondern das Dach wegfliegen ließ. 110 Dezibel und so. Die Fans erinnern sich noch genau dran. So darf es gerne wieder werden.
7: Du hast keinen Grund, nicht laut zu sein auf den Rängen. Ich glaube, wir sind jetzt in den Köpfen der Berliner drin. Und jetzt gucken wir mal, was passiert. Aber viel geiler kann es ja nicht sein.
6: Gewinnt Bamberg auch Spiel 4, gibt es aber erstmal noch keinen Pokal, sondern ein alles entscheidendes Duodai-Spiel 5 in der Playoff-Serie, dann wieder in Berlin. Alba möchte das verhindern.
8: Was wollt ihr anders machen?
9: Physischer spielen, von Anfang an da sein und mit ein bisschen mehr Ruhe agieren.
6: Sagt Berlin-Point Guard Jonas Matisek. Aber wenn Bamberg dieselbe Energie und Qualität wie in Spiel 3 wieder auf die Platte bringt, stehen die Chancen gut, das Match nochmal zu ziehen.
1: Und wir sind heute Abend im Sport live in Bamberg dabei. Die New York Knicks gewinnen ein dramatisches 2. Finalspiel um den Titel in der nordamerikanischen Profiliga NBA und führen damit in der Finalserie Best of 7 mit 2:0. Mit 105:104 bei den San Antonio Spurs geht das Match an New York. Es war der 13. Playoff-Sieg in Folge. Die nächsten beiden Spiele finden jetzt bei den Knicks statt. Zu Spiel 3 hat sich sogar Präsident Donald Trump angekündigt. In Chicago ist es noch ganz früh am Morgen. Der Schock des Ausfalls von Leonard Karl dürfte fast allen noch in den Knochen stecken. Trotzdem muss heute Abend ab 20.30 Uhr beim letzten WM-Test gegen die USA Bundestrainer Julian Nagelsmann einen Plan finden, um den rechten Flügel neu zu besetzen. Karl hat sich ja gestern einen Muskelbündelriss im vorderen linken Oberschenkel zugezogen. Wir sind heute Abend im Programm natürlich live dabei, ab 20.30 Uhr komplett bei diesem Spiel hier im Programm.
8: 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Heute mit Stefan Einöder. Guten Tag. Der Verband der Familienunternehmer hat die Bundespolitik dazu aufgefordert, die geplanten Reformen schnell umzusetzen. Dafür solle in diesem Jahr die Sommerpause des Bundestags ausfallen, um die Änderungen zeitnah beraten und beschließen zu können. Das schreibt der Verband in einem Brief, der auch dem ARD-Hauptstadtstudio vorliegt. Die Lobbyorganisation, die vor allem Großkonzerne in Familienhand vertritt, befürchtet, dass durch weitere Verzögerungen am Ende kaum Entlastungen für die Unternehmen und Mitarbeiter zustande kommen. Aus Berlin berichtet Jan-Friedrich Willems.
10: Der Verband will kurz gesagt, dass die Reformen, die die Regierung plant, noch im Sommer im Parlament verabschiedet werden und dass sich der Bundestag nicht erst im Herbst damit beschäftigt. Dafür müsste allerdings die Sommerpause dran glauben. Nicht für alle und auch nicht für die ganze sitzungsfreie Zeit, aber doch für einige. Konkret fordert der Verband, dass sich die Parlamentarier schon im Juli ein erstes Mal mit den Reformen beschäftigen und dass die Bundestagsausschüsse das über den Sommer auch weiter tun, sodass dann schon im August alles im Bundestag beschlossen werden könnte. Und danach müsste ja auch noch der Bundesrat zustimmen. Die Verbandspräsidentin Marie-Christine Ostermann sagt, dass in den Unternehmen immer im Herbst die Investitionspläne für das folgende Jahr beschlossen werden. Also stellt man mehr Leute ein, baut man irgendwo neues Werk. Und wenn zu dem Zeitpunkt eben noch nichts von den Reformen beschlossen wäre, stellt Ostermann in Aussicht, dass sich viele Betriebe dann gegen eine Investition in Deutschland entscheiden würden und macht so ein Szenario auf, in dem Insolvenzen und Arbeitsplatzverlust drohen. Außerdem befürchtet die Verbandschefin, dass jeglicher Vorschlag der Regierungskoalition über den Sommer dann von den verschiedenen Interessengruppen zerpflückt wird, wie sie es nennt. Und dass am Ende dann gar keine Entlastungen für die Unternehmen rauskommen. Dazu muss man aber auch sagen, der Verband der Familienunternehmer ist ja selbst auch eine Lobbyorganisation, die auch gerne mal Gesetzesvorschläge zerpflückt, nur halt im Sinne seiner Mitgliedsunternehmen. Direkt angesprochen hatte der Verband ja die CDU, CSU und SPD-Abgeordneten und von denen hat sich der parlamentarische Geschäftsführer der Unionsfraktion Steffen Bilger geäußert. Er sagt, der Bundestag arbeitet ja auch im Sommer. Eben in Arbeitsgruppensitzungen, Koalitionsrunden oder Berichterstattergesprächen. Bilger will, dass die Gesundheitsreform auf jeden Fall noch vor der Sommerpause beschlossen wird. Alles andere hängt aber erstmal von der Regierung ab. Also davon, dass das Kabinett erstmal was zusammenschnürt und dann in den Bundestag gibt. Auf der anderen politischen Seite ist die wirtschaftspolitische Sprecherin der Linken, Janine Wissler. Die sagt, die Linke kommt gerne zu Sondersitzungen im Sommer in den Bundestag, wenn es zum Beispiel um die Wiedereinführung der Vermögenssteuer oder die Erhöhung des BAföG gehen würde. Aber nicht, wenn es um Vorschläge geht, wie die von den Familienunternehmen. Die richteten sich nämlich regelmäßig gegen die Rechte der Beschäftigten, kritisiert Wissler. Insgesamt haben sich zu diesem Vorschlag jetzt aber auch nicht so viele Abgeordnete geäußert, was allerdings auch Strategie des Verbandes sein dürfte, der seine Forderung ja an einem Wochenende verkündet hat. Da sind halt schlichtweg weniger Leute im Dienst, die widersprechen könnten. In besonders dringenden Angelegenheiten kommt der Bundestag auch in der sitzungsfreien Zeit zusammen. Das waren in der jüngeren Vergangenheit zum Beispiel der Wiederaufbaufonds nach der Ahrtal-Flutkatastrophe, die Griechenlandhilfen während der Euro-Krise oder die Evakuierungen aus Kabul, als die Taliban da plötzlich die Macht wieder übernommen hatten. Man sieht also, es sind wirklich eher Notfallsituationen. Ob das Reformpaket der Regierung diese Schwelle überschreitet, ist da eher fraglich. Zumal der Begriff Sommerpause auch ein bisschen irreführend ist. Klar, die Abgeordneten machen da auch mal Urlaub, aber es ist halt auch eine Zeit, in der sie in ihren Wahlkreisen im Austausch mit den Bürgerinnen und Bürgern sind, wo sie Gesetzentwürfe für den Herbst vorbereiten oder Anhörungen und Sitzungen vorbereiten. Sitzungsfreie Zeit heißt eben nicht gleich ganz freie Zeit.
8: Der Bericht von Jan-Frederik Willems. Papst Leo XIV. Ist am Vormittag in Spanien eingetroffen. Er bleibt fast eine Woche und wird die Hauptstadt Madrid besuchen, außerdem Barcelona sowie die Kanareninseln Gran Canaria und Teneriffa. Unsere Korrespondentin Franka Welz begleitet ihn.
11: Um kurz nach 21:15 ist die Papstmaschine auf dem internationalen Flughafen Adolfo Suárez in Barajas bei Madrid gelandet. Der rote Teppich, über den der Papst gemeinsam mit dem spanischen Königspaar zum Terminal für Staatsbesuche schritt, war von einer Ehrengarde eingerahmt. Im Terminal wurde der Papst unter Applaus empfangen von einer Gruppe Familien mit Kindern mit Behinderungen. Im Anschluss daran zog Papst Leo sich für ein kurzes persönliches Gespräch mit König Felipe VI. Und Königin Letizia zurück. Im Zentrum von Madrid läuteten derweil die Glocken der Kathedrale Almudena beim Königspalast. Für seinen ersten selbstgesetzten Termin wird der Papst am Vorabend eine Anlaufstelle für Obdachlose der Caritas in einem Arbeiterviertel im Süden Madrids besuchen. Am Abend wird er während einer Vigil auf der Plaza de Lima in Madrid zu jungen Gläubigen sprechen. Der letzte Papstbesuch in Spanien liegt knapp 15 Jahre zurück. Im August 2011 war Papst Benedikt XVI. Anlässlich des Weltjugendtages in Spaniens Hauptstadt zu Gast.
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12: Mit Yajimai. Verteidigungsminister Pistorius lobt die Fortschritte bei der Aufrüstung der Truppe. Am Standort der Universität der Bundeswehr in Neubiberg bei München sagte Pistorius, man arbeite erfolgreich und schnell daran, dass die Soldatinnen und Soldaten die beste Ausstattung und Ausbildung bekämen. Pistorius sieht nach eigenen Worten auch einen Mentalitätswandel in der Bevölkerung. Die Menschen akzeptierten immer mehr, dass es eine Bedrohung aus Russland gäbe. Die Bundeswehr zeigt heute deutschlandweit an 10 Standorten Besuchern unter anderem Eurofighter und Leopardpanzer und will dabei möglichst auch Nachwuchs gewinnen. Verband der Familienunternehmer fordert Verzicht auf Sommerpause im Bundestag. Wegen der anstehenden Reformen bei Rente sowie Kranken- und Pflegeversicherung sei das nötig. Verbandschefin Ostermann schrieb zudem in einem Brief, es dürfe keinesfalls passieren, dass über den Sommer jede Einzelmaßnahme von verschiedenen Interessengruppen zerpflückt werde. US-Stützpunkte in Bahrain und Kuwait sind erneut Ziel iranischer Angriffe geworden. Laut US-Militär konnten 6 von 7 Raketen abgewehrt werden, eine verfehlte ihr Ziel. Die Bevölkerung war über Sirenen gewarnt worden, Verletzte gibt es offenbar nicht. Papst Leo XIV. Ruft Putin zu Verhandlungen mit der Ukraine auf. Auf dem Flug nach Madrid sagte er, man sollte zu Verhandlungen zurückkehren. Man müsse Druck ausüben, damit Gewalt und Krieg endeten und eine Lösung gefunden werden. Der Papst betonte, er mache sich große Sorge um die Ukraine. Die Lage werde immer schlimmer. Bei Unfall mit einer Kutsche werden in Wien 3 Personen verletzt. Der Kutscher wurde ins Krankenhaus gebracht. 2 seiner 4 deutschen Fahrgäste aus Sachsen erlitten Abschürfungen. Laut Polizei hatten die Pferde an einer Kreuzung gescheut und zu galoppieren begonnen. Das Fiakergespann sei erst zum Stehen gekommen, als eines der Pferde gegen eine Wand stieß und stürzte.
8: Wer in Oberbayern mit seinen Kindern eine schöne Rundtour machen möchte, der ist auf dem Wendelstein-Männlein-Weg oberhalb von Bayerisch-Zell gut aufgehoben. Aber nicht nur für Kinder ist der zumeist schattige Weg am Fuß des Wendelsteins eine feine Wanderung, sondern auch für leidenschaftliche Wanderer, vor allem dann, wenn es heiß ist. Denn es gibt unterwegs viel Wasser zur Abkühlung. Direkt aus dem Ortskern von Bayerisch-Zell heraus geht es durch den Waldberg auf, vorbei an zahlreichen Attraktionen und einem spektakulären Wasserfall. Und meine Kollegin Barbara Weiß wollte natürlich auch wissen, wer sind eigentlich diese Wendelstein-Männlein?
13: Direkt im Kurpark steht das erste Männlein, der erste Zwerg mit roter Mütze, aus Holz geschnitzt, und zeigt den Wanderern mit ausgestrecktem Finger den Weg.
14: Vielleicht hat auf dem Berg mal echt ein Männlein gewohnt.
15: Gab es nicht mal so eine Sage, dass es hier irgendwo so Männchen gab?
13: Wer sind die Wendelstein-Männlein, nach denen der Panoramaweg oberhalb von Bayerisch-Zell benannt ist? Das kann man herausfinden, wenn man hier den Weg geht. Vielleicht auch eine Motivation für alle Kinder, die jetzt noch keine eingefleischten, begeisterten Wanderer sind.
16: Was machen wir heute? Da habe ich gesagt, wandern. Dann er so, oh nee, ich will nicht aus dem Bett, ich bleib liegen.
13: Aber jetzt ist er hier in Wanderschuhen, der Luis mit seiner kleinen Schwester Emma und mit Mila und Magdalena, die hier alle im Urlaub sind. Am Kneippbecken vorbei zum Parapluie und weiter zur grünen Gumpe, immer durch den Wald im Schatten. Viel Wasser gibt es am Weg.
17: Es geht auf jeden Fall steiler hoch. Naja, ich hätte es wegen leichter vorgestellt.
18: Der Bach war ja, da habt ihr gleich mal Schuhe ausgezogen.
16: Ja, das ist eine richtig schöne Abkühlung auf jeden Fall. Also es ist richtig schön frisch, wenn man mal zwischendurch wegen einem heiß ist.
19: Am Wasser da hinten haben sie so einen Kinderspielplatz hingebaut. Ist auch sehr schön. Aber man sollte festes Schuhwerk anhaben.
13: Der Weg ist schon ein richtiger Steig. Ein echter Wanderweg halt, nicht so Schotterstraße.
16: Da sind dann auch schon spitze Steine. Also da sind halt sehr viele Wurzeln. Das finde ich cool, weil ich kletter gerne auf denen rum.
13: Schuhe an, Schuhe aus, Schuhe an, Schuhe aus.
16: Das Balancieren ist cool und der Barfußpfad auch.
13: Auf Tafeln am Wegesrand erfährt man außerdem viel Interessantes über Totholz und warum umgestürzte Bäume so wichtig für den Bergwald sind. Und endlich auch, wer die Wendelsteinmännlein sind.
17: Zwerge, und die haben da angeblich in den Bergen gewohnt. Und die haben irgendwie Goldadern bewacht und so. Ja. Hast du doch erzählt, Papa, ne? Erzähl mal, du hast doch vorhin nachgelesen.
13: In den Höhlen des Wendelsteins haben die Männlein der Sage nach Schätze bewacht. Aber als die Menschen aus dem Tal in die Höhlen kamen und sich die Schätze holen wollten, wurde alles zu Stein. Und die Männlein hat man nie mehr gesehen. Ohne dass es die Kinder merken, geht es gut 200 Höhenmeter hinauf. Irgendwann steht man dann auf einer Wiese. Ein Blumenmeer und ein freier Blick auf den Wendelstein und alle Berge ringsumher.
16: Ich fand die Blumenwiesen ganz schön und auch, dass man in den Bach konnte und ein bisschen erfrischen konnte.
20: Jemand ein Wendelsteinmännlein gesehen?
16: Ja, nein.
20: Ein echtes? Nee.
21: Nee. Nee. Wir haben uns wahrscheinlich gesehen.
13: Ja, wer weiß, vielleicht gibt es sie ja wirklich, die Wendelsteinmännlein in den Wäldern rund um Bayerisch Zell. Und vielleicht schauen sie zu, wer da so auf ihrem Weg wandert und Spaß hat.
22: Das Wandern war auch gar nicht so anstrengend, also es ging schon irgendwie. Ja, der Wasserfall war cool, da haben wir uns drunter gestellt, wir zwei, ne? Und die Wiese ist schön, der Wind geht und es schaut aus, wie als wären so Wellen im Gras wegen dem Wind.
16: Und es blühen auch ganz viele Wildblumen und es gibt auch richtig viele Pusteblumen und das finde ich auch schön.
8: Barbara Weiß war für uns auf dem Wendelstein-Männlein-Weg unterwegs. Die AfD ist so stark wie nie und nicht nur der neue FDP-Chef Kubicki zweifelt an der politischen Brandmauer. Auch außerhalb seiner Partei gibt es immer mehr Stimmen, die fordern, man müsse die bisherige Strategie überdenken. Soll diese politische Abgrenzung konsequent fortgesetzt werden oder braucht es einen neuen Kurs? Diese Frage wird längst nicht nur in Parlamenten und Parteizentralen diskutiert, sondern auch an den Universitäten. Emilia Wegscheider berichtet.
23: Es ist Dienstagabend. In München treffen sich Mitglieder des Rings christlich-demokratischer Studenten, kurz RCDS. Sie diskutieren regelmäßig über politische Themen, auch über die Brandmauer. Die Vorsitzende, Maya Bergemann, hat sich eine Meinung gebildet.
24: Ich glaube, als politische Partei in der deutschen Politik muss darauf geachtet werden, dass man mit anderen Parteien zusammenarbeitet. Wichtig ist bei dieser Zusammenarbeit aber, dass wir Demokratie verteidigen, dass wir auf unsere Demokratie achten und dass wir mit jeder Partei zusammenarbeiten, die diese Demokratie genauso wie wir verteidigen möchte.
23: Die Brandmauer steht für die Abgrenzung zur AfD und den Grundsatz, nicht mit ihr zusammenzuarbeiten. Aber was bedeutet Zusammenarbeit? Darüber wird in den Parteien diskutiert. Die Debatte hält Alexander Löher von der Hochschulgruppe aber für überzogen.
25: Ich glaube, das Thema wird immer größer gemacht, als es wirklich ist, weil die Einstellung eben, dass eine AfD nicht an der Regierung beteiligt sein soll, das ist absoluter Konsens.
23: Ganz konkret wurde die Brandmauer an der Uni schon vor circa 10 Jahren. Da gab es neben dem RCDS auch die Hochschulgruppen der FDP, der Jusos und der Grünen. Neu hinzu kam die Gruppe der AfD, die Campus-Alternative.
24: Die hat sich in dem Jahr akkreditieren lassen wollen, hat da den Antrag gestellt vor unserem Studentenparlament. Das Studentenparlament hat gesagt, nein, wir wollen das nicht, ihr dürft es nicht. Daraufhin wurden diese Gruppe ausgeschlossen. Dann hat die Universität gesagt, die LMU, entweder ihr nehmt die Campus-Alternative als Hochschulgruppe mit auf oder ihr streicht alle politischen Hochschulgruppen.
23: Alles oder nichts. So wurde vor 10 Jahren diskutiert. Inzwischen ist die Debatte weiter. Dafür steht auch Andreas Röder, Leiter der konservativen Denkfabrik R21. Und ehemaliger Vorsitzender der CDU-Grundwertekommission.
26: Ich glaube, es ist wichtig, dass wir statt Brandmauern die Menschen ausschließen, rote Linien verwenden, die Themen markieren und wir an diesen Linien klar machen, was geht und was nicht geht.
23: Aus seiner Sicht ist das Problem, dass die AfD immer mehr Wählerinnen und Wähler gewinnt. Man könne sich nicht weigern, mit ihnen in den Diskurs zu gehen, so Röder.
26: Ich kann nicht garantieren, was dabei rauskommt, wenn wir die roten Linien statt der Brandmauer verwenden. Ich weiß nur, dass die Brandmauer es nicht gebracht hat. Sie können auch sagen, je höher die Brandmauer, desto stärker ist die AfD geworden.
23: Die AfD hat in den vergangenen Jahren stark an Zustimmung gewonnen. Erhielt sie bei der Bundestagswahl 2013 noch 4,7% der Stimmen, waren es 2025 bereits 20,8%. Auch auf kommunaler Ebene ist die AfD inzwischen in einzelnen Spitzenämtern vertreten. Diese Zahlen kennt auch Alexander Wuttke, Professor für politisches Verhalten an der Ludwig-Maximilians-Universität in München.
27: Wenn man sagt, dass die Brandmauer nicht funktioniert, das ist immer die Frage, welches Ziel man damit verfolgt. Ein Ziel kann sein, dass man versucht auszuschließen, dass rechtsextreme oder demokratiefeindliche Parteien politische Macht bekommen oder in die Regierung kommen. Das könnte ein Ziel sein und das haben wir in der Geschichte der Bundesrepublik, zumindest seit 1945, geschafft.
23: Mit dem Blick auf die Nazizeit ist für Wuttke auch verständlich, warum die Diskussionen über die Brandmauer nach wie vor so heftig sind.
27: Grundsätzlich scheint es mir eine Erfahrung unseres Landes zu sein, dessen Demokratie ja schon einmal zugrunde gegangen ist, dass Demokratie eben fragil ist.
23: Und da dürften Wuttke, Röder und die Hochschulgruppe einer Meinung sein.
24: Die AfD hat nicht in der Regierung zu sein und es ist genau richtig, dass wir da so hart rangehen.
8: Emilia Wegscheider über den Umgang mit der AfD. 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
8: Beethoven war vor allem berühmt für seine neuen Symphonien, seine Klaviersonaten und seine Klavierkonzerte. Aber Beethoven hat auch Kammermusik geschrieben, Duosonaten, Trios, Streichquartette. Ein russisch-französisches Duo widmet sich jetzt in einer Neuaufnahme den Violinsonaten Beethovens, und zwar in angenähertem Originalklang. Die erste Folge mit 4 Sonaten ist nun erschienen. Für Silvia Schreiber, der Klassik-CD-Tipp der Woche.
1: Es gibt Sonaten von Ludwig van Beethoven, die schießen direkt ins Herz. So simpel, so schön, so fließend, so charmant. Als Beethoven die Sonate schreibt, ist er 29 Jahre alt. Er hat schon einige üble Kritiken einstecken müssen. Der Wiener Platzhirsch in Sachen Kammermusik heißt nun mal Joseph Haydn. Mit der Frühlingssonate Opus 24 landet Piefke Beethoven jedoch einen Coup, sogar bei den Kritikern. Bis heute ist das Stück eines der ganz großen Beethoven-Hits. Das gilt nicht nur für den berühmten ersten Satz. Die Geigerin Alina Ibragimova und der Pianist Cédric Tiberghien spüren in ihrem Album dem Originalklang nach. Also, wie hat es sich möglicherweise angehört in den Salons der feinen Gesellschaft, wo man sich mehr und mehr mit Beethovens Musik schmückte? Entsprechend leuchtet kein kristallklarer, moderner Konzertflügel an der Seite der Geigerin. Vielmehr hat sich das Duo für ein Instrument aus dem Jahr 1794 entschieden, als originalgetreuer Nachbau, ein Fortepiano. Manchmal ploppen die Töne wie Popcorn im Topf. Sie können grunzen wie eine Kröte und sprudeln wie ein Wasserspiel in Schönbrunn. Cédric Tiberghien holt unglaublich viele verschiedene Farben aus dem Flügel. Davon profitiert das durchweg dynamische Spiel von Alina Ibragimova, die ihre Geige mit Darmsaiten bespannt hat und damit die historische Klangästhetik komplettiert. Durch den Kniff, dem gedämpften, frühlingshaft warmen Timbre, verschmelzen Fortepiano und Violine. Manchmal muss man wirklich ganz genau hinhören, wer was spielt. So wie hier in der zweiten Sonate aus dem Opus 12. Dass sich Tiberghien und Ibragimova schon lange und vor allem gut kennen, spielt eine wichtige Rolle bei dieser Sammlung an Beethoven-Sonaten. Nichts wirkt mühselig, alles wächst vom ersten bis zum letzten Takt organisch. Als würde man einem Pflänzchen beim Wachsen zuschauen oder besser gesagt zuhören. Das gilt selbst für aufmüpfige Stellen, wo Beethoven seinem Ruf als Hitzkopf alle Ehre macht. Hier wird keine

0: nächste Folge, also Volume 2, aus dieser Gesamteinspielung aller Beethoven-Violinsonaten.
1: Silvia Schreiber mit dem Klassik-CD-Tipp der Woche.

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1: Um 13.30 Uhr mit Astrid Fietz. Hass, Einschüchterung und Gewalt gegen politische Gegner nehmen einem Zeitungsbericht zufolge weiter zu. Die Bundesländer meldeten im vergangenen Jahr mindestens 85.000 politisch motivierte Straftaten. Das berichtet die Welt am Sonntag und beruft sich auf Daten aus 15 Ländern. Nur Rheinland-Pfalz fehlt. Demnach wird der Höchstwert aus dem Jahr 2024 übertroffen. Und innerhalb der vergangenen 10 Jahre habe sich die Zahl der politisch motivierten Straftaten mehr als verdoppelt. Ermittler führen die Entwicklung vor allem auf den polarisierten Bundestagswahlkampf 2025 und internationale Krisen wie den Nahostkonflikt zurück. Heute ist Tag der Organspende. Bundesweit rufen am ersten Samstag im Juni Kampagnen zur Organspende auf. Koordiniert werden sie von der Deutschen Stiftung Organtransplantation. Aus der Nachrichtenredaktion Ronald Lessig.
2: Die zentrale Veranstaltung findet in Leipzig statt, unter dem Motto Zeit, Zeichen zu setzen. Damit soll bundesweit auf das Thema aufmerksam gemacht werden. In Deutschland haben im vergangenen Jahr 985 Menschen ihre Organe gespendet, aber mehr als 8000 Schwerkranke warten auf ein Organ. Derzeit gibt es im Bundestag einen Anlauf zur Neuregelung. Eine überparteiliche Gruppe von Abgeordneten will eine Widerspruchslösung einführen. Dann würde die Organspende zum Normalfall, außer man hat widersprochen. Eine andere Gruppe von Parlamentariern setzt weiter darauf, dass als Spender nur in Betracht kommt, wer zugestimmt hat.
1: Trotz der vereinbarten Waffenruhe haben sich das US-Militär und iranische Streitkräfte in der vergangenen Nacht erneut angegriffen. Die USA gaben an, 6 iranische Raketen abgeschossen zu haben, die auf die verbündeten Golfstaaten Kuwait und Bahrain abgefeuert wurden. Aus Washington Samuel Jakisch.
3: Eine 7. Rakete habe ihr Ziel verfehlt, teilte das für die Region zuständige Regionalkommando CENTCOM mit. In den beiden attackierten Golfstaaten befinden sich größere Stützpunkte der US-Streitkräfte. Zuvor hatte das US-Militär nach eigenen Angaben 4 iranische Drohnen nahe der Straße von Hormus abgewehrt. Anschließend hätten US-Einheiten Radarstellungen und Überwachungsanlagen auf iranischem Gebiet beschossen. Die USA und Iran führen zurzeit indirekte Verhandlungen. Dabei geht es vorerst um eine Zwischenlösung, um den seit Ende Februar andauernden Krieg zu beenden.
1: Der Verband der Familienunternehmer hat die Bundestagsabgeordneten aufgefordert, ihre Sommerpause ausfallen zu lassen. Die Zeit müsse genutzt werden, damit geplante Reformen schon im August beschlossen werden könnten. Wenn die Betriebe erst im Herbst Bescheid wüssten, sei es zu spät, um Investitionen ordentlich kalkulieren zu können, heißt es in einem Brief von Verbandschefin Ostermann. Das Schreiben liegt dem ARD-Hauptstadtstudio vor. Die parlamentarische Sommerpause findet von Anfang Juli bis Anfang September statt. Papst Leo XIV. Ist am Vormittag am internationalen Flughafen von Madrid gelandet. Während seiner einwöchigen Spanienreise wird er auch Barcelona und die Kanareninsel Gran Canaria und Teneriffa besuchen. Aus Madrid, Franka Welz.
4: Der rote Teppich, über den der Papst gemeinsam mit dem spanischen Königspaar zum Terminal für Staatsbesuche schritt, war von einer Ehrengarde eingerahmt. Im Terminal wurde der Papst unter Applaus empfangen von einer Gruppe Familien mit Kindern mit Behinderungen. Im Anschluss daran zog Papst Leo sich für ein kurzes persönliches Gespräch mit König Felipe VI. Und Königin Letizia zurück. Im Zentrum von Madrid läuteten derweil die Glocken der Kathedrale Almudena beim Königspalast. Für seinen ersten selbstgesetzten Termin wird der Papst am Vorabend eine Anlaufstelle für Obdachlose der Caritas in einem Arbeiterviertel im Süden Madrids besuchen.
1: Das Wetter in Norddeutschland. Sonne und Wolken und gebietsweise Schauer, vereinzelt auch Gewitter bei 19 bis 24 Grad. Morgen bei vielen Wolken zeitweise Regen oder Schauer, vereinzelt Gewitter. Ab dem Nachmittag von Südwesten her trockener bei 17 bis 20 Grad. Am Montag heiter bis wolkig, am Abend Schauer, teils Gewitter bei 20 bis 24 Grad. Und am Dienstag wechselhaft bei 16 bis 20 Grad. Das waren die Nachrichten.
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1: Zunächst eine Entwarnung auf der A1 Osnabrück-Münster. Dort ist kein Falschfahrer mehr zwischen Lengerich und Flughafen Münster-Osnabrück. Stau oder stockender Verkehr ab 5 Kilometern. Die A1 Osnabrück-Münster ist zwischen

0: Schlengerich und Lattbergen wegen Brückenarbeiten bis Sonntag 6 Uhr gesperrt. A7, Kassel Richtung Hannover, zwischen Derneburg, Salzgitter und Hildesheim ist nur eine Spur frei, dadurch 5 Kilometer. A7 Hannover Richtung Hamburg zwischen Dreieck Walsrode und Soltau Süd streckenweise Stau und stockend. A7 Hannover Richtung Flensburg zwischen Hamburg-Hausbruch und dem Elbtunnel 6 Kilometer. A1 Bremen Richtung Osnabrück zwischen Uphusen, Bremen-Mahndorf und Arsten 5 Kilometer. Gute Fahrt!
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2: Mit Michael Küster. Seit gestern Abend gibt es nur noch ein einziges Wort im Team der deutschen Fußballnationalmannschaft und dieses Wort ist Schock. Youngster Lennart Karl verpasst nach seinem Muskelbündelriss im Oberschenkel die Weltmeisterschaft und er ist auch schon auf dem Weg nach Hause, Dirk Walsdorf.
3: Ja, mit Worten wie Schock soll man ja vorsichtig sein, aber das ist ein kleiner Schock, der das DFB-Team da gestern heimgesucht hat, hier in Chicago. Diese Nachricht, dass Lennart Karl ausfällt, die haben alle noch nicht so ganz verkraftet. Der 18-Jährige war ja wirklich so etwas wie der personifizierte Hoffnungsträger für ein vielleicht überraschend gutes Turnier für die Mannschaft von Julian Nagelsmann. Beim letzten Testspiel heute Abend deutscher Zeit gegen den WM-Gastgeber USA wird es jetzt vor allem darauf ankommen, wem Nagelsmann man die Startelf-Chance im Mittelfeld gibt, Leroy Sané oder Jamie Leveling, einer wird den Platz bekommen, den Lennart Karl jetzt unfreiwillig freimacht. Nicht dabei ist erneut Manuel Neuer. Er ist immer noch nicht fit genug für einen Wettkampfeinsatz, aber Nagelsmann betont, dass er auf ihn fürs erste Gruppenspiel gegen Curaçao weiterhin baut. Man wird sehen und nur zusehen wird Lennart Karl bei dieser WM. Er und seine Fans können sich nur damit trösten, dass dieser junge, hochtalentierte Spieler wahrscheinlich trotzdem noch viele tolle Turniere vor sich hat.
2: Und für den verletzten Lennart Karl wurde der Leipziger Ouedraogo nachnominiert. Am Abend also der letzte Test für die DFB-Elf vor der Weltmeisterschaft gegen Gastgeber USA. Anstoß ist um 20.30 Uhr, das Spiel live und in voller Länge hier bei uns im Programm. Vom sommerlichen Amerika rein in den Winter, denn beim Skiweltverband FIS geht's in diesen Tagen mal wieder, muss man sagen, drunter und drüber. Und das auch noch vor einer der wichtigsten Termine in diesem Jahr. Thorsten vom Wege mit den Einzelheiten.
4: Wenige Tage vor dem Wahlkongress des Ski- und Snowboard-Weltverbandes FIS schlagen wichtige nationale Verbände Alarm. Stefan Schwarzbach, Vorstandsmitglied des Deutschen Skiverbandes DSV, spricht Klartext und fordert die Entmachtung des amtierenden Weltverbandspräsidenten Johann Eliasch.
5: Wenn eine Organisation mehr Energie in interne Konflikte investiert als in die Entwicklung ihres eigentlichen Produkts, ihres Kerngeschäftes, also in den Sport, dann ist es definitiv Zeit für eine Veränderung.
4: Eliasch ist seit 2021 im Amt. Der gebürtige Schwede mit britischem Pass gilt ob seiner Amtsführung als höchst umstritten. Jetzt aber suchen seine Kritiker sogar die offene Konfrontation. Schwarzbach?
5: Wenn ein Riss immer größer wird und an die Substanz geht, dann hilft es irgendwann auch nicht mehr, immer wieder neue Spachtelmasse aufzutragen. Dann braucht es tatsächlich eine Kernsanierung und dann braucht es einen Neuanfang, und zwar einen echten Neuanfang. Und vor allem braucht es eben neue Glaubwürdigkeit.
4: Der Frontalangriff auf den Multimilliardär erfolgt nicht von ungefähr. Den nationalen Verbänden aus Deutschland, Österreich und der Schweiz liegen unglaublich klingende Zahlen vor, die die wirtschaftliche Situation der FIS als dramatisch kennzeichnen.
5: Was uns aktuell extreme Sorgen bereitet, ist die finanzielle Situation der FIS.
4: Zwar habe man, so Schwarzbach, der beim Deutschen Skiverband Geschäftsführer Marketing ist, trotz aller Bemühungen kein umfassendes Bild der finanziellen Lage erhalten, aber
5: nach all dem, was wir sehen, nach all den Unterlagen, die uns vorliegen, sprechen aber viele Anzeichen dafür, dass wir über einen Verlust in der Größenordnung von 80 bis 100 Millionen Schweizer Franken diskutieren müssen. Und wenn das wirklich zutrifft, dann reden wir eben nicht mehr nur über ein paar Ungenauigkeiten in den Büchern, sondern über ein massives Führungsproblem.
4: Stimmen diese Zahlen, hätte der Ski- und Snowboard-Weltverband seit Eliaschs Amtsbeginn rund 75% seines aktiven Vermögens verbraucht. Präsident Eliasch war eigentlich mit dem Ziel angetreten, durch die Zentralisierung des Marketings höhere Einnahmen zu generieren. Dieser Versuch scheint krachend gescheitert zu sein.
5: Genau deshalb ist es jetzt Zeit, die Weichen neu zu stellen.
4: Schwarzbach fordert von einer möglichen neuen Präsidentschaft Transparenz und die Bereitschaft, die Lage offen darzustellen. Gemeinsam mit dem österreichischen Skiverband und Swiss Ski aus der Schweiz wollen die Deutschen einen Neuanfang. Die Situation sei kritisch und auch nicht schnell zu lösen. so der DSV-Vorstand.
5: Da wird es einen durchaus längeren Prozess benötigen, dass wir wieder hoffentlich dann nach der nächsten Amtszeit dort stehen, wo die FIS vor einigen Jahren mal war, nämlich als gut geführter Weltverband.
4: Ob Elias abgewählt oder für weitere 4 Jahre im Amt bestätigt wird, entscheidet sich am 11. Juni auf dem Kongress im serbischen Belgrad. Aktuell zeichnet sich dabei ein Dreikampf zwischen dem amtierenden Präsidenten und seinen beiden Herausforderern, Viktoria Gosling aus Großbritannien und Alexander Ospelt aus Liechtenstein, ab.
2: Wir schauen noch kurz zum Basketball. Da kann Alba Berlin heute dem FC Bayern ins Finale zur deutschen Meisterschaft folgen. Voraussetzung dafür ist ein weiterer Sieg über Bamberg. Die Franken wollen das in eigener Halle natürlich verhindern und hoffen auf den 2:2 Ausgleich in der Best-of-Five-Serie. Sprungball in Bamberg ist heute um 18.30 Uhr.
6: 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Am Mikrofon Stefan Einöder. Gewitter bringen nach Hitze meistens willkommene Abkühlung. Aber für Menschen, die unter Heuschnupfen leiden, können sie auch zum Gesundheitsrisiko werden. Das sogenannte Gewitterasthma ist selten, kann aber zu schweren Atemproblemen führen. Wie elektrische Ladungen in Gewitterwolken Gräserpollen zum Platzen bringen und damit für Allergiker gefährlich machen, hat jetzt eine australische Studie untersucht. Einzelheiten von Annette Kolb.
7: Immer wieder beobachten Ärzte, bei Sommergewittern steigt die Anzahl der Asthmaanfälle. Besonders betroffen sind Menschen, die unter Heuschnupfen leiden, sagt Karl-Christian Bergmann, Allergologe und Lungenarzt.
8: Einzelne Patienten bei mir in der Ambulanz, in der Charité, haben mir schon davon berichtet, dass sie beim Beginn eines Gewitters und kurz danach mehr Heuschnupfenbeschwerden haben, aber auch anfangen zu husten.
7: Gewitterasthma. So nennen Fachleute diese Asthma-Attacken mit Husten und Luftnot. In Melbourne in Australien mussten 2016 nach einem Gewitter über 9000 Menschen mit Atembeschwerden behandelt werden. 9 starben. Die Kliniken waren völlig überlastet. Es ist das schwerste bisher dokumentierte Ereignis. Hierzulande treten solche Asthmaanfälle bisher nur selten auf. Die Klima- und Umweltwissenschaftlerin Annette Straub hat in einem Team an der Uni Augsburg zu Gewitterasthma in Bayern geforscht und weist darauf hin,
9: dass Gewitterasthma selbst keine Diagnose ist. Das heißt, wir haben ganz verschiedene Diagnosen einbezogen, also sowohl allergisches Asthma als auch schweres Asthma und verschiedene Diagnosen, die Atemnot auf verschiedene Arten beschreiben.
7: Trotz der schwierigen Datenlage, auch ihre Studienergebnisse zeigen einen Zusammenhang zwischen Gewitter und Asthmaanfällen. Aber warum können Gewitter in den warmen Monaten bei Allergikern überhaupt Asthma auslösen? Forschende vermuten schon länger, dass starke Böen große Mengen von Gräserpollen aufwirbeln. Weil die Luft sehr feucht ist, quellen die Pollen auf, werden instabil und platzen. Dadurch sollen winzige allergieauslösende Teilchen frei werden, sogenannte Subpollenpartikel. Anders als die größeren Pollen dringen sie beim Einatmen bis tief in die Bronchien ein und lösen dort bei Allergikern Asthmasymptome aus. Eine neue australische Laborstudie bringt jetzt einen weiteren Verdächtigen ins Spiel, der Pollen zum Platzen bringt. Die elektrische Ladung im Gewitter selbst. Das Forschungsteam hat Gräserpollen in eine spezielle Versuchskammer gebracht und dort statische elektrische Felder simuliert, so wie sie auch in Gewitterwolken auftreten können. Dabei zeigte sich, schweben die Pollen in einem starken elektrischen Feld, besonders bei hoher Luftfeuchtigkeit, steigt die Konzentration der Subpollenpartikel. Noch deutlicher wurde der Effekt bei künstlichen Mini-Blitzen in der Kammer. Jeroen Büters ist Toxikologe und Allergieforscher am Zentrum Allergie und Umwelt von Technischer Universität und Helmholtz-Zentrum München. Er beschäftigt sich selbst mit Pollenmessungen und ist skeptisch, ob der Laborversuch realen Bedingungen standhält.
10: Ich würde sehr gerne mal sehen, dass jemand die feinen Partikel, die da gefunden werden, ob sie die auch in die Umwelt finden. Ich habe 7 Jahre danach gesucht, wir haben die kleinen Partikel hier gesucht und nie gefunden. Nachteil ist, in München gewittert es während der Gräserpollensaison nicht so viel.
7: Auch Klimaforscherin Annette Straub sieht noch Lücken, wenn es um die Erforschung realer Umweltbedingungen bei Gewitterasthma geht.
9: Dass Pollen oder Pollenfragmente eine Rolle spielen, das scheint relativ gesichert zu sein. Aber Luftschadstoffe wie Ozon, Stickoxide, aber auch Feinstaub können eben eine Rolle spielen und das muss noch genauer untersucht werden.
7: Noch ist das Risiko für Gewitterasthma in Deutschland gering. Mit dem Klimawandel könnten starke Gewitter aber zunehmen. Karl-Christian Bergmann rät Allergikern:
8: Wenn Sie so einen Heuschnupfen haben, Bleiben Sie beim Gewitter möglichst in geschlossenen Räumen, dann wird Ihnen nichts passieren.
7: Und Allergiebetroffene sollten nicht nur den Pollenflug im Blick haben, sondern auch die Gewitterlage.
6: Annette Kolb war das über die Hintergründe des sogenannten Gewitterasthmas.

0: 13.45 Uhr.
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2: Mit Yaji Mai. Pistorius sieht Fortschritte bei Aufrüstung der Bundeswehr. Anlässlich des Tags der Bundeswehr sagte der Verteidigungsminister im bayerischen Neubiberg, man arbeite erfolgreich und schnell daran, dass die Soldatinnen und Soldaten die beste Ausstattung und Ausbildung bekämen. Deutschland müsse als größter NATO-Partner in Europa die volle Abschreckungskraft entwickeln, so Pistorius. Familienunternehmer fordern schnelle Umsetzung von Reformversprechen. Der Bundestag solle deshalb auf die Sommerpause verzichten und weiterarbeiten, heißt es in einem Brief von Verbandschefin Ostermann. Sie befürchtet, dass Maßnahmen bei Rente oder Steuer über die lange Pause von Interessengruppen abgeschwächt werden könnten und es am Ende kaum Entlastungen gibt. Iran greift US-Stützpunkte in Bahrain und Kuwait an. Laut dem US-Militär konnten 6 von 7 Raketen abgefangen werden. Verletzte gab es offenbar nicht. Die iranische Revolutionsgarde bestätigte die Angriffe und spricht von einem Vergeltungsschlag nach US-Attacken auf Radaranlagen im Iran. Auch in der Straße von Hormuz gab es neue Angriffe durch Drohnen. Deutscher mit Wingsuit verunglückt in der Schweiz tödlich. Der 47-Jährige stammte aus Kremmen in Brandenburg. Der Mann war laut Polizei gestern im Gebiet Wettis auf über 2000 Metern Höhe gestartet und kurz nach dem Start abgestürzt. Wingsuits sind fledermausartige Anzüge, bei denen Stoff wie Tragflächen dienen sollen. Es ist der zweite derartige tödliche Unfall in der Schweiz seit Donnerstag. Österreichischer Comiczeichner und Autor Franz Süß bekommt Max und Moritz Preis 2026. Er wurde in Erlangen als bester deutschsprachiger Comickünstler ausgezeichnet. Bester Comic wurde Der verkehrte Himmel von Michael Ross. Der Max und Moritz Preis wird von der Stadt Erlangen im Rahmen des alle 2 Jahre stattfindenden internationalen Comicsalons verliehen.
0: Was soll im Falle meines Todes mit meinen Organen passieren? Sich mit dieser Frage auseinanderzusetzen, dafür wirbt der heutige Tag der Organspende. Weil das aber zu wenige Menschen tun, flammt gerade eine politische Debatte wieder auf. Brauchen wir in Deutschland die sogenannte Widerspruchsregelung? Mit ihr wäre jeder Mensch potenziell Organspender, wenn er nicht aktiv Nein gesagt hat. Diese Frage entzweit aber selbst die Ärzteschaft. Maike Baas hat 2 von ihnen im Klinikum Osnabrück getroffen.
3: Das, was hier hell erscheint, das sind leicht verkalkte Strukturen innerhalb des köchernen Schädels selbst. Das ist eindeutig, dieses Bild.
4: Oberarzt Volker Schulte zeigt das CT-Bild eines Gehirns. Die Aufnahme stammt von einem jungen Patienten, der nach seinem plötzlichen Tod im Klinikum Osnabrück zum Organspender wurde. Bevor das möglich war, musste Neurologe Schulte eins der schwersten Gespräche führen, die Ärzte zu führen haben. Und zwar mit den Angehörigen.
5: Wenn wir in dem Gespräch sind, sehen wir sehr, sehr unterschiedliche Reaktionen auf die Nachricht 1, er wird versterben. Nachricht 2, es besteht die grundsätzliche Möglichkeit, die Organe zu spenden, um dann gegebenenfalls einem anderen Menschen ein Weiterleben zu ermöglichen. Die meisten Menschen sind an dieser Stelle noch mit Nachricht 1 beschäftigt.
4: Schulte arbeitet auf der neurologischen Intensivstation des Osnabrücker Klinikums. Er ist hier Transplantationsbeauftragter gemeinsam im Team mit Oberärztin Sonja Kumpf. Dem schweren Gespräch mit Angehörigen geht meist ein Unfall oder eine schwere Hirnblutung voraus. Ein Mensch wird mitten aus dem Leben gerissen.
5: Es ist eine absolute Krisen-Schock-Katastrophensituation.
4: Und in dieser Situation müssen Sie nachfragen. Neurologin Kumpf schildert, was ihr vor den ersten Gesprächen durch den Kopf ging.
6: Wähle ich die richtigen Worte? Traumatisiere ich die jetzt zusätzlich noch zu dem, was gerade passiert ist?
4: Inzwischen haben die beiden Ärzte jeweils rund 40 jener Gespräche hinter sich gebracht. Umfragen zeigen, dass die Deutschen Organspenden grundsätzlich richtig und wichtig finden, aber nur eine Minderheit ist als Spender registriert. Also geht die Frage an die Angehörigen.
6: Man muss immer in dieser akuten Traumasituation irgendwie versuchen, das zu klären und ihnen eben möglichst wertfrei diese Frage zu stellen, dass man eben, wenn diese Frage kommt, wie geht es jetzt weiter, dass man immer sagt, das kommt darauf an, was er gewollt hätte, er oder sie. Und was er oder sie gewollt hätte, das muss ich jetzt leider mit Ihnen besprechen, weil er es mir nicht mehr sagen kann.
4: Eine Gruppe von Bundestagsabgeordneten vieler Fraktionen hält diesen Zustand für untragbar. Dass in Deutschland Spenderorgane fehlen, das liege auch daran, dass bisher zu wenige Menschen ihren Willen hinterlegen. Die Gruppe setzt sich deshalb für die sogenannte Widerspruchsregelung ein. Zu den Fürsprechern gehört Gitta Konnemann, CDU-Abgeordnete aus Leer.
7: Wer sich entscheidet, nichts zu sagen, gilt als Spender. Jeder behält die Möglichkeit, Nein zu sagen. Das Selbstbestimmungsrecht von Bürgerinnen und Bürgern wird nicht angetastet. Wir erwarten, dass man sich bewusst entscheidet, und zwar für oder gegen eine Organspende. Ich persönlich glaube, dass jedem Menschen einmal in seinem Leben diese Entscheidung zumutbar ist.
4: Anderen im Bundestag geht das zu weit. Unter ihnen die grüne Swantje Michaelsen aus Hannover.
8: Wir sind uns total einig, es soll mehr Organspenden geben, aber dafür müssen Menschen gut informiert werden und dann eine selbstbestimmte, freiwillige Entscheidung treffen. Alles andere ist eben ein sehr, sehr großer Eingriff in die Grundrechte, in die Persönlichkeitsrechte, die postmortalen Persönlichkeitsrechte und auch in die Würde des Menschen damit. Und das halten wir an dieser Stelle für unverhältnismäßig.
4: Svenja Wilm aus Osnabrück verfolgt die immer wieder aufkeimende Debatte seit Jahren. 6 Jahre lang stand die junge Frau auf der Warteliste für eine Lebertransplantation. Ihr eigenes Organ wurde durch eine Autoimmunerkrankung zerstört. Svenja Wilm litt unter extremer Müdigkeit, Gelbsucht, quälendem Juckreiz und der Angst, dass ihr die Zeit davonläuft. Bis im April vor einem Jahr der Anruf kam und es eine Spenderleber für sie gab.
9: Also für mich war es einfach das größte Geschenk, was man mir überhaupt machen könnte. Ich glaube, da kommt nichts mehr ran, gar nichts. Mehr Lebenszeit und mehr Lebensqualität. Was Besseres kannst du einem Menschen einfach gar nicht schenken. Ich glaube, das sollte auch jeder potenzielle Spender wissen. Das ist einfach das größte Geschenk. Du schenkst einfach Leben.
4: Kein Organspender werden zu wollen, auch das kann Svenja Wilm akzeptieren. Aber was sie sich wünschen würde, dass sich die Menschen überhaupt mit der Frage auseinandersetzen.
0: Braucht Deutschland die sogenannte Widerspruchslösung bei der Organspende? Maike Baas hat dazu Stimmen eingeholt. In Frankreich haben Frauen im Privatsektor 2024 durchschnittlich knapp 22% weniger verdient als ihre männlichen Kollegen. Damit sich das ändert, hatte die EU bereits vor 3 Jahren die sogenannte Entgelttransparenzrichtlinie beschlossen. Bis morgen müssen die EU-Staaten sie in nationales Recht umsetzen. In Deutschland hat das Familienministerium schon angekündigt, dass sich die Umsetzung verzögern wird. Und auch Frankreich schafft es offenbar nicht, die Deadline zu halten. Sabine Boland war beim französischen Kartoffelbreihersteller und Traditionsunternehmen Mousseline und hat dort mit dem Chef und seinen Mitarbeitenden über die anstehenden Veränderungen gesprochen.
10: Kartons über Kartons laufen vom Band, einer wie der andere in den Farben Rot-Gelb. Es ist Kartoffelpüree. Das Unternehmen Mousseline in der Picardie im Norden Frankreichs stellt es seit den 60er Jahren her. Die Firma gehört zu den wenigen, die schon seit längerem auf transparente Gehälter setzen. Nicht selbstverständlich in Frankreich. Für den Leiter der Mousseline-Verpackungsabteilung, Grégory Bélanger, aber kein Thema.
11: Wir denken hier nicht darüber nach, weil es uns normal erscheint, dass alle gleich bezahlt werden sollten.
10: Es ist aber längst nicht normal. Das Kartoffelpüree-Unternehmen ist in Frankreich eher ein Vorreiter. In der Halle, wo die frischen Kartoffeln gekocht und zerstampft werden, ist es heiß. Die Jobs hier sind körperlich anstrengend. Hier arbeiten ausschließlich Männer. Seit kurzem ist Tatjana Lassos ihre Produktionschefin. Dass die Gehälter bei Mousseline transparent sind, findet sie gut.
12: Ich habe den Eindruck, dass das Thema Gehalt in Frankreich immer noch tabu ist. Es ist nichts, worüber wir untereinander sprechen. Ich denke, jetzt werden einige Unternehmen dazu gezwungen, gleiche Bezahlung einzuführen.
10: Bis vor 3,5 Jahren gehörte das Unternehmen zur Nestlé-Gruppe. Geschäftsführer Philippe Fardel kaufte es dann aus dem Riesenkonzern heraus. Seitdem ist Mousseline mit 180 Mitarbeitern unabhängig. Ganz wichtig, die Strukturen für transparente Bezahlung haben sie quasi von Nestlé geerbt. Fardel ist froh darüber.
11: Man geht ja nicht zur Arbeit, um Ruhm zu erlangen. Wir arbeiten für ein Gehalt, das ist die Grundlage. Aber dann gibt es noch die Atmosphäre. Es kommt auf viele Dinge in einem Unternehmen an.
10: Im Eingang hängt die Tabelle gut sichtbar an einer Infotafel. Die unterschiedlichen Gehaltskategorien sind hier aufgeführt, ohne Namenszuordnung. Aber jede und jeder weiß, wer in welchem Segment ist. Bei Mousseline sind fast gleich viele Männer und Frauen beschäftigt. Céline de Mazur ist Entwicklungstechnikerin und arbeitet an neuen Rezepten für die Kartoffelpüree-Sorten. Sie findet die neue europäische Richtlinie wichtig.
12: Dies ist das erste Unternehmen, in dem ich arbeite, in dem die Gehaltstabellen mit allen Koeffizienten aushängen und für alle einsehbar sind. In den Unternehmen, in denen ich zuvor gearbeitet habe, gab es das nicht.
10: Mousseline-Chef Fardel weiß, welche bürokratischen Hürden mit der Entgelttransparenzrichtlinie der EU verbunden sind. Erstmal müssen in jedem Unternehmen, das mehr als 50 Beschäftigte hat, Fragen beantwortet werden. Zum Beispiel, wie macht man unterschiedliche Arbeit miteinander vergleichbar? Wie bewertet man Berufserfahrung und Qualifikation fair? Fardel weiß, dass das keine leichte Aufgabe ist.
11: Für Unternehmen, die dies jetzt umsetzen müssen, besteht ein Risiko für soziale Spannungen. Zuerst muss man alles in Kategorien einordnen, sei es nach Geschlecht, Alter, Erfahrung oder was auch immer. Das ist nicht immer einfach.
10: Auch hier bei Mousseline sei nicht immer alles rosig, meint der Chef, aber im Großen und Ganzen doch im grünen Bereich. Gutes Arbeitsklima, faire Bezahlung und vor allem für alle transparent nachvollziehbar.
0: Sabine Boland über Frankreich und das Thema Gender Pay Gap. Das erste berichtet ausführlich darüber morgen im Europa-Magazin um 12.45 Uhr. Damit zurück nach Deutschland. Die Abgeordneten des Deutschen Bundestages sollen ihre Sommerpause ausfallen lassen, um die anstehenden Reformen voranzutreiben. Das fordert der Verband der Familienunternehmer. Zumindest die für die Vorhaben zuständigen Ausschüsse müssten in diesem Jahr weiterarbeiten, verlangt der Verband in einem Brief. Aus Berlin berichtet Jan-Frederik Willems.
13: Steuerreform, Rentenreform, Arbeitsmarktreform. Die Regierung will mit einer Reihe von Vorhaben das Land modernisieren. Auf die Eckpunkte dazu wollen Union und SPD sich Ende des Monats einigen. Im Bundestag würde das Ganze allerdings frühestens im Herbst beschlossen werden können, nach Ende der Sommerpause. Die Lobbyorganisation der Familienunternehmer macht jetzt Druck. Um Investitionen ordentlich kalkulieren zu können, müssten die Betriebe noch vor dem Herbst Bescheid wissen, wie die geplanten Reformen genau aussehen, sagt der Verband. Ein Brief an die Abgeordneten von Union und SPD von Verbandspräsidentin Ostermann liegt dem ARD-Hauptstadtstudio vor. Darin fordert Ostermann, dass die für das Reformpaket relevanten Bundestagsausschüsse im Sommer weiterarbeiten und dass die Reformgesetze noch im August vom Parlament beschlossen werden. Die Sommerpause des Bundestags geht in der Regel von Juli bis August. Die Zeit ist keine Ferienzeit. Die Abgeordneten widmen sich in den Wochen ihren Wahlkreisen und bereiten ihre parlamentarische Arbeit im Herbst vor. In besonders dringenden Fällen kann der Bundestag auch im Sommer zusammengerufen werden. In der Vergangenheit war das etwa der Fall, als der Wiederaufbaufonds nach der Ahrtal-Flutkatastrophe oder die Griechenlandhilfen während der Euro-Krise im Parlament beschlossen werden mussten.
0: Die Ukraine hat Russland erneut mit Drohnen angegriffen und dabei nach Angaben von Präsident Selenskyj ein weiteres Öllager getroffen, ebenso eine russische Militärbasis. Russland müsse seinen Krieg beenden und seine Angriffe auf das Leben stoppen, so der ukrainische Präsident. Dabei drohte er, jede Ungerechtigkeit gegenüber der Ukraine werde eine gerechte Antwort erhalten. Auch Russland bestätigte den Angriff. Wie das russische Verteidigungsministerium mitteilte, wurden in der vergangenen Nacht hunderte Flugkörper in mehreren Regionen abgefangen. Sebastian Siegebade.
14: Allein in der Region Leningrad, welche an der Ostsee um St. Petersburg herumliegt, wurden nach Angaben des Gouverneurs 86 Drohnen abgeschossen. Die Kampfhandlungen dauern an, heißt es. In St. Petersburg geht heute das russische Wirtschaftsforum zu Ende. Bereits zu Beginn des Treffens hatte es einen ukrainischen Drohnenangriff auf die Stadt gegeben, offenbar auch mit dem Ziel, die Veranstaltungen zu stören. Die Ukraine griff zuletzt immer wieder verstärkt Ziele in Russland mit Drohnen an und will damit nach eigener Darstellung militärische Einrichtungen und zentrale Stellen der russischen Produktion treffen. Von russischer Seite heißt es, dass es bei den Angriffen auch viele zivile Opfer gibt. Unabhängig bestätigen lassen sich die Angaben kaum.

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1: Um 14 Uhr mit Astrid Fietz. In Deutschland ist die Zahl der politisch motivierten Straftaten offenbar erneut gestiegen. Wie die Welt am Sonntag berichtet, registrierten die Behörden im vergangenen Jahr mindestens 85.000 entsprechende Fälle. Ein neuer Höchststand. Aus der NDR-Nachrichtenredaktion Jonas Valentin Weber.
2: Gegenüber 2024 ist die Zahl der politisch motivierten Straftaten damit nur leicht gestiegen. Nimmt man als Vergleich aber 2015, so hat sich die Zahl in den vergangenen 10 Jahren mehr als verdoppelt. Als Hauptgründe dafür, dass Hass, Beleidigungen und auch Angriffe auf politische Gegner im vergangenen Jahr weiter zugenommen haben, verweisen Ermittler laut der Zeitung auf den Bundestagswahlkampf und die Zuspitzung im Nahostkonflikt. Zugleich würden solche Fälle auch immer häufiger gemeldet. Der Welt am Sonntag liegen nach eigenen Angaben die Daten aus fast allen Bundesländern vor. Allein die aus Rheinland-Pfalz fehlen demnach.
1: Heute ist der bundesweite Tag der Organspende. In Deutschland warten derzeit ca. 8.000 Menschen auf ein Spenderorgan. Aus der NDR-Nachrichtenredaktion Sven Hasenklever.
3: Seit 1982 gibt es an jedem ersten Samstag im Juni Kampagnen zur Organspende. Im Bundestag liegen derzeit 2 unterschiedliche überparteiliche Anträge auf dem Tisch. Zum einen wird die sogenannte Widerspruchsregelung vorgeschlagen. Jeder volljährige Bürger wäre demnach Organspender, wenn er einwilligt oder nicht explizit widerspricht. Die andere Gruppe fordert, dass es bei der Entscheidungslösung bleibt. Wer Organe spenden will, muss einwilligen. Liegt keine Erklärung vor, haben die Angehörigen das letzte Wort. In diesem Fall liegt die Zustimmungsrate bei höchstens 23%. Entschieden werden soll möglicherweise noch in diesem Jahr. Eine Gesetzesänderung würde frühestens 2030 greifen.
1: In der Golfregion hat es wieder Angriffe gegeben. Das US-Militär bombardierte nach eigenen Angaben iranische Radarstellungen nahe der Straße von Hormuz. Vorher habe man in der Gegend 4 iranische Drohnen abgeschossen, die dort Schiffe bedroht hätten. Außerdem meldeten die Golfstaaten Kuwait und Bahrain neue Attacken aus dem Iran. Demnach wurden 6 Raketen abgefangen, eine 7. habe ihr Ziel verfehlt. In beiden Ländern befinden sich US-Stützpunkte. Bundeskanzler Merz hat den Luftwaffenstützpunkt Lage bei Rostock besucht. Anlass ist der heutige Tag der Bundeswehr. An insgesamt 10 Militärstandorten in Deutschland können sich Besucher ein Bild von der Arbeit der Soldaten machen. Dort kann man sich unter anderem Panzer, Aufklärungsdrohnen und Raketenwerfer anschauen. In Lage gibt es zudem auch Flugshows. Bis zum Mittag wurden dort bereits rund 32.000 Besucher gezählt. Den Tag der Bundeswehr gibt es seit 2015. Er dient auch dazu, neue Rekruten für die Truppe zu suchen. Im letzten Testspiel vor der Fußball-WM trifft Deutschland heute Abend in Chicago auf die USA. Laut DFB kann Offensivspieler Lennart Kahl nicht dabei sein. Aus Chicago, Holger Dahl.
4: Nach einer schweren Muskelverletzung von Bayern Münchens Lennart Kahl im Abschlusstraining fällt das Top-Talent nun aber sogar für die komplette Weltmeisterschaft aus. Mit Leipzigs Ouedraogo steht auch bereits der Nachrücker fest. Schon vor Karls Ausfall wurde entschieden, dass Manuel Neuer noch nicht gegen die USA ins Nationalmannschaftstor zurückkehren wird. In der kommenden Woche soll Neuer aber wieder zur Verfügung stehen. Trotz der Probleme soll es in Chicago möglichst mit einer überzeugenden Leistung und einem Sieg gegen WM-Gastgeber USA weiteren Schwung geben.
1: Das waren die Nachrichten. Das Wetter in Norddeutschland. Sonne und Wolken und gebietsweise Schauer, vereinzelt auch Gewitter. 19 bis 24 Grad. Morgen bei vielen Wolken, zeitweise Regen oder Schauer, vereinzelt auch Gewitter. Ab dem Nachmittag von Südwesten her trockener bei 17 bis 20 Grad. Am Montag heiter bis wolkig, am Abend dann Schauer, teils Gewitter, 20 bis 24 Grad. Und am Dienstag wechselhaft bei 16 bis 20 Grad. Es ist 14.04 Uhr.
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1: Stau oder stockender Verkehr ab 5 Kilometer. A1 Bremen Richtung Osnabrück zwischen Uphusen, Bremen-Mahndorf und Arsten 5 Kilometer. Die A1 Osnabrück-Münster ist zwischen Lengerich und Lattbergen wegen Brückenarbeiten bis Sonntag 6 Uhr gesperrt. A7 Hamburg Richtung Hannover zwischen Schneverdingen und Soltau Süd 6 Kilometer. A7 Kassel Richtung Hannover zwischen Derneburg, Salzgitter und Hildesheim ist nur eine Spur frei, dadurch 5 Kilometer. Und A7 Hannover Richtung Flensburg zwischen Hamburg-Hausbruch und dem Elbtunnel 6 Kilometer. 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
1: Mit Edgar Endres. Geht das Tennismärchen in Paris tatsächlich bis zum Ende erfolgreich weiter? Diese Frage wird ab 15 Uhr beim Finale der French Open im Stade Roland Garros beantwortet. Und das Märchen schreibt bisher die polnische Qualifikantin Maja Chwalinska. Guido Ringel wird heute Nachmittag das Endspiel gegen die Russin Mira Andreeva kommentieren. Guido, Hand aufs Herz. Wie sehr würdest du dich freuen, wenn dieses Tenniswunder tatsächlich weitergehen würde?
2: Ja, es ist natürlich immer schön, wenn so eine Außenseiterin diese Geschichten schreibt und wenn jemand im Finale schon steht, mit dem niemand hatte rechnen können. Sie selbst ist ja ein ganz bescheidener, bodenständiger Typ und sagt, ich kann das logischerweise alles noch gar nicht hier verarbeiten. Ich bin als nicht mal Top-100-Spielerin hier angereist, musste durch die Qualifikation. Ich bin nach außen hin ruhig, in mir brodelt's aber, so hat sie das beschrieben. Und man muss ja auch wissen, dass sie eine lange Leidenszeit hinter sich hat. Hatte an Depressionen erkrankt, hat sich ein Weilchen zurückgezogen, hat das dann aber öffentlich gemacht, hat sich da wieder rausgewurstelt und feiert jetzt hier großartige, auch finanzielle Erfolge. Hat ja jetzt schon 1,4 Millionen Euro kassiert und konnte vor dem Turnier kaum ihr Hotel bezahlen. Also das sind ja alles so sympathische Nebenerscheinungen und da würde man ehrlicherweise ihr den Sieg schon gönnen, ja.
1: Chwalinska ist plötzlich in Polen ein Star. Dabei hat sie vor dem Turnier, du hast das angesprochen, eigentlich niemand richtig gekannt. Kannst du erklären, was da in Paris gerade passiert ist?
2: Das kann sie selbst nicht so richtig erklären. Klar ist, sie musste durch die Qualifikation, hat da eine gute Figur abgegeben und ist halt eine, die einen Tennis spielt, was man so lange bei den Frauen gar nicht mehr entdeckt hat. Weniger mit dem Druck, das kann sie auch, aber auf Dauer eben mit sehr variablem Spiel. Sie versucht den Rhythmus ihrer Gegnerin so ein bisschen zu durchbrechen, bringt sie da teilweise dann vor unlösbare Probleme, weil es mal schnell, mal kurz, mal hoch, mal flach ist. Also das ist schon schwierig, sich da gegebenenfalls immer drauf einzustellen als Gegnerin. Und das macht sie so unausrechenbar, gerade auf Sand. Sie ist ja jetzt mit 24 auch noch nicht so ewig dabei. Viele haben ihr Spiel auch noch nicht verinnerlicht, sind vielleicht ein bisschen davon überrascht worden. Sie ist jetzt die zweite Qualifikantin in der Geschichte der Grand-Slam-Turniere, die es bis ins Finale geschafft hat. Und vielleicht kann sie sogar noch einen Schritt weitergehen.
1: Danke, Guido. Wir sind ab 15 Uhr natürlich im Sport live dabei gegen die Russin Mira Andreeva, die ja erst 19 Jahre jung ist. Morgen ab 15 Uhr geht's dann für Alexander Zverev vom Alles. Die Mega-Chance auf seinen ersten Grand-Slam-Titel gegen den Italiener Flavio Cobolli ist wohl so groß wie nie. Es knirscht gewaltig vor der Fußball-WM in den USA zwischen dem Gastgeber und dem Iran. Obwohl die Spieler der Iraner ihre Einreisevisa bekommen haben, sind viele andere ausgeschlossen worden. Die Iraner reisen zunächst zum Co-Gastgeber Mexiko. Luca Benincasa.
3: Mehrere Funktionäre des iranischen Fußballverbandes werden laut Medienberichten für die Fußball-Weltmeisterschaft keine Visa zur Einreise in die USA erhalten. Dazu gehört auch der iranische Verbandspräsident Mehdi Taj. Nach Angaben der iranischen Nachrichtenagentur Tasnim wurde unter anderem auch dem Teammanager, den Vertretern des Außenministeriums und der Sicherheitsabteilung sowie dem Pressechef der Mannschaft die Einreise in die USA verweigert. Insgesamt ist von 12 abgelehnten Einreiseanträgen die Rede. Eine offizielle Bestätigung des Verbandes steht noch aus. Die betroffenen Funktionäre sollen die iranische Mannschaft dennoch heute nach Tijuana begleiten, um in Mexiko dann erneut Visa-Anträge für die Einreise in die USA zu stellen. In der Stadt nahe der Grenze zum US-Bundesstaat Kalifornien wird das Team in der Nacht zum Sonntag erwartet. Alle Spieler hatten zuvor ein Visum zur Einreise in die USA erhalten.
1: In Chicago ist es nur früh am Morgen. Der Schock des Ausfalls von Lennart Karl dürfte fast allen noch in den Knochen stecken. Trotzdem muss heute Abend ab 20.30 Uhr beim letzten WM-Test gegen die USA Bundestrainer Julian Nagelsmann einen neuen Plan finden.
4: Siege sind immer wichtig fürs Selbstvertrauen und wenn du gewinnen kannst, ist immer gut. Aber wenn wir nicht gewinnen würden, bricht auch die Welt jetzt nicht komplett zusammen, sondern müssen wir einfach die richtigen Lehren draus ziehen. Aber wir gehen das Spiel so an, wie wenn es das Eröffnungsspiel wäre und versuchen es zu gewinnen. Es wird auch, glaube ich, eine spezielle Atmosphäre, es ist ein cooles Stadion. Chicago hat kein WM-Spiel, hat eine WM-Historie, wie wir schon drüber gesprochen haben. Da freuen wir uns drauf. Die Fans, glaube ich, werden sehr frenetisch. Die Mannschaft ist gut, der Gegner ist gut, wir sind gut drauf. Und es wird sicherlich ein gutes Spiel für die Zuschauer hier, aber auch für die Zuschauer in Deutschland. Und klar versuchen wir zu gewinnen.
1: Karl hat sich ja gestern einen Muskelbündelriss im vorderen linken Oberschenkel zugezogen. Fehlen wird auch weiterhin Torhüter Manuel Neuer. Wir sind im Programm heute Abend komplett live dabei.
5: 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Heute mit Stefan Einöder. Guten Tag. Panzer, Eurofighter und Blaulichtmeile. Heute zeigt die Bundeswehr bei einem bundesweiten Aktionstag, wie sie arbeitet, trainiert und forscht. 10 Standorte haben zeitgleich ihre Tore geöffnet. Besucherinnen und Besucher können dort bis 17 Uhr Technik, Truppe und Studienangebote aus nächster Nähe erleben. Bei freiem Zugang, großem Familienprogramm und hochrangigen Vertretern aus Politik und Militär. Raimund Bacher.
6: In Neubiberg hat die Universität der Bundeswehr ihren Campus geöffnet. Zu sehen sind Eurofighter, Leopard 2, Fallschirmspringer, Forschung und Umweltschutzprojekte. Bundesverteidigungsminister Pistorius jedenfalls zeigte sich sehr positiv gestimmt.
7: Hier ist richtig was los. Die Menschen interessieren sich, kommen auf die Soldatinnen und Soldaten zu, informieren sich an den Ständen, kommen ins Gespräch. Genauso wie wir uns das wünschen, genauso wie es den Tag der Bundeswehr seit einigen Jahren eben ausmacht.
6: Neben Pistorius ist auch der Politikwissenschaftler Masala in Neubiberg. Er diskutiert dort mit Sicherheitsexperten über aktuelle Verteidigungspolitik. Die Verteidigungsfähigkeit der Bundeswehr hat sich, glaubt man, dem Verteidigungsminister sehr gut entwickelt.
7: Wir haben ordentlich nachgeholt und das zeigt, dass wir Geschwindigkeit aufnehmen in der Beschaffung, weil es darauf eben ankommt. Die Soldatinnen und Soldaten, die eine abschreckungsfähige Bundeswehr gewährleisten sollen und uns verteidigen müssen, wenn es ernst werden sollte, verdienen die beste Ausstattung und die beste Ausbildung. Und daran arbeiten wir sehr, sehr intensiv und sehr erfolgreich und ziemlich schnell, würde ich sagen.
6: Weitere hochkarätige Gäste sind auch am Bundeswehrstandort in Weiden zu Gast, unter anderem Heeresinspekteur Christian Freuding. Die Major Radloff-Kaserne in Weiden beherbergt 2 Panzerartilleriebataillone. Insgesamt dienen dort über 1000 Soldatinnen und Soldaten. Mit dem Tag der Bundeswehr soll sich die Armee unter anderem als attraktiver Arbeitgeber präsentieren.
5: Der Gesetzentwurf zur Pflegereform sorgt für jede Menge Kritik von Sozialverbänden, aber auch aus den eigenen Reihen der Regierungsparteien. Der Fraktionschef der CSU im Bayerischen Landtag, Klaus Holleczek beispielsweise, hält die Kürzungen bei den Rentenansprüchen von pflegenden Angehörigen für eine Fehlentscheidung. Doch es gibt auch Unterstützung für die Pläne von Gesundheitsministerin Nina Warken, CDU. Und zwar von einem prominenten Parteikollegen, der auch schon selbst Gesundheitsminister war. Aus Berlin ließ sich Kaufmann.
8: Unionsfraktionschef Jens Spahn stärkt seiner Parteikollegin Nina Warken den Rücken. Die Gesundheitsministerin gehe einen schweren, aber notwendigen Schritt, sagte Spahn im ARD-Interview der Woche über die geplante Pflegereform. Diese sei ein ausgewogenes Paket. Niemand kürze gerne Leistungen, aber die Pflegeversicherung sei pleite, es gebe ein Milliardendefizit. Mit Blick auf seine Zeit als Minister sagte Spahn, er und sein Vorgänger Hermann Gröhe seien die einzigen Gesundheitsminister gewesen, die nicht sparen mussten. Grund dafür sei das damalige Wirtschaftswachstum gewesen. Damals habe es Überschüsse gegeben in der Pflegeversicherung und im Bundeshaushalt. Wir hatten eine schwarze Null, so Spahn wörtlich. Jetzt sei man in einer Krisenphase. Deswegen müsse Wagen schwierige Entscheidungen vorantreiben, die richtig und nötig seien.
5: 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Papst Leo XIV. Ist am Vormittag in Spanien eingetroffen. Er bleibt fast eine Woche und wird dort die Hauptstadt Madrid besuchen, außerdem Barcelona sowie die Kanareninseln Gran Canaria und Teneriffa. Unsere Korrespondentin Franka Welz begleitet ihn.
9: Um kurz nach 21:15 ist die Papstmaschine auf dem internationalen Flughafen Adolfo Suárez in Barajas bei Madrid gelandet. Der rote Teppich, über den der Papst gemeinsam mit dem spanischen Königspaar zum Terminal für Staatsbesuche schritt, war von einer Ehrengarde eingerahmt. Im Terminal wurde der Papst unter Applaus empfangen von einer Gruppe Familien mit Kindern mit Behinderungen. Im Anschluss daran zog Papst Leo sich für ein kurzes persönliches Gespräch mit König Felipe VI. Und Königin Letizia zurück. Im Zentrum von Madrid läuteten derweil die Glocken der Kathedrale Almudena beim Königspalast. Für seinen ersten selbstgesetzten Termin wird der Papst am Vorabend eine Anlaufstelle für Obdachlose der Caritas in einem Arbeiterviertel im Süden Madrids besuchen. Am Abend wird er während einer Vigil auf der Plaza de Lima in Madrid zu jungen Gläubigen sprechen. Der letzte Papstbesuch in Spanien liegt knapp 15 Jahre zurück. Im August 2011 war Papst Benedikt XVI. Anlässlich des Weltjugendtages in Spaniens Hauptstadt zu Gast.
5: 14.15 Uhr.
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10: mit Yajimai. Verteidigungsminister Pistorius lobt die Fortschritte bei der Aufrüstung der Truppe. Am Standort der Universität der Bundeswehr in Neubiberg bei München sagte Pistorius, man arbeite erfolgreich und schnell daran, dass die Soldatinnen und Soldaten die beste Ausstattung und Ausbildung bekämen. Pistorius sieht nach eigenen Worten auch einen Mentalitätswandel in der Bevölkerung. Die Menschen akzeptierten immer mehr, dass es eine Bedrohung aus Russland gebe. Die Bundeswehr zeigt heute deutschlandweit an 10 Standorten Besuchern unter anderem Eurofighter und Leopardpanzer und will dabei möglichst auch Nachwuchs gewinnen. Verband der Familienunternehmer fordert Verzicht auf Sommerpause im Bundestag. Wegen der anstehenden Reformen bei Rente sowie Kranken- und Pflegeversicherung sei das nötig. Verbandschefin Ostermann schrieb zudem in einem Brief, es dürfe keinesfalls passieren, dass über den Sommer jede Einzelmaßnahme von verschiedenen Interessengruppen zerpflückt werde. Ebola-Patient darf Berliner Charité verlassen. Nach gut 2 Wochen Behandlung ist der US-amerikanische Arzt, der sich in der Demokratischen Republik Kongo infiziert hatte, offensichtlich in gutem Gesundheitszustand. Die Klinik teilte mit, seit einer Woche sei kein Virus mehr bei ihm nachgewiesen worden. Im Einklang mit international üblichen Kriterien habe das zuständige Gesundheitsamt die Isolationsanordnung daher aufgehoben. Der US-Patient selbst bedankte sich umfänglich beim Charité-Team. Papst ruft Putin zu Verhandlungen mit Ukraine auf. Auf dem Flug nach Madrid sagte Leo XIV., man sollte zu Verhandlungen zurückkehren. Man müsse Druck ausüben, damit Gewalt und Krieg endeten und eine Lösung gefunden werde. Der Papst betonte, er mache sich große Sorgen um die Ukraine, die Lage werde immer schlimmer. Der Papst wurde am Vormittag vom Königspaar in Madrid empfangen. Während seiner 7-tägigen Reise in Spanien sind eine Reihe von Terminen geplant, unter anderem ein Treffen mit Missbrauchsopfern.
11: Gerade auf dem Land hört man oft das Knattern von Motoren. Das gute alte Mofa ist hier immer noch gefragt. In der Regel fährt es so um die 25 Kilometer pro Stunde, doch das geht auch schneller. Die Tuning-Szene versucht mehr aus dem Mofa rauszuholen. Auf der Straße sind die getunten Teile jedoch nicht erlaubt. Und Conny Kleinschroth hat mit einem 16-Jährigen aus Esselbach in Unterfranken gesprochen, der sein Mofa aufmotzt, damit Rennen gefahren werden können.
12: Also das Feeling ist schon brutal. Wenn man auf dem Mofa sitzt, Motor an, Welt aus, habe ich so das Gefühl. Da ist alles außenrum, ist wurscht.
13: Bela Feld ist ein echter Naturbursche und er lässt es gern ruhig angehen. Auf seiner alten Zündapp zuckelt er mit 25 km/h am liebsten durch den Spessart, statt am Rechner zu zocken.
12: Man sieht halt auch keinen Erfolg. Wenn man da jetzt in das Spiel reingeht und spielt halt 2 Stunden, dann hat sich eigentlich nichts geändert, außer dass man halt viereckige Augen kriegt, wie meine Mutter immer sagt.
13: Das Mofa hat er auf dem elterlichen Hof entdeckt.
12: Klar, es ist schön, wenn man flott unterwegs ist, aber einfach, dass man sieht die Leute, wenn man im Dorf fährt, die Leute kennen einen, die grüßen einen, das ist das Schöne. Man fährt halt mit mehr Stil. Das ist das Fahrzeug, womit mein Opa schon gefahren ist vor 40 Jahren und damit fahre ich jetzt genauso weiter.
13: Seit etwa einem Jahr hat er jedoch auch Gefallen am Schnellfahren gefunden. Zusammen mit den Schürhorge schraubt er an einem Rennmofa. Das Team fährt in der Tuning-Klasse, also mit Originalrahmen und Originalmotor, erklärt Matze Müller, der Gründer der Schürhorge.
14: Im Rollerbereich, wenn man jetzt unterwegs wäre, da gibt es natürlich Tuning. Zylinder passen zum Auspuff, aber das ist beim Mofa nicht und das wollen wir auch nicht. Das heißt, wir basteln da seit Jahren erfolglos, erfolgreich rum, mal so, es ist ein Ausprobieren. Und genau das ist das, was wir wollen. Nichts von der Stange, sondern probieren. Probieren, probieren, damit wir den Grund haben, uns regelmäßig zu treffen.
13: Gerade in ländlichen Gegenden wie dem Spessart sind Mofas nach wie vor gefragt. Auf der Straße und auf dem Feldweg dürfen sie mit der getunten Maschine jedoch nicht rumheizen. Bis zu 75 km/h schnell sind sie damit. Dafür gibt es Rennen auf extra dafür angelegten Strecken. Die Rennserie des DMV Mofa Cup geht zurück auf die Idee eines Polizisten, der denen, die er früher kontrolliert hat, einen Ort zum Fahren geben wollte, erklärt Rennleiter Jürgen Schmidt.
15: Die dürfen ja Verstärkungen reinmachen, Verstrebungen. Die dürfen auch am Motor ein bisschen verändern, je nach Klasse. Wir haben ja Standardklasse, Tuning, Prototypen. Jeder fährt in seiner Klasse. Die fahren ja nicht alle gegeneinander, sondern jeder nur in seiner Klasse. Also nicht der Schnellste gewinnt. Der am Ende immer angekommen ist.
13: Durchhalten muss das Mofa von Bela und den Schürhorge also insgesamt 4 Stunden lang. Und genau das ist ihr Ziel. Beim Rennen sind 18 Teams gemeldet. Bis zu 13.000 Euro können in so einem Bike stecken. So viel haben die Schürhocker aber nicht investiert. Für sie zählt der Spaß. Doch ausgerechnet der unerfahrene Bela hat beim Rennen eine Panne.
16: Ach, Gaszug ist gerissen. Scheiße.
13: Den Gaszug bastelt das Team mit Mühe und Not wieder hin. Wertvolle Zeit ist verloren. Doch Bela wagt sich nochmal auf die Strecke. 2 Stunden dauert der letzte Teil des Mofa-Marathons. Am Ende schmerzen Arme und Beine.
16: Sehr schön war's. Ja, das war jetzt nochmal ein guter Abschluss, fand ich. Ich bin natürlich nicht so schnell wie die Großen, ne? Aber ich bin auch noch jünger und noch nicht auf so vielen Rennen wie die.
13: Das Mofa hat auch durchgehalten und Bela freut sich schon aufs nächste Rennen.
5: Conny Kleinschroth hat einen Blick auf die Mofa-Tuning-Szene in Unterfranken geworfen. Johannesburg ist eine Stadt der Gegensätze. In der größten Wirtschaftsmetropole Südafrikas liegen wohlhabende Gegenden und heruntergekommene Viertel dicht nebeneinander. Vor allem in der vernachlässigten Innenstadt türmen sich auf öffentlichen Flächen und in Grünanlagen Müllberge. Jumna Boykes will sich damit nicht abfinden. Die 74-Jährige greift selbst zur Schaufel, pflanzt Blumen und Gemüse. In Johannesburg ist sie inzwischen als Guerilla-Gärtnerin bekannt. Und unser Korrespondent aus dem ARD-Studio Johannesburg, Stefan Überbach, hat sie getroffen.
17: Schmutzige Plastiktüten, leere Essensverpackungen, Bauschutt, alte Autoreifen. Am Rand der Lang Street im Ortsteil Bertrams liegt haufenweise Müll. Dazwischen kniet Jumna Boykes auf dem Boden, drückt kleine Pflanzen in die Erde.
18: This was a dumping area.
19: Das hier war einmal eine Müllkippe. Und vor etwa 4 Jahren begann ich, es in einen Gemüsegarten zu verwandeln. Ich wollte Kinder ernähren, denn hier gibt es viele Kinder, die Hunger haben.
17: Mais hat sie angebaut, Kürbisse und Bohnen, auch ein paar Tomaten. Aber vieles davon war schon verschwunden, bevor überhaupt geerntet werden konnte.
18: It was just about hunger.
19: Damals ging es nur um Hunger. Die Leute hatten nicht die Geduld zu warten, bis alles reif ist. Und einige haben es sogar gepflückt, um es zu verkaufen. Nicht einmal um andere oder sich selbst zu ernähren. Sie haben es verkauft.
17: Statt Gemüse pflanzt Mama Jumna, wie sie in ihrem Viertel genannt wird, inzwischen lieber Blumen. Baut Heilkräuter an, die vor Krankheiten schützen, räumt vermüllte Ecken auf und verwandelt sie in bunte Gärten. Allen Widerständen zum Trotz.
18: I call myself a guerrilla garden.
19: Ich nenne mich eine Guerilla-Gärtnerin, weil ich in den Ecken putze und pflanze. Man wird provoziert, also muss man stark sein wie ein Guerilla.
17: Stark ist sie, keine Frage, und energisch. So einfach lässt sich die 74-Jährige nicht unterkriegen, auch wenn sie sich immer wieder über die Gleichgültigkeit, die Acht und die Teilnahmslosigkeit vieler Menschen in ihrer Nachbarschaft ärgert.
18: Even if you can clean and plant.
19: Selbst wenn man alles sauber macht und pflanzt, kommen die Leute und zerstören die Pflanzen oder werfen wieder Schmutz darauf. Sogar Bauschutt wird auf die Pflanzen gekippt. Es gibt überhaupt keine Wertschätzung.
18: You are not appreciated at all.
17: Schon seit Jahren steckt Johannesburg in einer tiefen Krise. Öffentliche Aufgaben werden vernachlässigt. Die Wasser- und Stromversorgung stockt immer wieder. Müll bleibt vor allem in den heruntergekommenen Vierteln der inneren City einfach liegen. Dass ihr die Stadt beim Kampf gegen den Dreck zu Hilfe kommen wird, glaubt die Guerilla-Gärtnerin längst nicht mehr.
19: Wenn Sie mich danach fragen, kommen mir die Tränen, weil sich niemand kümmert. Wenn etwas kaputt ist, ruft man sie an. Wenn Wasser ausläuft wegen Müllablagerungen, sie kommen nicht. Ich bin sehr, sehr enttäuscht von der Stadt. Wirklich sehr.
18: Very, very disappointed with the city. Very.
17: Die Blumen und Heilpflanzen für ihre Innenstadtgärten bezahlt Jumna Boykes von ihrer schmalen Pension. Auch das Werkzeug, die Gießkanne, den Spaten, die Handschuhe und die Müllsäcke kauft sie selbst. Nebenbei organisiert die ausgebildete Landwirtin kleine Schulungen, spricht über Nachhaltigkeit, Abfallvermeidung und Gemeinschaftsgeist. Denn sie hofft nach wie vor auf mehr Unterstützung aus der Nachbarschaft, wenn sie irgendwo in ihrem Viertel den Dreck von der Straße sammelt oder Blumenbeete anlegt.
19: Ich appelliere an die Gemeinschaft, sich zu engagieren. Keine Müllkippen mehr. Rettet unseren Planeten bitte.
18: Save our planet, please.
5: Ein Beitrag von Stefan Überbach über das Müllproblem in Johannesburg und eine Frau, die sich dagegen wehrt.
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5: Das Metropolitan Museum of Art in New York ist schon jetzt das berühmteste Museum in den USA. 6 Millionen Menschen kommen jedes Jahr in das direkt am Central Park gelegene Met, um sich Kunstwerke von der Antike bis zur Moderne anzuschauen. Schräg gegenüber befindet sich ein kleines Museumsjuwel, die Neue Galerie, dessen Hauptattraktion die österreichische Mona Lisa ist, Gustav Klimts goldene Adele. Jetzt wollen Met und Neue Galerie, beides Besuchermagneten im Big Apple, fusionieren. Aus New York berichtet Martin Ganselmeier.
20: Es ist wie so oft im Leben. Bei großen Entscheidungen helfen persönliches Vertrauen und langjährige Zusammenarbeit. So auch bei Ronald Lauder, dem 82-jährigen Kosmetikunternehmer, Kunstsammler und Gründer der Neuen Galerie. Hoffentlich lebe ich noch viele Jahre, aber ich wollte sicherstellen, wenn ich nicht mehr da bin, dass die Neue Galerie die Neue Galerie bleibt. Ronald Lauder war in den 80er Jahren US-Botschafter in Österreich. Dort lernte er die Wiener Familie Hollein kennen. Sohn Max ist seit 8 Jahren Direktor des bekanntesten Museums in den USA, des Metropolitan Museums of Art. Zuvor war Hollein 15 Jahre lang Museumsdirektor der Frankfurter Schirn-Kunsthalle. Ihm und dem großen Met vertraut Lauder nun seine schmucke neue Galerie an. Vollzogen wird die Fusion in 2 Jahren. Für Met-Direktor Max Hollein ist dies
21: nicht nur eine unglaubliche Leistung eines Sammlers, es ist auch eine sehr großzügige Geste, eine der großzügigsten Schenkungen überhaupt an einem Museum.
20: Die neue Galerie liegt nur 5 Minuten vom Met entfernt, ebenfalls an der Fifth Avenue. Das Jugendstilgebäude erwarb Lauder, um hier seine Gemäldesammlung auszustellen. Darunter bedeutende österreichische und deutsche Expressionisten wie Oskar Kokoschka, Ernst Ludwig Kirchner, Max Beckmann und Franz Marc. Hauptattraktion der neuen Galerie ist das weltberühmte Porträt der Adele Bloch-Bauer, die goldene Adele von Gustav Klimt, bekannt aus dem Film mit Helen Mirren, Die Frau in Gold. Das von den Nazis einer jüdischen Familie enteignete Gemälde kaufte Lauder 2006 zum damaligen Rekordpreis in Höhe von 135 Millionen Dollar. Dem ARD-Studio New York sagt Lauder, ich habe 3 Kategorien von Kunst.
22: I have 3 categories of art. Oh, oh my, and oh my God.
20: Alle Gemälde in der neuen Galerie gehören für ihn in die Kategorie Oh mein Gott.
22: All the paintings in the neue Galerie are Oh my God.
20: Met-Direktor Max Hollein verspricht, die neue Galerie werde ihren eigenständigen Charakter bewahren. Klimts österreichische Mona Lisa wird nicht ins Met abwandern, sondern im Jugendstilgebäude der neuen Galerie bleiben. Gleichzeitig freut sich Hollein, dass mit Lauders Gemälden eine Lücke im Angebot des Met geschlossen wird.
21: Gerade Brücke, Blauer Reiter oder auch österreichischer Expressionismus, das waren sicher nicht Stärken des Mets. Und das wird dadurch natürlich sofort zu einem Zentrum.
20: Die Fusion zwischen Met und Neuer Galerie ist nicht nur eine künstlerische Win-Win-Situation für beide Museen. Dank großzügiger Spenden wurde ein Vermögensstock gebildet, dessen Zinsen den laufenden Betrieb der Neuen Galerie dauerhaft finanzieren. Und noch etwas will Ronald Lauder bewahren, das Café Sabarski im Erdgeschoss der Neuen Galerie. Die kulinarischen Spezialitäten aus Österreich und das typische Ambiente eines Wiener Kaffeehauses machen das Café zum beliebtesten Museumsrestaurant in New York.
22: I love the Wiener Schnitzel, but I also love the Weißwurst.
20: Erst Klimt und die Expressionisten anschauen, dann noch ins Café Sabarski. Für viele New Yorker gehört das zusammen. Und so soll es bleiben, sagt Ronald Lauder. Denn
22: any museum

0: Die politisch motivierte Kriminalität bleibt in Deutschland ein großes Problem. Nach Recherchen der Welt am Sonntag hat die Zahl der Delikte im vergangenen Jahr einen neuen Höchststand erreicht. Aus der NDR-Nachrichtenredaktion Thorsten Lange.
1: Danach registrierten die Behörden mindestens 85.000 solcher Taten, wobei die Zahlen aus Rheinland-Pfalz noch fehlen. Im Jahr 2024 waren es rund 84.000 Straftaten. Dazu gehören Gewaltkriminalität wie tätliche Angriffe oder Brandanschläge, aber auch Propagandadelikte, Hasskommentare und Beleidigungen. Politiker zeigen sich alarmiert. Nordrhein-Westfalens Innenminister Reul sagte, politisch motivierte Kriminalität sei längst keine Fußnote mehr, sondern ein Härtetest für die Demokratie. Die größte Gefahr stellt weiterhin der Rechtsextremismus dar. Bei linksextremen Straftaten gab es laut Zeitung den stärksten Zuwachs.
0: Zum Tag der Organspende sind heute bundesweit zahlreiche Aktionen geplant. Die zentrale Veranstaltung ist in Leipzig und steht unter dem Motto Zeit, Zeichen zu setzen. Ziel ist es demnach, Bürgerinnen und Bürger zu überzeugen, eine Entscheidung für oder gegen eine Organspende zu treffen. Deutschland liegt bei der Zahl der Organspenden im europaweiten Vergleich seit Jahren am unteren Ende der Tabelle. Im vergangenen Jahr spendeten 985 Menschen nach ihrem Tod ihre Organe. Das ist zwar die höchste Zahl seit 2012, zugleich befinden sich aber mehr als 8.000 schwerkranke Menschen auf der Warteliste für ein Spenderorgan. Die USA und der Iran haben sich erneut gegenseitig angegriffen. Außerdem gab es im Südlibanon wieder israelische Attacken. Aus der NDR-Nachrichtenredaktion Diane Batani.
2: Die US-Streitkräfte haben nach eigenen Angaben 4 iranische Drohnen abgeschossen und Radaranlagen im Iran angegriffen. Teheran meldete daraufhin Vergeltungsschläge. Die Revolutionsgarde habe Drohnen auf Kuwait und Bahrain gestartet. In der Nähe des Flughafens von Kuwait und in Bahrain sollen Explosionen zu hören gewesen sein, mutmaßlich durch den Abschuss der Drohnen. Laut US-Militär wurden 6 abgefangen, eine 7. habe ihr Ziel verfehlt. In dem Konflikt zwischen Israel und der Hisbollah im Libanon sind nach Angaben der libanesischen Armee mehrere ihrer Soldaten getötet worden. Ziel des israelischen Angriffs sei ein Militärfahrzeug gewesen. Die Armee hält sich traditionell aus den Kämpfen heraus.
0: Kurz vor dem Start der Fußball-Weltmeisterschaft wirft der Iran dem Gastgeberland USA eine diskriminierende Behandlung vor. Einige Funktionäre des iranischen Fußballverbandes hätten keine Visa für die Einreise in die Vereinigten Staaten bekommen, heißt es. Aus der Sportredaktion Luca Benincasa.
3: Nach Angaben der iranischen Nachrichtenagentur Tasnim wurde unter anderem auch dem Teammanager, den Vertretern des Außenministeriums und der Sicherheitsabteilung sowie dem Pressechef der Mannschaft die Einreise in die USA verweigert. Insgesamt ist von 12 abgelehnten Einreiseanträgen die Rede. Eine offizielle Bestätigung des Verbandes steht noch aus.
0: Die Hamburger CDU hat Dennis Thering erneut zu ihrem Landesvorsitzenden gewählt. Beim Landesparteitag stimmten gut 86% der Delegierten für Thering, der seit April 2023 im Amt ist. Auch in Mecklenburg-Vorpommern findet derzeit ein Landesparteitag der CDU statt. Dort haben die Christdemokraten ihren bisherigen Landesvorsitzenden Daniel Peters im Amt bestätigt. Er bekam gut 97% der Stimmen. Das Wetter in Norddeutschland. Sonne und Wolken, gebietsweise Schauer, vereinzelt auch Gewitter bei 19 bis 24 Grad. Morgen bei vielen Wolken, zeitweise Regen oder Schauer, vereinzelt Gewitter. Ab dem Nachmittag von Südwesten her trockener bei 17 bis 20 Grad. Am Montag heiter bis wolkig, am Abend Schauer, teils Gewitter, 20 bis 24 Grad. Und am Dienstag wechselhaft bei 16 bis 20 Grad. Das waren die Nachrichten.
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0: Stau oder stockender Verkehr ab 5 Kilometer. A1 Bremen Richtung Osnabrück, zwischen Uphusen, Bremen-Mahndorf und Arsten 5 Kilometer. Die A1 Osnabrück-Münster ist zwischen Lengerich und Lattbergen wegen Brückenarbeiten bis Sonntag 6 Uhr gesperrt. A7 Hamburg Richtung Hannover, zwischen Schneverdingen und Soltau Süd 6 Kilometer stockend. Und A7 Hannover Richtung Hamburg zwischen Galstorf und Horster Dreieck 7 Kilometer stockend. Außerdem die A7 Hannover Richtung Flensburg zwischen Hamburg-Hausbruch und dem Elbtunnel 6 Kilometer. Wir wünschen Ihnen eine sichere und gute Fahrt.

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1: Mit Michael Küster. Enttäuschte Gesichter gestern bei der deutschen Fußball-Nationalmannschaft. Youngster Lennart Kahl muss nach seinem Muskelbündelriss im Oberschenkel die Weltmeisterschaft von zu Hause aus verfolgen. Das Talent des FC Bayern hätte bestimmt keine schlechten Chancen gehabt, von Beginn an zu spielen. Und deshalb ist der Ausfall des 18-Jährigen auch für DFB-Präsident Bernd Neuendorf doppelt bitter.
2: Das drückt so ein bisschen die Stimmung, muss man sagen. Er war ja wirklich die letzten Spiele top unterwegs und hat uns viel Freude gemacht, denke ich. War auch so jemand, der für die Medien hier, glaube ich, ein interessanter Spieler war, wo es interessant gewesen wäre, den zu beobachten über so ein Turnier und seine Entwicklung. Ist jetzt leider nicht. Für den Jungen extrem bitter. Das einzig Positive ist, wenn man dem überhaupt was abgewinnen kann, dann, dass er noch einige Weltmeisterschaften wahrscheinlich vor sich hat. Aber für den Moment ist das sehr, sehr traurig, finde ich. Und die Verabschiedung war auch entsprechend.
1: Für den verletzten Kahl wurde der Leipziger Ouedraogo nachnominiert. Der wird heute Abend im letzten Test vor der WM gegen die USA natürlich noch nicht mit dabei sein können. Zuletzt hat die DFB-Elf ja 8-mal hintereinander gewinnen können. Und deswegen hätte auch Bundestrainer Julian Nagelsmann bestimmt nichts gegen Sieg Nummer 9, gegen den WM-Gastgeber.
3: Siege sind immer wichtig fürs Selbstvertrauen und wenn du gewinnen kannst, ist immer gut. Aber wenn wir nicht gewinnen würden, bricht auch die Welt jetzt nicht komplett zusammen, sondern müssen wir einfach die richtigen Lehren draus ziehen. Aber wir gehen das Spiel so an, wie wenn es das Eröffnungsspiel wäre und versuchen es zu gewinnen. Es wird auch, glaube ich, eine spezielle Atmosphäre, es ist ein cooles Stadion. Chicago hat kein WM-Spiel, hat eine WM-Historie, wie wir schon drüber gesprochen haben. Da freuen wir uns drauf. Die Fans, glaube ich, werden sehr frenetisch. Die Mannschaft ist gut, der Gegner ist gut, wir sind gut drauf. Und es wird sicherlich ein gutes Spiel für die Zuschauer hier, aber auch für die Zuschauer in Deutschland. Und klar versuchen wir zu gewinnen.
1: Deutschland gegen die USA. Anstoß ist um 20.30 Uhr. Wir übertragen das komplette Spiel hier im Programm live und in voller Länge. Die Tenniswelt blickt heute Nachmittag ganz gespannt nach Paris, denn dort steht mit der Polin Maja Chwalinska zum allerersten Mal eine Qualifikantin im Endspiel. Ihre Gegnerin ist Mira Andreeva aus Russland, zwar erst 19 Jahre alt, aber aufgrund ihrer starken Leistungen zuletzt natürlich die große Favoritin Guido Ringel. Ich könnte mir vorstellen, dass die Sympathien der Zuschauer in Paris aber der Außenseiterin gelten. Ist das so?
4: Ja, definitiv. Die hat die Herzen hier erobert. Maja Chwalinska, die Polin, ist eine, die natürlich hier die Sympathien auf ihrer Seite hat. Man hat das letztes Jahr schon gesehen mit Louise Boisson, die als Qualifikantin ins Halbfinale kam. Gut, das war eine Französin, aber auch hier hat man Maja Chwalinska ins Herz geschlossen und Mira Andreeva ist diejenige gewesen, die an Boisson letztes Jahr im Viertelfinale gescheitert ist, die hat sozusagen eine Rechnung offen, auch noch mit dem französischen Publikum. Also die wird hier nicht gerade geherzt und gebusselt, weil sie im letzten Jahr da auch ein bisschen ausgeflippt ist und sich im Ton vergriffen hat. Insofern, ja, dieses französische Publikum wird eher auf der Seite von Chwalinska stehen.
1: Guido, angenommen, die Polin gewinnt auch dieses Finale. Welchen Stellenwert in der Tenniswelt hätte der Grand Slam einer Qualifikantin?
4: Das hat es schon einmal gegeben in den vielen Jahrzehnten der Tennisgeschichte. Emma Raducanu in New York, also bei den US Open vor 5 Jahren, 2021. Damals die Britin sensationell auch als Qualifikantin eben nicht nur bis ins Finale, sondern sich dann auch noch die Trophäe gesichert. Aber das ist bisher ein Einzelfall. Jetzt hat es Chwalinska geschafft hier ins Finale. Und man sieht schon am Vergleich mit der Geschichte, was das für eine außerordentliche Leistung wäre für sie. Natürlich noch umso mehr, denn sie ist ja eine, die auch mit Depressionen zu kämpfen hatte, davon jetzt aber gut erholt ist mittlerweile, aber dennoch als noch Nummer 114 der Welt, sie wird sich natürlich stark verbessern, auch auf jeden Euro angewiesen ist. Jetzt hat sie mit dem Finale schon eine Menge Geld verdient. Das kann sie noch verdoppeln und das hätte dann natürlich für sie nochmal auch einen doppelten Wert.
1: Jetzt rein vom Gefühl her, Guido, du hast ja das ganze Turnier bis jetzt auch richtig innig verfolgt, möchte ich sagen. Welchen Verlauf des Matches hältst du für wahrscheinlich heute?
4: Ja, wir sind ja unter uns, das wird Andreeva niemals verlieren. Also das kann ich mir beim besten Willen nicht vorstellen. Die hat hier vor einer Stunde auch nochmal so fast eine Dreiviertelstunde trainiert, ganz gewissenhaft, ganz konzentriert. Sie weiß um ihren großen Moment. Auch sie steht ja zum ersten Mal in einem Grand-Slam-Finale. Sie ist die bessere Tennisspielerin mit mehr Druck, mit mehr Power. Und ich glaube, sie ist reif für den Titel.
1: Jetzt sind wir gespannt. Das war Guido Ringel.
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5: Mit Ulrike Heckmann, willkommen. Mecklenburg-Vorpommern wählt am 20. September einen neuen Landtag. Die Landesverbände von CDU und Grünen wollen sich an diesem Wochenende dafür positionieren. Die CDU will den Sprung auf die Regierungsbank schaffen im Herbst, die Grünen den Wiedereinzug in den Landtag. Die AfD lag in der repräsentativen Mai-Umfrage von Infratest DIMAP im Auftrag des NDR mit 36% in Mecklenburg-Vorpommern weit vorn, gefolgt von der SPD mit 27% und der Linken mit 13%. Die CDU liegt derzeit auf Platz 4 mit 10%. Die Grünen lagen im Mai mit 4% dahinter. Wir wollen zunächst auf die CDU schauen, deren Delegierte seit gestern in Linstow im Landkreis Rostock tagen. Am Mittag wurde der Spitzenkandidat, Fraktionschef Daniel Peters, als Landesparteichef im Amt bestätigt mit 97,2% Zustimmung. Ihr Wahlprogramm hatte die Nordost-CDU bereits am Abend verabschiedet. Unsere Korrespondentin in Linstow, Anna-Lu Beckmann, schildert, womit die CDU in Mecklenburg-Vorpommern punkten will.
6: Indem man klar macht, dass die CDU einen Unterschied bedeutet. So sagte es zumindest Daniel Peters, der Spitzenkandidat und ja auch gleichzeitige Landesvorsitzende der Christdemokraten hier im Nordosten. Es geht darum, einen Unterschied zu machen zu links und einen Unterschied zu machen zu rechts, so sagte er es. Und das scheint auch die Kernbotschaft für den Wahlkampf zu sein. Hier wurde vorhin der Wahlwerbespot gezeigt, da konnte man das auch schon sehen. Peters will, wie er sagt, den rot-roten Niedergang sowie den blauen Untergang des Landes verhindern. Die CDU, die sei die politische Mitte. Und wenn man ins Wahlprogramm guckt, das ja hier gestern verabschiedet wurde, dann steckt da wenig Überraschung drin. Da setzt die CDU auf vermeintliche Kernthemen, auf Wirtschaft und auch auf Themen wie die Sicherheit. Bisher wird öffentlich wenig über Inhalte diskutiert und vor allem wenig über originäre Landesthemen. Öffentlich geht es vor allem darum, sich am Bund abzuarbeiten und zwar aus allen Richtungen. Und da muss man schon sagen, da stellt sich die Frage, kann die CDU eigentlich in dieser Situation überhaupt noch punkten? Und da sind sich auch viele Mitglieder hier in Linstow unsicher.
7: Das Programm an sich finde ich persönlich wirklich gut. Aber was ich merke als Bürgermeisterin auch, dass es echt schwer ist, die Leute zu erreichen und auch mit Sachthemen zu überzeugen.
8: Wir sitzen zwischen zwei Lagern, die mit Angst operieren. Das Lager um Frau Schwesig herum sagt, wir haben Angst vor der AfD, dass die Demokratie kaputt machen. Die AfD sagt, ja, wir haben Angst, dass die etablierten Parteien das so weitermachen und das Land in den Ruin führen. Wir sitzen wie zwischen zwei Mühlsteinen.
9: Also meiner Meinung nach, die Prognosen, wie man immer sagt, Wahlkampf wurde erst noch gemacht. Es zeigt sich zum Schluss. Aber vermutlich müsste man wieder mehr das Augenmerk auf die eigentlichen Kernthemen der CDU bringen. Unabhängig davon erschwert natürlich auf Bundesebene die aktuellen Streitigkeiten den Wahlkampf. Das ist also eine schwierige Gemengelage, wo vielleicht der Landesverband nicht unbedingt 100% Einfluss aufs Ergebnis hat.
10: Es ist immer vorwärts gegangen und es wird auch diesmal vorwärts gehen.
5: Stimmen vom Landesparteitag der CDU in Linstow, Anna-Lu Beckmann, berichtete. Anders als andere Landesverbände, die sich von der Bundespolitik zuletzt eher distanziert hatten, hatte die CDU in Mecklenburg-Vorpommern ausdrücklich auch Bundeskanzler Merz eingeladen, der am Vormittag dort sprach. Ganz Deutschland werde auf diese Wahl in Mecklenburg-Vorpommern schauen, so Merz, bei der die demokratische Mitte unter Beschuss sein werde. Merz wörtlich, wir sind am stärksten, wenn nicht jeder Landesverband, nicht jeder Kreisverband, nicht jeder Vertreter für sich denkt. Zitat Ende. Auch die Grünen sehen sich als Stabilitätsanker für eine künftige Landesregierung in Mecklenburg-Vorpommern. Umfragen zufolge müssen sie aber um den Wiedereinzug in den Landtag bangen. Wahlumfragen sahen die Partei derzeit bei 4-5%. Ingo Bötig beobachtet den Delegiertentag in Stralsund und schildert, mit welchen Argumenten die Partei potenzielle Wählerinnen und Wähler überzeugen will.
11: Ich glaube, das steht schon im Titel des Wahlprogramms, klare Kante Zukunft. Sie wollen vor allen Dingen die Natur, den Klimaschutz nach vorne stellen. Mecklenburg-Vorpommern, so heißt es im Entwurf, lebt von seiner reichen Natur. Die Lebensraum und unsere Lebensgrundlage sind doch dieser Schatz, sei bedroht. Und genau darauf richten sie sich aus. Sie wollen letztendlich auch den Klimaschutz in die Landesverfassung aufnehmen. Und nach dem, was wir hören, sie wollen auch dafür sorgen, dass Mecklenburg-Vorpommern spätestens 2040 klimaneutral ist. Also um die Umweltschutz- und Klimaschutzziele ist es, glaube ich, hauptsächlich bei den Grünen bestellt. Sie richten sich damit natürlich vor allem auch an die junge Generation, aber sagen gleichzeitig auch an die Eltern und an die Großeltern der jungen Generation, um die dann hoffentlich auch als Wählerinnen und Wähler bei der Landtagswahl im September zu gewinnen. Auf einem Flyer steht hier ganz klar, 5% Grüne im Landtag bedeutet 0% AfD-Regierung. Die Partei will die AfD verhindern durch eine, wie sie sagt, demokratische Mehrheit. Sie möchte eine starke Stimme für Demokratie, Klimaschutz und weltoffenes Mecklenburg-Vorpommern sein. Und das kann man sicherlich auch an den Zahlen festmachen, wie knapp das ist. Beim letzten Trend lagen die Grünen nur noch bei 4% beim NDR-MV-Trend im März dieses Jahres. Im September vorigen Jahres waren sie bei 5% nach den ganzen Querelen in der Partei, die es gegeben hatte um Personal. Inzwischen versuchen sie, sich wieder ein bisschen inhaltlich zu konzentrieren, was ihnen möglicherweise helfen könnte, die 5% auch wieder dann zur Wahl zu erreichen. Die Partei möchte sich wirklich, das ist das Ziel, für die nächsten Monate auf Inhalte konzentrieren und die Personalstreitigkeiten der letzten Monate um die Fraktionsvorsitzende im Landtag und ihren damaligen Stellvertreter beiseite zu schieben.
5: Aus Stralsund, Ingo Bötig. Am Abend wollen die Grünen in Mecklenburg-Vorpommern dort ihr Wahlprogramm verabschieden. Auch die Bundeswehr wirbt, wenn auch nicht um Stimmen, so doch um zukünftiges Personal. Dazu dient heute auch der bundesweite Tag der Bundeswehr, der Einblicke in den Alltag der Streitkräfte bieten soll. Soldatinnen und Soldaten stellen dabei unter anderem Großgeräte, den Fuhrpark und ihre Waffen vor und präsentieren ihre Arbeit bei Live-Demonstrationen. In Eckernförde zum Beispiel steht dabei die Arbeit der Marine im Vordergrund. Bastian Pöls erzählt mir.
12: Der Marinestützpunkt Eckernförde ist einer von bundesweit 10 Bundeswehrstandorten, die heute die Türen für Besucherinnen und Besucher öffnen. Im Fokus stehen dabei Jugendliche zwischen 16 und 20 Jahren, die eine Einladung per Postkarte erhalten haben. Sie sollen am Tag der Bundeswehr vor allem die Möglichkeit bekommen, sich über die Karrierechancen bei der Truppe zu informieren. Diejenigen, die sich angemeldet haben, erhalten während des Events eine persönliche Begleitung von Soldatinnen und Soldaten und bekommen die Anreisekosten erstattet. Für alle weiteren Besucher präsentiert die Marine Übungen auf See, zum Beispiel mit Kampfschwimmern und Minentauchern. Die anderen Teilstreitkräfte Heer und Luftwaffe sind unter anderem mit Panzern und Kampfflugzeugen vor Ort. Die Bundeswehr will mit diesem Tag, der jährlich seit 2015 stattfindet, nach eigenen Angaben Transparenz schaffen und den Dialog mit der Gesellschaft fördern.
5: Vor gut 2 Monaten war es eins der großen Themen in Hamburg. Ein Wolf hatte eine Frau in einer Hamburger Einkaufspassage verletzt. Jetzt ist der Wolf laut Umweltbehörde der Hansestadt wahrscheinlich tot. Das Jungtier war nach dem Vorfall im Stadtteil Altona in der Innenstadt gefangen worden und wurde danach bei seiner Auswilderung mit einem Sender versehen. Jörn Streller-Pohl berichtet.
13: Der junge Wolf war zunächst in eine Wildtierauffangstation in Niedersachsen gekommen. Am Ostersonntag wurde er dann mit einem Sender ausgestattet und im Süden Hamburgs an der Grenze zu Niedersachsen wieder freigelassen. Die Umweltbehörde hatte damals versichert, den Wolf jederzeit orten zu können. Bis Ende Mai liegen die Daten des Senders vor. Dann ist der Kontakt abrupt abgerissen, schreibt die Behörde auf NDR-Anfrage. Ein Defekt sei unwahrscheinlich, ebenso, dass der Wolf das Halsband verloren hat. Nach ihren Angaben konnte bei einer Suchaktion weder der Wolf noch das Halsband gefunden werden. Deshalb sei der Tod des Tieres wahrscheinlich. Fachleute gehen davon aus, dass der junge Wolf erschossen und der Sender zerstört wurde. Da Wölfe grundsätzlich unter Schutz stehen, hätte ein Abschuss genehmigt werden müssen. Ob dieses Szenario aber wirklich stimmt, wird weiter von den Behörden in Hamburg und in Niedersachsen untersucht.
5: In Brake im Landkreis Wesermarsch in Niedersachsen beginnt in diesen Minuten eine Demonstration gegen die geplante Vertiefung der Weser. Dazu aufgerufen haben mehrere Umweltverbände. Jonathan Gabers.
14: Demonstriert wird an der Kaje und auf der Weser, denn ein Teil der rund 100 erwarteten Demonstranten paddelt mit Kanus und Booten zu der Kundgebung. Die Umweltverbände fürchten unter anderem, dass durch die Vertiefung Felder versalzen und die Weser verschlicken könnte. Außerdem unterstütze der Umschlag von Futtermitteln am Braker Hafen die industrielle Massentierhaltung und das Abholzen des Regenwaldes in Südamerika. Die Kritik an der Weservertiefung ist aktuell, aber nicht neu, genau wie die Gegenargumente. Der Wirtschaftsverband Weser und Ministerpräsident ließ, sehen die Arbeiten als notwendig an, damit der Hafen Brake langfristig wettbewerbsfähig bleiben kann. Auch Bundeskanzler Merz hatte sich zuletzt für die Vertiefung der Weser ausgesprochen. Die zunehmende Verschlickung und den steigenden Salzgehalt der Weser allein auf die Vertiefung zu schieben, sei falsch, so der Wirtschaftsverband. Noch dieses Jahr soll die Planfeststellung, die Weser zu vertiefen, beantragt werden. Das hat eine Sprecherin des zuständigen Wasserstraßen- und Schifffahrtsamts dem NDR bestätigt. Schon vor rund 10 Jahren hatte der BUND gegen eine geplante Weservertiefung geklagt und Recht bekommen.
5: Für die Energiewende wird als Rohstoff unter anderem Lithium gebraucht, für die Akkus in E-Autos zum Beispiel. Doch bislang wird Lithium komplett importiert. Möglicherweise könnte es in Zukunft allerdings auch bei uns, zum Beispiel in Niedersachsen, abgebaut werden. Helmut Eickhoff.
15: In Hannover ist die Bundesanstalt für Geowissenschaften und Rohstoffe. Wissenschaftler dort forschen, was so los ist im Untergrund. Auch ob und wie viel Lithium sich im Boden befindet. Projektleiter André Stechern.
16: Wir haben hier 1 Liter Tiefenwasser aus unserer Forschungsbüro. Das Wasser kommt aus etwa 3800 Meter Tiefe. Und neben vielen anderen Stoffen, die das Wasser so orange färben, haben wir etwa 1,2 Gramm Lithiumchlorid hier drin gelöst.
15: Die Idee ist, lithiumhaltiges Wasser aus tausenden Metern Tiefe zu fördern. Aus diesem wird der Rohstoff dann abgetrennt und das Wasser wieder in den Boden gepresst. Doch wo genau würde es sich lohnen zu fördern? Der Erdölkonzern ExxonMobil schaut sich im Moment Daten von alten Tiefbohrungen an, spricht von Schreibtischarbeit. Ergebnis offen. Stechern glaubt, dass es in ein paar Jahren soweit sein könnte.
16: Ein Szenario würde wahrscheinlich so aussehen, dass wir Anfang der 2030er Jahre mit einer ersten Produktion beginnen können. Und ich gehe davon aus, dass dann in den nächsten 10, 20 Jahren sich hier in Deutschland eine Lithiumproduktion etablieren kann.
15: Niedersachsens Wirtschaftsminister Tonne von der SPD findet die Pläne gut.
17: Ich glaube, es ist ganz entscheidend, dass wir eigene Rohstoffe auch dazu nutzen, uns eben unabhängig von Lieferketten zu machen. Wir sehen eine aggressive Handelspolitik, insbesondere von China. Wir sehen all die Unsicherheiten, die es gibt. Je breiter wir uns aufstellen, auch mit anderen Partnern, je mehr wir auch im eigenen Land haben, desto besser ist das für uns.
15: Bis es soweit ist, muss aber noch einige Jahre geforscht werden, meint André Stechern von der BGR.
16: Unser letztes Forschungsprojekt in diesem Bereich lief die letzten 4 Jahre und ist gerade zu Ende gegangen. Wir fahren momentan das Thema zweigleisig weiter. Zum einen versuchen wir, die Methoden, die wir untersucht haben, in Chile anzuwenden, aber auch gerne weiterhin in Norddeutschland. Das heißt, wir haben jetzt gerade einen Forschungsantrag gestellt.
15: Das Potenzial ist offenbar riesig. Forscher gehen davon aus, dass bis zu 30 Millionen Tonnen Lithium in Deutschlands Untergrund lagern.
5: Ein Bericht aus Hannover war das von Helmut Eickhoff.
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19: Heute mit Gisela Former. Und mit dabei sind diesmal Kinder aus Niedersachsen.
20: Hallo, ich bin Lea und ich bin 11 Jahre alt.
21: Hallo, ich bin Mariella und 12 Jahre alt.
22: Hallo, ich bin Sandria und ich bin 12 Jahre alt.
23: Hallo, ich bin David und ich bin 12 Jahre alt.
24: Wir gehen alle in die Klasse 5F an der Oberschule an der Welfenallee in Celle.
25: Und das sind heute die Themen.
19: Keine Wohnung, weil man ein Kopftuch trägt, kein Job, weil man eine Behinderung hat oder zu alt ist, das darf in Deutschland nicht sein. Denn in unserem Grundgesetz steht, dass alle Menschen gleich sind. Egal, welche Religion oder welches Geschlecht sie haben, woher sie kommen, wie alt sie sind oder ob sie eine Behinderung haben. Trotzdem passiert das. Aber Menschen, die benachteiligt werden, können sich an eine Stelle wenden, die ihnen weiterhilft. Die Antidiskriminierungsstelle des Bundes. Und die hat jetzt mitgeteilt, wie viele Menschen sich im letzten Jahr an sie gewandt haben. Das wollen wir uns in dieser Ausgabe der Kindernachrichten näher anschauen. Nein, das war das häufigste Wort am vergangenen Sonntag in Hamburg. Dort hat es nämlich eine Abstimmung darüber gegeben, ob Hamburg Gastgeber für Olympische Sommerspiele werden soll. Aber die meisten Menschen, die mitgemacht haben, wollen keine Olympischen Spiele in ihrer Stadt und haben Nein gesagt. Aber warum? Darüber wollen wir mit euch heute in unserem zweiten Thema in den Kindernachrichten sprechen. Mehr als 13.000. So viele Menschen wie noch nie haben sich im letzten Jahr in Deutschland bei einer offiziellen Stelle beschwert, weil sie sich benachteiligt und diskriminiert gefühlt haben.
26: Diskriminierung bedeutet, dass so Leute fertig gemacht werden wegen ihr Aussehen, wo sie herkommen und ja, wie viel Geld sie haben.
27: Ich glaube, viele Leute werden diskriminiert auch meistens wegen der Hautfarbe und vom Aussehen.
19: Bei den Beschwerden ging es zum Beispiel darum, dass Menschen mit dunkler Hautfarbe oder fremd klingenden Namen bei der Suche nach einer Wohnung Absagen bekamen oder bei der Suche nach einem Job, obwohl sie zum Beispiel eine passende Ausbildung dafür hatten. Wenn das so ist, nennt man das auch Rassismus. Wenn jemand einen Menschen abwertend, also gemein behandelt oder auch ausgrenzt und verletzt. Das passiert nicht nur Erwachsenen.
1: Ich habe schon mal miterlebt, wie eine Freundin von mir beleidigt wurde und auch geschlagen wurde wegen ihrer Hautfarbe.
19: Übrigens, das Wort Rassismus kommt von Rasse, so wie es sie bei Tieren gibt. Aber bei uns Menschen, da gibt es keine Rassen. Und es gibt noch mehr Gründe für Diskriminierung im alltäglichen Leben. Darüber geklagt haben zum Beispiel auch Menschen mit einer Behinderung oder ältere Menschen. Sie haben sich an eine Stelle gewandt, wo man sich beraten lassen und Hilfe bekommen kann. Sie heißt Antidiskriminierungsstelle des Bundes. Aber es ist zu befürchten, dass es tatsächlich viel mehr Fälle gibt als die gemeldeten 13.000. Deshalb haben die Kinder, die in dieser Folge mitgemacht haben, auch einige Tipps.
26: Man kann helfen, wenn man zu einem Lehrer geht oder zu einem Erwachsenen in der Nähe. Man kann zu deren Eltern gehen, man kann auch so anrufen bei den Eltern.
1: Ja, man kann halt auch hingehen und fragen, warum halt unfair behandelt wird und was es soll.
27: Ich finde, Leute sollen sich halt auch halt einsetzen dafür, wenn die sehen, dass jemand diskriminiert wird. Und der diskriminiert wird, soll auch sich versuchen, irgendwie Hilfe zu holen.
19: In Deutschland ist Diskriminierung nämlich verboten. Das steht so im Grundgesetz geschrieben. Das sind die wichtigsten Regeln für das Zusammenleben in unserem Land. Da steht, alle Menschen sind gleich und haben die gleichen Rechte. Egal, woher sie kommen, welche Hautfarbe sie haben, an welche Religion sie glauben oder ob sie eine Behinderung haben.
27: Also ich finde es schön, unterschiedlich zu sein, nicht immer gleich zu sein. Und als wenn man alle unterschiedlich sind, kann man dann auch etwas erfahren, was die anderen wissen.
1: Zum Beispiel, man kann sich dann halt anfreunden und halt auch so miteinander gegenseitig lernen von der anderen Kultur und sich austauschen.
27: Ich finde, alle sollen gleich behandelt werden und alle sind halt Menschen und sind, wie sie sind.
19: Ja oder nein? Die Menschen in Hamburg konnten am vergangenen Sonntag darüber abstimmen, ob in der Zukunft in ihrer Stadt Olympische Sommerspiele stattfinden sollen oder nicht. Am Ende gab es mehr Nein als Ja-Stimmen. Aber warum eigentlich? Da gibt es eine Reihe von Gründen.
27: Ich glaube, die waren wahrscheinlich unzufrieden, wegen die wollten nicht, dass es in ihrer Stadt so voll wird und überall so laut.
26: Ich glaube schon, dass sie sich darum Sorgen gemacht haben, dass deren Stadt ein bisschen so vermüllt wird. Das könnte auch vielleicht stinken und so, das würden die dann eklig finden.
1: Ich denke auch, dass es dann sehr dreckig wird und dass sie deswegen auch für Nein gestimmt haben, weil dann auch die Umwelt sehr dreckig wird.
2: So würde ich in Hamburg leben, würde ich mir auch Sorgen machen wegen dem Müll, wegen den Kosten. Und es wäre halt zu viel Kosten und so.
19: Natürlich wäre es sehr teuer, weil Sportstätten neu gebaut oder alte renoviert werden müssten. Es würde viele Baustellen geben, auch um Straßen zu reparieren oder Zug- und Busverbindungen zu verbessern. Die Olympia-Gegner finden, dieses Geld sollte man lieber für andere wichtige Dinge zahlen, zum Beispiel für Schulen. Die Olympia-Befürworter fänden es aber gut, wenn mehr Geld für moderne Sportstätten ausgegeben wird. Außerdem fänden sie es schön, die besten Sportler mal live zu sehen und die besondere Stimmung bei so einem riesigen Sportevent zu erleben. Und für Hotels und Restaurants könnten mehr Besucher aus aller Welt natürlich ein gutes Geschäft bedeuten. Wir haben die Kinder aus Celle in Niedersachsen gefragt, wie fändet ihr Olympische Spiele in der eigenen Stadt? Würdet ihr gerne mal zu olympischen Wettkämpfen fahren? Wenn ja, zu welchen?
27: Ich finde das cool. Ich wäre auch dann hingegangen, aber es wird wahrscheinlich dann auch sehr dreckig sein auf den Straßen.
2: Ich fand es cool und ich würde aufgeregt sein.
1: Ja, es wäre cool, aber es wäre halt auch ein bisschen schlecht, weil halt generell jetzt schon so viele Baustellen sind.
26: Ich finde es auch cool. Ich würde mir gerne Fußball angucken oder schwimmen, weil das für mich sehr interessant ist. Und ich habe auch früher auch Fußball gespielt.
1: Ich würde mich sehr für die Sommer-Olympia interessieren und auch zuschauen. So schwimmen und joggen, Fahrrad fahren.
27: Ich würde mir auch Fußball angucken.
19: Mal abwarten. Vielleicht gibt es in 10 Jahren oder später anderswo in Deutschland Olympische Sommerspiele. München, Berlin und das Ruhrgebiet in Nordrhein-Westfalen sind noch im Rennen. In Norddeutschland könnten dann Kiel oder Rostock für die Segelwettkämpfe dabei sein. Die Entscheidung, welche Stadt in Deutschland sich als Olympiagastgeber international bewirbt, fällt in 3 Monaten, im September.
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1: Um 15 Uhr mit Astrid Fietz. Hass, Einschüchterung und Gewalt gegen politische Gegner nehmen einem Zeitungsbericht zufolge weiter zu. Die Bundesländer meldeten im vergangenen Jahr mindestens 85.000 politisch motivierte Straftaten. Das berichtet die Welt am Sonntag und beruft sich auf Daten aus 15 Ländern. Nur Rheinland-Pfalz fehle. Aus der NDR Nachrichtenredaktion Karl Schreiber.
2: Demnach wird der Höchstwert aus dem Jahr 2024 übertroffen und innerhalb der vergangenen 10 Jahre habe sich die Zahl der politisch motivierten Straftaten mehr als verdoppelt. Ermittler führen die Entwicklung vor allem auf den polarisierten Bundestagswahlkampf 2025 und internationale Krisen wie den Nahostkonflikt zurück, heißt es in dem Bericht. Allerdings würden Hasskommentare im Netz und Beleidigungen von Politikern auch häufiger angezeigt als vorher.
1: Der US-amerikanische Ebola-Patient ist aus der Berliner Charité entlassen worden. Laut Krankenhaus ist er in einem guten Gesundheitszustand. Seit einer Woche sei das Virus bei ihm nicht mehr nachgewiesen worden. Der Arzt hatte sich in der Demokratischen Republik Kongo mit einer Ebola-Variante infiziert, für die es weder eine Impfung noch eine spezielle Therapie gibt. Er wurde mit einem Spezialflugzeug nach Berlin geflogen und unter hohen Sicherheitsvorkehrungen in die Charité gebracht. Heute ist Tag der Organspende. Bundesweit sind aus diesem Anlass zahlreiche Aktionen geplant. Mehr als 8.000 schwerkranke Menschen stehen derzeit in Deutschland auf der Warteliste für ein neues Organ. Prozentual die meisten Spenderinnen und Spender leben in Hamburg. Aus Hamburg Susanne Röse.
3: Wie aus aktuellen Zahlen der Deutschen Stiftung Organtransplantation hervorgeht, kommen in Hamburg rechnerisch 35 Organspender auf 1 Million Einwohnerinnen und Einwohner. Im Bundesdurchschnitt sind es 13,1. Und auch bei der Zahl der in Hamburg von Januar bis Ende Mai transplantierten Organe gibt es einen deutlichen Zuwachs. Laut DSO waren es dieses Jahr bisher 105 Organe. Im Vorjahreszeitraum gab es 86 Transplantationen. Hamburgs Sozialsenatorin Melanie Schlotzauer hat sich unterdessen erneut für die sogenannte Widerspruchslösung ausgesprochen. Damit würde auch in Deutschland jeder Mensch automatisch zum Organspender werden, außer er widerspricht zu Lebzeiten.
1: Der Verband der Familienunternehmer hat die Bundestagsabgeordneten aufgefordert, ihre Sommerpause ausfallen zu lassen. Die Zeit müsse genutzt werden, um geplante Reformen schon im August zu beschließen. Im Herbst sei es zu spät, um Investitionen ordentlich kalkulieren zu können, heißt es in einem Brief von Verbandschefin Ostermann. Die parlamentarische Sommerpause findet von Anfang Juli bis Anfang September statt. Am Vormittag hat Bundeskanzler Merz den Fliegerhorst Lage bei Rostock besucht. Dort präsentiert sich am heutigen Tage der Bundeswehr das taktische Luftwaffengeschwader Steinhoff in der Öffentlichkeit. Wie der Besuch des Kanzlers verlief, berichtet Juliane Mau aus Lage.
4: Das war wirklich nur eine Stippvisite vom Kanzler. Er kam mit dem Regierungsflieger und hat zumindest nicht im Stau gestanden. Dann ging es ganz fix zum Gespräch mit Eurofighter-Piloten. Kurz hat er auch mit Besuchern gesprochen, aber er war auch schnell wieder weg auf zum Parteitag nach Linsdow. So hat er auch leider verpasst, wie viele Familien hier heute angereist sind, um sich über den Wehrdienst zu informieren. Hunderte junger Leute sind gekommen und werden hier auch intensiv von Soldaten betreut, dürfen im Eurofighter sitzen und bekommen wirklich jede Frage beantwortet.
1: Und das waren die Nachrichten. Das Wetter in Norddeutschland. Sonne und Wolken, gebietsweise Schauer, vereinzelt auch Gewitter möglich bei 19 bis 24 Grad. In der Nacht dann wechselnd bewölkt und gelegentlich Regen bei 15 bis 10 Grad. Morgen bei vielen Wolken zeitweise Regen oder Schauer, vereinzelt Gewitter. Ab dem Nachmittag wird es von Südwesten her trockener, 17 bis 20 Grad. Am Montag ist es teils heiter bis wolkig, am Abend kann es ein paar Schauer geben, teils mit Gewitter bei 20 bis 24 Grad und am Dienstag wechselhaft bei Temperaturen von 16 bis 20 Grad. Es ist 15.04 Uhr.
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1: Stau oder stockender Verkehr ab 5 Kilometern. A1 Bremen Richtung Osnabrück zwischen Uphusen, Bremen-Marndorf und Arsten 5 Kilometer. Die A1 Osnabrück-Münster ist zwischen Lengerich und Lattbergen wegen Brückenarbeiten bis Sonntag um 6 Uhr gesperrt. A7 Hamburg Richtung Hannover zwischen Schneferdingen und Soltau Süd 6 Kilometer stockend. A7 Hannover Richtung Hamburg zwischen Garlstorf und Horster Dreieck 7 Kilometer. Und A7 Hannover Richtung Flensburg zwischen Hamburg-Hausbruch und dem Elbtunnel 6 Kilometer. Wir wünschen Ihnen eine sichere und gute Fahrt.
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5: Mit Edgar Endres. Wie verläuft das Finale der French Open in Paris bei den Frauen? Hat die Favoritin Mira Andreeva trotz ihrer erst 19 Jahren die Coolness, den Pokal zu holen? Oder gelingt der krassen Außenseiterin aus Polen Maja Chwalinska die Sensation? Als erste Qualifikantin einen Grand-Slam-Titel in Paris zu gewinnen. Guido Ringel kann all die Fragen noch nicht beantworten, denn das Match beginnt ja erst in 10 Minuten. Welchen Eindruck hast du von den beiden Spielerinnen beim Warmmachen und wie verhält sich das französische Publikum?
6: Tja, beides kann ich noch nicht beantworten, weil in diesem Moment die letzten Klänge hier sozusagen abebben. Es ist eine Tanzdarbietung nochmal zum Besten gegeben worden als Einstimmung, als künstlerische Note. Der Pokal jetzt gerade in der Hand eines Tänzers wird jetzt übergeben an die Offiziellen. Darum geht's, um diesen Pokal. Und die beiden hast du genannt, Mira Andreeva und Maja Chwalinska, sind noch nicht hier, werden in Kürze erst auf den Court kommen. Aber zum französischen Publikum lässt sich eines ganz klar sagen. Die werden auf der Seite der kleinen Polin bei der Außenseiterin sein. Die werden sie unterstützen. Und es gibt hier auch mehrere polnische Blöcke, die sich kurzfristig noch Karten gesichert haben, um hier entsprechend ihre Landsfrau zu unterstützen. Also das ist eine einseitige Angelegenheit. Klar ist aber auch, dass hier Maja Chwalinska mit ihrem Tennis überzeugen muss, und sich nicht auf die Reaktion des Publikums verlassen kann. Mira Andreeva als Top-Ten-Spielerin ist eine harte Nuss und insofern wird es schwierig für sie dagegen zu halten. Aber sie hat gezeigt, was sie drauf hat in diesen Tagen von Paris und eine erneute Überraschung auch gegen die Favoritin ist nicht ausgeschlossen.
5: In einer Stunde sind wir dann live beim Spiel in Paris dabei. WM-Wahnsinn und Titelträume. Deutschland bei der Mega-WM, so heißt die Dokumentation der ARD zur anstehenden Fußball-WM. Moderatorin Esther Sedlacek und ARD-Experte Thomas Hitzlsperger sind dafür in die Ausrichterländer gereist und haben bei den Fans, bei Stars, bei Kritikern und der deutschen Nationalmannschaft selbst unterschiedlichste Stimmungsbilder eingeholt zur größten WM aller Zeiten.
7: Die Mega-WM. Sie ist geprägt von Superlativen und Gegensätzen. Da wäre die Euphorie über die WM-Teilnahme bei kleinen Nationen wie dem Inselstaat Curaçao.
8: The qualification by far in the history of the island, biggest event.
7: Doch was für die einen das größte Sportereignis der Geschichte ist, stellt für viele Fußballromantiker hierzulande eine Enttäuschung dar.
9: Ehrlich gesagt ist meine Vorfreude noch nie so gering gewesen wie dieses Jahr.
7: Anstoßzeiten mitten in der Nacht, enorm hohe Ticketpreise und Reisekosten. Das kritisieren die Fans und auch Bundestrainer Julian Nagelsmann.
10: Wenn du da mit zwei Kindern ein Spiel anschaust plus Flüge jetzt aus Deutschland gesehen, das ist ja für viele der Preis für 2-3 Jahre Urlaub. Ja, ich finde, da kommen wir leider ein bisschen weg von dem, was Fußball auch ausmacht.
7: Der Gigantismus der FIFA und auch die Politik von US-Präsident Donald Trump stoßen viele ab. Kritiker wie der Präsident des FC St. Pauli, Oke Göttlich, stellen die Frage:
11: Ist das eigentlich die freiheitliche Welt, in der wir dann am Ende schön Fußballfeste feiern wollen, ja oder nein?
7: Auf ihrer WM-Reise stellen Esther Sedlacek und Thomas Hitzlsperger auch fest, der Fußball ist insbesondere im Hauptausrichterland USA noch nicht so groß wie der Football etwa. Aber der Sport an sich ist riesig und vor allem die Show. Was sich die deutsche Mannschaft von all dem WM-Wahnsinn erhofft, Nationalspieler Nico Schlotterbeck ist sich sicher, Deutschland hat die Chance auf...
12: Auf den Titel, 100%. Also da bin ich auch sehr überzeugt. Und du musst immer nach dem Maximalen streben, weil wenn du nicht nach dem Maximalen strebst, dann bringt das dir im Fußball nichts. Give me a toast for
7: the American dream. Maximal viele Spiele, Teams und Entertainment, das verspricht die Mega-WM. Einen Vorgeschmack darauf gibt's in der Doku.
5: Ja, und die Doku ist seit Donnerstag in der ARD-Mediathek verfügbar und wird am Mittwoch, den 10.06. um 20.15 Uhr im Ersten ausgestrahlt. Und übrigens, heute Abend gibt's live den letzten Test der deutschen Fußballnationalmannschaft vor der WM in Chicago gegen die USA ab 20.30 Uhr hier komplett im Programm. Die New York Knicks gewinnen ein dramatisches zweites Finalspiel um den Titel in der nordamerikanischen Profiliga NBA und führen damit in der Finalserie Best of 7 mit 2-0. Mit 105-104 bei den San Antonio Spurs geht das Match an New York. Es war der 13. Playoff-Sieg in Folge. Die nächsten beiden Spiele finden jetzt bei den Knicks statt. Zu Spiel 3 hat sich sogar Präsident Donald Trump angekündigt.
13: aktuelle Informationen von BR24 gemeinsam mit NDR Info, am Mikrofon Julia Walter. Seitdem Bundesgesundheitsministerin Warken ihren Reformentwurf für die Pflegeversicherung vorgestellt hat, wird darüber auch diskutiert. Und es wird immer weitere Kritik laut. Nina Warken verteidigt zentrale Bausteine ihrer Reformvorschläge derweil. Sie will unter anderem Angehörige von Pflegebedürftigen früher an den Kosten beteiligen. Bislang gilt dafür eine Einkommensgrenze. Dirk Filzmaier berichtet.
14: Wer weniger als 100.000 Euro im Jahr verdient, muss sich seit einigen Jahren finanziell nicht mehr an der Pflege seiner Angehörigen beteiligen. Diese Grenze will Bundesgesundheitsministerin Warken allerdings abschaffen und hat das jetzt erneut verteidigt. Der Rheinischen Post sagte sie, es müssten wegen der angespannten Kassenlage auf allen staatlichen Ebenen auch Regelungen auf den Prüfstand, die zu einer Zeit gewährt wurden, als die Finanzsituation deutlich besser war. Das für die Pflege fehlende Geld, wenn Angehörige nicht einspringen müssen, wird vom Sozialamt, also der Allgemeinheit, getragen. Kritik an der höheren Belastung für Angehörige, aber auch an den geplanten Kürzungen bei den Pflegekräften kommt vom saarländischen Gesundheitsminister Jung. Er moniert, dass dadurch Probleme nicht gelöst, sondern nur verlagert werden. Eine nachhaltige Pflegereform müsse die Pflegeversicherung strukturell stärken und die Lasten fair verteilen, auch wenn eine Stabilisierung der Pflegeversicherung notwendig sei. Weitere Kritik kommt vom Pflegeforscher Heinz Rothgang. Er geht nicht davon aus, dass das von Warken angepeilte Sparziel von 11 Milliarden Euro mit ihren Reformplänen erreicht werden kann. Allein die avisierten Mehreinnahmen bei Kinderlosen seien um mehr als das Doppelte zu hoch angesetzt. Außerdem rechnet Rothgang mit einer Explosion der Anträge auf eine Pflegeeinstufung, bevor die Reform in Kraft tritt, und spricht von einem schlechten Signal für die Neugewinnung von Pflegekräften, sollte die geplante Begrenzung der Lohnentwicklung in Kraft treten. Der am Freitag veröffentlichte Reformentwurf für die Pflegeversicherung sieht neben den genannten Punkten auch strengere Vorgaben für die Einstufung in die Pflegegrade vor, spätere Zuschüsse für die Eigenanteile in Pflegeeinrichtungen und auch eine höhere Beitragsbemessungsgrenze. Bis Mitte kommender Woche können Länder und Verbände zu den Reformplänen noch Stellung nehmen, bevor der formale Gesetzgebungsprozess über den Bundestag eingeleitet wird.
13: Die Zahl der politisch motivierten Straftaten hat sich in den vergangenen 10 Jahren in Deutschland mehr als verdoppelt. Besonders alarmierend ist den Sicherheitsbehörden zufolge dabei die anhaltend hohe Gewaltbereitschaft. Thorsten Lange mit Einzelheiten.
15: Danach registrierten die Behörden mindestens 85.000 solcher Taten, wobei die Zahlen aus Rheinland-Pfalz noch fehlen. Im Jahr 2024 waren es rund 84.000 Straftaten. Dazu gehören Gewaltkriminalität wie tätliche Angriffe oder Brandanschläge, aber auch Propagandadelikte, Hasskommentare und Beleidigungen. Politiker zeigen sich alarmiert. Nordrhein-Westfalens Innenminister Reul sagte, politisch motivierte Kriminalität sei längst keine Fußnote mehr, sondern ein Härtetest für die Demokratie. Die größte Gefahr stellt weiterhin der Rechtsextremismus dar. Bei linksextremen Straftaten gab es laut Zeitung den stärksten Zuwachs.
13: Der Iran hat dem WM-Gastgeber USA diskriminierende Behandlung vorgeworfen. Denn einige Personen, die mit der iranischen Fußballnationalmannschaft reisen wollten, bekommen offenbar keine Einreisevisa. Luca Benincasa aus Köln dazu.
16: Mehrere Funktionäre des iranischen Fußballverbandes werden laut Medienberichten für die Fußballweltmeisterschaft keine Visa zur Einreise in die USA erhalten. Dazu gehört auch der iranische Verbandspräsident Mehdi Taj. Nach Angaben der iranischen Nachrichtenagentur Tasnim wurde unter anderem auch dem Teammanager, den Vertretern des Außenministeriums und der Sicherheitsabteilung sowie dem Pressechef der Mannschaft die Einreise in die USA verweigert. Insgesamt ist von 12 abgelehnten Einreiseanträgen die Rede. Eine offizielle Bestätigung des Verbandes steht noch aus. Die betroffenen Funktionäre sollen die iranische Mannschaft dennoch heute nach Tijuana begleiten, um in Mexiko dann erneut Visa-Anträge für die Einreise in die USA zu stellen. In der Stadt nahe der Grenze zum US-Bundesstaat Kalifornien wird das Team in der Nacht zum Sonntag erwartet. Alle Spieler hatten zuvor ein Visum zur Einreise in die USA erhalten.
13: Und damit ist es jetzt 3:15 Uhr.
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17: Mit Yajimai. Merz weist Zweifel an Fähigkeit der Regierung zur Modernisierung Deutschlands zurück. Das Land habe die Kraft für die notwendigen Reformen und einen neuen Aufbruch, betonte der Bundeskanzler beim Landesparteitag der CDU Mecklenburg-Vorpommerns in Listow. Laut Merz werden Union und SPD die geplanten Sozialreformen trotz interner Diskussionen beschließen. Verband der Familienunternehmer fordert Verzicht auf Sommerpause im Bundestag. Wegen der anstehenden Reformen bei Rente sowie Kranken- und Pflegeversicherung sei das nötig. Verbandschefin Ostermann schrieb zudem in einem Brief, es dürfe keinesfalls passieren, dass über den Sommer jede Einzelmaßnahme von verschiedenen Interessengruppen zerpflückt werde. Pistorius lobt Fortschritte bei Aufrüstung der Truppe. Am Standort der Universität der Bundeswehr in Neubiberg bei München sagte der Verteidigungsminister, man arbeite erfolgreich und schnell daran, dass die Soldatinnen und Soldaten die beste Ausstattung und Ausbildung bekämen. Ebola-Patient darf Berliner Charité wieder verlassen. Nach gut 2 Wochen Behandlung ist der US-amerikanische Arzt, der sich in der Demokratischen Republik Kongo infiziert hatte, offensichtlich in gutem Gesundheitszustand. Die Klinik teilte mit, seit einer Woche sei kein Virus mehr bei ihm nachgewiesen worden. Im Einklang mit international üblichen Kriterien habe das zuständige Gesundheitsamt die Isolationsanordnung daher aufgehoben. Der US-Patient selbst bedankte sich umfänglich beim Charité-Team. Papst ruft Putin zu Verhandlungen mit Ukraine auf. Auf dem Flug nach Madrid, sagte Leo XIV., man sollte zu Verhandlungen zurückkehren. Man müsse Druck ausüben, damit Gewalt und Krieg endeten und eine Lösung gefunden werde. Der Papst wurde am Vormittag vom Königspaar in Madrid empfangen. Er bleibt 7 Tage in Spanien.
13: Weniger als die Hälfte der Deutschen gehört noch zu einer der beiden großen christlichen Konfessionen. Gut 6% sind Muslime. Insgesamt sind die Religionen im Laufe der Jahre vielfältiger geworden. Deshalb gibt es in einigen Städten sogenannte Häuser der Religionen. Die Idee dahinter? Das friedliche Koexistieren der Glaubensgemeinschaften. In München haben sich Mitarbeiter solcher Einrichtungen jetzt getroffen, auch um darüber zu beraten, wie so ein Haus in der bayerischen Landeshauptstadt aussehen könnte. Jasper Riemann über den Workshop.
18: Der Religionswissenschaftler Martin Rötting von der Uni Salzburg schaut zu, was sich die Teilnehmer alles so überlegen. Er hat die Tagung organisiert, bei der sich Studierende, Dozentinnen und Religionsvertreter vernetzen.
19: Es ist völlig klar, auch ein Fußballstadion hilft nicht, dass alle Kinder einen Platz haben zum Fußballspielen. Aber es zeigt grundsätzlich, Fußball ist etwas, was uns wichtig ist. Ein Opernhaus wird nicht allen dazu helfen, Musikunterricht zu bekommen. Aber es zeigt, die Darstellung der Künste ist uns wichtig. Und ich könnte fortfahren. Und so denken wir, dass ein Haus der Kulturen und Religionen eben symbolisch zeigen kann, dass der Dialog wichtig ist und ihn punktuell fördern kann.
18: In München hatten sie schon ein Konzept. Es gibt seit Jahren einen Verein, dessen Vorsitzender der Religionswissenschaftler Rötting ist. Die Idee war, ein Haus, in dem Christen, Muslime, Juden, aber auch Buddhisten, Hinduisten, die Bahai und andere Gemeinschaften religiöse Räume haben, es aber auch gemeinschaftlich genutzte Räume gibt. Doch die Umsetzung in der Bogenhausener Nazarethkirche scheiterte aus finanziellen Gründen. Dazu kommt, seit dem 7. Oktober 2023, dem Überfall der Terrororganisation Hamas auf Israel, ist der interreligiöse Dialog schwierig geworden. Rötting wünscht sich daher deutlicheren Rückhalt, vor allem von den Spitzen der Religionsgemeinschaften in München. Jetzt sucht der Verein einen neuen Ort. Rötting zitiert den berühmten Spruch des Verfassungsrichters Ernst Wolfgang Böckenförde, wonach der säkularisierte Staat von Voraussetzungen lebe, die er selbst nicht garantieren könne. Diese Voraussetzungen der Demokratie muss demnach jemand anderes schaffen.
19: Früher dachte man da an die großen sogenannten Volkskirchen. Und heute ist die Welt pluraler geworden, deswegen müssen das mehrere Religionen machen. Und denen fällt es aber nicht so leicht, den Dialog einfach so miteinander zu führen, weil sie über die Jahrtausende, kann man sagen, eigentlich eher gelernt haben, gegeneinander zu sein.
18: Zur Münchner Tagung ist auch Sören Rekel-Bludau angereist, der beim Hannoveraner Haus der Religionen für Öffentlichkeitsarbeit zuständig ist. Das Haus gibt es schon seit mehr als 20 Jahren.
20: Es hat einfach mit den Jahren gute Traditionen entwickelt, dass wenn zum Beispiel ein Anschlag auf eine Synagoge wie in Halle stattgefunden hat, dass das erste war, dass die muslimischen Vertreter die jüdischen Kollegen angerufen haben und gefragt haben, was können wir für euch tun? Und dann wurde gemeinsam was organisiert, es wurde gemeinsam eine Stellungnahme verfasst.
18: Das Hannoveraner Haus der Religionen versteht sich als Ort der religiösen Bildung. Aus Verwaltung, Polizei und Schulen kommen Gruppen dort in die Ausstellung. Darin haben Religionsgemeinschaften jeweils eigene Räume kuratiert.
2: Was mir wirklich wichtig ist bei interreligiösen Orten, interreligiösen Häusern, ist, dass dort Menschen zusammenkommen, die vielleicht sonst nicht zusammengekommen wären.
18: Sagt Melly Fersi, die das sogenannte College of Interreligious Studies in München leitet. In diesem Institut absolvieren internationale Studierende ein Programm, das sich um interreligiösen Dialog dreht. Auch das College, so hat man sich das vorgestellt, sollte zum Münchner Haus der Religionen gehören.
2: Mir gefällt der Begriff von Muträumen ganz gut, dass die Individuen auch lernen, sich gegenseitig zuzuhören und im Kontakt mit dem Fremden über den anderen lernen oder mit dem anderen lernen, aber auch sehr viel über sich selbst.
18: In München gibt es ein Haus der Religionen vorerst nur aus Lego. Die Workshop-Teilnehmer in der Katholischen Akademie haben sich so einiges überlegt.
21: Auf jeden Fall in der Mitte ist ein Garten und gerade wurde schon mal eine Gebetsnische installiert.
13: An Ideen mangelt es nicht für ein künftiges Haus der Religionen in München. Ein Beitrag von Jasper Riemann war das. In einer der größten Wellblechsiedlungen Südafrikas nahe Kapstadt gibt es eine Bäckerei, die nur Kekse macht. Angefangen hat alles als Community-Projekt. Inzwischen hat die Bäckerei große regelmäßige Aufträge und etwa 80 Mitarbeiterinnen und Mitarbeiter. In Südafrika ist das eine echte Erfolgsgeschichte, die Leben zum Positiven verändert. Die Bäckerei beschäftigt fast nur Frauen und sie sperrt sich gegen künstliche Intelligenz. Jana Gent hat sich das Projekt angesehen.
22: Es herrscht geschäftiges Treiben in der Bäckerei. Was da gebacken wird, sind Schokokekse, Müsliriegel, Biskotti, Brownies, Butterkekse. Und was köstlich klingt, ist aber mehr als nur eine Leckerei. Kailicha Cookies, so heißt die Firma, ist eine Art Lebensader für viele Familien. Mehrheitlich sind dort Frauen angestellt. Violet Chabalala ist eine davon. Das ist schön für uns, denn ich habe gemerkt, dass wir alle hier alleinerziehende Mütter sind. Das heißt, wir können etwas erreichen. Wir können unsere Kinder versorgen und sind von niemandem abhängig. Nach deutschen Maßstäben ist die Bäckerei ein kleines Unternehmen. 80 Beschäftigte arbeiten dort. Das ist schon gewaltig, wenn man bedenkt, dass alles mal als kleines Projekt begonnen hat, um Frauen auf eigene Füße zu stellen und aus der Armut zu holen. Denn Khayelitsha bei Kapstadt ist eine der größten Wellblechsiedlungen Südafrikas. Audrey Williams leitet die Keksbäckerei und sagt, ein neuer Auftrag bedeutet immer auch einen neuen Arbeitsplatz. Wir haben hier eine kleine Glocke, eine alte Uhr, die wir läuten, wenn wir einen neuen Auftrag haben. Denn wir wissen, wenn diese Glocke läutet, dann heißt das, dass die nächste Frau auf der Liste angerufen wird. Das ist also etwas ganz Besonderes. Und als zuletzt diese Glocke läutete, da flossen einfach die Tränen. Ich kann gar nicht beschreiben, wie es sich anfühlt zu wissen, ja, es ist ein Auftrag. Aber ja, es ist auch dieser Anruf. Es ist das, was es in einem Haushalt bewirkt, wenn die Menschen wissen, dass diese Mutter zur Arbeit kommen und Teil unserer großen Kailicha Cookies Familie werden wird. Große Gewinnmargen hat die Bäckerei nicht, aber regelmäßige Aufträge. Das zählt. Und ganz wichtig für das Unternehmen, neue Maschinen stehen nicht auf der Anschaffungsliste. Kailicha Cookies hat eine ganz klare Entscheidung getroffen gegen Automatisierung und bewusst auch dagegen, künstliche Intelligenz einzusetzen. Es ist uns sehr wichtig, alles so manuell wie möglich zu belassen, denn dadurch entstehen Arbeitsplätze. Viele andere Unternehmen würden auf Massenproduktion, Mechanisierung und künstliche Intelligenz setzen. Das führt aber zu Arbeitsplatzabbau. All die Dinge, die entwickelt wurden, um uns das Leben zu erleichtern, führen am Ende zu Jobverlusten. Fast alles wird also von Hand gemacht. Gesiebt, geknetet, geformt, gebacken. Und am Ende in Tüten verpackt. Für den Handel rund um Kapstadt, aber ganz neu auch für eine europäische Fluggesellschaft, British Airways.
13: Jana Gent war das über eine Township-Bäckerei in Südafrika, die das Leben ihrer Beschäftigten maßgeblich verbessert. Count Basie, Duke Ellington, Lionel Hampton, Benny Waters, das sind nur einige wenige schillernde Musiker, die im Jazzclub Hannover gespielt haben. Wer die legendären 8 Stufen runter in den ehemaligen Kohlekeller mit seinen leuchtend orange-rot gestrichenen Wänden steigt, atmet nicht nur Geschichte ein, sondern erlebt auch die Leidenschaft derjenigen, die den Jazzclub Hannover nach wie vor mit Swing, Funk, Soul, Big Band Sound und Latin füllen. Andrea Schwietzer berichtet.
1: Für alle, die es noch nicht wussten, Hannover ist
2: eine sehr bedeutende Jazzstadt, weil wir uns hier ja einiges darauf einbilden, dass wir im April 1924 hier den ersten amerikanischen Jazzimport präsentiert haben, und zwar einen Tag vor Berlin. Das war Alex Hyde mit seinem Orchester. Ich glaube, der ist sogar um die Gage geprellt worden und ist dann mit nicht ganz so positiven Eindrücken von Hannover weiter nach Berlin.
1: Vanessa Erstmann ist gebürtige und begeisterte Hannoveranerin und seit 2020 erste Vorsitzende des Jazzclub, ehrenamtlich.
2: Meine wöchentliche Stundenzahl liegt immer mindestens bei 25 Stunden die Woche, manchmal auch bei 40.
1: Jetzt im Jubiläumsjahr ist der Kalender besonders voll. Die Historikerin kümmert sich um Presse, Marketing, die Sonderveranstaltungen zum Jubiläum und als Repräsentantin um die wichtige Vernetzungsarbeit, trifft Freunde und Förderer des Jazzclub. Unterstützt wird Vanessa Erstmann von rund 120 weiteren ehrenamtlichen Helferinnen, darunter immer mehr Frauen. Beim traditionellen Swinging Hannover, wo an Himmelfahrt wieder rund 60.000 Besucherinnen die Live-Konzerte unter freiem Himmel gefeiert haben, erzählen sie von dieser zweiten Familie, ihrem Jazzclub.
3: Das, was ich sozusagen an meiner Arbeitswelt verloren habe, das habe ich durch diesen Verein, durch diesen Club dazu gewonnen.
4: Ganz flache Hierarchie, im Grunde gar keine Hierarchie.
23: Und das Bedürfnis von meiner Seite war auch irgendwann mal es geben zu wollen für die Gemeinschaft.
24: Und es ist eine unglaublich bunte Mischung von Menschen, die man dabei kennenlernt.
1: In den letzten 60 Jahren haben sich nicht nur die Strukturen im Verein gewandelt, sind offener geworden, sondern auch das Programm. Den Beteiligten ist wichtig, Jazz in seiner ganzen Vielfalt zu zeigen. Vom klassischen Jazz-Trio über die Techno-Big-Band bis zur Blues- oder Latin-Formation. Beim Jazzfest vor dem neuen Rathaus war etwa Funk-Bassistin Nick West zu erleben.
2: Jazz steckt eigentlich auch überall drin. Und da ist für jeden Geschmack etwas dabei. Und deswegen arbeite ich immer darauf hin, die Menschen eben einfach dann mal in den Jazzclub zu holen, damit sie da einen tollen Abend, tolle Veranstaltungen verbringen und ihre persönliche Wahrnehmung eben öffnen und erweitern.
1: Der Jazzclub geht aber auch raus in die Stadt. Für die Geburtstagsreihe,
2: ich nenne es liebevoll die 60-Tour,
1: fanden und finden Konzerte im Varieté-Theater GOP, der Oper, im Wilhelm-Busch-Museum, im Sprengel-Museum und in der Orangerie in Herrenhausen statt. Außerdem startet gerade eine Sommerreihe mit dem Zoo Hannover. Jazz zwischen Eisbären und Pinguinen. Der Club auf dem Lindner Berg, ein ehemaliger Kohlekeller, bleibt aber die Herzkammer, auch im 60. Jahr. Künstlerinnen und Publikum kommen sich dort sehr nahe, intim und familiär. Von dieser Atmosphäre angestiftet hat so manche Jazzgröße nach dem Gig noch geholfen, den Club mit auszufegen. Und wer an der Bar einen Schnack hält, erfährt natürlich noch so manch andere legendäre Geschichte. Zum Beispiel die von Jazz-Perkussionist Lionel Hampton aus den 70er Jahren.
2: Er hatte im Vorfeld auch Stadtführungen bekommen und hat dann unter anderem bei Max Waloschke, gibt es heute noch, also das ist eher so gut bürgerliche Kost, da gab es dann ein schönes Eisbein, wahrscheinlich mit Sauerkraut, ich weiß es nicht, aber das muss ihm wohl so gut geschmeckt haben, oder fand er so toll, dass er da noch vor Ort auf einer Serviette einen Eisbein-Boogie komponiert hat. Und den hat er dann auch ins Goldene Buch der Stadt eingetragen.
13: Der Jazzclub Hannover feiert sein 60-jähriges Jubiläum. Dazu sind noch viele Konzerte geplant. Heute Abend zum Beispiel in der Staatsoper mit Sängerin Gabriela Koch, Saxophonist Stefan Abel und Pianist Lutz Krajenski.

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0: gesundheitlichen Zustand.
1: In Deutschland ist die Zahl der politisch motivierten Straftaten offenbar erneut gestiegen. Wie die Welt am Sonntag berichtet, registrierten die Behörden im vergangenen Jahr mindestens 85.000 entsprechende Fälle. Ein neuer Höchststand. Aus der in der Nachrichtenredaktion Jonas Valentin Weber.
2: Gegenüber 2024 ist die Zahl der politisch motivierten Straftaten damit nur leicht gestiegen. Nimmt man als Vergleich aber 2015, so hat sich die Zahl in den vergangenen 10 Jahren mehr als verdoppelt. Als Hauptgründe dafür, dass Hass, Beleidigungen und auch Angriffe auf politische Gegner im vergangenen Jahr weiter zugenommen haben, verweisen Ermittler laut der Zeitung auf den Bundestagswahlkampf und die Zuspitzung im Nahostkonflikt. Zugleich würden solche Fälle auch immer häufiger gemeldet. Der Welt am Sonntag liegen nach eigenen Angaben die Daten aus fast allen Bundesländern vor. Allein die aus Rheinland-Pfalz fehlen demnach.
1: Bundeskanzler Merz zeigt sich zuversichtlich, dass die Regierungskoalition trotz interner Diskussionen die geplanten Sozialreformen beschließen wird. Auf dem CDU-Landesparteitag in Mecklenburg-Vorpommern sagte Merz, die Koalition habe die Kraft und die notwendige Geschlossenheit. Arbeitgeber und Gewerkschaften rief er auf, bei dem für Mittwoch geplanten Treffen eigene Vorschläge für Reformen vorzulegen. Die Politik werde dann darüber entscheiden. In diesem Sommer wollen Union und SPD stärkere Veränderungen in der Gesundheitspflege, Renten- und Steuerpolitik auf den Weg bringen. Papst Leo ist zum Auftakt seiner Spanienreise von König Felipe und Königin Letizia empfangen worden. Der Papst besucht nach der Hauptstadt Madrid auch Barcelona und die Kanarischen Inseln. Aus Madrid, Franka Welz.
3: In seiner ersten Rede während seines Spanienbesuchs hat Papst Leo XIV. In Madrid zu Versöhnung und Zusammenarbeit unterschiedlicher Kräfte in Spanien aufgerufen. Im Königspalast unterstrich der Papst vor dem Königspaar, hochrangigen Politikern sowie dem diplomatischen Korps auch die Verantwortung Europas im Kampf gegen politische und gesellschaftliche Spaltung. Papst Leo sagte, die Versuchung, durch das Schüren von Polarisierung an Beliebtheit zu gewinnen, scheine heute eher zu wachsen als abzunehmen. Die Menschenwürde werde weiterhin verletzt. Im Umfeld neuer Technologien, zum Beispiel Social-Media-Plattformen oder künstlicher Intelligenz, verschärften sich Vorurteile, kritisches Denken werde geschwächt. Sich dem entgegenzusetzen, könne das Geschenk Europas an die Welt sein.
1: Lennart Karl fällt für die Fußball-Weltmeisterschaft aus. Der 18-jährige Offensivspieler vom FC Bayern München hat sich beim Training einen Muskelbündelriss im linken Oberschenkel zugezogen. Als Ersatz hat Bundestrainer Julian Nagelsmann Assan Ouedraogo vom RB Leipzig nachnominiert. Heute Abend trifft die deutsche Mannschaft im letzten Testspiel vor der WM in Chicago auf die USA. Dabei wird Manuel Neuer nach seiner Wadenverletzung noch nicht ins Tor zurückkehren. Das Wetter in Norddeutschland. Sonne und Wolken und gebietsweise Schauer, vereinzelt auch Gewitter bei 19 bis 24 Grad. Morgen bei vielen Wolken, zeitweise Regen oder Schauer, vereinzelt Gewitter möglich. Ab dem Nachmittag von Südwesten her dann trockener bei 17 bis 20 Grad. Am Montag ist es heiter bis wolkig. Am Abend gibt es ein paar Schauer, teils Gewitter bei 20 bis 24 Grad. Und am Dienstag wechselhaft bei 16 bis 20 Grad. Das waren die Nachrichten.
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1: Stau oder stockender Verkehr ab 3 Kilometern. Die A1 Osnabrück-Münster ist zwischen Lengerich und Lattbergen wegen Brückenarbeiten bis Sonntag 6 Uhr gesperrt. A7 Flensburg Richtung Hamburg zwischen Hamburg-Volkspark und dem Elbtunnel 3 Kilometer. A7 Hamburg Richtung Hannover zwischen Schneferdingen und Soltau-Ost 3 Kilometer. Und A7 Hannover Richtung Flensburg zwischen Hamburg-Hausbruch und dem Elbtunnel 4 Kilometer. Mehr Verkehrsinformationen finden Sie auf ndr.de und wir wünschen Ihnen jetzt eine sichere und gute Fahrt. Kommen Sie gut an.

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1: Mit Michael Küster. Endspiel der Tennisdamen bei den French Open. Wir sind mittendrin im Match zwischen der Russin Mira Andreeva und der Qualifikantin Maja Chwalinska. Für uns verfolgt Guido Ringel dieses Finale. Ein bisschen sind die Bälle schon übers Netz geschlagen worden. Guido, wie viel Klasse war bislang schon dabei?
2: Ja, viel Klasse, finde ich. Es ist ein hochinteressantes Match und hier prallen auch zwei Systeme aufeinander. 10 Minuten rum, 1-0 die Führung für Andreeva, die hat das Kunststück fertiggebracht.

0: dachte Chwalinska, der Polin, gleich mal den Aufschlag wegzunehmen. Aber es war halt interessant zu sehen. Beide haben ihre ganz eigene Art, Tennis zu spielen. Bei André war der Nummer 8 der Welt. Es ist Druck von der Grundlinie, immer wieder Geschwindigkeit, die Gegner unter Druck setzen. Und Maja Chwalinska ist eher so die smarte Spielerin, die schnell unterwegs ist, viel erläuft, das Tempo variiert, mal unterschnitten, mal mit Power in der Vorhand, dann wieder ein Stopp eingebaut. Das ist ihr Konzept, hier auch Gegnerinnen aus dem Rhythmus zu bringen und denen das Spiel ein bisschen schwieriger zu machen. Andreeva hält jetzt erst einmal dagegen, hat aber jetzt bei eigenem Aufschlag schon leichte Probleme, mit diesem Druck von Chwalinska umzugehen. 0:30, aber die Polin muss natürlich zeigen, als klasse, krasse Außenseiterin, dass sie das hier konstant auch bringt. Jetzt mal ein Stoppversuch von Andreeva, sieht man bei ihr nicht so häufig. Wie gesagt, die setzt mehr auf den Druck, vor allem mit der Vorhand von der Grundlinie. Aber dieser Stopp, obwohl der gar nicht so kurz war, gut getimed, weil er im Ansatz nicht zu sehen war von Chwalinska, der klaren Außenseiterin. Die Polin aber wird hier unterstützt, nicht nur von vielen Pariser Zuschauern, sondern auch von einigen polnischen Fans, die kurzfristig hier noch angereist sind. Also, wir sind noch in der Anfangsphase, keine Richtung zu erkennen. 1-0 Andreeva.
1: Guido Ringel war das live vom Tennis-Endspiel der Damen in Paris. Vom sommerlichen Sandplatz jetzt rein in den Winter. Denn beim Ski-Weltverband FIS geht's in diesen Tagen mal wieder, muss man sagen, drunter und drüber. Und das vor einem der wichtigsten Termine in diesem Jahr. Thorsten vom Wege hat die Einzelheiten.
2: Wenige Tage vor dem Wahlkongress des Ski- und Snowboard-Weltverbandes FIS schlagen wichtige nationale Verbände Alarm. Stefan Schwarzbach, Vorstandsmitglied des Deutschen Skiverbandes DSV, spricht Klartext und fordert die Entmachtung des amtierenden Weltverbandspräsidenten Johann Eliasch.
3: Wenn eine Organisation mehr Energie in interne Konflikte investiert als in die Entwicklung ihres eigentlichen Produkts, ihres Kerngeschäftes, also in den Sport, dann ist es definitiv Zeit für eine Veränderung.
2: Eliasch ist seit 2021 im Amt. Der gebürtige Schwede mit britischem Pass gilt ob seiner Amtsführung als höchst umstritten. Jetzt aber suchen seine Kritiker sogar die offene Konfrontation. Schwarzbach?
3: Wenn ein Riss immer größer wird und an die Substanz geht, dann hilft es irgendwann auch nicht mehr, immer wieder neue Spachtelmasse aufzutragen. Dann braucht es tatsächlich eine Kernsanierung und dann braucht es einen Neuanfang, und zwar einen echten Neuanfang. Und vor allem braucht es eben neue Glaubwürdigkeit.
2: Der Frontalangriff auf den Multimilliardär erfolgt nicht von ungefähr. Den nationalen Verbänden aus Deutschland, Österreich und der Schweiz liegen unglaublich klingende Zahlen vor, die die wirtschaftliche Situation der FIS als dramatisch kennzeichnen.
3: Was uns aktuell extreme Sorgen bereitet, ist die finanzielle Situation der FIS.
2: Zwar habe man, so Schwarzbach, der beim Deutschen Skiverband Geschäftsführer Marketing ist, trotz aller Bemühungen kein umfassendes Bild der finanziellen Lage erhalten, aber
3: nach all dem, was wir sehen, nach all den Unterlagen, die uns vorliegen, sprechen aber viele Anzeichen dafür, dass wir über einen Verlust in der Größenordnung von 80 bis 100 Millionen Schweizer Franken diskutieren müssen. Und wenn das wirklich zutrifft, dann reden wir eben nicht mehr nur über ein paar Ungenauigkeiten in den Büchern, sondern über ein massives Führungsproblem.
2: Stimmen diese Zahlen, hätte der Ski- und Snowboard-Weltverband seit Eliaschs Amtsbeginn rund 75% seines aktiven Vermögens verbraucht. Präsident Eliasch war eigentlich mit dem Ziel angetreten, durch die Zentralisierung des Marketings höhere Einnahmen zu generieren. Dieser Versuch scheint krachend gescheitert zu sein.
3: Genau deshalb ist es jetzt Zeit, die Weichen neu zu stellen.
2: Schwarzbach fordert von einer möglichen neuen Präsidentschaft Transparenz und die Bereitschaft, die Lage offen darzustellen. Gemeinsam mit dem österreichischen Skiverband und Swiss Ski aus der Schweiz wollen die Deutschen einen Neuanfang. Die Situation sei kritisch und auch nicht schnell zu lösen, so der DSV-Vorstand.
3: Da wird es einen durchaus längeren Prozess benötigen, dass wir wieder hoffentlich dann nach der nächsten Amtszeit dort stehen, wo die FIS vor einigen Jahren mal war, nämlich als gut geführter Weltverband.
2: Ob Eliasch abgewählt oder für weitere 4 Jahre im Amt bestätigt wird, entscheidet sich am 11. Juni auf dem Kongress im serbischen Belgrad. Aktuell zeichnet sich dabei ein Dreikampf zwischen dem amtierenden Präsidenten und seinen beiden Herausforderern, Viktoria Gosling aus Großbritannien und Alexander Ospelt aus Liechtenstein, ab.
1: Wir schauen noch kurz zum Basketball, denn da kann Alba Berlin heute dem FC Bayern ins Finale zur deutschen Meisterschaft folgen. Voraussetzung dafür ist ein weiterer Sieg über Bamberg. Die Franken wollen das natürlich verhindern und hoffen auf den 2:2-Ausgleich in der Serie Best of 5. Gespielt wird in Bamberg. Spiel Nummer 4 beginnt um 18.30 Uhr.
4: Aktuelle Informationen von BR24 gemeinsam mit NDR Info, heute mit Julia Walter. Zahnimplantate gelten als elegante Lösung, einen komplett fehlenden Zahn zu ersetzen. Allerdings, das Implantat ist nicht billig, das Einsetzen aufwendig und oft tun Kiefer- oder Zahnfleisch eine Weile weh. Wird die Behandlung allerdings vorher am Computer simuliert, lassen sich die Schmerzen verringern und die Kosten deutlich senken. Norbert Hackel mit einem Beispiel.
5: Manuela Bielke in Dresden hatte seit vielen Jahren eine Zahnlücke im hinteren Wangenbereich. Die 3 fehlenden Zähne wollte sie durch Implantate ersetzen lassen, hat aber immer wieder gezögert. Aus 3 Gründen.
6: Als erstes natürlich die hohen Kosten. Ich habe leider keine Zahnzusatzversicherung. Dann die Schmerzen, das natürlich auch alles sehr lange dauert.
5: Sie fasste sich schließlich ein Herz und holte sich zunächst Kostenvoranschläge ein. Je nach Zahnarzt liegen die Behandlungs- und Materialkosten für die 3 Zahnimplantate zwischen 3.000 und 9.000 Euro. Dr. Olaf Schenk vom Vorstand der Deutschen Gesellschaft für computergestützte Zahnheilkunde erklärt, wie es zu diesen Unterschieden kommt.
7: Wenn man die Kostenvoranschläge miteinander vergleicht, dann vergleicht man allerdings auch tatsächlich 2 verschiedene OP-Ansätze. Bei dem einen günstigeren Kostenvoranschlag hat der Operateur in seiner Planung auf einen Knochenaufbau verzichten können. Und da hat man natürlich schon Preisunterschiede, die durchaus eklatant sind.
5: Unsere Patientin in Dresden wendet sich an den Zahnarzt Dr. Konrad Kühnöl. Seit Jahren schon setzt er in seiner Praxis auf den Einsatz künstlicher Intelligenz, virtuelle Modelle, 3D-Druck und moderne Fräsmaschinen für den Zahnersatz.
8: Wir können mit der Digitalisierung ganz viel simulieren. Wir können Operationen, die wir früher am lebenden Objekt machen, jetzt am digitalen Zwilling machen. Dadurch haben wir weniger operativen Eingriff, somit weniger Schmerzen und durch die geringere Zeit, die wir brauchen, ist es natürlich finanziell für den Patienten noch günstiger.
5: Laut einer Studie der Universitätsklinik Kiel wird sich die Digitalisierung in den deutschen Zahnarztpraxen in den nächsten Jahren noch mehr durchsetzen, wie die Studienleiterin Professor Maximiliane Schlenz-Helmke sagt.
9: Uns hat natürlich auch interessiert, wie sind denn die Zukunftsperspektiven? Und dort haben eben 60% der Befragten angegeben, dass sie sich innerhalb der nächsten 5 Jahre weiter digitalisieren wollen.
5: In der Dresdner Praxis von Dr. Konrad Kühnöl profitiert Manuela Beck bereits heute davon. Für die 3 Implantate zahlt sie hier 3.216 Euro. Und davon übernimmt ihre Krankenkasse einen Teil, den sogenannten Festzuschuss. Am Röntgenbild erklärt Dr. Kühnöl, dass der Einsatz ihrer 3 Implantate am Computer bereits virtuell durchgespielt wurde. Dabei zeigte sich, dass der teure Kieferknochenaufbau bei ihr nicht notwendig ist und
8: dass wir das letzte Stückchen Knochen so ausnutzen können. Wir brauchen keine Schnitte, wir brauchen nicht zu nähen, sondern es wird ganz präzise genau an die Stelle gesetzt, das Implantat, wo wir es brauchen.
5: Bei der Operation nutzt der Zahnarzt eine Bohrschablone, die zuvor exakt nach den Daten des digitalen Zwillings gefertigt wurde. Die Implantate werden dadurch genau dort eingesetzt, wo es der Computer zuvor geplant hat. Der eigentliche Eingriff dauert nur wenige Minuten. Danach der Blick auf das Röntgenbild.
8: Also steht doch dieses Implantat und dieses Implantat genauso, wie es stehen soll. Herzlichen Glückwunsch.
6: Alles gut, ging ganz schnell. Also so schnell hätte ich es gar nicht vermutet. Bin total glücklich, wenn ich das Röntgenbild sehe.
5: Und während Manuela Beck nach Hause geht, plant Dr. Konrad Kühnöl in seiner voll digitalisierten Praxis am Computer bereits die Vollkeramikronen, die nach 4 Monaten auf ihre Implantate gesetzt werden. Die kommen direkt aus der modernen Fräsmaschine im eigenen Zahnlabor.
4: Günstige Zahnimplantate dank digitaler Technik. Ein Beitrag von Norbert Hackel war das. Es ist 3:45.
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11: Medya Jumay. Merz warnt vor Erfolgen der AfD bei Landtagswahlen im September. In Sachsen-Anhalt und Mecklenburg-Vorpommern stehe grundsätzlich auf dem Prüfstand, wohin sich die Bundesrepublik Deutschland bewegen solle, erklärte der Bundeskanzler auf dem Landesparteitag der CDU Mecklenburg-Vorpommern in Linstow. Wörtlich sagte Merz: Die AfD stellt alles in Frage, was unser Land groß gemacht hat. Der Kanzler verwies mit Blick auf Ostdeutschland auf dort erreichte wirtschaftliche Erfolge. Pistorius sieht Fortschritte bei Aufrüstung der Bundeswehr. Anlässlich des Tags der Bundeswehr sagte der Verteidigungsminister im bayerischen Neubiberg, man arbeite erfolgreich und schnell daran, dass die Soldatinnen und Soldaten die beste Ausstattung und Ausbildung bekämen. Deutschland müsse als größter NATO-Partner in Europa die volle Abschreckungskraft entwickeln, so Pistorius. Familienunternehmer fordern schnelle Umsetzung von Reformversprechen. Der Bundestag solle deshalb auf die Sommerpause verzichten und weiterarbeiten, heißt es in einem Brief von Verbandschefin Ostermann. Sie befürchtet, dass Maßnahmen bei Rente oder Steuer über die lange Pause von Interessengruppen abgeschwächt werden könnten und es am Ende kaum Entlastungen gibt. Google mietet Rechenleistung bei Weltraumfirma SpaceX. Milliardär Elon Musk wird dadurch in den kommenden Jahren jeden Monat knapp 1 Milliarde US-Dollar verdienen. Google braucht die Rechenzentren für seine KI-Dienste. SpaceX steht derzeit in den roten Zahlen. Musk will trotzdem kommende Woche an die Börse gehen. Österreichischer Comiczeichner und Autor Franz Süß bekommt Max und Moritz Preis 2026. Er wurde in Erlangen als bester deutschsprachiger Comic-Künstler ausgezeichnet. Bester deutschsprachiger Comic wurde Der verkehrte Himmel von Michael Ross. Der Max- und Moritz-Preis wird von der Stadt Erlangen im Rahmen des alle 2 Jahre stattfindenden internationalen Comic-Salons verliehen.
4: Lange Tage, oft viel Sonne, so sieht es gerade jetzt im Frühsommer oft aus. Das ist perfektes Wetter für Solaranlagenbesitzer, denn die Module auf dem Dach versorgen die Bewohner fast komplett selbst, ohne dass sie Strom aus dem Netz dazu kaufen müssen. Und genau das wollen immer mehr. Mit der aktuellen Energiekrise sind die Anfragen nach Solaranlagen geradezu explodiert. Solarfirmen und Installateure sind im Dauereinsatz, wie Josephine Lüttke an einem Beispiel in Niedersachsen berichtet.
10: So, jetzt runter. Bei mir ist drin.
12: Ja.
13: Der Elektriker und Photovoltaik-Sachverständige Lars Hartlage und sein Kollege setzen einen nagelneuen Wechselrichter, also das Herz der Solaranlage, an die Wand. Darunter steht ein großer weißer Klotz. Es ist der Batteriespeicher. Sie arbeiten im Keller eines Einfamilienhauses in Bissendorf im Landkreis Osnabrück. Hartlage zieht Kabel, schließt sie an. Die Anfragen nach solchen Solaranlagen auf Privatdächern haben sich seit dem Iran-Krieg etwa verdoppelt, sagt er.
14: Stressig, aber macht Spaß, wenn man dann auch heute Abend irgendwie einen glücklichen Kunden sieht und so. Das ist schon cool.
13: Oben auf dem Dach wuppen die Solateure Joshua Ohlhoff und Marvin Dehne die Module aufs Dach. Rund 25 Kilo wiegt eine Platte, insgesamt 17 sind es für die 8 kW-Anlage. Das Solateurteam arbeitet aktuell 6 Tage die Woche, teilweise bis zum Abend. Die Schwierigkeit?
15: Qualität muss ja auch irgendwo noch gleichbleibend sein. Das ist halt so ein Ding, dass das eher so in Richtung Massenabfertigung läuft, dass man da nicht in die Massenqualität kommt, ne?
13: Sagt Marvin Dehne. Auch die Energieriesen E.ON und Enpal bestätigen die Verdopplung der Nachfrage seit dem Konflikt im Iran. In Niedersachsen hätten sich die Anfragen bei E.ON sogar verdreifacht, so eine Sprecherin. Der große Online-Händler Solarhandel 24 hat bis zu 4000 Beratungsgespräche pro Tag. Vor dem Angriff waren es etwa 500. Nachdem vergangenes Jahr eher weniger los war in der Branche, jetzt also wieder ein Hoch. Katrin Meder und Dominik Kamp aus Bissendorf wollten mit der Solaranlage eigentlich noch warten. Doch nun steht die Einspeisevergütung zur Debatte. Möglicherweise gibt's also bald kein Geld mehr für den Strom, den man ins Netz abgibt, wenn man nicht noch dieses Jahr eine neue Anlage baut. Der Hauptgrund für die beiden sind allerdings die hohen Energiepreise, sagt Dominik Kamp.
16: An der Tankstelle, die Spritpreise und so, da denkt man schon drüber nach, so ja, vielleicht in 1-2 Jahren dann auch noch mal ein E-Auto zu holen. So wird ja irgendwie auch die Zukunft sein, ne? Auch wenn jetzt irgendwie die Heizung kaputt geht oder so, dass man ja dann schon eher schaut Richtung Wärmepumpe.
13: Dann der spannendste Moment für die Hausbesitzer.
17: Ihr könnt jetzt unten mal den Schalter anstellen, dann fangt ihr an zu produzieren.
16: Aber jetzt?
17: Ja, hier seht ihr jetzt gerade, was das Haus braucht.
16: Cool, so das Ergebnis jetzt zu sehen, so nach dem Tag, sag ich mal, heute Morgen gestartet und jetzt sieht man so die ersten Ergebnisse, ja, ist schon echt cool irgendwie.
13: Sagt Dominik Kamp. Die Handwerker um Lars Hartlage werden in den kommenden Monaten noch etliche Anlagen ans Netz bringen. Und die Hausbesitzer, die freuen sich jetzt auf viel Sonne und eine fette Stromernte.
4: Boom bei Solaranlagen, Josephine Lüttke berichtete. In Armenien wird morgen ein neues Parlament gewählt. Die Abstimmung gilt als entscheidender Test für den pro-westlichen Kurs von Ministerpräsident Pashinyan. Der Regierungschef strebt einen Friedensschluss mit dem langjährigen Erzfeind Aserbaidschan an. Außerdem sucht er die Annäherung an die Europäische Union und distanziert sich immer mehr von der traditionellen Schutzmacht Russland. In Umfragen liegt Pashinyans Partei Zivilvertrag zwar vorne, aber ihr größter Gegenspieler dürfte jemand sein, der gar nicht auf dem Wahlzettel steht, die Armenisch-Apostolische Kirche. Über ihren Einfluss berichtet Irene Essmann.
12: Jerewan beim EU-Armenien-Gipfel vor einem Monat. Während des Staatsbanketts singt Frankreichs Präsident Emmanuel Macron spontan einen Chanson von Charles Aznavour, dem armenisch-französischen Sänger, Komponisten und Schauspieler. Am Schlagzeug begleitet ihn der armenische Regierungschef Nikol Pashinyan. Pashinyan unterhält beste Kontakte zur Europäischen Union. Sein Ziel, die kleine Kaukasusrepublik Armenien stärker an den Westen zu binden und sich aus der Umarmung Russlands zu befreien.
18: Ich meine, Europa ist gut natürlich, europäische Kulturwerte,
12: sagt Ani Pogosyan. Die 33-Jährige ist politische Journalistin beim öffentlichen Rundfunk in Jerewan und Dozentin an der Staatlichen Universität in Armeniens Hauptstadt. Sie hält den Kurs Pashinyans grundsätzlich für richtig, erzählt, dass viele Armenier Europa, das europäische Friedensprojekt, als Vorbild sehen für ihre durch Kriege und Krisen geschüttelte Region. Doch es gibt ein großes Aber. Die Abhängigkeit Armeniens von Russland. Mehr als 90% aller Energie- und Lebensmittelimporte kommen aus der russischen Einflusssphäre.
18: Wir haben unser Gebiet, unsere Nachbarn und wir können ihre Interesse nicht vermeiden. Und auch Russlands Schaden, das hat bestimmte Folgen und wir sehen das.
12: Die Journalistin spielt auf eine Drohkulisse an, die Russland vor der Parlamentswahl aufgebaut hat. Im Raum steht, dass Russland die bestehenden vergünstigten Lieferverträge für Gas, Ölprodukte und andere wichtige Güter kündigen wird, sollte der pro-westliche Kurs fortgesetzt werden. Und erst Ende Mai kündigte Moskau vorübergehende Beschränkungen für die Ausfuhr bestimmter Obst- und Gemüsesorten aus Armenien an. Neben diesen offenen Drohungen versucht Russland auch mithilfe von Desinformationskampagnen Einfluss auf die Wahlen zu nehmen, beobachtet Harut Harutyunyan, Theologe an der Staatlichen Universität Jerewan. Und da kommt die Armenisch-Apostolische Kirche ins Spiel. Ihr gehören rund 95% der Armenier an. Das Oberhaupt der orthodox geprägten Kirche, Katholikos Karekin II., stehe voll hinter der russlandfreundlichen Opposition, so Harutyunyan.
19: Die oppositionelle Kräfte, die die neue Wahlen gewinnen wollen, die sind um den Katholikos jetzt gesammelt und die nennen das auch einen heiligen Kampf für die Verteidigung der Tradition. Also gegen Homosexualismus, gegen Liberalisierung, gegen westliche Satanismus und solche Sachen. Ja.
12: Antiwestliche Narrative, also wie sie auch der Moskauer Patriarch Kyrill nutzt, etwa um den Angriffskrieg Russlands auf die Ukraine und westliche Feindbilder zu legitimieren. Der Katholikos selbst weist eine Zusammenarbeit mit Russland zurück. Wir sind nicht der Agent Russlands, wiederholt er mehrmals auf Nachfragen. Distanzieren von der russischen Politik will er sich allerdings auch nicht. Der Konflikt zwischen der armenisch-apostolischen Kirchenleitung um den Katholikos und der Regierungspartei um Pashinyan schwelt inzwischen seit Jahren. Das kirchliche und das weltliche Oberhaupt Armeniens haben sich gegenseitig bereits mehrfach zum Rücktritt aufgefordert. Pashinyans Regierungspartei begründet ihre Rücktrittsforderungen an den Katholikos Karekin II. Mit zahlreichen Skandalen, etwa dass dieser trotz Zölibats eine Tochter habe, sich also nicht an die eigenen moralischen Maßstäbe halte. Und eben mit dessen Nähe zu Russland, so der Vorsitzende des armenischen Europaausschusses Arman Yekoyan von der Regierungspartei Zivilvertrag. Er hat seine religiöse Macht über den Klerus missbraucht und Priestern angeordnet, gegen die Regierung zu demonstrieren. Und wer nicht gehorcht hat, der wurde gefeurt. Der Theologe Harut Harutyunyan hofft, dass nach der Wahl sowohl die Kirche als auch die in Umfragen führende pro-westliche Partei um Pashinyan verbal abrüsten.
19: Wenn man das nicht auflöst, dann das kann eine große Spaltung sowohl innerhalb der Kirche als auch innerhalb der Bevölkerung bringen.
4: Irene Essmann über den Einfluss der Kirche auf die armenische Politik. Sie hat das Land im Rahmen einer Pressereise des katholischen Hilfswerks Renovabis besucht. Panzer, Kampfflugzeuge und Spezialkräfte. Heute zeigt die Bundeswehr bei einem Aktionstag, wie sie arbeitet, trainiert und forscht. 10 Standorte können Besucherinnen und Besucher noch bis 17 Uhr anschauen und Technik, Truppe und Studienangebote aus nächster Nähe erleben. Mehr von Raimund Bacher.
20: In Neubiberg hat die Universität der Bundeswehr ihren Campus geöffnet. Zu sehen sind Eurofighter, Leopard 2, Fallschirmspringer, Forschung und Umweltschutzprojekte. Bundesverteidigungsminister Pistorius jedenfalls zeigte sich sehr positiv gestimmt.
21: Hier ist richtig was los. Die Menschen interessieren sich, kommen auf die Soldatinnen und Soldaten zu, informieren sich an den Ständen, kommen ins Gespräch. Genauso wie wir uns das wünschen, genauso wie es den Tag der Bundeswehr seit einigen Jahren eben ausmacht.
20: Neben Pistorius ist auch der Politikwissenschaftler Masala in Neubiberg. Er diskutiert dort mit Sicherheitsexperten über aktuelle Verteidigungspolitik. Die Verteidigungsfähigkeit der Bundeswehr hat sich, glaubt man, dem Verteidigungsminister sehr gut entwickelt.
21: Wir haben ordentlich nachgeholt und das zeigt, dass wir Geschwindigkeit aufnehmen in der Beschaffung, weil es darauf eben ankommt. Die Soldatinnen und Soldaten, die eine abschreckungsfähige Bundeswehr gewährleisten sollen und uns verteidigen müssen, wenn es ernst werden sollte, verdienen die beste Ausstattung und die beste Ausbildung. Und daran arbeiten wir sehr, sehr intensiv und sehr erfolgreich und ziemlich schnell, würde ich sagen.
20: Weitere hochkarätige Gäste sind auch am Bundeswehrstandort in Weiden zu Gast, unter anderem Heeresinspekteur Christian Freuding. Die Major-Radloff-Kaserne in Weiden beherbergt 2 Panzerartilleriebataillone. Insgesamt dienen dort über 1000 Soldatinnen und Soldaten. Mit dem Tag der Bundeswehr soll sich die Armee unter anderem als attraktiver Arbeitgeber präsentieren.
4: Der Gesetzentwurf zur Pflegereform sorgt für jede Menge Kritik von Sozialverbänden, aber auch aus den Reihen der Regierungsparteien. Zum Beispiel von CSU-Fraktionschef Holitschek. Der ehemalige bayerische Gesundheitsminister hält die Kürzungen bei den Rentenansprüchen von pflegenden Angehörigen für eine Fehlentscheidung. Doch es gibt auch Unterstützung für die Pläne von Bundesgesundheitsministerin Wagen. Von einem prominenten Parteikollegen, der auch schon selbst Gesundheitsminister war. Aus Berlin, Lissi Kaufmann.
22: Unionsfraktionschef Jens Spahn stärkt seiner Parteikollegin Nina Wagen den Rücken. Die Gesundheitsministerin gehe einen schweren, aber notwendigen Schritt, sagte Spahn im ARD-Interview der Woche über die geplante Pflegereform. Diese sei ein ausgewogenes Paket. Niemand kürze gerne Leistungen, aber die Pflegeversicherung sei pleite, es gebe ein Milliardendefizit. Mit Blick auf seine Zeit als Minister sagte Spahn, er und sein Vorgänger Hermann Gröhe seien die einzigen Gesundheitsminister gewesen, die nicht sparen mussten. Grund dafür sei das damalige Wirtschaftswachstum gewesen. Damals habe es Überschüsse gegeben in der Pflegeversicherung und im Bundeshaushalt. Wir hatten eine schwarze Null, so Spahn wörtlich. Jetzt sei man in einer Krisenphase. Deswegen müsse Wagen schwierige Entscheidungen vorantreiben, die richtig und nötig seien.
4: 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Der Iran hat dem WM-Gastgeber USA diskriminierende Behandlung vorgeworfen. Denn einige Personen, die mit der iranischen Fußballnationalmannschaft reisen wollten, bekommen offenbar keine Einreisevisa. Luca Benincasa aus Köln dazu.
23: Mehrere Funktionäre des iranischen Fußballverbandes werden laut Medienberichten für die Fußballweltmeisterschaft keine Visa zur Einreise in die USA erhalten. Dazu gehört auch der iranische Verbandspräsident Mehdi Tadj. Nach Angaben der iranischen Nachrichtenagentur Tasnim wurde unter anderem auch dem Teammanager, den Vertretern des Außenministeriums und der Sicherheitsabteilung sowie dem Pressechef der Mannschaft die Einreise in die USA verweigert. Insgesamt ist von 12 abgelehnten Einreiseanträgen die Rede. Eine offizielle Bestätigung des Verbandes steht noch aus. Die betroffenen Funktionäre sollen die iranische Mannschaft dennoch heute nach Tijuana begleiten, um in Mexiko dann erneut Visa-Anträge für die Einreise in die USA zu stellen. In der Stadt nahe der Grenze zum US-Bundesstaat Kalifornien wird das Team in der Nacht zum Sonntag erwartet. Alle Spieler hatten zuvor ein Visum zur Einreise in die USA erhalten.

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1: Um 16 Uhr mit Astrid Fietz. Die politisch motivierte Kriminalität bleibt in Deutschland ein großes Problem. Nach Recherchen der Welt am Sonntag hat die Zahl der Delikte im vergangenen Jahr einen neuen Höchststand erreicht. Aus der NDR Nachrichtenredaktion Thorsten Lange.
2: Danach registrierten die Behörden mindestens 85.000 solcher Taten, wobei die Zahlen aus Rheinland-Pfalz noch fehlen. Im Jahr 2024 waren es rund 84.000 Straftaten. Dazu gehören Gewaltkriminalität wie tätliche Angriffe oder Brandanschläge, aber auch Propagandadelikte, Hasskommentare und Beleidigungen. Politiker zeigen sich alarmiert. Nordrhein-Westfalens Innenminister Reul sagte, politisch motivierte Kriminalität sei längst keine Fußnote mehr, sondern ein Härtetest für die Demokratie. Die größte Gefahr stellt weiterhin der Rechtsextremismus dar. Bei linksextremen Straftaten gab es laut Zeitung den stärksten Zuwachs.
1: Der US-amerikanische Ebola-Patient aus der Berliner Charité ist entlassen worden. Laut Krankenhaus ist er in einem guten Gesundheitszustand. Seit einer Woche sei das Virus bei ihm nicht mehr nachgewiesen worden. Der Arzt hatte sich in der Demokratischen Republik Kongo mit einer Ebola-Variante infiziert, für die es weder eine Impfung noch eine spezielle Therapie gibt. Er wurde mit einem Spezialflugzeug nach Berlin geflogen und unter hohen Sicherheitsvorkehrungen in die Charité gebracht. Verteidigungsminister Pistorius zeigt sich zufrieden mit der Resonanz beim diesjährigen Tag der Bundeswehr. Nach seinen Worten sind an den bundesweit 10 Standorten schon mehr als 100.000 Besucherinnen und Besucher gezählt worden. Im Norden gibt es Aktionen in Lage bei Rostock, Eckernförde, Nordholz und Munster. Die Bundeswehr präsentiert dort modernes Gerät und Ansprechpartner stehen für Fragen zur Verfügung. Pistorius sagte in einer Ansprache, angesichts äußerer Bedrohungen sei es wichtig, dass die Soldatinnen und Soldaten fest in der Mitte der Gesellschaft stünden. Die USA und der Iran haben sich erneut gegenseitig angegriffen. Außerdem gab es im Südlibanon wieder israelische Attacken. Aus der NDR Nachrichtenredaktion Diane Batani.
3: Die US-Streitkräfte haben nach eigenen Angaben 4 iranische Drohnen abgeschossen und Radaranlagen im Iran angegriffen. Teheran meldete daraufhin Vergeltungsschläge. Die Revolutionsgarde habe Drohnen auf Kuwait und Bahrain gestartet. In der Nähe des Flughafens von Kuwait und in Bahrain sollen Explosionen zu hören gewesen sein, mutmaßlich durch den Abschuss der Drohnen. Laut US-Militär wurden 6 abgefangen, eine 7. habe ihr Ziel verfehlt. In dem Konflikt zwischen Israel und der Hisbollah im Libanon sind nach Angaben der libanesischen Armee mehrere ihrer Soldaten getötet worden. Ziel des israelischen Angriffs sei ein Militärfahrzeug gewesen. Die Armee hält sich traditionell aus den Kämpfen heraus.
1: Zum Tag der Organspende gibt es heute bundesweit mehrere Aktionen. Selbsthilfeverbände haben diese organisiert, um die Bürger anzuregen, eine Entscheidung für oder gegen eine Organspende zu treffen. Die zentrale Veranstaltung unter dem Motto Zeit, Zeichen zu setzen findet in Leipzig statt. Deutschland liegt bei der Zahl der Organspenden im europaweiten Vergleich seit Jahren am unteren Ende der Tabelle. Im vergangenen Jahr spendeten in der Bundesrepublik 985 Menschen nach ihrem Tod ihre Organe. Und das waren die Nachrichten. Das Wetter in Norddeutschland. Sonne und Wolken und gebietsweise etwas Schauer, vereinzelt auch Gewitter bei Temperaturen von 19 bis 24 Grad. In der Nacht wechselnd bewölkt und gelegentlich Regen möglich bei 15 bis 10 Grad. Morgen bei vielen Wolken zeitweise Regen oder Schauer, vereinzelt kann es Gewitter geben. Ab dem Nachmittag von Südwesten her trockener bei 17 bis 20 Grad. Am Montag heiter bis wolkig, am Abend Schauer, teils Gewitter, 20 bis 24 Grad. Und am Dienstag ist es wechselhaft bei Temperaturen von 16 bis 20 Grad. Es ist 16.04 Uhr.
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1: Die A1 Osnabrück-Münster ist zwischen Lengerich und Lattbergen wegen Brückenarbeiten bis Sonntag 6 Uhr gesperrt. Und A7 Hamburg Richtung Hannover zwischen Schneverdingen und Soltau-Ost 3 Kilometer stockend. Mehr Hinweise auf Verkehrsstörungen liegen uns zurzeit nicht vor. 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
1: Mit Edgar Endres. Das Finale in Paris bei den Tennis French Open läuft. Es ist das Frauenfinale zwischen Außenseiterin Maja Chwalinska aus Polen und der jungen Russin Mira Andreeva. Und der Start ins Finale, Guido Ringel, im Stade Roland Garros war geprägt von einem Break-Festival. Wer hat denn aktuell das bessere Ende für sich?
2: Ja, es ist jetzt Mira Andreeva, die zunehmend hier das Heft in die Hand nimmt. Sie hat auch schon vorher versucht, als die druckvollere, aktivere Spielerin hier die Partie zu bestimmen. Jetzt Stopp und Gegenstopp, dann ist Chwalinska da. Aber Andreeva passt auf und kann den Volley zurückbringen. Und das ist die 5:3 Führung für die 19-jährige Russin. Jubel auch bei ihrer Mutter da auf der Tribüne, die zusammen mit Conchita Martinez Andreeva in den letzten Jahren gut betreut hat, sie auf den Teppich zurückgeholt hat, nachdem die auch vielleicht in ihrem Teenageralter ein bisschen drüber war, manchmal in ihren Äußerungen auch und in ihrem Verhalten auf dem Platz. Jetzt haben sie geerdet und zu einer konstanten Spielerin gemacht. Sie hat in der Anfangsphase hier wieder viele Fehler produziert, wahrscheinlich auch die Nervosität mittlerweile, aber es ist das Spiel, was sie in den Tagen hier von Paris gezeigt hat. Viel Druck, vor allem über die Vorhand von der Grundlinie. Und damit immer die Gegnerin laufen lassen, die Fehler provozieren. Das gelingt ihr, je länger die Partie dauert. 40 Minuten sind jetzt gespielt. Immer besser, 5:3 die Führung für die Favoritin. Aber Maja Chwalinska ist natürlich noch längst nicht hier die Unterlegene. Sie hat im Verlauf des Turniers gezeigt, dass sie sich auch aus kniffligen Situationen befreien kann. Sie hat die große Unterstützung des französischen Publikums und auch vieler polnischer Fans. Aber sie ist ständig in der Defensive, muss immer nach Lösungen suchen, sich irgendwie zu befreien. Manchmal kann sie das Tempo mitgehen, aber dann wieder so ein leichter Rückhandfehler wie jetzt. Also momentan spricht mehr für die Favoritin, für Mira Andreeva.
1: Danke, Guido. In einer Stunde sind wir wieder live dabei. Lennart Karl fällt für die WM aus. Der Muskelbündelriss gestern im Abschlusstraining vor dem heutigen Test gegen die USA hat das deutsche Team richtig geschockt. Und das soll natürlich ab 20.30 Uhr keine Rolle spielen bei der WM-Generalprobe, Holger Dahl.
3: Es wird schwül in Chicago, 30 Grad und Gewittergefahr. Das ist die Vorhersage für den Spielbeginn um 13.30 Uhr Ortszeit, in Deutschland 20.30 Uhr. Gerne würde Bundestrainer Julian Nagelsmann gegen den WM-Gastgeber USA Manuel Neuer im Tor aufstellen und auf Bayern-Talent Lennart Karl bauen. Karls WM aus nach einer Muskelverletzung im Abschlusstraining und Neuers noch nicht zu 100% vorhandene Einsatzfähigkeit verstärken die Einschätzung, dass eine schwere Aufgabe auf die DFB-Elf zukommt.
4: Ich glaube, die Fans werden schon frenetisch sein, wird eine gute, sehr gute Atmosphäre. Die Mannschaft spielt auch guten Fußball, finde ich, weil sie sehr athletisch sind, nehmen auch immer wieder Risiko. Das ist ein guter letzter Test für uns, auf den wir uns sehr freuen.
3: Der Nachrücker für Lennart Karl, Leipzigs Wade Raogo, wird noch nicht zur Verfügung stehen, wenn es zur WM-Generalprobe der DFB-Auswahl kommt. Auf dem Wunschzettel des Bundestrainers stehen eine gute Leistung und ein weiterer Sieg. Zuletzt gab es 8 in Folge.
1: Und der Blick geht noch zum Basketball-Playoff-Halbfinalserie zwischen Bamberg und Alba Berlin. Spiel Nummer 4 heute ab 18.30 Uhr. Wird spannend, Dirk Feustel.
5: Bamberg weiß jetzt wieder, wir sind stark genug, Alba zu schlagen. Der Selbstvertrauenpegel stimmt also nach dem starken Sieg in Spiel 3.
6: Wir waren natürlich mit dem Rücken an der Wand gestanden, die Mannschaft hat geliefert und ich bin da einfach nur, weiß gar nicht, wie ich mich das beschreiben soll, das ist eine Mischung aus Stolz, Euphorie, Dankbarkeit, da gehört alles dazu.
5: Sagt Bamberg-Geschäftsführer Philipp Höhne. Gut, Alba Berlin liegt den Bambergern irgendwie, zumindest in wichtigen Spielen. Zum Beispiel im Februar, als sie in München im Pokalfinale gegen die Albatrosse den Sieg in einem Herzschlagfinale klar macht. Das gleiche 2019, damals in eigener Halle, als bei Nikos Tsitsis Dreier 3 Sekunden vor Schluss nicht nur der hauchdünne Ein-Punkt-Sieg den Cup-Erfolg brachte, sondern das Dach wegfliegen ließ. 110 Dezibel und so. Die Fans erinnern sich noch genau dran. So darf es gerne wieder werden.
6: Du hast keinen Grund, nicht laut zu sein auf den Rängen. Ich glaube, wir sind jetzt in den Köpfen der Berliner drin. Und jetzt gucken wir mal, was passiert. Aber viel geiler kann es ja nicht sein.
5: Gewinnt Bamberg auch Spiel 4, gibt es aber erstmal noch keinen Pokal, sondern ein alles entscheidendes Duodai-Spiel 5 in der Playoff-Serie, dann wieder in Berlin. Alba möchte das verhindern.
7: Was wollt ihr anders machen?
8: Physischer spielen, von Anfang an da sein und mit ein bisschen mehr Ruhe agieren.
5: Sagt Berlin-Point Guard Jonas Matisek. Aber wenn Bamberg dieselbe Energie und Qualität wie in Spiel 3 wieder auf die Platte bringt, stehen die Chancen gut, das Match nochmal zu ziehen.
1: Und wir sind im Sport heute Abend live in Bamberg dabei.
7: Aktuelle Informationen von BR24 gemeinsam mit NDR Info, am Mikrofon Julia Walter. Seitdem Bundesgesundheitsministerin Warken ihren Reformentwurf für die Pflegeversicherung vorgestellt hat, wird darüber auch diskutiert und es wird kritisiert. Nina Warken verteidigt zentrale Bausteine ihrer Reformvorschläge. Sie will unter anderem Angehörige von Pflegebedürftigen früher an den Kosten beteiligen. Bislang gilt dafür eine Einkommensgrenze. Dirk Vilsmeier berichtet.
9: Wer weniger als 100.000 Euro im Jahr verdient, muss sich seit einigen Jahren finanziell nicht mehr an der Pflege seiner Angehörigen beteiligen. Diese Grenze will Bundesgesundheitsministerin Warken allerdings abschaffen und hat das jetzt erneut verteidigt. Der Rheinischen Post sagte sie, es müssten wegen der angespannten Kassenlage auf allen staatlichen Ebenen auch Regelungen auf den Prüfstand, die zu einer Zeit gewährt wurden, als die Finanzsituation deutlich besser war. Das für die Pflege fehlende Geld, wenn Angehörige nicht einspringen müssen, wird vom Sozialamt, also der Allgemeinheit, getragen. Kritik an der höheren Belastung für Angehörige, aber auch an den geplanten Kürzungen bei den Pflegekräften kommt vom saarländischen Gesundheitsminister Jung. Er moniert, dass dadurch Probleme nicht gelöst, sondern nur verlagert werden. Eine nachhaltige Pflegereform müsse die Pflegeversicherung strukturell stärken und die Lasten fair verteilen, auch wenn eine Stabilisierung der Pflegeversicherung notwendig sei. Weitere Kritik kommt vom Pflegeforscher Heinz Rothgang. Er geht nicht davon aus, dass das von Warken angepeilte Sparziel von 11 Milliarden Euro mit ihren Reformplänen erreicht werden kann. Allein die avisierten Mehreinnahmen bei Kinderlosen seien um mehr als das Doppelte zu hoch angesetzt. Außerdem rechnet Rothgang mit einer Explosion der Anträge auf eine Pflegeeinstufung, bevor die Reform in Kraft tritt, und spricht von einem schlechten Signal für die Neugewinnung von Pflegekräften, sollte die geplante Begrenzung der Lohnentwicklung in Kraft treten. Der Reformentwurf für die Pflegeversicherung sieht neben den genannten Punkten auch strengere Vorgaben für die Einstufung in die Pflegegrade vor, spätere Zuschüsse für die Eigenanteile in Pflegeeinrichtungen und auch eine höhere Beitragsbemessungsgrenze. Bis Mitte kommender Woche können Länder und Verbände zu den Reformplänen noch Stellung nehmen, bevor der formale Gesetzgebungsprozess über den Bundestag eingeleitet wird.
7: In Weiden in der Oberpfalz und in Neubiberg bei München ist heute Tag der Bundeswehr. Die Universität der Bundeswehr München hat gemeinsam mit dem Bundeswehrdienstleistungszentrum München die Tore für die breite Öffentlichkeit geöffnet. Mit dabei war auch Politprominenz aus Berlin. Aus Neubiberg berichtet Sandra Limoncini.
10: Bundesverteidigungsminister Boris Pistorius ist extra aus Berlin angereist, um bei der Beförderung von Soldaten persönlich anwesend zu sein und eine Rede zu halten. Er betonte die Wichtigkeit solcher Veranstaltungen, um wieder eine stärkere Verbindung zu schaffen zwischen der Gesellschaft und der Bundeswehr. Es habe in den vergangenen Jahren wenig Raum für Begegnungen gegeben. Das soll sich ändern.
11: Wir brauchen wieder mehr Verständnis für und voneinander zwischen Bundeswehr und Gesellschaft. Und gleichzeitig geht es natürlich auch darum zu zeigen, was die Bundeswehr kann, wie sie sich aufstellt und wer die Männer und Frauen vor allen Dingen sind, die dahinter stehen, die das also wirklich jeden Tag machen, üben und lernen, um im Ernstfall unser Land verteidigen zu können.
10: Besucherinnen und Besucher können heute auf dem Campus in Neubiberg Einblicke in Forschung, militärische Praxis und Technik der Streitkräfte bekommen. Auch können sich interessierte Panzer und Gefechtsfahrzeuge aus nächster Nähe ansehen. Der Andrang ist groß. Obwohl sich das Bundesverteidigungsministerium in den letzten Monaten starker Kritik stellen musste. Tausende junge Menschen waren auf die Straße gegangen, um gegen die Wehrdienstpläne der Bundesregierung zu demonstrieren. Trotzdem haben sich im Vergleich zum Vorjahr 15% mehr junge Menschen für den freiwilligen Wehrdienst entschieden.

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1: Es ist 3:45.
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3: Mit Yajin Mai. Merz weist Zweifel an Fähigkeit der Regierung zur Modernisierung Deutschlands zurück. Das Land habe die Kraft für die notwendigen Reformen und einen neuen Aufbruch, betonte der Bundeskanzler beim Landesparteitag der CDU Mecklenburg-Vorpommern in Linstow. Laut Merz werden Union und SPD die geplanten Sozialreformen trotz interner Diskussionen beschließen. Mit Bezug auf die Rentenreform versicherte der Kanzler, dass es keine Rentenkürzungen geben werde. Verband der Familienunternehmer fordert Verzicht auf Sommerpause im Bundestag. Wegen der anstehenden Reformen bei Rente sowie Kranken- und Pflegeversicherung sei das nötig. Verbandschefin Ostermann schrieb zudem in einem Brief, es dürfe keinesfalls passieren, dass über den Sommer jede Einzelmaßnahme von verschiedenen Interessengruppen zerpflückt werde. Pistorius lobt Fortschritte bei Aufrüstung der Truppe. Am Standort der Universität der Bundeswehr in Neubiberg bei München sagte der Verteidigungsminister, man arbeite erfolgreich und schnell daran, dass die Soldatinnen und Soldaten die beste Ausstattung und Ausbildung bekämen. Ebola-Patient darf Berliner Charité wieder verlassen. Nach gut 2 Wochen Behandlung ist der US-amerikanische Arzt, der sich in der Demokratischen Republik Kongo infiziert hatte, offensichtlich in gutem Gesundheitszustand. Die Klinik teilte mit, seit einer Woche sei kein Virus mehr bei ihm nachgewiesen worden. Im Einklang mit international üblichen Kriterien habe das zuständige Gesundheitsamt die Isolationsanordnung daher aufgehoben. Der 39-Jährige selbst bedankte sich umfänglich beim Charité-Team. Papst wendet sich in Spanien gegen Populismus und Polarisierung. Papst Leo XIV. Hat sich in seiner ersten Rede in Spanien gegen die Versuchung gewandt, mit dem Schüren von Polarisierungen Popularität zu gewinnen. Im Königspalast in Madrid sagte er, statt Vereinfachungen gelte es, die Komplexität der gesellschaftlichen Wirklichkeit anzuerkennen. Der Papst bleibt 7 Tage in Spanien.
1: Mehr als 8000 Menschen in Deutschland warten auf ein Spenderorgan. Manche sterben, noch während sie auf der Warteliste stehen. Denn in Deutschland fehlt es an Organspendern. Was soll im Falle meines Todes mit meinen Organen passieren? Sich mit dieser Frage auseinanderzusetzen, dafür wirbt heute der Tag der Organspende. Weil das aber zu wenige Menschen tun, flammt gerade eine politische Debatte wieder auf. Brauchen wir in Deutschland die sogenannte Widerspruchsregelung? Mit ihr wäre jeder Mensch potenziell Organspender, der nicht aktiv Nein sagt. In der Frage sind sich selbst Ärzte nicht einig. Maike Baas hat zwei von ihnen im Klinikum Osnabrück getroffen.
4: Das, was hier hell erscheint, das sind leicht verkalkte Strukturen innerhalb des köchernen Schädels selbst. Das ist eindeutig, dieses Bild.
5: Oberarzt Volker Schulte zeigt das CT-Bild eines Gehirns. Die Aufnahme stammt von einem jungen Patienten, der nach seinem plötzlichen Tod im Klinikum Osnabrück zum Organspender wurde. Bevor das möglich war, musste Neurologe Schulte eins der schwersten Gespräche führen, die Ärzte zu führen haben. Und zwar mit den Angehörigen.
6: Wenn wir in dem Gespräch sind, sehen wir sehr, sehr unterschiedliche Reaktionen auf die Nachricht 1, er wird versterben. Nachricht 2, es besteht die grundsätzliche Möglichkeit, die Organe zu spenden, um dann gegebenenfalls einem anderen Menschen ein Weiterleben zu ermöglichen. Die meisten Menschen sind an dieser Stelle noch mit Nachricht 1 beschäftigt.
5: Schulte arbeitet auf der neurologischen Intensivstation des Osnabrücker Klinikums. Er ist hier Transplantationsbeauftragter gemeinsam im Team mit Oberärztin Sonja Kumpf. Dem schweren Gespräch mit Angehörigen geht meist ein Unfall oder eine schwere Hirnblutung voraus. Ein Mensch wird mitten aus dem Leben gerissen.
6: Es ist eine absolute Krisen-Schock-Katastrophensituation.
5: Und in dieser Situation müssen Sie nachfragen. Neurologin Kumpf schildert, was ihr vor den ersten Gesprächen durch den Kopf ging.
7: Wähle ich die richtigen Worte? Traumatisiere ich die jetzt zusätzlich noch zu dem, was gerade passiert ist?
5: Inzwischen haben die beiden Ärzte jeweils rund 40 jener Gespräche hinter sich gebracht. Umfragen zeigen, dass die Deutschen Organspenden grundsätzlich richtig und wichtig finden, aber nur eine Minderheit ist als Spender registriert. Also geht die Frage an die Angehörigen.
7: Man muss immer in dieser akuten Traumasituation irgendwie versuchen, das zu klären und ihnen eben möglichst wertfrei diese Frage zu stellen, dass man eben, wenn diese Frage kommt, wie geht es jetzt weiter, dass man immer sagt, das kommt darauf an, was er gewollt hätte, er oder sie. Und was er oder sie gewollt hätte, das muss ich jetzt leider mit Ihnen besprechen, weil er es mir nicht mehr sagen kann.
5: Eine Gruppe von Bundestagsabgeordneten vieler Fraktionen hält diesen Zustand für untragbar. Dass in Deutschland Spenderorgane fehlen, das liege auch daran, dass bisher zu wenige Menschen ihren Willen hinterlegen. Die Gruppe setzt sich deshalb für die sogenannte Widerspruchsregelung ein. Zu den Fürsprechern gehört Gitta Konnemann, CDU-Abgeordnete aus Leer.
8: Wer sich entscheidet, nichts zu sagen, gilt als Spender. Jeder behält die Möglichkeit, Nein zu sagen. Das Selbstbestimmungsrecht von Bürgerinnen und Bürgern wird nicht angetastet. Wir erwarten, dass man sich bewusst entscheidet, und zwar für oder gegen eine Organspende. Ich persönlich glaube, dass jedem Menschen einmal in seinem Leben diese Entscheidung zumutbar ist.
5: Anderen im Bundestag geht das zu weit. Unter ihnen die grüne Swantje Michaelsen aus Hannover.
9: Wir sind uns total einig, es soll mehr Organspenden geben, aber dafür müssen Menschen gut informiert werden und dann eine selbstbestimmte, freiwillige Entscheidung treffen. Alles andere ist eben ein sehr, sehr großer Eingriff in die Grundrechte, in die Persönlichkeitsrechte, die postmortalen Persönlichkeitsrechte und auch in die Würde des Menschen damit. Und das halten wir an dieser Stelle für unverhältnismäßig.
10: Braucht Deutschland die sogenannte Widerspruchslösung bei der Organspende? Maike Baas hat dazu Stimmen eingeholt. Durch den Klimawandel bekommen wir nicht nur mehr Starkregen, auch langanhaltende Trockenperioden bis hin zu richtigen Dürren werden häufiger. Vor allem für die Landwirtschaft ist das problematisch, denn sie ist gerade jetzt in den Monaten, in denen alles wächst, auf Wasser angewiesen. Doch was, wenn das Wasser knapp ist? Susanne Henn mit zwei Beispielen.
11: An einem heißen Frühsommertag überprüft Landwirt Michael Kinzinger auf seinem Hof in Feingen an der Enz den Wasserstand des hauseigenen Beregnungssees.
12: Der See füllt sich zunächst mit Regenwasser über die Wintermonate. Wir haben mittlerweile alle unsere Dächer von unserem Hof angeschlossen, eine Rohrleitung, die hier direkt in den See führt.
11: So kann er den ganzen Winter über das komplette Regenwasser sammeln. 2017 hat er den See angelegt, 9,5 Meter tief, 2,3 Millionen Liter Wasser passen hinein. Das braucht er, um in Hitzeperioden seine Kartoffel- und Zwiebelfelder zu gießen. Die Investitionen waren hoch, aber letztlich alternativlos.
12: Wir hatten aber immer wieder das Problem, dass unsere Erntemenge und die Qualität gelitten hat, weil einfach die extreme Sommer oder die extreme Hitze der Kartoffel in Qualität, in Ertrag geschädigt hat.
11: Wenn es über Wochen hinweg zu trocken ist, beregnet er seine Kartoffelfelder großflächig über Sprenkler, zweimal im Abstand von 10 Tagen für je 6 Stunden. Immer nachts oder frühmorgens, um die Verdunstung möglichst gering zu halten. Seine Arbeit ist durch die Bewässerung spürbar mehr geworden, auch weil die Rohre vor der Ernte herausgenommen und im nächsten Jahr neu verlegt werden müssen. Dennoch sagt er, die Investitionen und die Arbeit lohnen sich, denn er spart Wasser und kann sich auf die Qualität seiner Kartoffeln verlassen. Bernhard Bayer, der seinen Hof in Neuhausen auf den Fildern nahe Stuttgart hat, setzt auf Tröpfchenbewässerung. Neben Spargel und Kernobst baut er vor allem Beeren an, für die sich Tröpfchenbewässerung besonders eignet. Ein Großteil seiner Erdbeeren wächst in Substrat in einer Art Gewächshaus. Das Wasser kommt, wie der Name sagt, tröpfchenweise direkt bei der Pflanze an. Die Menge wird automatisch gesteuert, ein Sensor misst die Sonneneinstrahlung. Je höher, desto häufiger wird bewässert.
13: Also wir haben davor Überkropfbewässerung gehabt, also gerade die Krone-Kreisregner. Und die haben natürlich viel Wasser benötigt. Und die Kultur ist dann natürlich immer nass gewesen. Und das fördert natürlich auch das Pilzwachstum in der Frucht.
11: Tröpfchenbewässerung sorgt also auch für bessere Qualität und weniger Pflanzenschutzmittel. Außer Erdbeeren baut Bayer auch Brombeeren, Heidelbeeren und Himbeeren an. Und für deren Tröpfchenbewässerung liegen in seinen Feldern Rohre und Schläuche. Das macht Arbeit und kostet ihn pro Hektar grob geschätzt 10.000 Euro. Dennoch lohnt sich der jährliche Aufwand, denn er verbraucht nur noch rund halb so viel Wasser wie zuvor.
13: Durch die Tröpfchenbewässerung haben wir natürlich auch die Möglichkeit, dass wir ständig ernten können, auch während der Bewässerung.
11: Das macht die Mengen berechenbarer und die Erntezeit länger und Landwirtschaft auch in Dürreperioden möglich.
10: Wasser in der Landwirtschaft sparen und die Pflanzen trotzdem gut versorgen, Susanne Henn hat zwei Beispiele vorgestellt. Der aus Augsburg stammende Pianist Tim Allhoff verehrt den japanischen Schriftsteller Haruki Murakami. Und weil er nicht ständig alle Bücher von ihm lesen kann, es sind mehr als 30, hat er einen Soundtrack dazu geschrieben für das Klavier. Auf seinem neuen Album Between Here and Nowhere versucht Allhoff, die Stimmung von Murakamis Geschichten einzufangen und wiederzugeben. Fanny Oppitz hat mit Allhoff gesprochen.
14: Was ich auf dem Album vorhatte, ist, Murakamis Stücke zu anthologisieren. Das heißt, ich habe die Stücke, die für mich wesentlich sind, auf diesem Album vertont. Einerseits in Coverversionen, andererseits in neuen Kompositionen, wo ich bestimmte Charaktere oder Szenen, die mir sehr am Herzen liegen, vertone. Also eine Art Soundtracks zu den Büchern.
15: Für sein neues Album Between Here and Nowhere, A Tribute to Haruki Murakami, hat sich der Pianist und Komponist Tim Allhoff einer echten Mammutaufgabe gestellt. In mühevoller Detailarbeit hat er Murakamis Romane noch einmal durchforstet, Szenen markiert und sämtliche Musikstücke gesammelt, die darin auftauchen. Mehr als 150 insgesamt. Darunter Beatles-Songs, Jazz von Miles Davis, klassische Musik von Robert Schumann und Franz Liszt, aber auch Popmusik der Nullerjahre von Radiohead. Entstanden ist daraus keine Playlist zum Nachspielen, sondern eine sehr persönliche musikalische Annäherung an seinen Lieblingsautor, für den Musik selbst immer zentral war.
14: Das Lustige ist, er war, bevor er Schriftsteller wurde, Jazzclub-Besitzer. Im Internet gibt es auch Bilder von ihm, wo er in seinem Schallplattenraum sitzt mit irgendwie 2000 Vinyls um ihn rum. Also er ist ein absoluter Musik-Nerd.
15: Und genau deshalb hat Musik bei Murakami oft weit mehr als nur eine atmosphärische Bedeutung. Sie strukturiert Erinnerungen, begleitet Figuren oder wird selbst Teil der Erzählung.
14: Was bei Murakami tatsächlich besonders ist, ist, dass die Stücke eine absolut narrative Funktion haben. Das heißt, die sind nicht einfach nur da, im Hintergrund läuft der und das Stück oder der und der Song, sondern es ist wesentlicher Bestandteil der jeweiligen Szene.
15: Tim Allhoff folgt den musikalischen Spuren allerdings nicht eins zu eins. Stattdessen formt er daraus ein in sich geschlossenes Album zwischen Jazz und zeitgenössischer Klaviermusik, immer mit einem Sinn für die besondere Stimmung der Bücher.
14: Die Energie, die es in seinen Büchern gibt, was ja bei japanischer Literatur generell so ein bisschen Thema ist, ist so diese Zwischenwelt. Es ist immer so ein In-Between, deswegen auch der Albumtitel.
15: Besonders gelungen sind auch die Eigenkompositionen, mit denen sich Tim Allhoff Murakami annähert. Klavierminiaturen, angelehnt an Szenen oder Figuren, die ihn bis heute besonders inspirieren. Zum Beispiel Naoko aus dem Roman Naokos Lächeln.
14: Naoko ist eine ganz, ganz tragische Figur, die vielleicht auch den Roman nicht überleben wird. Naoko hat immer eine ganz besondere Stimmung auf mich ausgewirkt.
15: Between Here and Nowhere ist eine Schatzkiste voller Erinnerungen, die einen sofort zurückversetzt in diese besondere Murakami-Stimmung und genauso voller Schönheit fürs Detail ist wie die Romane selbst. Dass Allhoff sich Haruki Murakami so feinfühlig nähert, hat sicherlich auch mit seiner Japan-Begeisterung zu tun. Er lernt seit Jahren Japanisch, reist immer wieder dorthin und fotografiert Straßenszenen und Alltagssituationen, die er begleitend zur Albumveröffentlichung ausstellt. Tim Allhoff hat Murakami inzwischen sein Album als Vinyl zukommen lassen. Murakami, der mittlerweile ein literarischer Superstar ist, hat ihn durch sein Team ausrichten lassen.
14: Dass Murakami das schätzt und auf jeden Fall sich freut, das Album erscheint. Und das war für mich so quasi der letzte Ritterschlag, den ich gebraucht habe. Und ja, war sehr schön.

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1: Um 16.30 Uhr mit Astrid Fietz. Der mit Ebola infizierte Patient ist aus der Berliner Charité entlassen worden. Die Klinik teilte mit, der US-Amerikaner befinde sich in einem guten Gesundheitszustand. Aus der in der Nachrichtenredaktion Katharina Jetter.
2: Dank experimenteller Therapien und einer erstklassigen Versorgung sei er wieder gesund, sagte der US-Patient beim Abschied und bedankte sich beim Charité-Team. Der Mann war auf Bitten der US-Regierung vor gut 2 Wochen aus der Demokratischen Republik Kongo nach Berlin gebracht worden. Bei ihm wurde nach Angaben der Universitätsklinik eine seltene Variante

0: dann nur Rheinland-Pfalz fehle. Demnach wird der Höchstwert aus dem Jahr 2024 übertroffen und innerhalb der vergangenen 10 Jahre habe sich die Zahl der politisch motivierten Straftaten mehr als verdoppelt. Ermittler führen die Entwicklung vor allem auf den polarisierten Bundestagswahlkampf 2025 und internationale Krisen wie den Nahostkonflikt zurück. Heute ist Tag der Organspende. Bundesweit sind aus diesem Anlass zahlreiche Aktionen geplant. Mehr als 8000 schwerkranke Menschen stehen derzeit in Deutschland auf der Warteliste für ein neues Organ. Prozentual die meisten Spenderinnen und Spender leben in Hamburg. Aus Hamburg Susanne Röse.
1: Wie aus aktuellen Zahlen der Deutschen Stiftung Organtransplantation hervorgeht, kommen in Hamburg rechnerisch 35 Organspender auf 1 Million Einwohnerinnen und Einwohner. Im Bundesdurchschnitt sind es 13,1. Und auch bei der Zahl der in Hamburg von Januar bis Ende Mai transplantierten Organe gibt es einen deutlichen Zuwachs. Laut DSO waren es dieses Jahr bisher 105 Organe. Im Vorjahreszeitraum gab es 86 Transplantationen. Hamburgs Sozialsenatorin Melanie Schlotzauer hat sich unterdessen erneut für die sogenannte Widerspruchslösung ausgesprochen. Damit würde auch in Deutschland jeder Mensch automatisch zum Organspender werden, außer er widerspricht zu Lebzeiten.
0: Kurz vor dem Start der Fußball-Weltmeisterschaft wirft der Iran dem Gastgeberland USA eine diskriminierende Behandlung vor. Einige Funktionäre des iranischen Fußballverbandes hätten keine Visa für die Einreise in die Vereinigten Staaten bekommen, heißt es. Aus der Sportredaktion Luca Benincasa.
2: Nach Angaben der iranischen Nachrichtenagentur Tasnim wurde unter anderem auch dem Teammanager, den Vertretern des Außenministeriums und der Sicherheitsabteilung sowie dem Pressechef der Mannschaft die Einreise in die USA verweigert. Insgesamt ist von 12 abgelehnten Einreiseanträgen die Rede. Eine offizielle Bestätigung des Verbandes steht noch aus.
0: Die Hamburger CDU hat Dennis Thering erneut zu ihrem Landesvorsitzenden gewählt. Beim Landesparteitag stimmten gut 86% der Delegierten für Thering, der seit April 2023 im Amt ist. Auch in Mecklenburg-Vorpommern findet derzeit ein Landesparteitag der CDU statt. Dort haben die Christdemokraten ihren bisherigen Landesvorsitzenden Daniel Peters im Amt bestätigt. Er bekam gut 97% der Stimmen. Das Wetter in Norddeutschland. Sonne und Wolken, gebietsweise Schauer, vereinzelt auch Gewitter möglich bei 19 bis 24 Grad. Morgen bei vielen Wolken, zeitweise Regen oder Schauer, vereinzelt dann auch Gewitter. Ab dem Nachmittag von Südwesten her trockener bei 17 bis 20 Grad. Am Montag heiter bis wolkig, am Abend Schauer, teils Gewitter bei 20 bis 24 Grad. Am Dienstag wechselhaft bei 16 bis 20 Grad. Und das waren die Nachrichten.
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0: Die A1 Osnabrück-Münster ist zwischen Lengerich und Lattbergen wegen Brückenarbeiten bis Sonntag um 6 Uhr früh gesperrt. Und A7 Hamburg Richtung Hannover zwischen Schneverdingen und Soltau-Ost 3 Kilometer stockend. Mehr Hinweise auf Verkehrsstörungen liegen uns zurzeit nicht vor. 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
1: Mit Michael Küster. Gibt's einen russischen Favoritensieg im Tennisfinale der Damen von Paris oder setzt sich eventuell sogar eine Qualifikantin aus Polen durch? Unser Kollege Guido Ringel kann uns diese Frage vielleicht jetzt schon ansatzweise beantworten.
2: Ja, es ist im Grunde genommen eine leichte Antwort, denn es spricht zu viel für Mira Andreeva. Also die Favoritin aus Russland führt mit 1:0 in den Sätzen und 5:0 im zweiten Jahr. Chwalinska, die Außenseiterin aus Polen, hat jetzt nochmal Aufschlag, aber ich kann mir beim besten Willen nicht vorstellen, dass sie das Match nochmal dreht. Das ist zu aussichtslos, zumal auch ihr Tennis keinen Hinweis darauf gibt, dass sie heute in der Lage ist, die nächste große Überraschung zu schaffen. Sie hat ja so manchen großen Namen aus dem Turnier geworfen. Diese kleine Polin, Qualifikantin hier in Paris. Aber heute ist sie einfach zu fehlerhaft. Ob das an der Nervosität liegt, die große Bühne, erstmals Grand Slam Finale, keine Ahnung. Jedenfalls ist sie nicht in der Lage, hier irgendwie auch nur

0: Mira André war das Wasser zu reichen. Die Russin spielt auch gar nicht mal so überragend, aber viel druckvoller und auch sicherer, produziert weniger Fehler und ist deswegen diejenige, die hier so klar in Führung liegt, dass das Ganze wahrscheinlich in Kürze vorüber ist. 1 Stunde 10 Minuten, volle Ränge und es könnte das letzte Aufschlagspiel von Maja Chwalinska sein.
1: Das war Guido Ringel live vom Tennis-Endspiel der Damen in Paris. Vom Endspiel der Weltmeisterschaft ist die deutsche Fußballnationalmannschaft noch weit entfernt. Bevor das Turnier am kommenden Donnerstag überhaupt erstmal losgeht, steht heute der letzte Test für das DFB-Team an, nämlich gegen Co-Gastgeber USA. Und von dort ist mir jetzt auch mein Kollege Dirk Walsdorf zugeschaltet, genauer gesagt aus Chicago. Dirk, viele Fußballfans hätten sich ja so auf die jugendliche Dynamik eines Lennart Karl bei dieser WM gefreut, aber der 18-jährige Bayern-Spieler hat sich ja bekanntlich schwer verletzt. Und er dürfte mittlerweile ja auch schon auf dem Heimweg sein. Sag mal, wie ist dieser Ausfall jetzt fast einen Tag später im Team selber aufgenommen worden und wer dürfte ihn ersetzen?
2: Nach meiner Info ist er inzwischen sogar schon wieder ganz nah bei euch, nämlich in München gelandet, der Lennart Karl tatsächlich. Also im Team hat das durchaus einen kleinen Schock ausgelöst, denn die Mannschaft war bis dahin so gut drauf, wirkte so im Flow, auch von dem atmosphärischen Eindruck, den wir hier in Chicago gewinnen konnten, wirkte das alles extrem locker und entspannt. Und nun gibt es einen Verlust eines Spielers, bei dem man vor einigen Wochen oder mindestens einigen Monaten gar nicht geglaubt hätte, dass er vielleicht eine Schlüsselrolle würde einnehmen können. Aber genau das war das, was Lennart Karl sich zuletzt erarbeitet hatte. Spätestens mit dem letzten Test, wo er vielleicht der beste Mann auf dem Platz war. Und jetzt gibt's eine richtige Lücke für die deutsche Offensivreihe. Die zweite nach dem Ausfall von Serge Gnabry, den Karl ja im Prinzip ersetzt hatte bei den Bayern und in der Nationalelf. Und nun wollen wir mal schauen, wer da ankommt. Gucken natürlich auf einen Ex-Bayern mit Leroy Sané oder aber auf Jamie Leveling. Das ist sicherlich eine der Überschriften für das Spiel heute Abend. Casting für die rechte Offensivposition.
1: Nachnominiert wurde ja der Leipziger Ouedraogo. Der wird aber wahrscheinlich heute ziemlich sicher noch nicht dabei sein. Aber Nein. Unabhängig davon, wie will die deutsche Mannschaft diese Partie angehen gegen die USA? Mit Volldampf oder vielleicht doch eher mit Vorsicht? Denn eins ist ja auch klar, recht viel mehr Verletzte kann Julian Nagelsmann definitiv nicht mehr gebrauchen.
2: Ja, das ist genau die Gretchenfrage, denn einerseits spielst du hier vor 60.000 amerikanischen Zuschauern gegen eine hochmotivierte Gastgebermannschaft, die sehr stark über die Physis kommt. Das ist traditionell bei den amerikanischen Teams so. Das sind ja jetzt nicht alles Klasse-Fußballer, aber viele von denen können richtig laufen, rennen, beißen und sich hart in die Zweikämpfe werfen. Auf der anderen Seite haben wir dann in der Tat das Thema Verletzungsrisiko und der Bundestrainer geht ja ganz klar auf Schonung. Stichwort Manuel Neuer, Stichwort Dennis Undaff, der heute maximal 30 Minuten spielen wird. Ich glaube, Nagelsmann wird in der zweiten Hälfte viel rotieren und ich glaube, die Deutschen wollen versuchen, dieses Spiel wirklich gerne zu gewinnen. Es wäre der 9. Sieg in Folge, eine bemerkenswerte Statistik, aber sie werden nicht alles riskieren. Dafür sind die Gesamtgemengelage doch ein bisschen zu angespannt, erst recht nach dem, was gestern passiert ist.
1: Ganz kurz noch, du hast die USA ja schon angesprochen. Wo im Weltfußball ist diese Mannschaft aktuell anzusiedeln?
2: Ach naja, im richtigen Mittelfeld muss man sagen, ein Superspieler mit Christian Pulisic, den kennt man auch noch aus Zeiten in der Bundesliga drumherum, ein paar weitere bekannte Namen, aber insgesamt kein Team, was man hier irgendwie in Richtung Viertelfinale verorten könnte. Unter normalen Bedingungen gewinnt Deutschland ein Länderspiel gegen die USA im Jahr 2026.
1: Sagt Dirk Walsdorf live aus Chicago, wo die DFB-Elf heute gegen die USA spielen wird. Anstoß ist um 20.30 Uhr und wir sind hier im Programm auch live und in voller Länge mit dabei. Und Formel-1-Pilot Kimi Antonelli hat das dritte freie Training zum großen Preis von Monaco gewonnen. Dahinter die schon zuletzt sehr starken Ferraris von Charles Leclerc und Lewis Hamilton. Jetzt im Moment läuft das Qualifying für das Rennen morgen. Da geht's dann morgen los beim großen Preis von Monaco um 15 Uhr.
3: 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Heute mit Stefan Einöder. Guten Tag. Zahnimplantate gelten als elegante Lösung, einen komplett fehlenden Zahn zu ersetzen. Allerdings, das Implantat ist nicht billig, das Einsetzen aufwendig und oft tun Kiefer- oder Zahnfleisch eine Weile danach noch weh. Wird die Behandlung allerdings vorher am Computer simuliert, lassen sich die Schmerzen verringern und die Kosten deutlich senken. Norbert Hackel mit einem Beispiel.
4: Manuela Bielke in Dresden hatte seit vielen Jahren eine Zahnlücke im hinteren Wangenbereich. Die 3 fehlenden Zähne wollte sie durch Implantate ersetzen lassen, hat aber immer wieder gezögert. Aus 3 Gründen.
5: Als erstes natürlich die hohen Kosten. Ich habe leider keine Zahnzusatzversicherung. Dann die Schmerzen, das natürlich auch alles sehr lange dauert.
4: Sie fasste sich schließlich ein Herz und holte sich zunächst Kostenvoranschläge ein. Je nach Zahnarzt liegen die Behandlungs- und Materialkosten für die 3 Zahnimplantate zwischen 3.000 und 9.000 Euro. Dr. Olaf Schenk vom Vorstand der Deutschen Gesellschaft für computergestützte Zahnheilkunde erklärt, wie es zu diesen Unterschieden kommt.
6: Wenn man die Kostenvoranschläge miteinander vergleicht, dann vergleicht man allerdings auch tatsächlich 2 verschiedene OP-Ansätze. Bei dem einen günstigeren Kostenvoranschlag hat der Operateur in seiner Planung auf einen Knochenaufbau verzichten können. Und da hat man natürlich schon Preisunterschiede, die durchaus eklatant sind.
4: Unsere Patientin in Dresden wendet sich an den Zahnarzt Dr. Konrad Kühnöl. Seit Jahren schon setzt er in seiner Praxis auf den Einsatz künstlicher Intelligenz, virtuelle Modelle, 3D-Druck und moderne Fräsmaschinen für den Zahnersatz.
7: Wir können mit der Digitalisierung ganz viel simulieren. Wir können Operationen, die wir früher am lebenden Objekt machen, jetzt am digitalen Zwilling machen. Dadurch haben wir weniger operativen Eingriff, somit weniger Schmerzen. Und durch die geringere Zeit, die wir brauchen, ist es natürlich finanziell für den Patienten noch günstiger.
4: Laut einer Studie der Universitätsklinik Kiel wird sich die Digitalisierung in den deutschen Zahnarztpraxen in den nächsten Jahren noch mehr durchsetzen, wie die Studienleiterin Professor Maximiliane Schlenz-Helmke sagt.
8: Uns hat natürlich auch interessiert, wie sind denn die Zukunftsperspektiven? Und dort haben eben 60% der Befragten angegeben, dass sie sich innerhalb der nächsten 5 Jahre weiter digitalisieren wollen.
4: In der Dresdner Praxis von Dr. Konrad Kühnöl profitiert Manuela Beck bereits heute davon. Für die 3 Implantate zahlt sie hier 3.216 Euro. Und davon übernimmt ihre Krankenkasse einen Teil, den sogenannten Festzuschuss. Am Röntgenbild erklärt Dr. Kühnöl, dass der Einsatz ihrer 3 Implantate am Computer bereits virtuell durchgespielt wurde. Dabei zeigte sich, dass der teure Kieferknochenaufbau bei ihr nicht notwendig ist und
7: dass wir das letzte Stückchen Knochen so ausnutzen können. Wir brauchen keine Schnitte, wir brauchen nicht zu nähen, sondern es wird ganz präzise genau an die Stelle gesetzt, das Implantat, wo wir es brauchen.
4: Bei der Operation nutzt der Zahnarzt eine Bohrschablone, die zuvor exakt nach den Daten des digitalen Zwillings gefertigt wurde. Die Implantate werden dadurch genau dort eingesetzt, wo es der Computer zuvor geplant hat. Der eigentliche Eingriff dauert nur wenige Minuten. Danach der Blick auf das Röntgenbild.
7: Also steht doch dieses Implantat und dieses Implantat genauso, wie es stehen soll. Herzlichen Glückwunsch.
5: Alles gut, ging ganz schnell. Also so schnell hätte ich es gar nicht vermutet. Bin total glücklich, wenn ich das Röntgenbild sehe.
4: Und während Manuela Beck nach Hause geht, plant Dr. Konrad Kühnöl in seiner voll digitalisierten Praxis am Computer bereits die Vollkeramikronen, die nach 4 Monaten auf ihre Implantate gesetzt werden. Die kommen direkt aus der modernen Fräsmaschine im eigenen Zahnlabor.
3: Günstige Zahnimplantate dank digitaler Technik. Ein Beitrag von Norbert Hackel war das.

0: 16.45 Uhr.
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2: Mit Yajie Mai. Merz warnt vor Erfolgen der AfD bei Landtagswahlen im September. In Sachsen-Anhalt und Mecklenburg-Vorpommern stehe grundsätzlich auf dem Prüfstand, wohin sich die Bundesrepublik Deutschland bewegen solle, erklärte der Bundeskanzler auf dem Landesparteitag der CDU Mecklenburg-Vorpommern in Linstow. Wörtlich sagte Merz, die AfD stellt alles in Frage, was unser Land groß gemacht hat. Der Kanzler verwies mit Blick auf Ostdeutschland auf dort erreichte wirtschaftliche Erfolge. Pistorius sieht Fortschritte bei Aufrüstung der Bundeswehr. Anlässlich des Tags der Bundeswehr sagte der Verteidigungsminister im bayerischen Neubiberg, man arbeite erfolgreich und schnell daran, dass die Soldatinnen und Soldaten die beste Ausstattung und Ausbildung bekämen. Deutschland müsse als größter NATO-Partner in Europa die volle Abschreckungskraft entwickeln, so Pistorius. Familienunternehmer fordern schnelle Umsetzung von Reformversprechen. Der Bundestag solle deshalb auf die Sommerpause verzichten und weiterarbeiten, heißt es in einem Brief von Verbandschefin Ostermann. Sie befürchtet, dass Maßnahmen bei Rente oder Steuer über die lange Pause von Interessensgruppen abgeschwächt werden könnten und es am Ende kaum Entlastungen gibt. Google mietet Rechenleistung bei Weltraumfirma SpaceX. Milliardär Elon Musk wird dadurch in den kommenden Jahren jeden Monat knapp 1 Milliarde US-Dollar verdienen. Google braucht die Rechenzentren für seine KI-Dienste. SpaceX steht derzeit in den roten Zahlen. Musk will trotzdem kommende Woche an die Börse gehen. Österreichischer Comiczeichner und Autor Franz Süß bekommt Max-und-Moritz-Preis 2026. Er wurde in Erlangen als bester deutschsprachiger Comic-Künstler ausgezeichnet. Bester deutschsprachiger Comic wurde Der verkehrte Himmel von Michael Ross. Der Max-und-Moritz-Preis wird von der Stadt Erlangen im Rahmen des alle 2 Jahre stattfindenden internationalen Comic-Salons verliehen.
0: Auf dem Störhaus in den Berchtesgadener Alpen wird heute das 125-jährige Hüttenjubiläum gefeiert. Es wird aber nicht nur die Geschichte gefeiert, sondern auch die Zukunft, die Verleihung des Umweltgütesiegels an die Hütte. Das erhalten Hütten, die mit ihrer Haustechnik und dem Betrieb besonders nachhaltig sind. Und das bedeutet vor allem für alte Hütten oft eine Menge Aufwand, raffinierte Technik und Geld, damit sie die Anforderungen von heute erfüllen. Ein Beispiel, die Raue Kopf Hütte im Kaunertal. Georg Bayerle berichtet.
3: Daniel Sterner erinnert sich genau. Er war damals gerade zum Vorsitzenden der Alpenvereinssektion Frankfurt gewählt worden und bei der jährlichen Kontrolle auf der Rauhekopfhütte dabei.
4: Der Amtsarzt ist hier immer vorbeigegangen, zuerst geraden Blickes, dann hat er die Hand vors Gesicht gehalten und irgendwann hat er gesagt, jetzt wird's für mich zu kritisch, ich kann es nicht mehr tolerieren und ich muss was machen. Ja, und dann haben wir hier die Auflagen bekommen.
3: Die Umweltstandards waren strenger geworden und die Hütte, im Jahr 1888 erbaut, funktionierte vor 15 Jahren noch wie anno dazumal. Ein Plumpsklo, den Berghang hinunter in die freie Natur, Schmelzwasser vom Gletscher, ein Dieselaggregat für den Strom und hemdsärmeliger Umgang mit Müll.
4: Spielte das alles noch keine Rolle? Hat das, was man hatte, verbrannt, zum Anfeuern verwandt und Problem wurde, dass er erst später im Zuge der, kann man sagen, Kommerzialisierung oder auch, wo mehr Leute hochgekommen sind, die ihre Sachen dann nicht mehr mitgenommen haben.
3: Im Jahr 2011 dann startete der Zeitsprung in die Moderne, die Komplettsanierung, ohne den alten und einfachen Hüttencharakter aufzugeben. Auf 2700 Meter Höhe aber ist es kein einfaches Unterfangen, wie das Beispiel Abwasser zeigt.
5: Die Problematik ist hier oben, man könnte jetzt hier nicht irgendwo eine Selbstreinigungsanlage mit Bakterien anlegen, weil hier einfach die Temperaturen für die Bakterien nicht vorhanden sind.
3: Umso besser, dass mit Stefan Ernst ein ausgebildeter Wassermeister den Posten des Hüttenwarts der Rauhekopfhütte innehat.
5: Ich habe ja zum Beispiel auch diesen Nanofiltration mit raufgebracht. Da war ursprünglich mal was anderes geplant, viel zu aufwendig für hier oben. Die Hütte noch mit der Energieversorgung ist das alles ein bisschen problematisch. Und es soll ja hier oben schon auch pragmatisch sein.
3: Eine Solaranlage mit Batteriespeicher für die Gefriertruhen, nur Kerzenlicht in der Gaststube. Denn Strom muss gespart werden. Der Prozess zu einer Hütte mit Umweltgütesiegel führte Stefan Ernst bis ins Detail.
5: Fangen wir beim Spülmittel einfach mal an, halt eben, dass ein naturverträgliches Spülmittel verwendet wird, weil das Abwasser ja doch immer noch ein bisschen wegläuft in die Natur und dann soll das auch naturverträglich sein, das ist ganz klar. Auch in den Verpackungen versucht man halt eben möglichst verpackungsfrei zu arbeiten, jedoch funktioniert das auch nicht ganz. Man nimmt dann halt eben Großverpackungen, sodass man das ein bisschen minimiert.
3: Zur Schlüsselstelle auf dem Weg zum Umweltgütesiegel wurde die Toilettenentsorgung. In einem kleinen Holzhäuschen unter der Hütte hängen Säcke von der Decke. Hier werden die Feststoffe aufgefangen und einmal im Jahr ins Tal geflogen.
5: Abwasserreinigungsanlage, das heißt es richtig, ARA. Wir sagen dazu Schweinehälften. Da werden halt die Fäkalien aufgefangen und abgeflogen dann im nächsten Frühjahr.
3: Seit 2017 hat das inzwischen fast 130 Jahre alte Schutzhaus an seinem großartigen Standplatz das Umweltgütesiegel. Und der Betrieb läuft mit so kleinem Fußabdruck wie möglich. Nur den Streifen, der vom einstigen Plumpsklo den Berghang hinunterführt, erkennt man noch deutlich in der Landschaft. Hier ist das Gras vom menschlichen Dünger bis heute grüner.
0: Das Umweltgütesiegel für die Raulkopfhütte im Kaunertal, Georg Bayerle berichtete. In Frankreich haben Frauen im Privatsektor 2024 durchschnittlich knapp 22% weniger verdient als ihre männlichen Kollegen. Damit sich das ändert, hatte die EU bereits vor 3 Jahren eine Richtlinie beschlossen, die bis morgen in nationales Recht umgesetzt werden sollte. In Deutschland hat das Familienministerium schon angekündigt, dass sich die Umsetzung verzögern wird. Und auch Frankreich schafft es offenbar nicht, diese Deadline zu halten. Sabine Boland war beim französischen Kartoffelbreihersteller und Traditionsunternehmen Muslin und hat dort mit dem Chef und seinen Mitarbeitern über die anstehenden Veränderungen gesprochen.
6: Kartons über Kartons laufen vom Band, einer wie der andere in den Farben Rot-Gelb. Es ist Kartoffelpüree. Das Unternehmen Muslin in der Picardie im Norden Frankreichs stellt es seit den 60er Jahren her. Die Firma gehört zu den wenigen, die schon seit längerem auf transparente Gehälter setzen. Nicht selbstverständlich in Frankreich. Für den Leiter der Muslin-Verpackungsabteilung, Grégory Bélanger, aber kein Thema.
7: Wir denken hier nicht darüber nach, weil es uns normal erscheint, dass alle gleich bezahlt werden sollten.
6: Es ist aber längst nicht normal. Das Kartoffelpüree-Unternehmen ist in Frankreich eher ein Vorreiter. In der Halle, wo die frischen Kartoffeln gekocht und zerstampft werden, ist es heiß. Die Jobs hier sind körperlich anstrengend. Hier arbeiten ausschließlich Männer. Seit kurzem ist Tatjana Lassos ihre Produktionschefin. Dass die Gehälter bei Muslin transparent sind, findet sie gut.
8: Ich habe den Eindruck, dass das Thema Gehalt in Frankreich immer noch tabu ist. Es ist nichts, worüber wir untereinander sprechen. Ich denke, jetzt werden einige Unternehmen dazu gezwungen, gleiche Bezahlung einzuführen.
6: Bis vor 3,5 Jahren gehörte das Unternehmen zur Nestlé-Gruppe. Geschäftsführer Philippe Fardel kaufte es dann aus dem Riesenkonzern heraus. Seitdem ist Muslin mit 180 Mitarbeitern unabhängig. Ganz wichtig, die Strukturen für transparente Bezahlung haben sie quasi von Nestlé geerbt. Fardel ist froh darüber.
7: Man geht ja nicht zur Arbeit, um Ruhm zu erlangen. Wir arbeiten für ein Gehalt, das ist die Grundlage. Aber dann gibt es noch die Atmosphäre. Es kommt auf viele Dinge in einem Unternehmen an.
6: Im Eingang hängt die Tabelle gut sichtbar an einer Infotafel. Die unterschiedlichen Gehaltskategorien sind hier aufgeführt, ohne Namenszuordnung. Aber jede und jeder weiß, wer in welchem Segment ist. Bei Muslin sind fast gleich viele Männer und Frauen beschäftigt. Céline de Masure ist Entwicklungstechnikerin und arbeitet an neuen Rezepten für die Kartoffelpüree-Sorten. Sie findet die neue europäische Richtlinie wichtig.
8: Dies ist das erste Unternehmen, in dem ich arbeite, in dem die Gehaltstabellen mit allen Koeffizienten aushängen und für alle einsehbar sind. In den Unternehmen, in denen ich zuvor gearbeitet habe, gab es das nicht.
6: Muslin-Chef Fardel weiß, welche bürokratischen Hürden mit der Entgelttransparenzrichtlinie der EU verbunden sind. Erstmal müssen in jedem Unternehmen, das mehr als 50 Beschäftigte hat, Fragen beantwortet werden. Zum Beispiel, wie macht man unterschiedliche Arbeit miteinander vergleichbar? Wie bewertet man Berufserfahrung und Qualifikation fair? Fardel weiß, dass das keine leichte Aufgabe ist.
7: Für Unternehmen, die dies jetzt umsetzen müssen, besteht ein Risiko für soziale Spannungen. Zuerst muss man alles in Kategorien einordnen, sei es nach Geschlecht, Alter, Erfahrung oder was auch immer. Das ist nicht immer einfach.
6: Auch hier bei Muslin sei nicht immer alles rosig, meint der Chef, aber im Großen und Ganzen doch im grünen Bereich. Gutes Arbeitsklima, faire Bezahlung und vor allem für alle transparent nachvollziehbar.
0: Sabine Boland über Frankreich und das Thema Gender Pay Gap. Das Erste berichtet ausführlich darüber morgen im Europa-Magazin um 12.45 Uhr. Papst Leo XIV. Ist heute zu einem Besuch in Spanien eingetroffen. Erste Station ist Madrid. Im Königspalast unterstrich der Papst die Verantwortung Europas im Kampf gegen politische und gesellschaftliche Spaltung. Franka Welz.
9: Papst Leo sagte, die Versuchung, durch das Schüren von Polarisierung an Beliebtheit zu gewinnen, scheine heute eher zu wachsen als abzunehmen. Die Menschenwürde werde weiterhin verletzt. Im Umfeld neuer Technologien, zum Beispiel Social-Media-Plattformen oder künstlicher Intelligenz, verschärften sich Vorurteile, kritisches Denken werde geschwächt und übermächtige Interessen säten tödliche Impulse. Sich dem entgegenzusetzen, könne das Geschenk Europas an die Welt sein. Als Gegengewicht zu spaltenden und polarisierenden Narrativen führte er Kultur, Innerlichkeit, eine freie und qualitativ hochwertige Bildung und Transzendenz an. Es gelte jenen, so wörtlich, identitären Ansätzen zu entfliehen, die alles zu erklären schienen, aber die Welt mit Gespenstern und Feinden bevölkerten. Von Politik und Wirtschaft forderte der Papst höhere Investitionen in Schulen, Hochschulen und Forschung sowie in lokale Gemeinschaften und in die Zivilgesellschaft als Keimzelle für Teilhabe und kulturelle Vermittlung. Der spanischen Regierung dankte Leo für ihre Treue zum Völkerrecht und zum Multilateralismus, die sich in einem aktiven Engagement für Frieden und Solidarität unter den Völkern niederschlage. Gleichzeitig mahnte der Papst die Pflege von Dialog und sozialer Freundschaft in Spanien an, sowie die Berücksichtigung der Perspektiven armer und junger Menschen bei der Gestaltung der Zukunft.
0: In Weiden in der Oberpfalz und in Neubiberg bei München ist heute Tag der Bundeswehr. Die Universität der Bundeswehr München hat unter anderem die Tore für die breite Öffentlichkeit geöffnet. Mit dabei war auch Politprominenz aus Berlin. Sandra Limoncini.
10: Bundesverteidigungsminister Boris Pistorius ist extra aus Berlin angereist, um bei der Beförderung von Soldaten persönlich anwesend zu sein und eine Rede zu halten. Er betonte die Wichtigkeit solcher Veranstaltungen, um wieder eine stärkere Verbindung zu schaffen zwischen der Gesellschaft und der Bundeswehr. Es habe in den vergangenen Jahren wenig Raum für Begegnungen gegeben. Das soll sich ändern.
11: Wir brauchen wieder mehr Verständnis für und voneinander zwischen Bundeswehr und Gesellschaft. Und gleichzeitig geht es natürlich auch darum zu zeigen, was die Bundeswehr kann, wie sie sich aufstellen und wer die Männer und Frauen vor allen Dingen sind, die dahinter stehen, die das also wirklich jeden Tag machen, üben und lernen, um im Ernstfall unser Land verteidigen zu können.
10: Besucherinnen und Besucher können heute auf dem Campus in Neubiberg Einblicke in Forschung, militärische Praxis und Technik der Streitkräfte bekommen. Auch können sich interessierte Panzer- und Gefechtsfahrzeuge aus nächster Nähe ansehen. Der Andrang ist groß. Obwohl sich das Bundesverteidigungsministerium in den letzten Monaten starker Kritik stellen musste. Tausende junge Menschen waren auf die Straße gegangen, um gegen die Wehrdienstpläne der Bundesregierung zu demonstrieren. Trotzdem haben sich im Vergleich zum Vorjahr 15% mehr junge Menschen für den freiwilligen Wehrdienst entschieden.
0: Das internationale Wirtschaftsforum im russischen St. Petersburg endet so, wie es begonnen hat. Mit Angriffen durch Drohnen. Die Ukraine hat die Millionenstadt erneut unter Beschuss genommen. Der örtliche Zivilschutz spricht selbst von einem groß angelegten Angriff. Das Wirtschaftsforum selbst ließ sich durch die Gefahr aus der Luft nicht stören und lief unverändert weiter. Björn Blaschke.
12: Der Zivilschutz von St. Petersburg verschickte per SMS einen Drohnenalarm. Der Gouverneur schrieb beim Messenger-Dienst Telegram, gemäß den Empfehlungen des Einsatzstabes bitte ich die Einwohner von St. Petersburg in ihren Wohnungen zu bleiben. Und weiter, es könne zu Störungen des mobilen Internets kommen. Aber die russische Flugabwehr sei aktiv. Der Airport von St. Petersburg musste zeitweilig den Verkehr einstellen, ebenfalls wegen Drohnengefahr. Auch andere Regionen waren offenbar Ziel von Angriffen. Laut russischem Verteidigungsministerium wurden in der vergangenen Nacht insgesamt 376 ukrainische Drohnen abgeschossen. Schon vor Beginn des Wirtschaftsforums in St. Petersburg, vergangenen Mittwoch, hatte die Ukraine die zweitgrößte Stadt Russlands ins Visier genommen. Die Attacken, die sich gegen die russische Ölindustrie und militärische Ziele richten sollen, waren mehrfach Thema bei dem Wirtschaftsforum, das heute zu Ende geht.

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1: Um 17 Uhr mit Astrid Fietz. Hass, Einschüchterung und Gewalt gegen politische Gegner nehmen einem Zeitungsbericht zufolge weiter zu. Die Bundesländer meldeten im vergangenen Jahr mindestens 85.000 politisch motivierte Straftaten. Das berichtet die Welt am Sonntag und beruft sich auf Daten aus 15 Ländern. Nur Rheinland-Pfalz fehle. Aus der NDR Nachrichtenredaktion Kai Schreiber.
2: Demnach wird der Höchstwert aus dem Jahr 2024 übertroffen und innerhalb der vergangenen 10 Jahre habe sich die Zahl der politisch motivierten Straftaten mehr als verdoppelt. Ermittler führen die Entwicklung vor allem auf den polarisierten Bundestagswahlkampf 2025 und internationale Krisen wie den Nahostkonflikt zurück, heißt es in dem Bericht. Allerdings würden Hasskommentare im Netz und Beleidigungen von Politikern auch häufiger angezeigt als vorher. Gestiegen sei dabei auch die Zahl der Gewalttaten wie Körperverletzung, Brandstiftung oder Sprengstoffdelikte. Insgesamt mache dieser Anteil rund 5% der politisch motivierten Straftaten aus. Die Sicherheitsbehörden zeigen sich besorgt.
1: Ein an Ebola erkrankter US-Amerikaner ist aus der Berliner Charité entlassen worden. Er hat nach Angaben der Klinik keine Symptome mehr. Aus Berlin, Jürgen Buch.
3: Der US-Amerikaner war gut 2 Wochen in der Charité in Behandlung. Es handelt sich um einen Arzt, der sich in der Demokratischen Republik Kongo infiziert hatte. Auch seine Frau und die 4 Kinder kamen in der Charité in Quarantäne. Sie waren als Hochrisikokontakte eingestuft worden, blieben aber symptomfrei. Die Quarantäne ist deshalb jetzt aufgehoben worden. Die Charité erklärte, die ganze Familie befinde sich in einem guten gesundheitlichen Zustand.
1: Bundeskanzler Merz zeigt sich zuversichtlich, dass die Regierungskoalition trotz interner Diskussionen die geplanten Sozialreformen beschließen wird. Auf dem CDU-Landesparteitag in Mecklenburg-Vorpommern sagte Merz, die Koalition habe die Kraft und die notwendige Geschlossenheit. Arbeitgeber und Gewerkschaften rief er auf, bei dem für Mittwoch geplanten Treffen eigene Vorschläge für Reformen vorzulegen. Die Politik werde dann darüber entscheiden. In diesem Sommer wollen Union und SPD stärkere Veränderungen in der Gesundheits-, Pflege-, Renten- und Steuerpolitik auf den Weg bringen. Mit Bezug auf die Rentenreform versicherte der Kanzler, dass es keine Rentenkürzungen geben werde. Papst Leo XIV. Hat eine einwöchige Spanienreise begonnen. Zum Auftakt wurde das katholische Kirchenoberhaupt am Flughafen Madrid von König Felipe und Königin Letizia empfangen. In einer ersten Rede dankte der Papst den Spaniern für die Einhaltung des Völkerrechts und des Multilateralismus. Das Land setze sich für Frieden und Solidarität zwischen den Völkern ein. Spaniens Regierung hat den Angriff der USA und Israels auf den Iran kritisiert und dem US-Militär untersagt, Stützpunkte in Spanien dafür zu nutzen. Die deutsche Fußballnationalmannschaft bestreitet am Abend in Chicago ihr letztes Testspiel vor der Weltmeisterschaft. Gegner sind die USA. Aus Chicago, Holger Dahl.
4: Gerne würde Bundestrainer Julian Nagelsmann gegen den WM-Gastgeber USA Manuel Neuer im Tor aufstellen und auf Bayern-Talent Lennart Karl bauen. Karls WM-Aus nach einer Muskelverletzung im Abschlusstraining und Neuers noch nicht zu 100% vorhandene Einsatzfähigkeit verstärken die Einschätzung, dass eine schwere Aufgabe auf die DFB-Elf zukommt. Der Nachrücker für Lennart Karl, Leipzigs Wade Raogo, wird doch nicht zur Verfügung stehen, wenn es zur WM-Generalprobe der DFB-Auswahl kommt. Auf dem Wunschzettel des Bundestrainers stehen eine gute Leistung und ein weiterer Sieg. Zuletzt gab es 8 in Folge.
1: Und das waren die Nachrichten. Das Wetter in Norddeutschland. Überwiegend bewölkt mit Schauern, vereinzelt auch Gewitter, 17 bis 22 Grad. In der Nacht wechselnd bewölkt und gelegentlich Regen bei 15 bis 10 Grad. Morgen bei vielen Wolken zeitweise Regen oder Schauer, vereinzelt Gewitter. Im Laufe des Nachmittags dann trocken bei 17 bis 21 Grad. Am Montag heiter bis wolkig, am Abend Schauer, teils Gewitter, 20 bis 24 Grad und am Dienstag wechselhaft bei 16 bis 20 Grad. Es ist 17.04 Uhr.
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1: Die A1 Osnabrück-Münster ist zwischen Lengerich und Lattbergen wegen Brückenarbeiten bis Sonntag 6 Uhr gesperrt. Und A7 Hannover Richtung Kassel zwischen Bokenem und Rüden 3 Kilometer Stau nach einem Unfall. Mehr Hinweise auf Verkehrsstörungen liegen uns zurzeit nicht vor. 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
1: Mit Edgar Endres. Das Tennismärchen hat dann doch kein Happy End bei den French Open heute in Paris gefunden. Zu deutlich ist Endspielgegnerin Mira Andreeva ab Mitte des ersten Satzes überlegen gewesen. Guido Ringelheit in Paris hat das Match gegen die Polin Maja Chwalinska verfolgt. Nicht umsonst steht die junge Russin in den Top 10. War die bessere Qualität denn ausschlaggebend?
2: Ja, auch, muss man sagen. Es war natürlich schön mit anzusehen, wie eine Mira Andreeva in der Lage ist, von der Grundlinie so ein Spiel zu bestimmen mit ihren harten Grundschlägen. Das ist schwierig für jede Gegnerin da zu folgen und irgendwie ein Gegenmittel zu finden. Aber Andreeva, muss man ehrlich auch sagen, war nicht so in der Topform wie in den Runden zuvor, im Halbfinale beispielsweise gegen Kostyuk. Musste sie aber auch nicht zeigen, dieses höchste Niveau, weil Maja Chwalinska, diese kleine Qualifikantin, die so sensationell hier ins Endspiel eingezogen war, einfach viel zu fehlerhaft war, insgesamt nicht so schönes Tennis spielen konnte, wie bei diesen ganzen Überraschungssiegen in den 2 Wochen von Paris. Und Andreeva, etwas konzentrierter, ruhiger auch in den entscheidenden Phasen, war die Nutznießerin. Die Russin holt sich ihren ersten Grand-Slam-Titel.
1: Tja, wir haben gerade im Hintergrund Maja Chwalinska gehört. Was hat sie denn so dem Publikum gesagt? Die kann ja absolut zufrieden sein.
2: Ja, zufrieden ist überhaupt kein Ausdruck. Sie wird das, sagt sie selbst, erst in den nächsten Tagen alles so verarbeiten, fassen, begreifen. Denn das ist ja überwältigend für die Nummer 114 der Welt, die auch immer finanziell am Rande umhergetapst ist. Und jetzt gewinnt sie 1,4 Millionen Euro, was sie mal über Nacht sozusagen von allen Sorgen befreit. Sie wird in der Weltrangliste einen Riesensprung machen auf Platz 21. Hat sich natürlich jetzt mit diesem Teller aus Silber, den sie da überreicht bekommen hat, von der ehemaligen Siegerin hier von Marie Pierce, ganz artig bedankt bei allen Sponsoren, beim Publikum, bei ihrer Gegnerin. Und diese Gegnerin ist eben Mira Andreeva und die kommt jetzt aufs Podest und wird den Pokal von Marie Pierce in so einem blauen Wallerkleid gekleidet empfangen. Mira Andreeva im kleinen rosafarbenen Röckchen. Der Wind flattert, Paris lacht, die Sonne scheint und jetzt hat sie ihren Pokal. Erster Grand-Slam-Titel für Mira Andreeva. Ganz stolz rückt sie das Ding dem Himmel entgegen.
1: Tja, Guido, im letzten Jahr gab es ja einen kleinen Skandal um Mira Andreeva im Viertelfinale. Damals hat sie sich mit dem französischen Publikum angelegt. Heute die große Aussöhnung.
2: Ja, das kann man so sehen. Das französische Publikum ist nicht immer fair, gerade wenn eine Französin oder ein Franzose spielt. Aber sie sind dann auch zur Versöhnung bereit. Freundlicher Applaus, die meisten stehen. Es wird auch einer Russin applaudiert in diesen politisch turbulenten Zeiten. Auch keine Selbstverständlichkeit. Das ist hier eine würdige Zeremonie.
1: Danke, Guido. Morgen dann wieder mit im Finale bei den Männern. Und da spielt er dann Alexander Zverev gegen den Italiener Flavio Cobolli. Die deutschen Fußballer machen sich allmählich fit für den Test am Abend gegen die USA ab 20.30 Uhr in Chicago. Fehlen wir dann Lennart Kahl, der ja gestern sich eine schlimme Muskelverletzung zugezogen hat und damit das Turnier verpasst. Jetzt drückt er am Fernseher die Daumen. Thomas Kunze.
3: Viel schlechter hätte dieses Generalprobenwochenende nicht beginnen können. Lennart Kahl fällt mit Muskelverletzung für das gesamte WM-Turnier aus. Manuel Neuer ist noch nicht bereit für den letzten Test. Und trotzdem geht die DFB-Auswahl optimistisch in das Spiel gegen die USA. Das hat auch DFB-Präsident Bernd Neuendorf bestätigt, der sich auf ein erfolgreiches Turnier und einen guten abschließenden Test freut. Auch wenn das Aus der Shooting Stars ein Schock war, der die Stimmung drückte. Das sieht auch Lennart Kahl selbst so, der via Social Media dem Team den maximalen Erfolg wünschte. Für Bundestrainer Julian Nagelsmann steht da jetzt die Aufgabe, das Team auf der rechten Offensivseite umzustellen. Leroy Sané dürfte hier die erste Wahl sein. Große Überraschungen in der Startformation sind nicht zu erwarten. Einzig die Linksverteidigerposition ist umkämpft. Hier dürfen sich David Raum oder Nathaniel Brown Hoffnungen auf einen Einsatz von Beginn an machen.
1: Ab 20.30 Uhr sind wir live dabei. Noch der kurze Blick nach Bamberg. Dort wollen die Basketballer im Spiel 4 der Serie Best of 5 im Kampf um die deutsche Meisterschaft die Serie gegen Berlin zum 2:2 ausgleichen.
4: Wir waren natürlich mit dem Rücken an der Wand gestanden. Die Mannschaft hat geliefert und ich bin da einfach nur, weiß gar nicht, wie mich das beschreiben soll. Das ist eine Mischung aus Stolz, Euphorie, Dankbarkeit, da gehört alles dazu.
5: Sagt Bamberg-Geschäftsführer Philipp Höhne. Gut, Alba Berlin liegt den Bambergern irgendwie, zumindest in wichtigen Spielen. Zum Beispiel im Februar, als sie in München im Pokalfinale gegen die Albatrosse den Sieg in einem Herzschlagfinale klar machten.
1: Ein Beitrag von Dirk Feustel. Die Bayern-Basketballer stehen ja bereits im Finale. Um 18.30 Uhr geht's in Bamberg los und wir sind natürlich hier im Sport live dabei.
6: 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Am Mikrofon Stefan Einöder. Die geplante Reform der Pflegeversicherung von Bundesgesundheitsministerin Warken hat neue Kritik ausgelöst. Allerdings ist auch Warken weiter in der Offensive und verteidigt zentrale Bausteine ihrer Reformvorschläge. Sie will unter anderem Angehörige von Pflegebedürftigen früher finanziell an den Kosten beteiligen. Bislang gilt dafür eine Einkommensgrenze. Dirk Filzmaier.
7: Wer weniger als 100.000 Euro im Jahr verdient, muss sich seit einigen Jahren finanziell nicht mehr an der Pflege seiner Angehörigen beteiligen. Diese Grenze will Bundesgesundheitsministerin Warken allerdings abschaffen und hat das jetzt erneut verteidigt. Der Rheinischen Post sagte sie, es müssten wegen der angespannten Kassenlage auf allen staatlichen Ebenen auch Regelungen auf den Prüfstand, die zu einer Zeit gewährt wurden, als die Finanzsituation deutlich besser war. Das für die Pflege fehlende Geld, wenn Angehörige nicht einspringen müssen, wird vom Sozialamt, also der Allgemeinheit, getragen. Kritik an der höheren Belastung für Angehörige, aber auch an den geplanten Kürzungen bei den Pflegekräften kommt vom saarländischen Gesundheitsminister Jung. Er moniert, dass dadurch Probleme nicht gelöst, sondern nur verlagert werden. Eine nachhaltige Pflegereform müsse die Pflegeversicherung strukturell stärken und die Lasten fair verteilen, auch wenn eine Stabilisierung der Pflegeversicherung notwendig sei.
6: Die Abgeordneten des Deutschen Bundestages sollen ihre Sommerpause ausfallen lassen, um die anstehenden Reformen voranzutreiben. Das fordert der Verband der Familienunternehmer. Zumindest die für die Vorhaben zuständigen Ausschüsse müssten in diesem Jahr weiterarbeiten, verlangt der Verband in einem Brief. Aus Berlin berichtet Jan-Friedrich Willems.
8: Steuerreform, Rentenreform, Arbeitsmarktreform. Die Regierung will mit einer Reihe von Vorhaben das Land modernisieren. Auf die Eckpunkte dazu wollen Union und SPD sich Ende des Monats einigen. Im Bundestag würde das Ganze allerdings frühestens im Herbst beschlossen werden können, nach Ende der Sommerpause. Die Lobbyorganisation der Familienunternehmer macht jetzt Druck. Um Investitionen ordentlich kalkulieren zu können, müssten die Betriebe noch vor dem Herbst Bescheid wissen, wie die geplanten Reformen genau aussehen, sagt der Verband. Ein Brief an die Abgeordneten von Union und SPD von Verbandspräsidentin Ostermann liegt dem ARD-Hauptstadtstudio vor. Darin fordert Ostermann, dass die für das Reformpaket relevanten Bundestagsausschüsse im Sommer weiterarbeiten und dass die Reformgesetze noch im August vom Parlament beschlossen werden. Die Sommerpause des Bundestags geht in der Regel von Juli bis August. Die Zeit ist keine Ferienzeit. Die Abgeordneten widmen sich in den Wochen ihren Wahlkreisen und bereiten ihre parlamentarische Arbeit im Herbst vor. In besonders dringenden Fällen kann der Bundestag auch im Sommer zusammengerufen werden. In der Vergangenheit war das etwa der Fall, als der Wiederaufbaufonds nach der Ahrtal-Flutkatastrophe oder die Griechenlandhilfen während der Eurokrise im Parlament beschlossen werden mussten.
6: Papst Leo XIV. Ist zu einem Besuch in Spanien eingetroffen. Bei seiner ersten Station in Madrid rief er zur Versöhnung und Zusammenarbeit unterschiedlicher Kräfte in Spanien auf. Im Königspalast unterstrich der Papst vor dem Königspaar, hochrangigen Politikern sowie dem diplomatischen Korps auch die Verantwortung Europas im Kampf gegen politische und gesellschaftliche Spaltung. Aus Madrid berichtet Franka Welz.
9: Papst Leo sagte, die Versuchung, durch das Schüren von Polarisierung an Beliebtheit zu gewinnen, scheine heute eher zu wachsen als abzunehmen. Die Menschenwürde werde weiterhin verletzt. Im Umfeld neuer Technologien, zum Beispiel Social-Media-Plattformen oder künstlicher Intelligenz, verschärften sich Vorurteile, kritisches Denken werde geschwächt und übermächtige Interessen säten tödliche Impulse. Sich dem entgegenzusetzen, könne das Geschenk Europas an die Welt sein. Als Gegengewicht zu spaltenden und polarisierenden Narrativen führte er Kultur, Innerlichkeit, eine freie und qualitativ hochwertige Bildung und Transzendenz an. Es gelte jenen, so wörtlich, identitären Ansätzen zu entfliehen, die alles zu erklären schienen, aber die Welt mit Gespenstern und Feinden bevölkerten. Von Politik und Wirtschaft forderte der Papst höhere Investitionen in Schulen, Hochschulen und Forschung sowie in lokale Gemeinschaften und in die Zivilgesellschaft als Keimzelle für Teilhabe und kulturelle Vermittlung. Der spanischen Regierung dankte Leo für ihre Treue zum Völkerrecht und zum Multilateralismus, die sich in einem aktiven Engagement für Frieden und Solidarität unter den Völkern niederschlage. Gleichzeitig mahnte der Papst die Pflege von Dialog und sozialer Freundschaft in Spanien an, sowie die Berücksichtigung der Perspektiven armer und junger Menschen bei der Gestaltung der Zukunft.
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10: Mit Yajimai. Merz weist Zweifel an Fähigkeit der Regierung zur Modernisierung Deutschlands zurück. Das Land habe die Kraft für die notwendigen Reformen und einen neuen Aufbruch, betonte der Bundeskanzler beim Landesparteitag der CDU Mecklenburg-Vorpommerns in Lünzow. Laut Merz werden Union und SPD die geplanten Sozialreformen trotz interner Diskussionen beschließen. Pistorius lobt Fortschritte bei Aufrüstung der Truppe. Am Standort der Universität der Bundeswehr in Neubiberg bei München sagte der Verteidigungsminister, man arbeite erfolgreich und schnell daran, dass die Soldatinnen und Soldaten die beste Ausstattung und Ausbildung bekämen. Ebola-Patient darf Berliner Charité wieder verlassen. Nach gut 2 Wochen Behandlung ist der US-amerikanische Arzt, der sich in der Demokratischen Republik Kongo infiziert hatte, offensichtlich in gutem Gesundheitszustand. Die Klinik teilte mit, seit einer Woche sei kein Virus mehr bei ihm nachgewiesen worden. Im Einklang mit international üblichen Kriterien habe das zuständige Gesundheitsamt die Isolationsanordnung daher aufgehoben. Der 39-Jährige selbst bedankte sich umfänglich beim Charité-Team. Papst wendet sich in Spanien gegen Populismus und Polarisierung. Papst Leo XIV. Hat sich in seiner ersten Rede in Spanien gegen die Versuchung gewandt, mit dem Schüren von Polarisierungen Popularität zu gewinnen. Im Königspalast in Madrid sagte er, statt Vereinfachungen gelte es, die Komplexität der gesellschaftlichen Wirklichkeit anzuerkennen. Der Papst bleibt 7 Tage in Spanien. Tennisspielerin Mira Andreeva gewinnt French Open. Die 19-jährige Russin siegte im Finale gegen die Außenseiterin Maja Chwalinska aus Polen mit 6:3 und 6:2. Chwalinska hatte sich als Weltranglisten 114. erst über die Qualifikationen einen Startplatz im Hauptfeld erkämpft und dort mit starken Leistungen für Furore gesorgt. Für sie und für Finalgegnerin Andreeva war es jeweils das erste Grand-Slam-Finale der Karriere.
6: Wer in Oberbayern mit seinen Kindern eine schöne Rundtour machen möchte, der ist auf dem Wendelstein-Männlein-Weg oberhalb von Bayerisch-Zell gut aufgehoben. Aber nicht nur für Kinder ist der zumeist schattige Weg am Fuß des Wendelsteins eine schöne Wanderung, sondern auch für leidenschaftliche Wanderer, vor allem dann, wenn es heiß ist, denn es gibt unterwegs viel Wasser zu.
11: 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Zwischen Dreieck Hannover Nord und Langenhagen-Kaltenweide werden Gegenstände auf die Fahrbahn geworfen.
12: Aus Holz geschnitzt und zeigt den Wanderern mit ausgestrecktem Finger den Weg.
13: Vielleicht hat auf dem Berg mal ein Männlein gewohnt.
14: Gab es nicht mal so eine Sage, dass es hier irgendwo so Männchen gab?
12: Wer sind die Wendelstein-Männlein, nach denen der Panoramaweg oberhalb von Bayerisch-Zell benannt ist? Das kann man herausfinden, wenn man hier den Weg geht. Vielleicht auch eine Motivation für alle Kinder, die jetzt noch keine eingefleischten, begeisterten Wanderer sind.
15: Was machen wir heute? Da habe ich gesagt, wandern. Dann er so, oh nee, ich will nicht aus dem Bett, ich bleib liegen.
12: Aber jetzt ist er hier in Wanderschuhen, der Luis mit seiner kleinen Schwester Emma und mit Mila und Magdalena, die hier alle im Urlaub sind. Am Kneippbecken vorbei zum Parapluie und weiter zur grünen Gumpe, immer durch den Wald im Schatten. Viel Wasser gibt es am Weg.
16: Es geht auf jeden Fall steiler hoch. Naja, ich hätte es wegen leichter vorgestellt.
17: Der Bach war ja, da habt ihr gleich mal Schuhe ausgezogen.
15: Ja, das ist eine richtig schöne Abkühlung auf jeden Fall. Also es ist richtig schön frisch, wenn man mal zwischendurch wegen einem heiß ist.
18: Am Wasser da hinten haben sie so einen Kinderspielplatz hingebaut. Ist auch sehr schön. Aber man sollte festes Schuhwerk anhaben.
12: Der Weg ist schon ein richtiger Steig. Ein echter Wanderweg halt, nicht so Schotterstraße.
15: Da sind dann auch schon spitze Steine. Also da sind halt sehr viele Wurzeln. Das finde ich cool, weil ich kletter gerne auf denen rum.
12: Schuhe an, Schuhe aus. Schuhe an, Schuhe aus.
15: Das Balancieren ist cool und der Barfußpfad auch.
12: Auf Tafeln am Wegesrand erfährt man außerdem viel Interessantes über Totholz und warum umgestürzte Bäume so wichtig für den Bergwald sind. Und endlich auch, wer die Wendelsteinmännlein sind.
16: Zwerge, und die haben da angeblich in den Bergen gewohnt und die haben irgendwie Goldadern bewacht und so. Ja. Hast du doch erzählt, Papa, ne? Erzähl mal, du hast doch voll nachgelesen.
12: In den Höhlen des Wendelsteins haben die Männlein der Sage nach Schätze bewacht. Aber als die Menschen aus dem Tal in die Höhlen kamen und sich die Schätze holen wollten, wurde alles zu Stein. Und die Männlein hat man nie mehr gesehen. Ohne dass es die Kinder merken, geht es gut 200 Höhenmeter hinauf. Irgendwann steht man dann auf einer Wiese. Ein Blumenmeer und ein freier Blick auf den Wendelstein und alle Berge ringsumher.
15: Ich fand die Blumenwiesen ganz schön und auch, dass man in den Bach konnte und ein bisschen erfrischen konnte.
19: Hat jemand ein Wendelsteinmännlein gesehen?
15: Ja, nein.
19: Ein echtes? Nee.
15: Nee.
20: Wir haben uns wahrscheinlich gesehen.
12: Ja, wer weiß, vielleicht gibt es sie ja wirklich, die Wendelsteinmännlein in den Wäldern rund um Bayerisch Zell. Und vielleicht schauen sie zu, wer da so auf ihrem Weg wandert und Spaß hat.
21: Das Wandern war auch gar nicht so anstrengend, also es ging schon irgendwie. Ja, der Wasserfall war cool, da haben wir uns drunter gestellt, wir zwei, ne? Und die Wiese ist schön, der Wind geht und es schaut aus, wie als wären so Wellen im Gras wegen dem Wind.
15: Und es blühen auch ganz viele Wildblumen und es gibt auch richtig viele Pusteblumen und das finde ich auch schön.
6: Barbara Weiß war auf dem Wendelstein-Männlein-Weg unterwegs. Vor zwei Wochen ist in der Demokratischen Republik Kongo Ebola ausgebrochen. Mehr als 60 Erkrankte sind inzwischen gestorben. Es gibt hunderte bestätigte bzw. Verdachtsfälle. Der Ausbruch trifft Gemeinden, die bereits am Rande ihrer Belastungsgrenze stehen. Zwar reichen immer mehr Geld und Hilfslieferungen den Kongo, aber noch ist es eine Aufholjagd. Der Ebola-Ausbruch ist längst nicht unter Kontrolle. Bettina Rühl berichtet über die Lage vor Ort.
22: Schützt euch vor Ebola, steht auf großen Plakatwänden auf dem Flughafen von Bunia. Handwaschstationen mit chloriertem Wasser sind verteilt, werden von den Reisenden genutzt. Außerdem wird ihre Körpertemperatur gemessen, um zu erkennen, wer womöglich mit dem Ebola-Virus infiziert ist. Strenge Hygienemaßnahmen also, aber immerhin, der Flughafen von Bunia ist wieder geöffnet. 10 Tage zuvor hatte ihn die kongolesische Regierung geschlossen, um die weitere Verbreitung des Ebola-Virus zu verhindern. Marie-Roseline Belisaire hält die Öffnung des Flughafens für ein gutes Zeichen. Sie ist Leiterin des Bereichs Krisen- und Notfallmanagement bei der Weltgesundheitsorganisation WHO. Und die WHO habe nie empfohlen, die Grenzen oder Flughäfen zu schließen. Dass der Flughafen von Bunia wieder geöffnet ist, wird bei der Bekämpfung von Ebola helfen. So kann medizinisches Personal viel schneller eingesetzt werden. Heute ist hier Personal aus Kinshasa eingetroffen. Es wird die Behandlung von Patienten in dem neuen Zentrum unterstützen, das am vergangenen Sonntag eröffnet wurde. 3 neue Behandlungszentren für Ebola-Patienten gibt es mittlerweile in Bunia mit einer Kapazität von insgesamt 80 Betten. Diese Kapazitäten sollen weiter ausgebaut werden. Hinzu kommen neue oder ausgebaute Einrichtungen in weiteren Orten in Ituri und in Goma, der Hauptstadt der Nachbarprovinz. Die neue Zahl verändert sich laufend, es wird weiter ausgebaut. Das sind deutliche Fortschritte. Aber nach einem Besuch in der Region räumte WHO-Direktor Tedros Adhanom Ghebreyesus Mitte der Woche ein, dass die Lage noch längst nicht unter Kontrolle ist. Eins der Hauptprobleme, die Test- und Laborkapazitäten reichen bei weitem noch nicht aus. Und nicht einmal die Hälfte der Kontaktpersonen wird verfolgt. Für eine wirksame Eindämmung wären laut Tedros über 90% nötig. Aber immerhin, auch die Labor- und Testkapazitäten werden zurzeit massiv ausgebaut. Eins der neuen molekularbiologischen Diagnostiklabore wurde Mitte dieser Woche in Bukavu eröffnet. Michel Maneno, Leiter der Gesundheitsbehörde, ist begeistert. Sie können sich gar nicht vorstellen, wie sehr wir gelitten haben. Bei allen früheren Epidemien oder Ebola-Ausbrüchen haben wir Proben entnommen und eingeschickt. Aber manchmal haben wir das Ergebnis erst bekommen, nachdem der Patient bereits verstorben war. Manchmal wusste man gar nicht, woran die Patienten gestorben sind, ob das Ergebnis positiv oder negativ war. Aber künftig werden wir das Testergebnis binnen weniger Stunden kennen, informieren und können dann schnell handeln. Das ist ein großer Fortschritt. Auch in Bunia und an weiteren Orten werden die Laborkapazitäten ausgebaut. Schon bald sollen mehrere hundert Proben am Tag getestet werden können, hofft die WHO. Am Anfang des jetzigen Ausbruchs waren es keine 150. Es gibt also Fortschritte, wenn auch noch nicht genug.
6: Ebola im Kongo, noch ist die Lage nicht unter Kontrolle. Das war ein Bericht von Bettina Rühl.
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6: Wenn Töne salzig schmecken, dann reden wir vom Phänomen der Synästhesie, also der meistens angeborenen Verknüpfung von Sinneswahrnehmungen bei einzelnen Menschen. Der Neurowissenschaftler Lutz Jänke hat jahrelang vor allem die Gehirne von Musikerinnen und Musikern erforscht, ist dabei auf die erstaunlichsten Verknüpfungen gestoßen und hat nun ein Buch darüber geschrieben. Theodora Mavropoulos über das Buch und den Geschmack von Intervallen.
2: Eine große Terz schmeckt süß, eine kleine Sekunde sauer, die Quinte wie reines Wasser. In seinem Buch »Wenn Töne salzig schmecken« berichtet Neurowissenschaftler Lutz Jänke über diesen ungewöhnlichen Fall der Synästhesie. Maximal 1-4% der Menschen verbinden unbewusst mehrere Sinneseindrücke miteinander, sagt Jänke.
3: Synästhesie ist eine Doppelwahrnehmung, die relativ selten vorkommt. Wir definieren die Synästhesie anhand der Tatsache, ob eben ein induzierender Reiz immer konsistent eine Zweitwahrnehmung auslöst, die man nicht unterdrücken kann. Und das Lustige ist, das habe ich in meiner wissenschaftlichen Arbeit mit diesen Leuten gelernt, die meisten Synästheten glauben, das ist völlig normal.
2: Als Jänkes Doktorand ihm bei einem Mittagessen in der Universitätsmensa von der Töne schmeckenden Flötistin erzählt, ist die Reaktion am Tisch einstimmig. Unmöglich. Und doch lässt Jänke die Sache nicht fallen. Elisabeth Sulzer wird ins Labor eingeladen. Jänkes Team entwickelt einen Test, bei dem die Flötistin Tonintervalle hört, während ihr gleichzeitig verschiedene Flüssigkeiten gereicht werden. Sauer, bitter, salzig, süß. Stimmt der gereichte Geschmack mit dem überein, den das Tonintervall in ihr automatisch auslöst, reagiert sie blitzschnell. Passen die Flüssigkeiten und der Ton geschmacklich nicht zusammen, ist die Musikerin irritiert.
3: Also bei dieser Tonintervall-Geschmackssynästhetin haben wir entdeckt, dass sie über eine bestimmte Verkabelung zwischen den Hörarealen und den Geschmacksarealen verfügt. Und das führt offenbar dazu, dass sie immer beim Hören von diesen Tonintervallen automatisch ihre Geschmacksareale aktiviert bekommt. Sie berichtet ja auch immer von Musikstücken, die für sie nicht gut schmecken.
2: Bunte, unterschiedlich große Kreise tanzen über eine blaue Leinwand. So sieht Elisabeth Sulzer das Duett in A-Moll von Christoph Schaffrath. Denn Sulzer schmeckt Töne nicht nur. Beim Hören von Musik entstehen in ihr Farbwahrnehmungen. Diese inneren Bilder malt sie auf Leinwände und entwickelt so eine zweite künstlerische Karriere. Was diese Kopplungen fürs Gehirn bedeuten, hat Jänke genau untersucht.
3: Synästheten sind deutlich besser im bewussten Gedächtnis. Denn Synästheten verfügen über ein stärker vernetztes Gehirn. Und die Konsequenz ist, dass sie einfach aufgrund dieser besseren Vernetzung Informationen, die sie lernen, schneller an andere Informationsbereiche anknüpfen können. Und das erklärt auch, warum sie gerade so bei bewussten Wahrnehmungsfunktionen uns in der Regel deutlich überlegen sind.
2: Das musikalische Erleben ist so individuell wie das Gehirn selbst, zeigt Jänke in seinem Buch. Bei Christopher Seed etwa verbinden sich Töne mit dem Raum. Dadurch kann der Pianist auf einem spiegelverkehrten Klavier spielen, erzählt Jänke.
3: Und dann hat er dann per Zufall entdeckt, dass er auch auf einem umgedrehten Keyboard spielen kann und war völlig irritiert. Und im Grunde genommen hat er eine Gehirnorganisation eines starken Linkshänders und eines moderaten Rechtshänders. Also man könnte sagen, zwei Personen in einem Gehirn. Seine beiden Gehirnhälften waren auch besonders stark miteinander verbunden.
6: Der Neurowissenschaftler Lutz Jänke über das Phänomen der Synästhesie, mit dem er sich in seinem Buch »Wenn Töne salzig schmecken« auseinandersetzt.

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1: Um 17.30 Uhr mit Astrid Fietz. Der mit Ebola infizierte Patient ist aus der Berliner Charité entlassen worden. Die Klinik teilte mit, der US-Amerikaner befinde sich in einem guten Gesundheitszustand. Aus der NDR Nachrichtenredaktion Katharina Jetter.
2: Dank experimenteller Therapien und einer erstklassigen Versorgung sei er wieder gesund, sagte der US-Patient beim Abschied und bedankte sich beim Charité-Team. Der Mann war auf Bitten der US-Regierung vor gut 2 Wochen aus der Demokratischen Republik Kongo nach Berlin gebracht worden. Bei ihm wurde nach Angaben der Universitätsklinik eine seltene Variante des Ebola-Virus nachgewiesen. Seine Ehefrau und 4 Kinder kamen kurz darauf nach Berlin. Sie waren als Hochrisikokontakte eingestuft, hatten aber keine Symptome und befanden sich in einem getrennten Teil der Isolierstation in Quarantäne. Auch sie konnten die Klinik heute verlassen.
1: Hass, Einschüchterung und Gewalt gegen politische Gegner nehmen einem Zeitungsbericht zufolge weiter zu. Die Bundesländer meldeten im vergangenen Jahr mindestens 85.000 politisch motivierte Straftaten. Das berichtet die Welt am Sonntag und beruft sich auf Daten aus 15

0: Öffentlichkeit. Wie der Besuch des Kanzlers verlief, berichtet Juliane Mau aus Lage.
1: Das war wirklich nur eine Stippvisite vom Kanzler. Er kam mit dem Regierungsflieger und hat zumindest nicht im Stau gestanden. Dann ging es ganz fix zum Gespräch mit Eurofighter-Piloten. Kurz hat er auch mit Besuchern gesprochen, aber er war auch schnell wieder weg auf zum Parteitag nach Linstow. So hat er auch leider verpasst, wie viele Familien hier heute angereist sind, um sich über den Wehrdienst zu informieren. Hunderte junger Leute sind gekommen und werden hier auch intensiv von Soldaten betreut, dürfen im Eurofighter sitzen und bekommen wirklich jede Frage beantwortet.
0: Die ukrainischen Streitkräfte haben die russische Stadt St. Petersburg erneut unter Beschuss genommen. In der Millionenstadt endet heute das internationale Wirtschaftsforum. Einzelheiten von unserem Moskau-Korrespondenten Björn Blaschke.
2: Der Zivilschutz von St. Petersburg verschickte per SMS einen Drohnenalarm. Der Gouverneur schrieb beim Messenger-Dienst Telegram: Gemäß den Empfehlungen des Einsatzstabes bitte ich die Einwohner von St. Petersburg, in ihren Wohnungen zu bleiben. Und weiter: Es könne zu Störungen des mobilen Internets kommen. Aber die russische Flugabwehr sei aktiv. Der Airport von St. Petersburg musste zeitweilig den Verkehr einstellen, ebenfalls wegen Drohnengefahr. Auch andere Regionen waren offenbar Ziel von Angriffen.
0: Zum Tag der Organspende gibt es heute bundesweit mehrere Aktionen. Selbsthilfeverbände haben diese organisiert, um die Bürger anzuregen, eine Entscheidung für oder gegen eine Organspende zu treffen. Die zentrale Veranstaltung unter dem Motto Zeit, Zeichen zu setzen findet in Leipzig statt. Deutschland liegt bei der Zahl der Organspenden im europaweiten Vergleich seit Jahren am unteren Ende der Tabelle. Im vergangenen Jahr spendeten in der Bundesrepublik 985 Menschen nach ihrem Tod ihre Organe. Das Wetter in Norddeutschland: überwiegend bewölkt mit Schauern, vereinzelt auch Gewitter bei 17 bis 22 Grad. In der Nacht wechselnd bewölkt und gelegentlich Regen, 15 bis 10 Grad. Morgen bei vielen Wolken, zeitweise Regen oder Schauer, vereinzelt Gewitter, im Laufe des Nachmittags trocken bei 17 bis 21 Grad. Am Montag heiter bis wolkig, am Abend Schauer, teils Gewitter, 20 bis 24 Grad. Und am Dienstag wechselhaft bei 16 bis 20 Grad. Das waren die Nachrichten.
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0: Vorsicht bitte bei Hannover auf der A352. Zwischen Dreieck Hannover Nord und Langenhagen-Kaltenweide werden Gegenstände auf die Fahrbahn geworfen. Die A1 Osnabrück-Münster ist zwischen Lengerich und Lattbergen wegen Brückenarbeiten bis Sonntag 6 Uhr gesperrt. Und A7 Hannover Richtung Kassel zwischen Bokenem und Rüden aktuell 3 Kilometer Stau nach einem Unfall. Wir wünschen Ihnen eine gute und sichere Fahrt.
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4: Erich Wartusch. Dieses Finale war dann doch relativ schnell zu Ende. Den Titel bei den Tennis French Open in Paris gewinnt bei den Frauen Mira Andreeva. Guido Ringel hat das Match gesehen.
5: Es war nicht so eng, wie viele erhofft hatten. Nicht die Dramatik und nicht die Sensation. Maja Chwalinska, die kleine Polin, die Qualifikantin. Das Märchen ist zu Ende, denn Mira Andreeva war einfach zu stark in diesem Finale der Damen im Sonnenschein von Paris. Die erst 19-jährige Russin, favorisiert als Nummer 8 der Welt, hat ihr druckvolles Tennis durchziehen können. Nicht immer fehlerfrei, nicht so souverän wie in mancher Runde zuvor, aber jederzeit sozusagen Herr der Lage. Das kleine Hündchen auf der Tribüne drückte die Pfoten. Conchita Martinez als Trainerin feuerte sie an. Alles hat genutzt. 2 Sätze, 1 Stunde 20 Minuten. Und die neue French Open-Siegerin, ihr erster großer Titel, heißt Mira Andreeva.
4: Bei der Formel 1 ist vor wenigen Minuten das Qualifying in Monaco zu Ende gegangen. Und Kimi Antonelli, der Italiener, war wieder am schnellsten in seinem Mercedes, geht morgen als erster ins Rennen, das um 14.25 Uhr beginnt. Vor Max Verstappen, dem Niederländer im Red Bull. Dritter ist Lewis Hamilton in seinem Ferrari. Nico Hülkenberg im Audi belegte Platz 13 in diesem Qualifying. Zu Hause fühlen sie sich am wohlsten. Die Bamberger Basketballer hoffen darauf, im Playoff-Halbfinale gegen Alba Berlin auszugleichen. Gleichzeitig ist es für das Team aus der Hauptstadt der zweite Matchball. In einer knappen Stunde geht's los. Wie optimistisch ist man denn in Oberfranken, dass diese Serie noch mit einem fünften Spiel weitergeht?

0: Dirk Fäustel.
1: Also normalerweise ist es mit Optimismus in Franken ein bisschen schwierig, Erik, du weißt das. Aber heute in Bamberg sind wirklich alle heiß. Das Spiel am Donnerstag, das hat gezeigt, was dieses Team drauf hat. Nochmal gegen Alba, die ersten zwei Spiele waren ja schwierig, gingen klar verloren in Berlin. Aber am Donnerstag haben sie 120% gebracht, so kann man sagen. Die Halle war absolut da, hat das Team gepusht und so letztendlich konnten die Bamberger Basketballer dann auch verdient gewinnen mit 81-83. Und das wollen sie heute nochmal und müssen sie heute auch, um in Spiel 5 zu kommen, dass dann das alles Entscheidende wäre.
0: Wo muss Alba denn ansetzen, damit die Berliner an die ersten beiden Spiele der Serie anschließen können?
1: Also die hatten am Donnerstag nicht von vorne weg die Energie im Spiel. Alba war es hinten raus gut. Da haben sie einen 17-Punkte-Rückstand abgeknabbert, nochmal auf bis zu 5. Aber vom Start weg, da waren sie nicht wirklich da und hatten viele Turnover und auch viele Fehlwürfe. Das konnte Bamberg ausnutzen, die kontinuierlich in Führung lagen und ihr stärkstes Viertel im dritten Viertel hatten. Da muss Alba besser sein, gleich von Beginn weg stark sein, um hier eine Chance zu haben, denn sonst werden sie wieder untergehen heute.
0: Ein Finalist steht ja schon fest, der FC Bayern, der schaut sich das alles in Ruhe an. Müssen denn die Münchner sich vor einem dieser beiden Teams fürchten?
1: Ja, also Bamberg hat den Pokal gewonnen in diesem Frühjahr. Da müssen sich die Münchner auf jeden Fall fürchten. Da könnte dann pikant werden auch nochmal die Geschichte um Anton Gavel, der im Gespräch ist bei Bayern. Also das wäre ein Ding, wenn das zum Finale käme mit der Personalie hintendrein. Also Erich, da hätten wir was zu berichten auf jeden Fall.
0: Und wir berichten auch von diesem Match jetzt erstmal von diesem vierten Halbfinalspiel zwischen Bamberg und Alba Berlin. In einer Stunde sind wir live wieder in der Halle. Laura Klapphake hat sich zum zweiten Mal zur deutschen Meisterin im Springreiten gekrönt. Bei den Titelkämpfen in Balve setzte sie sich mit ihrem Hengst Kizano van Merelsnest durch. Morgen wird noch ein weiterer Meistertitel im Springreiten vergeben. In der offenen Wertung nehmen, wie im Reitsport eigentlich üblich, wieder sowohl Reiterinnen als auch Reiter teil. In der Dressur ist Isabel Wertz in dominanter Manier zum 19. deutschen Titel ihrer Karriere geritten. Im Special, da tanzte die Dressur-Ikone mit Erfolgspferd Wendy zur nächsten Goldmedaille, ihre stärkste Konkurrentin dabei. Das war sie selbst, denn mit ihrem zweiten Pferd Viva Old wurde Isabel Wertz Zweite. Und ab 20.35 Uhr heute das letzte Warmspielen Deutschland gegen die USA in Chicago. Für beide ist es der letzte Test, bevor dann am Donnerstag die Fußball-Weltmeisterschaft eröffnet wird. Hier im Programm sind wir natürlich von der ersten Minute an live mit dabei.
2: 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Heute mit Stefan Einöder. Guten Tag. Wer Geld in Aktien anlegt, hat in den vergangenen Jahren
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4: Mit Ulrike Heckmann. Mecklenburg-Vorpommern wählt am 20. September einen neuen Landtag. Gleich an zwei Orten wurden für den Wahlkampf heute Weichen gestellt. In Linstow bei Rostock hat sich die Landes-CDU getroffen. In Stralsund tagt der Landesverband der Grünen, der den Wiedereinzug in den Schweriner Landtag schaffen will. Die Nordost-CDU, die gestern Abend schon ihr Landtagswahlprogramm verabschiedet hat, hofft gar auf einen Platz auf der Regierungsbank. Doch laut letzter Infratest-WIMAP-Umfrage im Auftrag des NDR liegt sie im Moment auf Platz 4 mit nur 10% Zustimmung. Die AfD liegt mit 36% vorn, danach folgen die SPD mit 27% und die Linke mit 13%. Womit will die CDU in Mecklenburg-Vorpommern aufholen? Das habe ich ihren Spitzenkandidaten Daniel Peters gefragt, den die Delegierten heute auch als Landesparteichef wiedergewählt haben.
5: Also Umfragen sind ja keine Wahlergebnisse und wir haben mit unserem Programm, das wir am Freitagabend beschlossen haben, glaube ich, ein gutes Fundament für diesen Wahlkampf gelegt. Ich glaube, das ist ein gutes Angebot, ein Angebot zur Verbesserung der Bildungspolitik, der Gesundheitspolitik, der inneren Sicherheit, vor allem aber auch Maßnahmen zur Verbesserung der wirtschaftlichen Lage in Mecklenburg-Vorpommern. Das ist dringlich notwendig. Wir wollen einen inhaltlichen Wahlkampf führen. Wir wollen uns sozusagen aus dieser Polarisierung, die hier entstanden ist und von Sozialdemokraten und der AfD ja beidseitig betrieben werden, davon uns lossagen. Wir wollen mit den Menschen ins Gespräch kommen. kommen und das über Inhalte, über Lösungsvorschläge, wie wir Mecklenburg-Vorpommern wieder nach vorne bringen.
4: Wir haben Delegiertenstimmen gehört bei uns im Programm heute und die haben genau das auch angesprochen, diese Polarisierung, und haben gesagt, wir reden viel zu wenig über Kernthemen. Stattdessen drehe sich im Moment eigentlich alles um die Frage, Schwesig von der SPD oder Holm von der AfD. Wie wollen Sie das Ruder wirklich rumreißen, dass tatsächlich über Themen gesprochen wird?
5: Ja, ich glaube, wir müssen den Bürgerinnen und Bürgern in Mecklenburg-Vorpommern schon klar machen, was die Alternativen sind. Entweder gibt es eine Fortsetzung dieser linken Politik mit einer linken Regierung, vielleicht sogar unter Zuhilfenahme eines weiteren dritten linken Partners, dem BSW, oder aber eine Alleinregierung der AfD, die für die Vernichtung unseres Wohlstands steht. Ich muss das so drastisch ausdrücken, denn die Vorschläge der AfD, insbesondere mit Blick auf Remigration, sind keine Vorschläge, die der wirtschaftlichen Prosperität Mecklenburg-Vorpommerns zugutekommen. Das müssen wir deutlich so formulieren. Und dass es eigentlich darum geht, nicht um diesen Polarisierungswahlkampf, sondern wirklich um die Frage, wie können wir in den zentralen Herausforderungen, vor denen eben auch unser Bundesland steht, wie können wir uns da nach vorne entwickeln? Wie können wir die Bürokratie zurückbauen, insbesondere für die Wirtschaft, aber für alle letztlich auch? Wie schaffen wir es, eine vernünftige Gesundheitsversorgung zu gewährleisten, dass es eben nicht so ist, dass ich nur zu einem Facharzttermin 80 Kilometer fahren muss? Wie kriege ich wieder das Leistungsprinzip in der Bildung etabliert? Ich glaube, die Menschen sehnen sich auch bei uns nach so einer inhaltlichen Auseinandersetzung und wir werden die führen.
4: Was hat denn für Sie höchste Priorität inhaltlich?
5: Also ich glaube, das sind die vier Themen. Das ist Wirtschaft, Gesundheit, Bildung und innere Sicherheit. Und das sind die vier großen Themen, die Mecklenburg-Vorpommern zum Großteil auch selbst zu verantworten hat. Und hier müssen wir für unser Bundesland Lösungen finden, Antworten finden. Die schlagen wir vor. Wir haben jetzt ein sehr gutes Programm aufgelegt. Und jetzt geht es darum, das in die Breite zu tragen und mit den Menschen darüber zu diskutieren.
4: Bei einem der vielen Punkte im Wahlprogramm haben Sie ja gestern schon bei der Debatte im Landtag eine fraktionsübergreifende Abfuhr kassiert, nämlich dem Vorschlag, ein Baukindergeld einzuführen, 15.000 Euro Zuschuss für junge Familien, die erstmals ein Haus bauen.
5: Ja, das ist richtig. Wir sind davon überzeugt. Wir haben diese Idee auch nicht erst seit gestern vorgeschlagen.
4: Zieht aber keiner mit.
5: Es zieht bisher keiner mit. Das liegt auch daran, dass die Regierungsfraktionen das ablehnen, so wie sie alle Anträge der CDU in den letzten 4,5 Jahren im Landtag abgelehnt haben. Und insofern ist es eher eine politische Begründung als eine Sachbegründung. Denn wenn Sie schauen, die Baubranche, aber auch viele andere Fachleute haben uns zugestimmt, dass dieses Instrument zielgerichtet ist. Es unterstützt nämlich gerade Familien bei dem Wunsch, die erste selbstgenutzte Wohnimmobilie zu erhalten, sie zu bekommen. Das ist eine Familienförderung, eine gute Familienförderung. Es ist eine Vorsorge fürs Alter. Und es kann eben auch dazu beitragen, dass die Menschen im ländlichen Raum bleiben. Und auch das ist eine große Frage, die wir hier in Mecklenburg-Vorpommern zu beantworten haben.
4: Wenn es um die Frage geht, eine AfD-Regierung in Mecklenburg-Vorpommern zu verhindern, wie sehen Sie eigentlich da das Verhältnis der Nordost-CDU zu den anderen Parteien?
5: Also wir haben klar gesagt, mit wem wir zusammenarbeiten wollen und mit wem nicht. Ich sehe im Moment aber auch nicht die AfD in Reichweite einer Alleinregierung. Natürlich ist das keine Garantie dafür. Wir wissen, Umfrage sind keine Wahlergebnisse. Es geht darum, dass wir uns mit der AfD inhaltlich auseinandersetzen. Das ist, glaube ich, der Punkt. Wenn wir das tun, wenn wir den Leuten klar machen, was AfD-Politik bedeutet, beispielsweise, dass sie vorhat, Atommeiler wieder in Mecklenburg-Vorpommern errichten zu wollen oder eben auch eine Remigration durchzuführen, was bedeuten würde, dass wir eigentlich sämtliche Krankenhäuser schließen können, dass die Gastronomie schließen muss, weil sie einfach keine Mitarbeiter mehr hat. Ich glaube, dann wird den Menschen auch schnell deutlich, dass das keine wirkliche Alternative für Mecklenburg-Vorpommern ist. Das müssen wir deutlich machen. Und ansonsten sind wir immer gesprächsbereit im Rahmen der politischen Mitte. Aber wir haben auch klar gesagt, dass wir nicht mit Linken koalieren, aber auch nicht mit der AfD.
4: Auffällig war jetzt bei diesem Landesparteitag, während andere Landesverbände sich zuletzt eher von der Bundespolitik abgegrenzt haben, haben Sie Bundeskanzler und CDU-Chef Merz ausdrücklich eingeladen, bei Ihnen zu sprechen. Dabei sind seine Zustimmungswerte mit gerade mal 16% so schlecht wie bei keinem anderen amtierenden Kanzler zuvor. War das wirklich hilfreich?
5: Er bleibt doch trotzdem unser Bundeskanzler und unser Parteivorsitzender. Und nur weil mal die Zustimmungswerte gerade nicht zu berauschen sind, bin ich nicht einer von denjenigen, die sich abwendet von unserem Kanzler und unserem Parteivorsitzenden. Ich finde, er spricht die richtigen Themen an. Er hat den notwendigen Reformeifer, den ich beispielsweise bei dem Sozialdemokraten in Berlin gänzlich vermisse. Und insofern hat er es auch verdient, unterstützt zu werden. Außerdem hat er die Delegierten, glaube ich, mit seiner Rede auch überzeugt. Er hat klar gemacht, dass wir große Potenziale haben in Ostdeutschland und auch in Mecklenburg-Vorpommern. Gerade die CDU hat in den letzten Jahren, Jahrzehnten dazu beigetragen, dass wir viele Forschungsinstitute bekommen, außeruniversitäre Forschungseinrichtungen, die ein großes Potenzial darstellen. Und jetzt ist es die Aufgabe, das eben auch wirtschaftlich zu nutzen, unter anderem das wirtschaftlich zu nutzen, um wieder eine Perspektive zu bekommen. Also er hat die Potenziale aufgezeigt. Das war eine positive, eine gute Rede. Und die Delegierten waren alle sehr angetan, ich auch. Und ich empfinde das als große Unterstützung.
4: Der CDU-Spitzenkandidat in Mecklenburg-Vorpommern, CDU-Landeschef Daniel Peters. Noch 3,5 Monate bis zur Landtagswahl in Mecklenburg-Vorpommern. Auch die Grünen im Nordosten wollten sich an diesem Wochenende dafür aufstellen. Personell hatten sie das schon getan. In Stralsund geht es nun vor allem um das Wahlprogramm, das heute Abend verabschiedet werden soll. Es umfasst 17 Kapitel und steht unter dem Titel Klare Kante Zukunft. Damit will die Partei den Wiedereinzug in den Schweriner Landtag schaffen. In der letzten Infratest-DiMAP-Umfrage vom Mai lag sie nur bei 4%. Ich habe die Spitzenkandidatin der Grünen in Mecklenburg-Vorpommern, Claudia Müller, gefragt, wie der Sprung über die 5%-Hürde gelingen soll.
6: Wir wissen, dass es herausfordernd ist, aber wir sind bereit, jetzt alles zu geben, damit am Ende da mindestens eine 5 vor dem Komma steht. Wir setzen klar auf grüne Kernthemen auf, die Fragen Umwelt, Natur, aber auch Klimaschutz, genauso wie auf Bildung und Pflege, aber auch auf Bezahlbarkeit, weil das ist etwas, was die Menschen hier sehr umtreibt, die Frage, wie sie ihr Leben bezahlen, aber auch Klima- und Umweltschutz. Es gab vor kurzem eine Umfrage, die gesagt hat, dass 72% der Menschen in Mecklenburg-Vorpommern Klimaschutz für wichtig oder sehr wichtig halten. Und genau diese Leerstelle, die alle anderen Parteien lassen, die wollen wir füllen.
4: Die Vergangenheit hat aber auch gezeigt, dass mit den Themen Klima- und Umweltschutz zuletzt keine Wahlen zu gewinnen waren.
6: Wir möchten deutlich machen, dass Klima, Natur und Umweltschutz Zukunftsthemen für Mecklenburg-Vorpommern sind. Weil für uns verbinden sich damit auch Fragen der Wirtschaftsentwicklung. Wir sind ein Land, das auf erneuerbare Energien setzen muss, das auf nachwachsende Rohstoffe setzen muss. Das heißt, für uns verbinden sich diese Fragen und damit geht es ganz klar auch darum, welche Zukunftschancen dieses Bundesland hat. Es geht darum, den Wegzug junger Menschen zu stoppen, hier Perspektiven zu schaffen für sie.
4: Ende 2025, da galten die Grünen im Nordosten als tief zerstritten. Sie haben sich ja auch persönlich auf die Fahnen geschrieben, den Zusammenhalt der Landespartei zu stärken. Wie wollen Sie das erreichen?
6: Wir machen gemeinsam Wahlkampf. Die Partei ist geschlossen. Das sieht man hier auf dem Parteitag. Es ist eine gute Stimmung. Alle ist bewusst, dass es ein harter Kampf wird. Aber wir sind alle bereit, den gemeinsam zu kämpfen. Wir sind geschlossen als Partei.
4: Wie tief reicht denn der Frieden? Denn die Vorbereitungen für dieses Delegiertentreffen, die haben wir gezeigt, da lagen zeitweise 200 Änderungsanträge auf dem Tisch. Nun haben wir gehört, das meiste davon konnte im Vorfeld geklärt werden. Doch stehen wirklich alle hinter der Linie, die Landesparteispitze und damit auch Sie ja jetzt für den Wahlkampf ausgeben.
6: Ich gestehe, ein Teil dieser Änderungsanträge kam von mir selber, ein sogar etwas größerer Anteil. Es waren zum Teil Hinweise, die man im Nachgang aufgenommen hat. Es waren nochmal technische Hinweise. Es war, ist jetzt nicht so, dass es wie in Kampfabstimmung gegangen ist, sondern es waren einfach nochmal Präzisierungen. 200 Anträge ist jetzt für grüne Verhältnisse nicht besonders viel, um ehrlich zu sein, sondern es zeigt eine große Zufriedenheit. Und wir sehen auch, dass die Abstimmungen zu dem Wahlprogramm an keiner Stelle kontrovers sind, sondern sie sind geschlossen und die Partei steht hinter dem, was wir hier aufgestellt haben.
4: Die Grünen in Baden-Württemberg, die hatten sich ja im Wahlkampf von der Bundespolitik eher distanziert. Sie nun haben sich bundespolitische Unterstützung ausdrücklich eingeladen. Die Co-Chefin der Grünen Brandner ist ja in Stralsund zu Gast. Was erhoffen Sie sich?
6: Die Bundespartei steht geschlossen hinter uns, aber sie stand auch geschlossen hinter Cem Özdemir in Baden-Württemberg. Und natürlich hat er einen anderen Wahlkampf gemacht, als ihn hier machen. Aber das war an keiner Stelle gegeneinander, sondern es war immer ein Miteinander. Und wir haben uns auch hier sehr über den Wahlsieg von Cem Özdemir gefreut und erhoffen uns davon natürlich auch Rückenwind.
4: Sie sind derzeit die einzige Bundestagsabgeordnete der Grünen aus Mecklenburg-Vorpommern und haben ja auch gesagt, sie wollen ihre bundespolitischen Erfahrungen auch mit einbringen in Mecklenburg-Vorpommern. Welcher denn?
6: Das sind sowohl die Erfahrungen mit den unterschiedlichen Themen. Ich habe sowohl Energie als auch Wirtschaftspolitik gemacht, bin aktuell im Forschungsausschuss, habe Europapolitik gemacht, Sicherheitspolitik, Umwelt und Natur. Ich war Staatssekretärin in zwei verschiedenen Ministerien. Als maritime Koordinatorin habe ich also umfassende Erfahrungen sowohl in der parlamentarischen Arbeit, aber eben auch im Regierungshandeln.
4: Sie haben heute in Ihrer Rede gesagt, dass es Ihnen auch darum geht, die AfD in der Schweriner Staatskanzlei zu verhindern. Wie wollen Sie das erreichen?
6: Das ist relativ einfach, denn sobald Grüne im Landtag sind, gibt es keine Möglichkeit mehr für die AfD, eine Landregierung zu erreichen. Deswegen sagen wir ganz klar, 5% Bündnisgrün heißt 0% AfD-Regierung.
4: Und wo sehen Sie die Grünen dann nach der Wahl?
6: Wir sehen uns erstmal im Landtag danach und dann geht es darum, demokratische, stabile Mehrheiten zu sichern. Davon werden wir höchstwahrscheinlich ein Teil sein. Wie die dann aussehen und vor allen Dingen, wie eine Koalition zustande kommt, das wird höchstwahrscheinlich erstmal nicht unsere Aufgabe sein. Das wird bei der wahrscheinlich zweit- oder stärksten Kraft liegen. Das wird die SPD aller Voraussicht nach sein. Das heißt, den Auftrag hat dann Manuela Schwesig.
4: Die Spitzenkandidatin der Grünen in Mecklenburg-Vorpommern, Claudia Müller.
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7: Heute mit Gisela Former. Und mit dabei sind diesmal Kinder aus Niedersachsen.
8: Hallo, ich bin Lea und ich bin 11 Jahre alt.
9: Hallo, ich bin Mariella und 12 Jahre alt.
10: Hallo, ich bin Sandria und ich bin 12 Jahre alt.
11: Hallo, ich bin David und ich bin 12 Jahre alt.
10: Wir gehen alle in die Klasse 5F an der Oberschule an der Welfenallee in Celle.
11: Und das sind heute die Themen.
7: Keine Wohnung, weil man ein Kopftuch trägt, kein Job, weil man eine Behinderung hat oder zu alt ist, das darf in Deutschland nicht sein. Denn in unserem Grundgesetz steht, dass alle Menschen gleich sind. Egal, welche Religion oder welches Geschlecht sie haben, woher sie kommen, wie alt sie sind oder ob sie eine Behinderung haben. Trotzdem passiert das. Aber Menschen, die benachteiligt werden, können sich an eine Stelle wenden, die ihnen weiterhilft. Die Antidiskriminierungsstelle des Bundes. Und die hat jetzt mitgeteilt, wie viele Menschen sich im letzten Jahr an sie gewandt haben. Das wollen wir uns in dieser Ausgabe der Kindernachrichten näher anschauen. Nein, das war das häufigste Wort am vergangenen Sonntag in Hamburg. Dort hat es nämlich eine Abstimmung darüber gegeben, ob Hamburg Gastgeber für Olympische Sommerspiele werden soll. Aber die meisten Menschen, die mitgemacht haben, wollen keine Olympischen Spiele in ihrer Stadt und haben Nein gesagt. Aber warum? Darüber wollen wir mit euch heute in unserem zweiten Thema in den Kindernachrichten sprechen. Mehr als 13.000, so viele Menschen wie noch nie, haben sich im letzten Jahr in Deutschland bei einer offiziellen Stelle beschwert, weil sie sich benachteiligt und diskriminiert gefühlt haben.
12: Diskriminierung bedeutet, dass so Leute fertig gemacht werden wegen ihr Aussehen, wo sie herkommen und ja, wie viel Geld sie haben.
13: Ich glaube, viele Leute werden diskriminiert auch, meistens wegen der Hautfarbe und vom Aussehen.
7: Bei den Beschwerden ging es zum Beispiel darum, dass Menschen mit dunkler Hautfarbe oder fremd klingenden Namen bei der Suche nach einer Wohnung Absagen bekamen oder bei der Suche nach einem Job, obwohl sie zum Beispiel eine passende Ausbildung dafür hatten. Wenn das so ist, nennt man das auch Rassismus. Wenn jemand einen Menschen abwertend, also gemein behandelt oder auch ausgrenzt und verletzt. Das passiert nicht nur Erwachsenen.
14: Ich habe schon mal miterlebt, wie eine Freundin von mir beleidigt wurde und auch geschlagen wurde wegen ihrer Hautfarbe.
7: Übrigens, das Wort Rassismus kommt von Rasse, so wie es sie bei Tieren gibt. Aber bei uns Menschen, da gibt es keine Rassen. Und es gibt noch mehr Gründe für Diskriminierung im alltäglichen Leben. Darüber geklagt haben zum Beispiel auch Menschen mit einer Behinderung oder ältere Menschen. Sie haben sich an eine Stelle gewandt, wo man sich beraten lassen und Hilfe bekommen kann. Sie heißt Antidiskriminierungsstelle des Bundes. Aber es ist zu befürchten, dass es tatsächlich viel mehr Fälle gibt als die gemeldeten 13.000. Deshalb haben die Kinder, die in dieser Folge mitgemacht haben, auch einige Tipps.
12: Man kann helfen, wenn man zu einem Lehrer geht oder zu einem Erwachsenen in der Nähe. Man kann zu deren Eltern gehen, man kann auch so anrufen bei den Eltern.
14: Ja, man kann halt auch hingehen und fragen, warum halt unfair behandelt wird. Und was es soll.
13: Ich finde, Leute sollen sich halt auch halt einsetzen dafür, wenn die sehen, dass jemand diskriminiert wird. Und der diskriminiert wird, soll auch sich versuchen, irgendwie Hilfe zu holen.
7: In Deutschland ist Diskriminierung nämlich verboten. Das steht so im Grundgesetz geschrieben. Das sind die wichtigsten Regeln für das Zusammenleben in unserem Land. Da steht, Alle Menschen sind gleich und haben die gleichen Rechte, egal woher sie kommen, welche Hautfarbe sie haben, an welche Religion sie glauben oder ob sie eine Behinderung haben.
13: Also ich finde es schön, unterschiedlich zu sein, nicht immer gleich zu sein. Und als wenn man alle unterschiedlich sind, kann man dann auch etwas erfahren, was die anderen wissen.
14: Zum Beispiel, man kann sich dann halt anfreunden und halt auch so miteinander gegenseitig lernen von der anderen Kultur. Und sich austauschen.
13: Ich finde, alle sollen gleich behandelt werden und alle sind halt Menschen und sind, wie sie sind.
7: Ja oder nein? Die Menschen in Hamburg konnten am vergangenen Sonntag darüber abstimmen, ob in der Zukunft in ihrer Stadt Olympische Sommerspiele stattfinden sollen oder nicht. Am Ende gab es mehr Nein als Ja-Stimmen. Aber warum eigentlich? Da gibt es eine Reihe von Gründen.
13: Ich glaube, die waren wahrscheinlich unzufrieden, wegen die wollten nicht, dass es in ihrer Stadt so voll wird und überall so laut.
12: Ich glaube schon, dass sie sich darum Sorgen gemacht haben, dass deren Stadt ein bisschen so vermüllt wird. Das könnte auch vielleicht stinken und so, das würden die dann eklig finden.
14: Ich denke auch, dass es dann sehr dreckig wird und dass sie deswegen auch für Nein gestimmt haben, weil dann auch die Umwelt sehr dreckig wird.
10: So würde ich in Hamburg leben, würde ich mir auch Sorgen machen wegen dem Müll, wegen den Kosten. Und es wäre halt zu viel Kosten und so.
7: Natürlich wäre es sehr teuer, weil Sportstätten neu gebaut oder alte renoviert werden müssten. Es würde viele Baustellen geben, auch um Straßen zu reparieren oder Zug- und Busverbindungen zu verbessern. Die Olympia-Gegner finden, dieses Geld sollte man lieber für andere wichtige Dinge zahlen, zum Beispiel für Schulen. Die Olympia-Befürworter fänden es aber gut, wenn mehr Geld für moderne Sportstätten ausgegeben wird. Außerdem fänden sie es schön, die besten Sportler mal live zu sehen und die besondere Stimmung bei so einem riesigen Sportevent zu erleben. Und für Hotels und Restaurants könnten mehr Besucher aus aller Welt natürlich ein gutes Geschäft bedeuten. Wir haben die Kinder aus Celle in Niedersachsen gefragt, wie fändet ihr Olympische Spiele in der eigenen Stadt? Würdet ihr gerne mal zu olympischen Wettkämpfen fahren? Wenn ja, zu welchen?
13: Ich finde das cool. Ich wäre auch dann hingegangen, aber es wird wahrscheinlich dann auch sehr dreckig sein auf den Straßen.
10: Ich fand es cool und ich würde aufgeregt sein.
14: Ja, es wäre cool, aber es wäre halt auch ein bisschen schlecht, weil halt generell jetzt schon so viele Baustellen sind.
12: Ich finde es auch cool. Ich würde mir gerne Fußball angucken oder schwimmen, weil das für mich sehr interessant ist und ich habe auch früher auch Fußball gespielt.
14: Ich würde mich sehr für die Sommer-Olympia interessieren und auch zuschauen, so schwimmen und joggen, Fahrrad fahren.
13: Ich würde mir auch Fußball angucken.
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1: Um 18 Uhr mit Kevin Bieler. Die politisch motivierte Kriminalität bleibt in Deutschland ein großes Problem. Nach Recherchen der Welt am Sonntag hat die Zahl der Delikte im vergangenen Jahr einen neuen Höchststand erreicht. Aus der NDR-Nachrichtenredaktion Thorsten Lange.
2: Danach registrierten die Behörden mindestens 85.000 solcher Taten, wobei die Zahlen aus Rheinland-Pfalz noch fehlen. Im Jahr 2024 waren es rund 84.000 Straftaten. Dazu gehören Gewaltkriminalität wie tätliche Angriffe oder Brandanschläge, aber auch Propagandadelikte, Hasskommentare und Beleidigungen. Politiker zeigen sich alarmiert. Nordrhein-Westfalens Innenminister Reul sagte, politisch motivierte Kriminalität sei längst keine Fußnote mehr, sondern ein Härtetest für die Demokratie.
1: Bundeskanzler Merz zeigt sich zuversichtlich, dass die Regierungskoalition trotz interner Diskussionen die geplanten Sozialreformen beschließen wird. Auf dem CDU-Landesparteitag in Mecklenburg-Vorpommern sagte Merz, die Koalition habe die Kraft und die notwendige Geschlossenheit. Arbeitgeber und Gewerkschaften rief er auf, bei dem für Mittwoch geplanten Treffen eigene Vorschläge vorzulegen. Die Politik werde dann darüber entscheiden. In diesem Sommer wollen Union und SPD stärkere Veränderungen in der Gesundheits-, Pflege-, Renten- und Steuerpolitik auf den Weg bringen. Rentenkürzungen werde es aber nicht geben, versicherte der Kanzler. Verteidigungsminister Pistorius hat sich zufrieden mit der Resonanz beim diesjährigen Tag der Bundeswehr gezeigt. Nach seinen Worten sind an den bundesweit 10 Standorten bereits am Vormittag schon mehr als 100.000 Besucher gezählt worden. Eine abschließende Bilanz steht noch aus. Im Norden gab es Aktionen in Lage bei Rostock, Eckernförde, Nordholz und Munster. Die Bundeswehr präsentiert dort modernes Gerät und Ansprechpartner standen für Fragen zur Verfügung. Pistorius sagte, angesichts äußerer Bedrohungen sei es wichtig, dass die Soldatinnen und Soldaten fest in der Mitte der Gesellschaft stünden. Ein an Ebola erkrankter US-Amerikaner ist aus der Berliner Charité entlassen worden. Er hat laut Klinik keine Symptome mehr. Aus Berlin Jürgen Buch.
3: Der US-Amerikaner war gut 2 Wochen in der Charité in Behandlung. Es handelt sich um einen Arzt, der sich in der Demokratischen Republik Kongo infiziert hatte. Auch seine Frau und die 4 Kinder kamen in der Charité in Quarantäne. Sie waren als Hochrisikokontakte eingestuft worden, blieben aber symptomfrei. Die Quarantäne ist deshalb jetzt aufgehoben worden. Die Charité erklärte, die ganze Familie befinde sich in einem guten gesundheitlichen Zustand.
1: Die deutsche Fußballnationalmannschaft bestreitet am Abend in Chicago ihr letztes Testspiel vor der Weltmeisterschaft. Gegner sind die USA. Aus Chicago Holger Dahl.
4: Gerne würde Bundestrainer Julian Nagelsmann gegen den WM-Gastgeber USA Manuel Neuer im Tor aufstellen und auf Bayern-Talent Lennart Kahl bauen. Kahls WM aus nach einer Muskelverletzung im Abschlusstraining und Neuers noch nicht zu 100% vorhandener Einsatzfähigkeit verstärken die Einschätzung, dass eine schwere Aufgabe auf die DFB-Elf zukommt. Der Nachrücker für Lennart Kahl, Leipzigs Wade Raogo, wird doch nicht zur Verfügung stehen, wenn es zur WM-Generalprobe der DFB-Auswahl kommt. Auf dem Wunschzettel des Bundestrainers stehen eine gute Leistung und ein weiterer Sieg. Zuletzt gab es 8 in Folge.
1: Die Tennisspielerin Mira Andrejewa hat die French Open gewonnen und sich ihren ersten Grand-Slam-Titel gesichert. Die 19-jährige Russin schlug im Finale in Paris die Polin Maja Chawlinska in 2 Sätzen. Das waren die Nachrichten. Das Wetter in Norddeutschland überwiegend bewölkt mit Schauern, vereinzelt auch Gewitter bei 17 bis 22 Grad. In der Nacht wechselnd bewölkt und gelegentlich Regen 15 bis 10 Grad. Morgen bei vielen Wolken zeitweise Regen oder Schauer, vereinzelt Gewitter. Im Laufe des Nachmittags trocken, 17 bis 21 Grad. Am Montag heiter bis wolkig, am Abend Schauer, teils Gewitter, 20 bis 24 Grad. Am Dienstag wechselhaft bei 16 bis 20 Grad. Die Zeit, es ist 18.04 Uhr.
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1: Die A1 Osnabrück-Münster ist zwischen Lengerich und Latzbergen wegen Brückenarbeiten noch bis Sonntag 6 Uhr gesperrt. Und die A7 Hannover Richtung Kassel zwischen Bokenem und Rüden 3 Kilometer Stau nach einem Unfall. Wir wünschen sonst, wo es geht, eine gute und sichere Fahrt.

0: Mit Julia Walter heute aus dem BR24-Studio in München. Der Verband der Familienunternehmer hat die Bundestagsabgeordneten aufgefordert, ihre Sommerpause von Anfang Juli bis Anfang September ausfallen zu lassen. Die Zeit müsse genutzt werden, damit geplante Reformen schon im August beschlossen werden können. Wenn die Betriebe erst im Herbst Bescheid wissen, sei es zu spät, um Investitionen ordentlich kalkulieren zu können. Das wirft Verbandschefin Ostermann den Abgeordneten von Union und SPD vor. Das Schreiben liegt dem ARD-Hauptstadtstudio vor. Aus Berlin berichtet Jan-Frederik Willems.
1: Sommerpause im Bundestag, während die Wirtschaft darbt? Für die Präsidentin des Verbands der Familienunternehmer, Marie-Christine Ostermann, undenkbar. Sie fordert in einem Brief die Parlamentarier von CDU, CSU und SPD auf, diesen Sommer durchzuarbeiten. Denn
2: das Reformfenster für ein großes Reformpaket ist nur noch sehr klein. Denn die Investitionsentscheidungen für 2027 werden allerspätestens diesen Herbst von den Unternehmen getroffen.
1: Konkret soll deshalb die Bundesregierung schnell ein Reformpaket vorlegen, der Bundestag in einer ersten Lesung noch im Juli darüber beraten und dann die Ausschussarbeit über den Sommer weitergehen, fordert Ostermann. Ein Beschluss in zweiter und dritter Lesung wäre dann im August zu treffen, heißt es weiter in ihrem Brief. Der Gedanke dahinter: viele Unternehmen entscheiden im Herbst, wo und wie viel im kommenden Geschäftsjahr investiert werde. Bis dahin müssten die Reformen also auf dem Weg sein, so die Denke der Familienunternehmer. Allerdings, sitzungsfrei heißt nicht politikfrei. Die Abgeordneten nutzen die Wochen im Juli und August vor allem, um mit den Bürgerinnen und Bürgern ihres Wahlkreises in Kontakt zu kommen. Und auch in Berlin steht der politische Betrieb nicht still, präzisiert der parlamentarische Geschäftsführer der Unionsfraktion Steffen Bilger.
3: Die Bundestagsabgeordneten stellen die Arbeit in der Sommerpause nicht ein. Es finden regelmäßig Berichterstattergespräche, Arbeitsgruppensitzungen, Koalitionsrunden statt. Und auch die Ausschüsse können jederzeit zu Sondersitzungen zusammenkommen.
1: Die Schwelle für solche Sondersitzungen sind allerdings sehr hoch. In jüngerer Vergangenheit kam der Bundestag im Sommer zusammen, um etwa die Evakuierungen aus Kabul abzusegnen, nachdem die Taliban in Afghanistan plötzlich die Macht übernommen hatten. Oder als der Wiederaufbaufonds für das von einer Flutkatastrophe verwüstete Ahrtal aufgesetzt werden musste. Und in seiner wahrscheinlich berühmtesten Sondersitzung im Sommer verurteilte der Bundestag am 18. August 1961 den Mauerbau der DDR. Ob diese Schwelle mit dem Reformdruck in diesem Sommer schon erreicht ist? Die wirtschaftspolitische Sprecherin der Linken, Janine Wissler, erklärt sich jedenfalls bereit, im Sommer in den Bundestag zu kommen.
4: Wenn es um sinnvolle Vorschläge geht, wie die Wiedereinführung der Vermögensteuer, die Übergewinnsteuer für Mineralölkonzerne, eine Pflegereform, die Angehörige entlastet, die Erhöhung des BAföG, für all solche Maßnahmen wäre es der Linken eine Freude, die Sommerpause zu unterbrechen oder sogar ausfallen zu lassen, um das endlich beschließen zu können.
1: Nur genau darum geht es dem Verband der Familienunternehmer natürlich nicht. Er vertritt marktliberale Positionen und setzt sich für mehr Freiheiten für die Arbeitgeberseite ein. Zuletzt waren die Familienunternehmer als erster größerer Wirtschaftsverband damit aufgefallen, dass sie mit der AfD ins Gespräch kommen wollten. Es folgten Austritte mehrerer großer Mitgliedsunternehmen. Und so wünscht die Linke Janine Wissler, der Verbandschefin,
4: angesichts der Wortmeldung von Frau Ostermann in der letzten Zeit, wie kürzlich über das Verhältnis zur AfD, ist man ja stattdessen geneigt, ihr selbst eine möglichst lange Sommerpause zu wünschen.
1: Etwas nüchterner spricht CDU-Mann Steffen Bilger über die Pläne in diesem Sommer.
3: Unser Ziel ist es, die Gesundheitsreform vor der Sommerpause im Bundestag zu beschließen. Bei den weiteren Reformen ist zunächst die Bundesregierung gefordert, ihre Schlüsse zu ziehen, im Kabinett, das sich regelmäßig auch im Sommer trifft, entsprechende Beschlüsse zu fassen und diese dann dem Bundestag zuzuleiten.
1: Nach Sondersitzungen im Sinne der Familienunternehmer klingt das jedenfalls nicht.
0: Jan-Frederik Willems und der Appell des Verbands der Familienunternehmer an die Bundestagsabgeordneten, wegen des Reformstaus ihre Sommerpause ausfallen zu lassen. Seitdem Bundesgesundheitsministerin Warken ihren Reformentwurf für die Pflegeversicherung vorgestellt hat, wird darüber auch diskutiert und es wird kritisiert. Nina Warken verteidigt zentrale Bausteine ihrer Reformvorschläge. Sie will unter anderem Angehörige von Pflegebedürftigen früher an den Kosten beteiligen. Bislang gilt dafür eine Einkommensgrenze. Dirk Filsmeier berichtet.
5: Wer weniger als 100.000 Euro im Jahr verdient, muss sich seit einigen Jahren finanziell nicht mehr an der Pflege seiner Angehörigen beteiligen. Diese Grenze will Bundesgesundheitsministerin Warken allerdings abschaffen und hat das jetzt erneut verteidigt. Der Rheinischen Post sagte sie, es müssten wegen der angespannten Kassenlage auf allen staatlichen Ebenen auch Regelungen auf den Prüfstand, die zu einer Zeit gewährt wurden, als die Finanzsituation deutlich besser war. Das für die Pflege fehlende Geld, wenn Angehörige nicht einspringen müssen, wird vom Sozialamt, also der Allgemeinheit, getragen. Kritik an der höheren Belastung für Angehörige, aber auch an den geplanten Kürzungen bei den Pflegekräften kommt vom saarländischen Gesundheitsminister Jung. Er moniert, dass dadurch Probleme nicht gelöst, sondern nur verlagert werden. Eine nachhaltige Pflegereform müsse die Pflegeversicherung strukturell stärken und die Lasten fair verteilen, auch wenn eine Stabilisierung der Pflegeversicherung notwendig sei. Weitere Kritik kommt vom Pflegeforscher Heinz Rothgang. Er geht nicht davon aus, dass das von Warken angepeilte Sparziel von 11 Milliarden Euro mit ihren Reformplänen erreicht werden kann. Allein die avisierten Mehreinnahmen bei Kinderlosen seien um mehr als das Doppelte zu hoch angesetzt. Außerdem rechnet Rothgang mit einer Explosion der Anträge auf eine Pflegeeinstufung, bevor die Reform in Kraft tritt, und spricht von einem schlechten Signal für die Neugewinnung von Pflegekräften, sollte die geplante Begrenzung der Lohnentwicklung in Kraft treten. Der Reformentwurf für die Pflegeversicherung sieht neben den genannten Punkten auch strengere Vorgaben für die Einstufung in die Pflegegrade vor, spätere Zuschüsse für die Eigenanteile in Pflegeeinrichtungen und auch eine höhere Beitragsbemessungsgrenze. Bis Mitte kommender Woche können Länder und Verbände zu den Reformplänen noch Stellung nehmen, bevor der formale Gesetzgebungsprozess über den Bundestag eingeleitet wird.
0: Panzer, Kampfflugzeuge und Spezialkräfte. Heute zeigt die Bundeswehr bei einem Aktionstag, wie sie arbeitet. 10 Standorte konnten Besucherinnen und Besucher anschauen und Technik, Truppe und Studienangebote aus nächster Nähe erleben. Mehr von Raimund Bacher.
6: In Neubiberg hat die Universität der Bundeswehr ihren Campus geöffnet. Zu sehen sind Eurofighter, Leopard 2, Fallschirmspringer, Forschung und Umweltschutzprojekte. Bundesverteidigungsminister Pistorius jedenfalls zeigte sich sehr positiv gestimmt.
7: Hier ist richtig was los. Die Menschen interessieren sich, kommen auf die Soldatinnen und Soldaten zu, informieren sich an den Ständen, kommen ins Gespräch. Genauso wie wir uns das wünschen, genauso wie es den Tag der Bundeswehr seit einigen Jahren eben ausmacht.
6: Neben Pistorius ist auch der Politikwissenschaftler Masala in Neubiberg. Er diskutiert dort mit Sicherheitsexperten über aktuelle Verteidigungspolitik. Die Verteidigungsfähigkeit der Bundeswehr hat sich, glaubt man, dem Verteidigungsminister sehr gut entwickelt.
7: Wir haben ordentlich nachgeholt und das zeigt, dass wir Geschwindigkeit aufnehmen in der Beschaffung, weil es darauf eben ankommt. Die Soldatinnen und Soldaten, die eine abschreckungsfähige Bundeswehr gewährleisten sollen und uns verteidigen müssen, wenn es ernst werden sollte, verdienen die beste Ausstattung und die beste Ausbildung. Und daran arbeiten wir sehr, sehr intensiv und sehr erfolgreich und ziemlich schnell, würde ich sagen.
6: Weitere hochkarätige Gäste sind auch am Bundeswehrstandort in Weiden zu Gast, unter anderem Heeresinspekteur Christian Freuding. Die Major Radloff-Kaserne in Weiden beherbergt 2 Panzerartilleriebataillone. Insgesamt dienen dort über 1000 Soldatinnen und Soldaten. Mit dem Tag der Bundeswehr soll sich die Armee unter anderem als attraktiver Arbeitgeber präsentieren.
0: Papst Leo XIV. Ist heute zu einem Besuch in Spanien angekommen. Bei seiner ersten Station in Madrid wurde er im Königspalast empfangen und dort sprach der Papst auch über die Verantwortung Europas im Kampf gegen politische und gesellschaftliche Spaltung. Aus Madrid berichtet Franka Wels.
8: Papst Leo sagte, die Versuchung, durch das Schüren von Polarisierung an Beliebtheit zu gewinnen, scheine heute eher zu wachsen als abzunehmen. Die Menschenwürde werde weiterhin verletzt. Im Umfeld neuer Technologien, zum Beispiel Social-Media-Plattformen oder künstlicher Intelligenz, verschärften sich Vorurteile, kritisches Denken werde geschwächt und übermächtige Interessen säten tödliche Impulse. Sich dem entgegenzusetzen, könne das Geschenk Europas an die Welt sein. Als Gegengewicht zu spaltenden und polarisierenden Narrativen führte er Kultur, Innerlichkeit, eine freie und qualitativ hochwertige Bildung und Transzendenz an. Es gelte jenen, so wörtlich, identitären Ansätzen zu entfliehen, die alles zu erklären schienen, aber die Welt mit Gespenstern und Feinden bevölkerten. Von Politik und Wirtschaft forderte der Papst höhere Investitionen in Schulen, Hochschulen und Forschung sowie in lokale Gemeinschaften und in die Zivilgesellschaft als Keimzelle für Teilhabe und kulturelle Vermittlung. Der spanischen Regierung dankte Leo für ihre Treue zum Völkerrecht und zum Multilateralismus, die sich in einem aktiven Engagement für Frieden und Solidarität unter den Völkern niederschlage. Gleichzeitig mahnte der Papst die Pflege von Dialog und sozialer Freundschaft in Spanien an, sowie die Berücksichtigung der Perspektiven armer und junger Menschen bei der Gestaltung der Zukunft.
0: Es ist gleich 18.15 Uhr. 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
9: mit Jerzy May. Merz weist Zweifel an Fähigkeit der Regierung zur Modernisierung Deutschlands zurück. Das Land habe die Kraft für die notwendigen Reformen und einen neuen Aufbruch, betonte der Bundeskanzler beim Landesparteitag der CDU Mecklenburg-Vorpommerns in Linstow. Laut Merz werden Union und SPD die geplanten Sozialreformen trotz interner Diskussion beschließen. Iran wirft USA Bruch der Waffenruhe vor. Laut dem Außenministerium in Teheran haben die USA am frühen Morgen Überwachungseinrichtungen nahe der Straße von Hormus angegriffen. Das US-Militär hatte zuvor mitgeteilt, es habe mehrere iranische Raketen und Drohnen abgefangen, die in Richtung der Meerenge sowie auf Golfstaaten abgefeuert worden seien. Als Reaktion darauf seien Radarstationen des Iran attackiert worden. Bundespolizei zieht Bilanz der Grenzkontrollen. Seit Mai vergangenen Jahres haben die Beamten demnach über 50.300 unerlaubte Einreisen nach Deutschland festgestellt. Knapp 36.800 Personen seien dabei unmittelbar an der Grenze oder wegen eines illegalen Grenzübertritts zurückgewiesen worden. Innenminister Dobrindt hatte die Bundespolizei vor rund einem Jahr beauftragt, Asylbewerber an den Grenzen zurückzuweisen, mit Ausnahme sogenannter vulnerabler Gruppen wie Kranker oder Schwangerer. Pistorius lobt Fortschritte bei Aufrüstung der Truppe. Am Standort der Universität der Bundeswehr in Neubiberg bei München sagte der Verteidigungsminister, man arbeite erfolgreich und schnell daran, dass die Soldatinnen und Soldaten die beste Ausstattung und Ausbildung bekämen. Papst wendet sich in Spanien gegen Populismus und Polarisierung. Papst Leo XIV. Hat sich in seiner ersten Rede in Spanien gegen die Versuchung gewandt, mit dem Schüren von Polarisierungen Popularität zu gewinnen. Im Königspalast in Madrid sagte er, statt Vereinfachungen gelte es, die Komplexität der gesellschaftlichen Wirklichkeit anzuerkennen. Der Papst bleibt 7 Tage in Spanien.
0: Lange Tage, oft viel Sonne. So sieht es gerade jetzt im Frühsommer oft aus. Das ist perfektes Wetter für Solaranlagenbesitzer. Denn die Module auf dem Dach versorgen die Bewohner fast komplett selbst, ohne dass sie Strom aus dem Netz dazu kaufen müssen. Und genau das wollen immer mehr. Mit der aktuellen Energiekrise sind die Anfragen nach Solaranlagen geradezu explodiert. Solarfirmen und Installateure sind im Dauereinsatz, wie Josefine Lüttke an einem Beispiel in Niedersachsen berichtet.
10: So, jetzt runter. Bei mir ist drin.
11: Ja.
12: Der Elektriker und Photovoltaik-Sachverständige Lars Hartlage und sein Kollege setzen einen nagelneuen Wechselrichter, also das Herz der Solaranlage, an die Wand. Darunter steht ein großer weißer Klotz. Es ist der Batteriespeicher. Sie arbeiten im Keller eines Einfamilienhauses in Bissendorf im Landkreis Osnabrück. Hartlage zieht Kabel, schließt sie an. Die Anfragen nach solchen Solaranlagen auf Privatdächern haben sich seit dem Iran-Krieg etwa verdoppelt, sagt er.
13: Stressig, aber macht Spaß, wenn man dann auch heute Abend irgendwie einen glücklichen Kunden sieht und so. Das ist schon cool.
12: Oben auf dem Dach wuppen die Solateure Joshua Ohlhoff und Marvin Dehne die Module aufs Dach. Rund 25 Kilo wiegt eine Platte, insgesamt 17 sind es für die 8-kW-Anlage. Das Solateurteam arbeitet aktuell 6 Tage die Woche, teilweise bis zum Abend. Die Schwierigkeit?
14: Qualität muss ja auch irgendwo noch gleichbleibend sein. Das ist halt so ein Ding, dass das eher so in Richtung Massenabfertigung läuft, dass man da nicht in die Massenqualität kommt, ne?
12: Sagt Marvin Dehne. Auch die Energieriesen E.ON und Enpal bestätigen die Verdopplung der Nachfrage seit dem Konflikt im Iran. In Niedersachsen hätten sich die Anfragen bei E.ON sogar verdreifacht, so eine Sprecherin. Der große Online-Händler Solarhandel 24 hat bis zu 4.000 Beratungsgespräche pro Tag. Vor dem Angriff waren es etwa 500. Nachdem vergangenes Jahr eher weniger los war in der Branche, jetzt also wieder ein Hoch. Katrin Meder und Dominik Kamp aus Bissendorf wollten mit der Solaranlage eigentlich noch warten. Doch nun steht die Einspeisevergütung zur Debatte. Möglicherweise gibt's also bald kein Geld mehr für den Strom, den man ins Netz abgibt, wenn man nicht noch dieses Jahr eine neue Anlage baut. Der Hauptgrund für die beiden sind allerdings die hohen Energiepreise, sagt Dominik Kamp.
15: An der Tankstelle, die Spritpreise und so, da denkt man schon drüber nach, so ja, vielleicht in 1-2 Jahren dann auch nochmal ein E-Auto zu holen. So wird ja irgendwie auch die Zukunft sein, ne? Auch wenn jetzt irgendwie die Heizung kaputt geht oder so. dass man ja dann schon eher schaut Richtung Wärmepumpe.
12: Dann der spannendste Moment für die Hausbesitzer.
13: Ihr könnt jetzt unten mal den Schalter anstellen. Dann fangt ihr an zu produzieren.
11: Aber jetzt?
13: Ja, hier seht ihr jetzt gerade, was das Haus braucht.
15: Cool, so das Ergebnis jetzt zu sehen, so nach dem Tag, sag ich mal, heute Morgen gestartet und jetzt sieht man so die ersten Ergebnisse. Ja, ist schon echt cool irgendwie.
12: Sagt Dominik Kamp. Die Handwerker um Lars Hartlage werden in den kommenden Monaten noch etliche Anlagen ans Netz bringen. Und die Hausbesitzer, die freuen sich jetzt auf viel Sonne und eine fette Stromernte.
0: Boom bei Solaranlagen, Josephine Lüttke berichtete. In Marokko gibt es sie an jeder Ecke. Kleine Läden, auf marokkanisch Hanout genannt, in denen es alles gibt. Seife, Pistazien, Getränke und gratis dazu den neuesten Klatsch. Man findet sie in jedem Viertel und sie haben gefühlt immer auf. Es sind meistens kleine Familienunternehmen, aber der marokkanische Kiosk bekommt immer mehr Konkurrenz. Überall eröffnen Supermarktketten und neue Läden. Anne Bayer aus dem ARD-Studio Nordafrika beschäftigt sich mit der Frage, ob diese Läden das Ende der Hanouts bedeuten.
16: Im kleinen Laden von Ahmed in einem ruhigen Viertel von Marokkos Hauptstadt Rabat ist viel los. Er packt gerade ein paar Kirschtomaten in eine Papiertüte und noch etwas Brot. Obwohl der Laden nicht größer als 20 Quadratmeter ist, gibt es hier so gut wie alles, sagt Ahmed. Ich verkaufe hier alles. Lebensmittel, Gemüse, Waschmittel, Eier, Schokolade, Shampoo. Die Ware ist aufeinander gestapelt und in Regalen bis unter die Decke verstaut. Der Raum ist bis in den letzten Winkel ausgenutzt. Obst und Gemüse ist vor dem Laden in Kisten gelagert. Viele seiner Kunden sind hier Leute aus der Nachbarschaft, so wie Halima oder der ehemalige Profifußballer Abdeljalil El-Hadji. Manchmal kaufe ich alles bei ihm. Ich gehe dort immer sehr gerne einkaufen. Das sind vertrauenswürdige Leute und es gibt hier frisches Gemüse. Ich kenne sie schon sehr lange, also komme ich oft zu ihnen. Hanouts heißen diese für Marokko so typischen Kioske. Am ehesten vergleichbar mit Spätis in Deutschland. Auch sie haben oft lange auf und gehören für die Menschen zum Viertel. Hier erfährt man auch den neuesten Klatsch. Und Menschen wie Abdeljalil fühlen sich ihrem Hanout verbunden. Er hat hier schon als Kind eingekauft. Seine Kinder kommen hierher. Der Hanout gehört also quasi zur Familie. Der Geograf David Gury von der Universität Sorbonne in Paris hat genau über diese Hanouts geforscht und eine Untersuchung über ihre Bedeutung geleitet. Daraus geht hervor, hier geht so gut wie jeder Marokkaner einkaufen. Praktisch 99% der Einwohner kaufen regelmäßig in diesen Lebensmittelgeschäften ein. Tatsächlich können nur sehr wenige auf die Dienstleistungen der Hanouts verzichten. Ganz wichtig vor allem für ärmere Menschen. In einem Hanout kannst du anschreiben lassen. Das alles sei wichtig für das Sozialgefüge in einem Viertel, ergänzt der Geograf Gury. Das Phänomen des Buchkredits bedeutet, dass sich viele Kunden, insbesondere Frauen, angewöhnen, Lebensmittel auf Kredit einzukaufen. Das ermöglicht all die kleinen Einkäufe, die entweder am Ende der Woche oder alle zwei Wochen oder Ende des Monats beglichen werden. Dennoch, die Hanouts bekommen mehr und mehr Konkurrenz. Allein im Viertel von Ahmeds Laden haben innerhalb kürzester Zeit 3 neue Supermärkte von großen Ketten wie Marjan ihre Filialen aufgemacht. Gerade in eher wohlhabenderen Vierteln sind die Konsequenzen jetzt schon spürbar, so der Geograf Gury. Insbesondere in Vierteln in Rabat und Casablanca, wo die Arbeiterklasse abgewandert ist und eine starke Gentrifizierung stattgefunden hat, bei der nur noch wohlhabende Stadtbewohner übrig geblieben sind, dort hat das dazu geführt, dass diese wohlhabenden Stadtbewohner Hanouts den Rücken kehren und Supermärkte oder sogar Abholstellen aufsuchen. Die neuen kleineren Supermarktfilialen, die sich in den Stadtzentren ansiedeln. Die Veränderungen in der Stadt werden Hanout-Betreiber wie Ahmed in Zukunft für große Herausforderungen stellen. Aber in Hanouts gibt es eben mehr als nur Lebensmittel, sozialen Zusammenhalt und ein Stück marokkanische Kultur.
0: Anne Bayer hat sich mit dem Phänomen der Hanouts in Marokko beschäftigt. Augustinus gilt als einer der vier lateinischen Kirchenväter, also als einer, der schon zu Beginn des Christentums dazu beigetragen hat, wie Christen sich selbst sehen und was sie lehren wollen. Unter anderem hat er sich viel mit dem Thema Wahrheit beschäftigt. Gelebt und gewirkt hat Augustinus im 4. und 5. Jahrhundert hauptsächlich in Nordafrika. Unter anderem der Augustinerorden geht auf ihn zurück. Jetzt hat ein Würzburger Forscher in einem polnischen Kloster zwei bislang unbekannte Predigten von Augustinus entdeckt, für die sich auch der Papst interessieren dürfte. Simon Berninger über die Entdeckung in Polen.
11: Anfangs ist Christian Tornau skeptisch. Der Latinist an der Universität Würzburg bekommt eine Anfrage zu Handschriften, die im 12. Jahrhundert entstanden sein sollen. Und der lateinische Wortlaut auf den Pergamentbögen soll nochmal älter sein. Sehr viel älter. Bei dem Zufallsfund in einem polnischen Kloster soll es nämlich um Predigten des Kirchenlehrers Augustinus aus dem 5. Jahrhundert gehen.
17: Und steht in der Überschrift eine Predigt des Augustinus, so ungefähr. Aber das heißt zunächst mal noch nichts. Denn es gibt im Mittelalter ja hunderte von Predigten, möchte ich beinahe sagen, die in den Handschriften Augustinus zugewiesen, aber nicht von ihm sind.
11: Denn der Bischof der nordafrikanischen Stadt Hippo ist an der Schwelle zum 5. Jahrhundert ein einflussreicher Prediger. Sein theologisches Werk ist so prägend für das Christentum, dass er als einer von nur vier lateinischen Kirchenvätern in die Geschichte eingeht. Es stellen sich sogar Geistliche mit einem Orden in seine Tradition, die Augustiner. Auch der aktuelle Papst Leo XIV. Gehört zu den Augustinern. Aber Schriften, die wirklich den originalen Wortlaut der charismatischen Ausnahmegestalt aus der Antike dokumentieren, kommen eben nicht alle Tage zum Vorschein.
17: Bei Augustinus so alle 15 bis 20 Jahre kommt das mal vor.
11: Und dann sind es auch gleich sechs einzelne Predigten, die der Augustinerkenner und Latinist in Würzburg auf den Tisch bekommt.
17: Gut, also die Handschrift selbst ist natürlich nicht transportiert worden. Ich habe das Fotografien bekommen. Zunächst teilweise, also einzelne Blätter aus der Handschrift, dann den Volltext. Und dann konnte ich also am Computer anhand des Digitalisats diese Texte lesen. Und da haben wir in der Latinistik ganz gute Möglichkeiten inzwischen, Texte zu identifizieren. Dafür gibt es Datenbanken, da gebe ich dann bestimmte Wortkombinationen ein. Und wenn der Text bekannt ist, dann kann ich ihn sehr schnell identifizieren.
11: Und tatsächlich, vier der Predigten stimmen mit schon bekannten Augustinus-Originalen überein. Für zwei gibt es keine Treffer, Plagiate oder echte Neuentdeckungen.
17: Genau, das ist der springende Punkt. Man kann recht schnell feststellen, dass ein Text unbekannt ist, aber ihm dann Augustinus zuzuweisen, das ist eine andere Sache. Und dafür haben wir dann tatsächlich auch recht lange Zeit, also ich möchte sagen etwa ein Jahr gebraucht. Und bei dieser sehr genauen Lektüre konnten wir wirklich feststellen, es gibt nichts in diesen Texten, was nicht von Augustinus sein könnte. Es ist sein Stil, es ist seine Gedankenwelt. Und wenn das so ist, dann spricht nichts dagegen, es auch Augustinus zuzuweisen.
11: Damit liegt also erstmals eine Predigt des Kirchenvaters zu einer Erzählung aus dem Alten Testament vor, in der es um Totenbeschwörung geht. Caroline Osa-Grote vom Zentrum für Augustinusforschung in Würzburg sagt:
18: Für Augustinus bestand da ganz offensichtlich die Notwendigkeit, dieses schwierige Thema, jetzt aus dem Buch Samuel, seiner Gemeinde zu erklären. Und ich denke, dass gerade diese Erzählung mit ihren okkulten Praktiken ein sehr geeignetes Predigtthema war, um die Aufmerksamkeit des Publikums zu fesseln. Und Augustinus war da ganz in seinem Element. Ich denke, es ist ein wirklich herausragender Fund, um Augustinus noch besser kennenzulernen.
11: Und so freut sich auch der Würzburger Augustiner Michael Clemens über die Neuentdeckung zu seinem Ordensgründer. Er ist überzeugt, wenn die Handschriften erstmal fertig editiert vorliegen, wird sie auch der heute weltweit wohl bekannteste Augustiner lesen, Papst Leo XIV.
19: Also er lässt ja auch jetzt in seine Predigten immer wieder Augustinus einfließen. Und ich glaube, er ist da sehr am Ball und ihn wird der Fund jetzt, denke ich, interessieren. Und sobald es möglich ist, ihm wird er da auch sicher einen Blick reinwerfen.
0: Ein Würzburger Latinist hat zwei Originalpredigten des Kirchenvaters Augustinus identifiziert. Ein Beitrag von Simon Berninger war das.

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1: Um 18.30 Uhr mit Kevin Bieler. Der mit Ebola infizierte Patient ist aus der Berliner Charité entlassen worden. Die Klinik teilte mit, der US-Amerikaner befinde sich in einem guten Gesundheitszustand. Aus der NDR-Nachrichtenredaktion Katharina Jetter.
2: Dank experimenteller Therapien und einer erstklassigen Versorgung sei er wieder gesund, sagte der US-Patient beim Abschied und bedankte sich beim Charité-Team. Der Mann war auf Bitten der US-Regierung vor gut 2 Wochen aus der Demokratischen Republik Kongo nach Berlin gebracht worden. Bei ihm wurde nach Angaben der Universitätsklinik eine seltene Variante des Ebola-Virus nachgewiesen. Seine Ehefrau und 4 Kinder kamen kurz darauf nach Berlin. Sie waren als Hochrisikokontakte eingestuft, hatten aber keine Symptome und befanden sich in einem getrennten Teil der Isolierstation in Quarantäne. Auch sie konnten die Klinik heute verlassen.
3: In der Info zwischendurch eine Warnung für die Autofahrer auf der A352 Richtung A2. Vorsicht in beiden Richtungen. Zwischen Langenhagen, Kaltenweide und Hannover Flughafen werden Gegenstände auf die Fahrbahn geworfen.
1: Aus 15 Ländern nur Rheinland-Pfalz fehle. Demnach wird der Höchstwert aus dem Jahr 2024 übertroffen und innerhalb der vergangenen 10 Jahre habe sich die Zahl der politisch motivierten Straftaten mehr als verdoppelt. Ermittler führen die Entwicklung vor allem auf den polarisierenden Bundestagswahlkampf 2025 und internationale Krisen wie den Nahostkonflikt zurück. Die ukrainischen Streitkräfte haben die russische Stadt St. Petersburg erneut unter Beschuss genommen. In der Millionenstadt endet heute das internationale Wirtschaftsforum. Einzelheiten von unserem Moskau-Korrespondenten Björn Blaschke.
4: Der Zivilschutz von St. Petersburg verschickte per

0: katholische Kirchenoberhaupt am Flughafen Madrid von König Felipe und Königin Letizia empfangen. In einer ersten Rede dankte der Papst den Spaniern für die Einhaltung des Völkerrechts und des Multilateralismus. Das Land setze sich für Frieden und Solidarität zwischen den Völkern ein. Spaniens Regierung hatte den Angriff der USA und Israels auf den Iran kritisiert und dem US-Militär untersagt, Stützpunkte in Spanien dafür zu nutzen. Zum Tag der Organspende gibt es heute bundesweit mehrere Aktionen. Selbsthilfeverbände haben diese organisiert, um Bürger anzuregen, eine Entscheidung für oder gegen eine Organspende zu treffen. Die zentrale Veranstaltung unter dem Motto »Zeit, Zeichen zu setzen« findet in Leipzig statt. Deutschland liegt bei der Zahl der Organspenden im europaweiten Vergleich seit Jahren am unteren Ende der Tabelle. Im vergangenen Jahr spendeten in der Bundesrepublik 985 Menschen nach ihrem Tod ihre Organe. Das Wetter in Norddeutschland, überwiegend bewölkt mit Schauern, vereinzelt auch Gewitter bei 17 bis 22 Grad. In der Nacht wechselnd bewölkt und gelegentlich Regen, 15 bis 10 Grad. Morgen bei vielen Wolken zeitweise Regen oder Schauer, vereinzelt Gewitter. Im Laufe des Nachmittags trocken, 17 bis 21 Grad. Am Montag heiter bis wolkig, am Abend Schauer, teils Gewitter, 20 bis 24 Grad. Am Dienstag wechselhaft bei 16 bis 20 Grad. Das waren die Nachrichten.
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0: Vorsicht bitte in beiden Richtungen. In Hannover auf der A352 Richtung A2. Zwischen Langenhagen-Kaltenweide und Hannover Flughafen werden Gegenstände auf die Fahrbahn geworfen. Vorsicht bitte in beiden Richtungen. In Hannover auf der A352 Richtung A2. Zwischen Langenhagen-Kaltenweide und Hannover Flughafen werden Gegenstände auf die Fahrbahn geworfen. Die A1 Osnabrück-Münster ist zwischen Lengerich und Lattbergen wegen Brückenarbeiten bis Sonntag 6 Uhr gesperrt. Und A7 Hannover Richtung Kassel zwischen Bockenem und Rüden 6 Kilometer Stau nach einem Unfall. Wir wünschen, wo es geht, eine gute und vor allen Dingen sichere Fahrt.

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1: Mit Erich Wartusch. Wie viel Mut beweist der Bundestrainer Julian Nagelsmann heute bei der Aufstellung des letzten Spiels vor Beginn der Fußball-WM, wenn das deutsche Team in Chicago auf WM-Gastgeber USA trifft?
2: Die wichtigste Frage ist, wer definiert Mut oder was bedeutet Mut? Also ich weiß nicht, ob einen jungen Spieler spielen lassen immer direkt Mut ist oder einen alten spielen lassen nicht Mut ist. Das ist immer die Frage, was definiert man als Mut? Ich bin ein großer Freund davon, erstmal Entscheidungen zu treffen, ob die jetzt mutig sind oder nicht. Das müssen dann andere Leute bewerten. Aber die Kunst ist ja, nicht viel um einen heißen Brei rumzureden, sondern am Ende musst du es entscheiden. Ja, und das ist die Krux als Führungskraft in allen Berufen, dass man es eben entscheiden muss und dann aber auch in der Lage sein muss, Entscheidungen zu revidieren oder zu überprüfen und dann nochmal zu entscheiden und wieder zu überprüfen, nochmal zu entscheiden.
1: Und ab 20.35 Uhr können wir es überprüfen, live hier im Programm. Jetzt zum Basketball. Playoff-Halbfinale Bamberg gegen Berlin. Es ist das vierte Spiel bereits, Dirk Fäustel.
3: Mit flotten 4 Minuten Verspätung ging es hier los in der Arena in Bamberg. Die ersten Punkte, sie gehören Alban, Dreier war von Matisek. Jetzt haben sie 2 Freiwürfe. Die Berliner, die in dieser Best-of-Five-Playoff-Serie im Halbfinale mit 2-1-Siegen vor den Bambergern liegen. Der erste Freiwurf von Akbaboko, der ging daneben. Der zweite wird gleich folgen. Sie können heute in der Fremde, der geht auch daneben, den Einzug ins Finale bereits packen, während Bamberg, wenn sie in ein entscheidendes Spiel 5 wollen in Berlin, dann am Dienstag unbedingt hier vor knapp 6.000 Fans in der Halle gewinnen müssen. Sie haben noch keine Punkte erzielt, glücklicherweise jetzt der erste erfolgreiche Versuch, aber es gibt erstmal ein Foul, gepfiffen vom Schiedsrichterteam gegen die Berliner. Das gibt allerdings keine Freiwürfe, das war vor der Wurfaktion der Bamberger, das heißt Einwurf von der Seite. Wie gesagt, Bamberg bisher noch ohne Punkte. Jetzt sagen sie den Angriff vor. Es geht über die zentrale Position im Aufbau. Onu hat den Ball, der Verteidiger, der wieder spielen kann. Dann ist es die Marcus Demonia, spektakulärer Spieler, jetzt ein Dreier.

0: an den Ring. Wieder keine Punkte für Bamberg. Vielleicht im zweiten Versuch den Markus Demonia. Jetzt mit den ersten zwei Punkten für Bamberg steht 2-3 für Berlin.
1: Und in einer Stunde hören wir wieder rein, wie es in Bamberg steht. Ein Teenager ist die beste Sandplatz-Tennisspielerin des Jahres. Mira Andrejewa hat die French Open in Paris gewonnen. Über einen recht glatten Erfolg berichtet Guido Ringel.
2: Jeder in ihrer Box bekam eine ausgiebige Umarmung. Jeder sein Küsschen. Mira Andrejewa wollte die Welt liebkosen nach ihrem Erfolg im Finale. Die erst 19-jährige Russin musste dabei für ihren Zweisatzsieg nicht mal über sich hinauswachsen, um nach zwei Sätzen die neue French Open-Siegerin zu sein. Nach einer Stunde und gut 20 Minuten war Schluss. Der Sieg von Andrejewa gegen die Außenseiterin Rolinska unter Dach und Fach.
3: Very special for me. I've been watching.
4: Das ist sehr besonders für mich. Ich habe schon als kleines Kind dieses Turnier im Fernsehen geguckt. Es war immer ein großer Traum von mir, den Pokal zu holen. Ich kann es nicht glauben, dass ich jetzt hier mit dem Pokal stehe. Ich will den Ballkindern danken, die während des Turniers oft in der prallen Sonne standen. Und ich danke mir selbst, dass ich so hart gearbeitet habe und mein Bestes gegeben habe.
3: Working so hard and giving my best.
2: Für Andrejewa ist es mit ihren 19 Jahren der erste Grand-Slam-Titel. Vor zwei Jahren stand sie hier in Paris schon mal im Halbfinale. Jetzt geht sie einen Schritt weiter. Mit ihrem druckvollen Spiel von der Grundlinie und dem Gespür für das richtige Tempo im richtigen Moment hat sie zwei Wochen lang überzeugt. Nur einen Satz abgegeben auf diesem langen Weg und ihre Dominanz war auch im Finale zu spüren. Gegen eine Maja Chwalinska aus Polen, die für so viele positive Schlagzeilen gesorgt hatte als Qualifikantin im Finale. Aber hier war die Polin zu fehlerhaft, wahrscheinlich zu nervös. Und auch deswegen ist die Siegerin von Roland Garros 2026 jetzt Mira Andrejewa.
1: Formel 1 Seriensieger Kimi Antonelli ist auch auf den Straßen von Monte Carlo einfach nicht zu stoppen. Der Mercedes-Pilot schnappte sich in einer enorm spannenden Qualifikation auf dem Stadtkurs die Pole Position für das Rennen morgen. Red Bull-Pilot Max Verstappen wurde Zweiter, Lewis Hamilton im Ferrari auf Platz 3 und Nico Hülkenberg kam im Audi nicht über Platz 13 hinaus. Das Rennen im Fürstentum Monaco morgen ab 15 Uhr. Und in Dortmund läuft gerade die Auslosung zur ersten Hauptrunde im DFB-Pokal. Noch sind nicht alle Paarungen gezogen, aber großer Jubel bereits in Hamburg, nämlich beim Eimsbütteler BC. Der wird sich nämlich mit Borussia Dortmund auseinandersetzen dürfen. Der Hamburger SV hat den SC Verl gezogen.
5: Mit Julia Walter, heute aus dem Studio von BR24 in München. Vor etwa 10 Jahren sind die Zinsen für Bau- und Immobilienfinanzierungen in Deutschland auf einen historischen Tiefpunkt gesunken. Über Jahre waren teilweise Finanzierungen möglich, bei denen weniger als 1% Zins anfiel. Viele Menschen konnten sich so eine Wohnung oder ein Haus kaufen, auch wenn parallel die Immobilienpreise deutlich angestiegen sind. Für die ersten Kreditnehmer von damals ist es mittlerweile Zeit für die Anschlussfinanzierung. Die haben jetzt aber ganz andere Konditionen als in der Niedrigzinsphase. Für manche könnte das zu einem bösen Erwachen führen. Nasir Mahmoud berichtet.
6: Wer zwischen 2016 und Anfang 2022 eine Immobilie finanziert hat, konnte sein Glück wahrscheinlich kaum fassen. Historisch niedrige Zinsen machten den Traum vom Eigenheim für viele erreichbar. Bis dann die Zinsen im Frühjahr 2022 wieder deutlich anstiegen.
7: Von ca. 1% auf deutlich über 4% innerhalb weniger Monate.
6: Eine Entwicklung, die Baufinanzierungsvermittler Oliver Mildenberger damals sehr überraschte.
7: So einen starken Zinsanstieg in so kurzer Zeit habe ich in 30 Jahren nicht erlebt.
6: Glücklich also die, die sich noch davor einen Immobilienkredit sichern konnten. Doch für Darlehen mit einer 10-jährigen Zinslaufzeit steht jetzt oder demnächst die Anschlussfinanzierung an, mit deutlich höheren Zinsen. Vor allem für Käufer, die bisher nur geringe Raten abzahlen, könnte das gravierende Auswirkungen haben. Ein Rechenbeispiel. Bei einer Immobilie für 500.000 Euro und einer monatlichen Rate von 1.000 Euro kamen bei einem Zinssatz von 1% zuletzt jährlich rund 4.300 Euro an Zinsen zusammen. Beim heutigen Zinssatz von 4% erhöht sich die jährliche Zinslast auf mehr als das Dreifache und die monatliche Rate würde sich bei gleicher Tilgungsrate mehr als verdoppeln. Droht jetzt also eine Welle von Zwangsverkäufen? Immobilienmakler Martin Jahrling aus Nidderau glaubt nicht daran.
8: Also diesen Fall hatten wir tatsächlich noch überhaupt nicht. Wir haben keinen Verkäufer im Bestand, der derzeit seine Immobilie verkaufen muss, weil er seine Anschlussfinanzierung nicht bedienen kann mit den gestiegenen Zinsen.
6: Auch Finanzierungsvermittler Oliver Mildenberger rechnet nicht damit. Bei Fällen wie dem genannten Beispiel müsste man eben anders versuchen, die hohen Zinsen auszugleichen.
7: Dann muss man mal drüber nachdenken, die Tilgung für die nächste Phase auf ein sehr niedriges Niveau erstmal zu reduzieren, um dann im Lauf der Jahre vielleicht wieder peu à peu zu erhöhen.
6: Der Nachteil, in diesem Fall verlängert sich auch die Laufzeit des Kredites. Oft hätten Niedrigzinskäufer heute aber günstigere Voraussetzungen.
7: Zum einen ist ja durch die Tilgung der Kreditbetrag heute deutlich niedriger, als der Kredit aufgenommen wurde. Und der andere Aspekt ist, die Kunden, die dann auch mal Sondertilgungen geleistet haben oder auch mal die Tilgung erhöht haben, die haben jetzt natürlich den Vorteil, dass die Restschuld deutlich niedriger ist.
6: Dennoch sei es ratsam, vor einer Anschlussfinanzierung nicht einfach das Angebot seiner bisherigen Bank anzunehmen. Wichtig, unbedingt weitere Angebote einholen, so Oliver Mildenberger, zum Beispiel über einen Finanzierungsvermittler.
7: Die Bank, wo bisher finanziert wurde, die bewertet diese Immobilie nicht mehr neu, sondern erstellt automatisiert ein Angebot, was meistens vom Zinssatz bestenfalls mittelprächtig ist. Wenn ich mir neue Angebote einhole, dann wird die Immobilie von der Bank, die das Angebot erstellt, neu bewertet.
6: Ist die Immobilie heute dann beispielsweise mehr wert als beim Kauf, kann allein das schon helfen, um einen besseren Zinssatz zu bekommen als bei der bisherigen Bank. Aber auch für die, die nicht direkt vor dem Ablauf ihrer Zinsbindung stehen, empfiehlt Mildenberger einen regelmäßigen Austausch, zum Beispiel mit einem Finanzierungsberater, besonders in den letzten 3 Jahren der Zinsbindung. So kann man gemeinsam die Zinsentwicklung beobachten und sich rechtzeitig einen guten Zinssatz sichern, um nicht von einem plötzlichen Anstieg überrascht zu werden.
5: Die Herausforderungen bei einer Anschlussfinanzierung für einen Immobilienkredit aus der Niedrigzinsphase. Nasir Mahmoud war das.

0: Es ist 18.45 Uhr.
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2: Mit Yaji Mai. Merz warnt vor Erfolgen der AfD bei Landtagswahlen im September. In Sachsen-Anhalt und Mecklenburg-Vorpommern stehe grundsätzlich auf dem Prüfstand, wohin sich die Bundesrepublik Deutschland bewege, erklärte der Bundeskanzler auf dem Landesparteitag der CDU Mecklenburg-Vorpommern in Linstow. Wörtlich sagte Merz, die AfD stellt alles in Frage, was unser Land groß gemacht hat. Der Kanzler verwies mit Blick auf Ostdeutschland auf dort erreichte wirtschaftliche Erfolge. Russland meldet massive Drohnenangriffe der Ukraine. Nach Behördenangaben hat die russische Luftabwehr in der Nacht insgesamt 376 ukrainische Fluggeräte abgefangen. Allein in der Region um St. Petersburg waren es demnach mehr als 140 Drohnen. Dort endet heute das Internationale Wirtschaftsforum. Die Ukraine hatte in St. Petersburg bereits am Mittwoch, kurz vor Beginn der Konferenz, Energie- und Militäranlagen angegriffen. Ebola-Virus in Zentralafrika breitet sich weiter aus. Nach Angaben der Weltgesundheitsorganisation hat sich die Zahl der bestätigten Fälle auf fast 500 erhöht. Sie betreffen die Demokratische Republik Kongo und Uganda. Die Zahl der Todesfälle in beiden Ländern ist auf insgesamt 84 gestiegen. Der aktuelle Ausbruch wird durch eine Virusvariante verursacht, gegen die es bislang keine spezifische Behandlung gibt. Google mietet Rechenleistung bei Weltraumfirma SpaceX. Milliardär Elon Musk wird dadurch in den kommenden Jahren jeden Monat knapp 1 Milliarde US-Dollar verdienen. Google braucht die Rechenzentren für seine KI-Dienste. SpaceX steht derzeit in den roten Zahlen. Musk will trotzdem kommende Woche an die Börse gehen. Tennisspielerin Mira Andreeva feiert Sieg bei den French Open. Die 19 Jahre alte Russin setzte sich im Finale in 2 Sätzen gegen die polnische Qualifikantin und Turnierüberraschung Maja Chwalinskaja durch. Andreeva ist die jüngste Gewinnerin in Paris seit Monika Seles 1992, die damals 18 war.
0: Gerade auf dem Land ist's oft zu hören, das Knattern von Mofa-Motoren. In der Regel fährt so ein Mofa um die 25 Kilometer pro Stunde, aber es geht auch schneller. Die Tuning-Szene versucht, mehr aus dem Mofa herauszuholen. Auf der Straße sind die getunten Teile aber nicht erlaubt. Conny Kleinschroth hat mit einem 16-Jährigen aus Esselbach gesprochen, der sein Mofa aufmotzt, um damit Rennen zu fahren.
3: Also das Feeling ist schon brutal. Wenn man auf dem Mofa sitzt, Motor ist an, Motor an, Welt aus, habe ich so das Gefühl. Da ist alles außenrum ist wurscht.
4: Bela Feld ist ein echter Naturbursche und er lässt es gern ruhig angehen. Auf seiner alten Zündapp zuckelt er mit 25 km/h am liebsten durch den Spessart, statt am Rechner zu zocken.
3: Man sieht halt auch keinen Erfolg. Wenn man da jetzt in das Spiel reingeht und spielt halt 2 Stunden, dann hat sich eigentlich nichts geändert, außer dass man halt viereckige Augen kriegt, wie meine Mutter immer sagt.
4: Das Mofa hat er auf dem elterlichen Hof entdeckt.
3: Klar, es ist schön, wenn man flott unterwegs ist, aber einfach, dass man sieht die Leute, wenn man im Dorf fährt, die Leute kennen einen, die grüßen einen, das ist das Schöne. Man fährt halt mit mehr Stil. Das ist das Fahrzeug, womit mein Opa schon gefahren ist vor 40 Jahren und damit fahre ich jetzt genauso weiter.
4: Seit etwa einem Jahr hat er jedoch auch Gefallen am Schnellfahren gefunden. Zusammen mit den Schürhorge schraubt er an einem Rennmofa. Das Team fährt in der Tuning-Klasse, also mit Originalrahmen und Originalmotor, erklärt Matze Müller, der Gründer der Schürhorge.
5: Im Rollerbereich, wenn man jetzt unterwegs wäre, da gibt es natürlich Tuning. Zylinder passen zum Auspuff, aber das ist beim Mofa nicht und das wollen wir auch nicht. Das heißt, wir basteln da seit Jahren erfolglos, erfolgreich rum, mal so, es ist ein Ausprobieren. Und genau das ist das, was wir wollen. Nichts von der Stange, sondern probieren. Probieren, probieren, damit wir den Grund haben, uns regelmäßig zu treffen.
4: Gerade in ländlichen Gegenden wie dem Spessart sind Mofas nach wie vor gefragt. Auf der Straße und auf dem Feldweg dürfen sie mit der getunten Maschine jedoch nicht rumheizen. Bis zu 75 km/h schnell sind sie damit. Dafür gibt es Rennen auf extra dafür angelegten Strecken. Die Rennserie des DMV Mofa Cup geht zurück auf die Idee eines Polizisten, der denen, die er früher kontrolliert hat, einen Ort zum Fahren geben wollte, erklärt Rennleiter Jürgen Schmidt.
6: Die dürfen ja Verstärkungen reinmachen, Verstrebungen, die dürfen auch am Motor ein bisschen verändern, je nach Klasse. Wir haben ja Standardklasse, Tuning, Prototypen. Jeder fährt in seiner Klasse. Die fahren ja nicht alle gegeneinander, sondern jeder nur in seiner Klasse. Also nicht der Schnellste gewinnt. Der am Ende immer angekommen ist.
4: Durchhalten muss das Mofa vom Bela und den Schürhorge also insgesamt 4 Stunden lang. Und genau das ist ihr Ziel. Beim Rennen sind 18 Teams gemeldet. Bis zu 13.000 Euro können in so einem Bike stecken. So viel haben die Schürhorge aber nicht investiert. Für sie zählt der Spaß. Doch ausgerechnet der unerfahrene Bela hat beim Rennen eine Panne.
7: Ach, Gaszug ist gerissen, scheiße!
4: Den Gaszug bastelt das Team mit Mühe und Not wieder hin. Wertvolle Zeit ist verloren. Doch Bela wagt sich nochmal auf die Strecke. 2 Stunden dauert der letzte Teil des Mofa-Marathons. Am Ende schmerzen Arme und Beine.
7: Sehr schön war's. Ja, das war jetzt nochmal ein guter Abschluss, fand ich. Ich bin natürlich nicht so schnell wie die Großen, aber ich bin auch noch jünger und noch nicht auf so vielen Rennen wie die.
4: Das Mofa hat auch durchgehalten und Bela freut sich schon aufs nächste Rennen.
0: Conny Kleinschroth hat einen Blick in die Mofa-Tuning-Szene geworfen. Vor 16 Jahren haben Fußballfans nach Südafrika geschaut. Mitte Juni 2010 eröffnete die Gastgebernation die erste Weltmeisterschaft auf afrikanischem Boden. Und das ausgerechnet gegen den damaligen Geheimfavoriten Mexiko. Millionen Menschen haben mitgefiebert. Die Vuvuzelas wurden zum Soundtrack des Turniers. Südafrika hatte damals viel Geld investiert. Doch was ist davon geblieben, 16 Jahre danach? Jana Gent ist der Frage nachgegangen.
8: Die Vuvuzelas in Südafrika stehen bis heute für die WM 2010. Das Turnier ist immer noch in den Köpfen der Menschen, so wie bei diesen Johannesburgern. Die WM 2010 war ein echtes Highlight für mich. Überall wurde gefeiert. Alle waren zusammen. Alle Hautfarben waren dabei. Alle haben unser Team angefeuert. Überall im Land war Feiern angesagt. Alle waren vereint. Das war wunderbar. Wirklich besonders. Nostalgische Erinnerungen gibt es also heute noch. Südafrika hatte als Gastgeberland der Fußball-WM viel Geld ausgegeben. In den Jahren vor dem Turnier hatte das für Aufschwung gesorgt, für Arbeitsplätze, aber nur vorübergehend, wie vieles andere auch, sagt Hilary Barmer. Er ist Wirtschaftsdozent an der Free State-Universität in Bloemfontein.
9: At that time, South Africa was
8: 2008 hatte es ja eine Rezession gegeben, eine Finanzkrise. In Südafrika wurde die WM als eine Art Rettung in vielerlei Hinsicht angepriesen. Was den sozialen Zusammenhalt angeht, jetzt, 16 Jahre später, nenne ich es eine vertane Chance.
9: From a social cohesion perspective, I call it a missed opportunity.
8: Die Realität in Südafrika heute ist tatsächlich keine rosige. Gut ein Drittel der Menschen ist arbeitslos. Die Jugendarbeitslosigkeit gehört zu den höchsten der Welt. Armut und Ungleichheit, Korruption und Kriminalität sind handfeste Probleme. Aber Südafrika ist ein schönes und vielfältiges Reiseland. Dean Allen ist Autor und Historiker aus Kapstadt und sagt, auf den Tourismus hatte das Turnier vor 16 Jahren direkte Auswirkungen bis heute. 2010 hat Südafrika der Welt bewiesen, dass es eine Fußball-WM ausrichten kann und dass viele tausende Besucher überall sicher unterwegs sein konnten. Es hat Gastfreundschaft gezeigt und dass es mit allen anderen Ländern der Welt mithalten kann. Der Ruf von Südafrika hat sich verbessert seitdem und die Touristenzahlen steigen seit 2010. Reisenden kommt auch die verbesserte Infrastruktur zugute. Ausgebaute Straßen, moderne Flughäfen, viele Hotels. Kritische Stimmen behaupten allerdings, die WM-Stadien von damals würden nicht mehr ordentlich genutzt. Mark Gleason sieht das anders. Er ist einer der angesehensten Sportreporter und Kommentatoren in Südafrika. Es stimmt, dass es viel kostet, die Stadien zu erhalten. Aber Südafrika kann stolz darauf sein, dass alle noch verwendet werden und in gutem Zustand sind. Wenn die WM spontan hierher verlegt werden müsste, könnte auf den Rasen gespielt werden. Wer sagt, die Stadien würden verkommen, der weiß es einfach nicht besser. Wir Fußballreporter sind dort ständig und ich kann nur sagen, alles ist genauso, wie es 2010 war. Was definitiv genauso ist, ist die Leidenschaft der Fans. Dieser hier glaubt an seine Mannschaft und feuert sie aus der Ferne an. Auf geht's, Jungs. Bafana, Bafana, vorwärts. Das ist unser Jahr.
10: Go, Bafana, Bafana, Famba. Famba, I Fambin. This is our year.
0: Jana Gent und Antworten auf die Frage, was 16 Jahre nach der Fußball-WM in Südafrika noch davon geblieben ist. Norwegerinnen und Norweger sind eigentlich nicht für Exzesse bekannt. Mit einer Ausnahme, rund ums Abitur feiern norwegische Schülerinnen und Schüler die Russetid. Der Name hat nichts mit Russland zu tun. Die Russ, das sind auf Norwegisch die frisch gebackenen Abiturienten. Und die fahren gerade wochenlang in alten Bussen durchs Land und feiern die Party ihres Lebens. Schnelle Beats, jede Menge Alkohol und Sex inklusive. Bis vergangenes Jahr vor dem Abi, inzwischen aus guten Gründen danach. ARD-Korrespondentin Jana Sinram hat sich diese sehr spezielle norwegische Tradition mal angeschaut.
11: Norwegens Abiturienten im Ausnahmezustand. Gerade ist Russetid. Das bedeutet tanzen und feiern jede Nacht einen ganzen Monat lang. Abiturientin Amanda und ihre Freundinnen haben lange für die große Party gespart.
12: Wir zahlen jede Summe die 30.000 Kronen. Und wir haben einiges an Spenden gesammelt.
11: Knapp 3.000 Euro pro Person, um einen alten Linienbus zu mieten oder zu kaufen. Die selbstlackierten Russebüsse sind fester Teil des Rituals. Amanda hat sich mit 22 Freundinnen zusammengetan. Jede Nacht treffen sie andere Busse an Tankstellen und auf Autobahnparkplätzen.
12: Ich glaube, die Polizei ist gekommen. Ja, das ist die Polizei. Passiert das oft? Ja, bei jedem Stopp. Wir halten vielleicht 5-mal pro Nacht und das passiert jedes Mal.
11: Also alle wieder rein in den Bus und weiter bis zum nächsten Stopp. Während der Fahrt geht die Party weiter mit ohrenbetäubender Musik. Alva hat einen der Songtexte selbst geschrieben.
12: Das ist Tradition. Wir haben 4 Songs. Das ist einer davon. Es geht darum, dass wir die Besten sind.
11: Busfahrer João aus Portugal ist der Einzige, der nüchtern bleibt. Er steuert den Bus sicher bis zum nächsten Parkplatz, wo die Party weitergeht.
13: Für mich ist es das 10. Jahr. Dieses Mal ist die Party besonders gut.
11: Lange Teil des Abi-Rituals, teils fragwürdige Mutproben. Für ihre Gruppe spielen die sogenannten Rüsseknüter heute aber keine große Rolle mehr, sagt Alva, und muss erst mal nachdenken, was für Challenges es gibt.
12: Mir fällt spontan nichts ein.
14: Ella.
12: Du, Rüsseknüter, sag mal ein Beispiel.
15: Na, die Goldzapfenprobe, das ist Sex auf einem Baum oder einfach Sex an Stopps wie diesem hier.
11: Manche Rüss laufen auch nackt durch die Fußgängerzone oder springen mitten in der Nacht in den eiskalten Fjord. Das wirklich Entscheidende an der Russetid ist aber, nochmal Zeit zusammen zu verbringen, bevor die Wege sich trennen, sagt Alva.
12: Es ist so wichtig, nochmal mit meinen Freundinnen Party zu machen. Wir arbeiten seit 3 Jahren darauf hin und jetzt sehen wir nach so langer Zeit das Ergebnis. Da werde ich noch lange was von haben.
11: Die norwegische Russetid, das sind vor allem Erinnerungen fürs Leben.
0: Exzess auf Norwegisch. Jana Sinram war mit dem Russebus unterwegs. Morgen wird in Armenien ein neues Parlament gewählt. Bisher war das Land eng mit Russland verbunden, aber Premierminister Paschinjan hat sich in letzter Zeit mehr und mehr der EU angenähert. Die Stimmung im Land ist äußerst angespannt. Mehr von unserem Korrespondenten vor Ort, Björn Blaschke.
16: Am Tag vor der Parlamentswahl in Armenien sind mehrere Mitglieder einer pro-russischen Oppositionspartei festgenommen worden. Gründe wurden bisher nicht bekannt. Angeführt wird die Partei von einem russisch-armenischen Milliardär, Samvel Karapetyan. Der steht selbst schon seit gut einem Jahr unter Hausarrest, wegen des Vorwurfs, einen Umsturz in Armenien geplant zu haben. Seine Partei setzt sich für die Beibehaltung wirtschaftlicher und politischer Verbindungen zu Russland ein und wirft Ministerpräsident Nikol Paschinjan vor, einen Krieg mit Moskau zu schüren. Die Abstimmung gilt als Test für Paschinjans Bemühungen, Frieden mit dem langjährigen Erzfeind Aserbaidschan zu schließen und Armenien an die EU heranzuführen. Als Reaktion darauf hat Russland in den vergangenen Wochen Sanktionen gegen armenische Waren verhängt. Umfragen zufolge führt Paschinjans Regierungspartei vor den Oppositionsparteien, die aber könnten eine Koalition anstreben.

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1: 19 Uhr, die Nachrichten mit Karin Schumacher. Die Übersicht. Merz warnt vor AfD-Erfolgen bei Landtagswahlen. Waken verteidigt geplante Pflegereform. WHO spricht von rascher Ausbreitung von Ebola in Zentralafrika. Das Wetter, morgen im Süden meist freundlich, im Norden Wolken und Regen. Linstow. Bundeskanzler Merz hat mit Blick auf die bevorstehenden Landtagswahlen in Sachsen-Anhalt und Mecklenburg-Vorpommern vor Erfolgen der AfD gewarnt. Auf einem Landesparteitag der CDU in Linstow sagte der CDU-Chef, die AfD stelle alles in Frage, was unser Land groß gemacht habe. Bei den Wahlen steht laut Merz auf dem Prüfstand, wohin sich die Bundesrepublik bewegen soll. Der Kanzler warnte in seiner Rede davor, das Land schlecht zu reden. Man müsse aber auch zeigen, dass man in der Lage sei, die Probleme zu lösen. Was die notwendigen Reformen und Modernisierungen angeht, zeigte sich Merz optimistisch. Man könne es schaffen, wenn alle zusammenstünden und wenn man ein bisschen mehr an sich selbst glaube. Berlin. Gesundheitsministerin Warken hat es verteidigt, dass für pflegende Angehörige die 100.000-Euro-Grenze beim Einkommen fallen soll. Demnach sollen künftig erwachsene Kinder auch dann für die Pflegekosten ihrer Eltern aufkommen, wenn sie weniger als 100.000 Euro im Jahr verdienen. Warken begründete das in der Rheinischen Post mit der angespannten Haushaltslage. Deshalb müssten auch Regelungen auf den Prüfstand, die zu einer Zeit mit einer besseren Finanzsituation gewährt wurden, so die CDU-Politikerin. Sie hatte vorgestern Details ihrer Pflegereform vorgestellt und erntet seitdem Kritik von den Koalitionspartnern SPD und CSU. Die Reform sieht auch Belastungen für die Pflegebedürftigen selbst vor, sowie höhere Beiträge für Kinderlose. Colville-sur-Mer. US-Verteidigungsminister Hegseth hat die westlichen Verbündeten dazu aufgerufen, die USA bei der Verteidigung von Frieden und Freiheit stärker zu unterstützen. Bei einem Gedenken an die Landung der Alliierten in der Normandie vor 82 Jahren sagte er, die Welt sei sicherer und wohlhabender, wenn die Vereinigten Staaten und ihre Verbündeten die westliche Tradition der Freiheit entschlossen verteidigten. Ein Großteil des Westens sei bequem geworden und habe vergessen, dass Freiheit nicht umsonst sei. Im Mai hatten die USA jedoch selbst angekündigt, ihren militärischen Einsatz innerhalb der NATO zu reduzieren. Genf. In Zentralafrika breitet sich das Ebola-Virus weiter aus. Die Weltgesundheitsorganisation berichtet mittlerweile von fast 500 Fällen. In der Demokratischen Republik Kongo gäbe es 452 bestätigte Infektionen, darunter 82 Todesfälle. Das Gesundheitsamt des Landes erklärte, in den letzten 24 Stunden habe sich das Virus besonders schnell ausgebreitet. Im Nachbarland Uganda sind es den Angaben zufolge 19 Ebola-Fälle. Zwei Menschen seien dort gestorben. Die WHO hatte Mitte Mai wegen Ebola ihre zweithöchste Alarmstufe ausgerufen und von einer gesundheitlichen Notlage internationaler Tragweite gesprochen. Paris. Die Tennisspielerin Mira Andreeva hat die French Open gewonnen. Die 19-jährige Russin besiegte im Finale soeben die Außenseiterin Maja Chwalinska aus Polen mit 6:3 und 6:2. Chwalinska hatte sich als 114. der Weltrangliste erst über die Qualifikation einen Startplatz im Hauptfeld erkämpft und dort mit starken Leistungen für Furore gesorgt. Für sie und ihre Gegnerin Andreeva war es jeweils das erste Grand-Slam-Finale der Karriere. Das Wetter in Deutschland. In der Nacht besonders im Norden einige Schauer bei auffrischendem Wind, von der Mitte bis in den Süden meist klar und trocken, Tiefstwerte 15 bis 7 Grad. Am morgigen Sonntag im Norden viele Wolken, stellenweise Regen, im Süden und in der Mitte meist sonnig, die Werte 17 bis 25 Grad. Zu Wochenbeginn verbreitet Sonnenschein und später im Westen kräftige Schauer und Gewitter. Soweit die Nachrichten. Es ist 19:05 Uhr.

0: mit Julia Walter, heute aus dem BR24-Studio in München. Heute ist Tag der Bundeswehr. Ob Luftwaffe, Marine oder Heer, alle präsentierten sich als Truppe zum Anfassen. Kanzler Merz besuchte den Luftwaffenstützpunkt Lage bei Rostock. Verteidigungsminister Pistorius war in Neubiberg bei München zu Gast. Dort ist auch die Universität der Bundeswehr angesiedelt. Pistorius warb für einen stärkeren Zusammenhalt von Gesellschaft und Truppe. Solche Aktionen wie heute würden dabei helfen, mehr Raum für Begegnungen zu schaffen. Natürlich wurde bei der Gelegenheit auch für den neuen Wehrdienst geworben. Sandra Limoncini war für uns vor Ort in Neubiberg.
1: Sonne, weiß-blauer Himmel. 5 Soldaten segeln in ihren Gleitschirmen über dem Truppenübungsplatz zu Boden. Plakativer hätte man den Tag der Bundeswehr nicht beginnen können. Selbstredend ist alles, was hier passiert, Werbung für die Truppe. Aber die hat es gar nicht so nötig, wie man denken könnte, sagt Bundesverteidigungsminister Boris Pistorius.
2: Es gibt ein signifikant steigendes Interesse an der Bundeswehr als solcher, auch in die Gesellschaft hinein, aber eben auch bei jungen Männern und Frauen, die sagen, ich interessiere mich dafür, dort zu arbeiten, im zivilen Bereich oder eben auch im militärischen Bereich.
1: Bis zum Mittag tummeln sich, laut Pressesprecher Michael Brauns, schon rund 14.000 Besucher und Besucherinnen auf dem Campus in Neubiberg. Die können Einblicke in Forschung, militärische Praxis und Technik der Streitkräfte bekommen. Aber auch Panzer und Gefechtsfahrzeuge aus nächster Nähe ansehen. Viele Besucher haben, wie sie berichten, einen Bezug zur Bundeswehr. Der Vater, Ehemann oder Sohn war beim Bund, wie es früher hieß, oder hat dort studiert. Dieser Besucher würde auch seinem eigenen Kind keine Steine in den Weg legen, wenn es zur Truppe wolle.
3: Also wenn sie zur Bundeswehr wollen, können sie das gerne machen. Die sind ja natürlich frei. Und wenn man zur Bundeswehr geht, muss man sich natürlich auch im Klaren sein, was der Auftrag ist. Und es ist nur wichtig, finde ich, dass die Kinder das auch wissen, um was das es da geht.
1: Im Vergleich zum Vorjahr haben sich 15% mehr junge Menschen für den freiwilligen Wehrdienst entschieden.
0: Sandra Limoncini über den Tag der Bundeswehr am Standort Neubiberg bei München. Den Tag gibt es jährlich seit 2015. Im vergangenen Jahr hatte die Bundeswehr nach eigenen Angaben rund 280.000 Besucherinnen und Besucher gezählt. Das Internationale Wirtschaftsforum im russischen Sankt Petersburg endet so, wie es begonnen hat, mit Angriffen durch Drohnen. Die Ukraine hat die Millionenstadt erneut unter Beschuss genommen. Der örtliche Zivilschutz spricht selbst von einem groß angelegten Angriff. Das Wirtschaftsforum selbst ließ sich durch die Gefahr aus der Luft nicht stören und lief unverändert weiter. Weitere Informationen hat unser Korrespondent Björn Blaschke.
4: Der Zivilschutz von St. Petersburg verschickte per SMS einen Drohnenalarm. Der Gouverneur schrieb beim Messenger-Dienst Telegram, gemäß den Empfehlungen des Einsatzstabes bitte ich die Einwohner von St. Petersburg in ihren Wohnungen zu bleiben. Und weiter, es könne zu Störungen des mobilen Internets kommen. Aber die russische Flugabwehr sei aktiv. Der Airport von St. Petersburg musste zeitweilig den Verkehr einstellen, ebenfalls wegen Drohnengefahr. Auch andere Regionen waren offenbar Ziel von Angriffen. Laut russischem Verteidigungsministerium wurden in der vergangenen Nacht insgesamt 376 ukrainische Drohnen abgeschossen. Schon vor Beginn des Wirtschaftsforums in St. Petersburg, vergangenen Mittwoch, hatte die Ukraine die zweitgrößte Stadt Russlands ins Visier genommen. Die Attacken, die sich gegen die russische Ölindustrie und militärische Ziele richten sollen, waren mehrfach Thema bei dem Wirtschaftsforum, das heute zu Ende geht.
0: Seitdem Bundesgesundheitsministerin Warken ihren Reformentwurf für die Pflegeversicherung vorgestellt hat, wird darüber auch diskutiert und es wird kritisiert. Nina Warken verteidigt zentrale Bausteine ihrer Reformvorschläge. Sie will unter anderem Angehörige von Pflegebedürftigen früher an den Kosten beteiligen. Bislang gilt dafür eine Einkommensgrenze. Dirk Filsmeier berichtet.
5: Wer weniger als 100.000 Euro im Jahr verdient, muss sich seit einigen Jahren finanziell nicht mehr an der Pflege seiner Angehörigen beteiligen. Diese Grenze will Bundesgesundheitsministerin Warken allerdings abschaffen und hat das jetzt erneut verteidigt. Der Rheinischen Post sagte sie, es müssten wegen der angespannten Kassenlage auf allen staatlichen Ebenen auch Regelungen auf den Prüfstand, die zu einer Zeit gewährt wurden, als die Finanzsituation deutlich besser war. Das für die Pflege fehlende Geld, wenn Angehörige nicht einspringen müssen, wird vom Sozialamt, also der Allgemeinheit, getragen. Kritik an der höheren Belastung für Angehörige, aber auch an den geplanten Kürzungen bei den Pflegekräften kommt vom saarländischen Gesundheitsminister Jung. Er moniert, dass dadurch Probleme nicht gelöst, sondern nur verlagert werden. Eine nachhaltige Pflegereform müsse die Pflegeversicherung strukturell stärken und die Lasten fair verteilen, auch wenn eine Stabilisierung der Pflegeversicherung notwendig sei. Weitere Kritik kommt vom Pflegeforscher Heinz Rothgang. Er geht nicht davon aus, dass das von Warken angepeilte Sparziel von 11 Milliarden Euro mit ihren Reformplänen erreicht werden kann. Allein die avisierten Mehreinnahmen bei Kinderlosen seien um mehr als das Doppelte zu hoch angesetzt. Außerdem rechnet Rothgang mit einer Explosion der Anträge auf eine Pflegeeinstufung, bevor die Reform in Kraft tritt, und spricht von einem schlechten Signal für die Neugewinnung von Pflegekräften, sollte die geplante Begrenzung der Lohnentwicklung in Kraft treten. Der Reformentwurf für die Pflegeversicherung sieht neben den genannten Punkten auch strengere Vorgaben für die Einstufung in die Pflegegrade vor, spätere Zuschüsse für die Eigenanteile in Pflegeeinrichtungen und auch eine höhere Beitragsbemessungsgrenze. Bis Mitte kommender Woche können Länder und Verbände zu den Reformplänen noch Stellung nehmen, bevor der formale Gesetzgebungsprozess über den Bundestag eingeleitet wird.
0: Papst Leo XIV. Ist heute zu einem Besuch in Spanien angekommen. Bei seiner ersten Station in Madrid wurde er im Königspalast empfangen. Dort sprach der Papst vor hochrangigen Politikern und dem diplomatischen Korps auch über die Verantwortung Europas im Kampf gegen politische und gesellschaftliche Spaltung. Aus Madrid berichtet Franka Welz.
6: Papst Leo sagte, die Versuchung, durch das Schüren von Polarisierung an Beliebtheit zu gewinnen, scheine heute eher zu wachsen als abzunehmen. Die Menschenwürde werde weiterhin verletzt. Im Umfeld neuer Technologien, zum Beispiel Social-Media-Plattformen oder künstlicher Intelligenz, verschärften sich Vorurteile, kritisches Denken werde geschwächt und übermächtige Interessen säten tödliche Impulse. Sich dem entgegenzusetzen, könne das Geschenk Europas an die Welt sein. Als Gegengewicht zu spaltenden und polarisierenden Narrativen führte er Kultur, Innerlichkeit, eine freie und qualitativ hochwertige Bildung und Transzendenz an. Es gelte jenen, so wörtlich, identitären Ansätzen zu entfliehen, die alles zu erklären schienen, aber die Welt mit Gespenstern und Feinden bevölkerten. Von Politik und Wirtschaft forderte der Papst höhere Investitionen in Schulen, Hochschulen und Forschung sowie in lokale Gemeinschaften und in die Zivilgesellschaft als Keimzelle für Teilhabe und kulturelle Vermittlung. Der spanischen Regierung dankte Leo für ihre Treue zum Völkerrecht und zum Multilateralismus, die sich in einem aktiven Engagement für Frieden und Solidarität unter den Völkern niederschlage. Gleichzeitig mahnte der Papst die Pflege von Dialog und sozialer Freundschaft in Spanien an, sowie die Berücksichtigung der Perspektiven armer und junger Menschen bei der Gestaltung der Zukunft.
0: Die Zahl der politisch motivierten Straftaten hat sich in den vergangenen 10 Jahren in Deutschland mehr als verdoppelt. Der Welt am Sonntag zufolge hat die Zahl im vergangenen Jahr einen neuen Höchststand erreicht. Besonders alarmierend ist den Sicherheitsbehörden zufolge dabei die anhaltend hohe Gewaltbereitschaft. Thorsten Lange mit Einzelheiten.
7: Danach registrierten die Behörden mindestens 85.000 solcher Taten, wobei die Zahlen aus Rheinland-Pfalz noch fehlen. Im Jahr 2024 waren es rund 84.000 Straftaten. Dazu gehören Gewaltkriminalität wie tätliche Angriffe oder Brandanschläge, aber auch Propagandadelikte, Hasskommentare und Beleidigungen. Politiker zeigen sich alarmiert. Nordrhein-Westfalens Innenminister Reul sagte, politisch motivierte Kriminalität sei längst keine Fußnote mehr, sondern ein Härtetest für die Demokratie. Die größte Gefahr stellt weiterhin der Rechtsextremismus dar. Bei linksextremen Straftaten gab es laut Zeitung den stärksten Zuwachs.

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1: Mit Yajimai. Merz zeigt sich bei geplanten Sozialreformen zuversichtlich. Beim Landesparteitag der CDU in Mecklenburg-Vorpommern sagte der Kanzler, die Koalition werde die Reformen trotz interner Debatten beschließen. Schwarz-Rot habe dafür die Kraft und die nötige Geschlossenheit. Gleichzeitig forderte er Gewerkschaften und Wirtschaftsverbände dazu auf, beim Spitzentreffen im Kanzleramt nächsten Mittwoch ihrerseits Reformvorschläge vorzulegen. Pistorius lobt Fortschritte bei Aufrüstung der Truppe. Am Standort der Universität der Bundeswehr in Neubiberg bei München sagte der Verteidigungsminister, man arbeite erfolgreich und schnell daran, dass die Soldatinnen und Soldaten die beste Ausstattung und Ausbildung bekämen. Iran wirft USA Bruch der Waffenruhe vor. Laut dem Außenministerium in Teheran haben die USA am frühen Morgen Überwachungseinrichtungen nahe der Straße von Hormuz angegriffen. Das US-Militär hatte zuvor mitgeteilt, es habe mehrere iranische Raketen und Drohnen abgefangen, die in Richtung der Meerenge sowie auf Golfstaaten abgefeuert worden seien. Als Reaktion darauf seien Radarstationen des Iran attackiert worden. Bundespolizei zieht Bilanz der Grenzkontrollen. Seit Mai vergangenen Jahres haben die Beamten demnach über 50.300 unerlaubte Einreisen nach Deutschland festgestellt. Knapp 36.800 Personen seien dabei unmittelbar an der Grenze oder wegen eines illegalen Grenzübertritts zurückgewiesen worden. Innenminister Dobrindt hatte die Bundespolizei vor rund einem Jahr beauftragt, Asylbewerber an den Grenzen zurückzuweisen, mit Ausnahme sogenannter vulnerabler Gruppen wie Kranker oder Schwangere. Papst wendet sich in Spanien gegen Populismus und Polarisierung. Papst Leo XIV. Hat sich in seiner ersten Rede in Spanien gegen die Versuchung gewandt, mit dem Schüren von Polarisierungen Popularität zu gewinnen. Im Königspalast in Madrid sagte er, statt Vereinfachungen gelte es, die Komplexität der gesellschaftlichen Wirklichkeit anzuerkennen. Der Papst bleibt 7 Tage in Spanien.
2: Noch 5 Tage bis zum Eröffnungsspiel der Fußball-WM in Mexiko-Stadt. Im berühmten Aztekenstadion, das für die Dauer der Weltmeisterschaft Mexiko-Stadtstadion heißen wird. Doch in die Hauptstadt des Landes kehrt auch so kurz vor dem Turnier keine Ruhe ein. Im Gegenteil. Die Lehrer protestieren weiter und auch Lkw-Fahrer und Landwirte drohen mit Streiks zum Eröffnungsspiel. Anne Demmer berichtet über die Proteste und die Stimmung im Land.
3: Sie sollen sich nicht wundern, wenn die Proteste während der WM noch größer werden. Wir werden die Veranstaltung blockieren. Dort werden alle Ressourcen reingesteckt, aber für die Bauern und die Lkw-Fahrer bleibt nichts übrig. Schimpft Heraclio Rodriguez ins Mikrofon. Ein Video davon ist auf Instagram zu sehen. Er gehört zu einem Zusammenschluss von Fernfahrern und Landwirten. Kurz vor der WM steht die mexikanische Regierung unter Druck. In den vergangenen Tagen waren bereits wütende Lehrer auf die Straße gegangen, hatten mit Stangen gegen Scheiben und Eingangstüren des Bildungsministeriums in Mexiko-Stadt geschlagen und riesige WM-Figuren mit Seilen zu Boden gezogen. Die Polizei reagierte auf die Demonstranten mit Tränengas. Auch der Lehrer Rodrigo Arias ist unter den Demonstranten. Sie wollen die Aufmerksamkeit der WM nutzen, um auf ihre Belange aufmerksam zu machen. Die ehemalige Regierung von Andrés Manuel López Obrador und auch die aktuelle Regierung von Claudia Sheinbaum hat im Wahlkampf versprochen, die Rentenreform rückgängig zu machen und das solidarische Rentensystem für Lehrer im öffentlichen Dienst wiederherzustellen. Aber es ist nichts passiert. Die Lehrer fordern deutlich höhere Gehälter, einige sogar bis zu 100%, und bessere Arbeitsbedingungen. Das monatliche Einstiegsgehalt an öffentlichen Schulen liegt umgerechnet bei rund 800 Euro. Die Regierung hat zuvor eine Erhöhung um 9% angeboten. Das reicht dem Lehrer nicht. Die Regierung hat so viele Sachen versprochen, aber am Ende haben sie gar nicht die Absicht, etwas zu verändern. Sie haben einfach das Thema für sich genutzt, um Stimmen damit zu fangen. Die mexikanische Präsidentin Claudia Sheinbaum setzt auf Deeskalation. Viele wollen, dass wir in die Falle der Repression tappen, als Auftakt zur Weltmeisterschaft. Aber wir werden nicht auf diese Provokation hereinfallen. Auch viele Mexikanerinnen und Mexikaner sind von den Blockaden bereits genervt. Der Lieferfahrer Armando Escobedo verliert viel Zeit im Stau. Seine Kunden muss er warten lassen. Es gibt zu viel Verkehr. Strecken, für die ich 5 bis 10 Minuten brauche, dauern jetzt 20 Minuten mehr. Dieser Ladenbetreiber hat ebenfalls kein Verständnis für die Proteste. Es trifft uns alle. Die Geschäfte, alte Menschen, Kranke. Die Straßen sind dicht. Mexiko erwartet zur Weltmeisterschaft etwa 5 Millionen Touristen. Rund 100.000 Einsatzkräfte in den Austragungsorten sollen für Sicherheit sorgen.
2: Auch kurz vor der WM wird in Mexiko noch gestreikt, Anne Demmer berichtete. Mehr als 8.000 Menschen in Deutschland warten auf ein Spenderorgan. Manche sterben, noch während sie auf der Warteliste stehen. Denn in Deutschland fehlt es an Organspendern. Was soll im Falle meines Todes mit meinen Organen passieren? Sich mit dieser Frage auseinanderzusetzen, dafür wirbt heute der Tag der Organspende. Weil das aber zu wenige Menschen tun, flammt gerade eine politische Debatte wieder auf. Brauchen wir in Deutschland die sogenannte Widerspruchsregelung? Mit ihr wäre jeder Mensch potenziell Organspender, der nicht aktiv Nein sagt. In der Frage sind sich selbst Ärzte nicht einig. Maike Baas hat 2 von ihnen im Klinikum Osnabrück getroffen.
0: Das, was hier hell erscheint, das sind leicht verkalkte Strukturen innerhalb des knöchernen Schädels selbst. Das ist eindeutig, dieses Bild.
4: Oberarzt Volker Schulte zeigt das CT-Bild eines Gehirns. Die Aufnahme stammt von einem jungen Patienten, der nach seinem plötzlichen Tod im Klinikum Osnabrück zum Organspender wurde. Bevor das möglich war, musste Neurologe Schulte eins der schwersten Gespräche führen, die Ärzte zu führen haben. Und zwar mit den Angehörigen.
5: Wenn wir in dem Gespräch sind, sehen wir sehr, sehr unterschiedliche Reaktionen auf die Nachricht 1, er wird versterben. Nachricht 2, es besteht die grundsätzliche Möglichkeit, die Organe zu spenden, um dann gegebenenfalls einem anderen Menschen ein Weiterleben zu ermöglichen. Die meisten Menschen sind an dieser Stelle noch mit Nachricht 1 beschäftigt.
4: Schulte arbeitet auf der neurologischen Intensivstation des Osnabrücker Klinikums. Er ist hier Transplantationsbeauftragter gemeinsam im Team mit Oberärztin Sonja Kumpf. Dem schweren Gespräch mit Angehörigen geht meist ein Unfall oder eine schwere Hirnblutung voraus. Ein Mensch wird mitten aus dem Leben gerissen.
5: Es ist eine absolute Krisen-Schock-Katastrophensituation.
4: Und in dieser Situation müssen Sie nachfragen. Neurologin Kumpf schildert, was ihr vor den ersten Gesprächen durch den Kopf ging.
6: Wähle ich die richtigen Worte? Traumatisiere ich die jetzt zusätzlich noch zu dem, was gerade passiert ist?
4: Inzwischen haben die beiden Ärzte jeweils rund 40 jener Gespräche hinter sich gebracht. Umfragen zeigen, dass die Deutschen Organspenden grundsätzlich richtig und wichtig finden, aber nur eine Minderheit ist als Spender registriert. Also geht die Frage an die Angehörigen.
6: Man muss immer in dieser akuten Traumasituation irgendwie versuchen, das zu klären und ihnen eben möglichst wertfrei diese Frage zu stellen, dass man eben, wenn diese Frage kommt, wie geht es jetzt weiter, dass man immer sagt, das kommt darauf an, was er gewollt hätte, er oder sie. Und was er oder sie gewollt hätte, das muss ich jetzt leider mit Ihnen besprechen, weil er es mir nicht mehr sagen kann.
4: Eine Gruppe von Bundestagsabgeordneten vieler Fraktionen hält diesen Zustand für untragbar. Dass in Deutschland Spenderorgane fehlen, das liege auch daran, dass bisher zu wenige Menschen ihren Willen hinterlegen. Die Gruppe setzt sich deshalb für die sogenannte Widerspruchsregelung ein. Zu den Fürsprechern gehört Gitta Konnemann, CDU-Abgeordnete aus Leer.
7: Wer sich entscheidet, nichts zu sagen, gilt als Spender. Jeder behält die Möglichkeit, Nein zu sagen. Das Selbstbestimmungsrecht von Bürgerinnen und Bürgern wird nicht angetastet. Wir erwarten, dass man sich bewusst entscheidet, und zwar für oder gegen eine Organspende. Ich persönlich glaube, dass jedem Menschen einmal in seinem Leben diese Entscheidung zumutbar ist.
4: Anderen im Bundestag geht das zu weit. Unter ihnen die grüne Swantje Michaelsen aus Hannover.
8: Wir sind uns total einig, es soll mehr Organspenden geben, aber dafür müssen Menschen gut informiert werden und dann eine selbstbestimmte, freiwillige Entscheidung treffen. Alles andere ist eben ein sehr, sehr großer Eingriff in die Grundrechte, in die Persönlichkeitsrechte, die postmortalen Persönlichkeitsrechte und auch in die Würde des Menschen damit. Und das halten wir an dieser Stelle für unverhältnismäßig.
4: Svenja Wilm aus Osnabrück verfolgt die immer wieder aufkeimende Debatte seit Jahren. 6 Jahre lang stand die junge Frau auf der Warteliste für eine Lebertransplantation. Ihr eigenes Organ Organ wurde durch eine Autoimmunerkrankung zerstört. Svenja Wilm litt unter extremer Müdigkeit, Gelbsucht, quälendem Juckreiz und der Angst, dass ihr die Zeit davonläuft. Bis im April vor einem Jahr der Anruf kam und es eine Spenderleber für sie gab.
9: Also für mich war es einfach das größte Geschenk, was man mir überhaupt machen könnte. Ich glaube, da kommt nichts mehr ran, gar nichts. Mehr Lebenszeit und mehr Lebensqualität. Was Besseres kannst du einem Menschen einfach gar nicht schenken. Ich glaube, das sollte auch jeder potenzielle Spender wissen. Das ist einfach das größte Geschenk. Du schenkst einfach Leben.
4: Kein Organspender werden zu wollen, auch das kann Svenja Wilm akzeptieren. Aber was sie sich wünschen würde, dass sich die Menschen überhaupt mit der Frage auseinandersetzen.
2: Braucht Deutschland die Widerspruchslösung bei der Organspende? Maike Baas hat dazu Stimmen eingeholt. Augustinus gilt als einer der vier lateinischen Kirchenväter. Gelebt und gewirkt hat er im 4. und 5. Jahrhundert, hauptsächlich in Nordafrika. Unter anderem der Augustinerorden geht auf ihn zurück. Jetzt hat ein Würzburger Forscher in einem polnischen Kloster zwei bislang unbekannte Predigten von Augustinus entdeckt, für die sich auch der Papst interessieren dürfte. Simon Berninger über die Entdeckung in Polen.
10: Anfangs ist Christian Tornau skeptisch. Der Latinist an der Universität Würzburg bekommt eine Anfrage zu Handschriften, die im 12. Jahrhundert entstanden sein sollen. Und der lateinische Wortlaut auf den Pergamentbögen soll nochmal älter sein. Sehr viel älter. Bei dem Zufallsfund in einem polnischen Kloster soll es nämlich um Predigten des Kirchenlehrers Augustinus aus dem 5. Jahrhundert gehen.
11: Und steht in der Überschrift eine Predigt des Augustinus, so ungefähr. Aber das heißt zunächst mal noch nichts. Denn es gibt im Mittelalter ja hunderte von Predigten, möchte ich beinahe sagen, die in den Handschriften Augustinus zugewiesen, aber nicht von ihm sind.
10: Denn der Bischof der nordafrikanischen Stadt Hippo ist an der Schwelle zum 5. Jahrhundert ein einflussreicher Prediger. Sein theologisches Werk ist so prägend für das Christentum, dass er als einer von nur vier lateinischen Kirchenvätern in die Geschichte eingeht. Es stellen sich sogar Geistliche mit einem Orden in seine Tradition, die Augustiner. Auch der aktuelle Papst Leo XIV. Gehört zu den Augustinern. Aber Schriften, die wirklich den originalen Wortlaut der charismatischen Ausnahmegestalt aus der Antike dokumentieren, kommen eben nicht alle Tage zum Vorschein.
11: Bei Augustinus so alle 15 bis 20 Jahre kommt das mal vor.
10: Und dann sind es auch gleich sechs einzelne Predigten, die der Augustinerkenner und Latinist in Würzburg auf den Tisch bekommt.
11: Gut, also die Handschrift selbst ist natürlich nicht transportiert worden. Ich habe das Fotografien bekommen. Zunächst teilweise, also einzelne Blätter aus der Handschrift, dann den Volltext. Und dann konnte ich also am Computer anhand des Digitalisats diese Texte lesen. Und da haben wir in der Latinistik ganz gute Möglichkeiten inzwischen, Texte zu identifizieren. Dafür gibt es Datenbanken, da gebe ich dann bestimmte Wortkombinationen ein. Und wenn der Text bekannt ist, dann kann ich ihn sehr schnell identifizieren.
10: Und tatsächlich, vier der Predigten stimmen mit schon bekannten Augustinus-Originalen überein. Für zwei gibt es keine Treffer, Plagiate oder echte Neuentdeckungen.
11: Genau, das ist der springende Punkt. Man kann recht schnell feststellen, dass ein Text unbekannt ist, aber ihm dann Augustinus zuzuweisen, das ist eine andere Sache. Und dafür haben wir dann tatsächlich auch recht lange Zeit, also ich möchte sagen etwa ein Jahr gebraucht. Und bei dieser sehr genauen Lektüre konnten wir wirklich feststellen, es gibt nichts in diesen Texten, was nicht von Augustinus sein könnte. Es ist sein Stil, es ist seine Gedankenwelt. Und wenn das so ist, dann spricht nichts dagegen, es auch Augustinus zuzuweisen.
10: Damit liegt also erstmals eine Predigt des Kirchenvaters zu einer Erzählung aus dem Alten Testament vor, in der es um Totenbeschwörung geht. Caroline Osa-Grote vom Zentrum für Augustinusforschung in Würzburg sagt,
12: für Augustinus bestand da ganz offensichtlich die Notwendigkeit, dieses schwierige Thema, jetzt aus dem Buch Samuel, seiner Gemeinde zu erklären. Und ich denke, dass gerade diese Erzählung mit ihren okkulten Praktiken ein sehr geeignetes Predigtthema war, um die Aufmerksamkeit des Publikums zu fesseln. Und Augustinus war da ganz in seinem Element. Ich denke, es ist ein wirklich herausragender Fund, um Augustinus noch besser kennenzulernen.
10: Und so freut sich auch der Würzburger Augustiner Michael Clemens über die Neuentdeckung zu seinem Ordensgründer. Er ist überzeugt, wenn die Handschriften erstmal fertig editiert vorliegen, wird sie auch der heute weltweit wohl bekannteste Augustiner lesen, Papst Leo XIV.
13: Also er lässt ja auch jetzt in seine Predigten immer wieder Augustinus einfließen. Und ich glaube, er ist da sehr am Ball und ihn wird der Fund jetzt, denke ich, interessieren. Und sobald es möglich ist, ihm wird er da auch sicher einen Blick reinwerfen.

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1: Um 19.30 Uhr mit Kevin Bieler. Verteidigungsminister Pistorius hat beim Tag der Bundeswehr einen stärkeren Zusammenhalt von Gesellschaft und Truppe beschworen. Es habe in den vergangenen Jahren wenig Raum für Begegnung gegeben. Das ändere sich durch solche Tage, sagte er. Angesichts äußerer Bedrohungen sei es wichtig, dass die Soldatinnen und Soldaten fest in der Mitte der Gesellschaft stünden. Am Tag der Bundeswehr präsentierten sich bundesweit 10 Standorten die Bundeswehr der Öffentlichkeit, davon 4 im Norden. Laut Pistorius kamen bis zum Nachmittag insgesamt mehr als 300.000 Besucher zu den Standorten. Der Tag der Bundeswehr dient neben der Präsentation der Streitkräfte auch dem Anwerben von jungen Menschen für den neuen Wehrdienst. Die politisch motivierte Kriminalität bleibt in Deutschland ein großes Problem. Nach Recherchen der Welt am Sonntag hat die Zahl der Delikte im vergangenen Jahr einen neuen Höchststand erreicht. Aus der NDR-Nachrichtenredaktion Thorsten Lange.
2: Danach registrierten die Behörden mindestens 85.000 solcher Taten, wobei die Zahlen aus Rheinland-Pfalz noch fehlen. Im Jahr 2024 waren es rund 84.000 Straftaten. Dazu gehören Gewaltkriminalität wie tätliche Angriffe oder Brandanschläge, aber auch Propagandadelikte, Hasskommentare und Beleidigungen. Politiker zeigen sich alarmiert. Nordrhein-Westfalens Innenminister Reul sagte, politisch motivierte Kriminalität sei längst keine Fußnote mehr, sondern ein Härtetest für die Demokratie.
1: Am letzten Tag des Wirtschaftsforums in St. Petersburg hat die Ukraine Russland massiv mit Drohnen angegriffen. Allein in der Region rund um St. Petersburg seien 86 Drohnen abgeschossen worden, hieß es vom zuständigen Gouverneur. Landesweit meldete das russische Verteidigungsministerium mehr als 370 ukrainische Drohnen. Im Süden Russlands wurde durch einen Angriff ein Brand in einem Öldepot ausgelöst. Auch die Ukraine meldete ihrerseits erneut russische Angriffe. Die Bemühungen um eine Beendigung des Krieges sind ins Stocken geraten. Erst gestern lehnte Russlands Präsident Putin ein Gesprächsangebot des ukrainischen Präsidenten Selenskyj ab. Ein an Ebola erkrankter US-Amerikaner ist aus der Berliner Charité entlassen worden. Er hat nach Angaben der Klinik keine Symptome mehr. Aus Berlin, Jürgen Buch.
3: Der US-Amerikaner war gut 2 Wochen in der Charité in Behandlung. Es handelt sich um einen Arzt, der sich in der Demokratischen

0: Arbeit unterschiedlicher Kräfte in Spanien aufgerufen. Im Königspalast unterstrich der Papst vor dem Königspaar, hochrangigen Politikern sowie dem diplomatischen Korps auch die Verantwortung Europas im Kampf gegen politische und gesellschaftliche Spaltung. Papst Leo sagte, die Versuchung, durch das Schüren von Polarisierung an Beliebtheit zu gewinnen, scheine heute eher zu wachsen als abzunehmen. Die Menschenwürde werde weiterhin verletzt.
1: Das Wetter Norddeutschlands, aktuell überwiegend bewölkt mit Schauern, vereinzelt auch Gewitter bei 17 bis 22 Grad. In der Nacht wechselnd bewölkt und gelegentlich Regen, 15 bis 10 Grad. Morgen bei vielen Wolken zeitweise Regen oder Schauer, vereinzelt Gewitter. Im Laufe des Nachmittags trocken, 17 bis 21 Grad. Am Montag heiter bis wolkig, am Abend Schauer, teils Gewitter, 20 bis 24 Grad. Am Dienstag ist es wechselhaft bei 16 bis 20 Grad. Das waren die Nachrichten.
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1: Die A1 Osnabrück-Münster ist zwischen Lengerich und Landbergen wegen Brückenarbeiten bis Sonntag 6 Uhr gesperrt. Und A7 Hannover Richtung Kassel zwischen Bockenem und Rüden 6 Kilometer Stau nach einem Unfall. So viel von den Straßen. Wir wünschen, wo es geht, eine gute und sichere Fahrt.

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1: Mit Erich Wartusch. Noch eine Stunde, dann ist Anpfiff in Chicago. Die deutsche Fußballnationalmannschaft hofft auf die letzte Bestätigung vor dem Beginn der WM am kommenden Donnerstag. Und da hat man sich niemand Geringeren als den WM-Gastgeber USA ausgesucht. Wir sind hier im Programm heute Abend natürlich von der ersten bis zur letzten Minute am Ball. Die Reporter werden Holger Dahl und Thomas Kunze sein. Holger, hast du denn schon eine Aufstellung?
2: Selbstverständlich. Aufstellung liegt uns vor und es ist keine große Überraschung. Wir haben in der ersten Elf bei Deutschland zwei Veränderungen. Kai Havertz und Leroy Sané starten im Vergleich zum letzten Jahr siegreichen Spiel gegen Finnland für Undaf und Karl. Und das ist natürlich das, was immer noch so ein bisschen drückend, ähnlich wie die drückende Wetteratmosphäre hier in Chicago über diesem Spiel liegt. Das Aus von Lennart Karl hat hier natürlich für alle nochmal die Stimmung ziemlich gedrückt.
1: Thomas, was für eine Partie erwartest du da heute Abend? Die Offenlegung aller Geheimnisse oder doch eher testen und akklimatisieren?
2: Nee, also testen und akklimatisieren steht natürlich im Vordergrund, denn es ist ein Testspiel unter genau den Bedingungen, die diese Nagelsmänner auch in den nächsten Wochen hier in den Vereinigten Staaten erwarten werden. Holger hat es ja angesprochen, 30 Grad, hat heute früh nochmal heftig geregnet, extreme Luftfeuchtigkeit, da müssen sie sich dran gewöhnen. Und der Rest ist tatsächlich wichtiges Einspielen für dieses WM-Turnier gegen einen physisch starken Gegner, der das Ganze hier als eigene WM-Eröffnung betrachtet, also auch alles reinhauen wird, was die Stimmung betrifft, die Emotionen. Es ist ein richtiger Test und das haben wir die letzten Tage gezeigt. Es ist auch deswegen ein Test, weil die eigenen Probleme und Schwierigkeiten über Manuel Neuer bis hin zu Lennart Karl eben auch nicht kleiner geworden sind. Super wichtig, dass der letzte Gedanke fußballerisch auch für Deutschlands auserkorenen Topstürmer, zumindest aus Sicht von Julian Nagelsmann, Kai Havertz, konnte lange nicht mitmachen in der Vorbereitung aufgrund seiner Verpflichtungen für Arsenal und der Champions League. Ganz wichtig heute für ihn auch diese Partie, um reinzufinden in die Mannschaft und ins Turnier.
1: Ab 20.35 Uhr sind wir am Ball und hören Holger Dahl und Thomas Kunze dann wieder. Mira Andrejewa hat die Tennis French Open gewonnen und sich ihren ersten Grand-Slam-Titel gesichert. Die 19 Jahre alte Russin setzte sich im Finale in Paris mit 6:3 und 6:2 gegen die polnische Qualifikantin Maja Chwalinska durch. Und dann schauen wir noch auf die erste Hauptrunde im DFB-Pokal, die im Deutschen Fußballmuseum in Dortmund ausgelost wurde heute Abend mit einigen sehr interessanten Paarungen. Der FC Bayern, Pokalsieger, wird beim VfL Osnabrück dem Zweitliga-Aufsteiger antreten. Borussia Dortmund muss nach Hamburg zum Eimsbütteler BC. Eintracht Braunschweig empfängt Union Berlin. Der SV Hemelingen gegen Hannover 96. Werder Bremen fährt nach Lüneburg und 1860 München gegen Holstein Kiel. Jetzt zum Basketball. Viertes Spiel im Halbfinale.

0: Playoff zwischen Bamberg und Alba Berlin.
1: Spiel 4, Playoff, Best of 5, Halbfinalserien Basketball zwischen den Bamberg Baskets und Alba Berlin ist noch in der Pause, aber die Musik in der heißen Arena sind 27 Grad und damit 2 Grad mehr als offiziell erlaubt, laut BBL. Die Musik wird schon lauter und es geht hier dann gleich weiter und es wird noch heißer. Der Spielstand zur Pause ist 36-36. Zum Vergleich, am Donnerstag in Spiel 3 stand zur Pause 39-30 für Bamberg. Was heißt das? Die Bamberger waren ein bisschen besser am Donnerstag und Berlin war definitiv deutlich schlechter. Die haben ihre Lektion gelernt, die sind seit dem Beginn voll im Spiel drin. Die sind ebenso heiß wie Bamberg und deswegen steht es hier nach den ersten 20 Minuten zur Pause auch zu Recht unentschieden. Beide Teams haben damit die Chance zu gewinnen. Für Bamberg würde das bedeuten, sie würden ein Spiel 5 am Dienstag in Berlin erzwingen. Und wenn Berlin gewinnt heute in der Ferne auswärts in Bamberg, dann wären sie im Finale um die deutsche Meisterschaft. Schauen wir noch, wer am besten getroffen hat bei den Bambergern. War das mit 8 Punkten Demonia. Sein Vorname ist Steve Marcus und 6 Punkte haben Ibi Watson und Moritz Kimmer. Ja, und in einer knappen Dreiviertelstunde wissen wir, wer es dann geschafft hat, ins Finale zu kommen oder ob Bamberg Spiel 5 erreicht.
0: Und wir drücken natürlich unserem Reporter Dirk Feustel die Daumen, dass er bis dahin nicht taub ist. Formel 1-Seriensieger Kimi Antonelli ist auch auf den Straßen von Monte Carlo einfach nicht zu stoppen. Der Mercedes-Pilot schnappte sich in einer enorm spannenden Qualifikation auf dem Stadtkurs die Pole Position. Red Bull-Pilot Max Verstappen wurde Zweiter. Lewis Hamilton im Ferrari auf Platz 3. Der einzige Deutsche im Formel 1-Zirkus Nico Hülkenberg. Er kam im Audi nicht über Platz 13 hinaus. Das Rennen im Fürstentum Monaco dann morgen ab 15 Uhr.
2: Mit Julia Walter, heute aus dem Studio von BR24 in München. Vor etwa 10 Jahren sind die Zinsen für Bau- und Immobilienfinanzierungen in Deutschland auf einen historischen Tiefpunkt gesunken. Über Jahre waren teilweise Finanzierungen möglich, bei denen weniger als 1% Zins anfiel. Viele Menschen konnten sich so eine Wohnung oder ein Haus kaufen, auch wenn parallel die Immobilienpreise deutlich stiegen. Für die ersten Kreditnehmer von damals ist es mittlerweile Zeit für die Anschlussfinanzierung. Die haben jetzt aber ganz andere Konditionen als in der Niedrigzinsphase. Für manche könnte das zu einem bösen Erwachen führen. Nasir Mahmoud berichtet.
3: Wer zwischen 2016 und Anfang 2022 eine Immobilie finanziert hat, konnte sein Glück wahrscheinlich kaum fassen. Historisch niedrige Zinsen machten den Traum vom Eigenheim für viele erreichbar. Bis dann die Zinsen im Frühjahr 2022 wieder deutlich anstiegen.
4: Von ca. 1% auf deutlich über 4 innerhalb weniger Monate.
3: Eine Entwicklung, die Baufinanzierungsvermittler Oliver Mildenberger damals sehr überraschte.
4: So einen starken Zinsanstieg in so kurzer Zeit habe ich in 30 Jahren nicht erlebt.
3: Glücklich also die, die sich noch davor einen Immobilienkredit sichern konnten. Doch für Darlehen mit einer 10-jährigen Zinslaufzeit steht jetzt oder demnächst die Anschlussfinanzierung an. Mit deutlich höheren Zinsen. Vor allem für Käufer, die bisher nur geringe Raten abzahlen, könnte das gravierende Auswirkungen haben. Ein Rechenbeispiel. Bei einer Immobilie für 500.000 Euro und einer monatlichen Rate von 1.000 Euro kamen bei einem Zinssatz von 1% zuletzt jährlich rund 4.300 Euro an Zinsen zusammen. Beim heutigen Zinssatz von 4% erhöht sich die jährliche Zinslast auf mehr als das Dreifache und die monatliche Rate würde sich bei gleicher Tilgungsrate mehr als verdoppeln. Droht jetzt also eine Welle von Zwangsverkäufen? Immobilienmakler Martin Jahrling aus Nidderau glaubt nicht daran.
5: Also diesen Fall hatten wir tatsächlich noch überhaupt nicht. Wir haben keinen Verkäufer im Bestand, der derzeit seine Immobilie verkaufen muss, weil er seine Anschlussfinanzierung nicht bedienen kann mit den gestiegenen Zinsen.
3: Auch Finanzierungsvermittler Oliver Mildenberger rechnet nicht damit. Bei Fällen wie dem genannten Beispiel müsste man eben anders versuchen, die hohen Zinsen auszugleichen.
4: Dann muss man mal drüber nachdenken, die Tilgung für die nächste Phase auf ein sehr niedriges Niveau erstmal zu reduzieren, um dann im Laufe der Jahre vielleicht wieder peu à peu zu erhöhen.
3: Der Nachteil, in diesem Fall verlängert sich auch die Laufzeit des Kredites. Oft hätten Niedrigzinskäufer heute aber günstigere Voraussetzungen.
4: Zum einen ist ja durch die Tilgung der Kreditbetrag heute deutlich niedriger, als der Kredit aufgenommen wurde. Und der andere Aspekt ist die Kunden, die dann auch mal Sondertilgungen geleistet haben oder auch mal die Tilgung erhöht haben. Die haben jetzt natürlich den Vorteil, dass die Restschuld deutlich niedriger ist.
3: Dennoch sei es ratsam, vor einer Anschlussfinanzierung nicht einfach das Angebot seiner bisherigen Bank anzunehmen. Wichtig, unbedingt weitere Angebote einholen, so Oliver Mildenberger, zum Beispiel über einen Finanzierungsvermittler.
4: Die Bank, wo bisher finanziert wurde, die bewertet diese Immobilie nicht mehr neu, sondern erstellt automatisiert ein Angebot, was meistens vom Zinssatz bestenfalls mittelprächtig ist. Wenn ich mir neue Angebote einhole, dann wird die Immobilie von der Bank, die das Angebot erstellt, neu bewertet.
3: Ist die Immobilie heute dann beispielsweise mehr wert als beim Kauf, kann allein das schon helfen, um einen besseren Zinssatz zu bekommen als bei der bisherigen Bank. Aber auch für die, die nicht direkt vor dem Ablauf ihrer Zinsbindung stehen, empfiehlt Mildenberger einen regelmäßigen Austausch, zum Beispiel mit einem Finanzierungsberater, besonders in den letzten 3 Jahren der Zinsbindung. So kann man gemeinsam die Zinsentwicklung beobachten und sich rechtzeitig einen guten Zinssatz sichern, um nicht von einem plötzlichen Anstieg überrascht zu werden.
2: Die Herausforderungen bei einer Anschlussfinanzierung für einen Immobilienkredit aus der Niedrigzinsphase. Nasir Mahmoud hat berichtet.

0: Es ist gleich 7:45 Uhr.
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2: Mit Yajima Mai. Merz zeigt sich bei geplanten Sozialreformen zuversichtlich. Beim Landesparteitag der CDU in Mecklenburg-Vorpommern sagte der Kanzler, die Koalition werde die Reformen trotz interner Debatten beschließen. Schwarz-Rot habe dafür die Kraft und die nötige Geschlossenheit. Gleichzeitig forderte er Gewerkschaften und Wirtschaftsverbände dazu auf, beim Spitzentreffen im Kanzleramt nächsten Mittwoch ihrerseits Reformvorschläge vorzulegen. Russland meldet massive Drohnenangriffe der Ukraine. Nach Behördenangaben hat die russische Luftabwehr in der Nacht insgesamt 376 ukrainische Fluggeräte abgefangen. Allein in der Region um St. Petersburg waren es demnach mehr als 140 Drohnen. Dort endet heute das Internationale Wirtschaftsforum. Die Ukraine hatte in St. Petersburg bereits am Mittwoch, kurz vor Beginn der Konferenz, Energie- und Militäranlagen angegriffen. Ebola-Virus in Zentralafrika breitet sich weiter aus. Nach Angaben der Weltgesundheitsorganisation hat sich die Zahl der bestätigten Fälle auf fast 500 erhöht. Sie betreffen die Demokratische Republik Kongo und Uganda. Die Zahl der Todesfälle in beiden Ländern ist auf insgesamt 84 gestiegen. Der aktuelle Ausbruch wird durch eine Virusvariante verursacht, gegen die es bislang keine spezifische Behandlung gibt. Google mietet Rechenleistungen bei Weltraumfirma SpaceX. Milliardär Elon Musk wird dadurch in den kommenden Jahren jeden Monat knapp 1 Milliarde US-Dollar verdienen. Google braucht die Rechenzentren für seine KI-Dienste. SpaceX steht derzeit in den roten Zahlen. Musk will trotzdem kommende Woche an die Börse gehen. Tennisspielerin Mira Andreeva feiert Sieg bei French Open. Die 19 Jahre alte Russin setzte sich im Finale in 2 Sätzen gegen die polnische Qualifikantin und Turnierüberraschung Maja Chwalinska durch. Andreeva ist die jüngste Gewinnerin in Paris seit Monika Seles 1992, die damals 18 war.
0: Auf dem Störhaus in den Berchtesgadener Alpen wird heute das 125-jährige Hüttenjubiläum gefeiert. Es wird nicht nur die Geschichte gefeiert, sondern auch die Zukunft. Die feierliche Verleihung des Umweltgütesiegels an die Hütte. Zurzeit werden dort noch Trockentoiletten für 150.000 Euro gebaut, um Wasser zu sparen. Das Umweltgütesiegel wird nur an Hütten verliehen, die mit ihrer Haustechnik und dem Betrieb besonders nachhaltig sind. Und das bedeutet vor allem für alte Hütten oft viel Aufwand, raffinierte Technik und Investitionen, damit sie die Anforderungen von heute erfüllen. Ein Beispiel, die Rauhekopfhütte im Kaunertal. Georg Bayerle berichtet.
3: Daniel Sterner erinnert sich genau. Er war damals gerade zum Vorsitzenden der Alpenvereinssektion Frankfurt gewählt worden und bei der jährlichen Kontrolle auf der Rauhekopfhütte dabei.
4: Der Amtsarzt ist hier immer vorbeigegangen, zuerst geraden Blickes, dann hat er die Hand vors Gesicht gehalten und irgendwann hat er gesagt, jetzt wird's für mich zu kritisch, ich kann es nicht mehr tolerieren und ich muss was machen. Ja, und dann haben wir hier die Auflagen bekommen.
3: Die Umweltstandards waren strenger geworden und die Hütte, im Jahr 1888 erbaut, funktionierte vor 15 Jahren noch wie anno dazumal. Ein Plumpsklo, den Berghang hinunter in die freie Natur, Schmelzwasser vom Gletscher, ein Dieselaggregat für den Strom und hemdsärmeliger Umgang mit Müll.
4: Spielte das alles noch keine Rolle? Hat das, was man hatte, verbrannt, zum Anfeuern verwandt und Problem wurde das ja erst später im Zuge der, kann man sagen, Kommerzialisierung oder auch, wo mehr Leute hochgekommen sind, die ihre Sachen dann nicht mehr mitgenommen haben.
3: Im Jahr 2011 dann startete der Zeitsprung in die Moderne, die Komplettsanierung, ohne den alten und einfachen Hüttencharakter aufzugeben. Auf 2700 Meter Höhe aber ist es kein einfaches Unterfangen, wie das Beispiel Abwasser zeigt.
5: Die Problematik ist hier oben, man könnte jetzt hier nicht irgendwo eine Selbstreinigungsanlage mit Bakterien anlegen, weil hier einfach die Temperaturen für die Bakterien nicht vorhanden sind.
3: Umso besser, dass mit Stefan Ernst ein ausgebildeter Wassermeister den Posten des Hüttenwarts der Rauhekopfhütte innehat.
5: Ich habe ja zum Beispiel auch diesen Nanofiltration mit raufgebracht. Da war ursprünglich mal was anderes geplant, viel zu aufwendig für hier oben. Die Hütte noch mit der Energieversorgung ist das alles ein bisschen problematisch. Und es soll ja hier oben schon auch pragmatisch sein.
3: Eine Solaranlage mit Batteriespeicher für die Gefriertruhen, nur Kerzenlicht in der Gaststube. Denn Strom muss gespart werden. Der Prozess zu einer Hütte mit Umweltgütesiegel führte Stefan Ernst bis ins Detail.
5: Fangen wir beim Spülmittel einfach mal an, halt eben, dass ein naturverträgliches Spülmittel verwendet wird, weil das Abwasser ja doch immer noch ein bisschen wegläuft in die Natur und dann soll das auch naturverträglich sein, das ist ganz klar. Auch in den Verpackungen versucht man halt eben möglichst verpackungsfrei zu arbeiten, jedoch funktioniert das auch nicht ganz. Man nimmt dann halt eben Großverpackungen, sodass man das ein bisschen minimiert.
3: Zur Schlüsselstelle auf dem Weg zum Umweltgütesiegel wurde die Toilettenentsorgung. In einem kleinen Holzhäuschen unter der Hütte hängen Säcke von der Decke. Hier werden die Feststoffe aufgefangen und einmal im Jahr ins Tal geflogen.
5: Abwasserreinigungsanlage, das heißt es richtig, ARA. Wir sagen dazu Schweinehälften. Da werden halt die Fäkalien aufgefangen und abgeflogen dann im nächsten Frühjahr.
3: Seit 2017 hat das inzwischen fast 130 Jahre alte Schutzhaus an seinem großartigen Standplatz das Umweltgütesiegel. Und der Betrieb läuft mit so kleinem Fußabdruck wie möglich. Nur den Streifen, der vom einstigen Plumpsklo den Berghang hinunterführt, erkennt man noch deutlich in der Landschaft. Hier ist das Gras vom menschlichen Dünger bis heute grüner.
0: Heute in einer Woche wird auch der Brunnenkopfhütte in den Ammergauer Alpen das Umweltgütesiegel verliehen, inklusive Tag der offenen Tür. Mehr für Bergsteiger gibt's im Internet unter br.de/berge. Mehr als 8000 Menschen warten in Deutschland zurzeit auf ein Spenderorgan. Viele davon sterben, während sie auf der Warteliste stehen. Seit Jahren wird deshalb darüber diskutiert, die Widerspruchslösung einzuführen. Aber heute, zum Tag der Organspende, machen Mediziner auf einen weiteren Weg aufmerksam. Wenn in Zukunft nicht nur der Hirntod, sondern auch der Herz-Kreislauf-Tod als Voraussetzung für eine Organspende zugelassen würde. Daniela Remus mit Einzelheiten.
6: Über 30% mehr Organspenden seien möglich, wenn in Deutschland, so wie in fast allen europäischen Nachbarländern üblich, der Herz-Kreislauf-Tod zusätzlich als Kriterium für eine Organspende zugelassen würde. So argumentieren viele Transplantationsmediziner, wie beispielsweise Professor Felix Schönrath vom Herzzentrum an der Charité.
7: Und das ist eine Situation, wo wir denken, dass unabhängig von dieser, ja zum Teil auch sehr emotional geführten Diskussion, Widerspruchszustimmungslösung, ein unheimliches Potenzial an Spendern vorhanden ist, wo Angehörige und wo Menschen eben auch selber für sich entschieden haben, dass sie gerne Spender werden würden in so einer ausweglosen Situation, die das dann aber nicht dürfen.
6: Denn bei uns gilt ausschließlich der Hirntod als Kriterium, um einen Menschen für tot zu erklären und ihm Organe entnehmen zu dürfen. Aber in sehr vielen Fällen, so das Argument der Medizinerinnen und Mediziner, seien die Menschen zwar nicht hirntot, hätten aber dennoch ohne Beatmungsgerät keine Chance zu überleben. Und in diesen Fällen, nach einem Herz-Kreislauf-Tod, sollte es erlaubt sein, Organe zu entnehmen, sagt der Herzchirurg Professor Jan Gummert vom Vorstand der Deutschen Gesellschaft für Thorax-, Herz- und Gefäßchirurgie.
8: Bei der sogenannten Spende nach dem Herztod wäre das dann aber so, dass man das unter kontrollierten Bedingungen macht, also das Beatmungsgerät abstellt auf der Intensivstation, dann wartet, bis das Herz aufhört zu schlagen. Und dann würde man den Patienten, der dann formal jetzt ein Herztod gestorben ist, in den OP bringen und dann die Organe, die gespendet werden sollen, dass die dann entnommen werden.
6: Voraussetzung dafür wäre, dass das Gehirn so unwiderruflich geschädigt ist, dass sich der Zustand auch nach Tagen oder Wochen nicht verbessert. Dennoch gibt es Kritik an diesem Konzept. Sie entzündet sich vor allem daran, dass ein Herz-Kreislauf-Tod nicht irreversibel ist, so wie ein Hirntod, sondern theoretisch die Möglichkeit zur Wiederbelebung vorhanden ist. Sorgen, die Jan Gummert, Direktor der Herzklinik an der Uniklinik in Bochum, für unberechtigt hält.
8: Es geht nicht um den unerwarteten Kreislaufstillstand. Also jemand, der nach einem Herzinfarkt zum Beispiel Kreislaufstillstand hat und dann wiederbelebt wird. Das sind nicht die Patienten, die gemeint sind. Da kann man immer sicher sein, dass alles Menschenmögliche getan wird, um einen Patienten dann wiederzubeleben.
6: Schon jetzt wünschen sich immer mehr Menschen, dass sie nicht reanimiert werden wollen, wenn ihr Gehirn bei einem Unfall oder ähnlich schwerstens geschädigt würde. Deshalb würden die Maschinen in diesen Fällen nach Absprache mit den Angehörigen abgestellt, so der Herzchirurg. Auch deswegen hält Professor Helmut Frister, Jurist an der Universität Düsseldorf, den Vorschlag, den Herz-Kreislauf-Tod unter bestimmten Bedingungen zur Grundlage für Organspenden zu machen, für bedenkenswert.
9: Und ich halte das auch für durchaus diskutabel, wenn jemand tatsächlich sagt, dass er keine Wiederbelebungsmaßnahmen wünscht. Das gibt es ja in Patientenverfügungen relativ häufig, dass dort drin steht, dass wenn halt ein bestimmter Zustand, zum Beispiel keine Kommunikationsfähigkeit mehr vorhanden ist und auch nicht zu erwarten ist, dass die Leute sagen, in einem solchen Zustand möchten sie nicht wiederbelebt werden, weil sie das als eine sinnlose Lebensverlängerung ansehen.
0: Könnten Organspenden auch nach dem Herztod zugelassen werden? Daniela Remus berichtete über die Diskussion. In der größten Wirtschaftsmetropole Südafrikas in Johannesburg liegen wohlhabende Gegenden und heruntergekommene Viertel dicht nebeneinander. Vor allem in der vernachlässigten Innenstadt türmen sich Müllberge. Jumna Boykes, eine 74-jährige Guerilla-Gärtnerin, greift selbst zur Schaufel, pflanzt Blumen und Gemüse. Unser Korrespondent aus dem ARD-Studio Johannesburg, Stefan Überbach, hat sie getroffen.
10: Schmutzige Plastiktüten, leere Essensverpackungen, Bauschutt, alte Autoreifen. Am Rand der Lang Street im Ortsteil Bertrams liegt haufenweise Müll. Dazwischen kniet Jumna Boykes auf dem Boden, drückt kleine Pflanzen in die Erde.
11: This was a dumping area.
12: Das hier war einmal eine Müllkippe. Und vor etwa 4 Jahren begann ich, es in einen Gemüsegarten zu verwandeln. Ich wollte Kinder ernähren, denn hier gibt es viele Kinder, die Hunger haben.
10: Mais hat sie angebaut, Kürbisse und Bohnen, auch ein paar Tomaten. Aber vieles davon war schon verschwunden, bevor überhaupt geerntet werden konnte.
11: It was just about hunger.
12: Damals ging es nur um Hunger. Die Leute hatten nicht die Geduld zu warten, bis alles reif ist. Und einige haben es sogar gepflückt, um es zu verkaufen. Nicht einmal um andere oder sich selbst zu ernähren. Sie haben es verkauft.
10: Statt Gemüse pflanzt Mama Jumna, wie sie in ihrem Viertel genannt wird, inzwischen lieber Blumen. Baut Heilkräuter an, die vor Krankheiten schützen. Räumt vermüllte Ecken auf und verwandelt sie in bunte Gärten. Allen Widerständen zum Trotz.
11: I call myself a gorilla garden.
12: Ich nenne mich eine Guerilla-Gärtnerin, weil ich in den Ecken putze und pflanze. Man wird provoziert, also muss man stark sein wie ein Guerilla.
10: Stark ist sie, keine Frage, und energisch. So einfach lässt sich die 74-Jährige nicht unterkriegen, auch wenn sie sich immer wieder über die Gleichgültigkeit, die Acht und die Teilnahmslosigkeit vieler Menschen in ihrer Nachbarschaft ärgert.
11: Even if you can clean and plant.
12: Selbst wenn man alles sauber macht und pflanzt, kommen die Leute und zerstören die Pflanzen. Oder werfen wieder Schmutz darauf. Sogar Bauschutt wird auf die Pflanzen gekippt. Es gibt überhaupt keine Wertschätzung.
11: You are not appreciated at all.
10: Schon seit Jahren steckt Johannesburg in einer tiefen Krise. Öffentliche Aufgaben werden vernachlässigt. Die Wasser- und Stromversorgung stockt immer wieder. Müll bleibt vor allem in den heruntergekommenen Vierteln der inneren City einfach liegen. Dass ihr die Stadt beim Kampf gegen den Dreck zu Hilfe kommen wird, glaubt die Guerilla-Gärtnerin längst nicht mehr.
12: Wenn Sie mich danach fragen, kommen mir die Tränen, weil sich niemand kümmert. Wenn etwas kaputt ist, ruft man sie an. Wenn Wasser ausläuft wegen Müllablagerungen, sie kommen nicht. Ich bin sehr, sehr enttäuscht von der Stadt. Wirklich sehr.
11: Very, very disappointed with the city. Very.
10: Die Blumen und Heilpflanzen für ihre Innenstadtgärten bezahlt Jumna Boykes von ihrer schmalen Pension. Auch das Werkzeug, die Gießkanne, den Spaten, die Handschuhe und die Müllsäcke kauft sie selbst. Nebenbei organisiert die ausgebildete Landwirtin kleine Schulungen, spricht über Nachhaltigkeit, Abfallvermeidung und Gemeinschaftsgeist. Denn sie hofft nach wie vor auf mehr Unterstützung aus der Nachbarschaft, wenn sie irgendwo in ihrem Viertel den Dreck von der Straße sammelt oder Blumenbeete anlegt.
12: Ich appelliere an die Gemeinschaft, sich zu engagieren. Keine Müllkippen mehr. Rettet unseren Planeten bitte.
11: Save our planet, please.

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2: Einen schönen guten Abend. Ich begrüße Sie zur Tagesschau. Noch immer bekommen nicht alle Frauen für die gleiche Arbeit auch das gleiche Geld wie ihre männlichen Kollegen. Die EU will gegen diese Ungerechtigkeit vorgehen und hatte schon vor 3 Jahren eine entsprechende Richtlinie erlassen. Diese sieht deutlich strengere Regeln vor als das in Deutschland bereits geltende Gesetz. Eigentlich hätte die Bundesregierung die EU-Vorgabe bis morgen umsetzen müssen. Doch das zuständige Ministerium für Familie und Frauen tritt auf die Bremse aus Sorge vor zusätzlichen Belastungen für Unternehmen.
3: Gehaltsunterschiede zwischen Männern und Frauen. Das kennt die Speditionskauffrau Laura Kumpana aus ihrer Firma in Bottrop nicht. Hier gilt gleiches Geld für gleiche Arbeit. Das ist nicht überall so. Noch immer erhalten Frauen in Deutschland durchschnittlich 16% weniger Geld als Männer. Etwa weil sie in schlechter bezahlten Jobs oder in Teilzeit arbeiten. Bei vergleichbarer Qualifikation und Tätigkeit erhalten Frauen 6% weniger.
4: In keinem Land in Europa verdienen Frauen im Durchschnitt weniger als Männer als in Deutschland. Und das bedeutet, von selbst passiert da nichts. Da hat sich jetzt in den letzten Jahrzehnten wenig geändert.
3: Jetzt sollte sich etwas ändern, sagt die Antidiskriminierungsbeauftragte. Aber die Bundesregierung stelle sich quer. Bis zu diesem Wochenende hätte Frauenministerin Prien Zeit gehabt, um eine EU-Richtlinie für mehr Lohntransparenz umzusetzen. Die Frist aber verstrichen. Die EU-Richtlinie sieht vor, dass Unternehmen ihre Einstiegsgehälter früh offenlegen müssen, etwa schon in Stellenanzeigen. Bewerber sollen außerdem ein Recht auf Auskunft erhalten, zum Beispiel über die Lohnstrukturen von Männern und Frauen. Unternehmen mit mindestens 100 Beschäftigten sollen außerdem regelmäßig Berichte über Verdienstlücken vorlegen müssen. Diese Pflichten gingen zu weit, kritisiert die Union. Sie befürwortet die Ziele der Richtlinie, fürchtet aber mehr Aufwand als Vorteile.
5: Die EU-Richtlinie hat auch ein hehres, ein erstrebenswertes Ziel, nämlich die Lohngerechtigkeit. Allerdings sind die Maßnahmen, die sie dafür vorsieht, bürokratischer Natur und bringen eben keinen messbaren Nutzen.
3: Für Lohngerechtigkeit ist eigentlich auch Frauenministerin Prien. Doch um Unternehmen vor mehr Bürokratie wie etwa weiteren Berichtspflichten zu schützen, will sie in Brüssel nachverhandeln. Dort drohen aber ein Vertragsverletzungsverfahren durch die EU-Kommission und empfindliche Geldstrafen.
2: Einmal einen Kampfjet der Luftwaffe aus unmittelbarer Nähe beobachten. Dazu gab es heute auch für Zivilisten Gelegenheit beim großen Aktionstag der Bundeswehr. Verteidigungsminister Pistorius verspricht sich davon einen stärkeren Zusammenhalt von Gesellschaft und Truppe und ein größeres Interesse am Dienst an der Waffe. Derzeit zählt die Bundeswehr knapp 186.000 Soldatinnen und Soldaten. Bis zum Jahr 2035 soll die Truppenstärke auf mindestens 260.000 anwachsen.
6: Der SGT, der Soldatengrundfitness-Test, hat es in sich. Carlos quält sich hier am Bundeswehrstandort Neubiberg in Bayern mit mehr als 40 Kilogramm Gewicht durch den Parcours. Er ist 14 Jahre alt und kann sich vorstellen, später Soldat zu werden.
7: Es ist anstrengend. Man kann nichts dazu sagen. Es braucht Übung.
6: Carlos ist mit seiner Familie hier. Sein 17-jähriger Bruder hatte eine Einladung der Bundeswehr bekommen. Übungen wie der Fitnesstest, modernstes Militärgerät, die Bundeswehr fährt groß auf. Es geht um Akzeptanz in der Bevölkerung und den Nachwuchs. Kritiker werfen dem Verteidigungsministerium vor, mit dem spielerischen Ansatz des Tags der Bundeswehr gezielt Familien mit Kindern anzusprechen. Verteidigungsminister Pistorius sagt dazu heute:
8: Also wir rekrutieren keine Kinder. Das Früheste, was wir rekrutieren, sind 17-Jährige mit Einverständnis der Eltern. Und ich verstehe jeden, der sich unwohl damit fühlt. Und ich würde auch lieber in einer Welt leben, in der es keine Verteidigungsausgaben gäbe, wenn alle Länder der Welt friedlich wären.
6: Doch was sagen eigentlich Eltern dazu, wenn das eigene Kind zur Bundeswehr geht?
9: Er sucht sich seinen eigenen Weg und wenn er das möchte, dann wird er unterstützt, klar.
6: Minister Pistorius reist weiter nach Weißenfels in Sachsen-Anhalt. Verschiedene Einheiten zeigen mitten in der Stadt Einsatzszenarien. Auch hier ist der Andrang groß, Die neue PR-Offensive scheint zu funktionieren. Deutschlandweit verzeichnet die Bundeswehr heute nach eigenen Angaben mehr als 300.000 Besucher an 10 Standorten.
2: Die Ukraine hat erneut die Millionenstadt St. Petersburg angegriffen. Nach russischen Angaben wurden in der Region insgesamt 141 Drohnen abgefangen. In anderen Teilen des Landes wurde auch die Ölinfrastruktur getroffen, wie hier ein Treibstofflager in der Region Krasnodar. Und auch Russland hat wieder Ziele in der Ukraine attackiert. In Sumy wurden Wohngebäude getroffen. Nach Angaben der Behörden wurde dabei mindestens ein Mensch getötet. Die USA und Iran haben sich trotz geltender Waffenruhe erneut in der Golfregion angegriffen. Das US-Militär wehrte nach eigenen Angaben Drohnen im Bereich der Straße von Hormus ab. Anschließend nahm die Armee mehrere Radaranlagen Irans ins Visier, wie dieses Video zeigen soll. Iran feuerte daraufhin Raketen Richtung Kuwait und Bahrain. Katharina Willinger in Istanbul, welche Informationen haben Sie über diese Angriffe?
10: Ja, beide Kriegsparteien, die schieben sich die Schuld für die heutigen Angriffe gegenseitig zu. Laut den US-Amerikanern ist die Ausgangslage so gewesen, dass es iranische Drohnen über der Straße von Hormuz gegeben habe. Die habe man dann abgefangen, um dann noch iranische Radarstationen im Süden des Landes anzugreifen. Die Iraner wiederum, die sprechen von einer eklatanten Verletzung der Waffenruhe und hätten dann eben aus Vergeltung, wie sie es nennen, wieder einmal die Nachbarländer angegriffen, in diesem Fall Kuwait und Bahrain. Man sieht an diesem heutigen Tag, finde ich, ganz gut, um was für eine Waffenruhe es sich da handelt, nämlich um eine sehr, sehr brüchige, ich würde sogar eher von einem gedrosselten Krieg sprechen, der sich jetzt eher in die Golfregion verlagert hat in den letzten Wochen und es fehlt aber einfach nicht viel dazu, dass die Dimension wieder größer werden könnte.
2: Offiziell laufen ja weiter Verhandlungen zwischen den USA und Iran. Wie ist da der aktuelle Stand?
10: Es wird schon noch verhandelt. Es soll weiterhin vor allen Dingen ums iranische Atomprogramm gehen, aber auch über Geld wird gesprochen, eingefrorene iranische Gelder beispielsweise. Es geht nicht um Menschenrechte. Hauptvermittler ist Pakistan und die heutigen Ereignisse, die haben tatsächlich da eine Art Alarm ausgelöst. Es gab einen Eilbesuch. Heute Abend ist der pakistanische Innenminister in Teheran eingetroffen, womöglich um Botschaften auszutauschen. Aber ich denke in erster Linie, um zu verhindern, dass aus diesem heutigen Tag, aus dem gedrosselten Krieg, dann morgen wieder ein richtiger wird.
2: Katharina Willinger in Istanbul, vielen Dank für Ihre Information. Papst Leo XIV. Ist zu einem Besuch in Spanien eingetroffen. Das Oberhaupt der katholischen Kirche wurde in Madrid von König Felipe und Königin Letizia empfangen. Auch viele Menschen auf der Straße begrüßten den Pontifex. In einer Rede im Königspalast mahnte der Papst vor Spaltung und Populismus. Themen des einwöchigen Besuches sind unter anderem Migration und Menschenrechte. In Deutschland warten derzeit mehr als 8.000 schwerkranke Menschen auf ein Spenderorgan. Etwa auf eine neue Niere, ein Herz oder eine Lunge. Doch viele hoffen jahrelang oder auch vergebens auf eine erfolgreiche Transplantation. Ein Problem sind die vergleichsweise hohen Hürden hierzulande. Der heutige Tag der Organspende soll unter anderem darauf aufmerksam machen.
11: Einfach aufstehen, einen Kaffee holen. Für Eileen Hahn war das noch vor 2 Jahren unmöglich. Wegen einer schweren Lungenkrankheit brauchte sie dringend eine Spenderlunge. 4 Monate wartete sie mit höchster Dringlichkeitsstufe.
12: Also die letzten Monate waren anstrengend. 3-mal am Tag auf Toilette gehen, das war Leistungssport. Und mehr habe ich nicht geschafft.
11: Seit Jahren sind die Transplantationszahlen in Deutschland im europäischen Vergleich niedrig. Rund 8.200 Menschen warten derzeit in Deutschland auf ein Spenderorgan. Und für viele wird die Wartezeit zu lang.
13: Wir haben hier in jeder Woche am Uniklinikum Patienten, die aufgrund des Organmangels versterben.
11: Das, so Experten, liege auch daran, dass in Deutschland nur nach einem Hirntod Organe gespendet werden dürfen. Dabei zeigen neue Studien, dass die Organspende nach Herz-Kreislauf-Stillstand die Zahl der Transplantationen deutlich steigern würde, so wie es in anderen europäischen Ländern längst üblich ist.
14: Selbst wenn man in Deutschland einen klaren Wunsch hat, Organspender zu werden, darf man in Deutschland nicht die Organe spenden, wenn zuerst das Herz stehen bleibt. Das ist für mich unverständlich. Mit welchem Recht nehmen wir diesen Leuten am Ende ihres Lebens die Möglichkeit, so eine altruistische Tat noch zu tun.
11: Eileen Hahn hatte Glück. Sie hat dank einer Spenderlunge überlebt und wünscht sich, dass in Deutschland politisch alles dafür getan wird, dass mehr Organtransplantationen möglich werden.
2: Vor 2,5 Wochen war ein US-amerikanischer Arzt in die Berliner Charité eingeliefert worden. Der Mann hatte sich in der Demokratischen Republik Kongo mit dem Ebola-Virus infiziert. Heute wurde der 39-Jährige aus der Klinik entlassen. Seit einer Woche sei bei ihm das Virus nicht mehr nachweisbar gewesen. Seit mehr als 72 Stunden sei er völlig symptomfrei, teilte die Charité mit und sprach von einem bedeutenden therapeutischen Erfolg. Zum Fußball. Die deutsche Nationalmannschaft muss kurz vor dem WM-Start einen Rückschlag verkraften. Bayern-Jungstar Lennart Karl fällt verletzt aus. Der 18-Jährige hatte sich beim Training gestern einen Muskelbündelriss zugezogen. Für ihn hat Bundestrainer Nagelsmann den Leipziger Asanuetraogo nachnominiert. In Kürze wird das letzte Testspiel der deutschen Mannschaft vor der WM angepfiffen. Sie trifft in Chicago auf die USA.
15: Am späten Nachmittag Ortszeit Chicago ist der erste Schock ein wenig verarbeitet. Auch Lennart Karl äußert sich selbst über die sozialen Netzwerke. Es tut einfach unbeschreiblich weh, das größte Turnier verpassen zu müssen, schreibt er bei Instagram.
16: Er hat auch noch ein paar Worte gefunden, obwohl ihm das schwer gefallen ist. Er war extrem traurig, sind auch, glaube ich, schon ein paar Tränen geflossen. Hat seine Familie informiert und ist dann eigentlich auch leider schon direkt zum Flughafen. Also sehr, sehr trauriger Termin und einige haben es ja auch schon gesagt, es drückt so ein bisschen die Stimmung.
15: Bundestrainer Julian Nagelsmann hatte große Hoffnungen in den 18-Jährigen vom FC Bayern München gesetzt. Den Muskelbündelriss im linken Oberschenkel zog sich Karl im Training zu. Das WM-Aus stand allerdings nicht sofort fest. Erst nach einer Untersuchung im Krankenhaus musste der DFB reagieren. Nachnominiert wurde Asanuetraogo von RB Leipzig. Der 20-Jährige hat bislang erst ein Länderspiel absolviert, da aber überzeugt. Im vergangenen November erzielte er beim 6:0 über die Slowakei beim Debüt in der Nationalmannschaft auch gleich sein erstes Tor. Gegen die USA wird er noch nicht dabei sein. Julian Nagelsmann muss erneut auch auf Manuel Neuer wegen Wadenproblemen verzichten. Deshalb wird Oliver Baumann ein weiteres Mal zwischen den Pfosten stehen.
2: Ja, und auch die deutschen Frauen dürfen sich auf die WM freuen. Sie haben sich für das Turnier nächstes Jahr in Brasilien vorzeitig qualifiziert. Das Team von Bundestrainer Wück gewann gestern Abend 2:0 gegen Norwegen und sicherte sich damit einen Spieltag vor Ende Platz 1 in der Gruppe.
17: Es ist geschafft. Sie sind dabei in Brasilien. Die deutschen Fußballfrauen haben ihren Matchball zur WM-Qualifikation gegen Norwegen gestern Abend verwandelt. Nach 17 Minuten gelingt der Debütantin Marie Müller die 1:0-Führung für das DFB-Team. Erstes Spiel, erster Treffer, ein ganz besonderer Tag für sie.
18: Ja, unglaublich. Ich meine, unser Ziel war heute, die WM-Qualifix zu machen. Das war das Hauptziel, das haben wir geschafft. Startelf-Debüt, Debüt generell, ein Tor, besser geht's, glaube ich, nicht.
17: 10 Minuten nach dem Führungstreffer macht es Carlotta Wamsa fast noch schöner. Das 2:0 durch die Leverkusener Abwehrspielerin. Ein sehenswert schöner Treffer. Kurz vor der Pause kommt Norwegen aber immer besser ins Spiel. Nahlsund, die beste Gelegenheit für die Gegnerinnen, aber Ann-Kathrin Berger ist da. Der Bundestrainer Christian Wück sichtlich zufrieden, genauso wie die Deutschen unter den 33.000 Fans in Köln. Norwegen versucht in der zweiten Hälfte noch einmal alles, aber die deutsche Nummer 1 ist nicht zu überwinden und sichert die Tickets nach Brasilien.
2: Die Russin Mira Andreeva hat die French Open gewonnen. Die 19-Jährige ist damit die jüngste Gewinnerin des Pariser Traditionsturniers seit 1992. Im Finale bezwang Andreeva die Polin Maja Chwalinska mit 6:3 und 6:2. Es ist ihr erster Titel bei einem Grand Slam. Und nun die Wetteraussichten für morgen, Sonntag, den 7. Juni.
19: Ein Hoch bringt dem Süden und der Mitte Sonnenschein, ein Tief dem Norden Wolken und etwas Regen.
20: Heute Nacht sind vor allem in der Nordhälfte Schauer unterwegs. Von der Mitte bis in den Süden klart es häufig auf. Hier wird es morgen oft sonnig, im Norden windig mit vielen Wolken, Richtung Nord- und Ostsee gelegentlich Schauer und einzelne Gewitter, auch in den Alpen einzelne Schauer. Heute Nacht kühlt es ab auf 15 bis 7 Grad. Morgen auf den nordfriesischen Inseln 17, in Niederbayern und am Oberrhein bis zu 25 Grad. Am Montag freundlich und warm, ab dem Nachmittag von Westen teilweise kräftige Schauer und Gewitter. Ab Dienstag wird das Wetter insgesamt wieder wechselhafter, mit Sonne, Wolken, Schauern und Gewittern, dabei auch wieder kühler.
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21: Mit Dani Stahl aus dem Studio von BR24 in München. Guten Abend. Heute vor 3 Jahren hat Russland den Kachowka-Staudamm in der Ukraine gesprengt. Vermutlich, um damit eine Offensive der ukrainischen Armee im Süden des Landes zu verhindern. 77 Siedlungen wurden überflutet. Wie viele Menschen damals ertranken, ist bis heute unklar. Nach der Sprengung veränderte sich die Landschaft rasant. Wo gerade noch ein riesiger Stausee war, wuchs überraschend schnell ein Wald mit mehreren Meter hohen Bäumen. Die Folgen für den Süden der Ukraine sind weiterhin drastisch. Vor allem die Landwirtschaft war auf die Bewässerung aus dem Stausee angewiesen. Florian Kellermann über die Sprengung und die Folgen.
22: Die Kachowka-Staumauer in der südlichen Ukraine war eine der größten in Europa. Russland sprengte sie vor genau 3 Jahren. Das ergaben die Recherchen unabhängiger Journalisten. Dennoch gibt Moskau bis heute der Ukraine die Schuld. Der Stausee bei Kachowka war 240 Kilometer lang und an manchen Stellen über 20 Kilometer breit. Unvorstellbare 18 Milliarden Kubikmeter Wasser setzten sich in Bewegung und die Folgen konnte man damals nur erahnen. Der Biologe Oleksiy Wassiliuk, Mitarbeiter am Institut für Zoologie der Nationalen Akademie der Wissenschaften. Da, wo der Stausee war, wachsen jetzt 7 Meter hohe Bäume. Wenn uns das damals jemand gesagt hätte, dass so ein riesiges Objekt innerhalb so kurzer Zeit völlig mit Wald bedeckt sein würde, hätten wir geantwortet, so etwas gibt es nicht. Aber es zeigte sich, das gibt es. Die Ukraine versucht nun, die Folgen der Katastrophe zu erforschen, die ökologischen, sozialen und wirtschaftlichen Folgen. Der Staat hat mehrere wissenschaftliche Institute damit beauftragt, ein Mammutprojekt, sagt dessen Leiterin Natalia Osatscha. Die schlimmsten ökologischen Folgen, die man vor 3 Jahren befürchtete, seien ausgeblieben, sagt sie. Das betreffe etwa den Boden des ehemaligen Stausees. Wir haben schon früher untersucht und berechnet, wie viel Schwermetalle sich über die Jahrzehnte in den Bodensedimenten angesammelt hatten. Das waren viele Tonnen. Die Flutwelle hat die oberen Schichten der Bodensedimente aufgewirbelt und weggespült. Im Schwarzen Meer hat man das dann gesehen, eine Art dünne Schicht auf dem Wasser. Die verbliebenen Sedimente hätte der Wind wegtragen und verteilen können. Davor hatten alle Angst. Aber das war nicht Sand, sondern Schlick, bei dem beim Trocknen Bodenformationen entstanden sind, die dem Takyr-Boden ähneln. Also dem verkrusteten Boden in zentralasiatischen Halbwüstengebieten. Positiv habe sich auch ausgewirkt, dass das Wasser aus dem Stausee an einer begrenzten Stelle wie durch einen Flaschenhals entwich, so die Wissenschaftlerin, also nicht in ganz kurzer Zeit. Besonders wichtig sind für die Wissenschaftler die langfristigen wirtschaftlichen und sozialen Folgen. Der Süden der Ukraine ist wasserarm. Der Kachowka-Stausee sei für die Menschen dort lebenswichtig gewesen, sagt Natalia Osatscha. Etwa 1,8 Millionen Menschen hatten erst einmal keine Trinkwasserversorgung mehr. Der Staat hat einiges unternommen, um dafür Übergangslösungen zu finden, an vielen Orten aber mit Wasser minderer Qualität. Noch schlimmer sind die Folgen für die Landwirtschaft. Im Süden der Ukraine gibt es eigentlich fruchtbare Schwarzerde. Das Bewässerungssystem ist völlig zerstört, nichts wird bewässert. Aber durch die russische Besatzung im Süden der Ukraine ist die Zahl der Anbauflächen für alle möglichen Kulturen ohnehin stark gesunken. Wie es mit dem betroffenen Teil der Ukraine weitergeht, ist im Moment völlig unklar. Die Wasserversorgung könnte aus anderen Vorkommen gedeckt werden, meint Osatscha, etwa aus einem anderen Stausee am Dnipro weiter nordöstlich. Investitionen in neue Kanäle wären nötig. Die Wissenschaftlerin indes würde den Kachowka-Stausee wiederherstellen, in kleinerem Umfang. Doch das ist auf absehbare Zeit undenkbar, da sich hier auf den beiden Seiten des Dnipro die ukrainische und die russische Armee gegenüberstehen.
21: Florian Kellermann war das über die Sprengung des Kachowka-Staudamms in der Südukraine vor genau 3 Jahren und die Veränderungen für den Landstrich. Und wir bleiben beim Thema Wasser und Landwirtschaft konkret. Die Folgen des Klimawandels. Der sorgt nicht nur dafür, dass wir immer mehr Starkregen bekommen, auch langanhaltende Trockenperioden bis hin zu richtigen Dürren werden häufiger. Vor allem für die Landwirtschaft ist das problematisch, denn sie ist gerade jetzt in den Monaten, in denen alles wächst, auf Wasser angewiesen. Aber was tun, wenn das Wasser knapp wird? Susanne Henn mit 2 Beispielen.
0: An einem heißen Frühsommertag überprüft Landwirt Michael Kinzinger auf seinem Hof in Feingen an der Enz den Wasserstand des hauseigenen Beregnungssees.
4: Der See füllt sich zunächst mit Regenwasser über die Wintermonate. Wir haben mittlerweile alle unsere Dächer von unserem Hof angeschlossen, eine Rohrleitung, die hier direkt in den See führt.
0: So kann er den ganzen Winter über das komplette Regenwasser sammeln. 2017 hat er den See angelegt, 9,5 Meter tief, 2,3 Millionen Liter Wasser passen hinein. Das braucht er, um in Hitzeperioden seine Kartoffel- und Zwiebelfelder zu gießen. Die Investitionen waren hoch, aber letztlich alternativlos.
4: Wir hatten aber immer wieder das Problem, dass unsere Erntemenge und die Qualität gelitten hat, weil einfach die extreme Sommer oder die extreme Hitze der Kartoffel in Qualität, in Ertrag geschädigt hat.
0: Wenn es über Wochen hinweg zu trocken ist, beregnet er seine Kartoffelfelder großflächig über Sprenkler 2-mal im Abstand von 10 Tagen für je 6 Stunden. Immer nachts oder frühmorgens, um die Verdunstung möglichst gering zu halten. Seine Arbeit ist durch die Bewässerung spürbar mehr geworden, auch weil die Rohre vor der Ernte herausgenommen und im nächsten Jahr neu verlegt werden müssen. Dennoch sagt er, die Investitionen und die Arbeit lohnen sich, denn er spart Wasser und kann sich auf die Qualität seiner Kartoffeln verlassen. Bernhard Bayer, der seinen Hof in Neuhausen auf den Fildern nahe Stuttgart hat, setzt auf Tröpfchenbewässerung. Neben Spargel und Kernobst baut er vor allem Beeren an, für die sich Tröpfchenbewässerung besonders eignet. Ein Großteil seiner Erdbeeren wächst in Substrat in einer Art Gewächshaus. Das Wasser kommt, wie der Name sagt, tröpfchenweise direkt bei der Pflanze an. Die Menge wird automatisch gesteuert, ein Sensor misst die Sonneneinstrahlung. Je höher, desto häufiger wird bewässert.
5: Also wir haben davor Überkruppbewässerung gehabt, also gerade die Krone-Kreisregner. Und die haben natürlich viel Wasser benötigt. Und die Kultur ist dann natürlich immer nass gewesen. Und das fördert natürlich auch das Pilzwachstum in der Frucht.
0: Tröpfchenbewässerung sorgt also auch für bessere Qualität und weniger Pflanzenschutzmitteln. Außer Erdbeeren baut Bayer auch Brombeeren, Heidelbeeren und Himbeeren an. Und für deren Tröpfchenbewässerung liegen in seinen Feldern Rohre und Schläuche. Das macht Arbeit und kostet ihn pro Hektar grob geschätzt 10.000 Euro. Dennoch lohnt sich der jährliche Aufwand, denn er verbraucht nur noch rund halb so viel Wasser wie zuvor.
5: Durch die Tröpfchenbewässerung haben wir natürlich auch die Möglichkeit, dass wir ständig ernten können, auch während der Bewässerung.
0: Das macht die Mengen berechenbarer und die Erntezeit länger und Landwirtschaft auch in Dürreperioden möglich.
21: Wassersparen in der Landwirtschaft. Susanne Henn hat 2 Beispiele vorgestellt. Wer Geld in Aktien anlegt, der bekommt eigentlich immer 2 zentrale Ratschläge. Verteil dein Risiko auf möglichst viele Aktien in unterschiedlichen Ländern und Branchen. Und am besten machst du das mit einem weltweit investierenden ETF-Aktienfonds, der sich zum Beispiel an einem Index von MSCI orientiert. Mittlerweile widersprechen sich diese beiden Tipps allerdings, denn wer in solche vermeintlich breit gestreuten Fonds investiert, hat sein Geld vor allem in einigen wenigen US-Tech-Firmen stecken. Das allerdings wird nach und nach zu einem Risiko angesichts der hohen Verschuldung der USA, den politischen Unsicherheiten im Land und dem schwächer werdenden Dollar. Angela Göpfert.
23: Amerika war für Anleger lange vor allem eines, der sichere Renditemotor im Depot. Wer in den vergangenen 10 Jahren auf den US-Leitindex S&P 500 gesetzt hatte, konnte seinen Einsatz mehr als verdreifachen. Anleger profitierten von Konzernen wie Apple, Microsoft, Alphabet, Nvidia oder Amazon, von Tech-Giganten, KI-Fantasie und starken Geschäftsmodellen. Und das ganz automatisch auch dann, wenn sie einfach nur einen ETF auf den MSCI World gekauft haben.
3: Die Anleger unterschätzen ganz massiv, dass der MSCI World Index mittlerweile massiv übergewichtet ist in den USA. Wir reden über einen Anteil von 72%, mit denen ich an der US-Börse und an den US-Aktien hänge, aber mit denen ich dann auch am Dollar hänge.
23: Sagt Stefan Risse, Kapitalmarktstratege bei der Vermögensverwaltung Arcatis. Und genau das ist für Anleger aus dem Euroraum inzwischen ein Problem. Denn es zählt nicht nur, wie stark eine US-Aktie an der Wall Street steigt. Entscheidend ist auch, was davon in Euro ankommt. Das Währungsrisiko ist aber nur ein Teil der Geschichte. Dazu kommt, innerhalb des US-Markts hängt immer mehr an einigen wenigen Konzernen. Edgar Walk, Chefökonom bei Metzler Asset Management.
7: Ich glaube, es ist mal wichtig zu verstehen, dass tatsächlich die US-Börse nicht mehr die US-Wirtschaft reflektiert, sondern nur noch den Technologiesektor. Also tatsächlich kann man sagen, der US-Aktienmarkt spielt nur noch das Thema KI. Von daher ist man nicht gut diversifiziert tatsächlich.
23: Und dann sind da noch die Risiken, die nichts mit Apple, Nvidia oder Microsoft zu tun haben. Die hohe Verschuldung der USA, die politischen Unsicherheiten rund um die Trump-Regierung und ein Anleihemarkt, der immer nervöser wird.
7: Tatsächlich haben wir rekordhohe Staatsschulden, wir haben rekordhohe Defizite, über 2 Billionen Dollar Staatsdefizit wahrscheinlich in diesem Jahr. Und wir haben keine Perspektive, dass die Regierung auf absehbare Zeit plant zu sparen.
23: Heißt das für Anleger also raus aus Amerika? Ganz so einfach ist es nicht. Die USA bleiben der wichtigste Kapitalmarkt der Welt. Nirgendwo sonst gibt es so viele große international führende Börsenkonzerne. Nirgendwo sonst fließt so viel Kapital. Für Kapitalmarktexperte Risse ist deshalb nicht die Frage, ob Amerika ins Depot gehört, sondern wie viel.
3: Denn die wichtigen und großen Unternehmen von dem Teil der Wirtschaft in der Welt, der momentan noch stark wächst, und das ist die KI-Wirtschaft, sitzen in den USA. Deswegen muss man die im Portfolio schon drin haben, aber man muss sie nicht in der Größenordnung drin haben, wie sie beispielsweise im MSCI World Index vorhanden sind.
23: Die Schlussfolgerung vieler Strategen: breiter streuen. Mehr Europa, mehr Asien als Beimischung. Und für Risse gehört auch Gold dazu.
3: Vor dem Hintergrund der hohen Verschuldungszuwächse in der Welt, aber insbesondere auch in den USA, ist eine gewisse Goldbeimischung, weil ich Gold eben nicht unendlich vermehren kann wie unser Papiergeld, sicherlich nicht falsch.
23: An den USA führt für Anleger weiter kaum ein Weg vorbei. Aber aus dem Renditemotor kann ein Klumpenrisiko werden, wenn ein zu großer Teil des Depots an Tech-Konzernen, KI-Fantasie und Dollar hängt.
21: Riskanter, hoher Anteil von US-Tech-Aktien in Depots. Angela Göpfert war das. Gerade auf dem Land sind Mofas immer noch gefragt. Der öffentliche Nahverkehr ist meist immer noch keine gute Alternative, also muss was Fahrbares her. Und so ein Mofa fährt normalerweise um die 25 Kilometer pro Stunde. Das geht auch schneller. Die Tuning-Szene versucht, mehr aus dem Mofa rauszuholen. Conny Kleinschroth hat mit einem 16-Jährigen aus Esselbach gesprochen, der sein Mofa aufmotzt, um damit Rennen zu fahren.
8: Also das Feeling ist schon brutal. Wenn man auf dem Mofa sitzt, Motor ist an, Motor an, Welt aus, habe ich so das Gefühl. Da ist alles außenrum ist wurscht.
9: Bela Feld ist ein echter Naturbursche und er lässt es gern ruhig angehen. Auf seiner alten Zündapp zuckelt er mit 25 km/h am liebsten durch den Spessart, statt am Rechner zu zocken.
8: Man sieht halt auch keinen Erfolg. Wenn man da jetzt in das Spiel reingeht und spielt halt 2 Stunden, dann hat sich eigentlich nichts geändert, außer dass man halt viereckige Augen kriegt, wie meine Mutter immer sagt.
9: Das Mofa hat er auf dem elterlichen Hof entdeckt.
8: Klar, es ist schön, wenn man flott unterwegs ist, aber einfach, dass man sieht die Leute, wenn man im Dorf fährt, die Leute kennen einen, die grüßen einen, das ist das Schöne. Man fährt halt mit mehr Stil. Das ist das Fahrzeug, womit mein Opa schon gefahren ist vor 40 Jahren und damit fahre ich jetzt genauso weiter.
9: Seit etwa einem Jahr hat er jedoch auch Gefallen am Schnellfahren gefunden. Zusammen mit den Schürhorge schraubt er an einem Rennmofa. Das Team fährt in der Tuning-Klasse, also mit Originalrahmen und Originalmotor, erklärt Matze Müller, der Gründer der Schürhorge.
24: Im Rollerbereich, wenn man jetzt unterwegs wäre, da gibt es natürlich Tuning. Zylinder passen zum Auspuff, aber das ist beim Mofa nicht und das wollen wir auch nicht. Das heißt, wir basteln da seit Jahren erfolglos, erfolgreich rum, mal so, es ist ein Ausprobieren. Und genau das ist das, was wir wollen. Nichts von der Stange, sondern probieren. Probieren, probieren, damit wir den Grund haben, uns regelmäßig zu treffen.
9: Gerade in ländlichen Gegenden wie dem Spessart sind Mofas nach wie vor gefragt. Auf der Straße und auf dem Feldweg dürfen sie mit der getunten Maschine jedoch nicht rumheizen. Bis zu 75 km/h schnell sind sie damit. Dafür gibt es Rennen auf extra dafür angelegten Strecken. Die Rennserie des DMV Mofa Cup geht zurück auf die Idee eines Polizisten, der denen, die er früher kontrolliert hat, einen Ort zum Fahren geben wollte, erklärt Rennleiter Jürgen Schmidt.
6: Die dürfen ja Verstärkungen reinmachen, Verstrebungen, die dürfen auch am Motor ein bisschen verändern, je nach Klasse. Wir haben ja Standardklasse, Tuning, Prototypen. Jeder fährt in seiner Klasse. Die fahren ja nicht alle gegeneinander, sondern jeder nur in seiner Klasse. Also nicht der Schnellste gewinnt. Der, der am Ende immer angekommen ist.
9: Durchhalten muss das Mofa vom Bela und den Schürhorge also insgesamt 4 Stunden lang.
21: Conny Kleintroth hat einen Blick in die Mofa-Tuning-Szene geworfen in Esselbach im unterfränkischen Kreis Main-Spessart.
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10: Mit Erich Wartusch. Und dieser Abend gehört der deutschen Fußballnationalmannschaft, die in Chicago ihr WM-Abenteuer auf amerikanischem Boden beginnt. Noch ist es nur ein Testlauf, aber ein ernstzunehmender. Denn es geht gegen den Gastgeber der WM, gegen die USA. Thomas Kunze, wenige Minuten vor dem Anpfiff. Kann man denn im Soldier Field schon von WM-Fieber sprechen?
12: Oh yes, aber definitiv. Es ist die Eröffnungsfeier, tatsächlich die inoffizielle für den US-Verband. Hier werden gerade alle 26 Spieler des US-Kaders vorgestellt. Gab eine Pyro-Show, gab einen Einsatz von Rapper Chance. Das war atemberaubend und macht viel WM-Stimmung. Und jetzt gibt's gleich die Hymnen und dann geht's los.
10: Und wie sieht's mit der deutschen Mannschaft aus? Wer ist heute von Anfang an dabei? Holger Dahl?
12: Ja, also es gibt zwei Veränderungen im Vergleich zum letzten Spiel, während wir hier die deutsche Fußballnationalhymne, also die deutsche Nationalhymne für die deutsche Fußballnationalmannschaft hören. Havertz und Sané für Undaf und Karl, das haben wir so erwartet, nach der schweren Verletzung mit folgendem WM aus für das Bayern-Top-Talent Lennart Karl. Also wenn wir jetzt nochmal davon ausgehen, dass Manuel Neuer es dann schafft zum WM-Eröffnungsspiel, dann steht auf 10 Positionen, glaube ich, jetzt gerade die 11 auf dem Platz, die auch morgen in einer Woche in die WM starten wird.
10: Und gleich hören wir dann Holger Dahl zusammen mit Thomas Kunze. Die beiden werden uns das gesamte Match über begleiten. Zuvor noch ein kurzer Blick auf die wichtigsten Sportereignisse des Tages. Zum Beispiel das Tennis-French Open-Finale der Frauen in Paris, das eine 19-Jährige für sich entschieden hat.
13: Sie wollte den Pokal gar nicht mehr hergeben. Immer wieder umarmte Mira Andreeva das silberne Kunstwerk, das in der Sonne von Paris funkelte. Zum ersten Mal in ihrer noch kurzen Karriere mit 19 Jahren hat sich die Russin einen Grand-Slam-Titel geholt. Mit einem glanzlosen, aber letztlich souveränen Auftritt im Finale der French Open. 2 Sätze lang hatte Andreeva das stabilere Tennis gezeigt. Die Überraschungsfinalistin Maja Chwalinska war einfach zu fehlerhaft in diesem so besonderen Match. Die Polin hatte sich als erst 2. Qualifikantin der Geschichte in ein so großes Finale gespielt. Hier war aber das Ende des Märchens erreicht. Gegen das druckvolle Spiel von Mira Andreeva hatte sie nur selten eine Antwort. Über die Dauer von knapp 1,5 Stunden war das insgesamt zu wenig von Chwalinska. Andreeva wirkte zwar ebenfalls nicht fehlerfrei und locker, aber sie war die überlegene Spielerin mit mehr Ideen, mehr Pfiff und auch der höheren Geschwindigkeit. Mein Traum ist in Erfüllung gegangen und ich danke auch mir selbst. So hat es die selbstbewusste Mira Andreeva bei der Siegerehrung formuliert. Der Traum heißt Sieg bei Roland Garros 2026.
10: Sagt unser Reporter Guido Ringel. Und der Traum ist natürlich auch für Alexander Zverev, morgen sein erstes Grand-Slam-Turnier zu gewinnen. Er trifft dann im Finale auf den Italiener Flavio Cobolli. Neuer deutscher Rekord über 100 Meter in der Leichtathletik. Owen Ansah, der für den Hamburger

0: Serie 2:2. Ein Finalist steht ja schon fest, nämlich der FC Bayern München. Wartet also darauf, wer der Gegner sein wird. Ein fünftes Match dann in Berlin. Und die deutschen 3x3 Basketballerinnen, 3x3 Basketballerinnen sind bei der WM in Warschau im Viertelfinale ausgeschieden. Das Quartett um Olympiasiegerin Marie Reichert unterlag Aserbaidschan im Viertelfinale überraschend mit 16:18. Die deutschen Männer treffen in ihrem Viertelfinale heute noch auf Österreich. Formel 1 Seriensieger Kimi Antonelli ist auch auf den Straßen von Monte Carlo einfach nicht zu stoppen. Der Mercedes-Pilot schnappte sich in einer enorm spannenden Qualifikation auf dem Stadtkurs die Pole Position. Red Bull-Pilot Max Verstappen wurde Zweiter, Lewis Hamilton im Ferrari auf Rang 3 und Nico Hülkenberg als einziger Deutscher. Er kam im Audi nicht über Platz 13 hinaus. Das Rennen im Fürstentum Monaco beginnt morgen dann ab 15 Uhr. Auslosung zur ersten Hauptrunde im DFB-Pokal. Jede Menge Spiele natürlich, die da heute in Dortmund ausgelost wurden. Spektakulär sicherlich VfL Osnabrück gegen den FC Bayern als Titelverteidiger. Und Borussia Dortmund reist nach Hamburg zum Eimsbütteler BC. Wir reisen jetzt allerdings nach Chicago zum Testspiel, zum letzten vor der WM. USA gegen Deutschland, Holger Dahl und Thomas Kunze, die Reporter.
1: Dirk versucht, den Kollegen zu überreden.
2: Showtime in Chicago. Nicht mehr und nicht weniger ist das hier heute für die US-Amerikaner. Und für Deutschland ist es natürlich auch so. Morgen in einer Woche startet für Deutschland die Fußball-Weltmeisterschaft. Die Amerikaner sind ein bisschen früher dran. Und es ist eine tolle Atmosphäre im Soldier Field. Holger Dahl sagt Hallo und Thomas Kunze sagt jetzt den Rest.
3: Es ist ein absoluter Vorgeschmack, Holger, auf diese Fußball-Weltmeisterschaft in den USA. In Kanada und in Mexiko schon die Teamvorstellung hatte einiges in sich. 62.500 sind da bei 30 Grad, super schwülen Bedingungen. Und ich bin sehr gespannt, wie es beide Teams angehen, ob es sportlich auch ein echter Test wird bei dieser Hitze, bei dieser Schwüle. Gibt ein paar Veränderungen in der Startformation bei Julian Nagelsmann. Leider, muss man sagen, gezwungenermaßen. Lennart Kahl ist abgereist und in Deutschland angekommen. Wofür hat er sich entschieden, der Bundestrainer?
2: Ja, das tut natürlich richtig weh. Leroy Sané auf der Position rechts außen vorne, wo wir eigentlich Lennart Kahl gesehen hätten. Er war ja richtig gut drauf, zuletzt aber beim Turnier nicht dabei. Hassan Ouedraogo ist noch nicht angereist, ist noch nicht da, musste ja erst aus dem Urlaub quasi geholt werden. Und dann hätten wir noch Kai Havertz in der ersten Elf. Das ist dann die letzte von zwei Veränderungen für Dennis Undaf im Vergleich zum Sieg gegen Finnland. Gehen wir schnell durch. Die Mannschaft Baumann im Tor, weil Manuel Neuer erst am Montag wieder voll belastungsfähig sein soll. Dann die Viererkette von links. Braun, Schlotterbeck, Tah und Kimmich. Auf der Doppel-Sechs Metscher, Pavlovic. Rechts offensiv haben wir gesagt, Leroy Sané, Musiala als Zehner. Wirtz links, Havertz vorne. Ja, Thomas, immer ganz ehrlich, das ist schon eine ganz gute Mannschaft.
3: Ja, definitiv, also speziell in der Offensive. Bin gespannt, wie sich Kai Havertz hier einfügt. Ein Trauma hat er nicht mitgebracht, würde ich sagen, vom verlorenen Champions-League-Finale. Liegt vielleicht daran, dass er den Titel ja schon in seiner Schublade hat. Offensiv großartig. Leroy Sané kann sich erneut beweisen auf dieser Rechtsaußenposition. Eine unverhoffte Chance. Das weiß er natürlich auch und hat es ja auch in dieser Qualifikation, ich denke da an das 6:0 gegen die Slowakei, da hat das Spiel fast allein entschieden, schon gezeigt, dass er es komplett drauf hat. Schauen wir noch, bevor es losgeht, ganz kurz auf die US-Amerikaner, trainiert vom Argentinier Mauricio Pochettino. Keine so schlechte Mannschaft mit Balogun, Malik Tillman und Pulisic, dem Kapitän, um den sich alles dreht bei den US-Boys. In der Offensive die Dreierabwehrkette mit Freeman Robinson und dem alten Haudegen Ream, dem Kapitän Matt Freese, der junge Keeper. Und das Mittelfeld mit Weston McKennie und Tyler Adams im Zentrum. Kann sich auch sehen lassen mit Serginho Dest und Robinson auf den Schienen. Keine schlechte Mannschaft. Wird ein echter Test, Holger, der gleich losgeht hier in Chicago im Soldier Field.
2: Ja, wir haben Lust. 13.30 Uhr Ortszeit ist 20.30 Uhr deutscher Zeit. Und es hat jetzt ganz leicht angefangen zu regnen, wenn ich das gerade so richtig gesehen habe. Das eigentlich bei Sonnenschein. Also irgendwo muss ein Regenbogen sein. Aber da wir hier eingebastelt sind, jetzt hier der Anpfiff vom chilenischen, unparteiischen Pietro Maser. Und das wird ein richtig gutes Ding werden. Deutschland jetzt erstmal im Mittelfeld so mit dem Gegenpressing, weil die US-Amerikaner über die linke Seite nach vorne spielen. Und dann sind die Deutschen aber dazwischen und der erste Ballkontakt für Oliver Baumann. Für den muss es ja wirklich super schwer sein, dass er da heute hinten drin steht im Tor und weiß, er ist quasi nur.

0: Auf Abruf, Deutschland jetzt mit dem Ballbesitz, den Ballgewinn, schöner Ball auf Leroy Sané auf rechts außen, gleich Applaus vom Bundestrainer von Julian Nagelsmann, Sané zieht mit dem linken Fuß in die Mitte, Metscher hat den Ball am rechten Fuß.
1: Ja.
0: Und da sind wir gleich beim ersten Pfiff von Piero Maso und das ist gar nicht so eine schlechte Freistoßdistanz, Thomas.
2: Nee, das ist sehr gut sogar, obwohl es ist so halb rechts versetzt von der Mittelstürmerposition für einen richtig guten Linksfuß. Wäre es was, letzter Treffer in der Fußballnationalmannschaft von so einer Position, David Raum, der sitzt auf der Bank. Nathaniel Brown, Holger hat es gesagt, hat auf der Linksverteidigerposition den Vorzug bekommen. Klassische Position für einen Linksfuß. Leroy Sané stellt sich da selbstverständlich hin, stützt erstmal die Arme in die Knie. Aber da stehen natürlich auch noch Flo Wirtz und der Kapitän Joshua Kimmich. Die holen sich jetzt nochmal den Schlotterbeck ran, der sich dann zwischen die Abwehrreihen der US-Amerikaner bewegt. Vier-Mann-Mauer wird gestellt von Matt Fries. Foul übrigens von Tyler Adams, der deutlich zu spät kam gegen Felix Metscher. Und jetzt stehen plötzlich nur noch Joshua Kimmich und Leroy Sané an diesem Freistoß. Sind zu 21, 22 Meter. Leroy Sané geht am Ball vorbei. Das wird eine Variante auf den zweiten Pfosten. Kopfball, Tor! 1:0! Kai Havertz nickt das Ding ein. Vorgestern erst angereist, aber sofort eingenetzt. Er hat halt die Torjäger-Idee, das Gehen eingepackt in den Koffer in die USA. Butterweich, wunderbare Flanke von Joshua Kimmich und Kai Havertz nickt das Ding ein. Ganz schlecht verteidigt vor den US-Amerikanern. Ja, Zuordnung war nur eine Empfehlung.
0: Ja, also sorry, dass Kai Havertz vielleicht der Zielspieler sein könnte bei einem Freistoß von der rechten Seite. Das ist jetzt, glaube ich, keine große Überraschung. Und die US-Amerikaner gucken sich da jetzt alle auch nochmal mehrfach an. Das darf einfach so nicht passieren. Damit haben sie natürlich auch die Stimmung hier im Stadion jetzt gerade mal ziemlich nach unten geschraubt. Also die Amis haben sich einiges vorgenommen für dieses Spiel. Aber super Freistoß von Joshua Kimmich da mit dem rechten Fuß. Da hat er einfach so viel Gefühl drin. Und dann bringt er den Ball so einen Meter vielleicht nach links vom Zentrum da im Strafraum. Und genau an der 5-Meter-Linie steht da Kai Havertz. Der muss gar nicht groß hochspringen. Der macht das im Stehen und köpft den Ball rechts vorbei am Torhüter der US-Amerikaner an Matt Fries. Und der Champions-League-Final-Torschütze Kai Havertz macht also das Tor. Beim Champions-League-Finale ist es am Ende ja nicht ganz so erfolgreich gelaufen für den FC Arsenal.
2: Dummerweise war es auch sehr früh und es ging dann noch in die Hose.
0: Komm, lass uns das lassen. Nein, mit den Parallelen.
2: Diese Parallelität, ja, die wird es definitiv nicht geben. Super Start für die deutsche Fußballnationalmannschaft, die auch im Vorfeld bei den Interviews keinen Zweifel dran gelassen hat, wie wichtig dieser Termin heute ist. Und das hat ja auch die Historie gezeigt. Unmittelbare Tests, Vorbereitungen auf WM-Turniere haben am Ende eben doch eine Aussagekraft bei den letzten beiden Turnieren. Lief es überhaupt nicht in der Vorbereitung, vor Katar nicht und vor Russland auch nicht. Und jetzt sah es gegen die Finnen schon ganz gut aus beim 4:0. Und hier steht es nach einer Minute, nach einer etwas mehr als einer gespielten Minute, 1:0 für die deutsche Fußballnationalmannschaft. Jetzt kommt mal was von den US-Amerikanern. Christian Pulisic allerdings kann den Ball nicht kontrollieren. Nene Brown macht sich mal auf die Reise auf der linken Außenbahn. Versucht da durchzukommen gegen Freeman, aber die organisieren sich, die US-Amerikaner übrigens komplett in Schwarz unterwegs, den Ball. Sonne hat sich ein bisschen zurückgezogen. Ansonsten wäre das nicht so die allerbeste Idee vom Dresscode, vom Modecode her bei diesen heißen Temperaturen hier in Chicago. Jetzt geht es wieder über Pulisic, über die linke Außenbahn. Das war ein schöner Spielvortrag mal über Robinson, der den Ball vom Kapitän von Ream bekommen hat. Deutscher Abwehrfuß ist dazwischen, der von Joshua Kimmich, der das erste Mal gefordert wurde auf seiner Rechtsverteidigerposition. Einwurf USA.
0: Gerade ein bisschen Trash-Talk hier unten. Pulisic mit Joshua Kimmich. Also die haben sich da nicht ganz so super verstanden. Jetzt hat auch noch mal ein Ball auf dem Spielfeld gelegen. Zusätzlicher zwei Bälle sind definitiv einer zu viel. Und das ist ja so ein bisschen die Achse oder der absolute Superstar bei den Amerikanern. Christian Pulisic kennen wir aus der Fußball-Bundesliga von Borussia Dortmund, inzwischen beim AC Mailand unterwegs. Und der hat jetzt schon unfassbar viele Ballkontakte gehabt in der Startphase. Und Joshua Kimmich, der ist auf dem rechten Flügel als rechter Verteidiger klar der Anführer der deutschen Mannschaft, der da auch kurz mal, glaube ich, signalisiert hat, pass mal auf, wir führen jetzt hier 1:0. Also mal kurz ruhig sein. Und Flo Wirtz spielt den Ball jetzt aus dem Zentrum heraus mal nach vorne auf den Torschützen, auf Kai Havertz. Jetzt Pavlovic, der das Kopfballduell verliert gegen anderen, den wir aus der Bundesliga auch gut kennen. Weston McKennie, jetzt Juventus Turin, spielt ja auch eine Weile beim FC Schalke 04 in der etwas größeren Zeit. Und Leroy Sané am rechten Flügel hat sich da schön durchgesetzt im Zweikampf zu Metscher. Alles noch zentral, gerade mal so eben drin in der Hälfte der US-Amerikaner. Nene Brown auf dem linken Flügel, wieder zu Pavlovic. Pavlovic, die Amerikaner wie eine Handballmannschaft, um den eigenen Strafraum verteilt. Wieder ist Havertz da, Leroy Sané, der Ball ist leicht durchgerutscht, ist jetzt natürlich flutschig. Und dann Joshua Kimmich, der aber das Tempo so ein klein wenig rausnimmt. Und jetzt in den Laufspiel von Leroy Sané, der rein in den Strafraum, ist an der Grundlinie, kriegt dann noch, zurückgelegt, Schuss, Tor! Kai Havertz! Aber die Fahne des Schiedsrichterassistenten ist oben. Ich nehme an, der Ball war im Aus.
2: Ne? Ja, ich denke auch, dass er mit vollem Umfang die Torauslinie überschritten hat. Schwer zu sehen für uns, um das hier mal so ein bisschen zu verorten. Wir kontrollieren es erstmal, ja, weit im Aus. Trotzdem wieder eine wunderbare Kombination. Auch die Idee von Kimmich in die Gegenbewegung der US-Amerikaner, diesen halbrunden Ball zu spielen. Auf dieser Angriffsseite, in diesem wunderbaren Stadion hier, das 1924 gebaut wurde, ein Football, American Football Tempel ist, für die Chicago Bears. Wir sitzen sehr weit nach links versetzt von der Mittellinie aus gesehen. Also die rechte Eckfahne, da wo es sich gerade abgespielt hat, als Assistent Alejandro Molina die Fahne gehoben hat. Für uns teilweise ein bisschen schwer zu sehen. Also seht es uns nach, falls hier nachher mal dort drüben strittige Situationen oder Eckbälle entstehen. Und wir sehen den Schützen nicht. Wir werden es dann später auflösen. Und trotzdem wunderbare Bilder in diesem riesengroßen Stadion, das im Zweifel steht. Vielleicht kann man das sagen, Spiel ist nämlich kurz unterbrochen. Chicago Bears würden gerne umziehen. Wäre schade, wenn die Hütte hier leer bliebe, oder?
0: Ja. Ist sie nicht mehr modern genug. Ne? So insgesamt, ja. Die dürfte auch gerne für National Football League Verhältnisse ein bisschen größer sein. Aber es ist schon schade, weil es macht schon Spaß, hier zuzugucken. Also nach deutschen Standards ist es eher so ein Cabrio-Stadion. Ja. Ne? Also ziemlich wenig Dach. Das ist
2: schön ausgeführt.
0: Aber es hat eine tolle Atmosphäre. Und jetzt werden hier aber gerade ziemlich viele sehr nass, weil es einfach weiter regnet. Aber Deutschland kommt über Brown auf dem linken Flügel, über die Mittellinie gesportet, dann nochmal kurz abgedreht, zu Florian Wirtz gespielt und dann Pavlovic im Mittelkreis zurück zu Jonathan Tah. Ich guck mal runter auf den Bundestrainer, Julian Nagelsmann, im so beigefarbenen, hellbeigefarbenen T-Shirt, ist auch schon ordentlich nass geworden draußen, keine Regenjacke angezogen, aber bei Temperaturen von 24, 25 Grad ist das alles auch kein Problem. Wieder Deutschland mit dem Torschützen, links außen, Havertz sehr variabel, Brown spielt den Ball zurück oder wollte ihn zurückspielen auf den Elfmeterpunkt. Deutschland geht direkt ins Gegenpressing und dann die Amerikaner ein bisschen unbeholfen mit dem Ball rechts raus über die Seitenauslinie. Also du hast ja vorhin die starke Offensivreihe der Amerikaner angesprochen, Thomas. Die ist wirklich richtig gut, aber die Defensive zeigt im Moment gerade die Schwächen, die wir auch irgendwie erwartet haben.
2: Ist auch das, was man an Kritik liest hier in den Sports Networks, was das Turnier betrifft. Die US-Amerikaner mit einer wirklich harten Gruppe, mit der Türkei sicherlich in Gruppe D. Der Topfavorit, aber auch Australien und Paraguay sicherlich nicht ganz im Vorbeigehen zu schlagen für die USA, die es jetzt mal versuchen über die rechte Außenbahn, aber Kai Havertz noch in der US-amerikanischen Hälfte geht dazwischen, organisiert den Einwurf, Regen wird immer stärker, freut aber glaube ich die Spieler und ein paar Fans auch, es bleibt komplett ruhig, einige haben sich ihre T-Shirts, die hier ausgelegt wurden und Fahnen, die zur Choreografie gehört haben, jetzt über den Kopf gehalten, aber es macht die Temperaturen hier gerade super erträglich und angenehm. Olli Baumann in seiner gelben Kluft kontrolliert den Ball da hinten, gibt auf Jonathan Tah, der wird jetzt von Balogun angelaufen, nimmt Joshua Kimmich mit, der DFB befindet sich gerade in so einem Dreieraufbau mit Schlotterbeck, Kimmich und Tah, dann werden sie trotzdem aggressiv angelaufen, jetzt gibt es den langen Ball von Baumann und möglicherweise setzt sich da Leroy Sané gegen Robinson auf seiner offensiven Seite durch, aber der US-Amerikaner gewinnt den Zweikampf, muss jetzt für den Spielaufbau sorgen, macht das gut, spielt sauber raus. Christian Pulisic mit einem weiten, langen Ball auf die rechte Außenbahn. Jetzt geht's los, Serginho Dest im Laufduell gegen Nene Brown und er macht's dann ganz gut, wird gehalten und eigentlich hätte es den Pfiff geben müssen, war viel Trick dabei von Dest, genau gegen den frischen Nationalspieler von den Bayern umworbenen Linksverteidiger von Eintracht Frankfurt, hat er echt gut gemacht. War ein bisschen wackelig in der Mitte dann und ist nach innen eingegangen in den Laufweg von Dest, ist eher am Ball. Das vielleicht seine allergrößte Stärke. Neben der Wissbegierigkeit, wie der Bundestrainer sagt, Nathaniel Brown, das Tempo. Und hier konnte man es sehen.
0: Ja, und dann ist er auch stabil im Zweikampf geblieben. Das war auch wichtig an der Stelle. Und dann ein leichter Schieber. Also ich glaube, das war vertretbar, dass es da den Pfiff gab. Auch wenn der erst spät kam von Piero Maso. Und Deutschland wieder mit einem Ballgewinn im Mittelfeld. Zack, geht's wieder über die Außenbahn. Nene Brown, Achtung, rein in den Strafraum. Da ist wieder Havertz. Schuss! Und der flutscht vorbei am langen Pfosten. Es hat auch noch eine Abseitsposition gegeben. Also Fahne, des Schiedsrichterassistent ist wieder oben. Und dann gibt es noch mal einen Daumen hoch von Leroy Sané auf der rechten Seite. Ich weiß gar nicht, ob das jetzt ein Abschluss aufs Tor war oder ob der wirklich nochmal für Leroy Sané auf der anderen Seite gedacht war. Auf jeden Fall war es wieder eine große Chance für Deutschland. Und wieder haben sie super schnell umgeschaltet, nachdem sie da aus der Pressing-Situation im Mittelfeld den Ball gewonnen haben. Und dann ging es ganz schnell über die linke Seite. Und ja, es ist ja sicher auch ein Bewerbungsspiel, ne, für Nanny Brown auf der linken Seite. David Raum wäre eine andere gute Option auf der linken defensiven Position. Raum so ein bisschen angeschlagen gewesen ja zuletzt. Und deswegen kann Brown das heute bislang zumindest gut nutzen. Ich gucke auf die Uhr, 10 Minuten vorbei. Deutschland führt 1-0 und das Ganze hochverdient.
2: Ja, Nanny Brown vielleicht das noch ergänzend. Bisschen anderer Außenverteidiger, als es bei der Raum der Fall ist, der eher wirklich der Mann ist, der aus dem Lauf flankt, diese hohen Flanken in den 16er bringt, in den Braun, so ein Kombinationsspieler, der dann nach innen abgibt, so wie wir es gerade gesehen haben bei der Kombination mit Kai Havertz und der abschließenden Abseitsposition. Aber David Raum wird sich da auch ruhig verhalten. Kennt das ja, ist beim EM-Turnier auch als zweiter Linksverteidiger hinter Maxi Mittelstädt dann ja später erst zum Stammspieler geworden. Deutschland mit dem Spielaufbau, da kriegt Musiala richtig viel Druck im Zentrum. Malik Tillman ist da aggressiv zu Werke gegangen. Großes Pressing jetzt der US-Amerikaner. Kimmich mit dem hohen öffnenden Ball wieder auf den rechten Flügel in den Lauf von Leroy Sané. Aber da kommt dann Matt Fries, auch seinem Kapitän Tim Ream, zu Hilfe. Gibt den langen, weiten Ball aus der Tiefe des Raumes, knapp vom 16er weg. Aber der Angriff ist dann unterbrochen worden. Felix Metscher schleppt die Kugel schon wieder für die deutsche Fußballnationalmannschaft. Das war nicht präzise genug. Da rutscht Kai Havertz dann weg. Untergrund wird immer nasser. Jetzt die Kombination der US-Amerikaner. Christian Pulisic geht über links. Das ist Balogun. Der kontrolliert den Ball. Flankt ihn nach innen. Oh, ist das knapp. Serginho Dest fehlt ein halber Schritt. Olli Baumann kommt auch nicht ran an den Ball. Super Tempo von Folarin Balogun. Pulisic auch mit dem guten Timing. Erster guter Angriff bleibt beim 1-0. Aber jetzt sind sie so langsam wach hier im Stadion.
0: Ja, und wir hören jetzt die USA-Rufe auch im Hintergrund. Wir sitzen hier im Prinzip mittendrin. Zwar in so einer Loge, aber nach vorne ist das Fenster auf. Und die Begeisterung ist wirklich spürbar. Und das war jetzt auch eine sehr dankbare Begeisterung. Bis jetzt ja wenig Offensivaktionen von den US-Amerikanern. Jetzt Seitenverlagerung von Florian Wirtz rein in die Mitte, Kopfballrückgabe von Joshua Kimmich aus dem eigenen Strafraum heraus zu Oliver Baumann. Schiedsrichter zählt die Zeit runter. Baumann legt den Ball jetzt zu seinen Füßen. Wir spielen hier nach den WM-Regeln, also auch Einwürfe müssen schnell ausgeführt werden, später auch Auswechslungen. Also haben wir natürlich nochmal einen genauen Blick drauf. Das sind ja die Veränderungen, die wir jetzt erleben werden in Richtung Weltmeisterschaft. Der Rückpass der Hausherren zurück zum eigenen Torhüter, zu Matt Fries, und nochmal kurz auf die Chance zu kommen. Das darf halt nicht passieren. Ne? Diese Ballverluste im Mittelfeld auf dem Niveau, dann sind auch die US-Amerikaner jederzeit in der Lage, dann schnell da nach vorne zu spielen, gerade mit diesen starken Offensivspielern, die sie vorne haben. Aber Deutschland geht jetzt drauf auf den gegnerischen Torwart. Direkt das Pressing von Kai Havertz im Strafraum. Jetzt kommt hier die Sonne raus. Regen hat aufgehört, also sehr wechselhafte Verhältnisse. Deutschland wird sich aber freuen, dass der Rasen jetzt so nass ist. Hier gibt es nämlich keine richtige Sprenkleranlage oder so. Das sah schon lustig aus vorm Anpfiff im Feuerwehrschlauch.
2: Die Schlauchgang, da haben sie wirklich zwei riesen Schläuche aufs Feld gebracht auf beiden Hälften und dann ja, so ein bisschen willkürlich nach dem Zufallsprinzip die ein oder andere Stelle mal nachgewässert. Aber wie gesagt, es hat heute früh heftig geregnet. Es ist schwül und das wird jetzt auch gleich nochmal richtig schön nachdampfen hier nach diesem Regenguss. Und jetzt gibt es mal den geordneten Spielaufbau der US-Amerikaner mit Weston McKennie und Tim Ream. Aber die Deutschen laufen an. Kai Havertz drängt die US-Amerikaner mit Miles Robinson, dem zentralen Innenverteidiger, wieder zurück in die eigene Hälfte. Und das ist vielleicht jetzt auch mal so eine Phase nach 14 gespielten Minuten beim Stand von 1-0 für die DFB-Auswahl. Ein bisschen durchzupusten, die Kontrolle zu übernehmen, wird auch wichtig sein innerhalb dieses Turniers, über diese vielen Wochen bei diesen langen Reisen die Kräfte gut zu dosieren. Nicht nur zwischen den Partien, sondern auch in so einem Spiel mal den richtigen Zeitpunkt zu finden, die Handbremse anzuziehen. Das passiert jetzt hier gerade. Jetzt hat Ream mit einer einfachen Finte Robinson auf der linken Außenbahn in Position geschickt. Der geht jetzt ins Dribbling gegen Joshua Kimmich. Ist vorbei am deutschen Kapitän, aber nee. Der macht dann trotzdem noch den Bouncer, den Türsteher. Joshua Kimmich mit der Grätsche verhindert die Flanke. Aber Holger, die kostet eine Kleinigkeit. Erste Ecke in diesem Spiel.
0: Malik Tillman kennen wir von Bayer Leverkusen, hat ja eher eine durchwachsene Saison gespielt, ist jetzt der Mann, der den Eckball ausführt. Pulisic ist dafür die kurze Variante. Achtung, Deutschland nicht aufgepasst. Pass rein in den Strafraum, dann an die Strafraumkante und der Schuss von Serginho Dest. Mit dem linken Schlappen geht der Ball 2-3 Meter oben drüber über den linken Torwinkel. Aber das haben die Amerikaner gut gemacht. Also das sah so aus, als ob es den kurzen Ball auf Pulisic gibt. Aber dann spielen sie ihn so halb links rein in den 16-Meter-Raum. Und da war dann Anthony Robinson da, der Mann aus Fulham. Und das hätte schon ins Auge gehen können.
2: Kurzer Gedanke. Also das war mir wirklich zu billig, auch von der deutschen Hintermannschaft. Gedankliche Schnelligkeit. Ja. Kannst keine zwei Spieler in Ecke Ausführnähe frei stehen lassen. Ja. Und einer muss nur den Ball durchlassen. Glück am Ende für die deutsche Fußballnationalmannschaft. Jetzt muss Jonathan Tah aufpassen. Das ist ein gutes Match gegen Balogun. Die arbeiten mit ähnlicher Hardware. Und da gibt's den Linksschuss. Und am Ende hält Jonathan Tah seinen rechten Fuß rein, blockt den Ball. Die USA sind da. Die USA kommen und holen sich jetzt die zweite Ecke in Folge. Wieder ein Ballverlust im Spielaufbau der deutschen Fußballnationalmannschaft. Zwei Pässe haben gereicht. Gutes Laufduell dann. Balogun kommt zum Abschluss. Tah macht seinen Job. So, jetzt wird die Ecke wieder kurz ausgeführt. Robinson ist entgegengekommen. Pulisic, linker Flügel, wird angelaufen von Leroy Sané. Zentrale Position dann weitergespielt. Erstmal auf Tyler Adams. Und jetzt spielen sie es auf die gegenüberliegende Seite. Nochmal über Freeman. Der passt wieder raus. Aber die Deutschen sind jetzt im 16er massiv in der Abwehr positioniert. Geht wieder auf den linken Flügel. Pulisic täuscht jetzt mal das Dribbling an gegen Leroy Sané. Geht nach innen, kommt mit der Flanke durch. Und Ream kommt nicht an den Ball, weil Schlotterbeck und Tah gemeinsam aufräumen. Aber die USA bleiben beim Sitz.
0: Ja, Schlotterbeck schön rausgeköpft den Ball. Viele Ballkontakte, wie gerade beim Schuss von Serginho Dest, der da auf der halbrechten Position jetzt das Spiel mit ankurbelt, dann zurückgespielt. Nochmal zu Tyler Adams, der auf die halblinke Position. Jetzt haben sich die US-Amerikaner festgesetzt am Strafraum. Kopfball Hereingabe vom rechten Flügel. Wenn Deutschland jetzt allerdings in so einen Umschaltmoment käme, das ist wirklich weit reingerutscht und raufgerutscht auf die deutsche Verteidigung. Aber die Amerikaner sind wieder da am Strafraum. Schön abgelegt. Tillman mit dem Doppelpass auf McKenny, der dann wieder raus auf Dest auf der rechten Seite. Schöne Finte gegen Jamal Musiala. Und jetzt hat Deutschland das aber gut gelöst. Auf der linken Seite geht es jetzt vielleicht mal schnell nach vorne. Aber da verhaken sie sich wieder im Zweikampf, verlieren den Ball. Jubel im Stadion. Flankenball auf den zweiten Pfosten. Pulisic fast mit dem Kopf an Ball. Und dann rausgespielt von Joshua Kimmich. 18. Spielminute. Nochmal wieder die Möglichkeit. Jetzt schwimmen die Deutschen da in der Verteidigung. Und ja, müssen jetzt wirklich mal gucken, dass sie das Spiel wieder sortiert bekommen. Das denkt sich auch Florian Wirtz auf dem linken Flügel. Und nutzt nicht die Chance zum direkten, schnellen Gegenangriff, sondern sagt, wir sortieren uns erstmal zurück zu Jonathan Tah, der dann zu Musiala rein ins Mittelfeld. Also Fußball spielen kann der WM-Gastgeber schon auch.
2: Voll. Ne? Schön gezockt, aber Kritik an der deutschen Fußballnationalmannschaft. Das ist dann trotzdem erlaubt, Zweikämpfe zu führen. Mhm. Das ist komplett nicht der Fall gewesen bei diesen Ballstaffetten. Jetzt geht's in die andere Richtung. Leroy Sané, rechter Flügel gegen Robinson, flankt mit links auf den zweiten Pfosten. Wird das mal rausgeköpft von Freeman. Und dann geht der Ball auf der gegenüberliegenden Seite zum Einwurf ins Aus. Julian Nagelsmann steht unten in seiner Coachingzone, wird langsam ein bisschen aufgeregter, hat sich umgezogen. Weiße Deutschlandkappe auf, das hellbeige T-Shirt gewechselt gegen ein schwarzes. Jetzt steht er da unten und ist nicht zufrieden, obwohl seine Mannschaft mit 1-0 führt, jetzt wieder im Ballbesitz ist. Aber das waren jetzt drei große Möglichkeiten für die US-Boys. Zwei ordentliche Abschlüsse, die auch dabei gewesen sind. Gut geblockt dann auch im letzten Moment bei den Zweikämpfen. Auch von Joshua Kimmich nochmal per Kopf geklärt gegen Pulisic. Aber irgendwann kann dann so ein Ding eben auch mal reinrutschen. Und die USA zeigen hier eben, dass sie auch zocken können. Wird es den Pfiff geben. Linienrichter hat angezeigt, Kai Havertz hat sich da unfair eingesetzt. Unten am Boden bei einem halbhohen Ball gegen Robinson. Freistoß ist schon ausgeführt von Weston McKennie. Geht jetzt, da die Sonne wieder komplett das Stadion übernommen hat, erstmal wieder über die zentrale Position. McKennie im Anstoßkreis. Nee, Tyler Adams, und der verteilt jetzt auf McKennie, und Pulisic ist rausgekommen. Ja, gar nicht so schlecht, ne? 20 Minuten rum, 1-0 die Führung, Holger. Deutsche Mannschaft hat offensiv gezeigt, was so geht. Defensiv geht mehr.
0: Ich gucke gerade ein bisschen, was Julian Nagelsmann macht. Der lamentiert da immer noch mit dem vierten Offiziellen wegen der Aktion gerade, weil Leroy Sané sich da auch beschwert hat. Also na, soll da jetzt mal den Ball ein bisschen flach halten, ne? In der 20. Spielminute Deutschland 1-0 vorne. Das war jetzt ein normaler Pfiff im Mittelfeld. Soll er sich jetzt nicht aufreiben, aber zeigt natürlich, wie engagiert der Bundestrainer da unten ist. Er weiß, die letzten 8 Spiele hat Deutschland gewonnen. Das ist eine super Serie. Die drittbeste und drittbeste längste in der Geschichte des Deutschen Fußballbundes. 10 wäre Rekord und er will hier heute natürlich mit dem 9. Spiel gegen die USA weitermachen. Toller Ballgewinn im Mittelfeld von Musiala auf Metscher mit dieser unfassbaren Physis. Auf der halblinken Seite im Mittelfeld rausgespielt auf den linken Flügel. Florian Wirtz geht ins 1 gegen 1 gegen Malik Tillman. Dann wieder an die Strafraumkante gespielt. Joshua Kimmich halbrechts. Deutschland spielt jetzt quasi Position für Position rum. Und dann wieder ja, so ein Chipball von Joshua Kimmich. Der kommt jetzt nicht an, weil er da auf dem nassen Rasen irgendwie durchrutscht und Metscher nicht erreicht auf der linken Seite. Aber dieses Gefühl im Füßchen, ne, also ja, mit den rosa Schuhen, rosa-weiß da, das hat auf der Welt nicht so viele andere.
2: Es gibt Fußballfans, die werden verrückt, wenn er sich genau da rumtreibt im Ballbesitz, nämlich gar nicht auf der rechten Außenbahn, sondern so weit nach innen eingibt, dass er in der Situation den Pass eigentlich aus der Zehnerposition spielt. Diesmal kam er nicht an und oft genug kommen sie aber eben an diese Bälle und sind gefährlich. Weston McKennie, schön und früh angenommen von Schlotterbeck, dann leider der unpräzise Pass von Joe Kimmich in den Lauf von Jamal Musiala. Die US-Amerikaner sind dazwischen, aber man sieht eben auch eins, wenn die Deutschen den US-Amerikanern in ihrer eigenen Hälfte wenig mehr Ballbesitz gestatten, dann wird es gefährlich. Aber wenn sie hart und mit Nachdruck pressen, dann ergeben sich immer wieder diese Ballgewinne und die Chancen. Jetzt ist die deutsche Fußballnationalmannschaft im Ballbesitz. Metscher mit einem schönen eröffnenden Ball auf Kai Havertz, der mal entgegengekommen ist auf der rechten Außenbahn. Gemeinsam mit Leroy Sané finden sich alle dann wieder im Zentrum bei Felix Metscher wieder. Jonathan Tah verteilt dann auf die linke Außenbahn. Und auch Schlotterbeck ist nochmal mit eingebunden. Jetzt rücken die US-Amerikaner raus. Schade eigentlich, die deutsche Fußballnationalmannschaft hatte da ganz kurz eigentlich mal auf der linken Seite die Isolation offen auf Nene Brown und vor allen Dingen auf Flo Wirtz, der dem Ball jetzt entgegenkommt, aber all das ganz tief in der eigenen Hälfte. Jetzt bin ich mal gespannt, Holger, wie sie rauskommen aus dem US-amerikanischen Pressing. Joshua Kimmich, Spielaufbau im Zentrum als ja, Rechtsverteidiger.
0: Ja, also Vicky auf der Sechserposition, jetzt waren sie quasi nur noch zu zweit hinten drin mit Tah und Schlotterbeck, weil Nene Brown auch schon weit vorne war. Jetzt der Steilpass an die rechte Strafraumkante auf Leroy Sané, Flankenball, aber der war nicht so gut. Der war nicht so gut, also das kann der Lenny Kahl vielleicht ein kleines bisschen besser, aber das Tempo, was Leroy Sané mitbringt, das ist natürlich super klasse. Und jetzt haben wir das, was wir bei der WM auch erleben werden. Kurze Trinkpause, Hydration Break, wie das hier angekündigt wird. Das werden sie auch in Stadien haben, die komplett klimatisiert sind. Hat sich ja am Ende auch ein bisschen was mit Kommerzialisierung zu tun, weil jetzt können hier die US-Fernsehsender natürlich auch schön nochmal ein bisschen Werbung reinknallen. Malte-Mannschaften kommen jetzt hier zu den Bänken, wird so ein bisschen Musik eingespielt im Stadion. Und das haben sie jetzt, glaube ich, auch nötig, Thomas.
2: Das haben sie alle nötig, obwohl es zwischendrin mal von oben die Hydration gab, den Regen. Aber es ist eben nach wie vor stickig und schwül. Jetzt ist die Sonne komplett da. Was man bei den US-Fans dann wieder beobachten kann, für die ist es völlig normal. Hydration Break heißt, okay, Hydration Break, alle rennen raus und gehen erstmal an die Tränke. Dass das hier sehr, sehr gut ausgestattet ist in so einem kommerziellen Footballstadion, das muss ich hier niemandem erklären. Es gibt überall apropos, die Stände und die Getränke.
0: Apropos Tränke, herzlichen Dank. Nur mal, damit alle so eine Vorstellung davon haben, wie das hier im Stadion so läuft, auch so preistechnisch. Thomas hat mir gerade einen ausgegeben, also gefühlt irgendwie 2 Liter.
2: Diet Coke.
0: Aber es war nicht ganz preisgünstig. Nee,
2: um die $12 knapp, das muss man dann schon berappen. Also der Familienausflug geht eigentlich so in Richtung Urlaubswoche andernorts. So muss man es ehrlicherweise sagen. Aber ja, im US-Sport sind es völlig normale Maßstäbe. Das ganze Land hat sowieso momentan zu tun. Wir sind ja jetzt, kann man auch mal sagen, schon ein paar Tage hier mit der deutschen Fußballnationalmannschaft. Man sieht es auch an den Preisen in den Supermärkten, in den Restaurants. Das wird hier für Fans eine richtig teure Veranstaltung. Die Inflation ist weit oben und natürlich wollen Hotels und Restaurants auch Geld verdienen. So eine Art WM-Zuschlag wird hier auf jeden Fall mit draufgehauen. Wir waren neulich ein bisschen Obst kaufen, gab einen Laden, dann ein Apfel $4 gekostet. Den haben wir liegen lassen, da muss man ehrlich sein. So, das Hydration Break, zumindest aus deutscher Sicht, ist beendet. Holger hat diese unglaubliche Serie von Julian Nagelsmann angekündigt oder vielmehr nochmal besprochen. Momentan sieht es gut aus, dass die fortgesetzt wird, steht 1-0. Früher Treffer von Kai Havertz nach einem Freistoß von Joshua Kimmich. Ob das im WM-Turnier, da wollte ich jetzt einfach nochmal ganz kurz, bevor es weitergeht, mit dir draufblicken, ob das dann auch so weitergehen wird. Die Mannschaft geht ja dann übermorgen nach Winston, nach Charlotte ins Teamquartier. Das kann man nicht so genau sagen. Die deutsche Gruppe nach wie vor hochinteressant, ne?
0: Ja, das auf jeden Fall. Ich meine, das erste Spiel, da sagen ja alle, das ist so eine Art Freilos gegen Curaçao. Muss man auch vorsichtig sein, ob das dann wirklich so ist. Aber das muss Deutschland eigentlich gewinnen, eigentlich auch hoch Ja, genau, das aber dann ist natürlich genau richtig. Dann kommt die Mannschaft, die gerade 2-1 gegen Frankreich gewonnen hat, die Elfenbeinküste. Boah, das war schon, also dass die gut sind, wussten wir, aber dass die so gut sind, Thomas, ja. Hatte ich so nicht auf dem Zettel. Also dass die Frankreich schlagen, für uns ja alle vielleicht der WM-Top-Favorit, das ist schon ein Ding und das hat, glaube ich, auch Deutschlands Sorgenfalt ein bisschen größer gemacht.
2: Ja. Nach Rückstand muss man sogar noch dazu sagen, und die einzigen, die bei den Franzosen gefehlt haben, waren die Champions-League-Sieger Barcola und Dembélé. Gar nicht so schlecht. So, jetzt geht's weiter hier mit diesem Fußballspiel. 25 Minuten sind absolviert. Die Trinkpause ist beendet. Die Nachspielzeit wird es dann oben drauf geben. Serge Nudest für die US-Amerikaner verliert den Blick für den Gegenspieler. Hat nur den Laufweg von Balogun im Kopf und im Sinn und im Blick. Und auch den Ball aber von hinten super nachgearbeitet von Nene Brown. Ballgewinn für die deutsche Fußballnationalmannschaft. Pavlovic verteilt mal auf Kai Havertz, der übrigens, und das muss man einfach beeindruckenderweise nochmal schildern, Langarm spielt. Kai Havertz hat sich für das warme Trikot hier entschieden bei knapp 30 Grad. Foul an Nene Brown von Weston McKennie. Der bleibt da liegen, der deutsche Linksverteidiger. Und ist da wirklich am Standbein erwischt worden. Ja, ja. Da muss auch nicht geboot werden. Klare Sache. Weston McKennie kam da viel zu spät, der Ex-Schalker. Oder was, Miles Robinson? Kontrollieren wir gleich nochmal. In jedem Fall hat es wehgetan. Und es gibt den Freistoß für die deutsche Fußballnationalmannschaft. Den muss es auch zurecht geben. Nee, ich glaube, Weston McKennie ist es gewesen. Es ist zum Glück nichts weiter passiert.
0: Jo, McKennie.
2: Ja, muss er auch pfeifen. Hat er auch gepfiffen. Nene Brown hat sich leicht wehgetan. Muss man vielleicht auch mal sagen, scheint nicht wirklich durcheinander zu sein durch die Gerüchte um den FC Bayern und seinen Wechsel. Hat ja gesagt, er will sich damit hier bei dieser WM nicht beschäftigen. Es scheint ihn auch nicht zu beschäftigen. Spiel auf weiter Ballbesitz, Joshua Kimmich.
0: Genau, auf der rechten Seite wird wieder angelaufen von Pulisic. Das ist so der Mann, der auf dem linken Flügel immer ins Pressing geht. Jetzt aber schön, Leroy Sané hat den Ball mitgenommen, geht jetzt in 1-3. Das kann er, auch wenn er da am letzten hängen geblieben ist. Und Deutschland ist direkt wieder da. Und Szenenapplaus für den Linksverteidiger Anthony Robinson. Spielt in der Premier League in Fulham. Und der hat sich da schön aus dem Pressing gelöst. Ist ja irgendwie eine ganz andere Fußballatmosphäre. Also hier dauersingende Fangruppen oder so haben wir gar nicht. Aber gerade hatten wir bei der Foulaktion so eine Art kollektives Raunen im Stadion und auch dieses Buhen. Das ist schon was, woran wir uns hier gewöhnen werden bei dieser Fußball-Weltmeisterschaft. Und jetzt passiert halt gerade gar nichts und dann passiert auch stimmungsmäßig im Stadion.
2: Ich habe es ja in Deutschland immer noch von vielen Freunden und auch Bekannten und auch Kollegen so gehört. Ja, und USA überhaupt, Fußballland weiß man gar nicht. Aber das ist natürlich wirklich mittlerweile längst vorbei. Die MLS hat mittlerweile eine große Tradition. Die Standorte sind aufgebaut. Diese Fußballnationalmannschaft fast immer bei Weltmeisterschaften mit dabei. Sie machen es halt nur anders. Und so ist es eben. Die Fankultur ist eine andere. Und es lässt sich ja auch relativ...
0: Familienfest.
2: Ja,
0: oder?
2: Genau. Und es lässt sich eben schwer klatschen und Fahnen schwenken, wenn man in der linken Hand die Diet Coke und in der rechten die Chips hat. So ist es nun mal. Aber jetzt wieder diese Buhrufe. Ballgewinn für die deutsche Nationalmannschaft nach einem körperlich etwas härteren Einsatz lässt der chilenische Unparteiische laufen. Pavlovic sorgt jetzt mal für den Spielaufbau zwischen beiden Innenverteidigern. Schlotterbeck spielt da ein bisschen mit dem Feuer. Langer Querpass gegenüber Jonathan Tah und da ist Balogun fast dazwischen gekommen. Nach wie vor sehr, sehr fleißiges Anlaufen der US-Boys. Balogun mit dem Trikottest gegen Joshua Kimmich. Der wird dann noch von Pulisic gefoult. Ich frage, wann will denn eigentlich jetzt an der Stelle Pierre Maso mal pfeifen? Jetzt kriegt der Joshua Kimmich den Pfiff und jetzt ist der Freistoß auch ausgeführt. Flo Wirtz auf dem Weg über die Mittellinie. Wird dann gestoppt in der Situation. Gibt nur den Einwurf für die deutsche Fußballnationalmannschaft. Holger, ich würde trotzdem jetzt mal sagen, aktuell, vielleicht ist es wirklich die Hitze, aber von beiden Mannschaften weniger Struktur als in der Anfangsviertelstunde. Das muss man ehrlicherweise so sagen. Die Deutschen kommen auch nicht mehr so sehr gut in die Ballgewinne. Jetzt sowieso nicht, denn sie haben Ballbesitz und Einwurf über Nene Brown ausgeführt. Nehmen wir das noch schnell mit. Musiala dribbelt mit großen Schritten aufs linke Strafraum. Eck zu, ist jetzt dritt im Strafraum. Dann kommt das lange Bein eines Verteidigers, und zwar das von Freeman. Und so haben wir zumindest mal die nächste deutsche Offensivaktion. Es gibt nämlich, Achtung, den ersten Eckball für die deutsche Fußballnationalmannschaft und alle rasten aus.
0: Ja. Und das mit den ruhenden Bällen hat ja ganz gut funktioniert, ja. Zumindest gegen Finnland. Also alle Tore fielen im Grunde genommen aus solchen Situationen, kurz ausgeführt. Jetzt zu Joshua Kimmich, der lässt wieder weiterlaufen, zu Flo Wirtz, linkes Strafraumeck. Also das rechte Füßchen war da noch nicht so fein justiert, wie es denn sein sollte. Also der Ball geht dann weit drüber übers Tor auf der rechten Seite und dann auch noch ins Seitenaus. Leroy Sané stand da so ansatzweise in der Nähe. Und das sorgt jetzt dafür, dass die Ersatzbank mal einmal kollektiv rausgeschickt wird zum Aufwärmen. Achtung, fast der Fehlpass der US-Amerikaner, Rückpass zum Torhüter. Deutschland rückt jetzt drauf, wieder raus, auf den linken Verteidiger gespielt. Da ist das dann der Job von Leroy Sané, dazwischen zu gehen. Schön gemacht von Deutschland, Ball schon wieder zurück, erobert Pavlovic, der so eine starke Saison gespielt hat bei den Bayern. Doppelpass, Nene Brown, dann ran an den 16er, aber gut aufgelöst von den in schwarz gekleideten US-Boys und dann der eigene Torhüter hinten. Und ich glaube, der Ball ist über die Torauslinie gegangen, aber weil da zuletzt ein Deutscher am Ball war, nämlich Leroy Sané, gibt es hinten den Abstoß. Und ja, also ich schließe mich dir an, Thomas, 30 Minuten vorbei, 1-0-Führung für Deutschland. Die ersten 15 Minuten gingen richtig zur Sache und das, was wir danach gesehen haben, ja, das waren jetzt eher 15 Minuten Sommerfußball, aber so ist es nun mal. Also beide haben natürlich im Kopf, dass das heute schon wichtig ist, aber so richtig zählt es dann halt erst nächste Woche.
2: So sieht's aus. Und sie haben ja auch, das darf man auch nicht vergessen, nochmal richtig hart gearbeitet in den letzten Tagen. Vorgestern vor allen Dingen Julian Nagelsmann wirklich nochmal mit einer richtig knackigen Einheit, mehr als 90 Minuten Balltraining. Und dann hat er sie alle geschnappt und überrascht. Ist er so, Männer, ab in den Kraftraum. Und dann gab es wirklich nochmal 45 Minuten Vollgas an Seilen, Schlingen und Hanteln. Und da werden die Beine natürlich irgendwann auch dick sein. Die US-Amerikaner übrigens haben es genauso gemacht und sind jetzt im Ballbesitz mit Robinson. Das ist übrigens das Duell, was mir heute Abend hier am besten gefällt. Zwischen Sané und Robinson auf der Seite kann man sich gut anschauen. Sané bisher der dominantere Part, aber Robinson macht es eben trotzdem ab und an defensiv ganz gut. Jetzt geht es über Serginho Dest, über die gegenüberliegende Seite, die rechte. Und der lässt dann da tatsächlich Nene Brown fast stehen auf dem Weg zur Torauslinie. Bringt die Flanke, aber Nene Brown hat eben so viel Tempo, auch im ersten Gang noch, mit dieser tollen Übersetzung. Er wirkt ja wirklich auch schlank und elegant, aber bringt eben dieses Gazellentempo mit und hält dann noch den Fuß rein. Deswegen gibt es Ecke für die US-Boys, die dritte, Holger.
0: Ja, gleich von der rechten Seite. Ich gucke gerade hier nochmal runter, unter uns so 50 Meter steht ein Ordner und sagt gerade ein paar Fans im Deutschland-Trikot, dass sie sich doch bitte hinsetzen sollen. Das ist ein Sitzplatzstadion, ja, an der, genau, Stelle. So viel zum Thema Fankultur. Eckball kommt jetzt rein von der rechten Seite, von Tillman geschlagen. Kopfball auf den Elfmeterpunkt, aber gut aufgepasst von Deutschland. Umschaltbewegung, Leroy Sané, aber in der Mitte ist keiner so recht mitgelaufen. Und dann hier dein Lieblingsduell für Anthony Robinson aus. Pass rein ins Zentrum. Foulspiel von Kai Havertz, der da oben so ein klein wenig mit der Armschlinge um den Hals seines Gegenspielers geht. Das hat wehgetan. Ja. Und das hat der Schiedsrichter auch sofort richtig erkannt. Also Havertz wehrt sich, glaube ich, am Anfang so ein klein wenig. Ah. Und dann hakt er sich aber voll ein. Da kannst du fast über eine gelbe Karte nachdenken bei der Aktion gegen Tim Ream. Das macht man so
2: muss er nicht machen. Also hat ihm wirklich richtig wehgetan. Oben Übergang Schlüsselbein zu diesem Halsmuskel, also Nackenmuskulatur. Und da kann richtig was passieren. In dem Falle verzichtet der Schiedsrichter auf die Karte. Aber die Ermahnung, die hat Havertz bekommen und die Entschuldigung kam sofort. Freistoß ist ausgeführt. Und da war viel zu viel Dampf im rechten Oberschenkel vom zweiten Robinson in dieser Mannschaft. Da muss man auch schön aufpassen. Miles Robinson, das ist der zentrale Abwehrspieler in dieser Dreierverbindung.
0: Dafür hast du, wenn du Robinson sagst, schon mal zu 10%
2: ja, auf jeden Fall recht. Es können einem nicht viele Fehler nachgewiesen werden in der Situation. Aber in dem Fall war es eben Miles Robinson. Der hat auch den Fehler gemacht, denn diesen Freistoß wirklich ohne Stress einfach viel zu weit eingesetzt und ins Tor ausgespielt. Jetzt wird das Pressing ausgelöst bei den US-Amerikanern. Balogun läuft da Baumann an. Der kriegt den Ball gerade so noch los. Gibt den nächsten hohen Ball in Richtung 16er Kante. Robinson räumt da erstmal, die 16er Kante Mittellinie. Robinson räumt da per Kopf auf. Gefällt mir trotzdem wirklich mittlerweile gut, wie es die US-Amerikaner gegen den deutschen Spielaufbau machen. Immer wieder greifen die zu hohen langen Bällen. Nächster Versuch von Jonathan Tah, dessen Ball abgefälscht wurde und damit in der Reihe oder in den Reihen der Gastgeber landen, die zweimal in L.A. spielen werden, also auch sehr, sehr weite Wege zu absolvieren haben. Jetzt hat aber Flo Wirtz den freien Weg. Schön der Pass auf Leroy Sané. Und der kommt nicht ganz zum Abschluss, weil Tim Ream zur Stelle ist und den Ball mit Volldampf über die Seitenauslinie nagelt. Einwurf für Deutschland. Der ist schon ausgeführt, war mehr drin, ne?
0: Da war auf jeden Fall, es war keine gute Ballannahme von Leroy Sané. Pass war eigentlich gut in den Fuß gespielt und dann springt er ihm vom rechten Fuß ein Stückchen zu weit weg. Schlotterbeck sieht jetzt nochmal Sané, der geht aber weg, weil er weiß, ich habe abseits gestanden. Stattdessen ist da Florian Wirtz mal auf den rechten Flügel ausgewichen. Jetzt steht er da und beschäftigt sich mit gleich drei Gegenspielern. Schön weiter zu Metscher im Kurzpassspiel. Spielen sie sich jetzt von rechts ein Stück in die Mitte zu Joshua Kimmich, der dann zu Jonathan Tah, Tah zu Metscher, rechts außen gefährlichen Position. Schöner Doppelpass, Florian Wirtz auf Leroy Sané. Der wieder mit dem Fuß, mit dem rechten auf den linken Flankenball. Und dann der Schuss von Pavlovic. Ah, den wollte er rechts reinschieben mit der Innenseite. Und weil dann ein Amerikaner nur mit dem Fuß am Ball gewesen ist, geht der Ball eher nach links. Aber hatte zu wenig Tempo, um gefährlich zu werden für Matt Fries. Aber endlich mal wieder eine Offensivaktion für Deutschland in der 35. Spielminute, die schusstechnisch auf die Bude drauf geht. Jetzt aber Einwurf für die USA, genau auf Höhe der Mittellinie oder an der Mittellinie auf der rechten Seite. Und dann zurückgepasst, viel Ballbesitz bei den US-Boys in den dunklen Trikots. Unten jetzt Beratschlagungen beim deutschen Trainerteam. Julian Nagelsmann steckt mit den beiden Assistenten nochmal die Köpfe zusammen. Und ja, ich finde schon, dass sie sich ein bisschen was einfallen lassen müssen, Thomas. Denn so überzeugend ist es jetzt nicht mehr.
2: Mir fehlt so ein bisschen die läuferische Bereitschaft, sage ich ganz ehrlich. Sie sind eigentlich die bessere Mannschaft, aber zeigen das hier vielleicht auch aufgrund der frühen Führung nicht. Sind jetzt hinten wieder gebunden. Pulisic geht ins Dribbling. Und dann ist es trotzdem eine gute Abwehraktion wieder von Nathaniel Brown, der da immer mehr zu tun bekommt auf seiner Seite. Und jetzt einmal ganz tief durchatmet. 10 Minuten vor Ende der ersten Halbzeit in etwa gibt es die nächste Ecke. Auch das spricht schon wieder für die spielerische, zumindest für die Ballbesitzdominanz der US-Amerikaner, die auch bei 52% liegen, wird diese vierte Ecke herausgeholt haben. Jetzt die Versammlung dort am 5-Meter-Raum. Weston McKennie im Zentrum im direkten Duell gegen Joshua Kimmich. Balogun geht hoch, geht unter den Ball. Robinson, Tor! Tor, Tor! Volley! Und da kommt der Flickflack aus dem Stand. Was für eine Rakete aus dem Rückraum. Kopfballbefreiung der deutschen Mannschaft. Und dann rattert Robinson dieses Ding aus 18 Metern in den Winkel. Den hat Oliver Baumann nur gehört, aber nicht gesehen. Keine Chance. Ein Stadion hebt ab. Es steht 1-1 und irgendwie nicht unverdient.
0: Ja, roter Rauch steigt auf hinter dem Tor der US-Amerikaner. Aber nicht von irgendwelchen Ultragruppen, sondern es ist einfach fest organisiert. Also da steht irgendwie so eine Kiste, das soll so sein. Und was war das für ein tolles Tor? Was war das für ein Hämmerchen von Anthony Robinson? Und anschließend gibt es auch die 10,0 für die Radwende und den Salto rückwärts. 1-1. Jonathan Tah köpft den Ball noch raus aus dem Strafraum und dann aber volles Risiko mit dem rechten Schlappen den Ball, ja, fast zentral, also vielleicht so einen Meter rechts von der Tormitte, aber in einem Bogen. Den kann Oliver Baumann nicht halten, den kann, glaube ich, auch Manuel Neuer nicht halten.
2: Absolutes Tor.
0: Das mal dazu. Also richtig tolles Ding und Thomas Kunzes Lieblingsspieler hat gezeigt, dass er nicht nur links verteidigen kann, sondern dass er ordentliche Schüsschen hat. Stadionsprecher feiert jetzt den Torschützen Anthony Robinson und ich finde das 1-1 leistungsgerecht.
2: Ja, muss man so sagen. Wir haben es ja angesprochen. Deutsche Mannschaft hat ein bisschen zu sehr die Füße hochgelegt. Jetzt kommt Leroy Sané, zieht mal nach innen. Da bietet sich aber niemand an. Metscher gleich von Zweien gedoppelt. Zentrum ist dicht. Das machen jetzt Weston McKennie und Tyler Adams richtig gut. Es muss, wenn dann, mit Tempo über die Flügel gehen. Metscher täuscht die Flanke an. Ganz nah bewacht von Tyler Adams, dem Ex-Leipziger. Schlotterbeck, vertikaler Ball auf Flo Wirtz. Nee, Braun läuft in Position auf dem linken Flügel. Aber Musiala kommt entgegen, lässt nur klatschen. Jetzt sieht man wieder deutlich mehr Bewegung ohne Ball bei der deutschen Fußballnationalmannschaft, weil die merken, ah ja, wir sind ja doch zum Arbeiten hier. Aber Leroy Sané, das ist gefährlich, was er da macht. Verliert den Ball gegen Tyler Adams, den besten Balljäger der US-Boys. Pulisic im Dribbling, dann will er seine Sache gut machen, Leroy Sané. Es ist Vorteil, Balogun ist drin im Strafraum. Balogun schießt an den zweiten Pfosten. Ja, das war so ein Mittelding, so ein Zwitter aus Flanke und Torschuss. Sergio Dest kommt nicht mehr ran. Und jetzt waren sich alle so ein paar Sorgen um Christian Pulisic. Das darf nicht passieren, dass der das WM-Turnier verpasst. Ist da in diesem Zweikampf von hinten erwischt worden von Leroy Sané, der seinen Fehler vorn wieder gut machen wollte. Und ich glaube, er hat Pulisic hinten am Hinternmuskel, am Gluteus Maximus erwischt. Und er hat wirklich große Schmerzen anscheinend, vielleicht auch am Steiß. Schauen wir uns jetzt gleich mal an. Darf nicht passieren. Er ist die Seele, das Hirn und das Gesicht dieser Mannschaft mit Blick auf das Heimturnier. Aber er steht, das ist schon mal gut.
0: Ja, als wir vorhin zum Stadion gegangen sind, ich glaube, ich habe keine Rückennummer so häufig gesehen wie die 10 von, ich weiß gar nicht, ob die überhaupt andere Trikots verkaufen, ja, als nur die mit der 10 hinten drauf. Und Pulisic, klein und groß, auch hier vor uns im Fanblock, wenn ich da drauf gucke auf die Rücken. Ich sehe eigentlich nur die 10 und Pulisic. Mia Hemm sehe ich da vorne noch, aber die dürfte, glaube ich, nicht mitspielen heute. Oder dürfte schon, aber ist auf jeden Fall nicht im offiziellen Kader der US-Amerikaner, eher bei den US-Amerikanerinnen in der Vergangenheit beheimatet. Eckball für die USA, nicht schön rausgespielt bei Deutschland. Übrigens noch kleiner Seitenblick gerade auf die Aktion, war für mich auch eine gelbe Karte. Also der verliert den Ball, geht hinterher, taktisches Foul, Frustfoul, tut ihm weh. Aber Achtung, wieder die Amis mit Pulisic auf den langen Pfosten. Baumann mit der rechten Hand über die Torauslinie, aber vorher hat es eine Abseitsposition gegeben und deswegen Abstoß hinten vom Tor der Deutschen. Und die Fahne haben die Fans im Stadion nicht erkannt, deswegen buhen sie jetzt, weil sie sagen, Mensch, war der Baumann doch zuletzt am Ball, aber vielleicht müssen wir da im Regelwerk mal ein bisschen nachhelfen bei den US-Amerikanern. Aber sie haben wahrscheinlich einfach nur die Fahne nicht gesehen. Baumann, Spielaufbau auf Schlotterbeck mit seinem linken Fuß. Das kann er ja richtig gut unter Bedrängnis. Auf Nene Brown, der spielt den Ball mal die Seitenlinie runter auf der linken Seite auf Jamal Musiala. Der hat noch nicht viele Aktionen gehabt in dem Spiel. Da müsste ein bisschen mehr kommen. Stoverz auch nicht so auffällig, aber ein kleines bisschen auffälliger als Musiala, wie überhaupt die komplette Offensive raus ist. Jetzt gibt es den Applaus vom Bundestrainer für eine schnelle Verlagerung. Raus auf halb rechts, auf Joshua Kimmich. Pass rein in den Strafraum, da ist Havertz frei. Havertz schießt vorbei! Havertz schießt vorbei und wieder ist die Fahne oben. Abseitsposition, aber das haben sie jetzt mal gut gespielt, sind ganz offensichtlich aufgewacht, müssen jetzt auch was tun vor der Halbzeit. Denn das geht gerade in eine Richtung, wie man sich das nicht wünscht.
2: Laufweg von Havertz war extrem stark, extrem gut. Auch die Idee sofort zu erkennen. Joshua Kimmich hat einmal nur nach rechts über die Schulter geschaut, auf den Flügel, auf Leroy Sané. Und dann eben sofort diesen Pass inside-out gespielt. Und das hat die US-Boys überrascht. Aber Havertz einen Tuck zu früh gestartet, leider. Aber das war eine gute Idee. Und trotzdem, Holger, hast du komplett recht. Sie brauchen jetzt noch ein paar Aktionen. Denn die USA sind voll drin. Da ist der Sergiño Dest drin im Strafraum. Im Dribbling gegen Schlotterbeck drüber. Und das ist jetzt der große Unterschied. Die USA sind mutiger, nachdrücklicher in den Aktionen und suchen die Abschlüsse. Und was sie vor allen Dingen machen, und das wird Julian Nagelsmann wirklich den einen oder anderen Schauer auf die durchnässte Haut bringen, sie sind im Pressing erfolgreich. Mhm. Sie schnappen den Deutschen die Bälle im Spielaufbau weg. Und das ist ja eigentlich nun die Stärke der deutschen Fußballnationalmannschaft gewesen. Und wir waren ja alle so begeistert vom Duo Mecha Pavlovic, aber die kommen gar nicht erst so richtig in die Aktion. Jetzt gibt's mal das Foulspiel von Tyler Adams an Kai Havertz. Der kriegt unten den linken Schienbeinschoner rasiert. Und jetzt gibt es auch noch mal das Gespräch von Piero Maso. Der schickt jetzt den US-Boy zu Kai Havertz, sich bitteschön zu entschuldigen. Aber auch das ist jetzt eine wirklich unsaubere Aktion.
0: Ich glaube, Karten hat er einfach nicht dabei.
2: Ich wollte gerade fragen, ob das vielleicht ein Gedanke ist, dass er die Ausstattung einfach in der Kabine hat liegen lassen. Sei es drum, wir haben noch 2,5 Minuten zu spielen. 1:1, gerechtes Ergebnis im ausverkauften Soldier Field bei bester Stimmung, heißen Temperaturen. Und eine Sache vielleicht noch, ich bin total begeistert, wie schnell der Rauch von diesem Nebeltopf sich wieder verzogen hat. Auch das wieder so eine Idee. Da landet nichts unter dem Stadiondach. Das scheint eine chemische Zusammensetzung zu sein, die einfach wieder verschwindet.
0: Ja. Hier kannst du halt auch leichter auf Dächer verzichten. Das ist bei den Temperaturen dann auch nochmal so. In Chicago übrigens kein WM-Spielort. Trotzdem ist das hier für die Amerikaner wie ein Eröffnungsspiel. Also was die hier für eine Show abgezogen haben vorm Anpfiff, das war schon sehr beeindruckend. Und was für eine Show auf dem Spiel sie zeigen, nach dem Rückstand und mit dem Ausgleich und so weiter, auch das ist beeindruckend. Achtung, schon wieder schön den Ball gewonnen vom Rechtsverteidiger von Sergiño Dest. Dann aber auch aufgepasst von Jonathan Tah, Rückpass zu Oliver Baumann. Der sieht auf der linken Seite Pavlovic, aber der verliert halt auch das Kopfballduell. Wieder Überzahl jetzt beim Ballbesitz der US-Amerikaner. Pulisic, Ball am rechten Fuß, Schuss. Und dann war noch der Schlappen von Tah dazwischen. Ball geht übers Tor und damit Eckball für die USA. Eckball von der linken Seite. Die rollen jetzt einen Ball nach dem nächsten aufs Tor von Oliver Baumann. Und der war gar nicht schlecht geschossen von Pulisic. Und da gibt es natürlich auch die Anfeuerungsrufe von den Fans im Stadion. Die merken in der 44. Spielminute, da steckt vielleicht sogar noch ein Führungstreffer drin für unsere Jungs. Und Malik Tillman wird den Eckball jetzt gleich von der linken Seite bringen.
2: Druck wächst für die deutsche Fußballnationalmannschaft. Arm ist gehoben, Tillman mit rechts auf den zweiten Pfostenkopfball. Weston McKennie drüber. setzt sich da richtig gut durch, schiebt so ein bisschen mit dem Ellbogen, aber all das noch in dieser erlaubten Range. Obwohl, beim Schiedsrichter scheint heute sowieso viel erlaubt zu sein. Piero Maso aus Chile, deswegen ist das auch nicht abgepfiffen worden. Ball geht über den Querbalken, über den Querbalken des Tores von Oliver Baumann, der beim 1:1 durch Anthony Robinson keine Chance hatte, diesen Ball zu halten. Wir gucken in der Halbzeit mal nach, ob wir die Schussgeschwindigkeit finden. Spuckt das Statistik-Tür aktuell noch nicht aus. Das kümmern wir uns später drum. Und jetzt laufen die letzten 30 Sekunden. Offiziell wird auf jeden Fall bei den beiden Toren, den Unterbrechungen und der Trinkpause auf jeden Fall ein bisschen was oben drauf geben. Bin ja auch gespannt, ob wir bei diesem Turnier wieder diese fulminanten Nachspielzeiten sehen werden. Aber das wird dann erst ein Thema sein in der kommenden Woche. Da gibt es ein kleines Ballgerangel, aber fair, zwischen Ream, dem Kapitän der US-Amerikaner, und Kai Havertz an der rechten Eckfahne. Gegenpressing von Pavlovic sehr erfolgreich. Ball weitergeleitet auf Metscher, 25 Meter Torentfernung, nochmal auf Lovitz gegeben. Ball ins Zentrum gechippt, aber da sind sie dazwischen, die US-Amerikaner. Und wir bekommen nur 3 Minuten obendrauf. Die Nachspielzeit jetzt also angezeigt. Leroy Sané gemeinsam mit Pavlovic auf Wirtz gepasst. Jetzt spielen sie es klein, das ist Musiala im 16er, kommt zu Fall. Aber der Schiedsrichter sagt gleich, Spiel läuft weiter. Musiala hat sich da nur eingehakt und jetzt könnte der Konter laufen. Christian Pulisic wird da astrein vom Ball getrennt. Super Grätsche, wichtige Grätsche von Pavlovic. Aber wieder ein guter Angriff, aber wieder technisch nicht ganz so gut von Musiala mitgenommen. Der ist noch nicht da, wo sie ihn alle gern hätten. Ne?
1: Was Musiala meinst du? Nicht. Wird's nicht. Also ein bisschen besser, aber auch nicht so richtig. Leroy Sané macht jetzt auch nicht so Ultra-Werbung für sich, hat auch schon so ein paar technische Probleme gehabt. Havertz nicht nur als Torschütze, sondern auch insgesamt für mich noch der aktivste da irgendwie vorne drin. Und im Grunde genommen soll ja gerade diese Offensivreihe soll ja der Block sein, der diese WM rockt. Und das ja, es ist eher Blues, ne? Weil wir ja dieses Wochenende auch Blues-Festival haben hier in Chicago. Da darf gerne in der Musikform sich noch was verändern. Der von mir gelobte Kai Havertz hat den Ball am linken Fuß nach vorne gespielt zum kritisierten Jamal Musiala. Und zack, spielt er auch so einen nicht sehr genauen Ball auf die linke Seite, auf Nene Brown. Also ja, ist schwierig. Noch 1:30 Nachspielzeit im Soldier Field. Deutschland hat den Ball.
2: Struktur fehlt so ein bisschen bei der deutschen Fußballnationalmannschaft. Joshua Kimmich will sich um alles kümmern. Verliert den Ball gegen Pulisic im Spielaufbau. Der im Dribbling jetzt gegen Tah. Pulisic gegen Tah. 16 Meter Torschuss. Wieder geblockt. Junge, dem Tah muss doch die rechte Socke mittlerweile qualmen. Das ist der 4., 5. Abschluss, den er blockt in letzter Sekunde. Nächste Ecke für die USA. Und jetzt wird es so langsam, müssen wir ganz ehrlich sein, schmeichelhaft. Dieses 1:1 nach dieser frühen Führung. Die USA, das bessere Team. Bisschen angetrieben von der Kulisse, von der Relevanz dieses Spiels. Gibt ja noch Eröffnungsspiele in Mexiko und in Kanada. Holger wird in Mexiko dabei sein, ich in Toronto für die jeweiligen Gastgeber. Aber das heute ist eben ein wichtiger Termin. Man merkt ganz genau, dass die Mannschaft von Mauricio Pochettino das genauso sieht. Gibt nochmal Ecke. Gleiches Schluss in der ersten Halbzeit. Aber die Ecke, die wird noch ausgeführt.
1: Ja, Deutschland will natürlich jetzt mindestens mal mit dem 1:1 in die Pause wieder eine schnell ausgeführte Ecke. Und dann der Schuss von Pulisic. Und fast wäre der abgefälscht reingegangen ins Tor, geht dann aber vorbei. Und wieder diese Eckball-Variante, auf die Deutschland vorhin schon reingefallen ist.
2: Ich verstehe nicht.
1: Also die können da doch nicht den Torschützen, die können doch nicht Anthony Robinson da auf halb rechts an der Strafraumkante einfach frei stehen lassen. Sind jetzt auch mit 2 Verteidigern da. Gerade ist es nur einer gewesen. Also das lernst du wirklich in der D- und C-Jugend, wie du da gegen diese kurzstehenden Angreifer bei einem Eckball verteidigst. Jetzt wird es ein klassischer Eckball werden. Tillmann mit dem Ball auf den Elfmeterpunkt. Deutschland ist da. Und dann gibt es so eine Art Fallrückzieher. Aber der geht drüber übers Tor. Alex Freeman ist es. Der spielt in Spanien bei Villarreal. Und der Schiedsrichter besorgt sich jetzt den Ball und zeigt mit der Hand an, dass er jetzt auf den Mittelpunkt zeigt. Das war ein großes Schauspiel.
2: Pathos.
1: Er hat 10 Sekunden gebraucht, um zu sagen, jetzt ist Halbzeit. Und wir schaffen das schneller. Jetzt ist Halbzeit. Es steht 1:1 zwischen den USA und Deutschland. Das darf gerne besser werden im zweiten Abschnitt. Vielleicht ja auch personell verändert, werden wir alles beobachten. Trinkpause. Ich glaube, wir holen nicht nochmal ein Getränk für $11, sondern greifen auf irgendwas anderes zurück. Also wir sind gleich wieder da zur zweiten Halbzeit und verabschieden uns mit dem Zwischenstand von 1:1 aus Chicago.
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5: Mit Dani Stahl aus dem Studio von BR24 in München. Guten Abend.
4: Wirtschaftskrise, Stimmungskrise, Reformkrise. Die Aufgaben für die Politik in Deutschland sind derzeit riesengroß. Dazu kommen Kriege und Konflikte. Viele Menschen sind der Ansicht, dass die Bundesregierung diesen Aufgaben nicht gewachsen ist. Die Umfragewerte sind entsprechend schlecht. Beim Landesparteitag der CDU in Mecklenburg-Vorpommern gab sich Bundeskanzler und Parteichef Merz aber demonstrativ zuversichtlich. Doris Bimmer.
5: Deutschland habe die Kraft für die notwendigen Reformen und einen neuen Aufbruch. Wir schaffen das, sagte Merz wörtlich. Und weiter, wir können das schaffen, wenn wir alle zusammenstehen und ein bisschen mehr an uns selbst glauben. Merz, Vorvorgängerin im Amt, Ex-Bundeskanzlerin Merkel, hatte im Jahr 2015 im Zusammenhang mit der Flüchtlingskrise für den Satz »Wir schaffen das« lange heftige Kritik kassiert. Jetzt, 11 Jahre später, geht es nicht um den Zustrom von Flüchtlingen. Merz bezog sich vielmehr auf anstehende Reformvorhaben. Deutschland könne in relativ kurzer Zeit wieder ganz anders aussehen, betonte der Kanzler. Man könne Vorreiter zum Beispiel beim Klimaschutz werden. Deutschland habe aber auch das Zeug, wieder ein Land mit leistungsfähiger Infrastruktur, zuverlässig fahrenden Zügen, schnell fließenden Daten und mit der leistungsfähigsten konventionellen Armee in Europa zu werden. Und das sei keine Utopie, schob Merz hinterher. Es müssten nur alle mit anpacken. Auch die Gewerkschaften und Arbeitgeber, also die Sozialpartner am Arbeitsmarkt, sieht der Kanzler in der Pflicht. Mit Blick auf ein für Mittwoch geplantes Treffen sagte er, er hoffe auf konstruktive Vorschläge, wie die Sozialpartner den Standort Deutschland wettbewerbsfähiger machen möchten. Ein gemeinsamer Konsens würde die Arbeit der Bundesregierung erleichtern, so Merz. Noch vor den anstehenden Landtagswahlen in Sachsen-Anhalt, Niedersachsen, Berlin und Mecklenburg-Vorpommern will die Bundesregierung ein großes Reformpaket zu den Themen Steuern, Arbeitsmarkt, Rente und Bürokratieabbau verabschieden.
4: Das Pflegesystem in Deutschland ist teuer und bei der Finanzierung drohen gewaltige Probleme. Deshalb hat Bundesgesundheitsministerin Wagen Pläne für eine Reform vorgelegt. Unter anderem sollen die Eigenanteile für Menschen im Heim steigen. Und die Kinder von Pflegebedürftigen sollen wieder stärker bei der Finanzierung in die Pflicht genommen werden. Die Pläne haben Wagen allerdings viel Kritik eingebracht. Dirk Vilsmaier fasst Wagens Reformpläne und die Diskussion darüber zusammen.
6: Wer weniger als 100.000 Euro im Jahr verdient, muss sich seit einigen Jahren finanziell nicht mehr an der Pflege seiner Angehörigen beteiligen. Diese Grenze will Bundesgesundheitsministerin Warken allerdings abschaffen und hat das jetzt erneut verteidigt. Der Rheinischen Post sagte sie, es müssten wegen der angespannten Kassenlage auf allen staatlichen Ebenen auch Regelungen auf den Prüfstand, die zu einer Zeit gewährt wurden, als die Finanzsituation deutlich besser war. Das für die Pflege fehlende Geld, wenn Angehörige nicht einspringen müssen, wird vom Sozialamt, also der Allgemeinheit, getragen. Kritik an der höheren Belastung für Angehörige, aber auch an den geplanten Kürzungen bei den Pflegekräften kommt vom saarländischen Gesundheitsminister Jung. Er moniert, dass dadurch Probleme nicht gelöst, sondern nur verlagert werden. Eine nachhaltige Pflegereform müsse die Pflegeversicherung strukturell stärken und die Lasten fair verteilen, auch wenn eine Stabilisierung der Pflegeversicherung notwendig sei. Weitere Kritik kommt vom Pflegeforscher Heinz Rothgang. Er geht nicht davon aus, dass das von Wagen angepeilte Sparziel von 11 Milliarden Euro mit ihren Reformplänen erreicht werden kann. Allein die avisierten Mehreinnahmen bei Kinderlosen seien um mehr als das Doppelte zu hoch angesetzt. Außerdem rechnet Rothgang mit einer Explosion der Anträge auf eine Pflegeeinstufung, bevor die Reform in Kraft tritt, und spricht von einem schlechten Signal für die Neugewinnung von Pflegekräften, sollte die geplante Begrenzung der Lohnentwicklung in Kraft treten. Der Reformentwurf für die Pflegeversicherung sieht neben den genannten Punkten auch strengere Vorgaben für die Einstufung in die Pflegegrade vor, spätere Zuschüsse für die Eigenanteile in Pflegeeinrichtungen und auch eine höhere Beitragsbemessungsgrenze. Bis Mitte kommender Woche können Länder und Verbände zu den Reformplänen noch Stellung nehmen, bevor der formale Gesetzgebungsprozess über den Bundestag eingeleitet wird.
4: Noch ein Monat, dann geht der Bundestag aber in die Sommerpause. Das klingt nach viel Zeit, ist es allerdings gar nicht, wenn man bedenkt, dass die Bundesregierung eben all diese wichtigen Reformen zu bearbeiten hat. Der Verband der Familienunternehmer fordert deshalb, dass das Parlament die Sommerpause ausfallen lassen und stattdessen die Zeit für Beschlüsse nutzen sollte. Aus Berlin, Jan-Friedrich Willems.
7: Steuerreform, Rentenreform, Arbeitsmarktreform. Die Regierung will mit einer Reihe von Vorhaben das Land modernisieren. Auf die Eckpunkte dazu wollen Union und SPD sich Ende des Monats einigen. Im Bundestag würde das Ganze allerdings frühestens im Herbst beschlossen werden können, nach Ende der Sommerpause. Die Lobbyorganisation der Familienunternehmer macht jetzt Druck. Um Investitionen ordentlich kalkulieren zu können, müssten die Betriebe noch vor dem Herbst Bescheid wissen, wie die geplanten Reformen genau aussehen, sagt der Verband. Ein Brief an die Abgeordneten von Union und SPD von Verbandspräsidentin Ostermann liegt dem ARD-Hauptstadtstudio vor. Darin fordert Ostermann, dass die für das Reformpaket relevanten Bundestagsausschüsse im Sommer weiterarbeiten und dass die Reformgesetze noch im August vom Parlament beschlossen werden. Die Sommerpause des Bundestags geht in der Regel von Juli bis August. Die Zeit ist keine Ferienzeit. Die Abgeordneten widmen sich in den Wochen ihren Wahlkreisen und bereiten ihre parlamentarische Arbeit im Herbst vor. In besonders dringenden Fällen kann der Bundestag auch im Sommer zusammengerufen werden. In der Vergangenheit war das etwa der Fall, als der Wiederaufbaufonds nach der Ahrtal-Flutkatastrophe oder die Griechenlandhilfen während der Eurokrise im Parlament beschlossen werden mussten.
4: Heute war Tag der Bundeswehr, eine Art Tag der offenen Tür bei der Truppe. Tausende Menschen nutzen die Gelegenheit, um sich insgesamt 10 Standorte von Heer, Luftwaffe und Marine anzuschauen. Und auch hoher politischer Besuch war vor Ort. Bundesverteidigungsminister Pistorius etwa, unter anderem in Neubiberg bei München. Dort war er bei der Universität der Bundeswehr zu Gast. Und dort warb er dafür, dass die Bundeswehr in der Gesellschaft mehr Rückhalt bekommt. Sandra Limoncini.
8: Sonne, weiß-blauer Himmel. 5 Soldaten segeln in ihren Gleitschirmen über dem

0: Bis und Technik der Streitkräfte bekommen. Aber auch Panzer und Gefechtsfahrzeuge aus nächster Nähe ansehen. Viele Besucher haben, wie sie berichten, einen Bezug zur Bundeswehr. Der Vater, Ehemann oder Sohn war beim Bund, wie es früher hieß, oder hat dort studiert. Dieser Besucher würde auch seinem eigenen Kind keine Steine in den Weg legen, wenn es zur Truppe wolle.
1: Also wenn sie zur Bundeswehr wollen, können sie das gerne machen. Die sind ja natürlich frei. Und wenn man zur Bundeswehr geht, muss man sich natürlich auch im Klaren sein, was der Auftrag ist. Und es ist nur wichtig, finde ich, dass die Kinder das auch wissen, um was das es da geht.
0: Im Vergleich zum Vorjahr haben sich 15% mehr junge Menschen für den freiwilligen Wehrdienst entschieden.
2: Politisch motivierte Straftaten richten sich gegen den Staat und seine Institutionen, gegen Minderheiten, gegen die freiheitlich-demokratische Grundordnung. Und sie werden seit 25 Jahren nach einem bestimmten Definitionssystem erfasst. Recherchen der Welt am Sonntag zeigen, dass solche Straftaten im vergangenen Jahr auf einen neuen Höchststand gestiegen sind. Thorsten Lange.
3: Danach registrierten die Behörden mindestens 85.000 solcher Taten, wobei die Zahlen aus Rheinland-Pfalz noch fehlen. Im Jahr 2024 waren es rund 84.000 Straftaten. Dazu gehören Gewaltkriminalität wie tätliche Angriffe oder Brandanschläge, aber auch Propagandadelikte, Hasskommentare und Beleidigungen. Politiker zeigen sich alarmiert. Nordrhein-Westfalens Innenminister Reul sagte, politisch motivierte Kriminalität sei längst keine Fußnote mehr, sondern ein Härtetest für die Demokratie. Die größte Gefahr stellt weiterhin der Rechtsextremismus dar. Bei linksextremen Straftaten gab es laut Zeitung den stärksten Zuwachs.
2: Papst Leo XIV. Ist für eine Woche in Spanien zu Gast. Zum Auftakt war er in Madrid vom spanischen Königspaar empfangen worden. Anschließend hielt er dann eine Rede vor Politikern und internationalen Diplomaten. Und diese nutzte er für eine klare Mahnung gegen Populismus und einen Appell an Europa. Aus Madrid, Franka Welz.
4: Papst Leo sagte, die Versuchung, durch das Schüren von Polarisierung an Beliebtheit zu gewinnen, scheine heute eher zu wachsen als abzunehmen. Die Menschenwürde werde weiterhin verletzt. Im Umfeld neuer Technologien, zum Beispiel Social-Media-Plattformen oder künstlicher Intelligenz, verschärften sich Vorurteile, kritisches Denken werde geschwächt und übermächtige Interessen säten tödliche Impulse. Sich dem entgegenzusetzen, könne das Geschenk Europas an die Welt sein. Als Gegengewicht zu spaltenden und polarisierenden Narrativen führte er Kultur, Innerlichkeit, eine freie und qualitativ hochwertige Bildung und Transzendenz an. Es gelte jenen, so wörtlich, identitären Ansätzen zu entfliehen, die alles zu erklären schienen, aber die Welt mit Gespenstern und Feinden bevölkerten. Von Politik und Wirtschaft forderte der Papst höhere Investitionen in Schulen, Hochschulen und Forschung sowie in lokale Gemeinschaften und in die Zivilgesellschaft als Keimzelle für Teilhabe und kulturelle Vermittlung. Der spanischen Regierung dankte Leo für ihre Treue zum Völkerrecht und zum Multilateralismus, die sich in einem aktiven Engagement für Frieden und Solidarität unter den Völkern niederschlage. Gleichzeitig mahnte der Papst die Pflege von Dialog und sozialer Freundschaft in Spanien an, sowie die Berücksichtigung der Perspektiven armer und junger Menschen bei der Gestaltung der Zukunft.
2: Mira Andreeva hat die French Open gewonnen und damit auch ihren ersten Grand-Slam-Titel. Die 19 Jahre alte Russin setzte sich im Finale mit 6:3 und 6:2 gegen die polnische Qualifikantin und Turnierüberraschung Maja Chwalinska durch. Morgen findet dann bei den French Open das Finale der Herren statt und dieses Mal will Alexander Zverev endlich gewinnen. Zverevs Gegner ist der an Position 10 gesetzte Italiener Flavio Cobolli. Das Finale von Paris beginnt um 15 Uhr.
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6: 1:1 heißt es nach 45 Minuten im Testspiel in Chicago zwischen der deutschen Fußballnationalmannschaft und den USA. Das ist quasi eine Art Opening. Schon vorzeitig für die Fußball-WM, die dann am Donnerstag offiziell eröffnet wird. Die Deutschen können da vielleicht noch eine Schippe drauflegen in der zweiten Halbzeit. Andere haben schon gezeigt, wie es geht. Belgien heute zum Beispiel in einem Testspiel 5:0 gegen Tunesien. Das war ein klares Statement. Und gerade läuft schon auch die Partie zwischen Portugal und Chile. Da heißt es kurz vor dem Ende 2:0. Jetzt die zweite Halbzeit aus Chicago. Deutschland gegen die USA. Die Reporter sind wieder Holger Dahl und Thomas Kunze und sie melden sich jetzt.
7: Die legendäre Route 66 beginnt hier in Chicago, ist 2400 Meilen lang, endet in L.A. Sie wird dieses Jahr 100 Jahre alt. Die legendärste

0: Route der Welt. Welche Route die deutsche Fußballnationalmannschaft in den nächsten Wochen nimmt, das weiß man nicht so ganz genau. Es ging alles gut los bei diesem Test hier in Chicago. Ganz früh in dieser Partie, Freistoß Kimmich, Kopfball Havertz, Tor 1-0 für die Deutschen. Aber dann ging es irgendwie dahin und die US-Boys wurden mutiger, besser. Die Deutschen geistig träge mit vielen Fehlern im Spielaufbau. Und immer mehr häuften sich die Angriffe der Gastgeber. 37. Spielminute, Traumtor, Robinson von der Strafraumgrenze nach Ecke. Rein unter den Winkel zum 1-1. Und jetzt stellt sich die Frage, Holger Dahl, wo stehen wir denn jetzt eigentlich nach 45 Minuten?
1: Ja, also wir stehen dabei, dass wir sagen müssen, dass es glücklich ist, dass es nur 1-1 steht. Ne? Also das, wenn noch ein Tor drin gehangen hat, dann eher für die US-Amerikaner. Die Zuschauer sind, glaube ich, sehr zufrieden mit ihrer Mannschaft. Wir haben ja gerade mal, also man guckt ja in der Halbzeitpause immer mal, macht sich irgendjemand intensiver warm bei den Deutschen? Und es macht sich überhaupt keiner warm, weil der Bundestrainer Julian Nagelsmann alle mit in die Kabine genommen hat. Und das ist eigentlich ein sicheres Anzeichen dafür. Ich glaube, es gibt eine Ansage, ne? Weil damit wird er überhaupt nicht zufrieden sein mit dem Gesamtauftreten der Mannschaft. Am ärgsten, finde ich, ist die fehlende Präzision im Offensivspiel. Ja, weil so lädst du die Amis immer wieder ein, da in Gegenbewegungen zu kommen. Und das muss besser werden.
0: Hoch genug von uns im Vorfeld auch... Ja, erstmal untermauert durch das frühe Tor von Kai Havertz, aber Sané, Wirtz, Musiala und Havertz keine großen Faktoren und die erschreckendste Statistik ist beim Stand von 1-1 tatsächlich Torschussstatistik. 4 Abschlüsse bei der deutschen Mannschaft, 11 bei den US-Amerikanern. Jonathan Tah hat 4-mal im oder am 16er einen Abschluss blocken müssen und trotzdem gab es eben dieses Gegentor. Jetzt kommen so langsam die deutschen Auswechselspieler wieder zurück. Wir sehen Malik Djao, wir sehen Nadim Amiri, die sich die Kugel zuschieben. Aber die aufgelaufen sind in Halbzeit 1, die sind noch nicht alle zurück. Alle Ersatzspieler kommen jetzt langsam aufs Feld geschlichen. Auch Alex Nübel im Kasten hat den Ball am Fuß. Zieht sich also alles noch ein bisschen hin. Für uns als Analyse deswegen noch ein bisschen die Möglichkeit, die Zeit hier mit reinzugehen und vielleicht ein bisschen auch zu orakeln. Woran liegt es eigentlich? Ich habe es ja vorhin angesprochen gehabt, eine harte Trainingseinheit vorgestern nochmal dazu, die heißen Temperaturen. Kann man es als Grund gelten lassen oder müssen wir sagen, es fehlt vielleicht der letzte Schritt, die letzte Bereitschaft sogar, in diesem Test alles reinzuhauen?
1: Ja, ich meine, klar, das musst du natürlich immer im Kopf haben, dass die natürlich alle vor allen Dingen morgen in einer Woche spielen wollen. Gegen Curaçao im Eröffnungsspiel. Aber dann gibt es natürlich auch ein paar, die irgendwie um ihren Platz schon noch kämpfen müssen. Also bin mir nicht so sicher, ob Leroy Sané die allererste Wahl vorne rechts außen ist. Da gibt es ja auch noch ein paar andere Optionen, nach dem Ausfall von Lennart Kahl dann nochmal was anderes auszuprobieren. Ich finde den ein bisschen nachlässig. Also ist auch einer von denen, die irgendwie nicht so präzise in der Ballverarbeitung sind. Flo Wirtz, Jamal Musiala nicht. Also ich wäre jetzt nicht so weit zu sagen, könnte auch schon morgen losgehen.
0: Das ist das Thema auch für Julian Nagelsmann sehr wahrscheinlich, der die erste Viertelstunde relativ entspannt da unten stand und dann immer aufgeregter, nervöser wurde, deutlich mehr angezeigt hat, mitgecoacht hat. Jetzt steht er auch da unten mit seinem Staff, hat immer noch die weiße Kappe auf. Team ist langsam auf dem Feld zurück. Haben sie jetzt auch schon alle
1: keine Wechsel
0: gibt's
1: bei beiden
0: gar nicht.
1: Nicht.
0: Nee, genau. Geht erstmal so weiter. Vereinbarung bei diesen Testspielen ist ja, wechselt so viel, wie ihr wollt. Aber es ist der letzte Test. Und jetzt geht es eben darum, die Abläufe zu schärfen, die Achsen zu finden. Und nach so einer ersten Halbzeit, die die deutsche Mannschaft glücklich mit 1-1 gestaltet hat, muss man ehrlicherweise sagen, es ist gut, dass sie jetzt auf dem Feld bleiben und weiter testen können. Ja. Spiel läuft jetzt weiter. Erstmal der weite Abschlag oder der weite Schlag für die US-Amerikaner von Weston McKennie ins Seiten aus. Gute Feldposition würde man beim Football sagen. Hier wird aber den Einwurf geben jetzt für die Deutschen mit Nene Brown, der den Ball da in der Hand hat. Und ich ganz so genau weiß, wohin eigentlich. Er wirft ihn tatsächlich auf den Fuß von Tyler Adams zum Gegner. Aber dann ist Jamal Musiala zur Stelle, versucht erstmal da hinten rauszukommen. Dichtes Pressing. Auf wenig Quadratmetern der US-Amerikaner. Ball rutscht glücklich jetzt zu Pavlovic durch. Jetzt ist das Spielfeld mal offen. Kimmich hat Platz und nimmt Havertz mit.
1: Genau, Havertz hat den Ball, halbrechte Position im Mittelfeld. 4 Deutsche gegen 5 US-Amerikaner. Leroy Sané sprintet rein in den 16er. Und was sagt er? Leroy Sané sagt, ich war nicht zuletzt am Ball, sondern der Torschütze Anthony Robinson. Und wird bestätigt draußen vom Schiedsrichterassistenten auf der rechten Seite. Der gibt Eckball. Und er zeigt auf die Eckfahne und den Eckball gibt dann natürlich der Schiedsrichter, der das genau so gesehen hat. Also mal gucken, in der ersten Halbzeit hatten wir ja diesen Blitzstart in der zweiten Spielminute. Kopfballtor von Kai Havertz würden wir auch nehmen, um wieder ein bisschen besser reinzukommen in den Schwung. Es wäre wieder ein ruhender Ball, wo Deutschland zuletzt durchaus ein paar Stärken gezeigt hat. Es ist natürlich Joshua Kimmich mit dem rechten Füßchen. Schlotterbeck wird von Weston McKennie so ein bisschen gehalten. Ball kommt auf den Elfmeterpunkt. Schlecht gemacht. Jetzt mal Leroy Sané, der hingeht zum Ball, aber lange nicht so mutig, wie das Anthony Robinson gemacht hat in der 32. Spielminute mit diesem Traumhämmerchen aus 20, 21 Metern. Ball ist gerade von Sanés Fuß über das Tor gegangen. Auch eher so halbherzig, weil da ein Amerikaner im Weg gewesen ist. Jetzt Foulspiel von Metscher, der sich da reingeworfen hat in die Offensivbemühungen der US-Amerikaner. Und Pochettino, der wird zufrieden sein mit dem Spiel seiner Mannschaft gegen Deutschland, ein 1:1. Wenn das am Ende irgendwie so ein Pünktchen wird, dann ist es sehr okay und vielleicht wird es ja auch noch mehr Ballbesitz für die USA auf der rechten Seite.
2: Ja, und auch spielerisch, ne, was die Bereitschaft betrifft, das Annehmen der Zweikämpfe. Große Vorteile sogar in der ersten Halbzeit. Auch jetzt gerade in der Situation Freeman mit ganz viel Zuversicht da und dann nur zu stoppen gewesen von Metschers Foul. Jetzt sind sie schon wieder unterwegs auf der rechten Außenbahn. Jetzt bleibt der Pfiff aus in der Situation. Malik Thielmann verliert den Ball. Das ist Jamal Musiala. Der dribbelt sich dann allerdings erstmal fest, nimmt Havertz mit, den Rückwärtsgang eintritt. Augengar und dann kriegt Pavlovic einen auf den Fuß gestempelt. Balogun, zentrale Position, nochmal reingepasst in den 16er. Jetzt kommt der Schuss und dann ist es die Parade. Nachschuss zweimal Baumann. Balogun drüber. Was ist denn los? Aber es muss doch längst gepfiffen worden sein. Aber er hat nicht gepfiffen. Jan kommt irgendwann in die Abseitsposition, aber schon das Foul. Pavlovic hätte eigentlich gepfiffen werden müssen. Und dann war es eine klare Abseitsposition von Malik Thielmann. Und da gibt es trotzdem drei Abschlüsse, bis der Pfiff endgültig kommt und die Fahne hochgeht. Okay, also Schiedsrichter auch nicht mit der allerbesten Leistung. Bleibt beim 1:1. Trotzdem besserer Beginn wieder für die USA.
1: Ja, und Bundestrainer wieder sauer, weil, und ich gebe ihm da recht, eigentlich hier bei uns an der Mittellinie schon Foul vorgelegen hat gegen Pavlovic. Also, weiß gar nicht, wenn das nochmal gecheckt worden wäre, aber ganz viel Konjunktiv, war ja jetzt nicht weiter gefährlich. Wir befinden uns in der 49. Spielminute. Es steht weiter 1:1. Und Deutschland ist nicht so perfekt aus der Kabine gekommen. Das können wir, glaube ich, so kurz zusammenfassen. Einwurf Deutschland, Joshua Kimmich, der Rechtsverteidiger, der immer wieder einrückt ins Mittelfeld, so wie das in der taktischen Formation vorgegeben ist. Und bei den Deutschen werden jetzt ein paar wieder zum Warmmachen geschickt. Ich denke, spätestens nach einer Stunde wird gewechselt. Jetzt Leroy Sané hat sich schön durchgesetzt. Kai Havertz, Ablage, Metscher, Schuss, gehalten. Schön schnell gespielt, schnörkellos und dann kommst du auch zum Abschluss. Flach rechts unten, aber gehalten von Matt Fries. Spielt in New York in der Major League Soccer auch eher so ein bisschen unbeschriebenes Blatt. Da hat man gesagt, auf der Position sind die Amerikaner vielleicht anfällig. Aber anfällig ist heute Deutschland im Spiel nach vorne überhaupt nicht anfällig. Ich will auch mal einen loben, Thomas.
2: Na,
1: Jonathan Tah.
2: Ja, macht er wirklich gut.
1: Er blockt super, ja, souverän im Spielaufbau. Also die beiden Innenverteidiger, ich nehme Schlotterbeck mal mit rein, die machen es eigentlich schon sehr ordentlich.
2: Bester deutscher Spieler bisher, ich habe es ja gerade auch gesagt, 4 direkte Blocks auch bei Abschlüssen. Jetzt ist er wieder gefordert, kommen mit viel Tempo die US-Boys, zentrale Position. Pulisic wird dazu Fall gebracht, aber die Pfeife bleibt stumm. Trotzdem wieder im Gegenpressing. Robinson erfolgreich. Ballbesitz für die US-Amerikaner. Fans wollen eigentlich gerne den Freistoß haben, aber Pulisic hat sich da, glaube ich, einfach nur festgelaufen, ist dann zu Fall gekommen. Und trotzdem behaupten die US-Amerikaner den Ball mit Ream, der die Kugel nach links draußen schiebt, geht dann auf Weston McKennie. Und dann geht es wieder über die Außenbahn, über Pulisic. Das ist aber diesmal ein guter Zweikampf, den Metscher führt. Überragend, wie variabel sich Christian Pulisic positioniert. Jetzt war er auf dem linken Flügel beschäftigt. Eine Minute vorher war er noch im Zentrum, ist zu Fall gebracht worden. Kaum zu halten, kaum festzumachen für die deutschen Defensivspieler. Aber auf der letzten Linie machen sie es bisher gut. Jetzt wird rausgerückt. Tiefer Ballbesitz für die USA mit Fries, dem Keeper. Schiebt den Ball dann rechts raus auf Robinson, den Verteidiger. Und dann geht es direkt wieder übers Zentrum. Dominant gespielt, Tyler Adams. Steckpassversuch auf Balogun. Aber da sind die Deutschen dann dazwischen. Und trotzdem, was mir überhaupt nicht gefällt, ist, dass die USA die Mitte beherrschen. Pavlovic und Metscher noch so gelobt gegen die Finnen. Aber in der Mitte momentan McKennie und Tyler Adams dominant. Aber hier kommt Jamal Musiala. Pass auf Flo Wirtz. Linkes Strafraum-Eck. Havertz wartet auf dem Flügel, bekommt hier den Ball. Passt aber erstmal nur flach raus. Und jetzt muss es in den geordneten Spielaufbau aus dem Zentrum gehen.
3: Ja, aber vielleicht hat ja Joshua Kimmich da im Zentrum eine Idee umringt von drei Gegenspielern. Nagelsmann sagt mal, geht mal links raus. Aber jetzt schön reingespielt zu Kai Havertz, der in den Rücken der Abwehr gepasst. Da kommt Leroy Sané. Und zieht mal ab mit dem linken Fuß, aber dann auch wieder abgeblockt durch den Torschützen, durch Anthony Robinson. Deutschland mit dem erneuten Vortrag des Balles. Achtung, Schlotterbeck hat kurz den Ball vergessen, hat ihn aber wieder zurückgeholt, weil er ihn gut abgeschirmt hat gegen seinen Gegenspieler, gegen Serginho Dest. Mit den Eindhoven, wird auch mit den Bayern übrigens in Verbindung gebracht, aber das ist ja auch gerade die Zeit der großen Gerüchte. Metscher, wow. Ah, ist schön abgegrätscht worden, geht zu Boden, aber Weston McKennie hat da sehr viel Ball und wenig Gegenspieler gespielt, deswegen war das für mich in Ordnung. Und Pulisic, der hat aber sowas von Spielfreude an dieser Partie, da hat er erstmal Leroy Sané, der jetzt vorne, kurz mal gucken, kurz Schaum, nee, Metscher ist es, der da vorne liegen geblieben ist, ins Karussell geschickt, hat der deutschen Kapitän Joshua Kimmich schön gemacht vom Pulisic, aber am Ende geht es weiter mit dem Ballbesitz für Deutschland. Ball geht nochmal hinein in die Sturmspitze. Metscher ist da, dann raus auf Leroy Sané, der dribbelt Richtung rechte Strafraumeck, rein in die Mitte, Doppelpass mit Sané, aber der rutscht wieder so ein kleines bisschen aus, wieder unglücklich. Ja, und da gibt es den Tritt gegen den Captain. Gegen Joshua Kimmich und Pulisic, der beschwert sich, weil er genau weiß, oh Achtung, Freistoß ist schnell ausgeführt, aber Schiedsrichter, ja, der holt das ganz schnell wieder zurück, weil er jetzt natürlich auch mal beruhigen muss. Also ich verstehe den Ärger nicht, weil das ist für mich ein Freistoß.
2: Ja, total, einen Fuß stehen lassen, Kimmich ist deutlich eher am Ball und wir sehen es jetzt auch in der Verlangsamung, fieser Tritt sogar. Sehr spät, unten rein in die Wade. Freischuss geht in Ordnung und Felix Metscher hat dann gedacht, na, wenn die beiden gerade so schön miteinander parlieren, schnappe ich mir den Ball
3: zack, zack.
2: Und führe den Freischuss aus. Geht natürlich nicht in der Situation, obwohl es ja keine progressive Strafe gab für den Faulenden. Na gut, wir hatten aus einer ähnlichen Position spiegelverkehrt das 1:0 zu einem frühen Zeitpunkt in der ersten Halbzeit durch Kai Havertz. Jetzt stehen da schon wieder die beiden Lausbuben, die da vorhin auch standen mit Joshua Kimmich und Leroy Sané. Vorhin war es Kimmich mit dem weichen Chip. Aber diesmal liegt der Ball ein bisschen zentraler. Kann man auch direkt probieren, oder Holger?
3: Ja, kann man auf jeden Fall machen. Ich glaube, sie machen das jetzt auch, weil sie nämlich auch ein paar Deutsche so als zweite Mauer mit davor stellen. Also Schlotterbeck, Havertz, Tah. Also wenn du den jetzt wirklich reinflanken wolltest, dann bräuchtest du die ja eigentlich in der Mitte, wo jetzt nur noch Pavlovic und Metscher stehen und dann auch noch Flo Wirtz. Deswegen tippe ich jetzt auch mal auf den Abschluss von Leroy Sané. Rechtsfuß wäre ungewöhnlich, aber Sané macht mit dem linken Fuß. Das war gar nichts. Das war 3 Meter, 4 Meter übers Tor und ich höre es aus den deutschen Wohnzimmern. Leroy Sané, der ja durchaus umstritten ist bei den deutschen Fußballfans, schon bei der Nominierung, der macht heute wenig, um die kritischen Fans davon zu überzeugen, dass er der richtige Ersatz für Lennart Kahl ist.
2: Der hat es nicht leicht, muss man wirklich so sagen. Das war ja schon schwer für ihn überhaupt, dass er so ein Stück weit diese Position verloren hat. Lenny Kahl in den 3 Einsätzen sich dann ins Stammbuch des Bundestrainers reingeschrieben hat. Ins Stammspielerbuch, so muss man es richtigerweise formulieren. Und jetzt hat er hier heute eben auch nicht den glücklichsten Auftritt. Jetzt gibt es den Freistoß für die USA. 3 Meter in der Hälfte der deutschen Nationalmannschaft. Pulisic nimmt den Ball mit dem Oberschenkel fast perfekt mit. Aber fast perfekt reicht nicht. Nach dem wunderbaren Unterschnittpass passt von Tyler Adams. Aber die deutsche Hintermannschaft auch wieder nicht geordnet. Guter Ball, gebe ich zu. Aber auch da darf der Stürmer diese Kugel nicht unbedrängt irgendwie annehmen können. Das ist passiert zum Glück. Technisch kleine Probleme beim Oberschenkel von Christian Pulisic. Der Ball geht übers Tor aus. Abstoß für die deutsche Mannschaft, die jetzt schon wieder sofort zugestellt werden. Im eigenen 16er. Stotterbeck spielt Baumann an. Jetzt wird Baumann angelaufen von Balogun. Das ist die Falle. Da sind sie sofort zur Stelle. Aber mit dem Foulspiel großes Risiko von Malik Tillman. Der Pavlovic da abräumt, aber kommt da sauber in den Zweikampf. Dann ist es genau das, was sie wollten mit dem Zustellen und den beiden Laufwegen und dem Vollstrecker im Anlaufen von Balogun. Und das ist das, was ich meine, Holger. Vielleicht übertreibt man es dann jetzt auch, aber ich, mit dieser geistigen Trägheit, US Boys wirken wacher und besser vorbereitet auf dieses Spiel, auf diese Situation, oder?
3: Ja, und die wollen es irgendwie unbedingt. Und ja, die Deutschen vielleicht dann doch nicht so sehr, weil da immer irgendwie nochmal so eine Verzögerung mit drin ist in den Bewegungen. Da ist die Frische nicht da. Klar, die sind natürlich Dienstag gekommen. Du kannst über Jetlag reden, du kannst darüber reden, dass hier die Bedingungen sicher für sie ein bisschen ungewohnter sind. Aber hey, das ist auf der anderen Seite die Mannschaft der USA, die sich wahrscheinlich in diesem Turnier freuen würden, wenn sie irgendwie ins Achtelfinale kommen oder so. Da muss mehr drin sein für eine Mannschaft mit den Ansprüchen von Deutschland, auch wenn Lennart Karl fehlt und im Tor Manuel Neuer nicht spielt. Aber Torhüter spielt ja heute im Prinzip auch keine Rolle bislang in dieser Partie. Da muss mehr Präzision rein in den Spielaufbau. Weiß auch der Kapitän Joshua Kimmich und spielt raus auf dem rechten Flügel. Da hat Kai Havertz sich mal ein bisschen aus dem Zentrum rausfallen lassen. Das ist jetzt nicht besetzt. Brown besetzt jetzt vorne in der Mitte. Havertz ist gestartet auf dem rechten Flügel. Vielleicht nochmal zurück zu Leroy Sané oder eben zu Metscher. Rechtes Strafraumeck, dann reingepasst ins Zentrum. Musiala schön auf Metscher, der rein in die Mitte. Aber da ist wieder keiner. Also Havertz war da überhaupt nicht auf Sendung und deswegen schießen die Amis den Ball an der Stelle wieder raus durch Tim Ream, Deutschland wieder über rechts.
4: Aber Metscher übernimmt jetzt hier so ein bisschen den Controller, wird deutlich weiter vorn positioniert, Havertz im 16er, das ist die Abschlusschance, Tor, Leroy Sané, oh je, ein cooler Tor, er trifft den Ball nicht voll, aber es reicht eben und deswegen rutscht die Kugel links am Pfosten vorbei, rein in den Kasten, die Kombination war richtig schön auf engstem Raum. Sané trifft den Ball gar nicht voll. Tritt eigentlich so halb in den trockenen Rasen von Chicago. Und glaube, das Ding ist vielleicht sogar noch leicht abgefälscht. Keine Chance für Fries. Es steht 2-1 für die deutsche Fußballnationalmannschaft. Keiner weiß so genau wie, aber so sieht's aus.
3: Also ich glaube, Sané trifft den Ball. Am Ende ist es ja glücklich, normalerweise würde man unglücklich sagen, den Ball irgendwie mit der Fußspitze, also mit der Pike, dann ist er ganz leicht abgefällt, dann ist er aber auch nicht besonders schnell. Und dann ist er dann haltbar, finde ich, für Matt Fries, der so ein bisschen bahnschrankenmäßig umfällt. Der Ball geht dann genau rein neben den Torpfosten. Also glückliches 2-1 für Deutschland. Das Ganze in der 58. Spielminute. Vor uns gibt es deutsche Fans. Also hier vor der Kabine sind irgendwie gerade drei aufgestanden und jubeln. Es ist kein spielgerechter Spielstand. Ne?
4: Nee, also muss man sagen, die USA können 2-1. Ja, ja. Zauberwort eigentlich Intensität. Der Treffer passt zur fehlenden Intensität im deutschen Spiel. Und trotzdem, das soll überhaupt nicht so klingen, als würde sich irgendjemand darüber lustig machen. Deutschen führen mit 2-1. Wenn auch unverdient, fragt keiner mehr danach. Und Leroy Sané, den wir auch ein bisschen kritisiert haben für die 50 Minuten bis hierher, die er gelaufen und gespielt hat. Mit einem Erfolgserlebnis, seinem 17. Treffer in der Nationalmannschaft. Kai Havertz auf Metscher und auf Musiala. Und er verpasst ganz knapp den Ball. Setzt aber super nach. Robinson muss aufpassen. Wird übrigens gleich einen Dreierwechsel geben. Ich sehe Dennis Undaf. Große Beruhigung meinerseits. Der Pops erscheint gesund zu sein. Der Po-Muskel, den er sich wehgetan hat gegen die Finnen. Und Waldemar Anton macht sich auch bereit. Bin ich sehr gespannt, wer dann in der Defensive mal ein Päuschen bekommt. Dritten Wechsel kann ich euch noch nicht so genau sagen. Jetzt schaut mal erstmal auf die Flanke in den 16er. David Raum macht sich übrigens auch bereit, der Leipziger Kapitän. Matt Fries hat diese deutsche Flanke abgefangen. Weston McKennie und Tyler Adams wieder im Spielaufbau. Balogun auf dem linken Flügel macht ein paar Meter gegen Leroy Sané. Bricht dann ab, so bei 20, 30 Meter vorm 16er. Weston McKennie steckt dann durch auf Balogun. Das hat nicht funktioniert. Und jetzt hat die deutsche Mannschaft ein bisschen Ruhe und Pause. Oliver Baumann hat den Ball aufgenommen, rollt ihn sofort wieder ab auf Nico Schlotterbeck. Die Deutschen werden jetzt wieder angelaufen von der Pressing-Einheit. Und dann ist das... Ach nee, erklär doch selber mal das Geräusch, Holger. Was ist denn passiert?
3: Alter, das war ein ganz schlechter Fehlpass von Schlotterbeck. Aber egal, Deutschland hat sich den Ball dann wieder zurückgeholt. Aber das war ohne Not in die Füße der Amerikaner. Jetzt der Pass raus auf die rechte Seite, auf Leroy Sané. Der wackelt seinen Gegenspieler aus und legt ihn dann, ja, so mit der Hacke wollte er in den Lauf legen von dem deutschen Kapitän auf der rechten Seite von Joshua Kimmich. Ja. Aber ja, ist nicht angekommen. Das war wieder keine gute Aktion. Deutschland muss es nochmal neu versuchen gegen die Heimmannschaft. Ball wieder raus auf den rechten Flügel. Wieder nicht ganz genau, aber Leroy Sané holt ihn sich diesmal zurück. Ist einen Meter weg von der Grundlinie. Fast an der Eckfahne, spielt zurück auf Joshua Kimmich. Kimmich wieder auf Sané. Ja, also das kann er auch sehen, dass der abseits stand. Also da ist Sané auch rausgeschlichen. Gefällt mir überhaupt nicht. Und jetzt kommt es zu den Wechseln, auf die wir jetzt natürlich genauer schauen. Bei den US-Amerikanern werden auch drei Wechsel anstehen. Und jetzt ist es der angezeigte Deutsche oder der US-amerikanische
4: Deutsche.
3: Wechsel?
4: Der Deutsche. Brown geht raus für Raum.
3: Sehr gut.
5: Dann mach doch direkt mal weiter.
4: Ja, ich mache weiter. Waldemar Anton für Joshua Kimmich.
5: Oh.
4: Ja, Captain geht runter, kriegt eine Pause. Zumindest war die 6 angezeigt.
5: Ja, gibt doch die Binde weiter an Tag.
4: Genau. Und Kai Havertz für Dennis Undaff, das erschließt sich dreidimensional von selbst.
5: Ja.
4: Und bei den US-Boys schauen wir dann gleich mal hin. Das ist dieses...
5: Ja, aber gut, ja, also wenn wir drauf gucken, also Havertz würde ich sagen, machen einen Haken dran, Tor gemacht, aktiv alles gewesen, war's. In Ordnung. Kimmich hat mir nicht immer gut gefallen. Also hat nicht die Sicherheit ausgestrahlt, die normalerweise da sein sollte. Und Nathaniel Brown, gute 20 Minuten, aber es passierte mehr über die andere Seite als über seine. Also da kann David Raum jetzt schon ein paar Pünktchen machen.
4: Für meinen Geschmack, Joshua Kimmich in dieser Rolle mit der, ich will nicht sagen Last der Binde, aber der Aufgabe der Binde und immer wieder diese Aufgabe reinzugehen, in den Spielaufbau reinzukippen. Das sind viele Meter, die er machen muss. Also mal schauen, wohin sich das in Zukunft entwickeln wird. So, bei den US-Amerikanern. Sebastian Berhalter, der Sohnemann des ehemaligen US-Coaches, kommt in die Partie. Mark McKenzie und dann, glaube ich, G. Rayner, der in das Spiel geworfen wird. Also ist jetzt einige. Nee, Austin Trusty macht sich auch noch bereit. Genau, es war nicht G. Rayner, es ist Austin Trusty. Das lösen wir gleich auf, wenn sich hier alles positioniert hat. Robinson hat sich, glaube ich, wehgetan. Mhm. Ist behandelt worden. Genau, geht jetzt Torschütze zum 1:1 aus Sicht der US-Amerikaner. Humpelt vom Feld und verdrückt, glaube ich, schon gerade ein Tränchen. Es sieht nach dem linken Knie aus. Das würde ihnen wehtun. Austin Trusty kommt für Anthony Robinson in die Partie.
5: Ja, also jetzt, wenn ich das richtig gesehen habe, sind auch McKennie und Pulisic rausgegangen.
4: Ja, ja. Ja, ja.
5: Das sind jetzt schon die besten Leute, die die halben Spieler hier vom Platz nehmen.
4: Abgesehen von Balogun, genau.
5: Ja, genau. Ja. Und mal gucken, ob das hier die Temperatur der Partie irgendwie verändert. Aber Anthony Robinson, das ist schon echt, also der fasst sich jetzt auch noch an den linken Oberschenkeln. Den brauchen die nach der Leistung. Heute war der beste Mann, neben Pulisic.
4: Ja, und auch Premier League erfahren. Ja. Also das ist nun wirklich tatsächlich einer, der auch dieses hohe Niveau aus seinem Daily Business kennt. Mal schauen, was es jetzt für ein Spiel wird. Wir sind erst in der 63. Minute, gleich in der 64. Und es gab jetzt eben diese Wechselorgie da unten. Mal schauen, wie groß der Bruch im Spiel ist. Wunderbarer Außenrisspass von Undaf aus dem Zentrum raus auf die linke Seite. Gleich die beiden neu angewechselten. Raum und Undaf in Action. David Raum allerdings verliert den Ball auf seiner Außenbahn. Er muss erst mal ankommen in diesem Spiel. Alex Freeman nimmt dem Leipziger den Ball vom Fuß bei seinem Versuch, den Ball zurückzupassen. Ballbesitz und Einwurf für die US-Amerikaner schon ausgeführt. Matt Freese, der Keeper, hat die Kugel am Fuß. Nimmt jetzt Mark McKenzie mit, der in der Innenverteidigung seinen Platz gefunden hat. Weiter Ball auf Balogun, der wie gesagt draufgeblieben ist. Ich glaube, Tyler Adams ist auch noch da im Zentrum. Und jetzt versucht Pavlovic, den nächsten Steilpass zu spielen auf Flo Wirtz. Das ist nicht gelungen, den Pass hat er gespielt, aber Flo Wirtz ist nicht in Ballbesitz gekommen. So sind die US-Amerikaner wieder in der eigenen Hälfte beschäftigt. Tyler Adams gegen Jamal Musiala und Adams macht dann das einzig Schlaue, streift den Ball an den Schienbeinschoner von Jamal Musiala, gibt den Einwurf der Bedrängnis, sind sie erstmal entkommen. 2:1 für die deutsche Fußballnationalmannschaft. 3 Wechsel und ich bin wirklich so gespannt auch, egal wie es hier ausgeht, auf die Interviews nach dem Spiel.
5: Ich auch.
4: Wie die Analysen ausfallen und wo der Standpunkt festgepinnt wird dieser Mannschaft, die dann nach Winston-Salem, nach Charlotte fliegen wird.
5: Also am Ende wird es natürlich so sein, wenn Deutschland hier mit einem Sieg aus der Arena geht, werden alle sagen, was wollt ihr denn eigentlich? Also wir sind noch in der Vorbereitung, wir sind gerade erst gestartet, das braucht hier noch ein bisschen, bis wir irgendwie zusammenwachsen. Soll jetzt keiner erwarten, dass Deutschland gegen den 17. der Weltrangliste, Deutschland wird ja auf Platz 10 geführt, mal eben alles auspackt und mit irgendwie 3, 4, 5 Toren Unterschied gewinnt. Auf der anderen Seite sagen wir ja auch, dass die Weltranglistenposition von Deutschland mit Platz 10 nicht unbedingt dem entspricht, was man so gerne haben möchte. Und die US-Amerikaner haben in der jüngeren Vergangenheit jetzt auch nicht super gespielt. Das nur mal, um so in etwa die Verhältnisse einzupendeln. Und dafür war es mir bislang zu wackelig. Aber vielleicht tut Deutschland ja jetzt noch was in der letzten halben Stunde. Jonathan Tah, der neue Kapitän, tut einfach weiter das, was er bislang sehr gut gemacht hat. Nämlich den Ball zurückerobern, hat er jetzt gerade gemacht an der Mittellinie. Und David Raum spielt den ersten Ball hinter die gegnerische Kette. Dennis Undaff läuft hinterher, aber gut geklärt für den US-Amerikanern durch Tim Ream, dem Kapitän. Da ist aber wieder die Ballrückeroberung. Schöner Ball auf Pavlovic. Linke Strafraumkante. Florian Wirtz nimmt ihn wieder auf. Wird von 2 US-Amerikanern verteidigt. Pavlovic mit dem rechten Fuß rechts drüber über den Torwinkel.
2: sieht dann jetzt auch, dass die gut 65 Minuten Kraft gekostet haben. Die US-Amerikaner kommen dann auch nicht mehr in die Zweikämpfe sofort so pünktlich, wie es noch vor ein paar Minuten der Fall war. Wirtz und Pavlović konnten jetzt richtig ein bisschen zocken miteinander, auch den Ball am Fuß mal so ein bisschen kreisen lassen. Und Pavlović dann mit der schönen Bewegung abschließend nicht ganz so perfekt. Deswegen ging das Ding rüber und laut Regelwerk gibt es dann den Abstoß. Matt Rees hat den jetzt schon ausgeführt in die deutsche Hälfte. Schlotterbeck Kopf bei Sieger, aber geht dann erstmal weiter. Alex Freeman mit dem nächsten Kopfball rein in die deutsche Hälfte. David Raum kontrolliert den Ball erstmal, kriegt die Kugel auch sofort wieder zurück von Pavlović. Und dann ist es trotzdem sehr, sehr gut im Pressing gespielt. Börholter mit seiner ersten Ballaktion hält den Ball im Spiel. Das ist ein katastrophaler Fehlpass eigentlich von David Raum quer vor der Abwehr. Und fast wäre der eingewechselte Mark McKenzie zur Stelle gewesen. Aber Deutschland hilft sich wieder mit Schlotterbeck und Mitar. Und so geht's weiter für Leroy Sané, der den Ball erstmal nach hinten gepasst hat. Den lässt Nagelsmann jetzt aber auch drauf, ne? Der wird echt auch müde sein. Hot, heiß, auch er spielt langärmlich. Aber der muss sich zeigen und Julian Nagelsmann lässt ihn da jetzt einfach mal stehen.
5: Ja, also, aber wenn er seine Nummer 1 Alternative für Lennart Karl ist oder der gedachte Ersatz, dann muss er das natürlich jetzt auch mal wirklich zeigen. Und bislang hat er natürlich das Tor gemacht, aber restlos überzeugt, das haben wir ja schon ein paar Mal anklingen lassen, hat er uns jetzt auf dieser Position nicht. Waldemar Anton hat übrigens jetzt die Position rechts übernommen für Joshua Kimmich. Das war so zu erwarten bei diesen Wechseln, aber ist natürlich auch ein Fingerzeig, Thomas, ne? Also wir haben uns ja immer gefragt, wer könnte Backup sein für Joshua Kimmich, der ja normalerweise eigentlich nie ausgewechselt werden wird bei diesem Turnier, wenn er jetzt nicht irgendwie verletzt ist. Aber im Kopf von Julian Nagelsmann scheint das eben dieser Waldemar Anton zu sein. Zumindest sehen wir das jetzt. Ballverlust gerade übrigens sehr träge von Deutschland durch Florian Wirtz. Und zack haben sich die US-Amerikaner wieder eingenistet in der deutschen Hälfte.
2: Ja, bin auch gespannt, wie sich das ausgeht. Wenn das sozusagen der Backup-Plan, der Plan B ist, ist es natürlich sofort ein ganz anderes Spiel, ja, im Ballbesitz, wenn Waldemar Anton dort hinten, ja, so wie damals Benedikt Höwedes beim Titel so büffelherdenmäßig diese Seite zumauert, aber in Sachen Spielaufbau, Variabilität, da ist dann Leroy Sané wirklich isoliert und allein auf dieser Seite, was die Offensive betrifft. Wäre eigentlich gespannt gewesen, Jamie Leveling beispielsweise auf dieser Seite
5: zu bringen. Haben wir eigentlich gedacht, ne, dass das
2: dann
5: die Option
2: sein wird. Kann aber auch sein, dass er sich gerade fertig macht. Ja. Gucken wir uns gleich mal an. Sieht mir so aus, als würde er sich das Spieltrikot überziehen. Weil du brauchst ja dann trotzdem wieder die Alternative zu Leroy Sané, wenn da mal was passieren würde. Auch deswegen dieser Test ja heute so immens wichtig. 22 Minuten vor dem Ende führt die deutsche Fußballnationalmannschaft mit 2:1. Wenig Fußball nach vielen Wechseln und es wird gleich noch verrückter werden. Leveling macht sich fertig und bei den US-Amerikanern sehe ich jetzt kommen noch 6 weitere neue Spieler. Das haben sie gegen den Senegal zuletzt, glaube ich, auch gemacht. Mhm. Da ist Maurizio Pochettino knallhart in seinem Casting und für uns Reporter wird es dann gleich witzig. Ballbesitz für die US-Boys, aber wie gesagt, Fußball passiert hier gerade sehr, sehr wenig. Zumindest mal Fußball mit Ziel, das kann man sagen.
5: Ja, würden wir uns ein bisschen anders wünschen. Nochmal Ballvortragsversuch. Guck mal, er hat eine Karte dabei. Und die kriegt David Raum für eine 0815-Aktion. Das ist jetzt nicht, wie sagt man, konsistent. Ne? Also das passt irgendwie nicht zum Restspiel.
2: Schwer zu vermitteln.
5: Und Raum lächelt jetzt auch ein bisschen. Das ist wirklich überhaupt, also es ist vielleicht ein Foul, oder, aber mehr ist es dann eben auch nicht. Da haben wir hier ganz andere Aktionen gesehen und dafür holt sich jetzt also David Raum hier die erste gelbe Karte ab. Ja, es ist wie es ist und es ist wieder Trinkpause. Hydration Break.
2: Ja, und bei Flo Wirtz heißt Hydration Break erstmal eine kleine Dusche zu nehmen. Hat sie erstmal die halbe Flasche auf die verschwitzten Unterarme gelegt, um zu akklimatisieren, um sich runterzukühlen. Wie gesagt, wir hatten ja in der ersten Halbzeit diesen Regenschauer, seitdem sind wir jetzt hier, ich habe gerade mal nachgeguckt, bei 30 Grad. Die deutsche Fußballnationalmannschaft hat aufgeholt in Sachen Torschüsse, liegt da nur noch mit 10:11 zurück. Spielstand 2:1 für die deutsche Fußballnationalmannschaft. Sieht dann jetzt in der Statistik auch in der zweiten Halbzeit wieder ein bisschen besser aus. Mehr Ballbesitz bei den Deutschen. Die Zweikampfwerte, die haben mir in der ersten Halbzeit, in der ersten Viertelstunde sehr gut gefallen. Dann haben sie abgebaut. Das ist auch jetzt so der Fall. Da gibt es ein leichtes Plus bei den US-Amerikanern. Ansonsten ist das, abgesehen von den Eckbällen, 2:8 aus deutscher Sicht, ist das ein ausgiebiges Fußballspiel. Nach wie vor, würde ich sagen.
5: Ja. Ich überlege, gerade nochmal, wo du dir die Zahlen nochmal zurechtlegst, ob wir zu kritisch sind mit Deutschland. Ich würde aber nein sagen. Also das ist schon so, dass man sich das anders wünscht. Und wenn ich jetzt mal so auch die Miene ablese von Julian Nagelsmann, der ja in der ersten Halbzeit nass geregnet vom weißen aufs schwarze T-Shirt gewechselt hat und jetzt so eine weiße Baseball-Cap aufhat, wo vorne so ein bisschen, ja wie so Minecraft-Bausteine drauf sind, die Deutschlandfahne bilden. Der steht also am Seitenrand und hat jetzt gerade mal alle zusammengerufen. Und so zufrieden wirkt er auch nicht. Das wird er natürlich nach dem Spiel anders formulieren, gerade wenn Deutschland hier die Partie mit 2-1 gewinnt. Aber das hat er sich, glaube ich, schon auch anders vorgestellt. Jetzt wird der Wechsel angezeigt. Leroy Sané geht raus aus der Partie. Und das ist das, was wir jetzt also erwartet haben. Jamie Leveling kommt auf die rund erneuerte rechte Seite, die jetzt also nicht mehr Kimmich und Sané heißt, sondern dann eben Leveling in der Offensive aufbieten wird. Und da hinten dann Waldemar Anton auf der rechten Seite. Das ist eine ganz klassische Viererkette. Und ja, Wechsel-Overkill jetzt bei den US-Amerikanern. Seht es uns einfach mal nach, wenn wir das nicht alles so mitgehen und zum Beispiel nur sagen, dass ein Bundesligaspieler drauf ist mit Joe Skelly und damit Tim Weah, der Sohn des großen George Weah, eingewechselt wird bei den US-Amerikanern. Und ich glaube, Ricardo Pepi habe ich gerade auch gesehen, der ja gerade der mal die große Hoffnung des FC Augsburg gewesen ist und eine tolle Neuverpflichtung. Also das sind so die man ganz gut
4: und
5: kennt.
4: Und Gio Reyna natürlich, da haben wir den Bild. Genau. Also das wird jetzt nochmal super interessant für uns die nächsten 20 Minuten, hier ein bisschen Ordnung reinzubringen. Leveling, das vielleicht noch kurz der Gedanke, mit einer überragenden Saison, das muss man einfach mal sagen, im System von Sebastian Hoeneß, 17 Scorer auf dieser Außenbahn. Und für mich vielleicht mal schauen, der echte Herausforderer für Leroy Sané. Wir werden es erleben nach dem heutigen Abend.
5: Ja, sind wir ehrlich, für uns gestern beim Abendessen eigentlich die erste Alternative. Aber der Bundestrainer hat uns heute gezeigt, dass er weiterhin ein großer Fan von Leroy Sané ist. Aber vielleicht wollte er auch einfach nochmal sagen, pass mal auf, heute ist deine Chance, du bist eigentlich auch nicht meine erste Wahl, aber du kannst uns allen beweisen, dass es anders ist. Jetzt ein harter Zusammenstoß im Mittelfeld, Schiedsrichter lässt aber weiterlaufen. Deutschland hat den Ball im Mittelkreis mit Pavlovic, der mich auch nicht restlos überzeugen konnte bis jetzt in diesem Spiel. Flo Wirtz schnell weiterlaufen lassen. Das war jetzt mal schön gespielt und schön kontrolliert von Jamal Musiala. Pass rein! Nach vorne! Leveling liegt quer! Warum schießt Leveling denn da bitte nicht selbst, Thomas? Das war mir zu uneigennützig.
4: Erste Aktion, vielleicht hat er da die Scheuklappe noch angehabt. Oder jetzt meine ich, er hat ja 10 Assists gegenüber 7 Toren. Er ist schon so eine Art Oberkellner und bringt die Dinge gern. Und da hat er dann den Laufweg von Flo Wirtz gesehen. Aber der Pass war auch nicht gut genug, ne? Der hätte nicht durchkommen können. Nee. Aber du hast vollkommen recht, der Abschluss und der Winkel war gar nicht so schlecht. Muss man echt mal sagen, da war noch sehr, sehr viel gerade offen, um den aufs Tor zu bringen.
5: Vier US-Amerikaner
4: mit rein in den Verkehr. Ja. Sieht so aus, sehe ich genauso. Ich wollte einmal noch mal ganz kurz in der Trinkpause, weil du sagtest, wir schauen uns mal auf die Zahlen und warum die deutsche Fußballnationalmannschaft hier sehr glücklich mit 2-1 führt. Ja, es ist jetzt mittlerweile wirklich alles sehr, sehr ausgeglichen, aber es ist eben auch nur die USA. Und ich finde so ein bisschen das Zauberwort in diesem Spiel, was beim DFB-Team fehlt und die US-Boys viele, viele Minuten lang besser gemacht haben, ist für mich wirklich Intensität im Nachdenken, im Wachsein, im Online-Sein und in der Tatsache, wie man die Zweikämpfe führt. Aber jetzt übernimmt die deutsche Mannschaft deutlich. Netscher findet Jamie Leveling anspielbereit. Der passt zurück auf Waldemar Anton. Immer noch relative Unordnung in der Defensivreihe bei den USA, die jetzt ihr Pressing auslösen. Deutschland kombiniert sich erstmal nach hinten in die sichere Zone mit Waldemar Anton. Der sieht Jamie Leveling auf der Außenbahn. Anton ja der ehemalige Stuttgarter, mit Leveling auch noch zusammengespielt, bevor Anton unter großem Getöse nach Dortmund wechselte. Und jetzt ist die Kugel auch weg aus deutscher Sicht. Und der Spielaufbau bei den US-Boys erfolgt über das Zentrum, über Austin Trusty in der Innenverteidigung. Komplett umgestellt jetzt mit Mark McKenzie, der den Fehlpass spielt. Musiala ist fast zur Stelle, schlägt dann nochmal auf den Rasen und ärgert sich, denn da war fast so ein Konter drin.
5: Ja, gut aus Sicht der Heimmannschaft, das Hip ist.
6: Und wir müssen kurz unterbrechen für eine wichtige Verkehrsmeldung. Achtung an Falschfahrer auf der A4 Aachen-Köln. Zwischen Kreuz Kerpen und Kreuz Köln-Gremberg kommt Ihnen ein Falschfahrer entgegen. Fahren Sie äußerst rechts und überholen Sie nicht. Auf der A4 Aachen-Köln zwischen Kreuz Kerpen und Kreuz Köln-Gremberg ist ein Falschfahrer unterwegs. Vorsicht in beiden Richtungen. Und damit zurück zum Fußball.
5: Auf den Elfmeterpunkt. Deutschland jetzt mit ein paar Querschlägern da. Und dann am Ende gibt's
3: den Abschluss aufs Tor, aber das ist überhaupt kein Problem für Oliver Baumann. Gio Reyna ist es gewesen, Borussia Dortmund, dann Borussia Mönchengladbach und immer Nationalspieler. Also der spielt eigentlich eine feste Rolle bei einem der drei Gastgeber dieser Fußball-Weltmeisterschaft. Und Pochettino hat seine Truppe jetzt so umgebaut, dass es jetzt natürlich auch schwer wird mit einem richtigen Rhythmus. Also wenn ich richtig gezählt habe, komme ich jetzt auf 8 Wechsel
4: aktuell, ja,
3: bei den US-Boys. Und da jetzt nochmal wieder Rhythmus reinzubringen, das wird kompliziert. 4 sind bis jetzt bei Deutschland. Also es ist dann für mich ein ernstzunehmenderer, echter Test von Julian Nagelsmann. Auch wenn er gleich vielleicht nochmal 2, 3 Leuten die Chance geben wird. Ich kann mir zum Beispiel vorstellen, dass Nick Woltemade nochmal einer sein könnte, den man vielleicht auch nochmal in eine torgefährliche Situation bringt. Und Leveling hat jetzt in der Offensive gleich mal einen Ball gewonnen. Also der macht das erstmal gut auf der rechten Seite. Den Abschluss nehmen wir mal weg. Da sehe ich jetzt Goretzka und Amiri, die da hinkommen. Da wird es jetzt einige Wechsel geben. Alle kommen jetzt. Also dann haben wir das gleich auch bei Deutschland, das Problem, dass es schwer wird, den Rhythmus weiter zu haben. Ist das richtig zu sagen, weiter zu haben? Denn eigentlich war er nie so richtig da.
4: Ja, ich wollte gerade sagen, aber dann bleiben wir eben arrhythmisch und es verändert sich nichts. Und damit ist es ja dann doch wieder eine Art Rhythmus. Angelo Stiller macht sich auch bereit auf dem Spielfeld. Die US-Amerikaner im Ballbesitz wieder in der Defensive mit Austin Justy und McKenzie. Dann kommt Börhalter entgegen, nimmt den Keeper da hinten mit. Der Wechsel hat nicht stattgefunden. Da wäre ja auch noch Matt Turner oder Chris Brady auf der Bank. Aber die Deutschen kommen wieder mit Jamal Musiala. Der ist auf dem Feld geblieben. David Raum ist am 16er angekommen. David Raum, kein guter Ball an den zweiten Pfosten. Hüter ist da. Es fehlt also auch in dieser Aktion Nachdruck, Energie, Intensität. Das ist wahrscheinlich wirklich das beste Wort, um das zu umschreiben. Und vielleicht ist es jetzt eben auch so, dass diese Trainingseinheiten hier nach der Ankunft, er hat sie ja auch direkt, Julian Nagelsmann, am ersten Tag auf den Rasen gebeten, vielleicht viel Kraft gekostet hat. Flanke jetzt von Raum ab, wieder an den zweiten Pfosten. Ball kommt nochmal auf Undavs Kopf. Fast ein Zufallsprodukt, aber Jamie Leveling artistisch holt nach der Raumflanke den Ball von der Torauslinie, bringt ihn wieder nach innen und dann ist Undav da. Und das ist eben auch diese Riesenqualität, auch wenn das jetzt keine echte Torchance war, aber das kriegt er halt irgendwie immer hin. Ne? Da, wo der Ball ist, da funktioniert es dann eben auch.
3: Ein Läschen, der weiß, ja, wo er hin muss. Ne?
4: Ist verrückt. So, Spiel wird weiter geführt. 63.636 Zuschauer. Ich bin erstmal super froh drum, dass sie uns diese Zahl jetzt hier anzeigen. Wir sind ja viel unterwegs und normalerweise bekommt man immer wieder die Maximalkapazitäten genannt. Bei diesem Stadion hier von 1924 haben wir 3 verschiedene Zahlen gefunden. Alle zwischen 61.500 und 63.600. Jetzt wissen wir, es muss die letztgenannte sein. Das Ding ist fast ausverkauft. Viel Platz ist nicht mehr. Leveling, linker, rechter Flügel, wird den Ball noch los. Waldemar Anton passt nach innen. Metscher mit dem direkten Spiel. Ball ist aber sofort wieder weg. Kein guter Pass. Da sind die US-Amerikaner dazwischen mit Max Arfsten, der den Ball einfach rausprügelt. Und dann gibt es den Einwurf für die deutsche Fußballnationalmannschaft in der gleißenden Sonne von Chicago. Was haben wir eigentlich Uhrzeit jetzt hier? 15.16 Uhr, 22.16 Uhr zu Hause in Deutschland. Die Sonne steht hoch über Lake Michigan. Und jetzt gibt es auch den Ball in den Lauf von Jamie Leveling. Setzt sich da hart ein, aber kann den Ball trotzdem nicht erlaufen gegenüber dem, ja, wenn ich jetzt sage eingewechselten, dann ist auch Quatsch, weil fast jeder eingewechselt ist. Mittlerweile auf jeden Fall wieder Max Arfsten, US-Amerikaner im Ballbesitz. 11 Minuten noch offiziell zu gehen.
3: Ja. Bayer, Goretzka, Stiller und Amiri stehen unten an der Seitenauslinie. Dann sind wir auch bei den Deutschen bei 8 Wechseln angekommen. Bayer ist so ein bisschen ein kleiner Nachrücker gewesen. Der hat sich erst so ein bisschen Piano warm gemacht. Und dann hat Nagelsmann zu ihm gesagt, jetzt machen wir mal hin. Zieh dir mal das Trikot an. Du sollst jetzt gleich auf jeden Fall auch im nächsten Rutsch mit reinkommen in diese Partie. Und dann gucken wir mal aufs Täfelchen, wer insgesamt alles rausgeht. Wir starten mal mit Florian Wirtz. Dann hätten wir Alexander Pavlovic. Der Mann mit dem Täfelchen ist schnell mit dabei. Ja,
4: super
3: Jamal
4: schnell.
3: Musiala geht mit raus. Also der bedient das wirklich 1A. Und dann hätten wir als letzten Wechsel Felix Metscher. Das ist natürlich alles sehr positionsgetreu, was da jetzt reinkommt ins Spiel. Und jetzt noch 10 Minuten und ein bisschen mehr, weil wir hatten ja die Getränkepause, Hydration Break. Und Goretzka ist jetzt der, der natürlich da im zentralen Mittelfeld so ein bisschen die Fäden ziehen soll. Ja, eher Zehner als Sechser, das hat Nagelsmann mal gesagt. Und wo du gerade hier die Zuschauerzahl angesprochen hast, unsere Lieblingsplätze sind hinterm Tor der US-Amerikaner.
4: Ja, das ist überragend.
3: Da stehen so Lounge-Möbel, Leder-Lounge-Möbel. Und
1: 5 Meter dahinter ist ein Barbecue-Buffet aufgebaut. Also das gefällt mir sehr gut, Thomas. Also wenn das mal mit der Reporterkarriere nicht mehr weiter wird, das wäre auch nochmal so ein Karriereziel.
4: Du meinst Griller im Stadion?
1: Ja.
4: Ja, das ist so wie dieses Tailgating auf den Parkplätzen. Aber so in High-End, so wie Glamping, kann man eigentlich sagen. So die Balkonmöbel sind aufgehübscht, die Hussen sind über die Stühle gezogen. Jetzt gibt's den nächsten Angriff. Börholter macht das Spiel weit und breit. Geht über die linke Außenbahn für die US-Amerikaner. Brandon Anderson, Aaronson mit dem Pass an die Strafraumgrenze sind sich die US-Amerikaner selbst nicht einig. Schuss aus der Distanz. Da muss Zwarmann runter. Geht hin, klatscht den Ball raus. Joe Skelly mit dem Linksschuss aus 16 Metern. Gibt den nächsten Eckball, den 9. jetzt für die US-Amerikaner. Und endlich passiert mal wieder was.
1: Ja. Was geht jetzt im Kopf von Julian Nagelsmann vor? Der wird sagen, lasst uns diesen Sieg mitnehmen.
4: Ja,
1: denn dann kann ich anschließend sagen, was wollt ihr eigentlich? Wenn das hier noch ein Unentschieden oder eine Niederlage wird, dann gibt es wahrscheinlich ein paar mehr Diskussionen. Die wird er dann sicher auch irgendwie wegreden. Und jetzt wird er da also mit Interesse auf diesen Eckball kommen und gucken. Der kommt vom linken Flügel auf den Elfmeterpunkt gezogen. Unser ernannter bester Spieler Deutschlands, Jonathan Tah, köpft ihn aber wieder raus. Aber Ballgewinn für die USA auf dem linken Flügel. Schön ausgewackelt. Hey, der Ball ist noch im Spielfeld. Deutschland streitet komplett ab. Das kann doch wohl nicht wahr sein. Jetzt sagen Sie, Mensch, der war doch über die Torauslinie drüber. Das werden Sie gut gesehen haben. Jetzt kommt auch der Schiedsrichterassistent hinten mit der Fahne. Aber das ist jetzt das dritte Mal in diesem Spiel, dass der sehr spät oder beide Schiedsrichterassistenten sehr spät sind. Das sorgt natürlich für Verunsicherung. Denn das war jetzt von uns oder von mir ein bisschen zu Unrecht zu sagen, warum schaltet ihr da ab?
4: Finde ich nicht.
1: Aber wenn
4: das nicht abpfeift, läuft das Spiel weiter.
1: Ja.
4: Ja. Also Unrecht hast du auf keinen Fall. Und es ist am Ende so, vielleicht Piero Maso, der Chilene, vielleicht ist er auch gestern oder vorgestern erst angereist, hat auch ein bisschen Jetlag, macht keine gute Figur.
1: Aber es ist das, was wir gesagt haben. Es ist so dieses letzte Wachsein im Kopf. Also, dass du halt immer in der Aktion bleibst und vielleicht auch antizipierst und so. Und das ist heute nicht gut bei Deutschland.
4: Und das ist genau die Situation, die ich angesprochen habe vorhin und das mit geistig träge oder Handlungsschnelligkeit umschrieben. Aber das ist exakt der Punkt, da muss man es trotzdem zu Ende spielen, zu Ende verteidigen. Amiri mit dem Pass auf Undav, der wird erstmal geblockt. David Raum jagt den Ball dann mal ins Zentrum. Auf die gegenüberliegende Seite kommt Jamie Leveling nicht an den Ball, aber Waldemar Anton organisiert die Kugel schön mit der Hacke weitergeleitet. Jamie Leveling, Steckpass raus auf die rechte Außenbahn. Das ist wieder gut nach innen gebracht. Die Schuss, Amiri. Oh! Der Mann mit dieser wunderschönen Technik jagt den Ball mit Vollspann ganz knapp am linken Pfosten vorbei. Super Chance nochmal und wieder so eine tolle Aktion von Nadim Amiri. Also er hat wirklich, und ich weiß es eben auch aus diesen Vorbereitungen in dieser Saison in Mainz, wie viel Extraschichten der schrubbt bei ruhenden Bällen. Hat eine super Quote auch im Training, teilweise 7 von 10, die er gegen die Mauer reinmacht. Das war wieder so ein Ball.
6: Und wir müssen kurz unterbrechen für eine wichtige Verkehrsmeldung. Achtung, ein Falschfahrer auf der A72 Chemnitz-Leipzig zwischen Röther und Kreuz Leipzig-Süd kommt Ihnen ein Falschfahrer entgegen. Fahren Sie äußerst rechts und überholen Sie nicht. Auf der A72 Chemnitz-Leipzig zwischen Röther und Kreuz Leipzig-Süd ist ein Falschfahrer unterwegs. Vorsicht in beiden Richtungen. Und damit zurück zum Fußball.
1: Verletzt, hat sich große Sorgen gemacht, mit dabei zu sein. Und das ist so ein X-Faktor-Spieler. Ne? Also den kannst du halt gerade in so einer Phase auch mal reinbringen. Und dann ist der jetzt gefährlich. Und jetzt ist er auf der linken Seite im Mittelfeld, spielt den Ball direkt weiter auf David Raum. Das war ein bisschen wenig präzise, kommt aber trotzdem an bei Maxi Bayer. Der auf Dennis Undav. Wir sind zentral vom gegnerischen Tor. Ein bisschen weit weggesprungen, der Ball vom Fuß von Waldemar Anton. Und der muss jetzt mit großen Schritten hinterher. Denn jetzt kommt die Gegenbewegung der US-Amerikaner. Aber die ist dann auch ganz schnell wieder abgebrochen. Ja, da hätten sie mehr rausmachen können. Hier die Heimspieler im Stadion, im Soldier Field, im Ausverkauften. Und jetzt haben wir wieder ein Positionsspiel. Jetzt kann Deutschland das wieder ein bisschen entspannter verteidigen. Uhr tickert runter. 85. Spielminute, 2-1 Deutschland.
4: Aber das sind ja, und ich will nicht sagen, wir können das jetzt mal so auseinanderklamüsern, weil das Ergebnis egal ist, ist es ja nicht. Wir gucken natürlich weiter aufs Spiel. Das sind ja exakt die Situationen, mit denen muss sich Julian Nagelsmann jetzt bei diesem Test auseinandersetzen und er wird sie erklären müssen. Und wenn Waldemar Anton der Backup für den Rechtsverteidiger ist, in der Offensivbewegung den Ball so verliert, dass es sofort den Konter gibt, dann gibt es eben die Debatten, weil er eben kein gelernter Schienen- oder Außenspieler ist, wie, keine Ahnung, Riedle Baku oder wen man da sonst noch aus der Liga hätte mitnehmen können. Bin sehr, sehr gespannt, wo die Reise dahin geht, wenn Joshua Kimmich mal ausgewechselt werden muss oder nicht spielen kann oder eine Sperre hat.
1: Und stellst du dir mal vor, gegen die Elfenbeinküste, du kennst die Jungs, die da auf dem Flügel unterwegs sind.
4: Auf der Seite. Ja, und das meine ich. Das sind ja die Diskussionen, die wir führen werden im Laufe dieser Weltmeisterschaft, die auch Julian Nagelsmann, er sieht sie ja. Er ist auch aufgesprungen, als Anton diesen Fehler machte. Und er kennt auch sicherlich die Schwachstellen seines Kaders. Der muss sie dann halt eben nur die Entscheidungen irgendwann erklären. Pfiffe gibt's jetzt. von den Rängen. Vermeintliches Foul am feilschnellen Tim Weah, der Sohn des ehemaligen Weltfußballers. George Weah hat Foul gespielt gegen David Raum. Der wird dann noch abgeklatscht. Ganz kumpelhaft von Mauricio Pochettino. Faire Geste. 85 Minuten rum, 2:1 für die deutsche Fußballnationalmannschaft. Mittlerweile ist es wirklich ein Sommertest, bei dem jeder mal darf, abgesehen von uns. Das ist aber wahrscheinlich auch besser so. Deutschland führt mit 2:1. Mal sehen, was noch so kommt.
5: Ja, also wenn das so dabei bleibt, dann hätten wir den 9. Sieg in Folge der deutschen Fußballnationalmannschaft 1980. Unter Jupp Derweil hat es mal 12 gegeben. Und dann gehen wir ganz weit rein in auch ein bisschen düstere Geschichte. 1937, da gab es 10 Siege einer deutschen Fußballnationalmannschaft. Und das sind ja erstmal die Zahlen, mit denen du natürlich schon ein bisschen besser argumentieren kannst. Aber der Inhalt heute, der ist halt eben dann nicht so überzeugend. Einwurf für Deutschland, schnell ausgeführt von David Raum auf Amiri, Mitte der US-amerikanischen Hälfte auf der linken Seite. Fehlpass Amiri, kann der natürlich auch, kann ihm auch mal unterlaufen und die US-Amerikaner über den linken Flügel mit Max Erfsten, der dann wieder rein in die Innenverteidigung. Es überrascht mich ein klein wenig, dass die US-Boys hier nicht jetzt nochmal Vollgas geben in der Schlussphase, oder Thomas? Also, ja. Weil auch die könnten ja wahrscheinlich mit einem 2:2 würden die sagen, alles prima. Und wenn jetzt eine 1:3 fallen würde, wäre es jetzt auch nicht so schlimm.
4: Man sieht aber natürlich, dass die Abläufe nicht mehr stimmen, ne? In der Grundordnung. Jetzt geht's mal mit Tempo. Das ist Berhalter. Schießt! Oh, Mama fliegt! Super Offensivaktion. Gerade hast du sie noch gerügt. Ja. Und schon kommt die Aktion.
5: Ich hab sie geweckt.
4: Und ohne Spaß, man muss ja auch mal sagen, ist ja auch gut, dass die hier nochmal draufdrücken und dass Olli Baumann jetzt schon zum zweiten Mal, Skelly hat ja auch den Abschluss, den er unten rausfingert und jetzt dieses Ding auch noch super rausfaustet, denn vielleicht werden sie ihn brauchen, die den Adler tragen. Jetzt kommt die Ecke wieder von Börholter, zweiter Pfosten, erstmal geklärt, aber der Nachschuss sitzt fast. Schlotterbeck blockt dann am Ende, Ball geht auf der gegenüberliegenden Seite, links wieder in dieses Flurstück zwischen 16er und Seitenauslinie. Gio Reyna drin im Strafraum, enge Ballführung, Ball abgelegt und McKenzie dann mit dem Schlenzer, der geht drüber. Du hast sie gefordert, die US-Amerikaner, zack, da sind sie da.
5: Ja, da sind sie und sie haben jetzt noch 2,5 Minuten reguläre Spielzeit und ich würde mal tippen, 3-4 Minuten Nachspielzeit, um hier noch mit einem Tor auf die Stadionanzeige zu kommen. Oliver Baumann lässt sich dementsprechend jetzt auch ein bisschen Zeit, ist ja klar. Der wird mit diesem Spielstand sehr zufrieden sein und dann sehr wahrscheinlich am Montag den Platz zwischen den Pfosten des deutschen Tores an Manuel Neuer übergeben. Der steht heute nicht auf dem Spielberichtsbogen. Da hat Nagelsmann ja gesagt, mache ich mir keine Sorgen. Der kann nächste Woche wieder voll einsteigen und für den ist es auch kein Problem, wenn er keine große Spielpraxis hat. Jetzt nochmal weiter Kopfball in die Hälfte Deutschlands. Rückpass von Jonathan Tah. Da fordert er nochmal den Olli Baumann und der schießt den Ball über die Seitenauslinie. Einwurf für die USA. Nochmal Max Erfsten auf der linken Seite, aber Deutschland dazwischen mit Leveling, hatte ein, zwei ganz gute Aktionen und jetzt geht's über Amiri, über die rechte Seite. Er war auch sehr alleine gegen drei US-Boys und deswegen hat er sich am Ende auch nicht durchsetzen können. Nochmal Spielaufbau der USA. Undav lauert jetzt, also so ganz vorne drauf gehen sie jetzt auch nicht mehr, aber das ist auch natürlich eine Frage der Kraft, ja, ne, bei den schwarz-weißen
4: Deutschen. Reicht dann auch hin bei den Temperaturen, 1,5 Minuten vor dem Ende, obwohl ja der Großteil wirklich erst eingewechselt wurde, aber natürlich haben die auch den Tag und auf dieser Bank das Sitzen, das Warmmachen, das kostet alles einigermaßen Elektrolyte aus dem Körper, die da ausgeschwemmt werden. Dafür ist eigentlich noch relativ viel Bewegung drin, jetzt vor allen Dingen bei den US-Boys, die nochmal den langen Ball spielen. Jonathan Tah klärt das, dann gibt es die Kerze, den hohen Ball von Schlotterbeck und das Raunen geht durchs Publikum, weil Maxi Bayer faul gespielt hat, hat Joe Skelly abgeräumt. Jetzt kombinieren sich die US-Amerikaner über den rechten Flügel. Jetzt wird dann Maxi Bayer und Schlotterbeck gemeinsam im Spielaufbau auch abgeräumt. Gibt es die nächste Karte? Normalerweise ja. Joe Skelly
5: gegen Bayer.
4: Gegen Maxi Bayer. Also Joe Skelly räumt Schlotterbeck ab. Ich weiß nicht, ob dann danach noch ein Schubser von Maxi Bayer kam. Schiedsrichter klärt das jetzt auch nochmal mit dem ebenfalls eingewechselten Tim Weah, der sich da auch noch mit eingemischt hat. Gut, da müssen wir heute sagen, da ist nicht alles durch, so astrein lesbar, was der Chilene, was Piero Maso hier gemacht hat. Und am Ende muss man trotzdem sagen, hat er ja nicht extrem gestört in diesem Spiel beim Stand von 2:1. 90 Minuten, mein lieber Holger, die sind in 10 Sekunden beendet.
5: Ja, und deswegen warten wir aufs Täfelchen gleich. Das Pferd offiziell hat ja gerade an der Tafel sein Geschick bewiesen. Der kann sehr schnell da rote Zahlen und grüne Zahlen erscheinen lassen. Und dann wissen wir, wie viel Nachspielzeit wir hier noch haben und wie weit wir entfernt sind von einem möglichen deutschen Sieg. 6 Minuten gibt es hier nochmal obendrauf. Und damit Möglichkeiten für Deutschland vielleicht was am Ergebnis zu verändern oder eben für die US-Amerikaner. Zuschauer im Stadion wachen jetzt nochmal ein kleines bisschen auf. Und David Raum, der klaut jetzt noch ein paar Meter bei dem Einwurf, ist gleich fast auf Höhe des 16-Meter-Raums, wirft vorne Dennis Undav an. Aber da ist der Fuß eines Gegenspielers dahinter gewesen und der konnte dann Undavs Ballkontakt verhindern. Und nochmal die USA bei der Rückwärtsbewegung David Raum. Über dessen Auftritt können wir eigentlich wenig sagen, weil da wenig passiert ist auf seiner Seite. Jetzt nochmal Jonathan Tah, der aber wirklich nochmal mit aller Geschicklichkeit zeigt, dass er da irgendwie gut da ist. Und dann rutscht Weah fast in die Füße von David Raum. Und jetzt geht Schlotterbeck nochmal Richtung Weah. Und jetzt haben wir eine handfestes Handgemenge. Das muss doch jetzt auch alles gar nicht sein. Im Stadion freut man sich vielleicht über den Entertainment-Faktor. Aber ich finde auch, Thomas, dass Weah da schon auch drüber ist.
4: Ja, ne? Ist ein bisschen also, zu viel. Hat sich vorhin schon eingemischt in der Aktion bei Schlotterbeck und Bayer. Und aber die Fans haben jetzt noch mal ein bisschen was sozusagen diese Partie, die so ein bisschen hinplätscherte nach dem vielen Wechseln, noch mal so ein bisschen scharf macht. Schiedsrichter und seine Crew haben das jetzt einigermaßen in den Griff bekommen. Ich finde, die Reaktion der Deutschen von Schlotterbeck und Raum nach diesem Raumgleiter-Tackling ins Leere von Weah, die geht in Ordnung.
5: Ja.
4: Wir kriegen es jetzt eingespielt. Das Voll. Ist einfach viel zu heavy, was er da macht. Auch wenn er den Ball spielt, riskiert er definitiv die Verletzung. Und dass es danach ein paar Beschwerden gibt, ist ja auch klar. Zumal er ihn da unten noch erwischt. Jetzt schauen wir mal. Danach ist nichts passiert, sondern... Naja, und dann macht er natürlich die abfällige Geste. Schlotterbeck kommt zum Schubsen. Wir konnten jetzt gar nicht so richtig, ich jedenfalls nicht, nachvollziehen, wie viel gelbe Karten.
5: Ich glaube zwei.
4: Piero Maso
5: und Schlotterbeck
4: hat das doch in Ordnung gegeben. Und davor die für Bayer. In der ersten Halbzeit haben wir gedacht, er hat keine Karten mit. Vielleicht hat er sie deswegen dann aus der Kabine geholt und jetzt dann sozusagen super kompensiert oder einfach drauf.
6: Und wir müssen kurz unterbrechen für eine wichtige Verkehrsmeldung. Vorsicht bitte auf der A3, A4, Köln-Frankfurt zwischen Kreuz Köln-Ost und Dreieck Heumer in beiden Richtungen. Achtung, Personen werfen Steine auf die Fahrbahn. Und damit zurück zum Spiel.
5: Quasi aus. Die werden auch gesagt haben, hey, komm, gehört vielleicht auch irgendwie mit dazu, aber wir sind jetzt einfach wieder lieb miteinander. Und nochmal USA, USA-Rufe hier für die Schlussphase, für die letzten, glaub, wird wahrscheinlich nochmal eine Minute draufgeben, wahrscheinlich für die letzten 4 Minuten. Nochmal die USA, Weah will das Spiel schnell machen, aber Deutschland hatte den Raum ganz gut zugestellt. Nochmal die USA mit Sebastian Berhalter, Sohn von Greg Berhalter, haben wir gesagt. Energie Cottbus hat er gespielt, Trainer der US-Nationalmannschaft gewesen und der Sohnemann ist hier kein schlechter. Normalerweise eigentlich Stammspieler und macht das da gut auf der Sechserposition, nachdem er eingewechselt wurde. Jetzt nochmal die USA mit dem Einwurf auf der rechten Seite, legen sich Deutschland nochmal zurecht, aber Deutschland stellt die Räume jetzt auch ganz gut zu. Die USA nochmal auf der halblinken Seite im Sechserraum. Im Mittelfeld, Pass rein, aber Deutschland, ja, jetzt sehr kompakt, sehr solide. Waldemar Anton macht das, was er gut kann, nämlich rustikal verteidigen, aber es gibt den Freistoß für die USA.
4: 3 Minuten vor Ende dieses Testspiels der WM-Generalprobe für die deutsche Fußballnationalmannschaft. Jetzt defensiv gebunden, Goretzka läuft da an in vorderer Reihe gegen Gio Reyna. Ball wandert rüber auf die linke Außenbahn. Das dürfte wieder Aaronson sein, der den Flachpass nochmal in den ersten Pfosten bringt. Das wird dann aber geklärt, gut und sauber geklärt von Angelo Stiller. Wird den Einwurf geben auf Höhe der 16er-Kante. Von der linken Seite ist das geschehen. Und dann macht sich der Nächste schon wieder auf die Reise. Wieder Aaronson, der ins Dribbling geht gegen Waldemar Anton, aber sich den Ball dann zu weit vorlegt. Dann ist es so ein kleines Flipperspiel zwischen beiden Spielern. Der Ball geht dann vom US-Amerikaner berührt über die Torauslinie. Gibt den Abschluss also für Oliver Baumann, der hier in dieser zweiten Halbzeit zweimal wieder zeigen konnte, dass er es eben wirklich drauf hat, sowieso großartig, wie er mit der ganzen Sache umgeht. Wir konnten natürlich noch alle noch nicht mit ihm sprechen nach dieser Manuel Neuer Entscheidung, dessen Wade ja heute immer noch nicht zu 100% für dieses Spiel tauglich war. Er deswegen auch nicht mal im Spielerkader stand, aber immerhin vorhin mit einem Cappuccino auf die Bank mitgeschlurft ist, wie so ein Tourist. Aber er wird nicht der Tourist bleiben, da bin ich mir relativ sicher. Ball wieder ins Spiel gebracht, nochmal der hohe Ball in die deutsche Hälfte gespielt. Jonathan Tah zurück auf Oliver Baumann. Und wir beide sind uns wahrscheinlich einig, wenn wir einen Man of the Match küren müssten, wäre es Johnny Tah, ja, oder?
5: Total, hat sich auch jetzt, finde ich, die Kapitänsbinde echt verdient. Also es wird festgelegt worden sein, aber ist absolut Führungsspieler gewesen
3: in der deutschen Elf und hat das hinten gut geblockt, gut abgeräumt. Freistoß nochmal für die USA und dann wird nochmal nachgehakt. Also nicklig ist es auf jeden Fall geworden in der Schlussphase. Wir sind in Minute 95 in der ersten Halbzeit. Havertz in der zweiten Spielminute schon direkt mit dem Kopfballtor zum 1:0. Super Hämmerchen als Ausgleich in der 37. von Anthony Robinson. Und in der zweiten Halbzeit, ja, dieses Schüsschen, was den Weg ins Tor gefunden hat, will ich gar nicht zu sehr verniedlichen durch Leroy Sané, der wie so viele inzwischen ausgewechselt wurde und jetzt von draußen zuguckt, wie die Amerikaner, die US-Amerikaner nochmal über den linken Flügel aufbauen. Deutschland in der Mitte gut gestaffelt, Ball geht zur Grundlinie und geht über die Grundlinie. Abstoß hinten vom Kasten von Oliver Baumann. Und Julian Nagelsmann kann sich langsam bereit machen dafür, dass er anschließend sagt, das war ein ordentlicher Test, eine ordentliche Generalprobe. Da würde ich mitgehen, aber mehr ist es nicht.
4: Bin gespannt, mit welcher Klamotte er nachher bei den Interviews und in der Pressekonferenz auftaucht. Das helle T-Shirt ist vom Regen nass geworden. Jetzt hat er das Schwarze an, das ist mittlerweile durchgeschwitzt. Aber wir waren ja beim Entladen des deutschen Fliegers mit dabei, hautnah mit am Airport hier in Chicago. Das hat lange gedauert, 10 Tonnen Material. Und jede Menge Trikotsätze sind hier natürlich verladen worden. Und da gibt es für den Bundestrainer selbstverständlich auch die ein oder andere Alternative. Großer Jubel hier auf unserer Tribünenseite. Ein Befreiungsschlag der Deutschen landet in den Fans. Und das war's. Jetzt ist der Abpfiff da.

0: Genau, wird wahrscheinlich auch keine echte Nagelprobe werden, aber es muss natürlich auch gewonnen werden, um dann den richtig guten Start in die Weltmeisterschaft hinzubekommen. In Chicago war's das für heute. Deutschland schlägt die USA am Ende mit 2:1.
1: In Chicago reportierten für uns Holger Dahl und Thomas Kunze. Das war er also. Der erste Auftritt der deutschen Fußballnationalmannschaft auf US-amerikanischem Boden. Morgen in einer Woche wird es dann ernst für Nagelsmanns Mannen. Um 19 Uhr deutscher Zeit geht's im ersten WM-Gruppenspiel gegen Curaçao.
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3: Vorsicht bitte auf der A3, A4 Köln-Frankfurt zwischen Kreuz Köln-Ost und Dreieck-Heumer in beiden Richtungen. Achtung, hier werfen Personen Steine auf die Fahrbahn. Achtung, ein Falschfahrer auf der A72 Chemnitz-Leipzig. Zwischen Röther und Kreuz Leipzig-Süd kommt Ihnen ein Falschfahrer entgegen. Fahren Sie äußerst rechts und überholen Sie nicht. Auf der A72 Chemnitz-Leipzig zwischen Röther und Kreuz Leipzig-Süd ist ein Falschfahrer unterwegs. Vorsicht in beiden Richtungen. Eine Entwarnung auf der A4 Aachen-Köln, kein Falschfahrer mehr zwischen Kreuz Kerpen und Kreuz Köln-Gremberg. Die A1 Osnabrück-Münster ist zwischen Lengerich und Ladbergen wegen Brückenarbeiten in beiden Richtungen bis ca. 6 Uhr gesperrt. A8 Salzburg Richtung München zwischen Bad Reichenhall und Neukirchen, 8 Kilometer Stau nach einem Unfall. Die A31 Lingen-Gronau wird zwischen Lingen und Emsbüren in beiden Richtungen von 23 Uhr bis morgen 1 Uhr gesperrt. Die A96 Lindau-München ist zwischen München-Leim und Sendling wegen Brückenarbeiten in beiden Richtungen bis Montag um 5 Uhr gesperrt. Die A565 Bonn-Meckenheim ist zwischen Bonn-Beuel und Auerberg in beiden Richtungen wegen Brückenschäden gesperrt. Und die B236 Schwerte Richtung Lünen. Der Tunnel Dortmund-Berghofen ist wegen Bergungsarbeiten gesperrt. Die Umleitung führt über die Berghofer Straße und Schürufer-Straße. Fahren Sie vorsichtig und kommen Sie gut an.
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3: Von NDR Info in Hamburg mit Alex Grantl. Guten Abend. Bundesweit warten mehr als 8000 Menschen auf ein Spenderorgan. Etwa 1000 Menschen sterben jedes Jahr, weil es rechtzeitig keine Spende gibt. Heute ist Tag der Organspende. Immer wieder Anlass für die Diskussion, wie Menschen zur Spende motiviert werden können. Eine Idee ist die sogenannte Widerspruchsregelung. Damit wäre jeder Mensch potenziell Organspender, der nicht aktiv widerspricht. Dieser Vorschlag ist aber selbst unter Ärzten umstritten. Unsere Reporterin Maike Baas hat mit zwei Ärzten am Klinikum Osnabrück gesprochen.
4: Das, was hier hell erscheint, das sind leicht verkalkte Strukturen innerhalb des knöchernen Schädels selbst. Das ist eindeutig, dieses Bild.
5: Oberarzt Volker Schulte zeigt das CT-Bild eines Gehirns. Die Aufnahme stammt von einem jungen Patienten, der nach seinem plötzlichen Tod im Klinikum Osnabrück zum Organspender wurde. Bevor das möglich war, musste Neurologe Schulte eins der schwersten Gespräche führen, die Ärzte zu führen haben. Und zwar mit den Angehörigen.
6: Wenn wir in dem Gespräch sind, sehen wir sehr, sehr unterschiedliche Reaktionen auf die Nachricht 1, er wird versterben. Nachricht 2, es besteht die grundsätzliche Möglichkeit, die Organe zu spenden, um dann gegebenenfalls einem anderen Menschen ein Weiterleben zu ermöglichen. Die meisten Menschen sind an dieser Stelle noch mit Nachricht 1 beschäftigt.
5: Schulte arbeitet auf der neurologischen Intensivstation des Osnabrücker Klinikums. Er ist hier Transplantationsbeauftragter gemeinsam im Team mit Oberärztin Sonja Kumpf. Dem schweren Gespräch mit Angehörigen geht meist ein Unfall oder eine schwere Hirnblutung voraus. Ein Mensch wird mitten aus dem Leben gerissen.
6: Es ist eine absolute Krisen-Schock-Katastrophensituation.
5: Und in dieser Situation müssen Sie nachfragen. Neurologin Kumpf schildert, was ihr vor den ersten Gesprächen durch den Kopf ging.
7: Wähle ich die richtigen Worte, traumatisiere ich die jetzt zusätzlich noch zu dem, was gerade passiert ist. Eben auch gerade dieser Versuch, eben nicht das Bild zu erzeugen, dein Angehöriger ist mir egal, ich will nur seine Organe haben. Da hat man natürlich wahnsinnige Angst vor, dass das so rüberkommt.
5: Inzwischen haben die beiden Ärzte jeweils rund 40 jener Gespräche hinter sich gebracht. Umfragen zeigen, dass die Deutschen Organspenden grundsätzlich richtig und wichtig finden, aber nur eine Minderheit ist als Spender registriert. Also geht die Frage an die Angehörigen.
7: Man muss immer in dieser akuten Traumasituation irgendwie versuchen, das zu klären und ihnen eben möglichst wertfrei diese Frage zu stellen, dass man eben, wenn diese Frage kommt, wie geht es jetzt weiter, dass man immer sagt, das kommt darauf an, was er gewollt hätte, er oder sie. Und was er oder sie gewollt hätte, das muss ich jetzt leider mit Ihnen besprechen, weil er es mir nicht mehr sagen kann.
5: Eine Gruppe von Bundestagsabgeordneten vieler Fraktionen hält diesen Zustand für untragbar. Das in

0: Deutschland Spenderorgane fehlen. Das liege auch daran, dass bisher zu wenige Menschen ihren Willen hinterlegen. Die Gruppe setzt sich deshalb für die sogenannte Widerspruchsregelung ein. Zu den Fürsprechern gehört Gitta Connemann, CDU-Abgeordnete aus Leer.
1: Wer sich entscheidet, nichts zu sagen, gilt als Spender. Jeder behält die Möglichkeit, Nein zu sagen. Das Selbstbestimmungsrecht von Bürgerinnen und Bürgern wird nicht angetastet. Wir erwarten, dass man sich bewusst entscheidet, und zwar für oder gegen eine Organspende. Ich persönlich glaube, dass jedem Menschen einmal in seinem Leben diese Entscheidung zumutbar ist.
0: Anderen im Bundestag geht das zu weit. Unter ihnen die grüne Swantje Michaelsen aus Hannover.
2: Wir sind uns total einig, es soll mehr Organspenden geben, aber dafür müssen Menschen gut informiert werden und dann eine selbstbestimmte, freiwillige Entscheidung treffen. Alles andere ist eben ein sehr, sehr großer Eingriff in die Grundrechte, in die Persönlichkeitsrechte, die postmortalen Persönlichkeitsrechte und auch in die Würde des Menschen damit. Und das halten wir an dieser Stelle für unverhältnismäßig.
0: Svenja Wilm aus Osnabrück verfolgt die immer wieder aufkeimende Debatte seit Jahren. 6 Jahre lang stand die junge Frau auf der Warteliste für eine Lebertransplantation. Ihr eigenes Organ wurde durch eine Autoimmunerkrankung zerstört. Svenja Wilm litt unter extremer Müdigkeit, Gelbsucht, quälendem Juckreiz und der Angst, dass ihr die Zeit davonläuft. Bis im April vor einem Jahr der Anruf kam und es eine Spenderleber für sie gab.
3: Also für mich war es einfach das größte Geschenk, was man mir überhaupt machen könnte. Ich glaube, da kommt nichts mehr ran, gar nichts. Mehr Lebenszeit und mehr Lebensqualität. Was Besseres kannst du einem Menschen einfach gar nicht schenken. Ich glaube, das sollte auch jeder potenzielle Spender wissen. Das ist einfach das größte Geschenk. Du schenkst einfach Leben.
0: Kein Organspender werden zu wollen, auch das kann Svenja Wilm akzeptieren. Aber was sie sich wünschen würde, dass sich die Menschen überhaupt mit der Frage auseinandersetzen.
4: Zum Tag der Organspende war das der Beitrag von Maike Baas. Wir schauen jetzt nach Thüringen. Die nächste Landtagswahl, die ist planmäßig erst 2029. Aber morgen wird im Landkreis Saalfeld-Rudolstadt in Südthüringen ein neuer Landrat gewählt. Vor 3 Jahren war die Landratswahl im Kreis Sonneberg groß in den Schlagzeilen, denn da hatte ein AfD-Politiker die Wahl gewonnen. Ob das auch in Saalfeld-Rudolstadt möglich ist, das berichtet jetzt Jan Breuer. Der hat die Kandidaten dort begleitet.
5: Saalfeld, Marktplatz, Mittagszeit. Am Rand und direkt vor einem Buchladen hat Wolfgang Wehr seinen Wahlkampfstand aufgebaut. Ein Plakat am Auto befestigt, ein weißer Stehtisch. Das muss reichen für den parteilosen Kandidaten für das Landratsamt. Das Interesse der Passanten in diesem Moment hält sich in Grenzen. Viele laufen einfach vorbei.
6: Eben waren ganz schön viele da, jetzt ist es wieder ein bisschen ruhiger.
5: Sagt Wolfgang Wehr. Mit Zeit für Vernunft und Sachverstand hat der Bauingenieur und Professor an der Fachhochschule Erfurt seine Kampagne überschrieben. 50.000 Euro hat er investiert. Politische Erfahrungen hat er. War 6 Jahre lang Bürgermeister der Stadt Gräfenthal. Seine erste Amtshandlung als Landrat wäre
6: das Landratsamt komplett digitalisieren. Im Moment steckt das völlig in den Kinderschuhen. Das heißt, es wird sowohl für die Bearbeiter schneller als auch für die Kunden, die dann schneller an ihr Geld kommen. Das ist eine ganz wichtige Sache, damit der Verwaltungshaushalt nicht immer weiter aufgebläht wird.
5: Ein anderer, der sich an diesem Sonntag zur Wahl stellt, ist Thomas Benninghaus, Kandidat der AfD. Von Beruf kaufmännischer Fachwirt und seit September 2024 Landtagsabgeordneter. Seither ist er nur einmal in Erfurt aufgefallen, bei der Debatte über die Sanierung von Kriegsgräbern und Kriegerdenkmälern, sagte er.
7: In einigen Städten Thüringens werden auf Gehwegen sogar goldene Steine eingebaut, um an die Opfer der Kriege zu erinnern, während unsere traditionellen Gedenkstätten dem Vergessen preisgegeben sind.
5: Die goldenen Steine sind Stolpersteine, Messingtafeln also, die seit den 1990er Jahren vor den letzten frei gewählten Wohnorten von NS-Verfolgten oder Jüdinnen und Juden in den Gehweg eingelassen werden. Die Linke im Thüringer Landtag warf Thomas Benninghaus daraufhin Geschichtsrevisionismus vor. Seine Kampagne zur Landratswahl hat er überschrieben mit Wechselwählen. Was genau sich dahinter verbirgt und welche ersten Schritte er im Amt gehen würde, dazu schweigt er. Auf der Seite des AfD-Landesverbandes finden sich keinerlei Informationen, auch kein Extralink zur Kampagne, nur Termine für Infostände mit Thomas Benninghaus. Eine Interviewanfrage lässt er unbeantwortet. Marco Wolfram dagegen schweigt nicht. Der amtierende Landrat von der SPD, der auf seinen Wahlplakaten die Parteizugehörigkeit lieber weglässt, dem Bundestrend wegen und überhaupt.
8: Bundespolitik ist das eine, die findet in Berlin statt. Hier im Landkreis geht es darum, Krankenhaus neu zu bauen, die Schulen in Ordnung zu bringen und eine kompetente Verwaltung zu haben.
5: Überschrieben ist seine Kampagne mit Zukunft braucht Erfahrung. Die To-Do-Liste nach einer möglichen Wiederwahl hat Marco Wolfram schon aufgesetzt. Klinikneubau in Saalfeld, Instandsetzung von Straßen, Investitionen in den öffentlichen Personennahverkehr sind Punkte darauf. Ebenso.
8: Wir müssen weiter in die Sicherheit investieren. Unsere Feuerwehren sind stark beansprucht, wollen noch ein Gefahrenabwehrzentrum bauen und wollen uns vor allem wappnen auf die Auswirkungen des Klimawandels, gerade in Bezug auf Waldbrände und Hochwassersituationen.
5: Wolfgang Wehr, Thomas Benninghaus, Marco Wolfram. An diesem Sonntag sind knapp 80.000 Menschen im Landkreis Saalfeld-Rudolstadt aufgerufen, darüber zu entscheiden, wer von den dreien Landrat sein soll in den kommenden 6 Jahren. Erreicht niemand in der ersten Runde die absolute Mehrheit von mehr als 50% der Stimmen, folgt in 14 Tagen die Stichwahl.
4: Saalfeld-Rudolstadt wählt einen neuen Landrat. Das war der Beitrag von Jan Breuer. Papst Leo XIV. Ist seit 13 Monaten im Amt und ist jetzt zum 4. Mal in dieser Zeit verreist. Dieses Mal nach Spanien. Auf dem Weg dahin erklärte der Papst, die Kirche habe eine Botschaft für alle. Unsere Korrespondentin Franka Welz hat den Papstbesuch für uns verfolgt.
9: In seiner ersten Rede während seines Spanienbesuchs hat Papst Leo XIV. In Madrid zu Versöhnung und Zusammenarbeit unterschiedlicher Kräfte in Spanien aufgerufen. Im Königspalast unterstrich der Papst vor dem Königspaar, hochrangigen Politikern sowie dem diplomatischen Korps auch die Verantwortung Europas im Kampf gegen politische und gesellschaftliche Spaltung. Papst Leo sagte, die Versuchung, durch das Schüren von Polarisierung an Beliebtheit zu gewinnen, scheine heute eher zu wachsen als abzunehmen. Die Menschenwürde werde weiterhin verletzt. Im Umfeld neuer Technologien, zum Beispiel Social-Media-Plattformen oder künstlicher Intelligenz, verschärften sich Vorurteile, kritisches Denken werde geschwächt und übermächtige Interessen säten tödliche Impulse. Sich dem entgegenzusetzen, könne das Geschenk Europas an die Welt sein. Als Gegengewicht zu spaltenden und polarisierenden Narrativen führte er Kultur, Innerlichkeit, eine freie und qualitativ hochwertige Bildung und Transzendenz an. Es gelte jenen, so wörtlich, identitären Ansätzen zu entfliehen, die alles zu erklären schienen, aber die Welt mit Gespenstern und Feinden bevölkerten. Von Politik und Wirtschaft forderte der Papst höhere Investitionen in Schulen, Hochschulen und Forschung sowie in lokale Gemeinschaften und in die Zivilgesellschaft als Keimzelle für Teilhabe und kulturelle Vermittlung. Mit Blick auf Spanien erklärte Papst Leo, die Geschichte des Landes lege nahe, dass nicht die Kultur der Konfrontation, sondern die der Begegnung Stabilität und Wohlstand schaffe. Die Präsenz des Islam auf der Iberischen Halbinsel sei beispielsweise eine langjährige politische, kulturelle und religiöse Gegebenheit gewesen. In dieser Zeit habe es nicht nur Konfrontation gegeben, sondern auch Versuche, einen Raum für Begegnung, Gespräch und Dialog zwischen Christen, Muslimen und Juden über Sinn und Wahrheit zu schaffen. Der spanischen Regierung dankte Leo für ihre Treue zum Völkerrecht und zum Multilateralismus, die sich in einem aktiven Engagement für Frieden und Solidarität unter den Völkern niederschlage. Gleichzeitig mahnte der Papst die Pflege von Dialog und sozialer Freundschaft in Spanien an, sowie die Berücksichtigung der Perspektiven armer und junger Menschen bei der Gestaltung der Zukunft.
4: Heute ist in Deutschland nicht nur Tag der Organspende, sondern auch der bundesweite Sehbehindertentag. Der Tag soll an Bedürfnisse und Herausforderungen von Menschen erinnern, die von einem Sehverlust betroffen sind oder bedroht sind. Dazu gehört auch, an Kunstausstellungen teilhaben zu können. Wie das funktionieren kann, das hat sich unsere Reporterin Agnes Bühring in Hannover angehört.
10: Man spürt, wenn man ganz am Rand links herunterfährt und dann auch an die Ecke links unten fährt und dann nach rechts, spürt man, dass es sich um einen historisch dekorierten, ornamentbehafteten Bilderrahmen handelt, der mit kleinen Rankenmustern besetzt ist.
11: Und Dörte Wiegand aus dem Team Bildung und Vermittlung im Sprengelmuseum Hannover fährt mit den Fingern entlang einer Tasttafel. Die Struktur eines Maschendrahts ist da zu spüren, Auswölbungen mit Löchern, oben rechts Jutefäden. Petit Tir heißt das Werk der französischen Künstlerin Niki de Saint-Phalle von 1961, Kleiner Schuss. Wie es erarbeitet wurde, kann sich das Publikum von einem Audioguide erklären lassen.
12: Mit einem Gewehr schießt die Künstlerin auf in Gips eingelassene Farbbeutel, die beim Aufplatzen die Bildoberfläche verändern.
11: Um zu ergründen, was sehbehinderte und blinde Besucherinnen und Besucher brauchen, berät sich das Sprengelmuseum mit Menschen, die selbst betroffen sind. Sie sollen eigenständig den Weg zur Kunst finden können. Das beginnt damit, dass man erst einmal verstehen muss, wo etwas zu finden ist. Auch im Eingangsbereich gibt es dafür eine Tasttafel. Das Personal wurde geschult, Menschen mit Seheinschränkung dorthin zu geleiten, sollten sie allein kommen. Dann können sie dort den Grundriss des Hauses erfühlen. Ein Entwurf der Architekten Ursula Trindt und Peter Quast.
13: Wir haben natürlich eine gewachsene Struktur, ein Haus mit vielen, im wahrsten Sinne des Wortes, Höhen und Tiefen, also architektonischen Unterschieden. Wir haben ganz unterschiedliche Bodenbeläge. Wir stehen hier im Eingangsbereich auf einem Pflasterfußboden, der uns vom Außenbereich in den Innenkörper, in den Eingang leitet. Trindt und Quast haben damals die Idee gehabt, eine kleine Stadt in der Stadt zu bauen, Brücken, Plätze, Straßen.
11: Ein Thema, mit dem sich der Kunstverein Hannover nicht beschäftigen muss. Die Ausstellungsräume befinden sich auf einer durchgehenden Ebene. Aufgeklebte Leitstreifen auf dem Boden weisen Menschen mit Taststock den Weg durch die Ausstellung. Kleine Rippen, die von den Streifen abzweigen, führen zu den Kunstwerken. Auch hier gibt es dazu Audioguides, die sie beschreiben und erklären. Zugleich ermöglichten diese einen neuen Zugang zur Kunst, die heute auch oft Töne enthält, sagt Christoph Platz-Gallus, Direktor des Kunstvereins Hannover.
14: Wir sollten nicht unterschätzen, dass Menschen, die sehen, gewohnt sind, vieles einfach gar nicht wahrnehmen. Und das tun andere Menschen mit anderem Fokus schon. Und da ist man zum Beispiel in der Lage, vielleicht auch mehr ein Gespür dafür zu bekommen, was bei einer bestimmten Soundinstallation, was bei einem Film, einer Soundkulisse vielleicht wesentlich wichtiger ist, aber bisher nicht so wahrgenommen, weil wir so überfrachtet sind mit Eindrücken.
11: Wer die Augen schließt, konzentriert sich stärker auf seine anderen Sinne. In der Arbeit Nirgendwo von Wolfgang Leib im Sprengelmuseum ist das der Geruchssinn. Sie besteht unter anderem aus Bienenwachs. Und das ist wahrnehmbar, egal ob man sehen kann oder nicht. Am Ende gehe es eben auch um Impulse für die Auseinandersetzung mit einem Kunstwerk, sagt Dörte Wiegand, vielleicht sogar für ein eigenes Nirgendwo.
4: Für alle, die Solaranlagen an ihrem Haus angebracht haben, ist der Sommer wohl die schönste Jahreszeit. Viele können sich mit den Solarmodulen auf dem Dach fast komplett selbst mit Strom versorgen und können sich teuren Fremdstrom sparen, der durch die Energiekrise aktuell sehr teuer ist. Immer mehr Hausbesitzer wollen Solaranlagen deshalb installieren und Solarinstallateure haben deshalb aktuell viel zu tun. Josephine Lüttke hat einen Betrieb begleitet.
15: So, jetzt runter. Bei mir ist drin.
16: Ja.
17: Der Elektriker und Photovoltaik-Sachverständige Lars Hartlage und sein Kollege setzen einen nagelneuen Wechselrichter, also das Herz der Solaranlage, an die Wand. Darunter steht ein großer weißer Klotz. Es ist der Batteriespeicher. Sie arbeiten im Keller eines Einfamilienhauses in Bissendorf im Landkreis Osnabrück. Hartlage zieht Kabel, schließt sie an. Die Anfragen nach solchen Solaranlagen auf Privatdächern haben sich seit dem Iran-Krieg etwa verdoppelt, sagt er.
18: Stressig, aber macht Spaß, wenn man dann auch heute Abend irgendwie einen glücklichen Kunden sieht und so. Das ist schon cool.
17: Oben auf dem Dach wuppen die Solateure Joshua Ohlhoff und Marvin Dehne die Module aufs Dach. Rund 25 Kilo wiegt eine Platte, insgesamt 17 sind es für die 8-kW-Anlage. Das Solateur-Team arbeitet aktuell 6 Tage die Woche, teilweise bis zum Abend. Die Schwierigkeit?
19: Qualität muss ja auch irgendwo noch gleichbleibend sein. Das ist halt so ein Ding, dass das eher so in Richtung Massenabfertigung läuft, dass man da nicht in die Massenqualität kommt, ne?
17: Sagt Marvin Dehne. Auch die Energieriesen E.ON und Enpal bestätigen die Verdopplung der Nachfrage seit dem Konflikt im Iran. In Niedersachsen hätten sich die Anfragen bei E.ON sogar verdreifacht, so eine Sprecherin. Der große Online-Händler Solarhandel 24 hat bis zu 4000 Beratungsgespräche pro Tag. Vor dem Angriff waren es etwa 500. Nachdem vergangenes Jahr eher weniger los war in der Branche, jetzt also wieder ein Hoch. Katrin Meder und Dominik Kamp aus Bissendorf wollten mit der Solaranlage eigentlich noch warten. Doch nun steht die Einspeisevergütung zur Debatte. Möglicherweise gibt's also bald kein Geld mehr für den Strom, den man ins Netz abgibt, wenn man nicht noch dieses Jahr eine neue Anlage baut. Der Hauptgrund für die beiden sind allerdings die hohen Energiepreise, sagt Dominik Kamp.
20: An der Tankstelle, die Spritpreise und so, da denkt man schon drüber nach, so ja, vielleicht in 1-2 Jahren dann auch nochmal ein E-Auto zu holen. So wird ja irgendwie auch die Zukunft sein, ne? Auch wenn jetzt irgendwie die Heizung kaputt geht oder so, dass man ja dann schon eher schaut Richtung Wärmepumpe.
17: Dann der spannendste Moment für die Hausbesitzer.
21: Ihr könnt jetzt unten mal den Schalter anstellen, dann fangt ihr an zu produzieren.
22: Aber jetzt?
21: Ja, hier seht ihr jetzt gerade, was das Haus braucht.
20: cool, so das Ergebnis jetzt zu sehen, so nach dem Tag, sag ich mal, heute Morgen gestartet und jetzt sieht man so die ersten Ergebnisse, ja, ist schon echt cool irgendwie.
17: Sagt Dominik Kamp. Die Handwerker um Lars Hartlage werden in den kommenden Monaten noch etliche Anlagen ans Netz bringen. Und die Hausbesitzer, die freuen sich jetzt auf viel Sonne und eine fette Stromernte.
1: Kultur.
4: Und da haben wir drei neue Empfehlungen aus den Mediatheken. Zum einen ein Stimmungsbild aus den USA vor der Fußball-WM, dann ein Porträt des Opernkomponisten Karl Maria von Weber. Aber zuerst geht es um einen Filmklassiker der Nouvelle Vague. Anja Rosenow-Sothorff.
16: Natürlich haben wir heute andere Sehgewohnheiten. Und es gibt in dem französischen Filmklassiker Fahrstuhl zum Schafott auch keine spektakulären Action-Szenen. Aber warum nicht mal wieder abtauchen in ein Meisterwerk der Nouvelle Vague von 1958 und dabei Jeanne Moreau in Großaufnahme genießen?
22: Julien, ich liebe dich. Ich liebe dich. Julien, es muss sein. Ich warte auf dich, Julien.
23: Nur noch ein paar Stunden, Liebste.
16: Jeanne Moreau und Maurice René sind im Film das heimliche Liebespaar Florence und Julien. Und sie haben einen teuflischen Plan. Um endlich frei für ihre Liebe zu sein, bringt Julien Florence' Ehemann um. Der Mord geschieht. Doch dann...
23: Flucht nochmal.
16: Muss Julien wieder zum Tatort, denn er hat etwas zurückgelassen, das ihn verraten könnte. Auf dem Weg dorthin bleibt er im Fahrstuhl stecken. Danach läuft nichts mehr nach Plan. Fahrstuhl zum Schafott, das Langfilmdebüt von Louis Malle von 1958 mit der genialen Musik von Miles Davis ist in der Arte-Mediathek bis zum 23. Juni zu sehen. In wenigen Tagen ist es soweit. Die Fußball-WM 2026 beginnt. Die meisten Spiele finden in den USA statt, in einem Land, das politisch tief gespalten ist. Ein Land mit einem Präsidenten, der andersdenkende Sportler ausgrenzt und der Einreisebedingungen für WM-Fans aus unliebsamen Staaten erschwert. Da denken viele Amerikaner pessimistisch über das größte Fußballturnier der Welt.
24: Vor 20 Jahren in Deutschland hieß es, die Welt zu Gast bei Freunden. Diesmal könnte das Motto sein, die Welt zu Gast bei Feinden.
16: Ingo Zamperoni und der Sportjournalist Philipp Avunu fragen nach. Mit welchen Emotionen gehen die Amerikaner in das WM-Turnier? Wie stehen sie zu Trump und was bedeutet der Sport für ihre Identität? Beim Football etwa, in einer Kleinstadt im Mittleren Westen, ist die Antwort klar.
25: Die Gemeinschaft durch den Sport verbindet einen. Hier sind Leute, die sich noch nie begegnet sind. Sie kommen sich näher, egal welches Trikot sie tragen.
16: Spielfeld der Macht. Die WM in Trumps Amerika ist ein Roadtrip durch das Land, zu sehen in der ARD-Mediathek. Karl Maria von Weber. Viele Opernbegeisterte kennen seinen Freischütz mit der berühmten Wolfsschlucht-Szene. Das Werk von 1821 gilt als die erste deutsche romantische Oper. Früh verstand das Kind einer reisenden Schauspielerfamilie, dass Klänge eine besondere Kraft haben und auf Menschen einwirken. Ein Eindruck, der später in seinem Schaffen seinen unverwechselbaren Ausdruck fand.
26: Wenn jemand nun wirklich ein Herrscher im dämonischen Gebiet der Musik war, dann war es wirklich Weber. Vor Freud, also vor psychologischen Tiefenbohrungen, hat der musikalisch schon unglaublich tief gebohrt.
16: Der Freigeist, Karl Maria von Weber. Das Porträt eines besonderen Künstlers anlässlich seines 200. Todestages ist bis September in der Arte Mediathek abrufbar.
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1: Um 23 Uhr mit Kevin Bieler. Verteidigungsminister Pistorius hat beim Tag der Bundeswehr einen stärkeren Zusammenhalt von Gesellschaft und Truppe beschworen. Er zeigte sich erfreut über die bundesweit mehr als 300.000 Besucher an den Standorten. Aus der Nachrichtenredaktion Gisela Former.
2: Dieser Tag sei ein gutes Instrument, um wieder eine stärkere Verbindung von Gesellschaft und Soldaten zu schaffen, sagte Pistorius. Und er betonte, unsere Demokratie brauche Schutz. Angesichts äußerer Bedrohungen sei es wichtig, dass die Soldatinnen und Soldaten fest in der Mitte der Gesellschaft stünden. Bundesweit präsentierten sich 10 Bundeswehrstandorte der Öffentlichkeit. Die Streitkräfte stellten unter anderem Panzer, Flugzeuge, Hubschrauber und Schiffe vor und beantworteten Fragen. Der Tag der Bundeswehr diente auch dem Anwerben von jungen Menschen für den neuen Wehrdienst.
1: Die Bundespolizei hat seit Mai vergangenen Jahres über 50.000 unerlaubte Einreisen nach Deutschland festgestellt. Davon seien fast 37.000 Personen bis Ende Mai dieses Jahres unmittelbar an der Grenze oder im Zusammenhang mit einem illegalen Grenzübertritt zurückgewiesen worden. Vor rund einem Jahr hatte Innenminister Dobrindt die Grenzkontrollen intensiviert. Er wies die Bundespolizei an, Asylbewerber zurückzuweisen, mit Ausnahme von Kranken, Schwangeren und anderen Menschen, die besondere Hilfe benötigen. In Zentralafrika ist die Zahl der bestätigten Ebola-Fälle auf fast 500 gestiegen. Nach Angaben der Weltgesundheitsorganisation gibt es in der Demokratischen Republik Kongo mehr als 450 bestätigte Infektionen, darunter 82 Todesfälle. Im Nachbarland Uganda liegt die Zahl der Infektionen bei fast 20. 2 Erkrankte seien dort gestorben. Die WHO hatte wegen Ebola Mitte Mai eine gesundheitliche Notlage von internationaler Tragweite ausgerufen. Das ist die zweithöchste Alarmstufe. Die deutsche Fußballnationalmannschaft hat ihr letztes Testspiel vor der Weltmeisterschaft gewonnen. Das Team von Bundestrainer Nagelsmann setzte sich in Chicago knapp gegen die USA durch. Aus der Sportredaktion Alexander von Kukowski.
3: Gegen Gastgeber USA gab es in Chicago ein 2:1. Kai Havertz köpfte das DFB-Team nach einem Freistoß bereits in der 2. Minute in Führung. Die Amerikaner glichen mit einem sehenswerten Linksschuss von Anthony Robinson in der 37. Minute aus. Nach der Halbzeit gelang dann Leroy Sané, der für den verletzten Lennart Karl in die Startelf gerutscht war, in der 57. Minute das entscheidende 2:1. Deutschland startet am 14. Juni in Houston gegen Curaçao in die WM.
1: Das waren die Nachrichten. Das Wetter in Deutschland, in der Nacht wechselnd bewölkt, gebietsweise Regen. Im Süden nur vereinzelt Schauer, sonst trocken, 15 bis 7 Grad. Morgen im Norden Wolken, Schauer und vereinzelt Gewitter. Im Süden meist trocken und sonnig, an den Alpen Schauer und Gewitter möglich. 18 Grad im Norden bis 26 Grad im Südosten. Am Montag heiter bis wolkig und meist trocken, 19 bis 28 Grad. Am Dienstag zeitweise Schauer und Gewitter, 15 bis 22 Grad. Es ist 23.03 Uhr.
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4: Vorsicht bitte auf der A3, A4 Köln-Frankfurt zwischen Kreuz Köln-Ost und Dreieck-Heumar. In beiden Richtungen Achtung, Personen werfen Steine auf die Fahrbahn. Eine Entwarnung auf der A4 Aachen-Köln, kein Falschfahrer mehr zwischen Kreuz Kerpen und Kreuz Köln-Gremberg. Eine Entwarnung auf der A72 Chemnitz-Leipzig, kein Falschfahrer mehr zwischen Röther und Kreuz Leipzig-Süd. Die A1 Osnabrück-Münster ist zwischen Lengerich und Ladbergen wegen Brückenarbeiten in beiden Richtungen bis ca. 6 Uhr gesperrt. A8 Salzburg Richtung München zwischen Bad Reichenhall und Neukirchen, 8 Kilometer Stau nach einem Unfall. Die A31 Lingen-Gronau ist zwischen Lingen und Emsbüren in beiden Richtungen bis ca. 1 Uhr gesperrt. Die A96 Lindau-München ist zwischen München-Leim und Sendling wegen Brückenarbeiten in beiden Richtungen bis Montag um 5 Uhr gesperrt. Die A565 Bonn-Meckenheim ist zwischen Bonn-Beuel und Auerberg in beiden Richtungen wegen Brückenschäden gesperrt. Und die B6-236 Schwerte Richtung Lünen. Der Tunnel Dortmund-Berghofen ist wegen Bergungsarbeiten gesperrt. Die Umleitung führt über die Berghoferstraße und Schürhoferstraße. Fahren Sie vorsichtig und kommen Sie gut an.
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4: Von NDR Info in Hamburg mit Alex Grantl. Guten Abend. Am Mittwoch ist der ARD-Deutschland-Trend erschienen und da gab es einen neuen Negativrekord für die aktuelle Bundesregierung. Nur 12% der Befragten sind zufrieden mit der Regierungsarbeit. Das ist ein neues Rekordtief für die aktuelle Koalition aus Union und SPD. Dabei geht die Regierung ja gerade viele Reformen an. bei Steuern, Krankenversicherung, Infrastruktur und erst in dieser Woche die Pflegereform. Kaum war der Entwurf für die Pflegereform allerdings bekannt, kam aber auch schon eine Menge Kritik. Wie sind echte Reformen eigentlich noch möglich? Unser Reporter Sebastian Moritz ist dieser Frage nachgegangen.
5: Reformbedarf gibt es reichlich in unserem Land. Da sind sich diejenigen, die wir in der Innenstadt von Unna treffen, einig.
6: Boah, da gibt es so viele Baustellen. Ehrlich gesagt, ob das die Rente ist oder das, was man jetzt verdient an Geld, das reicht vorne und hinten nicht.
7: Ich denke, die Rentenreform sollte mal was geschehen.
8: Renten und die Pflege.
9: Das sind definitiv die beiden größten Pakete. Also Miet, das kann man alles, glaube ich, besser machen.
10: Die Rente, man weiß ja nicht, was so in 40 Jahren oder 50 los ist. Auch mit uns, wir sind ja noch der jüngeren Generation.
11: Total wichtig, finde ich, ne? Also gerade auch in der Pflege, ne? Dass die dementsprechend auch passend entlohnt werden, weil ich glaube, aber gerade wenn man auch mal in das Alter kommt und selber darauf angewiesen ist, ist es total wichtig, dass man jemanden hat, auf den man sich verlassen kann, wenn man es nicht mehr selber kann.
5: Unser zufälliges Stimmungsbild deckt sich mit den Ergebnissen des ZDF-Politbarometers von Mitte Mai. Hier hatten knapp 90% der Befragten der Aussage zugestimmt, dass unser Land bei Rente, Arbeitsmarkt und Gesundheit grundlegende Reformen braucht. Selbst wenn das zu finanziellen Belastungen und Einschnitten führt. Der Wunsch nach Reformen scheint also da. Bei Bundeskanzler Friedrich Merz dürfte das auf offene Ohren stoßen.
12: Wir wollen jetzt und müssen gemeinsam zeigen, dass wir in der Lage sind, die Probleme unseres Landes zu lösen.
5: So der Kanzler in dieser Woche in seiner Rede beim Ostdeutschen Wirtschaftsforum. Doch er betonte auch, alleine kann die Politik das Land nicht umkrempeln.
12: Ich will sehr wohl die Bereitschaft aller Bürgerinnen und Bürger in Anspruch nehmen, daran konstruktiv mitzuarbeiten.
5: Heißt übersetzt, wer Reformen will, muss auch Zumutungen ertragen, sprich höhere Versicherungsbeiträge, Kürzungen bei den Gesundheitsleistungen oder eine längere Lebensarbeitszeit. Das wiederum stößt bei vielen auf wenig Begeisterung.
13: Ich glaube, das ist der falsche Ansatzpunkt.
14: Ich denke, es wird uns schon eine Menge zugemutet, finde ich.
8: Ja, wir ertragen ja schon ganz schön viel jetzt gerade, finde ich. Ne? Ich finde schon, wenn man jetzt 45 oder 50 Jahre gearbeitet hat, dass man das Recht hat, dass man dann auch was davon hat noch.
13: Momentan wird dem einzelnen Bürger, glaube ich, zu viel zugemutet, was einfach zu belastend ist.
5: Auch das deckt sich mit den repräsentativen Daten des Politbarometers. 3/4 der Befragten glauben nicht, dass in unserem Land eine große Bereitschaft für große Reformen vorhanden ist. Diejenigen, die wirklich bereit sind, zum Beispiel für eine zukunftsfeste gesetzliche Rente auf einen Feiertag zu verzichten oder für ein ausreichend finanziertes Pflegesystem höhere Beiträge zu bezahlen, sind die Ausnahme.
11: Wenn es überschaubar bleibt, schon, klar. Aber man darf natürlich auch nicht vergessen, dass die Lebenserhaltungskosten ja auch nicht gerade niedrig sind. Dann muss man halt gucken, dass das alles irgendwo im Einklang ist, was nicht immer einfach ist. Ne? Da muss man einfach auch mal ehrlich bleiben.
10: Also Feiertag, okay, würde ich noch einen Kompromiss eingehen, aber ich arbeite selber im Gesundheitssystem und mit 70, also ich arbeite beim Zahnarzt, mit 70 am Stuhl stehen, finde ich, glaube ich, ein bisschen schwierig.
5: Ein bisschen schwierig, mindestens. So ist das offenbar mit den großen Reformen für unser Land.
4: Ja, die großen Reformen, einige davon will die Bundesregierung aber unbedingt noch umsetzen, auch vor der parlamentarischen Sommerpause, die ab etwa Mitte Juli anfängt. Welche Reformen klappen und welche nicht, das ist aber bisher gar nicht richtig klar, auch weil sich Union und SPD bei manchen Themen einfach nicht einig sind. Aber zum ganzen Bild gehört auch, die Koalition hat schon einige Großprojekte abhaken können. Welche das sind, das fasst Ulrike Römer für uns zusammen.
2: Das Bürgergeld zum Beispiel, das hat die Bundesregierung umgebaut. Wer arbeiten kann, soll schneller und nachdrücklicher als bisher vermittelt werden. Wer dabei nicht mithilft, wer sich zum Beispiel nicht bewirbt, sich nicht regelmäßig beim Amt meldet oder Arbeit verweigert, muss mit härteren Konsequenzen als bisher rechnen. Grundsicherung heißt das Ganze jetzt, in der Koalition umstritten, aber abgehakt. Ab nächsten Monat tritt sie Schritt für Schritt in Kraft. Von einer umfassenden Rentenreform mag die Regierung noch ein ganzes Stück entfernt sein, aber die Aktivrente, die gibt es schon. Sie gilt seit Anfang des Jahres und ist, anders als der Name vermuten lässt, keine zusätzliche Rente, sondern eine Art Steuerbonus für Ältere. Wer als Rentner oder Rentnerin arbeiten will, kann monatlich bis zu 2000 Euro steuerfrei dazu verdienen. Am Reformhorizont steht auch noch eine umfassende Steuerreform. An einigen Schräubchen hat Schwarz-Rot aber schon gedreht. Unternehmen werden bei der Stromsteuer entlastet, die Gasspeicherumlage wurde abgeschafft. Seit Januar gibt es eine höhere Pauschale für Pendler und die Umsatzsteuer im Gastrogewerbe ist gesenkt worden. Dann
15: Die Krankenhausreform, von der Ampelregierung vorgeformt und von der aktuellen Koalition nach eigenen Worten fortentwickelt. Künftig soll zum Beispiel nicht mehr jedes Krankenhaus alles anbieten. Und der sogenannte Bundesklinikatlas, den Ex-Gesundheitsminister Lauterbach sich mal als Wegweiser vorgestellt hatte, der wird wieder abgeschafft. Auch unter die Reform, die Bundesinnenminister Dobrindt oft als Migrationswende bezeichnet, kann die Bundesregierung einen Haken setzen. Sie hat Aufnahmeprogramme beendet, den Familiennachzug teilweise gestoppt und die Einbürgerung nach 3 Jahren wieder abgeschafft. Dann wäre da noch die Reform des sogenannten Heizungsgesetzes. Da wähnte sich die Regierung schon auf der Zielgeraden, war sie aber gar nicht. Es hakt an zahlreichen Details und deshalb geht dieses Reformprojekt in die Verlängerung.
4: Ja, aber eine ganze Menge wurde eben schon erreicht. Trotzdem hat die Regierung noch einiges vor sich. Auch eine wichtige Lobbyorganisation will, dass der Bundestag noch im Sommer über die großen Reformen entscheidet. Und zwar der Verband der Familienunternehmer. Dafür müsste die Sommerpause des Bundestages allerdings ausfallen. Aus dem ARD-Hauptstadtstudio Jan-Frederik Willems.
16: Sommerpause im Bundestag, während die Wirtschaft darbt? Für die Präsidentin des Verbands der Familienunternehmer, Marie-Christine Ostermann, undenkbar. Sie fordert in einem Brief die Parlamentarier von CDU, CSU und SPD auf, diesen Sommer durchzuarbeiten. Denn
17: das Reformfenster für ein großes Reformpaket ist nur noch sehr klein. Denn die Investitionsentscheidungen für 2027 werden allerspätestens diesen Herbst von den Unternehmen getroffen.
16: Konkret soll deshalb die Bundesregierung schnell ein Reformpaket vorlegen. Der Bundestag in einer ersten Lesung noch im Juli darüber beraten und dann die Ausschussarbeit über den Sommer weitergehen, fordert Ostermann. Ein Beschluss in zweiter und dritter Lesung wäre dann im August zu treffen, heißt es weiter in ihrem Brief. Der Gedanke dahinter: viele Unternehmen entscheiden im Herbst, wo und wie viel im kommenden Geschäftsjahr investiert werde. Bis dahin müssten die Reformen also auf dem Weg sein, so die Denke der Familienunternehmer. Allerdings, sitzungsfrei heißt nicht politikfrei. Die Abgeordneten nutzen die Wochen im Juli und August vor allem, um mit den Bürgerinnen und Bürgern ihres Wahlkreises in Kontakt zu kommen. Und auch in Berlin steht der politische Betrieb nicht still, präzisiert der parlamentarische Geschäftsführer der Unionsfraktion Steffen Bilger.
18: Die Bundestagsabgeordneten stellen die Arbeit in der Sommerpause nicht ein. Es finden regelmäßig Berichterstattergespräche, Arbeitsgruppensitzungen, Koalitionsrunden statt. Und auch die Ausschüsse können jederzeit zur Sondersitzung zusammenkommen.
16: Die Schwelle für solche Sondersitzungen sind allerdings sehr hoch. In jüngerer Vergangenheit kam der Bundestag im Sommer zusammen, um etwa die Evakuierungen aus Kabul abzusegnen, nachdem die Taliban in Afghanistan plötzlich die Macht übernommen hatten. Oder als der Wiederaufbaufonds für das von einer Flutkatastrophe verwüstete Ahrtal aufgesetzt werden musste. Und in seiner wahrscheinlich berühmtesten Sondersitzung im Sommer verurteilte der Bundestag am 18. August 1961 den Mauerbau der DDR. Ob diese Schwelle mit dem Reformdruck in diesem Sommer schon erreicht ist? Die wirtschaftspolitische Sprecherin der Linken, Janine Wissler, erklärt sich jedenfalls bereit, im Sommer in den Bundestag zu kommen.
19: Wenn es um sinnvolle Vorschläge geht, wie die Wiedereinführung der Vermögensteuer, die Übergewinnsteuer für Mineralölkonzerne, eine Pflegereform, die Angehörige entlastet, die Erhöhung des BAföG, für all solche Maßnahmen wäre es der Linken eine Freude, die Sommerpause zu unterbrechen oder sogar ausfallen zu lassen, um das endlich beschließen zu können.
16: Nur genau darum geht es dem Verband der Familienunternehmer natürlich nicht. Er vertritt marktliberale Positionen und setzt sich für mehr Freiheiten für die Arbeitgeberseite ein. Zuletzt waren die Familienunternehmer als erster größerer Wirtschaftsverband damit aufgefallen, dass sie mit der AfD ins Gespräch kommen wollten. Es folgten Austritte mehrerer großer Mitgliedsunternehmen. Und so wünscht die Linke Janine Wissler, der Verbandschefin,
19: angesichts der Wortmeldung von Frau Ostermann in der letzten Zeit, wie kürzlich über das Verhältnis zur AfD, ist man ja stattdessen geneigt, ihr selbst eine möglichst lange Sommerpause zu wünschen.
16: Etwas nüchterner spricht CDU-Mann Steffen Bilger über die Pläne in diesem Sommer.
18: Unser Ziel ist es, die Gesundheitsreform vor der Sommerpause im Bundestag zu beschließen. Bei den weiteren Reformen ist zunächst die Bundesregierung gefordert, ihre Schlüsse zu ziehen, im Kabinett, das sich regelmäßig auch im Sommer trifft, entsprechende Beschlüsse zu fassen und diese dann dem Bundestag zuzuleiten.
16: Nach Sondersitzungen im Sinne der Familienunternehmer klingt das jedenfalls nicht.
4: Soll der Bundestag die Sommerpause ausfallen lassen? Das war der Beitrag von Jan-Frederik Willems. Die Zeit, es ist 23.14 Uhr.
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4: Die US-Regierung hat 2 brasilianische Drogenbanden zu Terrororganisationen erklärt. Die brasilianische Regierung kritisiert das scharf und sagt, die Drogenbanden würden keine politischen oder ideologischen Ziele verfolgen. Ja, was steckt also hinter dem Schritt der USA? Das wollte unsere Korrespondentin Anne Herberg wissen und hat für uns verfolgt, wie die Nachricht in Brasilien ankam.
20: Que os Estados Unidos decidiram classificar o PCC e o Comando Vermelho como organizações terroristas estrangeiras.
21: Es war eine Nachricht, die Brasiliens Regierung unbedingt verhindern wollte. Die zwei mächtigsten Verbrechersyndikate des Landes, das PCC und das Comando Vermelho, wurden von den USA als Terrororganisationen eingestuft. Präsident Lula reagierte mit scharfer Kritik. Wir lassen uns nicht wie Kinder behandeln. Wir lassen uns nicht wie eine Bananenrepublik behandeln. Die Ankündigung kam nicht von US-Präsident Trump, sondern von Außenminister Marco Rubio. Sein Ministerium begründete den Schritt damit, dass die Gruppen zu den brutalsten kriminellen Organisationen Brasiliens gehörten und ihr Einfluss bis in die USA reiche. Die USA sei zwar der Ort, aus dem die Gruppen ihre Waffen bezögen und Geld waschen, nicht aber zentral, um dorthin Drogen und Gewalt zu exportieren, sagt dagegen der ehemalige brasilianische Bundespolizist Roberto Uchoa. Sie verfolgen keine ideologischen, politischen oder religiösen Motive. Sie nutzen Korruption, um ihre Profite im Drogen- und Waffenhandel zu maximieren. Ihr Ziel ist also nicht die Machtergreifung, auch wenn sie den Staat infiltrieren. Es ist sinnlos, sie als Terroristen zu bezeichnen. Lula hatte sich noch Mitte Mai persönlich mit US-Präsident Trump getroffen. Dabei ging es auch um die Ausweitung der Zusammenarbeit von FBI und Brasiliens Polizei im Kampf gegen die organisierte Kriminalität. Genau die könne nun behindert werden, fürchtet Uchoa. Denn die Zuständigkeit verlagere sich in den Bereich der Staatssicherheit und der Drogenbekämpfungsbehörde DEA. Die Entscheidung sei im Kontext der sogenannten Donroe-Doktrin zu lesen, sagte auch Feliciano Guimarães, der das brasilianische Zentrum für internationale Beziehungen, SEBRI, leitet. Es ist die Absicht von Gruppen innerhalb der amerikanischen Regierung, Brasilien aus allen Richtungen unter Druck zu setzen, mit dem Ziel, es so weit wie möglich von China zu distanzieren, aus politischer, wirtschaftlicher und kommerzieller Sicht. Ich glaube, wir befinden uns in einem der gefährlichsten Kapitel in der Geschichte der bilateralen Beziehungen zwischen Brasilien und den USA, vergleichbar mit dem Kalten Krieg. Dabei sorgt sich Guimarães weniger vor einer direkten Intervention auf brasilianischem Territorium. Viel größere Sorgen bereitet ihm ein möglicher Angriff auf Brasiliens Finanzsystem. Was, wenn das US-Außenministerium zwei Wochen vor den Präsidentschaftswahlen im Oktober eine von Brasiliens größten Banken als Geldwäschebank einstuft? Die Aktien würden einbrechen, Vermögenswerte in den USA beschlagnahmt, internationale Finanztransaktionen nicht mehr möglich sein. Im Extremfall wäre die Folge ein Zusammenbruch des brasilianischen Finanzsystems. Und das könnte die Regierung nicht auffangen. In Brasilien stehen im Oktober Präsidentschaftswahlen an. Dabei werden voraussichtlich der amtierende Linkspolitiker Lula da Silva und Flávio Bolsonaro gegeneinander antreten, also der Sohn des inhaftierten Ex-Präsidenten Jair Bolsonaro, der von Teilen der Trump-Regierung aktiv unterstützt wird. Es waren Flávio und sein Bruder Eduardo, die in den USA für die Terroreinstufung der Drogenbanden geworben hatten. Eine Regierung, die keine Kontrolle über eigenes Territorium hat, nicht einmal über ihre Gefängnisse, steckt mit dem organisierten Verbrechen unter einer Decke. Lula da Silva nannte Flávio Bolsonaro derweil einen Schwachkopf, der Brasiliens Souveränität aufs Spiel setze. Doch er weiß auch, das Thema öffentliche Sicherheit ist ein großer Schwachpunkt. Der Einfluss der organisierten Kriminalität wächst. Die Bevölkerung leidet unter der Gewalt, aber das Problem effektiv bekämpft hat bisher keine Demokratie. Regierung. Brasilien habe sich die Situation selbst eingebrockt, sagt Feliciano Guimarães bitter. Dass die Einstufung der Gruppen als Terrororganisation oder ein möglicher Rechtsruck bei den nächsten Wahlen konstruktive Lösungen liefere, das sieht er allerdings auch nicht.
22: Não muda. Eles vão continuar a pressionar o Brasil.
21: Nein, ganz bestimmt nicht. Die USA werden weiterhin Druck auf Brasilien ausüben. Es wird dann eventuell einfacher, weil Flávio Bolsonaro weniger auf Brasiliens Souveränität pocht als die Regierung Lula. Aber der Druck wird anhalten, weil es den USA um ihre Macht auf der internationalen Bühne geht und um ein Thema, das innenpolitisch wichtig ist, der Kampf gegen das organisierte Verbrechen. Wie mit diesem Druck aus den USA umzugehen ist und wie er mit nationalen Interessen vereinbar ist, das sei zu einer der größten Herausforderungen für Brasiliens Außenpolitik geworden.
4: Von Brasilien kommen wir zurück nach Deutschland, und zwar nach Geesthacht in Schleswig-Holstein. Da gibt es das Helmholtz-Zentrum Herion, und da wird zu den Bereichen Klima, Küste und Technologie geforscht. Jetzt ist die Einrichtung 70 Jahre alt geworden und präsentiert eine neue Entwicklung. Ein ultraleichter und recyclingfähiger Werkstoff, der aus Magnesium und Muschelkalk besteht. Unser Reporter Frank Hajasch hat ihn sich genauer angesehen.
1: Wie ein Eishockey-Puck sieht das Magnesium aus, das Hajo Dieringer in der Materialforschung am Helmholtz-Zentrum vorzeigt. Es gilt als leichtestes Strukturmaterial, 30% leichter als Aluminium, sagt der Physiker. Und in Deutschland gäbe es auch Magnesium, aber China habe den Preis so weit gedrückt, dass eine Förderung hier unrentabel sei. Da komme nun ihr Produkt ins Spiel, so Dieringer.
3: Also hier habe ich im Prinzip hingelegt, was wir an Zutaten dafür brauchen. Das sind Austernschalen, das ist Austernschalenpulver.
6: Also Kalk.
3: Kurz gesagt, ja, so ist es. Das hier ist Magnesium, das schmelzen wir auf. Dann tun wir ein bisschen Calcium dazu, das sind diese kleinen Kügelchen hier. Die brauchen wir, um die Schmelze dickflüssiger zu machen, weil uns sonst der Schaum immer gleich wieder zusammenfallen würde. Und dann das Austernschalenpulver ordentlich rühren, den Mixer wieder rausnehmen und dann steigt der Schaum langsam auf.
1: Der Mann vom Helmholtz-Zentrum hebt einen backsteinförmigen, porösen Block vom Tisch. In der Schmelze mit 700 Grad haben sich durchs CO2 Blasen gebildet, die den Schaum in der Gussform nach oben getrieben haben. Der ist danach nur noch erkaltet, sagt Hajo Dieringer.
3: Das ist der Magnesiumschaum, aus dem man dann Strukturbauteile machen kann. Der Vorteil dieses Schaumes ist eben, dass er im Falle eines Crashs sehr viel Energie aufnimmt, weil er sich sehr intensiv verformen kann. Und gleichzeitig ist er sehr leicht.
1: Und er lasse sich gut bearbeiten. Zu dünnen Sandwichplatten zum Beispiel, für Schutzanzüge oder für Panzerungen, auch gegen Projektile. Das Besondere aber sei, dass alle drei, Magnesium, Calcium, Austernschalen, natürliche Stoffe seien, somit komplett recycelbar.
3: Genau, nur natürliche Stoffe. Diese Austernschalen sind natürlich ein biologisches Abfallprodukt. Also man glaubt gar nicht, wie viele Millionen Tonnen Austernschalen jedes Jahr anfallen. Aber es gibt riesige Halden von Austernschalen, die werden typischerweise wieder ins Meer geschmissen, einfach. Und was wir eben noch an Metall verwenden, das ist Magnesium und Calcium. Und auch Magnesium und Calcium kann man aus dem Meer gewinnen. Das heißt, wenn man zum Beispiel eine Meerwasserentsalzung, um Trinkwasser zu gewinnen, das wird in Zukunft wird das viel mehr gemacht werden, insbesondere in warmen Gebieten, dann kann man dieses Salz elektrolysieren und daraus Magnesium gewinnen. Man kann aus einem Kubikmeter Nordseewasser etwa 1,3 Kilo metallisches Magnesium gewinnen.
1: Diese Schäume wecken Begehrlichkeiten, ob als Träger bei Flugzeugen oder Dämpfer im Fahrzeugbau, wo geringes Gewicht und hohe Energieaufnahme zählen, kämen sie zum Einsatz. Genau das sei ein Ansatz ihrer Forschung, sagt Oliver Zielinski, Geschäftsführer des Helmholtz-Zentrums Cerion und Mitglied im Wissenschaftsrat der Bundesregierung.
23: Ich vermeide Technologie über den Zaun zu werfen, wie man sagt. Also die Wissenschaft denkt sich etwas Schönes aus und meint, die Industrie hat nur darauf gewartet. Das ist ein Fehler, den haben wir viele Jahre gemacht. Wir suchen stattdessen den Dialog mit der Industrie. Wir sind in gemeinsamen Gremien. Genau da, wo die Interesse haben, da gehen die halt auch in diese gemeinsamen Forschungsvorhaben rein, investieren ihre Zeit und ihr Geld. Und da kommen auch nach meiner Erfahrung die besten Produkte raus.
1: Auch er sieht die Abhängigkeit bei Rohstoffen von China und wünscht sich eine stärkere, auch politische Resilienz. Denn es gebe viel Magnesium, das sich über eine Kreislaufwirtschaft heben lasse. Immerhin brauche es dafür nur 5% der Energie, die eine Produktion von Primärmagnesium verlange.
23: Wir wollen eben zeigen, wie können wir den ganzen Prozess neu denken. Und gerade am Helmholtz-Zentrum Cerion, wo wir eben Umwelt und Technologie zusammendenken, können wir wirklich die Lösungen von übermorgen entwickeln. Und das ist auch das, was uns jeden Tag antreibt.
4: Das Helmholtz-Zentrum in Geesthacht wird 70 Jahre alt. Das war der Beitrag von Frank Hajasch. Der Mensch ist wohl das einzige Lebewesen, das weiß und versteht, dass es irgendwann sterben wird. Trotzdem beschäftigen sich viele ungerne freiwillig mit dem eigenen Tod oder mit dem Tod von nahestehenden Menschen. Ein Verein in Rostock will die Themen Trauer und Sterben sichtbarer machen, die sogenannte Hospizinitiative. Wie genau, das berichtet unsere Reporterin Marie Zimmer, die die Rostocker Initiative besucht hat.
24: An den Wänden hängen Lichterketten, der Tisch ist gedeckt und im Hintergrund spielt leise Musik. In diesem Umfeld sollen Menschen auf ihrem letzten Weg begleitet werden, physisch und psychisch. Martina Ollermann ist Teil der Hospizinitiative in Rostock.
25: Ich bin dem Verein beigetreten, weil eben halt auch die Ausbildung unterstützt wird.
6: und habe die auch gemacht. Also das war für mich super, weil das auch mit freier Zeiteinteilung ist. Ich muss nicht unbedingt da sein. Ich kann mir das zeitlich einteilen, diesen Lehrgang.
24: Die Hospizinitiative unterstützt das Hospiz am Klinikum Südstadt. Neben der Finanzierung von nicht getragenen Kosten durch die Krankenkassen unterstützen sie vor allem die Sterbenden und Trauernden. Dazu zählen unter anderem das Angebot von Klangtherapie oder die Möglichkeit, im Garten zu arbeiten. Ehrenamtliche des Vereins sprechen regelmäßig mit Betroffenen über ihre Verluste, unter anderem im monatlichen Trauercafé. Bei diesem offenen Angebot beobachtet Uta Raus vom Vorstand des Vereins.
6: Leute kommen, die einfach sagen, sie möchten gehört werden, sie möchten ihre Geschichte erzählen. Und das wechselt ganz doll, wer kommt und wer sagt, er ist bereit, die Gruppe jetzt auch zu verlassen. Also das ist ganz unterschiedlich.
24: Die Teilnehmerinnen und Teilnehmer reichen von Müttern, die ihr Baby verloren haben, bis zu Menschen, die Geliebte durch einen Suizid verloren haben. Als Ehrenamtliche versucht Melanie Ollermann auch neue Ideen umzusetzen. Beispielsweise das Organisieren von Spaziergängen für Hinterbliebene. Motivation für ihre Arbeit ist hauptsächlich, anderen Menschen zu helfen.
6: Ich finde das eben halt sehr wichtig, weil jeder geht anders mit Trauer um. Manche erkennen das gar nicht und kommen aus diesem Loch gar nicht wieder raus, weil sie einfach auch von der Gesellschaft so gedrängt werden, dass sie trauern müssen. Und das macht mir Spaß, die Leute da wieder ein bisschen zu motivieren, am Leben teilzunehmen.
24: Manchmal denke sie noch nach den Gesprächen über den Tod nach. Doch diese Gedanken würden auch schnell wieder vergehen. Damit die Last für Ehrenamtliche nicht zu schwer wird, bietet der Verein regelmäßig Gespräche zur Supervision, also zum Verarbeiten an. Ihre Zeit im Hospiz können sie sich frei einteilen, begleiten jedoch immer eine Person auf ihrem Weg. Das muss nicht vor Ort oder im Trauercafé geschehen, sondern kann auch ambulant bei den Personen zu Hause sein. Unterschiede zwischen den verschiedenen Generationen, die dort aufeinandertreffen, und dem Blick auf Trauer merkt Michael Luck vom Vorstand des Fördervereins nicht.
7: Also am Ende muss man sagen, dass es kein richtig oder falsch gibt bei der Trauerarbeit oder auch bei den Ansichten. Jeder ist ein Einzelfall an der Stelle und jedem wird geholfen an der Stelle.
24: Doch trotzdem ist es schwierig, Ehrenamtliche zu finden, die Menschen beim Sterben und beim Trauern begleiten, findet Michael Luck. Auch weil viele Menschen Berührungsängste mit diesem Thema haben. Das möchte die Hospizinitiative aus Rostock ändern und mit ihrem Engagement weiter Menschen für ihre wichtige Arbeit sensibilisieren.
4: Die Hospizinitiative Rostock, vorgestellt von Marie Zimmer.
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9: Mit Alex von Kutzkowski. Die deutsche Fußballnationalmannschaft hat ihren letzten Härtetest vor der WM in Kanada, Mexiko und den USA gewonnen. Gegen Gastgeber USA gab es ein 2:1. Aus Chicago berichtet Dirk Walzdorf.
12: Die Siegeserie der deutschen Nationalmannschaft hält, aber titelreif war der letzte Auftritt vor Beginn der Fußball-WM noch lange nicht. Die DFB-Auswahl gewinnt das letzte Testspiel gegen den Gastgeber USA. Ein bisschen glücklich mit 2:1 und das nach einem veritablen Traumstart. Schon in der zweiten Minute traf Havertz mit dem Kopf nach einem Freistoß von Kimmich die Gastgeber zu dem Zeitpunkt noch im fußballerischen Tiefschlaf. Sie kamen dann aber immer besser ins Spiel. Folgerichtig in der 37. Minute das Tor von Robinson zum 1:1. Ein traumhaft schönes Volley aus 19 Metern. Unhaltbar für Oliver Baumann im deutschen Tor. Nach dem Wechsel Leroy Sané, der die Aufgabe hatte, Lennart Kahl zu vertreten. Mit der Führung für die Deutschen ein bisschen unerwartet. Schöner platzierter Schuss in die Ecke. Und dann gab es viele, viele Wechsel, wenig Struktur, noch einige Distanzschüsse auf beiden Seiten und am Ende den 9. Sieg in Serie für das Team von Julian Nagelsmann.
9: Wir bleiben noch beim Fußball. Am Samstag wurde die erste Runde im DFB-Pokal ausgelost mit einigen interessanten Duellen. So muss Titelverteidiger Bayern München bei Zweitliga-Aufsteiger VfL Osnabrück ran. Auch der VfB Stuttgart, Pokalfinalist in der jüngst abgelaufenen Saison, und Borussia Dortmund müssen in den Norden reisen. Der VfB tritt bei Drittligist Hansa Rostock an. Der BVB gastiert bei Oberligist HEBC aus Hamburg, der sich erstmals für den DFB-Pokal qualifiziert hat. Die erste Runde steigt vom 21. bis 24. August sowie am 1. und 2. September. Alle Begegnungen finden Sie online auf sportschau.de. Bei den French Open in Paris greift das deutsche Tennisass Alexander Zverev nach seinem ersten Sieg bei einem Grand-Slam-Turnier. Ein Titel, nach dem er sich schon lange sehnt. Im Finale trifft Zverev auf den Italiener Flavio Coppoli. Welchen Eindruck der Hamburger aktuell macht, sagt uns jetzt mein Kollege Steffen Gahr.
8: Alexander Zverev ist in diesen Tagen von Paris ruhig, besonnen, souverän und dominant. Und wenn er so auch am letzten Turniertag auftritt, wird er am Ende mit dem Pokal auf dem roten Laufsteg von Paris stehen. Zverev ist gegen Cobolli der Favorit. Der Italiener ist zwar ausgeruht, da er das Finale kampflos erreichte. Und Cobolli hat Zverev vor ein paar Wochen auf Sand auch schon mal geschlagen. Aber es ist das erste Grand-Slam-Endspiel für den 24-Jährigen. Zverev dagegen hat mehr Erfahrung, er kennt diese Situation eines großen Endspiels. Der Hamburger hat im Turnierverlauf überzeugt und nachdem große Namen ausgeschieden waren, ist Zverev auch mit seiner Favoritenrolle souverän umgegangen. Die deutsche Nummer 1, der Olympiasieger Zverev, kann in Paris Historisches schaffen. Es wäre der erste deutsche Grand-Slam-Titel bei den Herren seit 30 Jahren. Damals hatte Boris Becker in Australien gewonnen.
9: Spannung pur herrscht auch in der Basketball-Bundesliga. Im Playoff-Halbfinale zwischen Alba Berlin und den Bamberg Baskets gewann Bamberg Spiel 4 mit 81-67 und glich damit in der Best-of-5-Serie zum 2-2 aus. Das nun alles entscheidende fünfte Duell steigt am Dienstag in Berlin. Bereits für die Finalspiele qualifiziert ist Bayern München. Und noch eine Meldung aus der Leichtathletik. Sprinter Owen Ansah hat seinen deutschen Rekord über die 100 Meter um eine Hundertstelsekunde unterboten. Nachdem der Athlet vom Hamburger SV vor knapp 2 Jahren als erster Deutscher unter 10 Sekunden gelaufen war, verbesserte er am Samstagabend in Regensburg seine Bestmarke auf 9,98 Sekunden.
4: Das war der Sport mit Alex von Kurzkowski.
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15: Um 23.31 Uhr mit Gabriela Kühne. US-Verteidigungsminister Hexas hat die westlichen Verbündeten aufgerufen, die Vereinigten Staaten bei der Verteidigung von Frieden und Freiheit stärker zu unterstützen. Das sagte er am Rande der Feierlichkeiten zum 82. Jahrestag der Landung der Alliierten in der Normandie. Aus der Nachrichtenredaktion Kevin Bieler.
10: Frieden lasse sich nur durch Stärke sichern, betonte der US-Verteidigungsminister auf einem amerikanischen Soldatenfriedhof in Nordfrankreich. Das gelte für beide Seiten des Atlantiks, gestützt durch Einsatzbereitschaft, gemeinsame militärische Fähigkeiten und einen unerschütterlichen politischen Willen. Amerika werde die Führung übernehmen, aber fähige Verbündete müssten in entscheidenden Momenten an der Seite der USA stehen, so Hexeth weiter. In den Jahren seit der Landung in der Normandie sei ein Großteil des Westens bequem geworden. Frieden sei nicht umsonst zu haben.
15: Der deutsche Verteidigungsminister Pistorius hat beim Tag der Bundeswehr einen stärkeren Zusammenhalt von Gesellschaft und Truppe beschworen. Es habe in den vergangenen Jahren wenig Raum für Begegnungen gegeben. Das ändere sich durch solche Tage, sagte er. Angesichts äußerer Bedrohungen sei es wichtig, dass die Soldatinnen und Soldaten fest in der Mitte der Gesellschaft stünden. Am Tag der Bundeswehr präsentierten sich bundesweit 10 Standorte. Laut Pistorius kamen mehr als 300.000 Besucher. Papst Leo ist zum Auftakt seiner Spanienreise vom Königspaar empfangen worden. Er besucht nach der Hauptstadt Madrid auch Barcelona und die Kanarischen Inseln. Aus Madrid Franka Welz.
11: In seiner ersten Rede während seines Spanienbesuchs hat Papst Leo XIV. In Madrid zu Versöhnung und Zusammenarbeit unterschiedlicher Kräfte in Spanien aufgerufen. Im Königspalast unterstrich der Papst vor dem Königspaar, hochrangigen Politikern sowie dem diplomatischen Korps auch die Verantwortung Europas im Kampf gegen politische und gesellschaftliche Spaltung. Papst Leo sagte, die Versuchung, durch das Schüren von Polarisierung an Beliebtheit zu gewinnen, scheine heute eher zu wachsen als abzunehmen. Die Menschenwürde werde weiterhin verletzt.
15: In der Nordsee vor St. Peter-Ording sind 3 Frauen auf einer Sandbank vor der auflaufenden Flut gerettet worden. Beim Eintreffen des Rettungshubschraubers hätten die Frauen bereits bis zum Bauch im Wasser gestanden, teilte die Deutsche Gesellschaft zur Rettung Schiffbrüchiger mit. Zuvor hatten sie mit Rufen und Winken auf ihre Lage aufmerksam gemacht. Das Wetter in Deutschland. In der Nacht gebietsweise Regen, 15 und 7 Grad. Morgen im Norden Wolken, Schauer und vereinzelt Gewitter. Im Süden meist trocken und sonnig, an den Alpen Schauer und Gewitter möglich. 18 Grad im Norden bis 26 Grad im Südosten. Am Montag heiter bis wolkig und meist trocken bei 19 bis 28 Grad. Das waren die Nachrichten.
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4: Die A1 Osnabrück-Münster ist zwischen Lengerich und Ladbergen wegen Brückenarbeiten in beiden Richtungen bis ca. 6 Uhr gesperrt. Die A3 Nürnberg Richtung Würzburg ist zwischen Nürnberg-Nord und Erlangen-Tennenlohe nach einem Unfall gesperrt. Die A31 Lingen-Gronau ist zwischen Lingen und Emsbüren in beiden Richtungen bis ca. 1 Uhr gesperrt. Die A96 Lindau-München ist zwischen München-Leim und Sendling wegen Brückenarbeiten in beiden Richtungen bis Montag um 5 Uhr gesperrt. Und die A565 Bonn-Meckenheim ist zwischen Bonn-Beuel und Auerberg in beiden Richtungen wegen Brückenschäden gesperrt. Fahren Sie vorsichtig und kommen Sie gut an.
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4: 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Es sind noch etwa 4 Monate, dann können die Menschen in Mecklenburg-Vorpommern einen neuen Landtag wählen. Am 20. September ist es soweit.

0: CDU da noch aufholen? Das hat meine NDR-Kollegin Ulrike Heckmann den CDU-Spitzenkandidaten Daniel Peters gefragt.
1: Also Umfragen sind ja keine Wahlergebnisse und wir haben mit unserem Programm, das wir am Freitagabend beschlossen haben, glaube ich, ein gutes Fundament für diesen Wahlkampf gelegt. Ich glaube, das ist ein gutes Angebot, ein Angebot zur Verbesserung der Bildungspolitik, der Gesundheitspolitik, der inneren Sicherheit, vor allem aber auch Maßnahmen zur Verbesserung der wirtschaftlichen Lage in Mecklenburg-Vorpommern. Das ist dringlich notwendig. Wir wollen einen inhaltlichen Wahlkampf führen. Wir wollen uns sozusagen aus dieser Polarisierung, die hier entstanden ist und von Sozialdemokraten und der AfD ja beidseitig betrieben werden, davon uns lossagen. Wir wollen mit den Menschen ins Gespräch kommen und das über Inhalte, über Lösungsvorschläge, wie wir Mecklenburg-Vorpommern wieder nach vorne bringen.
2: Wir haben Delegiertenstimmen gehört bei uns im Programm heute und die haben genau das auch angesprochen, diese Polarisierung, und haben gesagt, wir reden viel zu wenig über Kernthemen. Stattdessen drehe sich im Moment eigentlich alles um die Frage Schwesig von der SPD oder Holm von der AfD. Wie wollen Sie das Ruder wirklich rumreißen, dass tatsächlich über Themen gesprochen wird?
1: Ja, ich glaube, wir müssen den Bürgerinnen und Bürgern in Mecklenburg-Vorpommern schon klar machen, was die Alternativen sind. Entweder gibt es eine Fortsetzung dieser linken Politik mit einer linken Regierung, vielleicht sogar unter Zuhilfenahme eines weiteren dritten linken Partners, dem BSW, oder aber eine Alleinregierung der AfD, die für die Vernichtung unseres Wohlstands steht. Ich muss das so drastisch ausdrücken, denn die Vorschläge der AfD, insbesondere mit Blick auf Remigration, sind keine Vorschläge, die der wirtschaftlichen Prosperität Mecklenburg-Vorpommerns zugutekommen. Das müssen wir deutlich so formulieren. Und dass es eigentlich darum geht, nicht um diesen Polarisierungswahlkampf, sondern wirklich um die Frage, wie können wir in den zentralen Herausforderungen, vor denen eben auch unser Bundesland steht, wie können wir uns da nach vorne entwickeln? Wie können wir die Bürokratie zurückbauen, insbesondere für die Wirtschaft, aber für alle letztlich auch? Wie schaffen wir es, eine vernünftige Gesundheitsversorgung zu gewährleisten, dass es eben nicht so ist, dass ich nur zu einem Facharzttermin 80 Kilometer fahren muss? Wie kriege ich wieder das Leistungsprinzip in der Bildung etabliert? Ich glaube, die Menschen sehnen sich auch bei uns nach so einer inhaltlichen Auseinandersetzung und wir werden die führen.
2: Was hat denn für Sie höchste Priorität inhaltlich?
1: Also ich glaube, das sind die vier Themen. Das ist Wirtschaft, Gesundheit, Bildung und innere Sicherheit. Und das sind die vier großen Themen, die Mecklenburg-Vorpommern zum Großteil auch selbst zu verantworten hat. Und hier müssen wir für unser Bundesland Lösungen finden, Antworten finden. Die schlagen wir vor. Wir haben jetzt ein sehr gutes Programm aufgelegt. Und jetzt geht es darum, das in die Breite zu tragen und mit den Menschen darüber zu diskutieren.
2: Bei einem der vielen Punkte im Wahlprogramm haben Sie ja schon bei der Debatte im Landtag eine fraktionsübergreifende Abfuhr kassiert, nämlich dem Vorschlag, ein Baukindergeld einzuführen, 15.000 Euro Zuschuss für junge Familien, die erstmals ein Haus bauen.
1: Ja, das ist richtig. Wir sind davon überzeugt. Wir haben diese Idee auch nicht erst seit gestern vorgeschlagen.
2: Zieht aber keiner mit.
1: Es zieht bisher keiner mit. Das liegt auch daran, dass die Regierungsfraktionen das ablehnen, so wie sie alle Anträge der CDU in den letzten 4,5 Jahren im Landtag abgelehnt haben. Und insofern ist es eher eine politische Begründung als eine Sachbegründung. Denn wenn Sie schauen, die Baubranche, aber auch viele andere Fachleute haben uns zugestimmt, dass dieses Instrument zielgerichtet ist. Es unterstützt nämlich gerade Familien bei dem Wunsch, die erste selbstgenutzte Wohnimmobilie zu erhalten, sie zu bekommen. Das ist eine Familienförderung, eine gute Familienförderung. Es ist eine Vorsorge fürs Alter. Und es kann eben auch dazu beitragen, dass die Menschen im ländlichen Raum bleiben. Und auch das ist eine große Frage, die wir hier in Mecklenburg-Vorpommern zu beantworten haben.
2: Wenn es um die Frage geht, eine AfD-Regierung in Mecklenburg-Vorpommern zu verhindern, wie sehen Sie eigentlich da das Verhältnis der Nordost-CDU zu den anderen Parteien?
1: Also wir haben klar gesagt, mit wem wir zusammenarbeiten wollen und mit wem nicht. Ich sehe im Moment aber auch nicht die AfD in Reichweite einer Alleinregierung. Natürlich ist das keine Garantie dafür. Wir wissen, Umfrage sind keine Wahlergebnisse. Es geht darum, dass wir uns mit der AfD inhaltlich auseinandersetzen. Das ist, glaube ich, der Punkt. Wenn wir das tun, wenn wir den Leuten klar machen, was AfD-Politik bedeutet, beispielsweise, dass sie vorhat, Atommeiler wieder in Mecklenburg-Vorpommern errichten zu wollen oder eben auch eine Remigration.

0: Integration durchzuführen, was bedeuten würde, dass wir eigentlich sämtliche Krankenhäuser schließen können, dass die Gastronomie schließen muss, weil sie einfach keine Mitarbeiter mehr hat. Ich glaube, dann wird den Menschen auch schnell deutlich, dass das keine wirkliche Alternative für Mecklenburg-Vorpommern ist. Das müssen wir deutlich machen. Und ansonsten sind wir immer gesprächsbereit im Rahmen der politischen Mitte. Aber wir haben auch klar gesagt, dass wir nicht mit Linken koalieren, aber auch nicht mit der AfD.
1: Das war der CDU-Spitzenkandidat in Mecklenburg-Vorpommern, der CDU-Landeschef Daniel Peters. Und auch die Grünen in Mecklenburg-Vorpommern haben sich an diesem Wochenende für die Wahl aufgestellt. Ihr Wahlprogramm trägt den Titel Klare Kante Zukunft. Damit will die Partei den Wiedereinzug in den Landtag schaffen. Im letzten NDR Mecklenburg-Vorpommern-Trend aus dem Mai lagen die Grünen bei 4%. Meine Kollegin Ulrike Heckmann hat die Spitzenkandidatin der Grünen in Mecklenburg-Vorpommern Claudia Müller gefragt, wie der Sprung über die 5%-Hürde klappen soll.
2: Wir wissen, dass es herausfordernd ist, aber wir sind bereit, jetzt alles zu geben, damit am Ende da mindestens eine 5 vor dem Komma steht. Wir setzen klar auf grüne Kernthemen, auf die Fragen Umwelt, Natur, aber auch Klimaschutz, genauso wie auf Bildung und Pflege, aber auch auf Bezahlbarkeit, weil das ist etwas, was die Menschen hier sehr umtreibt, die Frage, wie sie ihr Leben bezahlen, aber auch Klima- und Umweltschutz. Es gab vor kurzem eine Umfrage, die gesagt hat, dass 72% der Menschen in Mecklenburg-Vorpommern Klimaschutz für wichtig oder sehr wichtig halten. Und genau diese Leerstelle, die alle anderen Parteien lassen, die wollen wir füllen.
3: Die Vergangenheit hat aber auch gezeigt, dass mit den Themen Klima- und Umweltschutz zuletzt keine Wahlen zu gewinnen waren.
2: Wir möchten deutlich machen, dass Klima, Natur und Umweltschutz Zukunftsthemen für Mecklenburg-Vorpommern sind, weil für uns verbinden sich damit auch Fragen der Wirtschaftsentwicklung. Wir sind ein Land, das auf erneuerbare Energien setzen muss, das auf nachwachsende Rohstoffe setzen muss. Das heißt, für uns verbinden sich diese Fragen und damit geht es ganz klar auch darum, welche Zukunftschancen dieses Bundesland hat. Es geht darum, den Wegzug junger Menschen zu stoppen, hier Perspektiven zu schaffen für sie.
3: Ende 2025, da galten die Grünen im Nordosten als tief zerstritten. Sie haben sich ja auch persönlich auf die Fahnen geschrieben, den Zusammenhalt der Landespartei zu stärken. Wie wollen Sie das erreichen?
2: Wir machen gemeinsam Wahlkampf. Die Partei ist geschlossen. Das sieht man hier auf dem Parteitag. Es ist eine gute Stimmung. Alle ist bewusst, dass es ein harter Kampf wird. Aber wir sind alle bereit, den gemeinsam zu kämpfen. Wir sind geschlossen als Partei.
3: Wie tief reicht denn der Frieden? Denn die Vorbereitungen für dieses Delegiertentreffen, die haben wir gezeigt. Da lagen zeitweise 200 Änderungsanträge auf dem Tisch. Nun haben wir gehört, das meiste davon konnte im Vorfeld geklärt werden. Doch stehen wirklich alle hinter der Linie, die Landesparteispitze und damit auch Sie ja jetzt für den Wahlkampf ausgeben.
2: Ich gestehe, ein Teil dieser Änderungsanträge kam von mir selber, sogar etwas größerer Anteil. Es waren zum Teil Hinweise, die man im Nachgang aufgenommen hat. Es waren nochmal technische Hinweise. Es ist jetzt nicht so, dass es wie in Kampfabstimmung gegangen ist, sondern es waren einfach nochmal Präzisierungen. 200 Anträge ist jetzt für grüne Verhältnisse nicht besonders viel, um ehrlich zu sein. Das zeigt eine große Zufriedenheit. Und wir sehen auch, dass die Abstimmungen zu dem Wahlprogramm an keiner Stelle kontrovers sind, sondern sie sind geschlossen und die Partei steht hinter dem, was wir hier aufgestellt haben.
3: Die Grünen in Baden-Württemberg, die hatten sich ja im Wahlkampf von der Bundespolitik eher distanziert. Sie nun haben sich bundespolitische Unterstützung ausdrücklich eingeladen. Die Co-Chefin der Grünen Brandner ist ja in Stralsund zu Gast. Was erhoffen Sie sich?
2: Die Bundespartei steht geschlossen hinter uns, aber sie stand auch geschlossen hinter Cem Özdemir in Baden-Württemberg. Und natürlich hat er einen anderen Wahlkampf gemacht, als ihn hier machen. Aber das war an keiner Stelle gegeneinander, sondern es war immer ein Miteinander. Und wir haben uns auch hier sehr über den Wahlsieg von Cem Özdemir gefreut und erhoffen uns davon natürlich auch Rückenwind.
3: Sie sind derzeit die einzige Bundestagsabgeordnete der Grünen aus Mecklenburg-Vorpommern und haben ja auch gesagt, sie wollen ihre bundespolitischen Erfahrungen auch mit einbringen in Mecklenburg-Vorpommern. Welche denn?
2: Das sind sowohl die Erfahrungen mit den unterschiedlichen Themen. Ich habe sowohl Energie als auch Wirtschaftspolitik gemacht, bin aktuell im Forschungsausschuss, habe Europapolitik gemacht, Sicherheitspolitik, Umwelt und Natur. Ich war Staatssekretärin in zwei verschiedenen Ministerien. Als maritime Koordinatorin habe ich also umfassende Erfahrungen sowohl in der parlamentarischen Arbeit, aber eben auch im Regierungshandeln.
3: Sie haben heute in Ihrer Rede gesagt, dass es Ihnen auch darum geht, die AfD in der Schweriner Staatskanzlei zu verhindern. Wie wollen Sie das erreichen?
2: Das ist relativ einfach, denn sobald Grüne im Landtag sind, gibt es keine Möglichkeit mehr für die AfD, eine Landregierung zu erreichen. Deswegen sagen wir ganz klar, 5% Bündnisgrün heißt 0% AfD-Regierung.
1: Das sagt die Spitzenkandidatin der Grünen in Mecklenburg-Vorpommern, Claudia Müller.
4: Wirtschaft.
1: Und da blicken wir auf die Woche an der Börse zurück. Die bestimmenden Themen waren künstliche Intelligenz und die Lage im Nahen Osten. Außerdem gab es Änderungen im DAX und Wirbel um zwei Pharmakonzerne. Konstantin Röse fasst die Woche für uns zusammen.
4: Wo geht's hin? Das fragen sich Anleger an der Börse eigentlich täglich. In dieser Woche waren es einmal mehr die geopolitischen Unsicherheiten, die die Kurse bestimmt haben. Weiter undurchsichtig bleibt die Lage im Nahen Osten. Ein Friedensdeal zwischen den USA und Iran lässt auf sich warten.
5: Wenn wir bedenken, was wir für Faktoren haben, die eigentlich belastend sind für den Markt, ist es durchaus in Ordnung, wenn der DAX in einer Feiertagswoche auch mal seitwärts läuft und vielleicht mal kurz Anlauf nimmt für die nächsten Höhen.
4: Sagt Marc Richter, Börsenhändler der Steubing AG. Denn parallel dazu treibt die Fantasie rund um künstliche Intelligenz die Kurse vieler Aktien nach oben. Nicht nur in den USA, auch hierzulande. Sogar für einen Baukonzern spielt KI mittlerweile eine Rolle. Hochtief profitiert vom Bau von Rechenzentren für künstliche Intelligenz in den USA. Der Aktienkurs hat sich binnen eines Jahres fast verdreifacht. Bei der routinemäßigen Indexüberprüfung kam die deutsche Börse diese Woche deshalb zu dem Ergebnis, Hochtief kann in die erste Börsenliga aufsteigen. Der Volkswagen-Großaktionär Porsche SE muss dafür den wichtigsten deutschen Aktienindex in rund zwei Wochen verlassen. Auch die EU diskutiert über KI und hat in dieser Woche Pläne vorgestellt, unabhängiger von ausländischen Tech-Konzernen zu werden. Es geht etwa um Hochleistungschips und Cloud-Anbieter, die oft aus den USA kommen. Ein Förderpaket wurde auf den Weg gebracht. Carsten Pschewski, Chefvolkswirt der ING Deutschland, hält die Pläne aber für unrealistisch.
6: Wir werden nicht selbstständig werden. Ja, dafür haben wir einen viel zu großen Rückstand. Wir müssen eher gucken, wie wir etwas mehr Resilienzen aufbauen können. Auch da wird immer die Frage sein, ist es uns das wert? Sind die Unternehmen bereit, auch mehr Geld dafür auf den Tisch zu legen?
4: Die Pharmabranche gerade nicht. Fast zeitgleich haben Boehringer Ingelheim und Pharmakonzern Lilly diese Woche geplante Investitionen in Deutschland gestoppt. Als Grund nennen beide die Gesundheitspolitik in Deutschland. Dazu kommen die altbekannten Probleme wie hohe Energiepreise und Bürokratie. Von Abwanderungen der Pharmabranche will Edgar Walk, Chefvolkswirt von Bankhaus Metzler, aber noch nicht sprechen.
7: Natürlich ist ja jede neue Investition, die nicht in Deutschland stattfindet, schon mal schädlich und tut uns natürlich schon sehr, sehr weh, das ist ganz klar. Aber wir haben natürlich schon die Infrastruktur, wir haben das Know-how, wir haben die Menschen, die Arbeitnehmer, die gut ausgebildet sind. Also abwandern komplett werden sie nicht, aber es ist natürlich schon schädlich, dass nicht weiter investiert wird.
4: Ökonomen warnen, dass weniger Investitionen das Wirtschaftswachstum in Deutschland schmälern. Trotz der vielen Probleme stehe die deutsche Industrie aber nicht so schlecht da, meint Chris-Oliver Schickentanz vom Vermögensverwalter Capitell.
8: Wenn wir uns die Vergangenheit anschauen, dann war die deutsche Industrie insbesondere dann wandlungsfähig, insbesondere dann innovationsfähig, wenn der Druck am größten ist. Und ich glaube, aktuell ist der Druck wieder sehr, sehr groß. Und ich glaube, dass diese Wandlungsfähigkeit der deutschen Industrie weiterhin Bestand hat.
4: Vorausgesetzt, die Politik stellt jetzt die richtigen Weichen, heißt es an der Börse einhellig. Der DAX beendete die Woche mit 24.759 Punkten. Das ist auf Wochensicht ein Minus von 1,4%.
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1: Morgen können die Menschen in Armenien ein neues Parlament wählen und dabei auch über eine sehr grundsätzliche Richtung entscheiden. Denn Armenien ist historisch eng mit Russland verbunden. Der Premierminister Pashinyan hat sich in letzter Zeit aber stärker der EU angenähert. Lange sah es auch gut für ihn aus, aber die großen Oppositionskräfte haben mittlerweile aufgeholt und die gelten eher als Kreml-freundlich. Auch manche Unternehmen in Armenien sind sehr von Russland abhängig. Björn Blaschke hat eines von ihnen besucht und sich auch auf die Produktnamen da mal fokussiert.
10: Sophia Loren, Dolomiten oder Pfirsichlawine, die Namen der Rosen, die ein Fließband in Richtung Packstation transportiert. Täglich 40.000. Der Halle angeschlossen, eine Rosenzüchterei in 5 Gewächshäusern auf 14 Hektar. Die Fläche von fast 20 Fußballfeldern oder anders ein Meer aus Rosen, soweit das Auge reicht. Der Betrieb liegt bei Jerewan, der Hauptstadt Armeniens. Direktor ist Arman Smbatyan. Er sagt, die meisten Rosen exportiere der Betrieb nach Georgien und Russland. Absatzschwierigkeiten habe er nicht, grundsätzlich. Aber derzeit gäbe es ein Hygieneproblem, hervorgerufen durch Insekten.
11: Nach dem Winter, wenn es schnell warm werde, trete das alle Jahre wieder auf. Eine Angelegenheit, die saisonal bedingt sei. Seit Anfang des Monats importiert Russland keine Blumen mehr aus Armenien. Auch Fisch, eine Mineralwassermarke, sowie verschiedene Obst- und Gemüsesorten unterliegen nunmehr einem russischen Embargo. Eben aus den sogenannten Hygienegründen. Tatsächlich dürfte eine russische Strafaktion dahinter stecken. Dafür, dass Armeniens Regierungschef Nikol Paschinjan die Nähe zur EU sucht. Der französische Präsident Emmanuel Macron und Nikol Paschinjan saßen Anfang Mai gemeinsam an einem Klavier in Armeniens Hauptstadt Jerewan. Sie versuchten sich an La Bohème, einem Chanson des armenisch-französischen Künstlers Charles Aznavour. Macron und andere europäische Spitzenpolitiker waren nach Jerewan gekommen, zum EU-Armenien-Gipfel der Europäischen Politischen Gemeinschaft. Sie unterzeichneten ein Partnerschaftsabkommen, das auf die Modernisierung der armenischen Verkehrsinfrastruktur ausgerichtet ist, die Diversifizierung der Energieversorgung Armeniens und den Ausbau der digitalen Infrastruktur. Paschinjan erklärte zudem, er habe für Armenien langfristig einen EU-Beitritt im Blick. Diese Annäherung an Brüssel ist für den Kreml, der Armenien als Teil des eigenen Wirtschafts- und Militärblocks sieht, ein massives Ärgernis. Ende Mai drohte Kreml-Chef Wladimir Putin Armenien sogar unmissverständlich beim Gipfel der Eurasischen Wirtschaftsunion im kasachischen Astana. Die Krise in der Ukraine begann mit den Beitrittsbestrebungen zur EU. Wir waren nicht dagegen, sagten aber, hören Sie, die Pflanzenschutzstandards beispielsweise sind völlig unterschiedlich. Sie können nicht nebeneinander existieren. Gegen die benachbarte Ukraine führt Russland seit mehr als 4 Jahren Krieg. Der Konflikt wurde schon früher ausgelöst, dadurch, dass die Ukraine eine Annäherung an die EU angestrebt hatte. Paschinjan, so Putin unlängst weiter, müsse sich bald entscheiden, welche Richtung er einschlägt. Und das armenische Volk sollte das auch tun, in einem Referendum. Dazu äußerte sich vor wenigen Tagen Regierungschef Paschinjan in einer Videobotschaft. Die Frage, wann dieses Referendum stattfindet, ist sehr wichtig. Aber bis Armenien einen offiziellen Antrag auf EU-Mitgliedschaft gestellt oder sich dem Status eines EU-Beitrittskandidaten angenähert hat, ist es unlogisch, ein Referendum abzuhalten. Paschinjans Kritiker sagen, der Regierungschef wolle auf 2 Stühlen gleichzeitig sitzen oder mit anderen Worten in beide Richtungen offen sein. EU und Russland. Unsere Beziehungen zu Russland sind in einer Umwandlungsphase. Ich schätze diese Etappe positiv ein, denn in dieser neuen Situation bauen wir neue Beziehungen zu Russland auf. Und ich bin mir sicher, dass wir Erfolg haben werden, da unsere Beziehungen zu Russland transparent und aufrichtig sind und wir haben nichts zu verheimlichen. Tatsächlich kann Armenien auf gute Beziehungen zu Moskau bisher gar nicht verzichten. Das Land ist wirtschaftlich von Russland abhängig. Dabei gehen die Zahlen auseinander. Manche sagen zu 40%, andere sprechen von mehr als 60%. Jeweils inklusive Vorzugspreise für Öl- und Gaslieferungen. Paschinjans politische Gegner im Land nutzen diese Zahlen, um Stimmung gegen den Regierungschef zu machen. Während der Wahl stehen Paschinjan 3 große Blöcke gegenüber, vor allem die starke Armenien-Allianz, geführt vom russisch-armenischen Oligarchen Samvel Karapetyan. Dessen Vermögen, angehäuft in der russischen Gasindustrie und Immobilienbranche, wird auf fast 4,5 Milliarden US-Dollar geschätzt. Das entspricht etwa der Hälfte des gesamten armenischen Haushalts. Weil Samvel Karapetyan seit gut einem Jahr unter Hausarrest steht, wegen des Vorwurfs, einen Umsturz in Armenien geplant zu haben, leitet die Wahlkampagne offiziell sein Neffe Narek Karapetyan. Während eines seiner Auftritte in Jerewan wettert er im Gespräch mit der ARD gegen Paschinjan. Unsere Wirtschaft, unser Außenhandel liegt bei 65% mit Russland oder über Russland. 65%. Da ist es unmöglich, etwas gegen das Land, mit dem man zu 65% Handel treibt, zu machen. Wir müssen unsere Beziehungen, unsere Exporte in die EU und die USA entwickeln. Wir haben die Möglichkeiten, also müssen wir sie nutzen. Das ist aber etwas, was Paschinjans Regierung noch nicht gemacht hat. Sollte Karapetyans Block die Wahl gewinnen, so heißt es immer wieder aus seinen Reihen, werde er die Wirtschaft Armeniens diversifizieren, in diesem Fall unabhängig machen von Russland. Typische Sprüche von Kreml-treuen Wahlkämpfern, zuvor auch schon in Moldau oder Georgien.
12: Dabei verwehrt die Verfassung Samvel Karapetyan das Amt des Regierungschefs, da er mit der russischen eine ausländische Staatsbürgerschaft besitzt. Doch bei einem Wahlsieg am Sonntag würde er mutmaßlich die Verfassung ändern und sich amnestieren lassen. Und ein Wahlsieg scheint nicht ausgeschlossen, trotz oder wegen seiner Geschäftsbeziehungen zu Russland. Wie die künftige Regierung Armeniens, egal welcher außenpolitischen Richtung sie folgen wird, mit russischen Sanktionen umgehen sollte, dazu will Arman Zimbatyan nichts sagen.
1: Das war der Beitrag von Björn Blaschke.
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1: Das Metropolitan Museum of Art ist das berühmteste Museum in den USA. 6 Millionen Menschen kommen jedes Jahr in das Museum, um sich Kunstwerke von der Antike bis zur Moderne anzuschauen. Schräg gegenüber befindet sich ein anderes wichtiges, aber kleineres Museum, die Neue Galerie. Die Hauptattraktion da ist die Goldene Adele, ein Gemälde von Gustav Klimt. Jetzt wollen die beiden Museen fusionieren. Aus New York, Martin Ganselmeier.
13: Es ist wie so oft im Leben. Bei großen Entscheidungen helfen persönliches Vertrauen und langjährige Zusammenarbeit. So auch bei Ronald Lauder, dem 82-jährigen Kosmetikunternehmer, Kunstsammler und Gründer der Neuen Galerie. Hoffentlich lebe ich noch viele Jahre, aber ich wollte sicherstellen, wenn ich nicht mehr da bin, dass die Neue Galerie die Neue Galerie bleibt. Ronald Lauder war in den 80er Jahren US-Botschafter in Österreich. Dort lernte er die Wiener Familie Hollein kennen. Sohn Max ist seit 8 Jahren Direktor des bekanntesten Museums in den USA, des Metropolitan Museums of Art. Zuvor war Hollein 15 Jahre lang Museumsdirektor der Frankfurter Schirn-Kunsthalle. Ihm und dem großen Met vertraut Lauder nun seine schmucke neue Galerie an. Vollzogen wird die Fusion in 2 Jahren. Für Met-Direktor Max Hollein ist dies
14: nicht nur eine unglaubliche Leistung eines Sammlers. Es ist auch eine sehr großzügige Geste, eine der großzügigsten Schenkungen überhaupt an einem Museum.
13: Die neue Galerie liegt nur 5 Minuten vom Met entfernt, ebenfalls an der Fifth Avenue. Das Jugendstilgebäude erwarb Lauder, um hier seine Gemäldesammlung auszustellen. Darunter bedeutende österreichische und deutsche Expressionisten wie Oskar Kokoschka, Ernst Ludwig Kirchner, Max Beckmann und Franz Marc. Hauptattraktion der neuen Galerie ist das weltberühmte Porträt der Adele Bloch-Bauer, die Goldene Adele von Gustav Klimt, bekannt aus dem Film mit Helen Mirren, Die Frau in Gold. Das von den Nazis einer jüdischen Familie enteignete Gemälde kaufte Lauder 2006 zum damaligen Rekordpreis in Höhe von $135 Millionen. Dem ARD-Studio New York sagt Lauder, ich habe 3 Kategorien von Kunst.
15: I have 3 categories of art. Oh, oh my, and oh my God.
13: Alle Gemälde in der neuen Galerie gehören für ihn in die Kategorie Oh mein Gott.
1: Und da müssen wir kurz unterbrechen für eine wichtige Verkehrsmeldung. Achtung, ein Falschfahrer auf der A9 Nürnberg-München zwischen Hilpoltstein und Greding kommt Ihnen ein Falschfahrer entgegen. Fahren Sie äußerst rechts und überholen Sie nicht. Auf der A9 Nürnberg-München zwischen Hilpoltstein und Greding ist ein Falschfahrer unterwegs. Vorsicht in beiden Richtungen. Und damit zurück zum Beitrag.
13: Angebot des Met geschlossen wird.
14: Gerade Brücke, Blauer Reiter oder auch österreichischer Expressionismus, das waren sicher nicht Stärken des Mets. Und das wird dadurch natürlich sofort zu einem Zentrum.
13: Die Fusion zwischen Met und Neuer Galerie ist nicht nur eine künstlerische Win-Win-Situation für beide Museen. Dank großzügiger Spenden wurde ein Vermögensstock gebildet, dessen Zinsen den laufenden Betrieb der Neuen Galerie dauerhaft finanzieren. Und noch etwas will Ronald Lauder bewahren, das Café Sabarski im Erdgeschoss der Neuen Galerie. Die kulinarischen Spezialitäten aus Österreich und das typische Ambiente eines Wiener Kaffeehauses machen das Café zum beliebtesten Museumsrestaurant in New York.
1: Heute vor genau 3 Jahren hat das russische Militär den Kachowka-Staudamm in der Ukraine gesprengt. Die Wasserlawine hat viele Menschen getötet und bis heute sind die Folgen der Flut in der Region zu spüren. Wie die Situation heute ist, 3 Jahre nach der Katastrophe, das berichtet unser Korrespondent gleich nach den Nachrichten.

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1: Um 0 Uhr mit Gabriela Kühne. Die deutsche Fußballnationalmannschaft hat ihr letztes Testspiel vor der Weltmeisterschaft gewonnen. Das Team von Bundestrainer Nagelsmann setzte sich in Chicago knapp gegen die USA durch. Aus der Sportredaktion Alexander von Kutkowski.
2: Gegen Gastgeber USA gab es in Chicago ein 2:1. Kai Havertz köpfte das DFB-Team nach einem Freistoß bereits in der zweiten Minute in Führung. Die Amerikaner glichen mit einem sehenswerten Linksschuss von Anthony Robinson in der 37. Minute aus. Nach der Halbzeit gelang dann Leroy Sané, der für den verletzten Leonard Karl in die Startelf gerutscht war, in der 57. Minute das entscheidende 2:1. Deutschland startet am 14. Juni in Houston gegen Curaçao in die WM.
1: Am Tag der Bundeswehr haben zehntausende Menschen Standorte von Heer, Luftwaffe und Marine besucht. Bundesverteidigungsminister Pistorius sprach am Nachmittag von mehr als 300.000 Besucherinnen und Besuchern. Er rief zu mehr Zusammenhalt von Gesellschaft und Truppe auf. Ein solcher Aktionstag sei ein gutes Instrument, um wieder eine stärkere Verbindung zu schaffen. Am diesjährigen Tag der Bundeswehr hatten 10 Standorte für Interessierte geöffnet. Die Streitkräfte präsentierten sich und militärisches Gerät und stellten sich den Fragen der Bürger. Die politisch motivierte Kriminalität bleibt in Deutschland ein großes Problem. Nach Recherchen der Welt am Sonntag gab es im vorigen Jahr mindestens 85.000 solcher Straftaten, ein neuer Höchststand. Dazu gehören Gewaltkriminalität wie tätliche Angriffe oder Brandanschläge, aber zum Beispiel auch Hasskommentare. Die Zeitung beruft sich auf Daten aus 15 Ländern, nur Rheinland-Pfalz fehle. Innerhalb von 10 Jahren hat sich die Zahl politisch motivierter Straftaten demnach mehr als verdoppelt. Der mit Ebola infizierte Patient ist aus der Berliner Charité entlassen worden. Die Klinik teilte mit, der US-Amerikaner befinde sich in einem guten Gesundheitszustand. Aus der Nachrichtenredaktion Katharina Jetter.
3: Dank experimenteller Therapien und einer erstklassigen Versorgung sei er wieder gesund, sagte der US-Patient beim Abschied und bedankte sich beim Charité-Team. Der Mann war auf Bitten der US-Regierung vor gut 2 Wochen aus der Demokratischen Republik Kongo nach Berlin gebracht worden. Bei ihm wurde nach Angaben der Universitätsklinik eine seltene Variante des Ebola-Virus nachgewiesen.
1: Das waren die Nachrichten. Das Wetter in Deutschland. Wechselnd bewölkt, gebietsweise Regen, im Süden nur vereinzelt Schauer, sonst trocken, 15 und 7 Grad. Tagsüber im Norden Wolken, Schauer und vereinzelt Gewitter, im Süden meist trocken und sonnig, an den Alpen Schauer und Gewitter möglich, 18 Grad im Norden bis 26 Grad im Südosten. Am Montag heiter bis wolkig und meist trocken. Die Zeit, es ist 0:03 Uhr.
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4: Achtung, ein Falschfahrer auf der A9 Nürnberg-München zwischen Hilpoltstein und Gredingen. Kommt Ihnen ein Falschfahrer entgegen, fahren Sie äußerst rechts und überholen Sie nicht. Auf der A9 Nürnberg-München zwischen Hilpoltstein und Gredingen ist ein Falschfahrer unterwegs. Vorsicht in beiden Richtungen. Die A1 Osnabrück-Münster ist zwischen Lengerich und Ladbergen wegen Brückenarbeiten in beiden Richtungen bis ca. 6 Uhr gesperrt. Die A3 in Nürnberg Richtung Würzburg ist zwischen Nürnberg-Nord und Erlangen-Tennenlohe nach einem Unfall gesperrt. Die A31 Lingen-Gronau ist zwischen Lingen und Emsbüren in beiden Richtungen bis ca. 1 Uhr gesperrt. Die A96 Lindau-München ist zwischen München-Leim und Sendling wegen Brückenarbeiten in beiden Richtungen bis morgen um ca. 5 Uhr gesperrt. Und die A565 Bonn-Meckenheim ist zwischen Bonn-Beuel und Auerberg in beiden Richtungen wegen Brückenschäden gesperrt. Fahren Sie vorsichtig und kommen Sie gut an.
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4: Von NDR Info in Hamburg mit Alex Grantl. Hallo und schön, dass Sie dabei sind. Mehr als 4 Jahre ist es her, dass Russland die ganze Ukraine angegriffen hat. Bis heute läuft der völkerrechtswidrige Krieg und erstmal scheint es auch kein Ende zu geben. Heute vor genau 3 Jahren hat das russische Militär den Kachowka-Staudamm in der Ukraine gesprengt. Das Ziel war offenbar, eine ukrainische Offensive im Süden des Landes zu verhindern. Die Wasserlawine und das Hochwasser haben viele Menschen getötet. Bis heute sind die Folgen der Flut zu spüren, etwa für die Landwirtschaft in der Region. Die war auf die Bewässerung durch den Damm angewiesen. Florian Kellermann berichtet, wie die Lage 3 Jahre nach der Katastrophe ist und blickt zunächst zurück.
5: Die Kachowka-Staumauer in der südlichen Ukraine war eine der größten in Europa. Russland sprengte sie vor genau 3 Jahren. Das ergaben die Recherchen unabhängiger Journalisten. Dennoch gibt Moskau bis heute der Ukraine die Schuld. Der Stausee bei Kachowka war 240 Kilometer lang und an manchen Stellen über 20 Kilometer breit. Unvorstellbare 18 Milliarden Kubikmeter Wasser setzten sich in Bewegung und die Folgen konnte man damals nur erahnen. Der Biologe Oleksiy Wassiliuk, Mitarbeiter am Institut für Zoologie der Nationalen Akademie der Wissenschaften: Da, wo der Stausee war, wachsen jetzt 7 Meter hohe Bäume. Wenn uns das damals jemand gesagt hätte, dass so ein riesiges Objekt innerhalb so kurzer Zeit völlig mit Wald bedeckt sein würde, hätten wir geantwortet, so etwas gibt es nicht. Aber es zeigte sich, das gibt es. Die Ukraine versucht nun, die Folgen der Katastrophe zu erforschen, die ökologischen, sozialen und wirtschaftlichen Folgen. Der Staat hat mehrere wissenschaftliche Institute damit beauftragt, etwa 40 Wissenschaftler. Ein Mammutprojekt, sagt dessen Leiterin Natalia Osatscha, ebenfalls Mitarbeiterin der Nationalen Akademie der Wissenschaften. Die schlimmsten ökologischen Folgen, die man vor 3 Jahren befürchtete, seien ausgeblieben, sagt sie. Das betreffe etwa den Boden des ehemaligen Stausees. Wir haben schon früher untersucht und berechnet, wie viel Schwermetalle sich über die Jahrzehnte in den Bodensedimenten angesammelt hatten. Das waren viele Tonnen. Die Flutwelle hat die oberen Schichten der Bodensedimente aufgewirbelt und weggespült. Im Schwarzen Meer hat man das dann gesehen, eine Art dünne Schicht auf dem Wasser. Die verbliebenen Sedimente hätte der Wind wegtragen und verteilen können. Davor hatten alle Angst. Aber das war nicht Sand, sondern Schlick, bei dem beim Trocknen Bodenformationen entstanden sind, die dem Takyr-Boden ähneln. Also dem verkrusteten Boden in zentralasiatischen Halbwüstengebieten. Positiv habe sich auch ausgewirkt, dass das Wasser aus dem Stausee an einer begrenzten Stelle wie durch einen Flaschenhals entwich, so die Wissenschaftlerin, also nicht in ganz kurzer Zeit. Besonders wichtig sind für die Wissenschaftler die langfristigen wirtschaftlichen und sozialen Folgen. Der Süden der Ukraine ist wasserarm. Der Kachowka-Stausee sei für die Menschen dort lebenswichtig gewesen, sagt Natalia Osatscha. Etwa 1,8 Millionen Menschen hatten erst einmal keine Trinkwasserversorgung mehr. Der Staat hat einiges unternommen, um dafür Übergangslösungen zu finden, an vielen Orten aber mit Wasser minderer Qualität. Das gilt vor allem für die Region Krivyi Rih. Dort kommt nur Gebrauchswasser aus der Leitung, Wasser mit Trinkqualität nicht. Für die Menschen bedeutet das, sie müssen weiterhin Trinkwasser im Einzelhandel kaufen. Noch schlimmer sind die Folgen für die Landwirtschaft. Im Süden der Ukraine gibt es eigentlich fruchtbare Schwarzerde, aber das Bewässerungssystem ist völlig zerstört, nichts wird bewässert. Aber durch die russische Besatzung im Süden der Ukraine ist die Zahl der Anbauflächen für alle möglichen Kulturen ohnehin stark gesunken. Auch für das Atomkraftwerk bei Saporizhia, das derzeit von Russland besetzt ist, gäbe es gravierende Folgen. Es könne ohne die Kühlung aus dem Stausee nicht betrieben werden, so Osatscha. Im Moment sind die Reaktoren des AKW abgeschaltet. Wie es mit dem betroffenen Teil der Ukraine weitergeht, ist im Moment völlig unklar. Die Wasserversorgung könnte aus anderen Vorkommen gedeckt werden, meint Osatscha, etwa aus einem anderen Stausee am Dnipro, weiter nordöstlich. Investitionen in neue Kanäle wären nötig. Die Wissenschaftlerin indes würde den Kachowka-Stausee wiederherstellen, in kleinerem Umfang. Doch das ist auf absehbare Zeit undenkbar, da sich hier auf den beiden Seiten des Dnipro die ukrainische und die russische Armee gegenüberstehen.
4: Und wir bleiben noch bei Russlands Krieg gegen die Ukraine, der ja unvermindert weitergeht. Aber so richtig erfolgreich ist er für Russland in letzter Zeit offenbar nicht. Das will sich Russlands Präsident Putin natürlich möglichst nicht anmerken lassen. Auch nicht, wie sehr man von vielen anderen Staaten isoliert ist. Beim Versuch, Normalität zu zeigen, helfen auch Veranstaltungen wie das Wirtschaftsforum in St. Petersburg in dieser Woche. Aber wie geht es der russischen Wirtschaft eigentlich wirklich? Das hat mein WDR-Kollege Andreas Bursche den Politikwissenschaftler Alexander Liebmann von der Freien Universität Berlin gefragt.
6: Naja, man kann sagen, einerseits ist die Wirtschaft stabil, das heißt, die Einnahmen des Staatshaushalts reichen nach wie vor aus, um den Krieg zu führen. Gleichwohl ist die Boomphase, die Russland nach dem Ausbruch des Krieges erlebt hat, auf jeden Fall vorbei. Man ist in einer Stagnation, kann zu einer leichten Rezession gegen Ende des Jahres kommen.
7: Das heißt übersetzt, es kommt jetzt auch im Volke an.
6: Ja, jetzt ist die Lage auf jeden Fall nicht so rosig, wie sie war. Man muss natürlich sagen, niemand hat damals erwartet, dass die Lage so gut sich entwickeln wird. Alle haben erwartet, dass die Sanktionen viel stärker russische Wirtschaft treffen werden. Das war nicht passiert. Aber es ist so, dass die Zeiten, wenn die Gehälter in Russland gestiegen sind, reale Gehälter, sind auf jeden Fall vorbei. Also die Wirtschaft wächst nicht mehr.
7: Okay, dazu passt auch die Meldung, dass im April alle drei großen Meinungsforschungsinstitute in Russland einen kontinuierlichen Rückgang der Unterstützung für Putin gemessen haben. Mal etwas genereller gefragt, wieso lässt Putin überhaupt zu, dass Sie jetzt zum Beispiel wissen, die Wirtschaft stagniert oder dass die Menschen nicht mehr ganz so hinter ihm stehen? Das ist ja für ihn nicht gut.
6: Das ist wirklich eine sehr gute Frage. Also zunächst mal, Wirtschaft stagniert. Russland ist eine Marktwirtschaft. In der Marktwirtschaft brauchen die ökonomischen Daten nicht nur die Regierung, sondern auch Tausende von Privatanlegern, von Banken, von Rentenversicherungen, von Unternehmen, die mit diesen Daten ihre Pläne schmieden. Also anders als in der UdSSR kann man das alles nicht verheimlichen und sagen, die wirtschaftliche Lage ist rosig, denn die ganzen wirtschaftlichen Akteure brauchen sie. Die werden auch produzieren. Meinungsinstitute, das ist noch spannender, ja, weil es viele Vermutungen gibt, dass diese offiziell bekanntgegebenen Rückgänge von Unterstützung von Putin auch ein Signal von Teilen der Eliten sind, die mit der jetzigen Lage besorgt sind.
7: Okay, so, dann haben wir rausgearbeitet. Stimmung sowieso ein Thema, dann Wirtschaft ein wichtiger Faktor und wir haben ja noch die Angriffe der Ukraine bis ins Hinterland. Auch das kommt bei den Menschen sicherlich an in Russland und im Kreml sowieso. Sie selber nennen aber noch einen dritten oder mittlerweile, glaube ich, vierten wichtigen Punkt, wenn wir richtig zählen. Das Internet, das wurde ja jetzt auch teilweise abgeklemmt. Warum sagen Sie, ist dieses Abklemmen für Putin so gefährlich?
6: Ja, ganz genau so. Für mich ist vielleicht der Faktor, der zu dem Stimmungstief in Russland besonders stark beiträgt. Man muss einfach verstehen, Russland hat in der Digitalisierung unglaubliche Fortschritte erreicht. Viel mehr als Deutschland, ganz ehrlich. Und zum Beispiel jetzt, wenn in Russland Telegram vom Staat blockiert ist, bedeutet es für viele kleine Unternehmen also Einnahmen einbußen, die bis zur Hälfte von Umsatz kommen können. Sie können einfach mit ihren Kunden nicht mehr kommunizieren. Und das ist natürlich ein unglaubliches Problem für viele. Und die Menschen sehen da nicht bei der Ukraine oder dem Westen die Verantwortung, sondern bei eigener Regierung.
7: Was würden Sie sagen, wie gefährlich könnte denn aber, wenn das jetzt alles so tatsächlich stimmt und so ist, wie wir das skizzieren, wie Sie das skizzieren, wie gefährlich könnte ein an der Wand stehender Putin werden für die Ukraine, aber auch den Rest von Europa?
6: Naja, zum einen bin ich nach wie vor der Meinung, dass Putin eine militärische Niederlage in der Ukraine auf jeden Fall ausschließen wird mit allen Instrumenten, die ihm zur Verfügung stehen, das heißt auch mit Nuklearwaffen. Aber ich glaube ehrlich gesagt nicht, der steht jetzt an der Wand. Es ist eher so, dass er jetzt auf die Unterstützung seiner Eliten, auch seiner loyalen Gruppen, nicht in dem Ausmaß zählen kann wie früher. Aber solange keine großen Schocks vom Außen sind, kann er zumindest versuchen, es weiter so durchzusetzen. Ich glaube, das ist genau das, was er jetzt tut.
7: Okay, ich hatte das Ganze ja schon, unsere Frage, öffnet sich da ein Fenster, überschrieben mit, ist auch viel Hoffnung drin in der Frage. Aber ich gebe die Frage trotzdem an Sie weiter. Sie würden dann nicht sagen, dass sich da gerade ein Fenster öffnet, das Möglichkeiten in Richtung Frieden bereithalten könnte?
6: Also ehrlich gesagt glaube ich, dass zurzeit diese Möglichkeiten geringer sind als vor einem Jahr. Damals gab es Hoffnungen, dass durch die neuen Impulse, die auch mit Donald Trump verbunden waren, sich zumindest einiges bewegen wird. Vielleicht auf Kosten für die Ukraine, aber zumindest doch bewegen wird. Jetzt sehe ich das gar nicht. Also aktuell würde ich nicht erwarten, dass wir in den kommenden Wochen oder auch sogar Monaten Fortschritte bei den Verhandlungen bekommen, leider.
4: Das sagt Alexander Lippmann, Politikwissenschaftler an der Freien Universität Berlin. Die Zeit, es ist 0.14 Uhr.
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4: Nur noch wenige Tage, dann startet die Fußball-WM der Männer in den drei Ländern USA, Kanada und Mexiko. In Mexikos Hauptstadt sieht es an vielen Stellen aber gerade noch gar nicht nach Fußballfest aus. Denn in Mexiko-Stadt eskalieren aktuell die Proteste einer Lehrergewerkschaft. Die Lehrerinnen und Lehrer fordern höhere Löhne. Aber auch Lkw-Fahrer drohen in Mexiko mit Streiks. Anne Demmer hat sich mit den Forderungen beschäftigt.
8: Sie sollen sich nicht wundern, wenn die Proteste während der WM noch größer werden. Wir werden die Veranstaltung blockieren. Dort werden alle Ressourcen reingesteckt, aber für die Bauern und die Lkw-Fahrer bleibt nichts übrig. Schimpft Heraclio Rodriguez ins Mikrofon. Ein Video davon ist auf Instagram zu sehen. Er gehört zu einem Zusammenschluss von Fernfahrern und Landwirten. Kurz vor der WM steht die mexikanische Regierung unter Druck. In den vergangenen Tagen waren bereits wütende Lehrer auf die Straße gegangen, hatten mit Stangen gegen Scheiben und Eingangstüren des Bildungsministeriums in Mexiko-Stadt geschlagen und riesige WM-Figuren mit Seilen zu Boden gezogen. Videos davon kursieren im Internet. Die Polizei reagierte auf die Demonstranten mit Tränengas. Auch der Lehrer Rodrigo Arias ist unter den Demonstranten. Sie wollen die Aufmerksamkeit der WM nutzen, um auf ihre Belange aufmerksam zu machen. Die ehemalige Regierung von Andrés Manuel López Obrador und auch die aktuelle Regierung von Claudia Sheinbaum hat im Wahlkampf versprochen, die Rentenreform rückgängig zu machen und das solidarische Rentensystem für Lehrer im öffentlichen Dienst wiederherzustellen. Aber es ist nichts passiert. Die Lehrer fordern deutlich höhere Gehälter, einige sogar bis zu 100%, und bessere Arbeitsbedingungen. Das monatliche Einstiegsgehalt an öffentlichen Schulen liegt umgerechnet bei rund 800 Euro. Die Regierung hat zuvor eine Erhöhung um 9% angeboten. Das reicht dem Lehrer nicht. Die Regierung hat so viele Sachen versprochen, aber am Ende haben sie gar nicht die Absicht, etwas zu verändern. Sie haben einfach das Thema für sich genutzt, um Stimmen damit zu fangen. Die mexikanische Präsidentin Claudia Sheinbaum setzt auf Deeskalation. Viele wollen, dass wir in die Falle der Repression tappen, als Auftakt zur Weltmeisterschaft. Aber wir werden nicht auf diese Provokation hereinfallen. Auch viele Mexikanerinnen und Mexikaner sind von den Blockaden bereits genervt. Der Lieferfahrer Armando Escobedo verliert viel Zeit im Stau. Seine Kunden muss er warten lassen. Es gibt zu viel Verkehr. Strecken, für die ich 5 bis 10 Minuten brauche, dauern jetzt 20 Minuten mehr. Dieser Ladenbetreiber hat ebenfalls kein Verständnis für die Proteste. Es trifft uns alle. Die Geschäfte, alte Menschen, Kranke. Die Straßen sind dicht. Mexiko erwartet zur Weltmeisterschaft etwa 5 Millionen Touristen. Rund 100.000 Einsatzkräfte in den Austragungsorten sollen für Sicherheit sorgen.
4: Soweit also der Blick nach Mexiko. Aber auch in den USA finden ja viele wichtige Spiele dieser Weltmeisterschaft statt. Aber auch in den Vereinigten Staaten ist die Lage nicht ganz unentspannt. Einige Menschenrechtsorganisationen warnen, die Pressefreiheit und die Versammlungsfreiheit in den USA seien in Gefahr. Aber auch viele Fans sind unzufrieden. Sie sehen die WM als aufgeblasenes Spektakel an, das auch noch viel zu teuer ist. Unsere Reporterin Merle Gödertz hat Fans getroffen, die trotzdem zur WM in die USA fliegen wollen.
9: Wir treffen Florian Sondermann beim Come Together Cup am Spielfeldrand. Ein großes Benefizturnier mit über 1000 Hobbyfußballerinnen und Fußballern direkt vor dem Kölner Rheinenergiestadion. Schon mal einstimmen für die WM, denn für die hat er große Pläne.
10: Nächste Woche fliege ich mit meinem Bruder zusammen nach New York. Von da starten wir unsere kleine Rundreise. Wir gucken uns in Houston und Toronto die ersten beiden Deutschlandspiele an und fliegen dann von New York wieder zurück nach Hause.
9: Mit einem Haken. Florian Sondermann und sein Bruder Julian haben noch gar keine Tickets. Aber die Chancen stehen trotzdem gut, sagt Florian.
10: Aktuell gibt es wieder jede Menge Tickets, auch über die offiziellen Kanäle als auch über die Ticketbörsen. Also wir sind guter Dinge, dass wir Tickets kriegen. Jetzt ist natürlich nur so ein Pokerspiel, was für Tickets und zu welchem Preis.
9: Bis zu 1.000 Euro pro Ticket. Das sei für ihn die absolute Schmerzgrenze. Er und sein Bruder hoffen aber noch, Tickets für um die 500 bis 600 Euro zu bekommen.
10: Jetzt ist es so, wie es ist. Aber wir haben gesagt, wir ziehen jetzt durch. Das ist so ein einmaliges Erlebnis. Wann hat man nochmal die Chance, zu einer Weltmeisterschaft zu fahren?
9: Diese Chance ergreifen auch Marius Backes und seine Freunde aus Eppelborn im Saarland. Für 2 Deutschlandspiele hat die Gruppe Tickets bekommen.
11: Ich war schon oft Fußball gucken in meinem Leben und habe noch nie annähernd so viel Geld ausgegeben für Tickets wie jetzt für die WM. Und für mich persönlich ist auch diese günstigste Kategorie eigentlich schon ein bisschen zu teuer.
9: Als eigenständiger Fanclub beim DFB kamen sie früher an Tickets und konnten so noch welche in der günstigsten Preiskategorie ergattern. Für die beiden Tickets zahlen sie insgesamt aber immer noch etwa 380 Euro pro Person.
11: Wir sparen quasi jetzt schon 5 Jahre mehr oder weniger auf dieses Event hin. Und haben uns das jetzt auch in Teilen so erfüllt, jetzt mit 2 Tickets. Man merkt halt so bei einem großen Turnier, ob das jetzt EM oder WM ist, dass sich die Stimmung im Land halt auch immer an diesem Turnier irgendwie ein bisschen orientiert und jeder dann fußballbegeistert ist. Und das wollten wir hautnah miterleben und erfahren, wie das wirklich vor Ort dann ist.
9: Am Freitag geht's für die 7 Fußballfans los nach Houston.
11: Bei jedem ist die Vorfreude schon sehr, sehr groß und die Anspannung steigt auf jeden Fall.
9: Kein Ticket fürs Fußballschauen braucht man hingegen in der Fußballtraditionskneipe Die Eule in Essen-Rüttenscheid. Für die WM nach Nordamerika fliegen, das kommt für die Kneipenbesucher hier nicht in Frage.
12: Nee, das hätte ich nicht gemacht. Amerika im Moment ein bisschen kritisch.
13: Ich finde die hohen Ticketpreise nicht gut. Ich würde aber auch nicht quer auf einen anderen Kontinent für eine WM fliegen.
9: Kneipeninhaberin Janine Heidenreich hat für die Deutschlandspiele trotz später Anstoßzeiten schon viele Reservierungen. Und auch die Glitzerfußballgirlanden hängen schon an der Theke. Aber die große Vorfreude bei den Gästen fehlt noch.
14: Momentan sind noch viele ein bisschen unsicher und es ist noch nicht so die richtige Stimmung da. Also wir haben jetzt schon ein bisschen geschmückt und wir haben eine WM-Tipptafel gemacht, damit die Leute sich schon mal ein bisschen einstimmen können.
9: Und dafür haben sie noch knapp eine Woche bis zum ersten Deutschlandspiel.
4: Soweit unser Blick auf die Fußball-WM. Das war der Beitrag von Merle Gödertz. Lithium, das ist nicht einfach nur ein chemisches Element. Es ist elementar für die Energiewende. Denn Lithium steckt etwa in Akkus von E-Autos oder auch in großen Batterien, die Strom speichern können, wenn es gerade zu viel davon gibt. Bisher wird Lithium praktisch komplett nach Deutschland importiert. Dabei könnte dieser Rohstoff wohl auch in Deutschland abgebaut werden. Unser Reporter Helmut Eickhoff hat den Ort besucht, an dem man jetzt intensiv dazu forscht.
15: In Hannover ist die Bundesanstalt für Geowissenschaften und Rohstoffe. Wissenschaftler dort forschen, was so los ist im Untergrund, auch ob und wie viel Lithium sich im Boden befindet. Projektleiter André Stechern.
16: Wir haben hier 1 Liter Tiefenwasser aus unserer Forschungsbohrung. Das Wasser kommt aus etwa 3800 Meter Tiefe und neben vielen anderen Stoffen, die das Wasser so orange färben, haben wir etwa 1,2 Gramm Lithiumchlorid hier drinne gelöst.
15: Die Idee ist, lithiumhaltiges Wasser aus tausenden Metern Tiefe zu fördern. Aus diesem wird der Rohstoff dann abgetrennt und das Wasser wieder in den Boden gepresst. Doch wo genau würde es sich lohnen zu fördern? Der Erdölkonzern ExxonMobil schaut sich im Moment Daten von alten Tiefbohrungen an, spricht von Schreibtischarbeit. Ergebnis offen. Stechern glaubt, dass es in ein paar Jahren soweit sein könnte.
16: Ein Szenario würde wahrscheinlich so aussehen, dass wir Anfang der 2030er Jahre mit einer ersten Produktion beginnen können. Und ich gehe davon aus, dass dann in den nächsten 10, 20 Jahren sich hier in Deutschland eine Lithiumproduktion etablieren kann.
15: Niedersachsens Wirtschaftsminister Tonne von der SPD findet die Pläne gut.
17: Ich glaube, es ist ganz entscheidend, dass wir eigene Rohstoffe auch dazu nutzen, uns eben unabhängig von Lieferketten zu machen. Wir sehen eine aggressive Handelspolitik, insbesondere von China. Wir sehen all die Unsicherheiten, die es gibt. Je breiter wir uns aufstellen, auch mit anderen Partnern, je mehr wir auch im eigenen Land haben, desto besser ist das für uns.
15: Unabhängige Lieferketten sind für die Wirtschaft wichtig. Unternehmen, die aber Energiespeichersysteme verbauen, bekommen ihre Batterien vor allem aus China. So auch die Oldenburger Firma B-Storaged. Geschäftsführer Magnus Pielke würde es begrüßen, mehr Auswahl im Einkauf zu haben.
18: Die Sicherheit von Lieferketten ist natürlich besonders hoch, wenn die Wege kurz sind, wenn ich viele Komponenten aus dem europäischen Raum habe, wo ich einen guten Zugriff auf die Lieferanten bekomme.
15: Bis es soweit ist, muss aber noch einige Jahre geforscht werden, meint André Stechern von der BGR.
16: Unser letztes Forschungsprojekt in diesem Bereich lief die letzten 4 Jahre und ist gerade zu Ende gegangen. Wir fahren momentan das Thema zweigleisig weiter. Zum einen versuchen wir, die Methoden, die wir untersucht haben, in Chile anzuwenden, aber auch gerne weiterhin in Norddeutschland. Das heißt, wir haben jetzt gerade einen Forschungsantrag gestellt.
15: Das Potenzial ist offenbar riesig. Forscher gehen davon aus, dass bis zu 30 Millionen Tonnen Lithium in Deutschlands Untergrund lagern.
19: Sport. Mit Stefanie Lavoie und dem abschließenden Test der deutschen Fußballnationalmannschaft vor der in der kommenden Woche beginnenden Weltmeisterschaft. In Chicago gewann das Team von Trainer Julian Nagelsmann gegen Co-Gastgeber USA mit 2:1. Thomas Kunze war dabei.
20: Deutschland 2, USA 1. Ein Sieg im letzten Test, das klingt erstmal sehr zufriedenstellend, war aber insgesamt nicht wirklich überzeugend. Die Partie vor über 63.000 Fans begann perfekt. Schon nach 2 Minuten sorgte Kai Havertz per Kopf für die 1:0-Führung. Das Ganze nach einem Gefühl von Freistoß von Joshua Kimmich. Nach gut 15 Minuten wurden die Gastgeber dann aber immer besser. Und das deutsche Team hatte Probleme in den Bereichen Intensität und Konzentration. Die Quittung gab es 8 Minuten vor der Pause. Nach einem Eckball nagelte Anthony Robinson den Ball Volley aus 16 Metern ins deutsche Tor. Der Ball unhaltbar für Baumann, weil extrem schnell. Nach der Pause blieben die USA zunächst dominanter, aber Deutschland ging in Führung. In der 57. Minute fand Havertz Pass Leroy Sané, der etwas glücklich aus 12 Metern Entfernung die Führung erzielte. Danach wechselten beide Trainer extrem viel und deswegen verlor die Partie auch ihren Rhythmus. Letztlich blieb es beim 2:1-Sieg für das DFB-Team, das mit einem Erfolg in die WM startet und trotzdem noch einiges zu tun hat.
19: Heute in einer Woche wird es dann ernst für Nagelsmanns Mannen. Um 19 Uhr deutscher Zeit geht es im ersten WM-Gruppenspiel gegen Curaçao. Im Deutschen Fußballmuseum in Dortmund ist am Abend die erste Runde des DFB-Pokals ausgelost worden. Ein Hammerlos zog dabei der VfL Osnabrück, berichtet Alex von Kutzkowski.
2: Der VfL Osnabrück, frisch gebackener Zweitliga-Aufsteiger, empfängt den Titelverteidiger, den FC Bayern München. Das wird mit Sicherheit ein großes Fußballfest an der Bremer Brücke. Auch der VfB Stuttgart, Pokalfinalist in der jüngst abgelaufenen Saison, und Borussia Dortmund müssen in den Norden reisen. Der VfB tritt bei Drittligist Hansa Rostock an. Der BVB gastiert bei Oberligist HEBC aus Hamburg. Die erste Runde im DFB-Pokal steigt vom 21. bis 24. August sowie am 1. und 2. September. Alle Begegnungen der ersten Runde finden Sie online auf sportschau.de.
19: Mira Andrejewa hat die French Open der Tennisspielerinnen gewonnen und sich ihren ersten Grand-Slam-Titel gesichert. Die Russin setzte sich im Finale von Roland Garros mit 6:3 und 6:2 gegen die polnische Qualifikantin Maja Szczurlinska durch. Alexander Zverev möchte es Andrejewa gleich tun und sich morgen gegen den Italiener Flavio Cobolli seinen ersten Grand-Slam-Titel holen. Vorab gab sich der Top-Favorit völlig cool.
21: Das Einzige, worauf ich Einfluss habe, ist mein nächstes Match und wer mein nächster Gegner ist. Alles andere kann ich nicht kontrollieren, werde ich nicht kontrollieren, will ich auch gar nicht kontrollieren. Also das Einzige, was meine Aufgabe ist, ist der Gegner, der vor mir steht. Und alles andere ist mir egal.
19: Los geht's in Paris um 15 Uhr. Die beiden standen sich übrigens schon vor einem Monat in Madrid ebenfalls auf Sand gegenüber. Damals behielt Zverev in 2 Sätzen die Oberhand. Der Formel-1-Zirkus gastiert an diesem Wochenende in Monaco. Und der WM-führende Kimi Antonelli hat sich dort einmal mehr die Pole-Position gesichert. Im Qualifying verwies der Italiener im Mercedes Ex-Weltmeister Max Verstappen im Red Bull und Ferrari-Pilot Lewis Hamilton auf die Plätze. Charles Leclerc startet in seinem Heimrennen im zweiten Ferrari als Vierter. Das Rennen wird um 15 Uhr gestartet. Nächster Matchball abgewehrt. Im Halbfinale der Basketball-Bundesliga haben die Bamberg Baskets Alba Berlin in ein entscheidendes 5. Spiel gezwungen. Die Baskets gewannen die 4. Partie vor heimischem Publikum mit 81:67. Damit glichen die Franken in der Best-of-5-Serie zum 2:2 aus. Am Dienstag kommt es zum Showdown in der Hauptstadt.
4: Das war der Sport mit Stephanie Lavoie.
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4: Jens Spahn, der war schon in einige Skandale verwickelt, aber er ist bis heute Vorsitzender der CDU-CSU-Fraktion im Bundestag. wie er in dieser Funktion auf die wirtschaftliche Lage Deutschlands blickt, auf die Beziehung zu Israel und die verlorene Wahl um einen Sitz im UN-Sicherheitsrat. Das hören Sie gleich im ARD-Interview der Woche mit Jens Spahn.

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1: Um 0.30 Uhr mit Gabriela Kühne. Verteidigungsminister Pistorius hat beim Tag der Bundeswehr einen stärkeren Zusammenhalt von Gesellschaft und Truppe beschworen. Er zeigte sich erfreut über die bundesweit mehr als 300.000 Besucher und Besucherinnen an den Standorten. Aus der Nachrichtenredaktion Gisela Former.
2: Dieser Tag sei ein gutes Instrument, um wieder eine stärkere Verbindung von Gesellschaft und Soldaten zu schaffen, sagte Pistorius. Und er betonte, unsere Demokratie brauche Schutz. Angesichts äußerer Bedrohungen sei es wichtig, dass die Soldatinnen und Soldaten fest in der Mitte der Gesellschaft stünden. Bundesweit präsentierten sich 10 Bundeswehrstandorte der Öffentlichkeit. Die Streitkräfte stellten unter anderem Panzer, Flugzeuge, Hubschrauber und Schiffe vor und beantworteten Fragen. Der Tag der Bundeswehr diente auch dem Anwerben von jungen Menschen für den neuen Wehrdienst.
1: US-Verteidigungsminister Hexas hat die europäischen NATO-Partner erneut aufgerufen, ihre Verteidigungsfähigkeiten auszubauen. Hexas äußerte sich anlässlich des 82. Jahrestags der Landung der Alliierten in der Normandie. Frieden lasse sich nur durch Stärke sichern, so der US-Minister. Und diese Stärke brauche es auf beiden Seiten des Atlantiks. Amerika werde die Führung übernehmen, aber fähige Verbündete müssten in entscheidenden Momenten an der Seite der USA stehen. Frankreichs Premier Le Cornu würdigte bei einer internationalen Gedenkfeier die Soldatinnen und Soldaten, die am sogenannten D-Day 1944 gestorben waren. In Zentralafrika ist die Zahl der bestätigten Ebola-Fälle auf fast 500 gestiegen. Nach Angaben der Weltgesundheitsorganisation gibt es in der Demokratischen Republik Kongo mehr als 450 bestätigte Infektionen, darunter 82 Todesfälle. Im Nachbarland Uganda liegt die Zahl der Infektionen bei fast 20. 2 Erkrankte seien dort gestorben. Die WHO hatte Mitte Mai eine gesundheitliche Notlage von internationaler Tragweite ausgerufen. Das ist die zweithöchste Alarmstufe. Papst Leo hat eine einwöchige Spanienreise begonnen. Zum Auftakt wurde das katholische Kirchenoberhaupt am Flughafen Madrid vom Königspaar empfangen. In einer ersten Rede dankte der Papst den Spaniern dafür, das Völkerrecht und den Multilateralismus einzuhalten. Das Land setze sich für Frieden und Solidarität zwischen den Völkern ein. Spaniens Regierung hatte den Angriff der USA und Israels auf den Iran kritisiert und dem US-Militär untersagt, Stützpunkte in Spanien dafür zu nutzen. Das Wetter in Deutschland. Wechselnd bewölkt, gebietsweise Regen, im Süden nur vereinzelt Schauer, sonst trocken, 15 und 7 Grad. Tagsüber im Norden Wolken, Schauer und vereinzelt Gewitter. Im Süden meist trocken und sonnig, an den Alpen Schauer und Gewitter möglich, 18 Grad im Norden bis 26 Grad im Südosten. Am Montag heiter bis wolkig und meist trocken, 19 bis 28 Grad. Das waren die Nachrichten.
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3: Die A1 Osnabrück-Münster ist zwischen Lengerich und Ladbergen wegen Brückenarbeiten in beiden Richtungen bis ca. 6 Uhr gesperrt. Die A31 Lingen-Gronau ist zwischen Lingen und Emsbüren in beiden Richtungen bis ca. 1 Uhr gesperrt. Die A96 Lindau-München ist zwischen München-Leim und Sendling wegen Brückenarbeiten in beiden Richtungen bis morgen um ca. 5 Uhr gesperrt. Und die A565 Bonn-Meckenheim ist zwischen Bonn-Beuel und Auerberg in beiden Richtungen wegen Brückenschäden gesperrt. Fahren Sie vorsichtig und kommen Sie gut an.
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3: Mit Alex Grantl. Der Corona-Maskenskandal, die misslungene Verfassungsrichterinnenwahl und verschiedene Interessenskonflikte. Jens Spahn war schon in einige Skandale verwickelt, aber er ist bis heute im Amt als Vorsitzender der CDU-CSU-Fraktion im Bundestag. Wie er in dieser Funktion auf die wirtschaftliche Lage Deutschlands blickt, auf die Beziehung zu Israel und die verlorene Wahl um einen Sitz im UN-Sicherheitsrat. Darüber hat er mit unserer Korrespondentin Lissy Kaufmann aus dem ARD-Hauptstadtstudio im ARD-Interview der Woche gesprochen. In der ersten Frage ging es aber darum, wie zufrieden er mit dem bisher Erreichten der Regierungskoalition ist.
4: Nun, das hat mehrere Facetten. In der Sache, in dem, was wir gemeinsam auch entschieden haben, Politikwechsel, Migration, innere Sicherheit, Technologieoffenheit in der Energiepolitik, Verbrenner, Heizungsgesetz, Außenpolitik, nationales Interesse wieder vertreten, nicht den moralischen Zeigefinger. Ich könnte viel mehr noch aufzählen. Wir haben echt viel entschieden. Gleichzeitig fehlt an einem ganz entscheidenden Punkt, nämlich haben wir wieder Wachstum in Deutschland, spüren die Leute was im Portemonnaie, dass es wieder mehr wird, noch nicht geliefert. Und das bestimmt die Stimmung im Land sehr. Das sagen ja 80%, die wirtschaftliche Lage ist das größte Problem. Und wir haben über zu viele Phasen der letzten 13 Monate auch Zank und Streit geliefert. Es gab immer mal Phasen, auch mal 3-4 Monate ohne. Dann lief es übrigens auch in den Umfragen besser. Mhm. Aber seit, ich kann das sogar festmachen, seit Ostern sind wir...

0: richtig gerne an die Arbeit.
1: Schlafen Sie denn auch so gut, Herr Spahn?
2: Ich schlafe tatsächlich auch gut. Ich glaube nämlich tatsächlich, ich bin der Überzeugung, dass gut und ausreichend Schlafen wichtig ist für gute Entscheidungen. Also Heroisierung davon, dass man nur 4 oder 5 Stunden schläft und dass das was Gutes wäre, ich kann damit nichts anfangen. Meine Entscheidung und auch meine Laune übrigens ist besser, wenn ich ausgeschlafen bin. Das heißt aber ja nicht, wenn man gut schläft, dass einem die Dinge nicht besorgen. Mhm. Und die Lage des Landes, die besorgt mich natürlich.
1: Und da gibt es ja auch so ein paar Merkmale, an denen man das festmachen könnte, was einen besorgen könnte, zum Beispiel mit Blick auf den aktuellen ARD-Deutschland-Trend. Da steht die Union bei 23%, die AfD bei 27%. Wenn man die Befragten fragt, wie zufrieden sie denn mit der Bundesregierung sind, dann sagen 87% wenig bis gar nicht zufrieden. Und auch wenn man ins Ausland schaut, dann ist man mit Deutschland da auch nicht so richtig zufrieden. Eine Schlappe in New York hat man jetzt bekommen, die Bewerbung um einen nicht ständigen Sitz im UN-Sicherheitsrat. Ja, damit ist man jetzt gescheitert und zwar deutlich. Müsste man auch auf internationaler Ebene härter arbeiten oder hätte der Bundeskanzler vielleicht härter arbeiten müssen mit Blick auf den nicht ständigen Sitz im UN-Sicherheitsrat, den man jetzt nicht bekommen hat?
2: Der Wahlkampf geht ja seit exakt 8 Jahren. Übrigens, Portugal und Österreich, die ja jetzt beide gewählt worden sind, machen den Wahlkampf für diesen Sitz schon seit über 10 Jahren. Das wird also in sehr langen Linien gewahlkämpft für UN-Mandate.
1: Aber der Kanzler hätte ja die Chance gehabt, jetzt letztes Jahr bei der Generaldebatte zum Beispiel Gesicht zu zeigen. Da waren viele Staats- und Regierungschefs da. Herr Merz hat sich entschieden, im Bundestag zu sprechen.
2: Das ist doch jetzt wieder zu sagen. Erstmal ist es immer gut, im Bundestag zu sprechen. Wenn er nicht im Bundestag ist, sagen sie, Außenkanzler ist nicht da. Wenn er im Bundestag ist, heißt es jetzt, wäre er mal bei der UN gewesen.
1: Also war es die richtige Entscheidung, dort nicht hinzufahren?
2: Es war die richtige Entscheidung, es ist immer die richtige Entscheidung. Wenn im Bundestag Generaldebatte ist, sollte der Bundeskanzler da sein. Natürlich geht der Bundestag im Zweifel immer vor. Aber das ist doch jetzt nicht der Grund, warum das so ist, wie es ist.
1: Was ist denn der Grund?
2: Ich kann Ihnen den jetzt, das müssen wir miteinander analysieren. Wir hatten offensichtlich deutlich mehr Unterstützerzusagen, als wir am Ende an Unterstützung bekommen haben, auch von anderen Staaten. Und jetzt müssen wir miteinander schauen, woran liegt das? Was prägt da unsere Rolle in der Welt und die Art und Weise, wie wir gesehen werden? Wir sind sehr engagiert in der internationalen Politik. Wir sind übrigens einer der größten Geldgeber der UN. Und da muss man natürlich die Frage stellen, was hat zu dem Ergebnis geführt? Das mache ich jetzt aber nicht eben spontan. Sehen Sie es mir nach hier bei Ihnen. Da werde ich erstmal in Ruhe mit dem Außenminister und dem Bundeskanzler drüber reden. Wir hätten ohne Zweifel lieber gewonnen.
1: Es gibt ja die Vorwürfe, Deutschland hätte bei Völkerrechtsverletzungen durch Israel nicht laut genug protestiert. Was, so ist das Argument einiger jetzt, ein Grund dafür gewesen sei, dass Deutschland nicht gewählt wurde. Haben Sie denn den Eindruck, dass all die anderen Staaten in der UN so große Kämpfer und Vertreter des Völkerrechts sind im Vergleich zu Deutschland?
2: Naja, das ist ja die UN, die Vereinten Nationen sind natürlich auch keine perfekte Welt. Und dass da es Zeiten gab, wo Libyen oder Syrien den Vorsitz des Menschenrechtsausschusses hatten oder so. Also natürlich ist auch die Vereinten Nationen nichts Perfektes und nicht immer alles logisch. Und natürlich ist das mit dem Völkerrecht immer dann auch in der konkreten Situation ein zu bewertendes Feld. Wir sind aus gutem Grund klar. Mhm. Und ja, wir sind einer der wichtigsten und stärksten Unterstützer Israels, der einzigen Demokratie im Nahen Osten, unserem Partnerstaat, dem wir historisch, aber auch ganz aktuell verbunden sind. Die Israelis tun viel für unsere Sicherheit, sehr viel. Wir tun viel für die Sicherheit Israels und für eine stabile, sichere Demokratie in der Region. Das einzige Land in der Region, wo Menschen anderen Glaubens gut leben können, wo Menschen in Minderheiten, Schwule, Lesben gut leben können. Wir wollen Israel unterstützen. Und wenn uns deswegen ein anderes Land nicht wählt, dann kann ich das gut akzeptieren oder andersrum gut damit umgehen. Dann will ich die Stimme im Zweifel gar
1: nicht. Gibt es ja tatsächlich zum Teil Völkerrechtsverletzungen, über die man reden könnte. Trotzdem andersrum mal gefragt, könnte es sein, dass auch der Israel-Hass oder Antisemitismus eine Rolle bei dieser Entscheidung gespielt haben?
2: Also das ist jetzt natürlich Spekulieren. Ich will jetzt niemandem gleich, der kritisch zu Israel ist und dem, was Israel macht, gleich wieder Antisemitismus unterstellen, schon gar nicht im Zusammenhang der UN. Dass das Bild auf Israel, auch hier in Deutschland, ich meine, wir sehen einen linken Lifestyle-Judenhass, einen linken Lifestyle-Antisemitismus an unseren Universitäten, zum Teil im Kulturbetrieb bis hin zur Berlinale. Wir sehen rechtsextremen Judenhass, wir sehen eingewanderten Judenhass, der mit Islamisten und reaktionären Islamgläubigen gekommen ist ins Land. Hamas-Sympathisanten, die in Berlin und in Europa da auf die Straße gehen, jubelnd.

0: wenn Menschen barbarisch niedergemordet werden. Antisemitismus, Judenhass, ich nutze das deutsche Wort sehr bewusst, weil Antisemitismus mir manchmal so zu klinisch freundlich klingt. Das ist Hass auf Menschen, eine Menschengruppe wegen der Religion. Dass Kinder in Deutschland, hier in dieser Stadt in Berlin, morgens auf dem Schulweg Angst haben müssen, weil sie in eine jüdische Schule gehen, dass ihr Leben nicht sicher ist, in Berlin, in Deutschland, das treibt mich wirklich um. Das kann, will ich, wollen wir nicht akzeptieren. Und ja, das ist etwas, was in vielen Gesellschaften auch des Westens in den letzten Jahren leider wieder zugenommen hat. Und das berechtigte Kritik oder Kritik an der Regierung Netanyahu, das ist ja das eine, kein Problem. Aber es kippt halt sehr schnell in anti-israelisch oder eben antisemitische Töne.
1: Sie hören das ARD-Interview der Woche. Mein Name ist Lissy Kaufmann und mein Gast heute ist Unionsfraktionschef Jens Spahn. Kommen wir mal zur Innenpolitik. Herr Spahn, wir blicken auf die ganz großen Baustellen, große Reformen, die da anstehen, Rente, Steuerreform, Soziales, Gesundheit und Pflege. Wir sprechen ja heute am Donnerstag, wie gesagt, seit heute liegt ein Entwurf vor für die Pflegereform mit ziemlich drastischen Einschnitten. Unter anderem sollen die Rentenbeiträge für pflegende Angehörige reduziert werden. Also genau die, die eh schon oft zurückstecken müssen. Oft sind es Frauen, oft Frauen, die eh schon nicht viel Rente bekommen. Ist das gerecht?
0: Frau Kaufmann, vielleicht hätten wir andersrum da mal starten müssen. Warum schlägt die Gesundheitsministerin die Nina Wagen vor, was sie vorschlägt?
1: Das macht sie ja nicht. Also es gibt ist ja niemand, eine große Lücke, das genau, ist wohl es, wahr.
0: Es kürzt ja niemand gerne Leistung. Zumal die Pflegereform wurde von der CDU-CSU erfunden sozusagen, eingeführt, um Familien zu unterstützen. Gerade auch die vielen pflegenden Angehörigen zu unterstützen. Natürlich wollen wir bestmögliche Unterstützung und niemand sagt gerne, dass wir da jetzt kürzen müssen oder Dinge verändern müssen. Aber die Pflegeversicherung, wie übrigens auch die Krankenversicherung, die sind schlicht und ergreifend pleite. Und zwar nicht ein bisschen, die sind richtig pleite im Milliardendefizit. 4, 5, 6 Jahre ohne Wachstum, Rezession, Stagnation, das schlägt halt zu. Also das Geld, das wir nicht durch mehr Wachstum eingenommen haben, das ist jetzt nicht da. Bei gleichzeitig alternder Gesellschaft. Vor gut 20 Jahren gab es 2 Millionen Pflegebedürftige in Deutschland. Mittlerweile haben wir 6 Millionen Menschen, die aus der Pflegeversicherung unterstützt werden in Deutschland. Das weiter steigende Zahl, weil wir eine älter werdende Gesellschaft sind und weil wir auch die Leistung ausgeweitet haben. Mhm. Der Teil gehört ja auch dazu. Es profitieren mehr Menschen von Unterstützung. Aber es muss eben finanzierbar bleiben. Die Sozialversicherungsbeiträge sind jetzt schon bei über 42%. Jeder, der eine Lohnabrechnung sieht brutto netto, das Loch dazwischen, sozusagen das Gap dazwischen, der Unterschied dazwischen wird immer größer. Du verdienst 5.000 Euro, 4.000 Euro brutto, freust dich und dann siehst du unten, was netto da rauskommt. Das heißt also, wir müssen einen Ausgleich finden zwischen den Beitragszahlern und dem, was an Leistungen notwendig ist und möglich ist. Und ich finde, die Ministerin macht da einen schweren, aber notwendigen Schritt und legt ein ausgewogenes Paket vor.
1: Aber Herr Spahn, die pflegenden Angehörigen sind ja eh schon die, die viel leisten. Und Sie fahren doch ab und zu mal heim in Ihr Heimatdorf. Und so wie ich das mal gelesen habe, haben Sie da auch noch einen Stammtisch. Hau weg heißt der. Und da wird doch auch geredet. Und da werden Sie doch bestimmt auch von irgendwem irgendwann mal gefragt, was soll das denn? Die pflegende Angehörige. Jeder kennt jemanden, der jemanden pflegt. Die eigene Mutter, die Tante, die Schwester.
0: Ja, aber Frau Kaufmann, gerade weil ich häufig in meinem Dorf bin und gerade letztes Wochenende noch mit meiner Mutter durchs Dorf spazierte. Und die sagt mir dann gefühlt bei jedem, weiß nicht, 5., 8. Haus, da ist jemand pflegebedürftig, also ihr kennt ja die Familien, alles ein kleines Dorf, 4.000 Einwohner. Wenn ich alleine in meinem kleinen Dorf sehe, wie viele Familien und Menschen Pflegebedürftigkeit oder schwerste Krankheit in der Familie haben, die sollen natürlich Unterstützung kriegen. Wir haben eines der besten unterstützenden Systeme auf der Welt. Also sie müssen lange suchen, um ein Land zu finden, in dem sie so bedingungslos Unterstützung kriegen wie in Deutschland. Aber das muss auch finanziert werden. Und die Zahl derjenigen, die diese Unterstützung brauchen, steigt. Wir sind eine älter werdende Gesellschaft. Das sehe ich jedes Mal, wenn ich in meinem Dorf bin. Ja, die Geburtenzahlen sind noch relativ hoch sogar bei uns im Dorf, aber gehen auch nicht hoch. Und die Zahl der Pflegebedürftigen oder der Rentenbezieher steigt. So, und dann geht es um die Frage, was ist der faire Ausgleich? Und bei mir im Stammtisch, wenn Sie den zitieren, versteht auch jeder, weil so geht es denen ja auch jeden Tag, dass du nur den Euro ausgeben kannst, den du hast. Dass auf Dauer über die Verhältnisse leben, nicht funktioniert. Das funktioniert zu Hause nicht, in der Familie, im Dorf nicht. Und es funktioniert auch nicht in der Pflegeversicherung. Wir können nicht auf Dauer mit einem Milliardendefizit fahren oder einfach immer nur die Beiträge erhöhen. Und die, die da im Stammtisch sind, die sind ja so alt wie ich. Viele sind Handwerker, auf dem Bau unterwegs, Tischler, aber Zimmerleute, Maurer. Die sagen natürlich, ey Jens, von den Euros, die ich pro Stunde kriege, kommen aber ziemlich wenige bei mir am Ende netto an. Das ist eben auch eine Debatte.
1: Das stimmt, aber im Deutschland-Trend vom vergangenen Monat hat man genau danach gefragt, was die Leute denn sagen würden, wenn man kürzt, unter anderem bei der Pflegeversicherung. Und da haben nur 13% der Befragten gesagt.
0: Ja, Frau Kaufmann, dass wenn Sie die Frage stellen, sind Sie dafür, dass etwas gekürzt wird, dass dann 90% sagen,
1: aber
0: nein.
1: Aber Sie müssen doch... Sie
0: das
1: müssen
0: ist
1: doch,
0: jetzt, dafür hätte ich nicht mal eine Umfrage
1: gemacht. Sie brauchen doch Verständnis. Wie schaffen Sie das? Wie schaffen Sie das, Verständnis in der Bevölkerung für diese Einschnitte, und die kommen ja nicht nur bei der Pflege, die kommen bei allen anderen Reformen, die anstehen. Das müssen Sie irgendwie so verkaufen, dass Sie nicht mehr Wähler verlieren, Menschen verlieren, die eh schon sauer sind, verärgert sind, politikverdrossen sind und nach rechts schielen.
0: Also mein Eindruck ist, meine Erfahrung ist aus vielen Gesprächen, dass jeder ein gutes Gespür dafür hat, oder die allermeisten jedenfalls, dass auf Dauer über die Verhältnisse Leben nicht geht. Wenn man kein Wachstum hat, keine steigenden Einnahmen, alle spüren das auch in ihrem Portemonnaie, die Kaufkraft in Deutschland ist ja seit 5, 6 Jahren nicht gestiegen, die Leute spüren ja jeden Tag beim Einkaufen, was los ist mit Deutschland. Dass man in einer Zeit, wo das Geld knapper wird, weil kein Wachstum, am Ende schwierige Entscheidungen treffen muss, jedenfalls dann, wenn man verantwortlich handelt. Das ist mein Eindruck, verstehen die allermeisten schon. Und viele sagen auch, versprecht uns nicht das Blaue vom Himmel, wenn ihr es am Ende nicht halten könnt. Also so zu tun, Leute, wir haben zwar kein Wachstum, aber keine Sorge, es hat für euch keine Folgen und für die sozialen Sicherungssysteme. Das weiß ja jeder intuitiv, dass das nicht stimmt. Was unsere Aufgabe ist, und da sage ich, kann man immer auch jeden Tag gucken, wie es noch besser geht, ist ja, dass es bei der Verteilung der Last jetzt, der schwierigen Entscheidung, möglichst gerecht zugeht. 100% Gerechtigkeit kriegen Sie nie. Aber wir werden in alle Bereiche hinausschauen müssen. Wir haben gerade eine aktuelle Debatte zu BAföG, zum Elterngeld, bei der Pflege, in anderen Bereichen. Und jeder hat ein nachvollziehbares Interesse. Ich gönne jedem Studenten mehr BAföG, ich gönne jeder Familie mehr Elterngeld. Ich freue mich über jeden Pflegebedürftigen, den wir besser unterstützen können. Also es ist ja niemand da, der Freude empfindet, zu sagen zu müssen, es geht gerade nicht, weil kein Geld da ist. Aber ich finde, es ist verantwortliche Politik zu sagen, wenn die Lage so ist, wie sie ist, dann müssen wir jetzt schwere Entscheidungen treffen mit dem Ziel, das ist ja das Ziel, dass durch die Entscheidungen und dadurch, dass wir Deutschland wieder zu Wachstum bringen, weil etwa die Arbeitskosten, die Lohnnebenkosten nicht weiter steigen, dass wir nach die 20er Jahre werden echt anstrengend, sind sie schon. Pandemie, zwei Kriege, die uns Iran wie Ukraine beeinflussen, Energiekrise, es verändert sich geopolitisch viel, künstliche Intelligenz kommt jetzt noch. Die 20er Jahre sind echt anstrengend und für Deutschland ganz besonders, wegen kein Wachstum. Jetzt ist die Frage, treffen wir jetzt die richtigen Entscheidungen, damit die 30er Jahre wieder ein Jahrzehnt des Aufschwungs werden. Die 10er Jahre waren das ja. Die 10er Jahre waren echt gute Jahre. Die 20er Jahre sind gerade schwierig. So, wir müssen jetzt die Grundlage legen, dass die 30er besser werden. Dafür sind auch nicht so schöne, um nicht zu sagen, schwierige Entscheidungen notwendig.
1: Entscheidungen, die jetzt unter anderem Frau Warken, die Gesundheitsministerin, treffen muss. Sie waren selber mal Gesundheitsminister. In Ihrer Zeit wurden diese Entscheidungen nicht getroffen. Sind Sie denn froh, im Moment nicht im Gesundheitsministerium zu sitzen an der Spitze?
0: Frau Kaufmann, tatsächlich waren Hermann Gröhe, mein Vorgänger, und ich die beiden einzigen Gesundheitsminister in wahrscheinlich 30 Jahren, die nicht Spargesetze machen mussten. Und wissen Sie warum? Weil wir Wachstum hatten.
1: Also wir hatten es war ja absehbar, dass die Zeiten nicht so gut sein werden bei der Pflegereform.
0: Nachhinein kann ich immer sagen,
1: hat es ja weniger zu tun mit Wachstum.
0: Doch, es hat sehr viel damit zu tun. Das, was die 10er Jahre waren, die längste Phase des Aufschwungs in der Geschichte der Bundesrepublik. Wenn Sie mit einem Unternehmer sprechen in Deutschland und ihm sagen, die Jahre vor der Pandemie waren der besten deiner Unternehmensgeschichte, dann müssen 9 von 10 Unternehmern nicken, weil es war so. Das waren echt gute Jahre. Wir hatten Überschüsse in der Krankenversicherung, in der Pflegeversicherung, in der Rentenversicherung. Wir hatten eine schwarze Null. Wir haben Überschüsse im Haushalt gehabt. Und das zeigt einfach, wenn die Wirtschaft gut läuft, ist auch Spielraum woanders da. Und seit der Pandemie und dem nicht wieder erholen, und leider haben wir uns weniger erholt als andere, sind wir in dieser Schwäche, in dieser Krisenphase. Und deswegen muss die Nina Warken gerade, und ich beneide sie ja wirklich nicht drum, ich unterstütze sie aber sehr aktiv, weil ich weiß, dass sie das Richtige und Notwendige tut, muss sie gerade schwierige Entscheidungen vorantreiben. Aber das, wie gesagt, macht niemand mit Freude, sondern es geht darum, das System fit zu machen, damit es auch in 2, 5 und 10 Jahren noch Pflegebedürftigen in Deutschland helfen kann.
1: 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Mein Name ist Lissy Kaufmann und mein Gast heute ist Unionsfraktionschef Jens Spahn. Herr Spahn, Sie hatten vor kurzem Geburtstag, 16. Mai. Herzlichen Glückwunsch nachträglich.
0: Danke.
1: Und Sie haben auch gefeiert.
0: Fühlt sich allerdings schon wieder weit weg an.
1: Wie kann man sich das vorstellen, wenn ein Spitzenpolitiker Geburtstag feiert? Wen lädt man da ein? Ist das eine private Feier oder kommt da auch so jemand wie Matthias Mirsch, Ihr Amtskollege von der SPD? Ist der schon Freund oder nur Kollege?
0: Also es ist vornehmlich eine private Feier, jedenfalls bei mir. Ich habe es lieber kleiner, solche Partys. Oder Partys klingt auch schon wieder. Ich bin in einem Alter, wo man gar nicht mehr so viel Partys hat. Eine Feier. Und habe mich aber sehr gefreut, dass Matthias Mirsch da war tatsächlich. Ich habe ihn spontan eingeladen und er hat zugesagt und habe mich sehr gefreut.
1: Wie würden Sie denn den Verleger Holger Friedrich bezeichnen? Als Freund oder als Geschäftskollegen?
0: Ich habe jetzt ehrlicherweise nicht vor, Frau Kaufmann, meine private Geburtstagsparty mit Ihnen durchzugehen. Aber den kenne ich schon sehr, sehr, sehr lange. Ich teile manche Positionen nicht. Aber ich bin kein Mensch, der nur, weil jemand eine andere Position hat, aufhört, mit ihm zu reden. Das werden Sie mit mir nicht erleben. Sie werden mit mir aber auch nicht erleben, dass ich mit Ihnen durchgehe. Das ist in Berlin-Mitte vielleicht spannend, mit wem ich privat feiere. Das mache ich nicht
1: stimmt,
0: mal für
1: das
0: Sie.
1: Das wollen wir auch nicht machen, Herr Spahn. Viele andere Freunde waren bestimmt auch da. Aber trotzdem, Holger Friedrich ist ein Verleger der Berliner Zeitung.
0: Hat ich werde darauf
1: Jahr
0: nicht einstellen. Sie können die Frage so lange stellen, wie Sie wollen.
1: Allgemeine Zeitung. Sie wissen auch gar nicht, wo ich hin will, Herr Spahn. Ja. Sie wissen auch gar nicht, wo ich hin will. Das ist ein Alternativmedium, das er gegründet hat. Die Ostdeutsche Allgemeine Zeitung für ostdeutsche Perspektiven. Man kann sagen, er ist ein umstrittener Verleger mit Kontakten zu populistischen, rechten, russlandfreundlichen Milieus. Er wird demnächst bei einer Veranstaltung der AfD auftreten als Redner und ist im Moment beim Wirtschaftsforum von Russlands Staatspräsident Putin in St. Petersburg. Muss man mit allen Menschen von allen Lagern reden, auch mit der AfD und mit AfD-nahen Menschen?
0: Wenn 30% sagen, ich wähle AfD, gibt es wahrscheinlich sogar in Ihrem Bekanntenkreis welche, die das tun. Vielleicht sogar in Ihrem Kollegenkreis. Die Wahrscheinlichkeit ist sehr hoch bei 30%, dass in unser aller Umfeld, und wahrscheinlich viele Ihrer Hörerinnen und Hörer auch, sonst wären die nicht bei 30%, AfD wählen oder sich vorstellen könnten, die zu wählen. Wenn Sie sich jetzt entscheiden, mit niemandem in Ihrem Umfeld mehr zu reden, der darüber nachdenkt, die AfD zu wählen, müssen Sie selber wissen, ob Sie das tun wollen. Ich glaube nicht, dass das klug ist, sondern ich glaube, dass es klüger ist, miteinander im Gespräch zu bleiben und über unterschiedliche Positionen zu reden, zu hinterfragen und zu fragen, warum jemand zu der Position und zu der möglicherweise Wahlentscheidung an der Stelle kommt. Ich jedenfalls finde, wir sollten als Gesellschaft im Großen und wie im Kleinen wieder besser lernen miteinander, auch bei unterschiedlicher Meinung, ist irgendwie auszuhalten. Es muss nicht immer eine schöne Zeit sein, aber man muss es zumindest miteinander aushalten. Und das erlebt ja jeder bei Menschen, die man zum Teil schon seit 30, 40 Jahren kennt. Mein Stammtisch kenne ich eigentlich seit vor Kindergarten, seit 45 Jahren. Dass man manchmal merkt, ey, der hat eine völlig andere Meinung als ich. Und vielleicht sogar in einer sehr grundsätzlichen Frage, die einem selbst sehr, sehr wichtig ist. Und trotzdem versuche ich jedenfalls, im Gespräch zu bleiben. Ja, das finde ich wichtig.
1: Damit haben Sie was gemeinsam mit dem neuen FDP-Chef Wolfgang Kubicki. Der sagt das nämlich auch. Man muss mit allen reden als echter Demokrat. Und er ist
0: mit allen Wählerinnen und Wählern auf jeden Fall. Das heißt jetzt nicht, das ist wieder ein wichtiger Unterschied. Mhm. Ich finde schon, dass man gesprächsbereit sein sollte mit allen Bürgerinnen und Bürgern, allen Wählerinnen und Wählern.
1: Aber nicht mit Politikern.
0: Mit rechtsextremen, also mit extrem radikal, da liegt ja schon im Begriff, in der Einstellung drin, dass Reden nicht mehr viel bringt. Ich habe mit AfD-Politikern wahrscheinlich weniger gesprochen als Sie, nämlich gar nicht. Mit Leuten, die extrem sind, also und politische Repräsentanten sind, die pro Putin sind und die am Ende auch ein anderes System wollen in Teilen. Da fällt das Gespräch schwer, bis kann gar nicht stattfinden.
1: Es gibt ja Leute, die Ihnen aber vorwerfen.
0: Aber trotzdem, übrigens muss eine Gesellschaft, das ist total schwer. Ich bin ein totaler Fan und Freund der offenen, pluralen Gesellschaft. Und man darf, also nicht im Sinne von legitim darf, sondern rechtlich, man darf rechtlich linksextrem sein, man darf rechtsextrem sein, man darf in einer freien Gesellschaft diese Einstellung haben. Ich teile sie nicht, ich lehne sie ab, ich werde sie politisch bekämpfen und in dem Moment, wo daraus politisches Handeln wird oder gar umstürzlerisches Handeln, müssen wir es auch aktiv mit Staatsmitteln bekämpfen.
1: Aber
0: die Einstellung, so schwer es mir fällt, auch eine extreme Einstellung, ist in einer freien, offenen Gesellschaft erlaubt, rechtlich, muss auch artikuliert werden können in einer freien Gesellschaft. Trotzdem werde ich sie jeden Tag politisch und wo es nötig ist, wenn daraus auch noch Handeln wird, umstürzerisches Handeln, dann auch mit staatlichen Maßnahmen bekämpfen. Das ist ein unheimlich schwerer Spagat, den wir da aushalten müssen als eine freie, offene Gesellschaft. Aber ich finde, auf den Wert der freien Einstellung und Meinungsäußerung sollten wir schon noch rausarbeiten.
1: Jetzt sind Sie auch schon ein bisschen Stehaufmännchen der Politik. Sie haben viele Krisen auch durchlebt, die Maskenaffäre, dann im letzten Jahr die gescheiterte Wahl der Verfassungsrichterin Frauke Brosius-Gersdorf. Das hat man Ihnen angehängt. Dann war zwischenzeitlich die Rede, wackelt Jens Spahn auf dem Posten des Fraktionschefs. Im Moment wackelt eigentlich nur der Kanzler. Sie sitzen wieder relativ fest im Sattel, sind da also wieder voll mit dabei. Wo soll es mit Jens Spahn noch hingehen? Irgendwann mal in ferner Zukunft vielleicht auch nach ganz oben auf den Sessel im Kanzleramt?
0: Also zuerst einmal wackelt niemand. Also Anfang des Jahres wackelte angeblich der Spahn. Dann wackelte der Kanzleramtsminister. Dann wackelt hier jemand, jetzt wackelt da jemand. Das ist so alles Berlin-Mitte. Ja. Können die alle 2 Wochen lang immer drüber schreiben, wer wackelt, warum und wer tuschelt hier mit wem. Ich bin sehr sicher, das interessiert im Wahrheit niemand.
1: Aber die Frage, wohin es mit Jens Spahn gehen könnte,
0: interessiert
1: doch den einen oder anderen.
0: Wissen Sie, ich bin da, wo ich bin, wirklich gerade ziemlich glücklich. Ich bin seit vielen, vielen, vielen Jahren Parlamentarier. Ich war Staatssekretär, war Bundesminister in unterschiedlichen Funktionen. Aber jemand, der so überzeugt und gerne Parlamentarier ist wie ich, der ist also Fraktionschef, Fraktionsvorsitzender zu sein, das mache ich echt gern und mit Freude. Und gleichzeitig in einer Phase und einer Zeit, die ziemlich anspruchsvoll ist. Die Mehrheiten sind knapp, die Polarisierung der Gesellschaft haben wir gerade schon angesprochen, was sich im Parlament auch verändert hat im Umgang miteinander durch eine extreme Rechte und eine radikal-populistische Linke. Da ist vieles anders als noch vor 15 oder gar 20 Jahren. Und trotzdem und umso mehr ist das Parlament die Herzkammer der Demokratie. Da wird für 84 Millionen Menschen entschieden, was gilt. Das ist ja schon ein Privileg, das ist was Besonderes. Und da der Vorsitzende der größten Fraktion zu sein und einer so traditionsreichen Fraktion, das bin ich echt gern.
2: Das war der Vorsitzende der CDU-CSU-Bundestagsfraktion Jens Spahn im ARD-Interview der Woche mit Lissy Kaufmann. Im neuen ARD-Deutschland-Trend sind nur 12% der Befragten zufrieden mit der Arbeit der Bundesregierung. Das ist ein neues Rekordtief für die aktuelle Koalition. Dabei geht die Regierung ja gerade viele Reformvorhaben an. Warum das so schwierig ist und welche Reformen noch anstehen, das ist gleich nach den Nachrichten unser Thema.

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1: Um 1 Uhr mit Gabriela Kühne. Die deutsche Fußballnationalmannschaft hat ihr letztes Testspiel vor der Weltmeisterschaft gewonnen. Das Team von Bundestrainer Nagelsmann setzte sich in Chicago knapp gegen die USA durch. Aus der Sportredaktion Alexander von Gutkowski.
2: Gegen Gastgeber USA gab es in Chicago ein 2:1. Kai Havertz köpfte das DFB-Team nach einem Freistoß bereits in der 2. Minute in Führung. Die Amerikaner glichen mit einem sehenswerten Linksschuss von Anthony Robinson in der 37. Minute aus. Nach der Halbzeit gelang dann Leroy Sané, der für den verletzten Leonard Karl in die Startelf gerutscht war, in der 57. Minute das entscheidende 2:1. Deutschland startet am 14. Juni in Houston gegen Curaçao in die WM.
1: Am Tag der Bundeswehr haben zehntausende Menschen Standorte von Heer, Luftwaffe und Marine besucht. Bundesverteidigungsminister Pistorius sprach am Nachmittag von mehr als 300.000 Besucherinnen und Besuchern. Er rief zu mehr Zusammenhalt von Gesellschaft und Truppe auf. Ein solcher Aktionstag sei ein gutes Instrument, um wieder eine stärkere Verbindung zu schaffen. US-Verteidigungsminister Hexeth hat die westlichen Verbündeten aufgerufen, die Vereinigten Staaten bei der Verteidigung von Frieden und Freiheit stärker zu unterstützen. Das sagte er am Rande der Feierlichkeiten zum 82. Jahrestag der Landung der Alliierten in der Normandie. Aus der Nachrichtenredaktion Kevin Bieler.
3: Frieden lasse sich nur durch Stärke sichern, betonte der US-Verteidigungsminister auf einem amerikanischen Soldatenfriedhof in Nordfrankreich. Das gelte für beide Seiten des Atlantiks, gestützt durch Einsatzbereitschaft, gemeinsame militärische Fähigkeiten und einen unerschütterlichen politischen Willen. Amerika werde die Führung übernehmen, aber fähige Verbündete müssten in entscheidenden Momenten an der Seite der USA stehen, so Hexeth weiter. In den Jahren seit der Landung in der Normandie sei ein Großteil des Westens bequem geworden. Frieden sei nicht umsonst zu haben.
1: Die Bundespolizei hat seit Mai vergangenen Jahres über 50.000 unerlaubte Einreisen nach Deutschland festgestellt. Davon seien fast 37.000 Personen bis Ende Mai dieses Jahres unmittelbar an der Grenze oder im Zusammenhang mit einem illegalen Grenzübertritt zurückgewiesen worden. Vor rund einem Jahr hatte Innenminister Dobrindt die Grenzkontrollen intensiviert. Er wies die Bundespolizei an, Asylbewerber zurückzuweisen, mit Ausnahme von Kranken, Schwangeren und anderen Menschen, die besondere Hilfe benötigten. Das waren die Nachrichten. Das Wetter in Deutschland. Wechselnd bewölkt, gebietsweise Regen, im Süden nur vereinzelt Schauer, sonst trocken, 15 und 7 Grad. Tagsüber im Norden Wolken, Schauer und vereinzelt Gewitter, im Süden meist trocken und sonnig, an den Alpen Schauer und Gewitter möglich, 18 Grad im Norden bis 26 Grad im Südosten. Und die Zeit, es ist gleich 1:03 Uhr.
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4: Die A1 Osnabrück-Münster ist zwischen Lengerich und Ladbergen wegen Brückenarbeiten in beiden Richtungen bis ca. 6 Uhr gesperrt. Die A96 Lindau-München ist zwischen München-Leim und Sendling wegen Brückenarbeiten in beiden Richtungen bis morgen ca. 5 Uhr gesperrt. Und die A565 Bonn-Meckenheim ist zwischen Bonn-Beuel und Auerberg in beiden Richtungen wegen Brückenschäden gesperrt. Fahren Sie vorsichtig und kommen Sie gut an.
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4: Von NDR Info in Hamburg mit Alex Grantl. Hallo und schön, dass Sie dabei sind. Am Mittwoch ist der ARD-Deutschland-Trend erschienen und da gab es einen neuen Negativrekord für die aktuelle Bundesregierung. Nur 12% der Befragten sind zufrieden mit der Regierungsarbeit. Das ist ein neues Rekordtief für die aktuelle Koalition aus Union und SPD. Dabei geht die Regierung ja gerade viele Reformen an. Bei Steuern, Krankenversicherungen, Infrastruktur und erst in dieser Woche die Pflegereform. Kaum war der Entwurf der Bundesgesundheitsministerin für die Reform bekannt, da kam aber auch schon eine Menge Kritik. Wie sind echte Reformen da eigentlich möglich? Unser Reporter Sebastian Moritz ist dieser Frage nachgegangen.
5: Reformbedarf gibt es reichlich in unserem Land. Da sind sich diejenigen, die wir in der Innenstadt von Unna treffen, einig.
6: Boah, da gibt es so viele Baustellen. Ehrlich gesagt, ob das die Rente ist oder das, was man jetzt verdient an Geld, das reicht vorne und hinten nicht.
7: Ich denke, die Rentenreform sollte mal was geschehen.
8: Renten und die Pflege.
9: Das sind definitiv die beiden größten Pakete. Also Miet, das kann man alles, glaube ich, besser machen.
10: Die Rente macht. Man weiß ja nicht, was so in 40 Jahren oder 50 los ist. Auch mit uns. Wir sind ja noch der jüngeren Generation.
11: Total wichtig, finde ich. Ne? Also gerade auch in der Pflege, ne? Dass die dementsprechend auch passend entlohnt werden. Weil ich glaube, aber gerade wenn man auch mal in das Alter kommt und selber darauf angewiesen ist, ist es total wichtig, dass man jemanden hat, auf den man sich verlassen kann, wenn man es nicht mehr selber kann.
5: Unser zufälliges Stimmungsbild deckt sich mit den Ergebnissen des ZDF-Politbarometers von Mitte Mai. Hier hatten knapp 90% der Befragten der Aussage zugestimmt, dass unser Land bei Rente, Arbeitsmarkt und Gesundheit grundlegende Reformen braucht. Selbst wenn das zu finanziellen Belastungen und Einschnitten führt. Der Wunsch nach Reformen scheint also da. Bei Bundeskanzler Friedrich Merz dürfte das auf offene Ohren stoßen.
12: Wir wollen jetzt und müssen gemeinsam zeigen, dass wir in der Lage sind, die Probleme unseres Landes zu lösen.
5: So der Kanzler in dieser Woche in seiner Rede beim Ostdeutschen Wirtschaftsforum. Doch er betonte auch, alleine kann die Politik das Land nicht umkrempeln.
12: Ich will sehr wohl die Bereitschaft aller Bürgerinnen und Bürger in Anspruch nehmen, daran konstruktiv mitzuarbeiten.
5: Heißt übersetzt, wer Reformen will, muss auch Zumutungen ertragen, sprich höhere Versicherungsbeiträge, Kürzungen bei den Gesundheitsleistungen oder eine längere Lebensarbeitszeit. Das wiederum stößt bei vielen auf wenig Begeisterung.
13: Ich glaube, das ist der falsche Ansatzpunkt.
7: Ich denke, es wird uns schon eine Menge zugemutet, finde ich.
8: Ja, wir ertragen ja schon ganz schön viel jetzt gerade, finde ich. Ne? Ich finde schon, wenn man jetzt 45 oder 50 Jahre gearbeitet hat, dass man das Recht hat, dass man dann auch was davon hat noch.
13: Momentan wird dem einzelnen Bürger, glaube ich, zu viel zugemutet, was einfach zu belastend ist.
5: Auch das deckt sich mit den repräsentativen Daten des Politbarometers. 3/4 der Befragten glauben nicht, dass in unserem Land eine große Bereitschaft für große Reformen vorhanden ist. Diejenigen, die wirklich bereit sind, zum Beispiel für eine zukunftsfeste gesetzliche Rente auf einen Feiertag zu verzichten oder für ein ausreichend finanziertes Pflegesystem höhere Beiträge zu bezahlen, sind die Ausnahme.
11: Wenn es überschaubar bleibt, schon, klar. Aber man darf natürlich auch nicht vergessen, dass die Lebenserhaltungskosten ja auch nicht gerade niedrig sind. Dann muss man halt gucken, dass das alles irgendwo im Einklang ist, was nicht immer einfach ist. Ne? Da muss man einfach auch mal ehrlich bleiben.
10: Also Feiertag, okay, würde ich noch einen Kompromiss eingehen, aber ich arbeite selber im Gesundheitssystem und mit 70, also ich arbeite beim Zahnarzt, mit 70 am Stuhl stehen, finde ich, glaube ich, ein bisschen schwierig.
5: Ein bisschen schwierig, mindestens. So ist das offenbar mit den großen Reformen für unser Land.
4: Ja, aber einige dieser großen Reformen, die will die Bundesregierung noch umsetzen, und zwar vor der parlamentarischen Sommerpause. Ab Mitte Juli etwa fängt die an. Welche Reformen klappen und welche nicht, das ist aber gar nicht richtig klar, auch weil sich Union und SPD bei manchen Themen einfach nicht einig sind. Aber zum ganzen Bild gehört auch, die Koalition hat schon einige Großprojekte abhaken können. Welche das sind, das fasst Ulrike Römer für uns zusammen.
14: Das Bürgergeld zum Beispiel, das hat die Bundesregierung umgebaut. Wer arbeiten kann, soll schneller und nachdrücklicher als bisher vermittelt werden. Wer dabei nicht mithilft, wer sich zum Beispiel nicht bewirbt, sich nicht regelmäßig beim Amt meldet oder Arbeit verweigert, muss mit härteren Konsequenzen als bisher rechnen. Grundsicherung heißt das Ganze jetzt, in der Koalition umstritten, aber abgehakt. Ab nächsten Monat tritt sie Schritt für Schritt in Kraft. Von einer umfassenden Rentenreform mag die Regierung noch ein ganzes Stück entfernt sein, aber die Aktivrente, die gibt es schon. Sie gilt seit Anfang des Jahres und ist, anders als der Name vermuten lässt, keine zusätzliche Rente, sondern eine Art Steuerbonus für Ältere. Wer als Rentner oder Rentnerin arbeiten will, kann monatlich bis zu 2000 Euro steuerfrei dazu verdienen. Am Reformhorizont steht auch noch eine umfassende Steuerreform. An einigen Schräubchen hat Schwarz-Rot aber schon gedreht. Unternehmen werden bei der Stromsteuer entlastet, die Gasspeicherumlage wurde abgeschafft. Seit Januar gibt es eine höhere Pauschale für Pendler und die Umsatzsteuer im Gastrogewerbe ist gesenkt worden. Dann die Krankenhausreform. Von der Ampelregierung vorgeformt und von der aktuellen Koalition nach eigenen Worten fortentwickelt. Künftig soll zum Beispiel nicht mehr jedes Krankenhaus alles anbieten. Und der sogenannte Bundesklinikatlas, den Ex-Gesundheitsminister Lauterbach sich mal als Wegweiser vorgestellt hatte, der wird wieder abgeschafft. Auch unter die Reform, die Bundesinnenminister Dobrindt oft als Migrationswende bezeichnet, kann die Bundesregierung einen Haken setzen. Sie hat Aufnahmeprogramme beendet, den Familiennachzug teilweise gestoppt und die Einbürgerung nach 3 Jahren wieder abgeschafft. Dann wäre da noch die Reform des sogenannten Heizungsgesetzes. Da wähnte sich die Regierung schon auf der Zielgeraden, war sie aber gar nicht. Es hakt an zahlreichen Details und deshalb geht dieses Reformprojekt in die Verlängerung.
4: Ja, soweit der Blick auf die erledigten Reformen. Aber einiges hat die Regierung eben noch vor sich. Auch eine wichtige Lobbyorganisation will, dass der Bundestag noch im Sommer über die großen Reformen entscheidet. Und zwar der Verband der Familienunternehmer. Dafür müsste die Sommerpause des Bundestages allerdings ausfallen. Aus dem ARD-Hauptstadtstudio Jan-Frederik Willems.
15: Sommerpause im Bundestag, während die Wirtschaft darbt? Für die Präsidentin des Verbands der Familienunternehmer, Marie-Christine Ostermann, undenkbar. Sie fordert in einem Brief die Parlamentarier von CDU, CSU und SPD auf, diesen Sommer durchzuarbeiten. Denn
16: das Reformfenster für ein großes Reformpaket ist nur noch sehr klein. Denn die Investitionsentscheidungen für 2027 werden allerspätestens diesen Herbst von den Unternehmen getroffen.
15: Konkret soll deshalb die Bundesregierung schnell ein Reformpaket vorlegen. Der Bundestag in einer ersten Lesung noch im Juli darüber beraten und dann die Ausschussarbeit über den Sommer weitergehen, fordert Ostermann. Ein Beschluss in zweiter und dritter Lesung wäre dann im August zu treffen, heißt es weiter in ihrem Brief. Der Gedanke dahinter: Viele Unternehmen entscheiden im Herbst, wo und wie viel im kommenden Geschäftsjahr investiert werde. Bis dahin müssten die Reformen also auf dem Weg sein, so die Denke der Familienunternehmer. Allerdings, sitzungsfrei heißt nicht politikfrei. Die Abgeordneten nutzen die Wochen im Juli und August vor allem, um mit den Bürgerinnen und Bürgern ihres Wahlkreises in Kontakt zu kommen. Und auch in Berlin steht der politische Betrieb nicht still, präzisiert der parlamentarische Geschäftsführer der Unionsfraktion Steffen Bilger.
17: Die Bundestagsabgeordneten stellen die Arbeit in der Sommerpause nicht ein. Es finden regelmäßig Berichterstattergespräche, Arbeitsgruppensitzungen, Koalitionsrunden statt. Und auch die Ausschüsse können jederzeit zu Sondersitzungen zusammenkommen.
15: Die Schwelle für solche Sondersitzungen sind allerdings sehr hoch. In jüngerer Vergangenheit kam der Bundestag im Sommer zusammen, um etwa die Evakuierungen aus Kabul abzusegnen, nachdem die Taliban in Afghanistan plötzlich die Macht übernommen hatten. Oder als der Wiederaufbaufonds für das von einer Flutkatastrophe verwüstete Ahrtal aufgesetzt werden musste. Und in seiner wahrscheinlich berühmtesten Sondersitzung im Sommer verurteilte der Bundestag am 18. August 1961 den Mauerbau der DDR. Ob diese Schwelle mit dem Reformdruck in diesem Sommer schon erreicht ist? Die wirtschaftspolitische Sprecherin der Linken, Janine Wissler, erklärt sich jedenfalls bereit, im Sommer in den Bundestag zu kommen.
18: Wenn es um sinnvolle Vorschläge geht, wie die Wiedereinführung der Vermögenssteuer, die Übergewinnsteuer für Mineralölkonzerne, eine Pflegereform, die Angehörige entlastet, die Erhöhung des BAföG, für all solche Maßnahmen wäre es der Linken eine Freude, die Sommerpause zu unterbrechen oder sogar ausfallen zu lassen, um das endlich beschließen zu können.
15: Nur genau darum geht es dem Verband der Familienunternehmer natürlich nicht. Er vertritt marktliberale Positionen und setzt sich für mehr Freiheiten für die Arbeitgeberseite ein. Zuletzt waren die Familienunternehmer als erster größerer Wirtschaftsverband damit aufgefallen, dass sie mit der AfD ins Gespräch kommen wollten. Es folgten Austritte mehrerer großer Mitgliedsunternehmen. Und so wünscht die Linke Janine Wissler, der Verbandschefin,
18: angesichts der Wortmeldung von Frau Ostermann in der letzten Zeit, wie kürzlich über das Verhältnis zur AfD, ist man ja stattdessen geneigt, ihr selbst eine möglichst lange Sommerpause zu wünschen.
15: Etwas nüchterner spricht CDU-Mann Steffen Bilger über die Pläne in diesem Sommer.
17: Unser Ziel ist es, die Gesundheitsreform vor der Sommerpause im Bundestag zu beschließen. Bei den weiteren Reformen ist zunächst die Bundesregierung gefordert, ihre Schlüsse zu ziehen, im Kabinett, das sich regelmäßig auch im Sommer trifft, entsprechende Beschlüsse zu fassen und diese dann dem Bundestag zuzuleiten.
15: Nach Sondersitzungen im Sinne der Familienunternehmer klingt das jedenfalls nicht.
4: Die Zeit, es ist 1.13 Uhr.
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4: Bundesweit warten mehr als 8.000 Menschen auf ein Spenderorgan. Etwa 1.000 Menschen sterben jedes Jahr, weil es rechtzeitig keine Spende gibt. Am Samstag gestern war Tag der Organspende und das ist immer wieder auch Anlass für die Diskussion, wie Menschen zur Spende motiviert werden können. Eine Idee dabei, das ist die sogenannte Widerspruchsregelung. Damit wäre jeder Mensch potenziell Organspender, der nicht aktiv widerspricht. Dieser Vorschlag ist aber selbst unter Ärzten umstritten. Unsere Reporterin Maike Baas, die hat mit 2 Ärzten am Klinikum Osnabrück gesprochen.
19: Das, was hier hell erscheint, das sind leicht verkalkte Strukturen innerhalb des köchernen Schädels selbst. Das ist eindeutig, dieses Bild.
20: Oberarzt Volker Schulte zeigt das CT-Bild eines Gehirns. Die Aufnahme stammt von einem jungen Patienten, der nach seinem plötzlichen Tod im Klinikum Osnabrück zum Organspender wurde. Bevor das möglich war, musste Neurologe Schulte eins der schwersten Gespräche führen, die Ärzte zu führen haben. Und zwar mit den Angehörigen.
21: Wenn wir in dem Gespräch sind, sehen wir sehr, sehr unterschiedliche Reaktionen auf die Nachricht 1, er wird versterben. Nachricht 2, es besteht die grundsätzliche Möglichkeit, die Organe zu spenden, um dann gegebenenfalls einem anderen Menschen ein Weiterleben zu ermöglichen. Die meisten Menschen sind an dieser Stelle noch mit Nachricht 1 beschäftigt.
20: Schulte arbeitet auf der neurologischen Intensivstation des Osnabrücker Klinikums. Er ist hier Transplantationsbeauftragter gemeinsam im Team mit Oberärztin Sonja Kumpf. Dem schweren Gespräch mit Angehörigen geht meist ein Unfall oder eine schwere Hirnblutung voraus. Ein Mensch wird mitten aus dem Leben gerissen.
21: Es ist eine absolute Krisen-Schock-Katastrophensituation.
20: Und in dieser Situation müssen Sie nachfragen. Neurologin Kumpf schildert, was ihr vor den ersten Gesprächen durch den Kopf ging.
22: Wähle ich die richtigen Worte? Traumatisiere ich die jetzt zusätzlich noch zu dem, was gerade passiert ist? Eben auch gerade dieser Versuch, eben nicht das Bild zu erzeugen, dein Angehöriger ist mir egal, ich will nur seine Organe haben. Da hat man natürlich wahnsinnige Angst vor, dass das so rüberkommt.
20: Inzwischen haben die beiden Ärzte jeweils rund 40 jener Gespräche hinter sich gebracht. Umfragen zeigen, dass die Deutschen Organspenden grundsätzlich richtig und wichtig finden, aber nur eine Minderheit ist als Spender registriert. Also geht die Frage an die Angehörigen.
22: Man muss immer in dieser akuten Traumasituation irgendwie versuchen, das zu klären und ihnen eben möglichst wertfrei diese Frage zu stellen, dass man eben, wenn diese Frage kommt, wie geht es jetzt weiter, dass man immer sagt, das kommt darauf an, was er gewollt hätte, er oder sie. Und was er oder sie gewollt hätte, das muss ich jetzt leider mit Ihnen besprechen, weil er es mir nicht mehr sagen kann.
20: Eine Gruppe von Bundestagsabgeordneten vieler Fraktionen hält diesen Zustand für untragbar. Dass in Deutschland Spenderorgane fehlen, das liege auch daran, dass bisher zu wenige Menschen ihren Willen hinterlegen. Die Gruppe setzt sich deshalb für die sogenannte Widerspruchsregelung ein. Zu den Fürsprechern gehört Gitta Konnemann, CDU-Abgeordnete aus Leer.
23: Wer sich entscheidet, nichts zu sagen, gilt als Spender. Jeder behält die Möglichkeit, Nein zu sagen. Das Selbstbestimmungsrecht von Bürgerinnen und Bürgern wird nicht angetastet. Wir erwarten, dass man sich bewusst entscheidet, und zwar für oder gegen eine Organspende. Ich persönlich glaube, dass jedem Menschen einmal in seinem Leben diese Entscheidung zumutbar ist.
20: Anderen im Bundestag geht das zu weit. Unter ihnen die grüne Swantje Michaelsen aus Hannover.
24: Wir sind uns total einig, es soll mehr Organspenden geben, aber dafür müssen Menschen gut informiert werden und dann eine selbstbestimmte, freiwillige Entscheidung treffen. Alles andere ist eben ein sehr, sehr großer Eingriff in die Grundrechte, in die Persönlichkeitsrechte, die postmortalen Persönlichkeitsrechte und auch in die Würde des Menschen damit. Und das halten wir an dieser Stelle für unverhältnismäßig.
20: Svenja Wilm aus Osnabrück verfolgt die immer wieder aufkeimende Debatte seit Jahren. 6 Jahre lang stand die junge Frau auf der Warteliste für eine Lebertransplantation. Ihr eigenes Organ wurde durch eine Autoimmunerkrankung zerstört. Svenja Wilm litt unter extremer Müdigkeit, Gelbsucht, quälendem Juckreiz und der Angst, dass ihr die Zeit davonläuft. Bis im April vor einem Jahr der Anruf kam und es eine Spenderleber für sie gab.
25: Also für mich war es einfach das größte Geschenk, was man mir überhaupt machen könnte. Ich glaube, da kommt nichts mehr ran, gar nichts. Mehr Lebenszeit und mehr Lebensqualität. Was Besseres kannst du einem Menschen einfach gar nicht schenken. Ich glaube, das sollte auch jeder potenzielle Spender wissen. Das ist einfach das größte Geschenk. Du schenkst einfach Leben.
20: Kein Organspender werden zu wollen, auch das kann Svenja Wilm akzeptieren. Aber was sie sich wünschen würde, dass sich die Menschen überhaupt mit der Frage auseinandersetzen.
4: Der Mensch ist wohl das einzige Lebewesen, das weiß und versteht, dass es irgendwann sterben wird. Trotzdem beschäftigen sich viele ungerne freiwillig mit dem eigenen Tod oder mit dem Tod nahestehender Menschen. Ein Verein in Rostock, der will die Themen Trauer und Sterben sichtbarer machen, die sogenannte Hospizinitiative. Wie genau das funktionieren soll, das berichtet unsere Reporterin Marie Zimmer, die Rostocker Initiative besucht hat.
26: An den Wänden hängen Lichterketten, der Tisch ist gedeckt und im Hintergrund spielt leise Musik. In diesem Umfeld sollen Menschen auf ihrem letzten Weg begleitet werden, physisch und psychisch. Martina Ollermann ist Teil der Hospizinitiative in Rostock.
27: Ich bin dem Verein beigetreten, weil eben halt auch die Ausbildung unterstützt wird.
1: und habe die auch gemacht. Also das war für mich super, weil das auch mit freier Zeiteinteilung ist. Ich muss nicht unbedingt da sein. Ich kann mir das zeitlich einteilen, diesen Lehrgang.
26: Die Hospizinitiative unterstützt das Hospiz am Klinikum Südstadt. Neben der Finanzierung von nicht getragenen Kosten durch die Krankenkassen unterstützen sie vor allem die Sterbenden und Trauernden. Dazu zählen unter anderem das Angebot von Klangtherapie oder die Möglichkeit, im Garten zu arbeiten. Ehrenamtliche des Vereins sprechen regelmäßig mit Betroffenen über ihre Verluste, unter anderem im monatlichen Trauercafé. Bei diesem offenen Angebot beobachtet Uta Raus vom Vorstand des Vereins.
1: Leute kommen, die einfach sagen, sie möchten gehört werden, sie möchten ihre Geschichte erzählen. Und das wechselt ganz doll, wer kommt und wer sagt, er ist bereit, die Gruppe jetzt auch zu verlassen. Also das ist ganz unterschiedlich.
26: Die Teilnehmerinnen und Teilnehmer reichen von Müttern, die ihr Baby verloren haben, bis zu Menschen, die Geliebte durch einen Suizid verloren haben. Als Ehrenamtliche versucht Melanie Ollermann auch neue Ideen umzusetzen. Beispielsweise das Organisieren von Spaziergängen für Hinterbliebene. Motivation für ihre Arbeit ist hauptsächlich, anderen Menschen zu helfen.
1: Ich finde das eben halt sehr wichtig, weil jeder geht anders mit Trauer um. Manche erkennen das gar nicht und kommen aus diesem Loch gar nicht wieder raus, weil sie einfach auch von der Gesellschaft so gedrängt werden, dass sie trauern müssen. Und das macht mir Spaß, die Leute da wieder ein bisschen zu motivieren, am Leben teilzunehmen.
26: Manchmal denke sie noch nach den Gesprächen über den Tod nach. Doch diese Gedanken würden auch schnell wieder vergehen. Damit die Last für Ehrenamtliche nicht zu schwer wird, bietet der Verein regelmäßig Gespräche zur Supervision, also zum Verarbeiten, an. Ihre Zeit im Hospiz können sie sich frei einteilen, begleiten jedoch immer eine Person auf ihrem Weg. Das muss nicht vor Ort oder im Trauercafé geschehen, sondern kann auch ambulant bei den Personen zu Hause sein. Unterschiede zwischen den verschiedenen Generationen, die dort aufeinandertreffen, und dem Blick auf Trauer merkt Michael Luck vom Vorstand des Fördervereins nicht.
2: Also am Ende muss man sagen, dass es kein richtig oder falsch gibt bei der Trauerarbeit oder auch bei den Ansichten. Jeder ist ein Einzelfall an der Stelle und jedem wird geholfen an der Stelle.
26: Doch trotzdem ist es schwierig, Ehrenamtliche zu finden, die Menschen beim Sterben und beim Trauern begleiten, findet Michael Luck. Auch weil viele Menschen Berührungsängste mit diesem Thema haben. Das möchte die Hospizinitiative aus Rostock ändern und mit ihrem Engagement weiter Menschen für ihre wichtige Arbeit sensibilisieren.
4: Die Hospizinitiative Rostock, Marie Zimmer hat sie uns vorgestellt.
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4: Heute vor 30 Jahren wurde das erste AIDA-Kreuzfahrtschiff getauft. Und auch das hatte schon den großen roten Mund am Bug. Mirjam Benecke über die Geschichte der AIDA.
3: Roter Kussmund auf weißem Schiffsbug. Mit diesem Markenzeichen gleiten die Kreuzfahrtschiffe der AIDA-Flotte durch die Weltmeere. An Bord gibt es Minigolfanlagen, Kletterparks, Wasserrutschen, Restaurants und jede Menge Partys.
6: AIDA!
3: Kaum zu glauben, aber die Wurzeln der rotlippigen Spaß- und Konsumkreuzfahrtflotte liegen in der DDR.
7: Allzeit gute Fahrt für Schiff und Passagiere wünschen auch wir und danken zugleich den Erbauern, die gut und zügig gearbeitet haben.
3: Die DDR steigt im Jahr 1960 ins Kreuzfahrtgeschäft ein. Mitfahren darf, wer besonders parteitreu oder ein verdienter Arbeiter oder verdiente Arbeiterin ist.
9: Ich arbeite beim WBK Cottbus, Betonwerk Hoyerswerda. Ich habe diese Reise als Auszeichnung bekommen und die Kollegen haben mich eben ausgewählt.
3: Betrieben werden die Urlauberschiffe von der Deutschen Seereederei in Rostock, der Staatsreederei der DDR. Knapp 300.000 Gäste reisen auf den Schiffen über die Weltmeere. Dann kommt die Wende. Die Staatsreederei wird privatisiert und tausende Arbeitsplätze gestrichen. Um das Kreuzfahrtgeschäft zu retten, ordnet die Leitung der Deutschen Seereederei einen Imagewechsel an. Weg mit der verstaubten Etikette an Bord. Kreuzfahrten sollen für alle da sein. Nicht nur, wie in der BRD üblich, für gediegene ältere Gäste mit viel Geld.
12: Sportlich und unkompliziert soll's zugehen. Clubferien zur See heißt das Motto. Fünfmal am Tag raus aus den Klamotten, rinnende Klamotten, wie auf einer herkömmlichen Kreuzfahrt. Nein, danke, das ist out. Lieber am Pool lümmeln und zwischendurch schnell ans Buffet.
3: Für das Clubferienkonzept wird ein neues Schiff gebaut. Die AIDA bietet Platz für 1300 Gäste. Sie ist zu dieser Zeit das größte deutsche Passagierschiff. Bei der Schiffstaufe im Juni 1996 sorgt nicht nur der Kussmund am Bug, sondern auch der Name für Gesprächsstoff.
5: Ich hätte den Namen meiner Frau gewählt. Ilse.
6: Nein, Ilse finde ich viel, viel schöner.
8: Nein, ich würde mir vielleicht
6: ist doch mal was anderes als wie Ilse. Ilse gibt es immer. Aber AIDA ist, finde ich, toll. Passt. Wunderschön.
3: Heute gehören die inzwischen 11 AIDA-Schiffe zum amerikanischen Konzern Carnival Corporation. Doch der Hauptsitz von AIDA Cruises ist immer noch in Rostock. Dort, wo am 7. Juni 1996 das erste AIDA-Kreuzfahrtschiff getauft wurde. Heute vor 30 Jahren.
4: Das war der Stichtag von Mirjam Benecke.
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10: Mit Alex von Kutzkowski. Die deutsche Fußballnationalmannschaft hat ihren letzten Härtetest vor der WM in Kanada, Mexiko und den USA gewonnen. Gegen Gastgeber USA gab es ein 2:1. Aus Chicago berichtet Dirk Walzdorf.
11: Die Siegesserie der deutschen Nationalmannschaft hält, aber titelreif war der letzte Auftritt vor Beginn der Fußball-WM noch lange nicht. Die DFB-Auswahl gewinnt das letzte Testspiel gegen den Gastgeber USA. Ein bisschen glücklich mit 2:1 und das nach einem veritablen Traumstart. Schon in der zweiten Minute traf Havertz mit dem Kopf nach einem Freistoß von Kimmich die Gastgeber zu dem Zeitpunkt noch im fußballerischen Tiefschlaf. Sie kamen dann aber immer besser ins Spiel. Folgerichtig in der 37. Minute das Tor von Robinson zum 1:1. Ein traumhaft schönes Volley aus 19 Metern. Unhaltbar für Oliver Baumann im deutschen Tor. Nach dem Wechsel Leroy Sané, der die Aufgabe hatte, Lennart Kahl zu vertreten. Mit der Führung für die Deutschen ein bisschen unerwartet. Schöner platzierter Schuss in die Ecke. Und dann gab es viele, viele Wechsel, wenig Struktur, noch einige Distanzschüsse auf beiden Seiten und am Ende den 9. Sieg in Serie für das Team von Julian Nagelsmann.
10: Wir bleiben noch beim Fußball. Am Samstag wurde die erste Runde im DFB-Pokal ausgelost mit einigen interessanten Duellen. So muss Titelverteidiger Bayern München bei Zweitliga-Aufsteiger VfL Osnabrück ran. Auch der VfB Stuttgart, Pokalfinalist in der jüngst abgelaufenen Saison, und Borussia Dortmund müssen in den Norden reisen. Der VfB tritt bei Drittligist Hansa Rostock an. Der BVB gastiert bei Oberligist HEBC aus Hamburg, der sich erstmals für den DFB-Pokal qualifiziert hat. Die erste Runde steigt vom 21. bis 24. August sowie am 1. und 2. September. Alle Begegnungen finden Sie online auf sportschau.de. Bei den French Open in Paris greift das deutsche Tennisass Alexander Zverev nach seinem ersten Sieg bei einem Grand-Slam-Turnier. Ein Titel, nach dem er sich schon lange sehnt. Im Finale trifft Zverev auf den Italiener Flavio Coppoli. Welchen Eindruck der Hamburger aktuell macht, sagt uns jetzt mein Kollege Steffen Gahr.
13: Alexander Zverev ist in diesen Tagen von Paris ruhig, besonnen, souverän und dominant. Und wenn er so auch am letzten Turniertag auftritt, wird er am Ende mit dem Pokal auf dem roten Laufsteg von Paris stehen. Zverev ist gegen Coboli der Favorit. Der Italiener ist zwar ausgeruht, da er das Finale kampflos erreichte. Und Coboli hat Zverev vor ein paar Wochen auf Sand auch schon mal geschlagen. Aber es ist das erste Grand-Slam-Endspiel für den 24-Jährigen. Zverev dagegen hat mehr Erfahrung, er kennt diese Situation eines großen Endspiels. Der Hamburger hat den Turnierverlauf überzeugt und nachdem große Namen ausgeschieden waren, ist Zverev auch mit seiner Favoritenrolle souverän umgegangen. Die deutsche Nummer 1, der Olympiasieger Zverev, kann in Paris Historisches schaffen. Es wäre der erste deutsche Grand-Slam-Titel bei den Herren seit 30 Jahren. Damals hatte Boris Becker in Australien gewonnen.
10: Spannung pur herrscht auch in der Basketball-Bundesliga. Im Playoff-Halbfinale zwischen Alba Berlin und den Bamberg Baskets gewann Bamberg Spiel 4 mit 81:67 und glich damit in der Best-of-Five-Serie zum 2:2 aus. Das nun alles entscheidende fünfte Duell steigt am Dienstag in Berlin. Bereits für die Finalspiele qualifiziert ist Bayern München. Und noch eine Meldung aus der Leichtathletik. Sprinter Owen Ansah hat seinen deutschen Rekord über die 100 Meter um eine Hundertstelsekunde unterboten. Nachdem der Athlet vom Hamburger SV vor knapp 2 Jahren als erster Deutscher unter 10 Sekunden gelaufen war, verbesserte er am Samstagabend in Regensburg seine Bestmarke auf 9,98 Sekunden.
4: Das war der Sport mit Alex von Kutzkowski. Wir schauen gleich nach Peru. Da können die Menschen an diesem Sonntag einen neuen Staatspräsidenten oder eine neue Staatspräsidentin wählen. In der Stichwahl treten eine rechtspopulistische Kandidatin und ein linker Kandidat gegeneinander an. Und das Land steckt in einer Regierungskrise. Ob die Stichwahl die Lage jetzt verbessern oder verschlechtern kann, das ist dann gleich nach den Nachrichten unser Thema.

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1: Um 1.30 Uhr mit Gabriela Kühne. Verteidigungsminister Pistorius hat beim Tag der Bundeswehr einen stärkeren Zusammenhalt von Gesellschaft und Truppe beschworen. Er zeigte sich erfreut über die bundesweit mehr als 300.000 Besucher und Besucherinnen an den Standorten. Aus der Nachrichtenredaktion Gisela Former.
2: Dieser Tag sei ein gutes Instrument, um wieder eine stärkere Verbindung von Gesellschaft und Soldaten zu schaffen, sagte Pistorius. Und er betonte, unsere Demokratie brauche Schutz. Angesichts äußerer Bedrohungen sei es wichtig, dass die Soldatinnen und Soldaten fest in der Mitte der Gesellschaft stünden. Bundesweit präsentierten sich 10 Bundeswehrstandorte der Öffentlichkeit. Die Streitkräfte stellten unter anderem Panzer, Flugzeuge, Hubschrauber und Schiffe vor und beantworteten Fragen. Der Tag der Bundeswehr diente auch dem Anwerben von jungen Menschen für den neuen Wehrdienst.
1: In der Debatte über die Rentenreform fordert der Deutsche Gewerkschaftsbund eine verpflichtende Betriebsrente für alle Beschäftigten. DGB-Chefin Fahimi hat dem Redaktionsnetzwerk Deutschland gesagt, die zusätzliche Altersvorsorge solle von den Tarifparteien organisiert und von den Arbeitgebern mindestens mitfinanziert werden. Nach Angaben des DGB haben etwa 20 Millionen Beschäftigte derzeit keine betriebliche Altersvorsorge. Konkrete Vorschläge will Fahimi Ende des Monats vorlegen. Sie betonte, die Kosten dürften nicht allein den Arbeitnehmern aufgebürdet werden. Papst Leo ist zum Auftakt seiner Spanienreise vom Königspaar empfangen worden. Er besucht nach der Hauptstadt Madrid auch Barcelona und die Kanarischen Inseln. Aus Madrid, Franka Welz.
3: In seiner ersten Rede während seines Spanienbesuchs hat Papst Leo XIV. In Madrid zu Versöhnung und Zusammenarbeit unterschiedlicher Kräfte in Spanien aufgerufen. Im Königspalast unterstrich der Papst vor dem Königspaar, hochrangigen Politikern sowie dem diplomatischen Korps auch die Verantwortung Europas im Kampf gegen politische und gesellschaftliche Spaltung. Papst Leo sagte, die Versuchung, durch das Schüren von Polarisierung an Beliebtheit zu gewinnen, scheine heute eher zu wachsen als abzunehmen. Die Menschenwürde werde weiterhin verletzt.
1: In der Nordsee vor St. Peter-Ording sind 3 Frauen auf einer Sandbank vor der auflaufenden Flut gerettet worden. Beim Eintreffen des Rettungshubschraubers hätten die Frauen bereits bis zum Bauch im Wasser gestanden, teilte die Deutsche Gesellschaft zur Rettung Schiffbrüchiger mit. Zuvor hatten sie mit Rufen und Winken auf ihre Lage aufmerksam gemacht. Das Wetter in Deutschland. Wechselnd bewölkt, gebietsweise Regen, im Süden nur vereinzelt Schauer, sonst trocken, 15 und 7 Grad. Tagsüber im Norden Wolken, Schauer und vereinzelt Gewitter, im Süden meist trocken und sonnig, an den Alpen Schauer und Gewitter möglich. 18 Grad im Norden bis 26 Grad im Südosten. Am Montag heiter bis wolkig und meist trocken, 19 bis 28 Grad. Am Dienstag zeitweise Schauer und Gewitter bei 15 bis 22 Grad. Das waren die Nachrichten.
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4: Die A1 Osnabrück-Münster ist zwischen Lengerich und Ladbergen wegen Brückenarbeiten in beiden Richtungen bis ca. 6 Uhr gesperrt. Die A14 Richtung Wismar ist zwischen Kreuz Schwerin und Schwerin Nord wegen Bergungsarbeiten gesperrt. Die A96 Lindau-München ist zwischen München-Leim und Sendling wegen Brückenarbeiten in beiden Richtungen bis morgen ca. 5 Uhr gesperrt. Die A565 Bonn-Meckenheim ist zwischen Bonn-Beuel und Auerberg in beiden Richtungen wegen Brückenschäden gesperrt. Und die B50 Bernkastel-Kues-Rhein-Bölln ist zwischen Argental und Ellern nach einem Unfall gesperrt. Fahren Sie vorsichtig und kommen Sie gut an.
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4: Mit Alex Grantl. Nach Brasilien und Argentinien ist es das drittgrößte Land in Südamerika, jedenfalls wenn es um die Fläche geht, Peru. Viele der 34 Millionen Einwohnerinnen und Einwohner werden an diesem Sonntag wählen gehen. Es geht um das Amt des Staatspräsidenten oder der Staatspräsidentin. In Peru ist der Präsident auch Regierungschef. Die Rechtspopulistin Fujimori tritt in einer Stichwahl gegen den linken Kandidaten Sanchez an. Anne Herberg, unsere Korrespondentin, hat sich intensiv mit den Kandidaten beschäftigt und auch eine Wahlkampfveranstaltung begleitet.
5: Natürlich ist es kein Zufall, dass Roberto Sanchez seinen Triumph in Villa El Salvador verkündet. Einfache ein- bis zweistöckige Häuser aus roten Ziegelsteinen oder Beton wechseln sich dort ab mit Sportplätzen, bunten Läden, Gemeinschaftsküchen. Das Arbeiterviertel im Süden von Lima wurde einst von Binnenmigranten errichtet, die vor der Armut aus Perus Andenregion hier an den Rand der Hauptstadt flohen. Land besetzten, damals noch mitten in der Wüste. Villa El Salvador ist ein Symbol des sozialen Kampfes und der Selbstorganisation. Von einer Holzbühne winkt Roberto Sanchez in die fahnenschwingende Menschenmasse. Ein eher unscheinbarer Mann Mitte 50. Weißes Hemd, eckige Brille. Doch dann zückt er einen weißen Strohsombrero mit breiter Krempe. Dieser Hut ist weit mehr als eine Kopfbedeckung. Er repräsentiert das ländliche, das andine und indigene Peru. Er steht außerdem für einen Ex-Präsidenten Perus, den Sanchez beerben will. Dieses Erbe ist sein größtes politisches Kapital, aber auch sein größter Gegner.

0: soziale Umverteilung. Vor allem aber verspricht Sanchez, den Mann zu begnadigen, der den Sombrero einst in Perus Politik gebracht hat und dessen Minister für Außenhandel und Tourismus er einst war, den inzwischen inhaftierten linken Ex-Präsidenten Pedro Castillo. Roberto Sánchez y Pedro Castillo, símbolo de lealtad. Aquí viene la China, aquí viene con fuerza. Auf Platz 1 landete Keiko Fujimori. Trotz drei Anläufen schaffte sie es selbst aber nie, in das oberste Amt des Staates gewählt zu werden. Auch das hat mit einem Erbe zu tun. Sie ist Tochter des quasi-diktatorischen Präsidenten Alberto Fujimori. Der japanischstämmige, inzwischen verstorbene Politiker saß wegen Korruption und Menschenrechtsverletzungen 16 Jahre in Haft und ist die einzige politische Figur, die Peru noch mehr spaltet als sie selbst.
1: Wir müssen die korrupte Mafia besiegen, die Peru heute regiert. Nieder mit dem Mafia-Pakt. Nieder mit der korrupten Regierung. Nieder mit dem Fujimorismus.
0: Zwei Politiker, zwei unterschiedliche politische Wege. Eine solche Konstellation hat Peru schon einmal erlebt, bevor es vollends in eine Regierungskrise stürzte. Wo steht das Land kurz vor der Stichwahl? Seit dem ersten Durchgang der Wahl im April ist mehr als ein Monat vergangen. So lange hat die Auszählung der Stimmen gedauert. Dabei hatten bei dieser Wahl auch so schon alle den Überblick verloren, denn es traten so viele Kandidaten an wie noch nie zuvor. Es waren allein 35 Bewerber für das Präsidentenamt. Der Wahlzettel hatte die Größe und die Farbenvielfalt einer Familienpizza. Am Wahltag fehlten dann plötzlich Stimmzettel. Es gab Verzögerungen, ausgerechnet in der Hauptstadt Lima. Die Stimmabgabe wurde verlängert und am Schluss holte Sanchez nur rund 20.000 Stimmen mehr als der Drittplatzierte, Rafael López Aliaga, der sich wegen seines rosafarbenen, rundlichen Gesichts selbst Porky nennt, Schweinchen. Er ist Ex-Bürgermeister von Lima und eine Art peruanischer Donald Trump. Er rief sofort zum Sturm auf. Peru, te amo, por esto te defiendo. Peru, te amo, por esto te defiendo. Wütende Bürger, Misstrauen, Betrugsvorwürfe. Peru erlebt ein Déjà-vu. Denn die Ausgangslage erinnert alle an die vergangenen Wahlen im Jahr 2021, nach der es de facto keine funktionierende Regierung mehr gab. Auch da trat ein Kandidat mit Sombrero gegen Fujimori an. Auch damals drehte sich alles um die Frage, was schwerer wiegt. Die Ablehnung Fujimoris oder die Angst vor der Linken.
2: El Fujimorismo, para empezar, es algo más que un partido, ¿no?
3: Der Fujimorismo ist zunächst einmal mehr als bloß eine politische Partei,
0: sagt Fernando Tuesta. Der renommierte Soziologe von Perus päpstlicher Universität leitete Anfang der 2000er Jahre auch die Wahlbehörde.
3: Alberto Fujimori war ein Caudillo, ein starker Mann, dessen Rhetorik ausgesprochen antipolitisch war. Er hegte eine strikte Abneigung gegen politische Parteien. Somit besteht eine enorme Abhängigkeit von der Figur Fujimoris wie in einer Dynastie. Und es ist seine Tochter, die dieses Erbe antritt.
0: Hier kommt La China, die Chinesin. So wird die japanischstämmige Keiko Fujimori wegen ihres asiatischen Aussehens oft genannt. Sie kommt, um Ordnung zu schaffen, heißt es in ihrem Wahlkampfsong weiter. Kurz, um das Chaos aufzuräumen, dem andere nicht gewachsen waren.
4: Porque para mí queda muy claro que el enemigo es la izquierda.
5: Denn für mich ist vollkommen offensichtlich, der Feind ist die Linke. Jene Linke, deren einzige Betätigung darin besteht, Armut zu verteilen, während wir Wohlstand schaffen. Jene Linke, die Hass schürt, wohingegen wir uns den Frieden wünschen. Wir stehen vor einer Entscheidung zwischen der Linken, die Chaos stiftet, und uns, die wir für alle die Ordnung wiederherstellen werden.
0: Keiko hält Wort, rufen ihre Anhänger, und sie verspricht viel. Dazu tourt sie seit Wochen durchs Land. Tour des Dialoges heißt ihre Kampagne, zu der es täglich Updates in den sozialen Netzwerken gibt.

0: a ser presidenta del Perú, vamos a aumentar esos presupuestos.
1: Sie tanzt traditionelle Folklore und rührt mit Bauersfrauen die beliebte Huancaína-Soße zusammen. Sie verspricht Schuluniformen, neue Straßen und Brücken, Unterstützung für Kleinhändler, Alleinerziehende oder Senioren. Immer mit im Gepäck das Erbe ihres Vaters.
2: El padre en su primer gobierno fue un hombre muy trabajador.
3: Ihr Vater war in seiner ersten Amtszeit ein sehr fleißiger Mann. Ich erinnere mich, als ich klein war, da gab es hier dieses El Niño-Phänomen, riesige Überschwemmungen. Ich habe es im Fernsehen gesehen, wie er mit Hubschraubern herumflog und vielen Menschen half. Und er bekämpfte den Terrorismus. Als ich 5 oder 6 Jahre alt war, lebten wir in großer Angst wegen der Autobomben, Entführungen und der Stromausfälle, weil Leitungen gekappt wurden. Aber mit Fujimori war der Wandel in unserem Land deutlich spürbar. Die Leute wählen sie wegen der Erinnerung an ihren Vater. Noch einmal die letzten beiden Sätze des O-Tones 21. Aber mit Fujimori war der Wandel in unserem Land deutlich spürbar. Die Leute wählen sie wegen der Erinnerung an ihren Vater.
1: Sagt Diana, die nahe der Stadt Tumbes aufwuchs und heute ein Nagelstudio betreibt. Nun zeigen die Bilder eine Keiko im Bad der Menge. Eine Keiko, die zuhört, die umarmt, die sich sorgt. Vor allem um das Thema, was die Peruanerinnen und Peruaner in den letzten Jahren am meisten beschäftigt. Die zunehmende Unsicherheit im Land.
4: Wie Sie sehen, sind wir einfache Fischer, die derzeit von Kriminalität heimgesucht werden, Erpressung und Auftragsmorden. Jeder einzelne Fischer hier, wir alle, wir müssen Schutzgeld zahlen, nur um überhaupt ausfahren und arbeiten zu können. Gestern Nacht wurden unsere Bootsmotoren gestohlen. Vor 5 Tagen wurde direkt hier vor unseren Augen ein Fischer ermordet. Wir sind traumatisiert, wir können nicht arbeiten.
1: Die Bandengewalt ist in den vergangenen Jahren explodiert. Busfahrer, Händler, selbst Schulen müssen Schutzgeld zahlen. Es gab Anschläge in Nachtclubs, bei Musikkonzerten. Landesweit gingen im vergangenen Jahr mehr als 25.000 Anzeigen wegen Erpressung ein. Die Mordrate hat sich seit 2019 verdoppelt. 8 von 10 Peruanern sagen heute, sie hätten Angst, wenn sie das Haus verlassen.
5: Das Erste, was wir tun werden, ist, die Ordnung wiederherzustellen. Mit diesem Team, mit diesen Entscheidungen, aber vor allem, da das Blut von Alberto Fujimori durch meine Adern fließt, mit dem Mut, das Verbrechen zu besiegen.
1: Keiko, die volksnahe Macherin, mit großem Herz, aber auch mit harter Hand. Es ist ein zweischneidiges Erbe. Es gibt ihr Rückenwind, doch für viele trägt dieser den Geruch von Schwefel und Moder. Denn Alberto Fujimori, der Peru während der gesamten 1990er Jahre regierte, gelang es zwar, die Wirtschaft aus einer tiefen Krise zu führen, die Hyperinflation einzudämmen und den brutalen Terror der maoistischen Guerilla-Organisation Leuchtender Pfad zu beenden. Doch er wurde immer autoritärer. Institutionen und Grundrechte ersetzte er durch ein Regime aus Soldaten und Panzern. Ein kalter Putsch. Und während seines Kampfes gegen den Terror wurden zahlreiche Verbrechen auch gegen die Zivilbevölkerung verübt. Alberto Fujimori selbst starb 2024 in Freiheit, begnadigt vom Verfassungsgericht, auf das La Fuerza Popular, also Fujimoris Partei, maßgeblich Einfluss ausübt. Und im Kongress hat der Fujimorismo unter Tochter Keiko eine einflussreiche Position, wie der Soziologe Fernando Tuesta beschreibt, trägt dadurch gleichzeitig zur extremen Polarisierung bei.
6: No, ella Sie baute, anders als ihr Vater, eine Partei auf, die Fuerza Popular, die zur einflussreichsten politischen Kraft in Peru wurde. Aber sie agiert wie der Vater, nämlich indem sie versuchte, die Kontrolle über Schlüsselinstitutionen wie den Kongress, das Verfassungsgericht oder die Generalstaatsanwaltschaft an sich zu reißen. Folglich hat die Partei, parallel zu der Macht, die sie über die Jahre angehäuft hat, gleichzeitig eine Gegenkraft hervorgebracht, in Peru bekannt als Anti-Fujimorismo.
1: Und genau das hat ihren Traum von der Präsidentschaft, sowohl im Wettbewerb mit Kandidaten aus dem rechten als auch aus dem linken Lager, schon dreimal platzen lassen. 2011, 2016 und eben im Jahr 2021. Der Gemüsemarkt von Juliaca, 4000 Meter hoch gelegen, nahe des Titicacasees. Hier wurde damals gefeiert, 2021, als völlig unerwartet der bis dahin auch völlig unbekannte Pedro Castillo die Stichwahl gegen Keiko Fujimori gewann. Mit nur rund 40.000 Stimmen Vorsprung. In Juliaca hatten 80% für Castillo gestimmt. Die Tuk-Tuks, die Mototaxis, hupten um die Wette, es wurde getanzt. Es war ein ganz besonderer Moment für uns alle, erinnert sich Raúl Samilla.
6: Pedro Castillo war ein Lehrer aus einer ländlichen Gemeinde in Cajamarca, in den Anden. Und als solcher repräsentiert er, nun ja, die ärmste Schicht. Die Arbeiter, die Bauern, die Menschen hier aus dem Süden, wo nichts ankommt vom angeblichen Wirtschaftsaufschwung. Für uns war Präsident Pedro Castillo eine Stimme, die sich unserer seit vielen Jahren aufgeschobenen Forderungen annehmen würde.
1: Einer wie Sie, das gab es noch nie in Peru. Auch Raúl, ein Mann mit indigenen Zügen und traurigen Augen, ist Lehrer. Das dritte von 9 Geschwistern, die seine Mutter, eine Bäuerin und Analphabetin, alleine großzog. Ohne fließend Wasser, ohne Heizung, aber mit der Überzeugung, dass Bildung alles ist.
6: Doch bedauerlicherweise weigert sich die Oligarchie zu akzeptieren, dass Söhne des Volkes wie wir aufsteigen und solch entscheidende Positionen in der nationalen Führung übernehmen können. Und genau deshalb haben sie von dem Augenblick an, als er das Präsidentenamt antrat, jedes erdenkliche Mittel und jede Methode genutzt, um ihn zu stürzen.
1: Doch Castillos Regierung ist unerfahren und erratisch, verstrickt sich in Skandalen und Klientelismus. Und die von Fujimori und Verbündeten kontrollierte Mehrheit im Kongress blockiert, wo sie nur kann, und sägt kontinuierlich an seinem Stuhl. Im Dezember 2022 verkündet Castillo kurzerhand und ohne jegliche verfassungsmäßige Basis, er werde den Kongress vorübergehend auflösen. Nichts anderes als ein Putschversuch. Der Kongress setzt ihn sofort ab. Er wird verhaftet. Seine Vize Dina Boluarte übernimmt und eine Welle des Protestes bricht los. Und kaum irgendwo war die Wut größer als hier. Hoch oben in den Anden, in Juliaca, wo 80% für Castillo gestimmt hatten. Massenweise gingen die Leute auf die Straße. Gegen Boluarte, gegen den Kongress, vor allem aber dagegen, dass ihnen ihre Stimme genommen wurde. Die neue Regierung verhängte den Ausnahmezustand, schickte Polizei und Militär. 49 Menschen wurden getötet. 18 allein in Juliaca. Einer ist Raúls Bruder, Marco Antonio Samillán. Das war am 9. Januar 2023. Tränengas überall, erinnert sich Raúl. Hubschrauber, Chaos. Er steht wieder an dem Ort, an dem alles passierte. Der staubigen Ausfahrtsstraße Juliacas, direkt neben dem Rollfeld des Flughafens. An der Mauer gegenüber sind immer noch die tennisballgroßen Einschläge von Gewehrkugeln zu sehen. Rauls Bruder wurde getötet, als er erste Hilfe für Verwundete leistete. Das besagt der Bericht der Interamerikanischen Menschenrechtskommission. Auch 3 Jahre später gibt es immer noch kein Urteil. Nicht im Fall von Raúls Bruder Marco Antonio, nicht im Fall der anderen Getöteten, deren Angehörigenorganisation Raúl Samillán inzwischen vorsteht. Und das, obwohl Dina Boluarte, die als unbeliebteste Präsidentin des gesamten Kontinentes galt, längst wieder abgesetzt wurde.
6: Sie war eine weitere Marionette dieser Fuerza Popular-Regierung von Fujimori. Sie und ihre Verbündeten halten die Fäden in der Hand. Ein Mafia-Pakt, der zwischen all diesen politischen Parteien geschlossen wurde, um eine Regierung an der Macht zu halten, die in jedem anderen Land zur Rechenschaft gezogen worden wäre, weil sie die Ermordung der eigenen Bevölkerung anordnete. Und warum? Damit sie die Interessen derjenigen unterstützt, die vom Kongress aus die Macht haben.
1: So sieht das Raúl Samillán, Bruder des in Juliaca getöteten Arztes Marco Antonio Samillán. Dass der Kongress in Peru mittlerweile mehr Macht hat als die Präsidenten, das sehen allerdings auch andere so. Manche Beobachter sprechen sogar von einer Diktatur durch den Kongress. Und das ist ein wesentlicher Grund für die schwere politische Krise des Landes. In den vergangenen 10 Jahren hatte Peru 9 Staatsoberhäupter. Nur einer konnte seine Amtszeit regulär beenden. Alle anderen stürzten über Korruptionsskandale, politische Ränkespiele und Amtsenthebungsverfahren. Denn dafür reicht eine einfache Mehrheit in Peru.
7: El Congreso es la única institución en el Perú que no puede tener sanción.
8: Der Kongress ist die einzige Institution in Peru, die von niemandem zur Rechenschaft gezogen werden kann. Die Institution funktioniert nach dem Prinzip des Chorgeist. Man schließt die Reihen, um die eigenen zu schützen, und so bleibt der Abgeordnete im Amt. Was tun Präsidenten, um ihre Position abzusichern? Sie schließen Deals mit dem Kongress ab. Sie unterwerfen sich dem Kongress. Ihr Leitprinzip lautet, ich möchte meine Amtszeit zu Ende bringen, setzt mich nicht ab. Was muss ich tun, damit ihr mich nicht rauswerft?
7: No me vaques. ¿Qué tengo que hacer para que me vaques?
1: Sagt Enrique Castillo, der die Politik seines Landes seit den 1990ern im Fernsehen kommentiert. Kongressabgeordneter zu sein, sei zu einer Art Gewerbe geworden. Und das ging einher mit einer extremen politischen Zersplitterung.
7: La crisis de los partidos hace que ingresen movimientos aluvionales.
8: Die Krise der politischen Parteien hat den Aufstieg von Schwemmbewegungen ermöglicht. Was ich damit meine, die Parteien sind nur noch Hülsen ohne Organisation und Struktur. Sie bieten sich an und lassen sich manchmal auch dafür bezahlen, Kandidaten aufzustellen. Das hat dazu geführt, dass die Informalität Einzug in die Politik gehalten hat, auch aus illegalen Sektoren wie dem illegalen Goldbergbau. Aber nun vertreten sie deren Interessen und erlassen Gesetze zu deren Gunsten.
7: Para poder dar las leyes que los sectores necesitan.
1: Pacto Mafioso, Mafia-Pakt, wird im Volksmund die Clique genannt, die den Kongress mehrheitlich kontrolliert. Gegen mehr als die Hälfte aller Abgeordneten laufen strafrechtliche Ermittlungen, meistens wegen Korruptionsvorwürfen. Gerade wurde ein Gesetzespaket durchgebracht, das die Strafverfolgung von Kriminellen und von Korruption massiv behindert. Ein Freifahrschein für Straflosigkeit, der Folgen hat, sagt Nicolas Ceballos. Der Kriminologe forscht zur organisierten Kriminalität, die auch in Peru an Boden gewinnt. Genau diesen Gruppen komme die ganze Instabilität am Schluss zugute, sagt Ceballos.
9: Das große Problem, das du jetzt hast, ist,
6: der Staat ist in vielen Bereichen nicht mehr präsent. Und das begünstigt die Informalität, also die Schattenwirtschaft, aber eben auch die Illegalität, in der mittlerweile enorme Summen umgesetzt werden, während dem Staat wiederum Steuereinnahmen verloren gehen. Das führt zu mehr Gewalt und zu mehr Korruption. Ein wahrer Teufelskreis, nicht wahr?
1: Perus Wirtschaft zeigt sich angesichts des politischen Chaos erstaunlich robust. Seit 30 Jahren, seit Fujimori, setzt das Land auf einen neoliberalen Kurs, der weitgehend auf der Ausbeutung von Rohstoffen beruht. Die weltweit steigenden Preise für Kupfer, Gold und Silber sorgen für Wachstum, auch wenn das längst nicht bei allen ankommt. Hauptabnehmer ist dabei übrigens China. Und die Zentralbank sorgt dafür, dass Inflation und Schulden niedrig bleiben. Ihr steht seit mehr als 20 Jahren ein und derselbe Mann vor, Julio Velarde, von vielen nur Onkel Velarde genannt. Er genießt das Vertrauen, das Politiker in Peru nicht mehr haben.
10: Dank ihm halten wir uns über Wasser. Er ist die Bibel der Stabilität.
1: Sagt Jim Padilla. Er betreibt einen Copyshop in der Galeria Wilson. Die meisten der kleinen Läden hier arbeiten allerdings schwarz. Also informell, ohne jegliche Absicherung. Wie etwa 3/4 aller Peruaner.
10: Jeder Präsident ist eine Enttäuschung. Die Leute fragen sich, ob sie überhaupt wählen sollen. Wir versuchen dabei, irgendwie zu arbeiten, um über die Runden zu kommen.
1: Im ersten Wahlgang stimmten 70% weder für die Autokratentochter Fujimori noch für den Linken mit dem Sombrero Roberto Sanchez. Die gilt es nun zu überzeugen. Beide traten zuletzt gemäßigter auf. Keiko Fujimori präsentiert sich als Garant für Ordnung und wirtschaftliche Stabilität und rief dabei zur nationalen Versöhnung auf. Sanchez versucht dagegen, die Angst zu entkräften, er wolle an der Unabhängigkeit der Zentralbank rütteln oder plane sonstige radikale wirtschaftliche Umbrüche. Die Umfragen sagen ein Kopf-an-Kopf-Rennen voraus.
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11: Heute vor genau 3 Jahren hat das russische Militär, bevor wir dazu kommen, eine wichtige Verkehrsmeldung. Achtung, ein Falschfahrer auf der A4 Erfurt-Chemnitz zwischen Merane und Hohenstein-Ernsttal. Kommt Ihnen ein Falschfahrer entgegen, fahren Sie äußerst rechts und überholen Sie nicht. Auf der A4 Erfurt-Chemnitz zwischen Merane und Hohenstein-Ernsttal ist ein Falschfahrer unterwegs. Vorsicht in beiden Richtungen. Und jetzt noch einmal. Vor 3 Jahren hat das russische Militär den Kachowka-Staudamm in der Ukraine gesprengt. Die Wassermassen haben viele Menschen getötet und viel Zerstörung angerichtet. Wie die Lage 3 Jahre nach der Katastrophe ist, darum geht es gleich nach den Nachrichten. Dann mit meinem Kollegen Detlef Karg, der hier übernimmt. Ich bin Alex Grantl, kommen Sie weiter gut informiert durch diese Nacht.

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1: Um 2 Uhr mit Gabriela Kühne. Die deutsche Fußballnationalmannschaft hat ihre WM-Generalprobe erfolgreich bestanden. Das Team von Bundestrainer Nagelsmann entschied das letzte Testspiel vor Beginn der Weltmeisterschaft für sich. Es setzte sich in Chicago mit 2:1 gegen die USA durch. Die Tore für Deutschland schossen Kai Havertz und Leroy Sané. Das erste WM-Gruppenspiel bestreitet die DFB-Elf am Sonntag in einer Woche. Gegner ist Curaçao. US-Verteidigungsminister Hexas hat die westlichen Verbündeten aufgerufen, die Vereinigten Staaten bei der Verteidigung von Frieden und Freiheit stärker zu unterstützen. Das sagte er am Rande der Feierlichkeiten zum 82. Jahrestag der Landung der Alliierten in der Normandie. Aus der Nachrichtenredaktion Kevin Bieler.
2: Frieden lasse sich nur durch Stärke sichern, betonte der US-Verteidigungsminister auf einem amerikanischen Soldatenfriedhof in Nordfrankreich. Das gelte für beide Seiten des Atlantiks, gestützt durch Einsatzbereitschaft, gemeinsame militärische Fähigkeiten und einen unerschütterlichen politischen Willen. Amerika werde die Führung übernehmen, aber fähige Verbündete müssten in entscheidenden Momenten an der Seite der USA stehen, so Hexeth weiter. In den Jahren seit der Landung in der Normandie sei ein Großteil des Westens bequem geworden. Frieden sei nicht umsonst zu haben.
1: Der Tag der Bundeswehr ist auf großes Interesse gestoßen. Nach Angaben von Verteidigungsminister Pistorius sind bis zum Nachmittag etwa 307.000 Besucherinnen und Besucher an den 10 Standorten in Deutschland gezählt worden.